0: Schon eine Menge jung und alles ja. ist gut. Nur am nächsten Tag kommst du rein, die fangen wieder neu an.
1: Das so. Meine ich ja, das habe ich festgestellt.
0: Ja, ist ja so.
1: Im Biergarten mit den langen Bierbänken und Biertischen und so weiter, die zum Einladen und Kuscheln ja. und nebeneinander sitzen, auffordern, sitzen die auch gerne in großen Abständen und ja. schweigen sich an. Mhm. Und nach 5 Stunden haut jemand mit dem Bierkrug einen auf den Kopf, weil der irgendwie ihn blöd angeguckt hat oder so. Ja. Ich habe das auch mal erlebt im Hofbräuhaus, da hat jemand also wahnsinnig viel gegessen und Lünger und Hauptspeise und Nachspeise. Und dann kommt der Kellner und fragt ihn, und hat's geschmeckt? Ist gut abgegangen, oder? Hat's geschmeckt? Und dann sagt er, na, ich hab's nicht lang probiert, ich hab's gleich gegessen. Ja. Du verstehst das.
2: Ja.
1: Untertitel.
2: Was ist an dir denn typisch norddeutsch?
3: Oh, vielleicht manchmal die Art und Weise, wie ich spreche. So ein bisschen koddrig.
2: Ja. Ich finde interessanterweise, es ist sehr norddeutsch, wie du sprichst, aber auch so ein bisschen amerikanischer Einschlag.
3: Ja?
2: Ja. So eine Mischung ist in der Art, wie du betonst.
3: Ich glaube, dass ich ehrlich gesagt gar nicht so viele, also den Norddeutschen wird ja nachgesagt, sie sind eher ein bisschen reserviert. Ich bin ja eigentlich eher sehr offen und sehr redselig. Das ist vielleicht nicht so norddeutsch, aber ich glaube, dass wir Norddeutschen schon so eine gewisse Ruhe haben. Ne? Und vor allen Dingen dadurch, dass wir so nah am Wasser sind, also Nordsee, Ostsee und die Elbe,
2: ja, ja.
3: haben wir, glaube ich, auch so ein internationales Gefühl, weißt du, was wir ausstrahlen. Also ich glaube, wir fühlen uns wohl mit allen Menschen. Und das ist, glaube ich, norddeutsch. Das habe ich.
4: Ich sage jetzt einmal Herr Dr. Hahn und danach Herr Hahn oder Christoph einfach.
5: Sehr gerne.
4: Herr Dr. Hahn, was war, damit einmal auch das wertkonservative Publikum sagt, Mensch, der ist promoviert. Also Herr Dr. Hahn, was war das Thema Ihrer Promotion?
5: Das Thema der Promotion war Vielfalt von Grünkohl unter verschiedenen Gesichtspunkten. Also das vergeht. Die Basis ist eigentlich, sich die Sortenvielfalt anzuschauen. Was okay. kaum einer weiß, jeder kennt irgendwie Grünkohl. Ich glaube, so die Runde, jeder hat es schon mal irgendwie als Gemüse zumindest gesehen. So, wir haben ja ein bisschen was mitgebracht.
4: Ja, da kommen wir gleich, nicht so schnell als am anderen.
5: Ja, aber Sie kennen ja das hier als Krausengrünkohl wahrscheinlich.
2: Ja.
5: Und ich habe in der wissenschaftlichen Beschäftigung damit festgestellt, es gibt über 150 verschiedene Sorten weltweit.
6: Wow. Zum Beispiel in Süditalien isst man ja diese Kohlsprossen, das ist Cime di Rape.
5: Ja.
6: Das ist doch auch so eine ähnliche Pflanze dann.
5: Genau, das ist tatsächlich, geht eher so in Richtung Brokkoli. Das ist eine Form des Brokkolis. Was man aber auch in Italien, in der Toskana sehr kennt, eine andere Form des Grünkohls. Ich habe auch das mitgebracht, natürlich. Das ist das hier tatsächlich.
6: Wie die Palme.
5: Genau, deswegen wird er auch als Palmkohl. Genau, ja, als Palmkohl. Ja. Hat einen ganz anderen Wuchs, hat nicht so diese typischen Krausen.
6: Ist das nicht
5: Krausen
6: Schwarzkohl? Ich kenne das als Schwarzkohl.
5: Genau, wird auch als Schwarzkohl bezeichnet. Ein enger Verwandter des Grünkohls. Also er ist verwandt mit unseren Krausensorten. Es ist nicht das Gleiche. Er bildet
6: wie glatte und krause Petersilie.
5: Ja, im Grunde so kann man das sagen. Also er bildet eine eigene Gruppe, wenn man so will, sowohl was die Inhaltsstoffe angeht, sowohl was das Aussehen angeht, sowohl auch, wir haben es auch genetisch untersucht, auch da ist es verwandt, aber eben nicht dasselbe. Und das Gleiche gilt auch, jetzt können wir Richtung über den größeren Teich gehen, die Amerikaner haben
4: Kale.
5: Ja auch.
7: Ganz riesige Blätter haben sie.
5: Ja. Das ist ganz oft das, was tatsächlich in den Südstaaten, in den USA angebaut wird und was dort so unter Kale läuft. Und
4: Richtig.
5: Auch das würde man ja jetzt nicht sofort mit unserem, was wir als Grünkohl halt kennen.
4: Aber ist eine verwandte Familie.
5: Wiederum eine Verwandte, genau.
4: Ich dachte,
8: aber auch in England?
4: Das wollte ich jetzt Ross fragen.
5: In England gibt es, das habe ich nicht, es gibt einen Flower Sprout.
8: Flower Sprout.
5: Genau, das ist eine Kreuzung zwischen Grünkohl und Rosenkohl. Ganz interessant, wir haben dann den Stamm, also dass am Stamm der Grünkohlpflanze kleine Röschen wachsen.
6: Mein Gott.
5: Aber nicht so geschlossen wie der Rosenkohl, sondern offen, quasi so kleine Grünkohl, Mini-Pflanzen.
7: Das gibt es aber manchmal als Zierpflanze in so scheußlichen Blumensträußen, die man dann gleich
5: hat. Ja, tatsächlich. Ja.
4: Man merkt ihnen auch sofort die Leidenschaft an, was nicht bei jedem Oldenburger der Fall ist. Ja?
5: Das stimmt.
8: Deine Begeisterung ist so ansteckend. Ja. Ich bin jetzt schon begeistert von
4: Oldenburg. Du bist von Hannover nach Oldenburg gezogen, in die Nähe von Bad Zwischenahn.
9: Direkt nach Bad Zwischenahn, an Zwischenahn.
4: Direkt.
9: Meer, genau.
4: Warum?
9: Meiner Liebsten wegen, Carina wegen, die ja. da wohnt, aber auch deshalb, weil ich diese Gemeinde sehr schätze. Es ist ja die Baumschulgegend in Deutschland, wunderschöne Landschaft, sehr heimatverbunden dort alles. Man trinkt Löffeltrunk, isst Aal, isst Schinken, hat auf der einen Seite hat man die Tradition, auf der anderen Seite eine ganz moderne Gegend.
4: Ich glaube, die Barbara kriegt nervöse Zuckungen. Wenn
9: ja.
7: Und das Barbara sieht mir gar nicht ähnlich. Und das sind die Löffel, mit denen man den Alkohol zu sich nimmt?
9: Ganz genau, das sind Zinnlöffel. Nimmt man in die linke Hand, weil der Ammerländer arbeitet mit der rechten.
4: Barbara, nicht alle auf einmal.
7: Ach so, ich muss nur einen.
9: Einen, ja.
7: Sollen wir das einfach mal durchgehen?
9: Gerne.
7: Oder jeder nimmt sich einen Löffel. Gerne. Gib bitte ja. weiter.
4: Auch Isabel wird
7: guck mal, Isabel sitzt gleich aufrecht. Ja, bitte.
9: Dann gibt es einen Trinkspruch dazu. Ich habe das praktische halbe Mal für dich mal aufgeschrieben.
7: Ja.
9: So, ich schenk mal ein.
7: Jawohl.
9: Würdest du weitergeben? Mhm.
7: Stopp, oh Gott, bitte.
9: Und der Trick dabei ist, während ihr einschenkt, der Löffel muss so, ohne ihn ganz in den Mund zu nehmen, muss sauber geleckt werden. Man legt ihn danach umgedreht auf eine Serviette. Und wenn da noch ein kleiner Tropfen drauf ist, musst du die nächste Runde bezahlen.
4: Das wollen wir nicht. Wollen wir, nicht. Wir trinken jetzt mal auf unser...
7: Nee, jetzt gar nicht. Ich mach mal jetzt mal einen Strengspruch hier.
4: Ach so, ja.
7: Warte mal.
6: Du musst das links also ausmachen.
9: Ich sag's für alle und Barbara, du antwortest.
7: Ja, natürlich.
9: Ja. Ja. Ja, ja. Ich seh die.
7: Das freut mich.
9: Ich soap die Toe.
7: Dat do.
9: Prost.
7: Prost. Oh,
4: Prost.
7: Prost. Prost.
9: Halt. Ich heb die Toe soapen.
7: Hessen rechten Droppen.
9: Ja. So heb wie dat immer don.
7: So schall dat auch wieder gut.
4: Ja.
9: Und in so einer Gegend kann man sich doch wohlfühlen, oder?
7: Absolut.
4: Barbara, was verbindest du mit dem Plattdeutschen, mit dem hiesigen Dialekt, von dem ja viele sagen, es sei eine Sprache?
2: Eine total nachvollziehbare Sehnsucht, das zu erhalten. Also das kann ich total verstehen, dass es jetzt wieder ganz viele Bestrebungen gibt, zu sagen, wir müssen uns das erhalten, weil wenn das verloren geht, dann kann das irgendwann keiner mehr.
4: Gibt es Worte im Plattdeutschen, die du besonders schätzt?
2: Also dieses Tiet, also so Zeit haben und so, das ist ja auch, das geht ja auch so ins Holländische irgendwie, ins Niederländische rein. Und ich finde, ich höre das gerne, weil ich das gerne so entschlüssele. Das ist so ein bisschen wie wenn man Schwedisch hört oder so, dann hat man immer den Ehrgeiz, das verstehen zu wollen. Und das kann man auch verstehen.

0: und Do, Wolfgang Niedecken und Timsen.
1: Es begann ja in Aurich in Ostfriesland, da bist du geboren.
2: Genau, Aurich ist jetzt schon fast übertrieben. Also Spätzerfehn bei Wiesmoor, bei Aurich.
1: Spätzerfehn. Und in Spätzerfehn spricht man natürlich Plattdeutsch.
2: Ja.
1: Und zwar richtig so auf der Straße die ganze Zeit, in der Bäckerei, überall. Wann wechselt man ins Platt? Das ist doch immer, finde ich, sehr faszinierend. Weil man, das können wir auch gleich noch mal mit Bülent besprechen. Manche Sachen sagten sich ja besser auf Platt oder im Dialekt. Und manche Sachen sagen sich besser auf Hochdeutsch.
2: Genau, also ich glaube, die Frage, um dich da einmal ganz kurz sehr charmant zu korrigieren, ist, wann wechsle ich ins Hochdeutsch?
1: Ach so.
2: Weil in, also dort, also wenn man wie Koopman Willy Beans ist, dann ist das eben so, dass man eben fragt, so hemd sie das auch noch in Gröert? Ja. Ach und datig. Und dann, dann ist das so.
3: Geil.
2: Ne? Also, und das ist auch eben toll für mich, die ja nun erst 41 Jahre alt ist, die dann trotzdem irgendwie beim Bäcker ist und trotzdem auf Plattdeutsch angesprochen wird. Und damit man mir suggeriert, du bist ein von Ost, du hörst hier aus Friesland und so. Ja.
1: Und das ist dir aber auch ein Anliegen, dass es davon immer gleich viele mindestens gibt und vielleicht, dass es noch mal ein paar mehr gibt,
2: die Plattdeutsch reden. Ja, das ist natürlich auch so ein Problem. Dieses Problem kennen wir alle und ich arbeite ja auch für Kirche. Also wir kennen das mit den schwindenden sprechenden und Zahlen. Verstehenden Zahlen.
1: Ja, ja.
2: So, genau. Und ich bin da einfach unterwegs und hoffe da sehr aktivistisch, eben auch zu zeigen, es gibt keine Lebenslage, in der wir Plattdeutsch nicht sprechen können.
1: Ja.
2: Also man kann auf Plattdeutsch alles sagen, man kann ja auch auf Plattdeutsch alles denken.
1: Und sehr treffend und auch eben sagen. Ich glaube, das ist beim Mannermarisch auch. Oder manche Sachen sagen sich im Dialekt einfach leichter.
3: Ja, zum Beispiel, wenn ich sage, halt die Kusch.
1: Das klingt so schön. Das
2: fruchtet hier, glaube ich, nicht.
3: Du kannst, wenn du sagst, halt den Mund, das klingt schon so hart. Ne? Wenn du sagst, halt die Gosch, dann lachen die noch.
1: Ja. Dein Opa, der dich sehr geprägt hat, was hat der immer zu dir gesagt?
2: Oh, der hat vieles zu mir gesagt. Vor allen Dingen hat er das Wichtigste in meinem Leben gesagt. Und vor allen Dingen auf Plattdeutsch, was mich bis heute prägt. Und das ist eben, ich hab die Leif. So, also ich habe dich unglaublich lieb. Aber ich glaube, worauf du hinaus möchtest, ist den ersten Satz, den er zu mir gesagt hat. Und das ist... ich glaube, die kriegt die nicht durch. Ich glaube, die kriegt die nicht durch.
1: Hat er zu deinen Eltern gesagt?
2: Ja. Mein Opa, Landwirt, schaute auf mich so ein bisschen wie auf eins seiner neuen Fohlen. Und dachte so, nee, ich glaube, die kriegt die nicht durch. Und ja, es war dann im weiteren Lebensweg dann doch sehr berechtigt. Denn ich war sehr viel in meinem Leben im Krankenhaus. Und es war an ganz vielen Stellen nicht besonders klar, wie lange das noch so weitergeht. Aber jetzt sitze ich hier und feiere
1: und
2: die Schönheit des Lebens.
1: Ja.
2: In, trotz allem und wegen allem.
3: Ja.
2: Da.
4: Lisa hat Liedtexte übersetzt, den Originaltext ins Plattdeutsche übersetzt. Ihr dürft reinrufen, wer als erstes richtig errät, gewinnt und darf die Vorband von Peter Maffay sein. Auf Platt. Es lohnt sich, genau hinzuhören.
5: Okay. Ute Puste dör de Nacht. 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
6: Helene Fischer. Dieses Deutsch, den
1: Abend.
6: Ute Puste. Wie heißt das nochmal? Atemlos.
4: Aber das müsst ihr noch einmal. Das war jetzt, also, Desiree Nick ist ja so blitzgescheit, dass man natürlich klar, dass es sofort erraten wird. Wir haben auch leicht angefangen. Zweiter Song. Attenzioni, alle aufpassen.
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4: Wir spielen es mal ein.

0: Also ist auch gut, dass, das, dass du, Peter, das sofort erkannt hast. Also ich hatte so ein bisschen Sorge und wollte schon. Das hat, ach so, Sie berühren das. So, jetzt könnte es schwerer werden. Genau aufpassen.
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0: Boah!
3: Ja. Ja.
0: Was? Ja.
4: Das ist ein ganz großes Problem bei Plattdeutsch. Also ich würde es so gerne sprechen, aber man hat immer Hemmungen vor den älteren Menschen, die das sprechen, als ihre Muttersprache Plattdeutsch zu sprechen, weil man so viele Fehler macht.
5: Aber das ist total fehl angebracht. Also das ist, es gibt, tatsächlich sagt man ja auch so, der größte Feind des Plattdeutschen sind die Plattdeutschen selber. Also es gibt immer so Meckerbüdel, die sagen so, das ist aber nicht das richtige Platt. Das passiert uns Plattschnackern, die es ja auch viel gibt im NDR-Fernsehen, am laufenden Band, da muss man sich auch einfach mal drüber hinwegsetzen. Und wenn du nur Wortfetzen im Alltag benutzt, ist es wichtig, um diese Sprache am Leben zu halten.
6: Und kannst du das, Johann?
7: Also ja. Meine Mutter ist aus Norddeich tatsächlich und ich bin mit Platt aufgewachsen. Meine Oma hat immer Platt gesprochen, mein Onkel spricht Platt. Ich habe es aber nie sprechen gelernt, aber ich verstehe alles. Ich verstehe
5: jedes Wort. Schade, wäre potenzieller neuer Gast gewesen.
7: Ja, und mein Opa hatte immer eine Lebensweisheit auf seinem Schreibtisch stehen, eine Plattdeutsche, die kann ich vielleicht noch.
4: Versuch mal.
7: Wer Dog für Dog sind Arbeit date, wer immer um den Posten steht, der date dort go, der date dort gern, der soll sich auch mal amüsieren. Das stand bei meinem Opa auf dem Schreibtisch. Das habe ich als Kind immer gelesen. Und meine Oma ist 95 geworden, die hat bis zum Schluss gesprochen. Am Schluss hat sie gesagt, ich bin todmüde.
4: Hast du so ein Lieblingswort aus dem Plattdeutschen?
5: Eins, was mir immer hängen geblieben ist, dass Schimpfwörter und Kosenamen ganz häufig zusammenhängen. Meine Oma hat zu mir früher immer gesagt, Lütke Kleinmutter. Also Lütke ist halt klein, klein heißt so wie kleckern und Mutte ist halt die Sau, also kleine Kleckersau. Das kann man als Schimpfwort...
4: Klingt auf Hochdeutsch überhaupt nicht,
5: ne? Nee, klingt überhaupt nicht, aber Lütke Kleinmutter ist eigentlich irgendwie niedlich. Und es gibt halt einfach süße Ausdrücke, die man im Plattdeutschen einfach schöner benutzen kann. Schlopp die Watt, um zu sagen gute Nacht. Oder also mir fallen auch ganz häufig hochdeutsche Worte gar nicht ein, weil sie einfach so plattdeutsch...
4: Wie schwer wäre das jetzt für Hannes und für mich, die Plattdeutsch zu lernen? Wenn wir jetzt sagen, wir hätten da Lust
5: zu. Ich glaube, das ist relativ leicht. Also ich meine, wer seine Kinder irgendwie ab der vierten, ab dem vierten Lebensjahr...
4: Da sind wir ja ein bisschen drüber.
5: Aber Kinder lernen mittlerweile ja auch alle möglichen Fremdsprachen. Und das ist im Grunde genommen egal. Also wenn der Wille da ist, auch, da kann man in jedem Alter auch Plattdeutsch lernen. Es ist einfach, wenn man Bock drauf hat, lernt sich das relativ leicht.
8: Tratsch im Treppenhaus.
5: Ja.
8: Das ist ja ein Stück, das ihre das ist ein Stück, das ihre Mutter auch gespielt hat, die große Heidi Kabel.
9: Es ist ein unser Klassiker.
8: Ja. Was macht denn den Reiz des Stückes aus? Können Sie mal uns einfach sagen, worauf wir uns freuen dürfen? Was ist der Plot, sagt man?
9: Also die Hauptdarstellerin ist eigentlich die Treppe in einem etwas runtergekommenem Mietshaus.
8: Und die spielen Sie?
9: Nicht lange.
8: Ja. Entschuldigung.
9: Das musste ja.
8: Entschuldigung. Das ist ein modernes Stück, offensichtlich. Ich spiele eine Treppe.
9: Also es ist ein zeitloses Stück, weil Klatsch und Tratsch kommt, glaube ich, auch heute noch in jedem Treppenhaus vor, ja. In jedem Mietshaus.
10: Du hast, glaube ich, als in Kiel aufgewachsener, hast du das auch immer geguckt, wenn unser Theater war?
11: Ja, gab es da nicht so ein erstes, zweites, drittes. So viel Comedy-Sendung gab es ja früher nicht. Also unser Theater war ja witzig.
10: Ja, klar.
11: Trockener Humor war für uns.
10: War ja
11: also unser, ja, unser Theater an den gleichen Stellen wie Karl-May-Filme. Also immer das hat man angesehen. Ne?
8: Frau Mahler ist zu vornehm und zu zurückhaltend, um es zuzugeben. Aber man muss sich vorstellen, als die ersten Ohnsorg-Theatervorstellungen waren, hat der HSV angerufen und gesagt, spielt ihr heute? Weil wenn ihr spielt, geht bei uns keiner ins Stadion. Wir zeigen mal einen Ausschnitt aus Ihrem Oeuvre, aus Ihrem Werk. Bitte schön, meine Damen und Herren. Freuen Sie sich auf Heidi Mahler und das Ohnsorg.
12: Ja, vielen Dank für die Blumen.
13: Oh, da nichts für.
12: Ein Mann?
14: Na ja.
12: Was sagst du dazu? Ich bin doch eine Fachkraft. So ein Husut.
14: Na
2: Das alles gehört. Du wollt mich und mein Söhn sie in Husruts mieten?
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13: Hast du meins, Bertha?
8: Wir haben einen unglaublichen Respekt vor Ihrer Mutter. Das ist ja nicht so oft, dass man auf der Bühne gemeinsam steht. Ich wüsste keinen weiteren Fall im deutschen Theater, zumindest nicht in der Regelmäßigkeit. Wie war das?
9: Das war toll. Sie ist so eine tolle Schauspielerin. Ich habe so viel gelernt. Ich habe ja alles von ihr eigentlich. Aber mit ihr zusammen zu spielen, sie war so unheimlich kollegial. Sie ließ jeden anderen ja auch glänzen und gab noch gute Ratschläge, dass der seine Rolle gut spielen sollte. Und also bei mir war sie sehr zurückhaltend, weil sie wusste, dass ich das nicht mochte, wenn ich so Seitenratschläge kriegte. Sie hat also ganz zauberhaft wirklich abgewartet, bis ich sie angesprochen habe. Und dann hat die mir so geholfen und mir ging so der Knopf auf. Und es war toll.
15: Was bedeutet für dich Plattdeutsch?
16: Die Mama meiner Mama,
15: ja,
16: also meine Oma, die hat uns früher mal Geschichten erzählt zum Anschaffen von Winnie. Und Winnie hat immer Plattdeutsch gesprochen.
15: Ah.
16: Also das heißt, sie hat uns, sag ich mal, Geschichten erzählt, auch auf Plattdeutsch. Wir glauben, sie war in einen fairen Fahrer zwischen Pellworm und dem Festland verliebt.
15: Ah.
16: Weil wir haben viele Sommer auf einer Fähre Richtung Pellworm und auf Pellworm verbracht.
15: Ach.
16: Also ich habe einen Bezug zum Plattdeutschen durch meine Großmutter. Und es gab ja früher immer, sind wir rummeln gegangen. Ne? Rummel, rummel, rusch, statt New Year's Hit im Busch. Gib mir ein Apfelkuchen oder eine Wurst.
15: Was ist das?
16: Das ist, du bist von Haustür zu Haustür gegangen, Silvester, und hast den Spruch aufgesagt und hast dann Geld oder Süßigkeiten gekriegt. Das, ah, was jetzt Trick or Treating ist, Halloween. Und da mussten wir immer ein plattdeutsches Gedicht aufsagen. Ich habe immer meine Oma angeguckt und gesagt,
15: ach so, okay.
10: Ich darf genau noch mal auf die Tradition zurückkommen, weil du, es gibt nämlich auch im Norden, und das kennen, glaube ich, alle hier, ja, das berühmte Rummelpottlaufen.
17: Ja.
10: Was ist Rummelpottlaufen?
17: Das ist sowas Ähnliches wie zu Halloween, wenn alle so von Haus zu Haus gehen und sich Süßigkeiten oder irgendwie sowas holen. Und bei uns war das früher zu Silvester, haben wir uns verkleidet. Und dann sind wir rumgegangen und haben Plattdeutsch auf Platt irgendwas gesagt und haben dann irgendwie Süßigkeiten und 50 Pfennigstücke und Mandarinen und so bekommen. Und die wurden dann zu Hause, das ganze Dorf wurde das alles zusammengeschüttet, aufgeteilt. Und dann hatte jeder erstmal fürs neue Jahr.
10: Das ist ja super.
17: Top, cool. Voll Süßigkeiten.
10: Weißt du noch, was man da so vorgetragen hat? Kannst du noch einen Spruch?
17: Ja. Warte mal. Oh, Vater Bachmann, Hätten und Rock an, eins, was ich denn kann, steck dir in den Rummelpott.
18: Hua, hua, hua.
17: Um in den Mistkist hängen zwei Mettwurst, sind sie mit Tumorga, schenk ich sie mein Schwager.
18: Hua, hua, hua.
10: Ja, toll.
19: Wir haben jetzt zwar nicht stilecht das Ostfriesengeschirr, das muss ich natürlich als jemand, der ein Fettnäpfchenführer für Ostfriesland geschrieben hat, auch dazu sagen. Wir haben eigentlich auch so eine klunche Zange extra. Ja. Damit nehmen wir dann erstmal den Kandis raus und legen den in diese Tasse rein. Das ist
10: wie
19: sehr
10: viel
19: wichtig.
10: Denn?
19: Du darfst auch gerne zwei nehmen.
11: Also wann kommt denn der Kandis dazu?
15: Nee, jetzt.
19: Nee, der
8: als
19: zwei.
8: Erstes. Der kommt als erstes rein. Wir müssen das mal strukturieren, genau, damit es auch ein Lehrauftrag gerecht wird. Also als erstes kommt der Kandis in die Zange, in die Tasse.
10: In die Tasse.
19: Mit der Zange in die Tasse.
8: Mit der Zange in die Tasse. So, der ist drin.
20: Ich hab das längst gemacht.
8: So.
19: Und das ist ganz wichtig. Und eigentlich heißt es auch nicht Kandis, sondern Klunche. Aber weil alle immer Klünche oder Klunche oder irgendwas anderes sagen, habe ich direkt Kandis gesagt, damit mich hier Leute noch verstehen. Genau. Und dann dürft ihr den Tee nehmen.
8: Ja.
19: Und das ist natürlich das, wofür Ostfriesland steht, Entschleunigung. Und ganz wichtig jetzt, eigentlich gibt es so einen Romlöpel. Also man merkt schon, in mir wohnt eine alte 80-jährige Frau. Ich zelebriere das wirklich. Dann darf man hier die Sahne rausnehmen und gegen den Uhrzeigersinn.
10: Och, ganz komm, wichtig.
19: Nein, nein, nein, Barbara, ich guck zu.
10: Ich habe meins schon fast ausgetragen.
19: Und gegen den Uhrzeigersinn am Tassenrand lang träufeln
10: lassen. Mit einem Löffel, so ein bisschen nur.
19: Ja, ja. Und jetzt gucken, wie die, nicht umrühren, auf gar keinen Fall. Nein, ihr könnt nie wieder nach Ostfriesland kommen. Das war's.
15: Das ist
10: das
15: Orakel.
10: Das ist das Orakel.
19: Ja, genau. Das sind nämlich die Wulkjes. Jetzt okay. Hast du es verpasst. Ja,
20: ich habe aber voll. Habe ich noch.
19: Ja, hast du noch?
21: Ich hatte sie eine Sekunde auch.
19: Eins plus.
22: Die sagen mir, wie der Tag wird.
23: Und wo kommt dann der Löffel hin danach?
19: Den Löffel
10: den
19: nicht Mund. Benutzen,
10: den ganz du hinter dich.
19: Und erst nach drei Tassen legen wir dann den Löffel in die leere Tasse rein, um dann zu signalisieren, dass wir keinen weiteren.
22: Also ich halte ihn so lange fest, oder was?
19: Den kannst du an den Tassenrand legen.
21: Aber was ist denn mit der Süße, wenn du dich
10: umhörst? Die Süße ist gar nicht da, die kommt gar nicht hoch.
22: Die kommt auch schon.
21: Ja, du kommst dann
19: schon.
23: Sag Kinder, pass auf, wir müssen.
19: Es wird geschehen. Die Tür
23: ist auf, wir müssen jetzt mal.
21: Das hört sich nicht nach Entschleunigung an, das wollte ich da sagen.
23: Genau.
10: Achtung,
21: so fängt's an.
23: Was ist das Beste an Ostfriesland?
19: Ich glaube, ich schätze da am meisten irgendwie so eine stumpfe Zuverlässigkeit, das finde ich immer ganz toll.
23: Der Ostfriese, also auch der Norddeutsche, grüßt ja mit Moin.
19: Ja.
23: Ja? Der Ostfriese wahrscheinlich auch, ne?
19: Moin. Der macht das auch, ja.
23: Genau, Moin, Moin ist geschwätzig
19: und
23: schon
19: Düsseldorf. Und das ist ein bisschen dann eigentlich wie in China, wo die Betonung der Silben über die Bedeutung entscheidet. Und da sagt noch mal jemand, die Ostfriesen sind schlicht.
24: Ich bin ja nicht norddeutsch. Also ich bin ich bin assimiliert. Ich bin ja, komme aus Wuppertal und bin aber schon über 30 Jahre im Norden. Und das Interessante ist, wenn ich nach Wuppertal komme, also in meine Heimat, dann sagen die alle, ich rede norddeutsch, ich bin norddeutsch. Also ich, anscheinend nimmt man das so ein bisschen an im Laufe der Jahre.
16: Aber das ist ja was Positives.
24: Auf jeden Fall was Positives.
16: So Hallo und Moin zu sagen, und so, das finde ich, hat ja irgendwie, das ist so ein bisschen salopp, aber es ist immer so warm. Ja. Also Moin ist ja was total Warmes.
24: Finde ich auch. Ne? Ja.
16: Also das finde ich sehr schön. Okay. Das ist das Einzige, was ich auf Plattdeutsch kann.
24: Ich kann nur einen Satz auf Plattdeutsch. Soll ich dir den mal sagen?
16: Gerne.
24: Von Jared habe ich den gelernt. Mhm. Das geht folgendermaßen. Ich glaube, ich habe es schon ungefähr 20 Mal vorgetragen, aber ich mache es immer wieder gern. So, der geht so. 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
16: Ist das richtig passiert? Ja.
24: Ja.
16: Das ist so eine Wahnsinnsgeschichte.
24: Ist doch gut, das habe ich mir gemerkt, weil ich das so toll fand.
16: Vielen Dank, dass du das mit mir geteilt hast.
24: Ja, sehr gerne, habe ich sehr gerne gemacht.
23: Was ist ein Klötenköm?
25: Klötenköm hat so ein bisschen diese Farbe, das ist Eierlikör.
23: Das ist Eierlikör.
25: Was Klöten sind, das wissen wir, glaube ich. Und Köm ist Korn oder Schnaps auf Plattdeutsch.
23: Der spielte bei deinen letzten Dreharbeiten eine herausragende Rolle. Warum?
25: Naja, es gibt hier und da auch mal ein Klötenköm-Törtchen und ich esse total gerne Kuchen.
23: Ja.
25: Manchmal kann ich 5 bis 6 Stücke hintereinander weghauen, weil es einfach lecker ist. Und wenn du dann irgendwie in einem Dorf bist und dann ist ein schöner mit Klötenköm bedeckter Kuchen, dann muss man den einfach essen.
23: Deine Stimme wird auch ganz feierlich.
10: Ja.
23: Ja, genau. Aber ich glaube, da ist so viel Eierlikör auf dem Kuchen, dass du danach nicht mehr Auto fahren kannst. Oder geht es noch?
25: Nein, es geht. Also ich esse ja nicht nur dann den Klötenköm-Kuchen oder die Torte, sondern ich nehme natürlich auch noch andere
23: Variationen. Ja. Was ganz spannend ist, in der Sendung, die vor dieser Sendung gelaufen ist, warst du in Dechow.
25: Ja.
23: Und in Dechow, siehe da, kamen Leute auf dich zu mit einer Überraschung.
25: Ja.
23: Ja. Und das
10: guck mal, Barbara. Da sehen wir es gerade.
23: Und da sehen wir es gerade. Und das war eine Zeitung.
25: Ja, es war eine Zeitung, die hat mich sehr bewegt und sehr berührt, weil Dechow ist ja im Osten, in Mecklenburg-Vorpommern. Und ich sage immer, ich bin auch ein Ossi. Und dann wird man gefragt, warum? Weil ich sage, ich komme aus Ostafrika.
23: Ja.
25: Und das finden viele immer sehr lustig. Ist es auch, aber ich bin ja in Äthiopien aufgewachsen, in Oromia. Und Äthiopien gehörte damals zum Ostblock, war also ein Bruderland der DDR.
23: Ja.
25: Und deswegen haben wir eine ähnliche Vergangenheit. Und die Zeitung, die der Jürgen da rausgeholt hat, war von 1978. Da war der Mengistu Haile Mariam, der Diktator Äthiopiens, in der DDR und hat sich mit Honecker getroffen. Yeah. Und die haben irgendwelche Sachen ausgetüftelt da. Und das war 3 Monate, bevor wir aus Äthiopien geflohen sind, nach Kenia. Und das hat mich natürlich sehr berührt und sehr bewegt, weil Jürgen und ich hätten eigentlich gar nichts miteinander zu tun. Er lebt im Osten, ich lebe im Westen und so. Aber auf einmal haben wir eine ähnliche Vergangenheit gehabt. Yeah. Und zwar wirklich bis ganz weit zurück. Und ich finde es immer sehr spannend, solche Verbindungen dann auch zu sehen.
23: Ja, und das sind ja auch Menschen, also ihr beide, ihr hättet ja sonst miteinander nie gesprochen, weil ihr euch mutmaßlich nie getroffen hättet. Ja. Die Reihe heißt Jared kommt rum. Und meine Damen und Herren, wir haben einen kleinen Ausschnitt für Sie ausgewählt. Bitte schön.
26: Ach, moin!
27: Moin!
26: Alter, was für ein Gerät hier!
27: Komm, renne der gute Sturm.
26: Ja. Schöner Ausblick von hier.
28: Auf der Suche nach dem prima Klima geht's für mich hoch hinaus. Mit Werner schaue ich mir Klicksbühl von ganz oben an.
29: Oh, ist das schön, das gibt's ja gar nicht.
28: Und auf Hof Börsby verdiene ich mir mit Stallarbeit ein Stück Torte.
26: Ich würde sagen, das ist in Ordnung.
0: Ich hoffe, du bist nicht so gut.
1: Nee, wenn nur zweifacher schützen können.
3: Der hat gesessen. Ich komm hinten raus immer besser.
4: Man sagt ja immer, hinten kackt die Ente, ne?
8: Die Barbara hat in der Redaktionssitzung gesagt, ach, ich kann solche Sendungen immer sehen, weil das ist alles so herrlich und so idyllisch.
17: Ja, die grünen Wiesen und Blumen und dann so Bauernhöfe und ein bisschen Tiere. Und du. Lass uns ganz kurz ein bisschen darüber sprechen, wie das alles bei dir war, als du noch in Springe gelebt hast. Hättest du dir wahrscheinlich damals nicht träumen lassen, dass du heute Ehrenbürgerin dieser Stadt bist, oder?
5: Nee, und das macht mich sehr stolz. Und natürlich, Springe hat sich natürlich auch toll weiterentwickelt. Es ist eine sehr tolerante Stadt geworden. Das war natürlich zu meiner Zeit, als ich jung war, etwas anders, weil das waren einfach auch andere Zeiten. Und ich finde es sehr schön, dass sich vieles verändert hat. Und ich da Ehrenbürgerin bin, zeigt ja, dass Springe auf dem richtigen Weg ist.
17: Absolut. Was muss man denn erwarten als Ehrenbürgerin? Ist eine Sackgasse nach dir benannt, ein Kreisverkehr?
5: Nein, das wird jetzt ja langsamer Zeit. Ne? Und ich dachte auch vielleicht, dass ich zumindest im Saupark mein eigenes Wildschwein habe. Aber der Saupark ist übrigens ein Tierpark, jetzt kein Swingerclub, weil das klingt so. Der Saupark ist, da geht es um Wildschweine. Und da hatte ich als Kind auch mein Lieblingsschwein, das hieß Otto.
17: Wirklich?
5: Ja. Also ich habe tolle Erinnerungen an Niedersachsen, gerade an meine Kindheit auch. Und in so einer kleinen Stadt aufzuwachsen, nah am Wald, viel Natur und so, das hat mich auch ein bisschen geprägt. Das denken ja die wenigsten. Und ich hatte auch meine ersten großen Auftritte in Hannover, im Alcazar. Das gibt's leider nicht mehr, aber nicht wegen mir, sondern das hat irgendwann den Geist aufgegeben. Aber ich habe so auch meine ersten Auftritte in Niedersachsen gehabt.
17: Waren das die Auftritte, als du dir mit selbstgebastelter Alufolie verrückte Kleider zusammengestellt hast?
5: Auch das, weil ich hatte ja damals auch keine Kohle für große Kostüme. Aber ich war Gott sei Dank kreativ und habe mir das einfach selber gebastelt. Das hat auch funktioniert. Und sich da hervorzuarbeiten, war natürlich auch sehr, sehr schwierig. Und sich vor allen Dingen zu etablieren. Also, und ich hätte ja auch gedacht, dass die ganzen Kollegen sich irgendwie freuen, wenn ich als neue Drag Queen da komme, aber ganz im Gegenteil. Also, das ist schon nicht, das ist wie bei euch unter Moderatorinnen.
17: Ja klar, wir sind uns

0: Gibt es hier im weitesten Sinne in Norddeutschland bestimmte Orte, die du besonders magst?
1: Ich liebe sehr da oben die Gegend um Plön. Also wenn man da irgendwie an der Plön ist, schön. Und dann, ich fahre wahnsinnig gerne die Strecke von Berlin nach Hamburg mit dem Auto tagsüber im Sommer. Ich habe eine der intensivsten Erinnerungen meines Lebens. Da war ich verliebt und da fuhr ich mit einem klapperigen Auto bei offenem Fenster, weil ich keine Klimaanlage hatte, irgendwie da so durch. Und da diese Kornfelder, ich liebe Kornfelder. Ja. Also Kornfelder und blauer Himmel und ein See vielleicht noch so im Hintergrund. Und das gibt's hier natürlich ganz häufig.
2: Freuen sich auf Grün. Kommt das Grün, dann gehen Sie gleich daran. Also das sind auch hobbylose Leute, das sind Gehirnlose. Die haben keine Inhalte. Die überlegen sich am Mittwoch schon, was sie Samstags kaputt machen.
0: Ja. Also blühen lassen.
2: Blühen lassen, wachsen lassen, gucken, was kommt. Ein Beispiel.
0: Gern.
2: Ich bin 1994 nach Bremen gezogen. Ich mache meine ersten Spaziergänge da zu Fuß. Da sehe ich einen Hausrasen, ein ganz tolles strohgedecktes Haus. Der hatte seinen Rasen schon gemäht im April. Und da sah ich um eine riesige Buche herum eine kleine Pflanze, die er nicht erwischt hatte. Das war die schwarze Teufelskralle. Mhm. Das ist in Niedersachsen eine rote Listeart fürs Tiefland. Also ich sage zu dem, gleich angeklopft, hey, du hast da was Besonderes, lass das mal blühen. Da hat er mich angeguckt und gesagt, was erlauben Sie sich? Ich habe gesagt, in 5 Jahren komme ich wieder.
0: Ja.
2: Der hat jetzt 5000 schwarze Teufelskralle aus seinem Rasen.
0: Freut er sich denn?
2: Total.
0: Ach so, okay.
2: Natürlich.
0: Ja, ich frage. Vielleicht mag er keine.
2: Leute gucken und das ist eine Pflanze, die ist so hoch und hat eine Blüte wirklich wie ein Campino-Bonbon, Stichwort Johannisbeere.
0: Aber weißt du, warum?
2: Richtig toll.
0: Weißt du, wo du mich am meisten, und das ging Barbara genauso, als du vor Jahren hier warst, am meisten mit beeindruckt hast. Du hast gesagt, ich entdecke am meisten da, wo ihr es gar nicht vermutet, zum Beispiel entlang der Autobahn und auf dem Mittelstreifen.
2: Am Gulli.
0: Am Gulli.
2: Nicht im unten, sondern um den Gulli herum, wo die Nährstoffe sich sammeln, wo die Hundewurst zerfließt, ja, wo das Auto parkt, wo das Altöl ist, da sehe ich auch seltene Arten. Weil am Ackerrand brauche ich nicht mehr zu gucken, das ist alles totgespritzt. Das ist alles Not. Ich bin ständig in Not, weil nichts mehr zu sehen ist. Also es gibt noch ein paar schöne Wellen.
0: Da, wo die Hundewurst zerfließt und das Öl von den Autos...
1: Gott, das klingt, eine das könnte von Grün, da macht Grönemeyer einen Song draus. Ja. Wo die Hundewurst zerfließt und das Altöl tropft, da findest du den Nötig.
2: Diese Pflanze, das ist doch eine Hundepisspflanze.
0: Ach, das ist eine Hunde. Da sieht's aber doch, hat sie aber doch nicht, ganz gut.
2: Und die kann man essen. Das ist das. Oh. Das ist das.
0: Naja, ich meine, nein, ich
2: würde. Ich mach sie zu Wort.
3: Ich mache. Ich habe als Einzige meinen Teller schon leer. Ich könnte noch was gebrauchen.
2: Das ist das Tellerkraut oder Kubaspinat. Das beste Wildgemüse überhaupt. Das wächst überall da, wo die Hunde sind, wo die um die Bäume herum, wo ein bisschen Nährstoffe hinfallen. Aber das kann man waschen.
3: Ach so.
2: Das kann man putzen. Das ist die nahrhafteste Pflanze eigentlich schon seit Januar, Februar. Dann kommt die nämlich schon raus. In Bremen blüht die schon seit Wochen.
3: Das heißt, bei uns im Biomarkt Portulaxsalat und kostet irgendwie 7,99 € pro 100 Gramm.
2: Da ist die Ahnung. Ja,
0: ja, hohe Kompetenz. Ja, absolut.
3: Hier ist die Ahnung.
0: Du bist ja eine Gärtnerin vor dem Herrn.
2: Und das ist so eine Pisspflanze, die war
0: bitte schön. Von 30 Jahren selten.
3: Pisspflanze.
0: Sandra, hast du eigentlich einen grünen Daumen?
2: Also das kann man Marie die essen. Ich hab's auch gewaschen.
4: Also nein, aber also ich kann mich mit einer Pisspflanze könnte ich anfangen. Das ist ganz schön.
2: Und das gibt einem Kraft für eine Talkshow noch um 10 vor 12.
5: Du hast noch ein paar andere Sachen mitgebracht. Und zwar verköstigen wir jetzt einmal Spargelsalat. Und es gibt auch Spargelschnaps.
6: Wusste ich gar nicht, dass das gibt.
5: Ich auch nicht. Es gibt ja Brotsaft, Spargelschnaps.
3: Also ich habe den auch schon mal getrunken.
5: Genau, den bringen wir jetzt einmal kurz rein. Und dann kann jeder gerne einmal... Spargelsalat und Schnaps probieren.
7: Weil Schnaps kann man von allem machen. Also
6: das ist und der schmeckt nach Spargel auch, der Schnaps. Das ist interessant.
8: Der wird mal verwöhnt bei euch.
6: Ja, für den Schnaps müssen wir antrinken.
8: Ja, du hast zuerst
9: Ja, probier das.
5: Prost.
8: Also?
6: Der hat auch so ein bisschen trübe Spargel.
7: Auch wir essen Spargelsaft mit euch jetzt hier was vor. Also wir erzählen mal, dass das wirklich ganz toll ist. Also, dass ihr das riecht.
6: Das schmeckt ein bisschen wie das Spargelwasser, in dem man den Spargel kocht.
2: Eigentlich
5: genau, nur abgekühlt.
2: Genau, so schmeckt's.
5: Timo, ich würde dich gerne noch einmal was fragen. Und zwar, Bettina und ich haben heute in der Redaktionskonferenz eine lange Diskussion geführt darüber, was passiert, wenn man viel Spargel isst.
6: Mhm. Ja.
7: Das wollte ich auch fragen.
6: Und dann?
7: Biologische Frage.
5: Und dann? Ja, also gibt es ein Hausmittel gegen das, was

0: danach passiert.
1: Du meinst gegen Warum? Den Geruch?
2: Genau. Du weißt, dass es auch bei Kellogg's Max genauso ist, ne?
0: Ja, genau.
3: Das Interessante ist, das ist nicht bei jedem.
1: Das haben wir nämlich heute auch gehört.
3: Genau.
1: Das angeblich
0: also sind wir auserwählt, genau. Die riechen.
3: Genau. Das ist tatsächlich nicht bei jedem so, weil das ist enzymabhängig. Wir haben im Spargel Asparaginsäure drin. Und die wird durch ein Enzym zu schwefelhaltigen Abbauprodukten zersetzt.
1: Ist doch völlig verrückt.
3: Und das
1: Darf
3: verursacht
1: ich einmal bitte
3: den Geruch.
1: Ich muss einmal die Frage stellen. Ja. Bei wem riecht das Pipi nicht nach dem Spargel? Bei wem nicht? Bitte melden.
4: Das ist sehr privat. Ne?
1: Das stimmt. Ja. So intime. Das stimmt nicht. Niemand meldet sich.
4: Nee. Die schämen sich alle. Die sind
2: ja, genau.
5: Hamburg war immer deine Liebe. Gleichwohl hast du dich jetzt aus Hamburg zurückgezogen ins schleswig-holsteinische Wentorf. Ja. Warum?
6: In erster Linie, weil zweimal bei mir eingebrochen wurde.
5: In Hamburg.
6: In Hamburg. Das war so lange, es ist einfach... man sitzt da und kann es nicht glauben. Also wenn eingebrochen wird, das ist auch furchtbar.
5: Und
6: solange Ole von Beust wohnt auch in der Heimhuder Straße, solange er da war, war die sicherste Straße Hamburgs. Aber jetzt dann plötzlich zweimal hintereinander.
5: Vielleicht könnte man Herrn Tschentscher davon überzeugen, dort auch einzuziehen. Dann wäre wieder eine gewisse Sicherheit.
6: Aber ich bin sehr froh. Ich fühle mich sehr wohl da jetzt draußen.
5: Du wolltest dich auch verkleinern. Ich glaube, das spielte eine große Rolle.
6: Nein, vor allen Dingen wollte ich einen Parkplatz haben. Ich konnte in der Heimhuder Straße nie parken. Das war das Allerschlimmste.
5: Also du hast keine neue Wohnung, du hast eigentlich einen neuen Parkplatz.
6: Ach, so ist es. Ich habe jetzt eine Garage.
5: Aber in der wohnst du nicht. Ne?
6: Nee, nicht wirklich, noch nicht.
5: Aber du hast ja, Barbara und ich gingen davon aus, dass die Verkleinerung eine Rolle gespielt hat.
6: Auch.
5: Weil du ja einen Flohmarkt organisiert hast und Erinnerungsstücke oder Requisiten.
6: Alles, was ich hatte. Und witzigerweise ist es so, dass ich viel zu viel verkauft habe. Ich sitze jetzt da und such, weil die netten Nachbarn trinken gerne Espresso.
5: Ja.
6: Ja. Und ich habe meine Espresso-Tassen nicht mehr. Die sind verkauft. Die waren zu sechs.
1: Vielleicht können sich die Leute melden. Haben Sie zu Hause kürzlich von Doris Kunzmann Espresso-Tassen erworben? Bringen Sie sie bitte zu. Ja.
7: Du sagst, du kommst aus einem unkonventionellen Elternhaus. Woran machst du das fest? Inwiefern war das unkonventionell schon, als du ein Kind warst?
8: Ja, mein Vater ist Antiquitätenhändler gewesen. Oder ich würde jetzt sagen, einfach nur Messi, könnte man auch sagen. Und meine Mama hat er kennengelernt darüber. Und die war einfach immer, hat sich auch immer für so genau Raritäten und Kuriositäten interessiert. Und ich bin jetzt auch halt... Ja, hängen geblieben da drauf.
7: Du hast dich auch als Kind wahnsinnig gern verkleidet. Also dann wart ihr ja wahrscheinlich, da haben wir auch übrigens auch sehr schöne Fotos, ihr wart ja wahrscheinlich in Nordfriesland da auf dem Land schon eine Familie, wo die anderen gesagt haben, naja, die sind ganz anders als wir. War das denn immer, guck mal, wie süß sie sich immer verkleidet hat da als Kind.
8: Ich habe mir immer so KünstlerInnen überlegt oder so, ne, hatte Vorbilder und dann habe ich mir so einen Charakter geschaffen. Und wollte dann auch sowas machen. Dann habe ich dann halt immer so richtig so Pressefotos zu Hause mit meinen Eltern gemacht. Habe es an die Presse rumgeschickt. Und also primär haben die Altersheime geantwortet und gesagt, bei uns dürftest du, wenn du willst, mal so Hildegard Knef covern. Oder Marlene Dietrich. Oder Ruslana. Oder was halt immer. Ja.
7: Da warst du ja noch relativ klein. Und du, auf den Flohmärkten, wenn du mit deinen Eltern unterwegs warst, hast du ja offensichtlich die alten Schallplatten schon toll gefunden. Du hast dich interessiert für France Gall, Connie Francis, für diese Musik. Was fandest du daran, was hat dich daran schon als Kind fasziniert?
8: Also erst einmal habe ich vor allem alles andere langweilig gefunden auf dem Flohmarkt, glaube ich. Das war das Ding. Und dann waren da so Platten und da waren Frauen drauf und so und jüngere Frauen. Das hat mich halt voll interessiert, mehr als ausgestopfte Rehe oder so, ne? Und damals, also vor allem bei, also ich fand France Gall und Connie Francis zum Beispiel einfach super frech. Ich fand das cool. Für mich war es damals trotzdem, ich habe die Welt irgendwie so ein bisschen angepasst wahrgenommen. Und wenn dann aber so, Connie Francis, die hat ja richtig so eine Rock-Röhrenstimme, ne? Die hat ja, die hab's angemacht und dann geht's los mit Come on everybody. Also was wir jetzt so im Kopf haben, ist vielleicht eher Schlager, aber ich habe halt ihre englischen Platten gehört, die halt richtig auf die Fresse sind. Auch die Deutschen, habe natürlich dann an mein deutsches Publikum im Altersheim auch angepasst und die deutschen Fassungen gesungen.
7: Also schöner fremder Mann,
8: schöner,
7: oder was war das?
8: Fremder Mann. Das Geilste ist, ich wusste ja nicht, dass ich gar kein, also ich dachte so, ich lerne jetzt Deutsch. Und meine Mutter und ich so, ja, wir lernen jetzt Deutsch mit deutscher Musik. Holen wir uns diese France Gall und Connie Francis Platten, singen das schon mal so vor, extra vorbereiten, wenn wir bald nach Deutschland gehen, dann wird er aber erstaunt, der Papa, dass wir Deutsch gelernt haben, ne? Die konnten ja selber überhaupt gar kein Deutsch.

0: Die so, der Computer Nummer 3. Und dann haben wir halt noch schlimmer, schöner, fremder Mann, du bist lieb zu mir. Und dann haben wir einfach mit Akzent gelernt, mit falschem Akzent. Ja. Mein Vater war so, okay, haben wir gut, habt ihr das gelernt.
1: Es gibt ja viele Seniorenheime, aber in Schneverding in der Lüneburger Heide, da gibt es eins, das ist anders als alle anderen. Da sorgen nämlich die Mitarbeitenden dafür, dass sowohl die Bewohnerinnen und die Bewohner als auch die Pflegekräfte Spaß haben, indem sie nämlich sehr lustige Videoclips drehen. Und diese Videoclips, die sind so kreativ, dass sie mittlerweile millionenfach im Internet geklickt werden. Und da haben wir gedacht, darüber müssen wir reden. Aus der Residenz Heideblüte in Schneverdingen haben wir den Heimleiter Murat Bonoa hier und die Pflegedienstleiterin Natascha Sabrowski. Ganz herzlich willkommen. Ein ganz besonderes Video, von dem wir ja besonders begeistert sind. Let's Bounce. Ne? Also wir haben das schon, Barbara kann das ein bisschen, ne? Dieses Bounce. Du kannst das doch, dieses Bouncen. Ne? Du hast es eben doch schon gezeigt. Hier, dieses Bounce.
2: Ja, ein das? Bisschen, nein, muss ich schon noch ein bisschen üben. Aber...
1: Nennt man das Bouncen? Ist das Bounce?
3: Ja, ja.
1: Jetzt kommt der Knüller. Es sind zwei Bewohner hier. Also es ist nicht so, dass die beiden jetzt erzählen können, was sie wollen. Sie werden nämlich beobachtet von zwei ihrer Protagonisten, die unter anderem in diesem Video Let's Bounce mitmachen. Das gucken wir uns mal kurz an.

0: fantastisch.
1: Natascha, es war ja ursprünglich deine Idee. Wie habt ihr das denn gemacht, die zu integrieren? Wie waren die Reaktionen, als ihr gesagt habt, so, komm mal her, wir machen jetzt ein cooles Video mit euch?
2: Ja, also wir gehen schon hin und erklären denen das Lied und zeigen denen das und sagen natürlich, was wir vorhaben und fragen, ob sie Lust dazu haben. Aber unsere Bewohner sind da wirklich sehr offen.
1: Wie war das denn, als sie ankamen, haben gesagt, hier, let's bounce, Videoclip, was haben sie gedacht?
3: Man wird auch gefragt, möchtest du da mitmachen? Und ich habe gesagt, ja klar, ich mache mit zur Freude der anderen, zu meiner Freude. Und ich habe dann auch mal geheiratet. Dann habe ich auf dem Balkon gestanden mit einer Braut aus dem Haus.
1: Und ach, für ein Video, für ein Video.
4: Für ein Video, ja.
2: Fantastisch.
3: Und jetzt, wenn ich jetzt im Supermarkt bin, da drüben auf der anderen Seite, dann heißt es immer, deine Frau ist doch gar nicht ein Jahr tot. Dann heiratest du.
5: Jetzt hast du eine Frau an deiner Seite, die dich sehr lieben muss, weil du hast deine Frau in der Garderobe, in der Klamotte, in der Rolle der Sandra kennengelernt.
6: Ja, ja.
5: Entweder deine Frau muss extrem verzweifelt gewesen sein oder du hast ihr heimlich, wie ist das passiert?
6: Ja, es war wirklich so, dass ich habe gedreht in einem Fotostudio, da war sie angestellt und da hat sie mich als Sandra, also als diese wirklich peinliche Figur kennengelernt. Und dann haben wir uns immer mal wieder getroffen und dann wurde da irgendwie mehr draus. Und dann ist sie irgendwann ganz verzweifelt zu ihrer Mutter gegangen und hat gesagt, Mama, was ist denn mit mir los? Ich kann mich doch nicht in Sandra verlieben. Und ja, irgendwie hat es dann tatsächlich geklappt und ich habe sie dann auch geheiratet.
5: Ja, aber das muss man jetzt sagen, bei deinem letzten Besuch, du musstest die Hochzeit oder ihr immer wieder verschieben.
6: Stimmt.
5: Weil immer was dazwischen kam, unter anderem Corona.
6: Genau, es ist immer mal irgendwann die halbe Location ist irgendwann mal abgebrannt, dann kam Corona, das ist
5: auch
6: immer wieder verschoben, aber dann haben wir geheiratet, es war wirklich ein wunderschöner Tag und sie hat mir kurz vorher noch gesagt, wenn sie auf mich zugeht, wenn ich nicht weine, dann dreht sie wieder um und ich habe richtig abgeliefert.
5: Du hast geweint, du hast geweint. Ich bin ein großer Freund von Dithmarschen, aber man tritt Dithmarschen nicht so nah, wenn man sagt, mit dem schnellen Internet konnte Dithmarschen bisher nicht punkten, bis Fresh Torge kam. Wie hast du das hingekriegt?
6: Wir hatten wirklich sehr lange privat kein Internet bei uns zu Hause. Ich wohne so kurz vor. Ist wirklich so.
2: Also bis wann?
6: Bis letztes Jahr.
2: Das kann man sich nicht vorstellen. Gar nicht.

0: Nee, gar nicht. Also nicht mal diese 16.000er Leitung, wo du irgendwie so das.
1: Aber es war schön friedlich.
0: Es war sehr friedlich, bisschen langweilig, ja. Und dann mussten wir tatsächlich Unterschriften sammeln, weil erst ab einer gewissen Anzahl an Unterschriften hatten sie gesagt, das lohnt sich da dann Internet irgendwie zu verlegen. Und wir haben halt sehr viele ältere Damen und Herren auch bei uns im Dorf. Ich wohne kurz vor Wesselburen. Und dann mussten wir wirklich so ein bisschen klingen und denen das erklären, dass sie das bitte unterschreiben sollen.
1: Ja.
0: Weil die ja auch, also die haben immer gesagt, wir brauchen das ja nicht, wir nutzen das ja nicht. Aber die haben das gar nicht so verstanden, dass irgendwann ohne Internet halt nichts mehr geht, die Immobilie nichts mehr wert ist. Und wir haben es knapp hinbekommen, aber wir haben jetzt
1: Internet. Ach, schön. Ja.
2: Weil ich frage manchmal so scherzhaft, wenn jemand aus irgendwie Bad Hersfeld kommt, sage ich, und haben sie da schon eine Sackgasse nach dir benannt? Und meistens, nein, noch nicht, aber ich habe mich ins Goldene Buch eingetragen. Bei dir wurde in Eutin, einem Ort, der viel mit dir verbindet und du mit ihm, eine Büste aufgestellt von dir am Bahnhof.
3: Ja.
2: Ist das von Dauer oder ist das was?
3: Guck mal, wie riesig.
2: Oh mein Gott, das ist ja total geil. Das gibt's ja wohl nicht. Das bist doch du, oder? Ja.
3: Mann, ja. Doch. Ja, doch, das bin ich, ja.
2: Das ist ja fantastisch. Aus welchem Material? Wie muss man das? Ist das schon was für immer bleibt oder schmilzt es irgendwann?
3: Nee, das ist Schnee und es ist bald wieder weg. Nee, ich wurde eingescannt und dann ist das so eine GFK, 3D-Druck-Variante.
2: Cool.
3: Ja, das ist schon eine verrückte Sache, weil ich irgendwie die einzige lebende Person bin, die eine Büste dort bekommen hat. Und das ist schon immer, weil alle, die da eine Büste bekommen haben, sind da alle schon ein paar Jährchen.
2: Ach, es gibt auch noch andere Büsten in Eutin?
3: Ja, es gibt, glaube ich,
2: ach, das wusste
3: drei,
2: ich nicht.
3: Vier Stück. Ja, tut mir leid.
2: Wer ist denn noch? Wen kennt man denn noch außer dir?
3: Nein. Nee,
2: sind das richtig prominente Leute?
3: Für mich als Eutiner schon, ja.
2: Okay, aber also keiner, der jetzt so nach außen mithalten kann, oder? Ich kenn's nur von Ronaldo, sage ich jetzt mal, oder?
4: Aber der steht da nicht.
2: Der steht nicht in Eutin.
3: Ja, das ist wirklich verrückt, weil das ist irgendwie komisch, weil ich mich halt selber noch sehen kann da irgendwie. Also wenn das passiert mit Menschen, die halt schon gelebt haben und irgendwie über die Zeit man berichtet, weil man das noch weitererzählen möchte, die Geschichte weitertragen möchte, finde ich das auch völlig fein. Und ich denke mal so, na, ich kann meine Geschichte noch erzählen, warum? Warum stehe ich da?
2: Ihr könnt ja
3: RDR schauen oder so, dann erfahrt ihr doch alles.
2: Du bist ja auch oft verreist und deswegen hat der Eutiner natürlich seinen Vincent gerne immer nah bei sich.
3: Es ist wirklich eine riesengroße Ehre. Ne? Also ich bin wirklich sehr, sehr dankbar, dass ich das machen darf. Es ist natürlich ein bisschen komisch für meine Familie, die da, meine Schwester wohnt, glaube ich, eine Straße weiter und die sagt, ey, jeden Tag muss ich in dein Gesicht schauen.
5: Ne? Die bleibt nicht mehr lange in Eutin.
2: Was ist für dich der Norden? Also gibt es so einen Lieblingsort? Ist es dann das Meer oder sind es die Hügel? Oder was ist es, was dich so...
3: Die Hügel. Ja, wir haben eine sehr bergige Landschaft am Norden. Nee, für mich ist es schon die Ostsee. Also ich finde, ich fahre jedes Mal, wenn ich zu Hause bin, immer einmal in die Ostsee und stecke da die Füße in den Strandsand und muss da einmal mal einen Spaziergang machen und einmal kurz die Meerluft schnuppern. Und das ist für mich die Heimat. Ich habe ja nicht so dieses Elternhaus, wo ich groß geworden bin, wo ich jetzt noch mein Kinderzimmer habe. Ich bin ja damals schon mit meiner Mama irgendwie 20 Mal umgezogen und bin da Dorfhopping gemacht. Also ich komme aus Schleswig-Holstein oder aus Ostholstein.
2: War schon überall.
3: Und irgendwo da. So, ja. Es gibt nicht diesen einen, also Eutin, da habe ich zwar meine Schule gemacht, mein Abi, auch lange dort gelebt, aber ich bin alle Dörfer nebenan auch schon abgeklappert. Von daher,
2: also das riecht doch noch nach mehreren Statuen, würde ich mal sagen, oder?
3: Dörfer schon angeschrieben.
6: Ja. Wir brauchen ja nicht drüber zu diskutieren, Bettina, aber du bist ja definitiv Team Ostsee. Wann hat die Ostsee denn, oder vor allen Dingen, wie hat die Ostsee dein Herz erobert?
4: Oh, das war schon ganz am Anfang, als ich meinen Mann kennengelernt habe. Der war ja Surfer, damals Windsurfer. Und der hatte ja so einen selbst ausgebauten VW-Bus.
6: Die Gazelle von Harburg mit einem Windsurfer.
4: Genau. Die
6: Wie ein Märchen.
4: Ja. Es waren einfach, es hätte schöner nicht inszeniert werden können in einem Kinofilm, Liebesfilm. Also er hatte diesen VW-Bus, hatte so Surfbretter links und rechts und oben drauf und so. Und die fuhren immer, mein Mann und seine Surfer-Clique, entweder nach Fehmarn, das ist ja auch eine wunderschöne Insel, oder sie fuhren an die dänische Ost- oder Nordseeküste. Aber für mich ist vor allen Dingen Fehmarn so geblieben, also vom ersten Eindruck, weil ich hatte mit der Ostsee gar nicht viel am Hut. Wir waren mit meinen Eltern eigentlich fast immer in den Bergen. Meine Eltern wollten immer, mein Vater wollte immer auf die Berge, auf die Gipfel raufsteigen. Und deswegen war das für mich toll, einfach zu sehen. Wir standen dann immer, konnte man damals noch mit den Bussen und unseren ganzen, mit dem ganzen Surf-Equipment direkt vorne am Wasser. Und dann stand man so kreuz und quer und dann sind die alle raus aufs Wasser. Und ich habe es ja auch mal versucht mit dem Surfen, das aber leider nicht so gut funktioniert. Ich hatte irgendwann mal das Gefühl, nachdem ich 1 Million Mal reingefallen war, habe ich dann kapiert, wie das geht. Bist du mal Windsurfen? Also mit dem Ding, wenn man das so festhält und dann losfährt,

0: Hat geklappt. Und dann bin ich so über das Haff und gefahren und gefahren. Und ich habe schon gesagt, ja, jetzt habe ich's. Ich bin ein Naturtalent. Ne? Und da war ich am Ende von diesem Haff angelangt. Und dann musste ich ja drehen. Das konnte ich nicht. Dann bin ich reingefallen. Und dann musste ich das Brett durch dieses ganze Flachwasserrevier hinter mir herziehen.
1: Aber
0: und
1: konntest du es nicht einfach im Wasser umdrehen und einfach in die andere Richtung?
0: Ich wusste ja nicht mehr, wie ich raufkomme. Das konnte ich dann nicht. Ich konnte nur, als ich dann einmal drauf stand. Aber ich bin nicht wieder raufgekommen. Und als ich dann durchs ganze Ding zu Fuß gelaufen war, habe ich gesagt, das war's mit meiner Surferkarriere.
1: Aber nicht mit der Liebe zur Ostsee.
0: Nein, die
1: das Ostsee ist das Allerwichtigste.
0: Weil das so mild ist, das Klima, und nicht so rau wie die Nordsee.
2: Dieser Song ist eine Hommage an Meer und an Wasser. Er heißt Wilde Welle, glaube ich.
3: Ja.
2: Wilde Welle.
3: Ja. Jetzt muss ich aber doch kurz durchstehen.

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0: Schön. Du warst an vielen Orten zu Hause und bist insofern immer zu den Ferien wieder zurückgefahren nach Sylt. Mhm. Das ist für dich Heimat. Ist es heute noch so?
1: Ja, das ist der einzige Ort, den ich immer kannte. Also es gibt keinen anderen Ort. Ich bin in Flensburg eingeschult und ich habe in Schwarzenbeck bin ich konfirmiert worden. Bei 9 habe ich Abitur gemacht, in Bonn meine Lehre. Also es gibt keinen Zeitraum, der so immer da war. Ja. Das ist eben wirklich nur, oder kein Ort. Das war nur
0: Sylt. Johannes ist ja, das ist auch dein erster Wohnsitz, Sylt, glaube ich.
2: Ja, ist nicht im Ausweis oder so mein erster Wohnsitz, aber im Herzen schon.
0: Ja. Und erlebst du die Insel auch so als Heimat, demzufolge, so wie Dora hält?
2: Also bei mir ist es generell die Nordsee, es ist zufällig Sylt, aber ich habe zum Beispiel die Kindheit auf Borkum verbracht, das ist auch Nordsee. Also es muss
1: aber Ostfriesland.
2: Sylt sein. Bitte?
1: Ostfriesland, da muss man
2: ganz Ostfriesland, das ist alles Nordfriesland, aber es ist Nordsee.
0: Ja.
2: Beides Nordsee. Und ich kann für mich sagen, dass es keinen Tag gibt, wo ich nicht an Sylt denke.
3: Wirklich? Sehnst du dich richtig danach?
2: Ja.
0: Ich selber bin nicht so häufig auf Sylt, aber ich habe doch Freunde, die dort sind und die sagen, die Corona-Zeit wäre herrlich gewesen. Zumindest dann, wenn man dort erst einen Wohnsitz hatte, weil die Insel war mal wieder so, wie sie immer war. Mhm. Hast du das auch so empfunden? Warst du während der Corona-Zeit?
1: Ich war die ganze Zeit da. Ich habe keinen ersten Wohnsitz da, ich habe einen zweiten. Aber meine Mutter war in der Zeit krank. Der geht es heute wieder gut, deswegen kann man das überreden. Aber es war eine blöde Diagnose, genau gegen Beginn der Corona-Zeit. Und ich bin dann da geblieben, weil bei mir auch alles ausfiel mit Messe und Lesung. Es war alles vorbei. Und ich bin dann bei meinem Vater geblieben und war dann bis Mai oder so dann durchgehend auf dieser Insel. Und das war wirklich so, wie ich das als Kind kannte. Wir waren damals Ostern, weiß ich noch, ganz blauer Himmel. Ich war mit meinem Vater in Kampen bei der Buhne 16. Und wir waren das einzige Auto auf dem ganzen Parkplatz. Und wir sind da runtergelaufen und man hätte heulen können. Es war unfassbar schön.
0: Aber hast du denn Plätze und Orte auf Sylt, wo du sagst, da ziehe ich mich zurück? Ist ja doch ziemlich schwierig. Ne?
1: Nein, es ist ja nicht immer. Also es ist an bestimmten Zeiten wahnsinnig voll. Und es gibt auch leider, also man muss ein bisschen gucken mit den Betten und den Menschen und den Straßen. Also irgendwo ist diese Insel ja auch mal zu Ende. Und es gibt natürlich einige Zeiten, die sind wahnsinnig voll, aber es gibt auf dieser Insel, das ist das Besondere, immer irgendwelche Plätze, wo außer dir keiner ist.
4: Ich saß bei Ihnen vor über 30 Jahren in der Kanzlei in Kiel und Sie haben mich juristisch beraten. Ich habe die Beratung angenommen, aber ich habe dafür nie eine Rechnung bekommen. Ist das jetzt verjährt?
5: Ja, erstens ist es verjährt. Damals habe ich mir gedacht, mein Gott, was für ein armer Tropf, dem kannst du nicht auch Geld anbieten.
4: Im Norden würden 90% der Menschen sagen, ja, der kommt doch von da oben weg. Nee, Sie kommen ursprünglich aus Braunschweig. Haben Sie sich jemals bei Ihrer ersten Frau Renate bedankt, dass sie Sie da oben hingebracht hat?
6: Also ich wollte schon sagen, ich bin 47 Jahre verheiratet, allerdings mit 3 verschiedenen Frauen. Aber
5: deshalb bei allen Veranstaltungen, wenn Politiker auftreten, sie sagen, ich bin 10, 12 Jahre verheiratet, als sei das ein Wert an sich. Aber selbstverständlich muss ich im Nachhinein sagen, wenn ich meine erste Frau nicht kennengelernt hätte und meiner großen Liebe gefolgt wäre zum damaligen Zeitpunkt, dann wäre ich wahrscheinlich in Bayern gelandet und ich glaube nicht, dass ich da glücklich geworden wäre.
4: Aber Sie sind ja, nachdem die Ehe dann nach 2 Jahren zu Ende gegangen ist, trotzdem da oben geblieben. Was war es denn, dass Sie so infiziert hat, da zu bleiben?
5: Die nächste Frau, die wohnte auch da. Aber wenn ich ganz ehrlich bin, ich musste dann irgendwas anfangen. Ich wollte ursprünglich Pilot werden, hatte mich schon bei der Bundeswehr beworben. Das habe ich dann wieder abbiegen können. Ich musste was tun, also habe ich in Kiel angefangen zu studieren. Und ich kann mich erinnern, dass ich im Sommersemester 1970 in Strande am Strand saß. Es war schweineheiß und der Assistent hatte also sein Seminar verlegt an den Strand, was sehr schön war. Wir saßen da mit 18 Leuten und ich setze mich in den Strand und denke, das ist dein Zuhause. Gucke von Strand drüber nach Laboe, sehe die See. Man kann das nicht sagen. Da war ursprünglich das Gefühl, eigentlich gehörst du hierher. Und da habe ich mir geschworen, damals war es genauso teuer wie heute, aber für mich nicht erreichbar. Du willst hier irgendwann mal wohnen und du gehst hier nie wieder weg. Also das ist so mein Empfinden von Heimat. Ich habe das empfunden gehabt, das ist deine Heimat.
0: Das Wasser spielt eine große Rolle in Ihrem Leben. Es ist vor allen Dingen die Ostsee, es ist weniger die Nordsee. Ne?
7: Es ist auch die Ostsee nicht zum Leben so richtig, sondern es ist eigentlich die Platte, die Mecklenburger Seenplatte. Ich habe großes Glück gehabt mit dem kleinen Müggelsee, dass da jemand verkaufen musste und noch zum relativ günstigen Preis. Es ist da schon auch sehr, sehr schön, aber so langsam im Alter zieht es mich zurück an die Platte.
0: In die Heimat.
7: In die Heimat, kann man sagen.
0: In die Heimat.
7: Ja, und ich habe keine Kinder und denke, Mensch, was machst du denn eigentlich, wenn du wirklich alt bist? Und da bin ich jetzt am Überlegen.
0: Also zurück nach Schwerin.
7: Das denke ich, aber damit ich nicht wieder abhaue. Ich haue ja alle 6 Jahre ab.
0: Das finde ich immer gut. Ich finde dieses, wann kommst du endlich an? Das ist eine grauenhafte Frage.
7: Genau, das habe ich gelesen.
0: Wir können doch nicht alle Bausparer werden.
7: Wann kommst du endlich an? Ja. Und ein Psychologe hat geschrieben, das ist das Furchtbarste, was
0: ja,
7: es gibt.
0: Am Friedhof
7: man will
0: eines
7: mit
0: Tages.
7: 20 schon ankommen.
0: Ja,
7: du kannst gleich in deiner Gartenhütte bleiben.
0: Es gibt auch Leute, die wollen schon mit 30 eine Altersversorgung haben. Ja. Ich denke immer, meine Güte.
7: Also, ich habe natürlich mein Testament, Schatz.
0: Ach du, ich ja. bin voll.
7: Und ich wollte dich fragen, ob du dann diese, wie heißt das da im Krankenhaus, was man braucht? Patientenverfügung.
0: Ja, die unterschreibe ich für dich.
7: Nee, ob du dann der bist, der da kommt.
0: Ich komme. Also ich komme in jedes Krankenhaus. Also das ist
8: Bist du schon als Kind zu Hause gesessen und hast gesagt, Mama, wenn ich mal groß bin, dann möchte ich mich um das Moor kümmern? Oder wann hat deine Begeisterung für das Moor begonnen?
9: Ja, ich habe mit was ganz Grundsolidem meinen Berufsweg gestartet, Bankausbildung, habe dann gedacht, ne.
8: Dann lieber ins Moor, ja.
9: Ja, und habe dann Geografie studiert und Landschaftswissenschaften und habe da festgestellt, Moore, bin ich so drüber gestolpert, hatte ich mich vorher nie mit beschäftigt und habe dann gemerkt, ja, es sind wahnsinnige Superhelden, sie haben super viele Vorteile für uns Menschen und sie zählen zu den bedrohtesten Ökosystemen, die wir auf dem Planeten haben. Mhm. Und dann habe ich mich so gefragt,
8: sag mal,
9: wusste ich gar nicht. Ja. Wissen auch sonst viele Leute nicht. Und dann habe ich gedacht, ja, wenn das so starke Ökosysteme sind, dann brauchen die ja mehr Bühne. Und dann habe ich mich dem angenommen.
8: Der Alex weiß das schon länger, dass Moore so was Tolles sind, oder? Wie ging es bei dir los?
10: Ah, ich war verloren. Es war die Corona-Pandemie. Ich wusste nicht, was ich tun sollte. Ich habe sehr viele Bücher gelesen zum Thema Klimawandel. Mhm. Und dann habe ich getindert. Die Dating-App.
8: Ihr habt euch bei Tinder kennengelernt. Ja. Und du hast im Ernst bei Tinder angegeben, unter Interesse, ich interessiere mich für Moore. Und dann hast du, und dann bist du da drauf auch noch
0: angeschaut. Er hat gesagt, Amor, ja Amor, Amor.
8: Amor, Amor.
10: Und dann haben wir uns in Hannover getroffen, vor ihrer Boulderhalle.
8: Ja.
10: Natürlich super cool. Mhm. Und saßen da und ich so, hey, ich bin so ein Marketing-Typ, was machst du so? Und sie, ich bin Moorwissenschaftlerin. Und ich so, hä? Moore? Diese Sümpfe mit den Moskitos und all die Sachen, ja. Oh, ist das eine Wissenschaft? Mhm. Ich so, hä? Und ja, sie hat mir erklärt, dass es keinen besseren Weg gibt, unseren Planeten zu schützen, als Moore zu schützen. Und entweder mochte ich die Moore oder sie, aber dann...
8: Ich wollte gerade sagen, das ist immer so am Anfang einer Beziehung. Da findet man alles toll, was den

0: anderen interessiert. Ja. Aber in der Regel lässt es relativ schnell nach. Aber bei euch läuft es ja gut. Guck mal, was hat sie?
1: Wir haben hier eine Probe.
0: Das ist die Pflanze, die hier in Niedersachsen auf unseren Hochmooren wächst. Das ist ein Torfmoos. Und Torfmoose zählen zu den ältesten Pflanzen, die wir hier haben. Und die haben keine Wurzel und die wachsen immer weiter nach oben. Und so sind die Moore bei uns auch entstanden. Das heißt, der Kohlenstoff aus der Luft wird in Pflanzen gebunden und normalerweise geht er dann im Kreislauf wieder in die Luft. Und diese Pflanzen
2: speichern es eben.
0: Genau, und die können auch sehr viel Wasser halten. Und die machen in Niedersachsen unsere Hochmoore aus. Und die kann ich auch wirtschaftlich anbauen. Und das ist etwas, da forsche ich auch gerade an der Universität in Osnabrück dran. Da mache ich meinen Doktor dazu, wie wir Landwirtschaft neu denken können, damit wir die Moore nass bekommen.
2: Also, das ist, glaube ich, der allerwichtigste Punkt natürlich, dass CO2 gebunden wird, im Boden bleibt und auch gleichzeitig noch Wasser gespeichert wird. Aber was, also, wie kann man das landwirtschaftlich nutzen? Kann der Steffen Henzer dann Sushi draus machen? Oder? Also kann man das essen am Ende?
0: Das ist die Pflanze, die zu Torf wird. Und Torf, das ist ja das,
2: was wir
0: vielerorts abbauen.
2: Ja.
0: Genau, für die Blumenerde. Und in Deutschland ist es so, dass die Moore nach der letzten Eiszeit entstanden sind, seit über 10.000 Jahren sozusagen. Und Torfmoose wachsen sehr langsam, etwa 1 Millimeter im Jahr.
2: Oh.
0: Das heißt, in so einem Menschenleben 8,5 Zentimeter. Aber auf die Masse der Jahre, die wir haben, 10.000 Jahre, sind das 10 Meter mächtige Torfe, die aus Kohlenstoff entstehen und die dem Kreislauf sozusagen den Kohlenstoff entzogen haben.
2: Okay.
0: Und das macht die Moore zu so super guten Klimaschützern. Und sie können auf kleinem Raum mehr Kohlenstoff speichern als jedes andere Ökosystem. Mhm. Viel mehr als Wälder, 4-mal, 5-mal, 6-mal teilweise so viel, wie ein Wald das kann. Ja.
2: Wenn man dann älter ist, dann weiß man ja Landschaft, Frühling, das Zwitschern der Vögel und so noch mal ganz anders zu schätzen, als das früher der Fall war. Weil es war ja nicht so, dass du nicht als Junge auch schon in Norddeutschland gewesen bist, oder?
3: Ja, nicht nur das. Also ich habe mehrere lustige Geschichten. Die eine, die ist wirklich ganz lustig, weil als wir haben in Flensburg gedreht für die Schule am Meer. Und haben in Glücksburg gewohnt, in einem größeren Hotel. Jeder, der Flensburg, Glücksburg kennt, weiß so ungefähr, an der Förde. Ich habe vor 20 Jahren da schon mal gedreht, Der Fürst und das Mädchen mit Maximilian Schell. Und ich bin damals in dieses Hotel reingegangen und dachte so, alter Falter, das ist alt hier. Wie lange soll ich hier bleiben? Mhm. Schnitt 20 Jahre später, ich komme an, gehe in das Hotel, sage, das ist schön.
2: Du schönes Hotel.
3: Und dann sich so am dritten Tag, fuck, das war das Hotel, wo du vor 20 Jahren. Ah, jetzt weiß ich, was alt werden.
2: Ja, genau. Ja. So geht's einem immer mit Radiosendern. Ich fand immer die Radiosender, die meine Mutter hörte, total unmöglich.
3: Jetzt wirst du Bayern 1.
2: Bin ich bei den Sendern, denke mir, die spielen meine Musik. Während ich diesen Satz sage, hasse ich mich dafür. Ja. Also aber du hast eben auch erzählt, dass du in Luisenlund.
3: Ja. Wir waren in Luisenlund, was
2: im
3: direkt
2: im Internat warst.
3: Ja, ich war im Internat und wir waren wirklich, das liegt an der Schlei. Da wollte gerade ganz Hamburg Häuser kaufen. Sylt ist out, die Schlei ist in. Es ist paradiesisch. Eckernförde, Schleswig, Fleckebü, Gammelbü, Kappeln. Also es ist wirklich, es ist Bullabü, Dabü, Dabü, Dabum. So, und wir Vollidioten,
4: Stadtpläne.
3: Wir Vollidioten sitzen da, wir Schnösel in einem auf einem Gelände direkt, wir hätten segeln können, wir hätten Automechanik, Freiwillige Feuerwehr, THW, Tennis, alles. Sitzen da zu acht in einer kleinen Bude mit schlechtem Filterkaffee, rauchen Prinze, bis uns schlecht wird und geschlossenem Fenster und langweilen uns.
2: Und seid nicht ein einziges Mal rausgegangen?
3: Nein! Ja, also an dieser Stelle, liebe Mami, lieber Papi und alle, die gezahlt haben für dieses Internat, es tut mir leid. Es tut mir leid, aber jetzt, ich hab's jetzt kapiert.
5: Einen Satz aus deinem Buch. Niendorf ist ein unstrukturierter Ort ohne jegliche Vibes. Keinerlei sexuelle Spannung existiert. Hat sich die Stadtverwaltung schon bei dir beschwert?
6: Ja, die Lübecker Nachrichten machen groß Wind gegen mich und so. Ich werde als Nestbeschmutzer diffamiert, obwohl ich selber 20 Jahre freiwillig nach Niendorf gekommen bin. Und im Übrigen das, was du eben gesagt hast über Also dieses Zitat, das kann man ja theoretisch auch über jedes andere beliebige Ost- oder Nordseebad sagen. Das ist ja nun mal so.
5: Man kann es auch über Hamburg sagen.

0: sagen will.
1: Ja, nicht ganz.
2: Okay. Also das ist ja Vorsicht.
3: Beeilst
0: oder ah, ja.
1: Harburg. Ah, ja. Harburg, ja.
0: Wo wir beide ja, wir drei.
1: Genau.
0: Eine enge Beziehung.
1: Die Harburg Front. Na, jedenfalls bemühe ich mich in meinen Büchern, das so objektiv und so zu beschreiben, wie es ist und da auch nichts zu übertreiben oder so, auch was die Charakterisierung der Figuren betrifft und so weiter und so fort.
3: Da wird mir auch nicht besser mit den Nachrichten, nein. Ne?
1: Da wird, mir wird gelegentlich vorgeworfen, ich würde da die Figuren im grotesk negativ überzeichnen. Was aber, also die Leute, die es behaupten, die lade ich mal ein, einen ganzen Tag in einer Autobahnraststätte ihrer Wahl zu verbringen. Und dann so, da ist ein.
0: Also meinst du, du würdest in Wacken mit sowas bestehen? Weil du hast ja in Wacken nun gerade gelesen. Ja. Das ist ja auch nicht so leichte Kost, was du da präsentiert hast.
1: Nö, aber das, es war auch so, ich war so in so einer Ecke, da ist das nicht weiter aufgefallen.
0: Da war aber ganz schön viel los, habe ich doch gesehen.
1: Ja, also das war, ist ja völlig unüberschaubar, dieses Areal und dieses, diese gigantische. Und ich fand es auch irgendwie bewundernswert, wie die Leute da irgendwie in hunderte von Meter langen Schlangen standen, um ihre Benzel in Empfang zu nehmen. Und ich habe da zwei Sets gemacht, eine Dreiviertelstunde. Und da waren dann so ein paar eingeschworene Sympathisanten meiner Kunst. sind dann vor der Bühne erschienen und haben dann auch relativ störungsfrei mich das vortragen lassen.
4: Steven, wir beide wollen ja eigentlich immer mal nach Wacken zusammen.
5: Sehr gerne.
4: Das haben wir uns schon vor langer Zeit vorgenommen. Warst du denn schon mal da überhaupt?
5: Nee.
4: Nee, ich nämlich auch nicht.
5: Ich möchte aber gerne hin. Und weißt du, was so cool ist? Ich liebe das, wenn ich dann irgendwo beruflich hinfliegen muss, an dem Wacken-Wochenende, wie viele Leute aus aller Herren Länder auf einmal da landen. Und vor allen Dingen, du siehst ja direkt, dass sie nach Wacken wollen. Ne?
4: Ja, ja.
5: Und die Klamotten, ich finde es total geil. Also ich bin ja bei ganz vielen Festivals schon gewesen. Ne? Ich war Coachella, Hurricane, Rock am Ring. Ich war bei so kleineren Dingen. Ich finde das total genial. Ich mag das gerne. Ich glaube, wir hätten auch richtig Spaß.
4: Also ich habe eine Idee. Wir fahren mit meinem Wohnmobil. Dann kleben wir hin dieses WOA rauf. Ne? Ich hoffe, mein Mann erlaubt das. Ja. WOA. Dann fahren wir nach Wacken. Und dann überlegen wir uns, was, wie wir auf die Bühne kommen. Wir müssen irgendwie auf die Bühne rauf da. Die Leute, wir müssen die
5: wir
4: Leute
5: müssen auf die Bühne
4: überraschen. Wir müssen die überraschen. Was okay. könnten wir da vortragen?
5: Dann würdest du singen. Und
4: du?
5: Ich kann ja der Background-Tänzer sein.
4: Und dann, wie geht das nochmal hier? Wie geht nochmal das Wacken-Ding? So?
5: Geil. Du singst, ich tanze.
6: Jan Delay ist in Wacken. Wacken ist ein Heavy-Metal. Festival in Schleswig-Holstein in einem Anzug in Weiß, glaube ich, aufgetreten.
7: Natürlich, rosa Slipper, was los?
6: Und wie war die Begrüßung? Du warst der Einzige in Weiß.
7: Natürlich, das war ja der Gag. Ja, ne? Ey, das war krass, weil das, man sieht immer diese ganzen Monster-Bands mit ihren Monstern auf ihren T-Shirts und diesem ganzen Zeug. Und tot hier, tot da. Und wenn du dann da bist, das sind die liebsten Menschen Spaß. In der Welt. Das ist unglaublich. Ich war noch nie auf einem Festival, wo so viele freundliche, liebe Menschen, auch hinter den Kulissen, alle so, egal wo, ah ja, hi, toll, ja, ja super. Das war echt krass. Also das ist unfassbar gewesen.
6: Er geht fremd auf Wacken. Mit welchen Gefühlen siehst du dem entgegen?
8: Also ich muss sagen, ich war zweimal schon auf Wacken. Also als Comedian allerdings, also alleine auf dieser Hauptbühne vor 80.000 Heavy Metalern. Das war 2011, da haben sie es gewahrt, da war sozusagen das Versuchskanackel. Kanickel.
9: Kanackel? Das ist lustig.
8: Aber geil, hast du es jetzt verstanden? Okay.
9: Aber Versuchskanackel.
8: Auf jeden Fall war 2011, da haben sie es versucht,
6: ja.
8: Weil sie gedacht haben, okay, da eigentlich spielen nur Bands auf der Hauptbühne. Und dann haben sie gesagt, okay, wir probieren es mal, weil ich auf einem anderen Festival, das war richtig gut, das war ein Summer Breeze, auch ein Heavy-Metal-Festival, als Comedian. Und ich habe zwar auch mal ein Lied gemacht, aber alles ohne Band. Mhm. Und dann war ich 2014 wirklich das erste Mal auch einer der Hauptacts, die ich durfte eröffnen damals, 2014, krass. 17 Uhr. Und das Krasse ist, dachte ich, okay, wer kommt denn gleich um 17 Uhr, aber 80.000 waren da. Und jetzt eröffnen wir wieder.
6: Nee.
8: Mit, ja, am 31. Juli um 16 Uhr Eröffnung, aber mit der Band, weil ich mache jetzt auch Rockmusik. Ja. Und ich eröffne Wacken sozusagen mit der, auf der Hauptbühne,
9: Faster
8: Stage.
9: Faster, Louder?
8: Ja, genau, Faster Stage. Und da geht's halt richtig ab. Und wir scheißen uns alle in die Hosen. Ich werde meine Familie mitbringen und ich habe ein Druckmittel. Meine Kinder sind dabei, natürlich mit Kopfschutz. Mit Augen, Kopfschutz, aber mit Gehörschutz, ja, weil ich weiß ja, wie manche Biodeutsche, was, das ist doch etwas laut, nicht? Ja. Und, da müssen wir noch einen Stuhlkreis bilden. So integriert sind sie doch nicht.
6: Ja.
8: Nein, aber habe natürlich die Kinder dann doch dabei, weil sie auch klein dabei. Ja. Und werde, wenn ich merke, nach dem ersten Lied, dann werde ich sagen, hey Leute, ich habe meine Kinder dabei. Und meine Tochter hat wirklich, das hat sie wirklich gesagt, meine kleine Tochter, sagst du, Papa, wir sind ja dabei. Aber es ist, wenn die dich nicht mögen.
6: Aber wie schön.
8: Und das werde ich auf der Bühne erzählen. Und
9: da wird dann, werden sie dich lieben. Ja. Dann werden sie
8: und dann lieben. Selbst wenn das Lied scheiße wäre, Leute, ihr müsst so mal, als wäre es der Hit.
6: Herrlich.
8: Kennt sich aus.
6: Ja.
8: Weißt du, so immer, du hast ja selber gesagt, du bist immer durchgekommen, egal wie. Und das mache ich, wie bringt. Meine Frau sagt selber, das ist so komisch. Als ich mit der Band auf der Bühne war, und da gehe ich ab, die sind die Musiker, also meine Jungen, der Schlagzeuger bis Gitarrist und zwei Gitarristen haben. Und die sind so zwischen 22 und 26 und da geht halt richtig ab auf dem Rücken. Komischerweise, da geht es so, ne? Da springen rum, ja, alles.
9: Aber
8: ne?
9: Daheim.
8: Und dann sagt sie, und dann stand in der Zeitungskritik, stand, oh, er kann mit seinen jungen Musikern mithalten. Und da lacht sich meine Frau kaputt. Ich denke, was ist los mit dir? Sagt sie, wenn die Leute wüssten, wie du zu Hause manchmal die Treppe so hoch gehst. Ne? Und dann habe ich gesagt, ja, aber das muss ja auch nicht jeder wissen.
5: Julia, wir haben hier hinter uns im Studio einen Vorhang aufgebaut. Dahinter verbirgt sich das sogenannte Biest, eine Kreation extra für die Ausgabe des Wacken Festivals. Erzähl mal ganz kurz, was erwartet uns denn da ungefähr?
10: Also es war, glaube ein bisschen über ein Jahr her, da haben Holger und ich uns zufällig getroffen. Und wir kommen ins Gespräch, kennst du schon viele Jahre. Und wir kamen ins Gespräch und sagten, ja Mensch, du bist ja eine Legende. Nee, du bist die Legende. Und
5: lang das mit Heavy Metals.
10: lang das Heavy Metals, oh je. Und hat gesagt, sag mal, wie wär's denn, wenn du mal bei uns auf dem Wacken Open Air spielen könntest? Und wie stellst du das denn vor? Ich als Konzertpianist alleine vor 80.000 langhaarigen, tätowierten Heavy Metal. Ja,
5: du warst
10: Metal.
5: Gewählt, 2012.
10: Ja, genau, aber alleine jetzt am Klavier. Aber wie soll das denn funktionieren? Und die fressen mich doch auf, da die Leute. Und dann hat er gesagt, nee, wir haben hier eine nette Familiengeschichte. Da ist auch eine Feuerwehrkapelle, die spielt und Mambo-Gurt. Und alle liegen sich in den Armen und wühlen sich im Matsch. Und warum, kannst du mal probieren? Und dann habe ich gedacht, okay, wenn ich diese Herausforderung annehme, dann muss ich mir auch was Besonderes einfallen lassen. Für den richtigen Moment, die richtige Idee, wäre jetzt hier ein Heavy-Metal-Flügel zu bauen. Also ein aus Eisen geschmiedet, für die härteste Bühne der Welt geschmiedet, aus Stahl.
5: Und wir feiern jetzt gemeinschaftlich hier bei uns im NDR-Studio eine Weltpremiere. Wir kommen jetzt zur Enthüllung des Biests und zu allen Dingen zu dem Mann, der versucht, das Biest zu zähmen und in die richtige Richtung zu lenken. Joja, bitte mach dich auf den Weg. Du wandelst ja dann auch gleich noch in anderen Klamotten in Richtung Stahlflügel. Holger, eine kurze Frage, während sich Joja umzieht noch. Gibt es einen Ort, den du aufsuchst während dieses Festivals, wo du es alles sacken lässt? Also setz dich dann irgendwo hin, Backstage zu Axl Rose und guckst dir an, was du da erreicht hast? Oder
11: ich selbst werde die Schwierigkeiten haben, zu Axl Rose durchzukommen. Also das ist mal eine andere Welt, sag ich mal. Ist auch nicht schlimm, wir nehmen es auch nicht wichtig. Wichtig ist das Festival, wichtig sind die Künstler und unsere Crew. Und wir nehmen uns als Veranstalter auch gar nicht wichtig dabei. Um uns geht es auch gar nicht. Und es gibt so viele ruhige Punkte am Festival, ob im Biergarten oder auf der Wikinger-Area, Wackinger-Area. Also da findet jeder seinen ruhigen Punkt.
5: Aber oder ruhig bleibt es hier nicht im Hintergrund, Holger, gerade.
11: Hoffe ich auch nicht.
9: Es geht los. Es geht los, es wird unheimlich.

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6: Nele, wenn du jetzt an die Tafel kommst, dann kannst du dich noch verbessern.
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0: Na, Eimel?
1: Ja, das ist gut. Das ist schön.
0: Meine treuesten Follower, könnte man sagen.
2: Guckt euch das an. Guck mal, sieht man das in der Kamera? Das ist ein Auto, was ordentlich parkt.
0: Hallo, du kleines Wesen. Dich müssen wir jetzt retten. Soll ich dir mit einem Kuss von Mama geben?
3: Oh, das sieht gut aus. Also macht die Arbeit Spaß.
0: Ja.
4: Der Vorwiesenhof in Lübeck-Wulfsdorf. Kurz vor Weihnachten.
5: So, möcht ihr euch bitte setzen? Kaffee ist fertig.
6: Jawohl.
4: Charlotte Schlichting ist die schleswig-holsteinische Heldin des YouTube-Kanals NDR auf dem Land. Wir haben sie und ihre Familie ein Jahr lang bei den kleinen und großen Herausforderungen auf dem Hof begleitet. Und das Leben und die Arbeit auf dem Land eingefangen. Zum Jahresende gucken wir mit ihnen die schönsten Folgen.
0: Gut, los geht's. Ich bin Charlotte, ich bin 25, eigentlich Physiotherapeutin, aber hier auf dem Betrieb meiner Eltern aufgewachsen und arbeite auch hier mit. Mein Hauptaufgabenbereich sind die Kühe und Kälber. Im Stall bin ich zu Hause.
5: Wahnsinn, dass das schon wieder über ein Jahr her ist, ne?
0: Guck mal, die ist mittlerweile neu. Würdest du mal ein Stück weggehen? Hallo? Schätzi, du stehst ein bisschen im Weg. Ins frisch gemachte Bett. Ich bin auch Fachkraft für tiergestützte Intervention. Und mein großes Ziel ist es, die Arbeit miteinander zu verbinden. Also Patienten, schwerst betroffene Menschen oder auch Menschen mit Handicaps jeden Alters auf den Hof zu holen. Und das, was mir der Hof gibt, die Natur, die Tiere, das für die tiergestützte Arbeit zu nutzen. Also quasi meine jetzigen beiden Berufe hier miteinander zu verbinden.
7: Ich bin Andreas, 57 Jahre alt. Ich bin Betriebsleiter auf unserem landwirtschaftlichen Gemischtbetrieb mit Direktvermarktung, Rinderhaltung und Ackerbau.
8: Moin, ich bin Christian Stichting, ich bin 21 Jahre alt, ich bin der Bruder von Charlotte. Ich mache eine Ausbildung zum Speditionskaufmann, unterstütze meine Eltern in meiner Freizeit als Hobby, hauptsächlich im Ackerbau. Ich bin so fürs Treckerfahren zuständig.
5: Mein Name ist Elisabeth, ich bin 55 Jahre alt und die Mutter von Charlotte. Meine Aufgaben hier bei uns auf dem Hof sind die Direktvermarktung.

0: Vermarktung und die Buchführung. Wenn Not am Mann oder der Frau ist, dann springe ich im Stall ein.
1: Ich weiß es noch ganz genau, als es ist ja also ein bisschen über Instagram entstanden. Und am nächsten Tag hatte dann ja schon der NDR angerufen. Ja, sie könnten sich das vorstellen. Und hier stieß das gar nicht auf Begeisterung. Und Mama war so die Einzige, die gesagt hat, ja, das machen wir. Und das ist doch, kriegen wir schon hin. Und Krischi und Papa waren ganz skeptisch.
2: Es ist so in der ganzen Familie, dass wir Männer eigentlich keine Fotos machen wollen. Ist nicht so unser Ding vor der Kamera gewesen. Ich bin eher lieber jemand, der vielleicht hinter der Kamera steht, anstatt vor der Kamera.
3: Ich weiß nicht, ob ihr das kennt, aber irgendwie, ich habe immer so das Gefühl, wenn ich so eine Kamera oder so ein Mikrofon bei mir habe, auch wenn ich alleine bin, irgendwie voll Bock, immer da so reinzuspringen. Ich hoffe einfach, dass mich niemand hört und dass das niemand aufnimmt. Aber es ist halt irgendwie fun, mit sich selber zu reden.
4: So wie Christian das schon geschildert hat, Christian und ich stehen gerne in der zweiten Reihe, wir müssen nicht in der ersten Reihe stehen. Es gibt ja Menschen, die das gerne, wir nicht. Wir halten uns gerne ein bisschen im Hintergrund.
5: Ihr habt euch gebeugt.
4: Wir haben uns gebeugt. Ja,
5: die Frauen haben sich durchgesetzt.
4: Na, die Frauen haben sich durchgesetzt.
6: So, Nervenmarmor, den tollen Tag nicht schaffen, das ist übrigens der wichtigste Schrank hier in diesem Haus. Timo ist jetzt auch wach und jetzt geht's zur Klinik. Haben wir Bock?
7: Sehr, ja.
8: Wie ihr Freund Timo arbeitet Charlotte im neurologischen Zentrum Bad Segeberg. Etwa 40 Autominuten vom Vorwiesenhof entfernt. Als Physiotherapeutin. Dreimal pro Woche.
1: Ich arbeite hauptsächlich mit Parkinson-Patienten, aber es sind MS-Patienten, viele Patienten nach einem Schlaganfall oder Autounfall. Meine Aufgaben sind klassisch Physiotherapie, dann aber auch so wie hier an Geräten. Wir haben Gangtrainer, Vektortraining, Gruppentherapien. Für mich ist immer so der größte Unterschied, ich sage immer zwischen Kuhkacke und hier Desinfektionsmittel und Maske und alles vermummt. Aber was hier einfach der Hauptunterschied ist, sind die ganzen Menschen, also sowohl meine Kollegen. Ich genieße das, in diesem riesen Team zu arbeiten, aber auch die Patienten. Und im Umkehrschluss ist es morgens auch schön, dass meine Kühe nicht reden, aber tagsüber bin ich einfach gerne unter Menschen und deswegen definitiv brauche ich auch diese Arbeit hier. Ja. Hi.
7: Hey. Na, lang gewartet.
1: Nicht mehr als sonst, würde ich sagen.
7: Also, wir haben uns hier schon kennengelernt, ja. Charlotte ist schon deutlich länger hier. Ich habe vor knapp einem Jahr hier angefangen. Und genau, haben wir uns hier das erste Mal gesehen, ja.
1: Ja, auf der Arbeit. Wo habe ich denn geparkt? Ach, da.
7: Fährst du oder so ich?
1: Nein, ich. Hallo? Du darfst den Kofferraum zumachen.
8: Timo ist bekennendes Stadtkind. Charlotte arbeitet vor und nach der Klinik nahezu jede freie Minute auf dem heimischen Hof ihrer Eltern.
5: Und los!
9: Viertel nach vier hat heute der Wecker geklingelt und das aus einem ganz besonderen Grund. Bei uns steht heute der erste Grasschnitt an und bevor wir mähen können, sichern wir alle Flächen, um so Kitze oder kleine Hasen, alles was an Jungtieren Schutz im hohen Gras sucht, zu sichern. Wir fliegen alle Koppeln, die gemäht werden sollen, auf einer stehen wir jetzt gerade, mit einer Drohne inklusive Wärmebildkamera ab. Die fliegt in gleichmäßigen Bahnen über die Fläche und wir begleiten die Drohne zu Fuß mit 13 Mann sind wir heute und Frauen. Und dann kriegen wir über Funk immer eine Info, wenn irgendwo was liegt, dass wir es sichern können. Guten Morgen, die Damen. Die denken auch. Nicht mal an Pfingstmontag hat man hier seine Ruhe.
5: Pfingstmontag!
10: Weiter, weiter. Jetzt unter deiner Hand. Einmal rechts drehen, dann ist unter deiner Hand.
5: Oh mein Gott. Oh. Hallo, du kleines Wesen. Der ist ja gerade erst geboren.
7: Ja, das ist ja ein Start ins Leben hier.
5: Dich müssen wir jetzt retten. Oh Gott, das ist nicht mehr als 500 Gramm.
7: Frisch ins Leben und gleich in die Kiste. Oh, das ist
5: besser als ins Mähwerk.
10: Ja. Euer links und euer rechts. So, der ist unter dem Polschitz. Jetzt unter deiner Hand.
5: Wir haben's. Wir haben's.
11: Wir haben's.
5: Wir haben's.
11: Oh, das ist ja windig.
5: Oh, noch so ein kleines. Hallo.
10: Ja, wir haben. Perfekt. Wir fliegen schon mal weiter. Hier, der Rest der Meute kann ja bitte mitlaufen.
4: Die haben einfach aus Schutzinstinkt, wissen sie, sie müssen sich drücken. Sie haben keine Chance beim Weglaufen. Da war kein Kitz, was uns weggelaufen ist, wie wir es greifen wollten oder... Die waren alle richtig jung. Die wären beim Trecker oder beim Mähen nicht weggelaufen.
1: Wir hatten ein ganz tolles Team. Alle waren richtig gut drauf. Und das hat uns alle auch so gepusht, dass wir so viele Kitze sichern konnten.
5: Wir nähern uns dem Ende der ersten Fläche und konnten bislang tatsächlich schon 7 Kitze sichern. Das ist wirklich sehr viel. Ja, ich würde sagen, damit haben wir 7 Leben gerettet. Denn die Wahrscheinlichkeit, dass diese wirklich noch sehr kleinen Kitze aufgestanden wären, wenn der Trecker und das Mähwerk gekommen wären, ist wirklich leider sehr, sehr gering. Und ihr könnt mir glauben, wirklich keiner möchte ein Kitz in seinem Mähwerk oder auch kein anderes Tier.
4: Und wenn wir mit dem Mähen fertig sind, machen wir die Kartons am Rand oder an der Kante auf. Und ich konnte beobachten beim Mähen, dass schon die Ricken wieder auf der Fläche rumliefen und ihre Kitze suchten. Die finden sich dann relativ schnell.
1: Ja, ich bin jetzt auf dem Weg zu Papa. Der hat seit der Kitzrettung heute Morgen nichts mehr zu essen gekriegt. Und da hat Mama jetzt erstmal was vorbereitet und das werde ich ihm jetzt bringen. Und genau, er wartet hier schon auf mich. Hi, Boss!
11: Hallo, Charlotte!
1: Soll ich dir mit einem Kuss von Mama geben?
11: Oh, das sieht gut aus. Dann wollen wir mal gucken. Oh, guck mal, deine Mutter wieder perfekt, ne?
1: Mit Salz.
11: Alles dabei.
1: Ja, besser geht's nicht. Ich habe gesagt, da erkennt man gleich, dass ich das nicht geschmiert habe. Also ne, so macht das nur Mama.
11: Aber so macht die Arbeit Spaß.
1: Ja, gut. Ne?
11: Dankeschön.
1: Bitteschön.
11: Das Schöne ist, wenn wir am Wochenende ist dann Charlotte da, Christian da und auch wenn wir sonst noch Hilfe brauchen, ist das alles kein Problem. Und ich habe dann heute auch mal die Gelegenheit, selber Trecker zu fahren und kann meinen Gedanken ein bisschen nachhängen und genieße das heute hier in der Wiese Gras zu mähen.
1: Der erste Schnitt ist unser Grundfutter. Wir wissen ja nicht immer, je nach Wetterung, wie viele Schnitte es im Jahr so gibt. Je nachdem, wie viel Regen und Sonne, wie gleichmäßig einfach das Gras wächst. Und jetzt nach dem Winter sind die Siloplatten natürlich leer. Und dann beruhigt es einfach, wenn man einen ersten Schnitt hat und der gut ausfällt, dann ist ja schon mal so eine Grundlage für das Jahr über da.
12: Warum machen wir das Ganze heute hier? Einfach damit, nach dem Mähen ist das Gras eher in meinem Haufen und muss noch ein bisschen verteilt werden. Und dadurch, dass ich das mit dem Heukehrer auseinanderziehe und nochmal drehe, trocknet das halt viel besser ab. Also Treckerfahren ist einfach toll. Also ich sag mal, ich erinnere mich immer, mein Spanischlehrer hat früher gesagt, ich soll nicht so viel aus dem Fenster gucken, weil das nichts bringt. So, jetzt sitze ich auf dem Trecker, gucke aus 4 Fenstern und hier sieht man ja, es ist tolles Wetter. Macht Spaß, ja. Man muss 100% hinter der Landwirtschaft stehen, weil es gibt keinen freien Tag. Jeder Tag ist ein Arbeitstag und das muss einem auch bewusst sein.
1: Mama und Papa haben meine vollste Hochachtung. Also ich finde das beeindruckend. Also jeden Tag. Auch das eine ist ja viel zu arbeiten und das andere ist aber auch verantwortlich dafür zu sein. Also seine Familie zu ernähren, seine Kosten damit auch decken zu müssen.
2: Gerade als kleiner Junge saß ich mit dem Kindersitz auf meinem Vater auf dem Trecker. Da war eigentlich für mich keine andere Option, als diesen Hof zu übernehmen. Dann ist man so ein Teenager in Jahren gekommen und hat so ein bisschen realisiert, was denn da wirklich an Arbeit hintersteht und was das wirklich auch bedeutet, wenn man diesen Hof übernimmt. Da hat es sich dann zu einer kompletten Kehrtwende gemacht, dass ich sage, ich möchte damit gar nichts mehr zu tun haben.
1: Aber das sage ich auch immer, also wenn man kann Landwirtschaft oder auch das, was Christian sagt, diese ganze Arbeit, die dahinter steckt, das kannst du nicht machen, nur weil sie gemacht werden muss.
2: Und jetzt als Erwachsener ist es halt auch, dass es nicht nur alles Arbeit ist, sondern dass es halt auch einfach ein Familiending ist und dass es einen Kraft gibt. Und ich sag mal so, dass gerade dieses, was wir hier haben, dass das schon was Besonderes ist.
9: Jetzt geht's hier am Silo weiter. Das heißt, wir holen heute alles nach Hause, verteilen es auf der Miete und fahren es fest. Und unterstützt werden wir heute von einem Lohnunternehmen. Ja, und so sieht das Ganze jetzt aus. Hier fährt Krischi jetzt noch circa eine Stunde fest und dann kommt eine Folie oben rauf, Netz zum Schutz und das Ganze wird beschwert mit Sandsäcken und Reifen, so wie das bei den anderen Mieten auch schon ist. Ja. Dim, dim, dim, dim. Ja, so sieht das Ganze jetzt fertig und verpackt aus. Alles luftdicht verschlossen, pünktlich zur Stallzeit sind wir fertig. Da oben warten schon die Kühe. Denn natürlich bleibt auch an diesen Tagen das Melken nicht aus.

0: gibt sicherlich auch Tage, wo du sagst, so, jetzt wäre es schön, wenn du heute nicht melken musst oder jetzt so heute, wenn dann so schlechtes Wetter ist, aber unterm Strich ist der Vorwiesenhof Familie.
1: Es ist nicht für mich nur Arbeit, sondern es gibt mir Kraft, es gibt mir, ich gehe da drin auf, man macht das Freude, ich habe kein Problem nach einen ganz normalen 8-Stunden-Arbeitstag mich auf den Trecker zu setzen und dann auf den Trecker zu fahren. Und wenn mir wirklich es nicht gut geht oder ich wirklich nicht kann, dann kann ich auch, weiß ich auch, dass ich Papa sagen kann, du, es tut mir leid, ich kann heute nicht oder ich möchte heute auch einfach nicht und ich muss dann auch nicht, wenn es, ja. Und
0: aber das wäre als Chef eben anders.
1: Das ist eben, das ist natürlich dann den Luxus, den man hat, wenn man halt das nicht hauptberuflich macht und so.
2: Ja, wir sind jetzt auf dem Weg zu unseren neuen Hofbewohnern. Seit 4 Wochen leben 9 Hühner bei uns. Und sonntags ist immer Ausmisttag. Und jetzt wollen wir die Nester und den Stall einmal flott machen und die Tränken sauber. Timo ist mein Assistent.
3: Ja, ich darf auch wieder ran.
2: Ja, genau. Wir machen das heute zusammen. Das auch, geht bei den kleinen Tieren ja deutlich schneller. Da sind wir bei den Kühen ja mehr Arbeit gewohnt. Ja. Guck mal, da sind sie alle. Wetten, die hauen wieder ab.
3: Weißt du?
2: Also beim letzten Ausmisten ist mir Helene abgehauen. Müssen wir erst mal gucken.
3: Helene ist natürlich eine von den Blonden.
2: Keiner zu Hause, aber das ganze Nest voll Eier.
3: Perfekt. Meine Expertise zum Huhn ist, ich weiß, wie es aussieht. Ich habe mich schon einigermaßen mit denen angefreundet, zumindest mit ein paar von denen. Bis auf eines, das ist ein Kackhuhn. Die kommt in den Topf.
2: Wen willst du schlachten?
3: Ja, wen wohl?
2: Agathe.
3: Natürlich.
2: Agathe mobbt alle, sogar ihre Freundinnen. Er hat gesagt, wenn er hier keinen Bock auf Landwirtschaft hätte, dann würden wir uns gar nicht sehen. Ich konnte ihm auch nicht widersprechen.
3: Ja, ich arbeite am Wochenende noch mal so viel wie in der Woche gefühlt, damit wir uns auch mal sehen. Ich glaube, dass wir mal einen ganzen Tag frei haben. Das passiert erst Ende August wieder, da haben wir beide zusammen Urlaub. Aber auch da ist Charlotte nicht mehr als 3 Tage hier wegzukriegen. Also lange Urlaube sind nichts. Ich war jetzt dafür, also ich mache es dann nicht allein. Ich war jetzt 2 Wochen.

0: Bin noch nicht so weit gekommen.
1: Warum?
0: Ich muss darüber nachdenken, ob wir uns auch mal sehen, wenn ich nicht hier bin. Und ob wir so Dinge machen wie richtige, also normale Paare, die auch mal einen Tag oder einen Nachmittag zusammen verbringen.
1: So, das ist jetzt deine Pause heute.
0: Geil. Habe ich mir gestern Abend verdient.
1: Mein Gott. Alter, du hast bestimmt zugenommen.
0: Was machen wir denn jetzt eigentlich?
1: Jetzt machen wir Gemüsepflanzen. Auspflanzen.
0: Auspflanzen. Was pflanzen wir aus?
1: Das weiß ich noch nicht. Erstmal schubse ich dich hier raus.
0: Oh.
1: So, Workout erledigt.
0: Top.
1: So, dann kann der Salat da neben.
0: Neben? Oder willst du ihn hier vormachen?
1: Ja, verträgt sich das ja miteinander?
0: Du bist die Gemüseexpertin.
1: Frag doch mal Google.
0: Hey Siri, kann ich Gurken neben Salat pflanzen?
1: Salat neben Gurken.
0: Oh Junge.
1: Gar nichts?
0: Doch. Gurken. Pflanzen Sie neben Kohl, Zwiebeln, Knoblauch, Dill, Paprika. Beispielsweise Salat.
1: Kann ich Erbsen dann auch noch daneben pflanzen?
0: Hat Mischkulturen24.de mir noch nicht gesagt. Erbsen, Erbsen, Erbsen, Erbsen. Steht hier nicht.
1: Also das muss man selber machen.
0: Ja, einfach ausprobieren, würde ich sagen.
1: Naja, sind das schlechte Nachbarn?
0: Wir sind die absoluten Profis, weißt du das? Da, Möhren kannst du zu Erbsen
1: Dill,
0: pflanzen.
1: Fenchel, Gurken, Kohlarten, Kohlrabi, Kopfsalat. Wisst ihr, ich bin der Vollprofi. Da ist Kohlrabi, hier kommen meine Erbsen. Das nennt sich Anfängerglück. Ne? Also, als hätte ich's geplant.

0: Und los.
1: Na, was los?
2: Was stinkt hier überall?
1: Ja, wir sind auf dem Bauernhof. Frische Landluft, ne?
3: Ihr Herzensprojekt ist Greencare. Es vereint Landwirtschaft und soziale Arbeit.
4: Ich erwarte heute eine Seniorengruppe. Die kommen heute das erste Mal zu uns auf den Hof. Moin, Charlotte Schlichting. Schön, dass Sie da sind.
5: Ja, schön, dass wir kommen.
4: Ja, auf jeden Fall. Und dann bei so schönem Wetter, ne?
6: Also eigentlich haben wir auch immer schönes Wetter gehabt.
4: Ja, wenn der NDR da ist, ist schönes Wetter. Hätten wir den im Oktober auch mal mehr bestellen sollen. Wir wollen eine Rufführung machen und so ein bisschen austauschen. Erst, sie wollen uns kennenlernen, den Betrieb kennenlernen, was wir so machen. Und natürlich dann auch ersten Tierkontakt.
5: Ich habe gleich gesagt, hoffentlich sehe ich auch noch ein paar Kühe live.
4: Ja, damit kann ich dienen. Da gucken Sie mal, das Empfangskomitee ist schon da. Ne?
5: Sehr schön.
4: Guten Morgen.
7: Guten Morgen.
8: So, kommen Sie, warte. Gut.
9: Ich sag, Sie sind ja auch da.
10: Ich bin auch da, ja. Ich saß nur im anderen Auto.
4: Wir haben uns ja von der Landwirtschaftskammer letztes Jahr Greencare zertifizieren lassen. Kurz gefasst kann man sagen, umfasst Greencare alle Aktivitäten, die irgendwie im Zusammenhang mit Tier und Natur sind. In unserem Fall ist das einfach der Bauernhof und wir machen uns den Bauernhof und dessen Ressourcen einfach zunutze, um Menschen dort abzuholen, wo sie sind. Also ganz banal heißt das gesagt, zu aktivieren. Meistens ist es schon das Rauskommen, erstmal so wieder aufs Land, die verknüpfen ganz viel aus ihrer Vergangenheit, Kindheit mit dem Landleben. Und dann ist es natürlich ganz viel Biografiearbeit und Aktivierung, weil einfach der Bauernhof schon ganz viel mit denen macht. Ne? Also man kommt aus sich raus, ist ganz anders, als wenn ich den ganzen Tag in meinem Zimmer in einer Senioreneinrichtung sitze.
5: Das ist sowas Niedliches.
4: Ja, ich kann mich da auch nicht satt sehen. Ich kann mich auch nicht satt sehen immer.
3: Das Kulturzentrum in Rendsburg. Ihr Greencare-Projekt läuft inzwischen seit knapp einem Jahr.
4: Für uns geht es heute zum VR-Förderpreis Landwirtschaft. Für den haben wir uns Anfang des Jahres mit unserer Greencare-Arbeit beworben und wurden von einer Fachjury unter die besten drei gewählt. Und da ist heute die Preisverleihung. Genau.
1: Wir sind ziemlich aufgeregt.
4: Ja, ziemlich toll.
11: Die Untertreibung des Jahres.
12: Genau.
1: Das war schon ein aufregender Tag.
13: Moin, ich bin Charlotte und wir befinden uns gerade auf dem Vorwiesenhof in Lübeck-Wulfsdorf. Das ist der landwirtschaftliche Betrieb.

0: Da war ich richtig aufgeregt, richtig aufgeregt. Man hat dann schon Angst, dass man sich verhaspelt und möchte natürlich auch nicht zu weit ausschweifen. Aber andererseits muss man natürlich auch sagen, wann hat man die Gelegenheit, vor solchen Menschen zu sprechen? Da möchte man auch nicht kurz und knapp sein. Ne?
1: Greencare. Wo seid ihr jetzt? Welchen Stand habt ihr? Wie soll es weitergehen?
0: Wir reden einfach darüber. Wir kommen mit Menschen ins Gespräch und wir zeigen, dass Landwirtschaft so viel mehr ist. Natürlich Ackerbau, Tierhaltung, Direktvermarktung, aber eben auch noch ein ganz anderer Bereich, den wir jetzt erkunden. Und dass wir auf so positive Resonanz stoßen, das ist einfach ganz große Wertschätzung. Das ist mit Geld nicht zu bezahlen und das wollen wir ausbauen. Mama und ich, das ist die Arbeit, die uns erfüllt und die ganze Familie unterstützt uns. Das geht nicht. Wenn man da, das kann man nicht alleine machen, das geht nur im Team.
2: Für mich ist das die schönste Folge.
3: Die schönste? Ja, ich finde, die ist auch besonders. Die
4: zeigt ja auch, wie weit wir gekommen sind in diesem Jahr. Ne? Das ist schon, das hätte ja keiner vermutet.
1: Den zweiten Platz dotiert mit 5.000 Euro. Dieser Platz geht an Hofschlichting mit Projekt Greencare. Herzlichen Glückwunsch.
0: Das war richtig gut. Also ich habe zu Papa geguckt, der hatte Tränen in den Augen. Also das war schon sehr emotional und auch dieser Tag war für uns schon sehr schwer, auch wetterbedingt. Wir hätten eigentlich ackern müssen und dass trotzdem die ganze Familie mit mir nach Rendsburg gefahren ist, das hat mir schon viel bedeutet. Und dass wir dann so einen tollen Tag oder Abend da verbringen durften, das war auch für uns alle sowas Besonderes, unabhängig von der Platzierung.

0: hübsch, als ob die. Dieses Jahr zu Hause auf dem Hof hat mir ganz viel Kraft gegeben. Das war meine Tankstelle. Ich arbeite ja noch halbtags als Hauswirtschaftsleiterin. Und hier auf dem Hof waren das so viele neue Impulse und so viele Anregungen.
1: Und jetzt waren im ersten Jahr 67 Gruppen da. Das ist ja, also ich fand es schon eine krasse Zahl. Egal, ob es Kinder sind oder Senioren, wie die unseren Betrieb, unser Zuhause wahrnehmen und was die alles sehen. Und dann denke ich so, was für mich selbstverständlich ist und Alltag. Und wie viele dann sagen, oh, wohnt ihr hier schön oder Wahnsinn. Das erfüllt mich einfach zu 100% und es macht richtig Spaß. Ja.
2: Ah, jetzt gibt's die Kuchen.
3: Ja, geht das? Können
2: Sie mal sehen? Schmeckt?
4: Also an PlayStation. Ich sag, hast du deine Hausaufgaben fertig? Ich sag, es wird was gegessen.
1: Ich hoffe, es hat Ihnen gefallen.
4: Ja.
1: Und dann gute Heimreise. Sie kommen wieder. Ja, das ist doch das schönste Kompliment für mich. Das höre ich gerne.
5: Hallo.
6: Allein gemeinsame Zeit mit Timo zu finden, ist und bleibt eine Herausforderung.
7: So, willst du schon mal loslaufen, bitte? Danke.
1: Mädels, komm! Hopp, Mädels, komm!
7: Also, es ist schon krass, wie viel Zeit und Energie und Power da reinfließt. Also, stört mich auch manchmal natürlich, dass irgendwie, ja, es fällt halt abends um, die Frau. Aber würde ich auch nach einem 16-Stunden-Tag.
1: Es ist halt auch nicht nur Arbeit, ne? Also so, es klingt ja krass, wenn man überlegt, boah, die geht irgendwie um kurz nach fünf in den Stall und kommt dann um 19 Uhr wieder und so, sondern es ist ja auch ganz viel, auch einfach mein Leben, also meine Leidenschaft. Und dann kriege ich auch hier, dann ist das auch Papa oder auch Timo fragt, Mensch, wo warst du denn jetzt noch? Und ich denke, ja, ich war noch hier beim Gemüse und bei den Hühnern. Und
7: ich arbeite auf jeden Fall daran, dass mich das nicht so persönlich angreift. Das ist ja nichts, was sie macht, um mich nicht zu sehen, sondern das ist was, weil das einfach ihr Leben ist.
6: Am Ende ist es so, dass Charlotte ihren eigenen Weg geht, ohne Timo. Die beiden trennen sich nach anderthalb Jahren.
1: Sie sind dann leider auseinandergelaufen. Ja, das ist dann so. Aber das ist auch, ja, auch da hat auch der Betrieb oder so nichts dran zu tun. Das waren dann einfach auch zwei unterschiedliche Wege. Ja, das ist dann so. Ja. Wumms. Dein Auftritt.
8: Das ist ein Auto, was ordentlich parkt. Links ganz ran am Knick, ein bisschen an der Schräge sogar extra für uns geparkt. Und du hast überhaupt keine Probleme, da durchzukommen. Nicht so wie die anderen Deppen sich ja direkt am Straßenrand hinstellen, am besten mit dem Spiegel rüber.
1: Das ist die Folge aller Folgen. 160.000 Mal angeguckt.
6: Auf dem YouTube-Kanal NDR auf dem Land hat uns die Familie Schlichting teilhaben lassen an ihrem Leben. Und die nächste Folge kommt in 4 Wochen.
8: Es hat 2 Minuten gedauert, mein Hänger ist voll. Zack! So schnell geht das bei meinem Hänger.
1: Der Vorwiesenhof war und ist immer mein Zuhause und ich kann mir nicht vorstellen, dass das hier irgendwie jemand anderes macht. Ich werde weder dem Betrieb noch der Landwirtschaft oder auch gar nicht jetzt unserem neuen Betriebszweig nicht den Rücken kehren und sagen, ich gehe wieder Vollzeit in die Physiotherapie. Das würde ich Stand jetzt ablehnen. Aber ob ich Vollzeit nur zu Hause bleibe, das eben auch nicht. Und vielleicht finden wir ja beide einen Mittelweg für den Vorwiesenhof und uns. Genau. Aber wie der aussieht, das ist noch nicht. Steht noch in den Sternen.

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7: Das Beste am Norden ist unser Sommer.
8: Hier sitzt ein Unternehmer mit Dickschädel.
9: Ah ja, stimmt ja, sorry. Bevor wir den Motor starten, müssen wir uns natürlich anschnallen. Ansonsten, ja, weiß ich auch nicht, gefährden wir halt mich. Ich weiß nicht, ob auch andere damit gefährden, das weiß ich nicht so ganz genau.
8: Für die einen querulant.
9: Ich habe eine Vorbildfunktion?
10: Ja, du hast eine Vorbildfunktion.
8: Für die anderen, okay. Vorbild.
9: Ich könnte es aber auch nicht auf Anhieb sagen, woran man sich bei mir ein Beispiel nehmen sollte. Also nicht so aus der Pistole. Müsste ich mal drüber nachdenken.
8: Marco Scheel auf dem Weg nach Rügen.
9: Die Frage sozusagen, weil die Frage, die du mir stellst, ist ja sozusagen, ob ich Hoffnung habe. Ja, ob ich Hoffnung darauf habe, dass wir das leisten können. Wenn man in ein Flugzeug steigt, hofft man, dass man nicht abstürzt. Hoffen tut man immer dann, wenn man es nicht selber in der Hand hat. Aber unsere Probleme, die wir haben, die sind von uns gestaltet und gemacht und darum haben wir sie auch in der Hand. Dann haben wir es auch in der Hand, das zu ändern. Also brauchen wir eigentlich nur die Courage, das zu verändern. Und ob wir die sozusagen, also jetzt darüber nachzudenken und zu behaupten, ich glaube nicht, dass wir es schaffen können, wäre in jedem Fall eine selbsterfüllende Prophezeiung. Und darum wird man das von mir nie hören.
8: Biosphärenreservat im Südosten der Insel. Auf dem Mönchgut arbeitet Markus Lieblingsschäfer Frank Westphal. Mit Pommernschafen, einer Rasse, die fast ausgestorben wäre, weil niemand sich für ihre raue Wolle interessierte, bis Marco kam.
11: Marco, du bist ja schon hier.
12: Ja, das ist Schimpfen. Hab
11: später mit dir gerechnet.
12: Kein Problem. Ich komme, um unangesagt zu kontrollieren. Ich muss was bemängeln. Guck mal, das ist das Positivmuster, nicht wahr? Habe ich da raus. Und hier, erkennst du den Unterschied?
11: Überhaupt nicht.
12: Du erkennst hier den Unterschied?
11: Erklär mir es doch.
12: Na, das sind Wollfollikel hier, nicht wahr?
11: Und das?
12: Das sind Haare.
11: Hast du das falsche Gras geraucht? Wo willst du hier Haare hernehmen?
12: Guck mal, wie lang die sind.
11: Guck dir die Schafe an, ne?
12: Das sind diese Haare.
11: Wir hätten
12: Haare.
11: Bei dir mal lieber die Taschen kontrollieren sollen. Wer weiß, was du mitgemacht
12: ja,
11: hast.
12: Ja, genau. Das habe ich dir jetzt reingetan.
11: Wo sollen denn hier Haarschafe herkommen?
12: Oh.
11: Aha.
12: Das passt. Aber
11: siehst du.
12: Siehst du das?
11: Mhm.
12: Das nee, passt. Kräuselung, Farbe.
11: Ich kann es gerade nicht sehen. Du hältst es mir so dicht ins Gesicht, dass ich nichts sehen kann.
12: Okay, also, was ich nur sagen wollte. Wenn sich
11: wo
12: das,
11: kommen denn da Haare
12: sich,
11: her?
12: Das weiß ich nicht. Wenn sich das in Maßen, wenn sich das in Grenzen hält, ist das okay.
8: Ein uralter Rohstoff.
12: Ich stehe immer da drauf, dass man während des gesamten Prozesses der Herstellung von Kleidung das Endprodukt immer im Kopf hat. Und das hatten unsere Vorfahren, die nämlich selber die Wolle gesponnen haben, das Garn gewaschen haben, gewebt haben. Die haben den ganzen Prozess selber in der Hand gehabt und haben deswegen die beste Wolle an das Tier angezüchtet, mit Versuch und Irrtum, verstehst du? Und deswegen bin ich sozusagen, stehe ich auf die Wolle, die mehr oder weniger am urtypischsten ist.
8: Spinnen kann Scheel wie kein zweiter. Ziemlich nützlich für den Qualitätscheck.
12: Nehmen wir mal hier seine. Wollen wir mal gucken, hier, was wir hier hinkriegen. Top-Qualität. Ich kann den Faden ganz fein ausziehen hier.

0: Wespen sind lästig und für Allergiker sogar gefährlich.
1: Weil man im allergischen Schock auch sterben kann daran.

0: und kriege trotzdem ein recht reißfestes Garn hin. Das ist schon auch für diese Pommernschafe besonders. Die haben halt auch sozusagen, auch die einzelne Faser hat eine sehr, sehr schuppige Struktur, sodass das Garn auch echt gut aneinander hält. Das ist auch bei vielen, gerade feineren Wollen, nicht der Fall. Das ist super, das ist perfekt. Ein tolles Material.
1: Teplitz bei Wismar in Mecklenburg. Hier hat Scheel einen alten Hof mit zwei Scheunen gekauft.
2: So, wo ist er?
1: Hier will er aus Schafwolle Textilien produzieren. Regional und nachhaltig. Wäre Bauen doch so einfach.
2: Wo ist er denn jetzt?
1: Wie gedacht.
3: Wir sind oben.
2: Klassiker. Na, Meister Husen, habt ihr den Schabernack schon inspiziert hier oder was?
1: Der Stahlbauer ist da.
2: Hier klebt die Farbe von der einen Seite auf der anderen. Siehst du das? Die Farbe auf der Farbe klebt besser als das Weiße, die Weiße
4: auf der Grundierung,
2: auf der Primer. Und dann kann ich das hier abknibbeln, nach und nach hier, wie eine Eierschale.
4: Das ist natürlich auch wetterabhängig, ne? Wie ist die Temperatur, die Feuchtigkeit beim Beschichten, wie ist das beim Aufbau, weil hast du dann eben eine Verletzung und es ist feucht, dann geht das natürlich besser rein als im Sommer. Und ich glaube auch noch nicht, dass das wirklich so viel mehr ist als üblich.
2: Und in der Mitte vom Feld ging das auch, oder was?
4: Ja. Weil so ist ja klar, ne? Wenn
2: mitten,
4: eine neue Feuchtigkeit
2: mitten,
4: reinkommt.
2: Mitten in dem Feld, Meister. Hier kann ich da hergehen und kann das hier so, ich kann den ganzen, guck dir das an.
4: Ich kann dir da nicht viel zu sagen, ich bin ja kein F30-Beschichter.
2: Du kannst du aber mal sagen, das geht so nicht.
4: Das kann ich mit dem besprechen, ja.
2: Er ist der Diplomat, ne?
5: Er ist der Regeln der Technik. Ja, er hat bestimmt ein Deeskalationsseminar hat er gemacht.
4: Kunde ist Kunde, ob nervig oder nicht.
1: Also doch lieber Neubau auf der Grünwiese?
2: Nee, ich will das ja so. Es ist ja auch geil auf der anderen Seite. Ne? Stell dir mal vor, wenn die Wand gesandstrahlt ist, ne? Dann ist das hier so ein Zyklopen-Natursteinmauerwerk und daneben steht halt sozusagen moderner, hoffentlich vernünftiger Stahl. Das ist doch eine total geile Optik. Da gehe ich doch gerne.
4: An der Giebelwand kannst du ja schon sehen. Mit dem Naturstein und Klinker dazwischen.
2: Ja,
4: und dann das neue durch.
2: Das sieht toll aus. Es ist total klasse.
4: Aber mit dem Stahlbau bist du zufrieden.
2: Ja, mit dem Stahlbau bin ich zufrieden. Passt ja alles, ne?
0: Ich kann das, glaube ich, einfach ganz gut abschalten. Ich kann mich sozusagen immer auf eine Aufgabe fokussieren und das andere kann ich einfach ganz gut ausblenden. Ansonsten, glaube ich, könnte ich das auch nicht so machen hier. Wenn ich mir in jeder Minute geben würde, wie viel Geld es kostet, was das für ein Risiko ist, was das bedeutet, auch sozusagen, wie man sich dann bindet und so weiter, dann glaube ich, dann wäre ich schon verrückt geworden. Sozusagen diese ganze Belastung und das nagt auch an mir, ich merke das. Aber gleichzeitig geht es jetzt voran. Und das sozusagen lässt wieder Dampf ab bei mir. Verschisse? Und das hält sich momentan ganz gut die Waage. So, jetzt wollen wir mal gucken, was da hier abgeht.
3: Aber das geht, also ich will mit dem Kran, das geht doch ganz gut hier.
1: Einfach so eine alte Scheune erhalten und anders nutzen? Scheel lernt Deutsche, Ämter und Behörden kennen.
3: Guck mal, Lack da oben.
1: Aber ein Scheel hält dagegen.
3: Ja, da musst du jetzt durch. Da musst du jetzt durch, da ist jetzt das Blech. 64.
6: Läuft das denn eigentlich bisher ganz normal hier?
3: Ja. Bis jetzt ja. Ja, der Kranführer hat ja gewechselt.
7: Also er kann besser Kran fahren als der Chef.

Ich sag mal so, ich bin ein bisschen enttäuscht. Also was nicht funktioniert einfach in diesem Land, ist die Verschränkung von Vorschrift und Gewerk. Ich habe einfach verstanden, auch durch dieses Gebäude, warum es 10-mal so lange dauert und 10-mal so viel kostet, wenn der Staat baut. Weil da steht niemand mit seinem eigenen privaten Geld und muss sehen, halt, dass die Dinge funktionieren und hinhauen, sondern da ist das scheißegal, da gehört einem das nicht. Also ist mir das klar, warum das 10 Jahre lang dauert sozusagen. Und das liegt daran, dass einfach die Bestimmungen, die es gibt mittlerweile und die Praxis, das klafft so weit auseinander, das funktioniert alles so nicht. Also wir werden auch in Deutschland unsere Infrastruktur so nicht sanieren können. Das geht gar nicht. Also wir sind in einer Handlungsunfähigkeit, so wie das hier aussieht. Also das ist wie so ein Strudel. Wenn du einmal angefangen hast, dann geht das immer weiter. Und dann denkst du irgendwann, oh Gott, das kriege ich nie fertig. Ich kriege das nie fertig. So, jetzt muss ich weitermachen. Einverstanden?

0: bisschen weiter sprengen. Einmal, ja. Jo, langsam ablassen erstmal.
1: Ich will nicht gegen das Gerüst. Weißt
0: nee,
1: du?
0: Nee.
2: Dachmontage. 3 Tage lang.
0: Du so? Ah, tu mal runter. Ja. Fieber. So. Stopp.
2: Dach fertig.
1: Das sind jetzt also die Pommernschafe. Das sind also, ist also unsere einheimische Schafrasse hier. Bei uns in Vorpommern Rügen hauptsächlich. Wir sind jetzt in Mecklenburg, aber da sind sie halt auch noch beheimatet. Und wir machen hier Herdbuchzucht hier. Wir erhalten also sozusagen eine Genreserve. Und ja, da gehören die jetzt dazu. Das sind jetzt unsere Böcke hier, unsere Zuchtböcke, ne? Hä, Böcki? Ja, das sind unsere Zuchtböcke. Die Wolle von den Tieren eignet sich ganz hervorragend halt für die Herstellung von textilen Produkten, weil sie erstens eine schöne Länge hat, also eine lange Faser,

0: macht ein sehr, sehr haltbares Garn am Ende. Dann ist die Faser grob und diese groben Haare sozusagen, die haben innen drin Lufteinschlüsse und die, also das sind sozusagen Rohre, sind Hohlfasern und die isolieren viel besser als Vollmaterial. Also die Wolle von diesen Tieren isoliert viel besser als die Wolle von Merino-Schafen aus Neuseeland oder Südafrika oder Südamerika und wo sie überall herkommen. Ne?
1: Von außen sehen die immer so bräunlich aus, ne? Weil die jetzt, das sind ja auch Jährlinge, ne? Die sind jetzt von letztem Jahr. Aber wenn ich jetzt die Wolle hier so scheitele, guck mal, hier kannst du es sehen. Hier drunter ist diese wunderschöne stahlgraue Pommernschafwolle mit diesem Silberfaden mit drin, der so leuchtet. Das ist für uns, ist das ja Goldstaub. Also die Qualität jetzt hier auch noch, so eine schöne, wunderschöne lange Faser, keine Grannenhaare drin, das ist höchste Qualität, die es gibt. Guck mal hier, und hier, was es hier für verschiedene gibt. Guck mal, hier, das ist jetzt so ein hellgraues hier, siehst du das?
2: Ja.
1: Und guck mal, und hier hast du, guck mal, das was ist hier ein Jährling gewesen, das sehe ich sofort.
0: Das ist hier ein Jährling gewesen, das siehst du daran, dass der so einen braunen Anflug hat, noch so eine dunkelbraune Wolle hat. Und auf der anderen Seite wird die immer heller, siehst du das? Das ist jetzt die Hautseite, hier so ist die mal gewachsen, das ist die Hautseite hier, ne, so sah das auf dem Schaf aus und unten ist die heller, nicht? Und die Pommernschafe, die werden ja schwarz geboren und werden dann immer heller mit ihr übers Leben. Und hier kann man also erkennen, das ist ein Jährling gewesen. Und das ist hier ein altes Mutterschaf schon. Guck mal hier. Was jetzt passieren muss also als nächster Schritt ist, es muss ein Garn gesponnen werden. Seht ihr das, wie ich das hier mache? Guck so, dann wird immer gezogen, dann wird wieder gedreht. Ne? Dann wird wieder gezogen, dann wird wieder gedreht hier. So spinnt man dann ein Garn. Seht ihr das, wie ich das hier schon kann? Wahnsinn. Guck mal, was ich hier schon für ein langes Garn habe. Und dieses Garn, ne, jetzt mache ich mal ab hier, so, haben wir jetzt ein Garn, guck mal, das hält jetzt schon hier. Jetzt kann ich hier schon richtig ziehen dran, das hält jetzt schon. Weil die Fasern so schön lang sind, ne, und sich so super gut verspinnen lassen zu einem Garn. Und jetzt wird dieses Garn dann auf einem Webstuhl zu einem Tuch verwoben, nicht? Mit einer unten, einer oben, Kette und Schuss, kennt man, kann man sich vorstellen. Das ist das eine, das ist also für unsere Tambor-Kollektion. Und für die 3DX-Kollektion, da ist ja innen drin eine Wattierung. Da verwenden wir eine andere Wolle von einem anderen Schaf. Und zwar hier, vom Steinschaf ist das jetzt Wolle, nicht? Die ist noch gröber als die Pommernschafwolle. Das heißt, sie isoliert auch stärker. Aber die ist, wenn man die jetzt, sag ich mal, zu einem Tuch verarbeitet, ist das wie Sandpapier. Das ist so, das kann man nicht tragen. Und deswegen verarbeiten wir diese Wolle zu einer Wattierung und steppen die innen hinein in unsere 3DX-Kollektion. Weil diese Wolle hier, die isoliert hammermäßig krass stark. So, ne? Das ist jetzt die Wolle hier, die ich euch gerade eben gezeigt hatte. Und hier sieht man jetzt also, dass die Wattierung, die daraus hergestellt wird. Ne? Das wird natürlich noch gewaschen, wird sauber gemacht, wird gereinigt, aber das ist dann, das entspricht dem hier. Und dann geht es hier drauf auf die Schneidemaschine. Hier ist ein Rückenteil, Vorderteil. So, und jetzt wird geschnitten. Guck mal, ich wollte noch mal zeigen, das ist das Endprodukt dann. Ein Darmmantel wird da raus am Ende. So, jetzt müssen die Teile rausgenommen werden hier. Dann werden die erstmal zusammengefasst. Ja, gehen wir mal gleich einen raus. Dann können wir oben schon mal loslegen, genau. Und hier ist die Näherei. So. Hallo.
3: Hallo!
0: Ahmed, kannst du mir einen Gefallen tun? Ja. Könntest du das abketteln auf der Maschine?
4: Und zufrieden, Ahmed?
5: Ja.
0: Wunderbar. Irina ist unsere Schnittkonstrukteurin. Und jetzt kann man mal sehen, wie komplex das eigentlich ist, hier so einen Schnitt irgendwie zu machen. Was ist das alles?
3: Das war eine Vorbereitung vom Grundschnitt.
0: Ja. Zeig das mal so, zeig das mal so, so skizzenhaft.
3: Zuerst habe ich die Umrisse vom Grundschnitt gemacht, den Kragen etwas weiter ausgeschnitten, eben diese Hilfslinien hier, den Ärmel geteilt. Genau, das sind jetzt die Schnittteile für die Jacke. Und jetzt haben wir einige Veränderungen vorgenommen und jetzt übertrage ich sie hier auf die Schnittteile.
0: Was haben wir denn noch für Veränderungen jetzt? Die war doch geil, die Jacke.
3: Ja, die war geil, aber zum Beispiel wird jetzt die Tasche anders gemacht.
0: Guck mal, da macht Irina, wo sind die anderen Möglichkeiten? Zeig mal, die anderen
3: Möglichkeiten sind.
0: Dann, Irina bereitet dann sowas vor, nicht? Und dann setzen wir uns zusammen und überlegen, wie soll die Tasche jetzt sein, nicht? Also soll sie so offen sein, wie diese hier? Oder soll sie so breit verdeckt sein, sodass man sie gar nicht sieht, ne? Das ist jetzt für hier, einfach so eine Tasche, nicht wahr? Oder soll sie so leicht verdeckt sein, aber nur so

0: So leicht, damit man den Zipper noch schnell findet. Für diesen Kompromiss haben wir uns am Ende entschieden.
1: Blühende Landschaften im Mai 23. Endlich wachsen Räume, von denen Marco Scheel in Teplitz jahrelang geträumt hat.

0: Hier, das alles hier wird Näherei werden. Hier habe ich schon das 2,5-5-adrige Kabel gelegt als Unterverteilung für alles. Unten können wir, kommen wir mit, gehen wir mal runter. Das wird hier sowas wie ein Hauswirtschaftsraum, aber mit Werkstatt. Hier ist Zuschnitt, hier wird der Cutter stehen mit einem 12 Meter Legetisch dahinter. Das wird richtig geil, wird das. Das wird richtig geil. Sie müssen erst den Nippel durch die Lasche ziehen und mit der weißen Kurbel ganz nach oben drehen.
1: Dann erscheint dort ein Pfeil.
0: Da drücken Sie dann drauf.
2: Jetzt macht sich der Kran bezahlt, den sich Scheel vorausschauend zugelegt hat. Im August kommen die Fenster rein.
0: Drück mal gegen, das Ding schwankt hier meterweise hin und her. Stopp! Okay, alle aufs Gerüst. Ey! Kranseil ab. Ja, sehr schön.

0: Sie ließen schicker, ne? Das sind die Anker, mit denen das am Ende hier in den Ringbalken reingeschraubt wird.
1: Langsam, Junge!
0: Ich komme! Nicht so schnell, nicht so schnell. Bisschen mehr Bums. Pumpen, pumpen, pumpen, pumpen. Passt.
2: Noch eine Woche bis zum Produktionsstart. Und dann das. Scheel hat mittlerweile eine große Fangemeinde, von denen heute viele gekommen sind zum Anpacken auf dem Land. Gott sei Dank.
3: Max, mal her hier zu mir bitte. Max, ich brauche Max.
0: Boah, das müssen wir alles wieder sauber kriegen, ne? Wenn wir hier heute weitermachen, tragen wir den ganzen Scheißdreck nach oben.
2: Und noch einer ist da. Carsten Duziak.
4: Ja, aber das war ein auch extremer Guss. Also. Jo, das ist doch anpacken, oder?
2: Ein alter Bekannter aus den Hofgeschichten.
0: Oh, es regnet weiter, ne? Scheiße, ey. Es regnet einfach weiter. Wer hat denn das erlaubt, ey? Wer hat denn das erlaubt hier?
4: Na, wir müssen von innen was davor machen. Wenn es jetzt noch mehr regnet, dann läuft das wieder voll.
5: Ja. Und zum Glück ist heute anpacken, weil hier jetzt eine Menge Leute sind. Also wenn schon Scheiße läuft, dann wenigstens mit ein bisschen Glück.
0: Ja, weiß ich nicht. Ist das Klimawandel oder was? Ich weiß das nicht. Vielleicht ist das auch normal. Keine Ahnung. Aber wer rechnet denn damit, dass hier eine Flutwelle vom Hang kommt?
2: Was Scheel am schwersten fällt? Einfach mal die anderen machen lassen. Und heute sogar Verantwortung abgeben.
6: Wir machen gerade, sag ich mal, grob aufräumen.
4: Alles in Ordnung, wir packen gerne mit an.
7: Und wo soll das nach ganz oben hoch?
8: Morgen soll alles wehtun.
4: Und es ist nicht nass geregnet. Hervorragend. Schön hart geworden ist es auch. Ah. Naja, es hat sehr viel Spaß gemacht. Viele Leute, alle gut drauf. Da war keiner dabei, wo ich sagen muss, sonst irgendwie Pappnase oder was. Alle gut drauf, alle lustig. Also ich fand super.
2: Vor 5 Jahren ist Marco Scheel aufs Land gezogen.
0: So, hier hat alles angefangen. Hier war in diesem Bereich, war eigentlich mal unser Rohwolle-Lager. Hier haben wir Wolle, ja, Rohwolle gelagert.

0: Agat.
1: Klar, das Natürlichste wäre vielleicht gewesen, ich hätte irgendwie eine Metallhalle auf der grünen Wiese in einem Gewerbegebiet gebaut. Das wäre wahrscheinlich auch, keine Ahnung, das Rationalste gewesen. Aber der Stall gehört zum Gut dazu. Das ist ein Natursteinmauerwerk. Das steht hier schon über 100 Jahre und wird noch 100 Jahre stehen. Und es hat nicht nur, das war ein Pferdestall, und der hat nicht nur eine Funktion, sondern das ist auch ein ästhetischer Wert, den der hat. Und wenn ich das nicht erhalte, da kommt keiner und macht das.
2: Und dann die Chinesen.
1: Ja.
3: Okay.
2: Chills Idee, den Spieß einfach umdrehen. Die Chinesen liefern ihm seine maßgeschneiderte Maschine, mit der er jetzt in Deutschland produzieren kann.
4: Du könntest schon einmal die.
0: Der konnte kein Englisch und wir kann natürlich kein Mandarin. Deswegen haben wir mit Google Übersetzer gesprochen. Das war relativ kompliziert, vor allem bei technischen Sachen, aber es hat irgendwie hingehauen. Wir haben uns eingefuchst mit der Maschine. Das Loch in der Decke, das war da in der Ecke.
1: Ich würde gerne halt hier das Dach in Ordnung bringen.
0: Genau, heute macht Henry hier Schneide zu. Ne? Wir haben hier den Zuschnitt jetzt. Haben wir den Cutter hier rüber manövriert. Haben wir einen Legetisch dazu, Gott sei Dank mittlerweile. Und jetzt ertüchtigt er sich hier. Fleißig, fleißig. Guck, da kommen schon die nächsten Besucher. Kommen Sie durch. Sie müssen hier die Treppe hochgehen.
5: Es ist halt jetzt sozusagen nachbeschichtet. Ne? Aber ja, guck, hier fängt es schon wieder an. Hier, guck dir das an. Komm mal her hier. Da kommst du hier mit dem Staubfeudel dagegen und dann kannst du das hier wie eine Eierschale, kannst du das hier abhören. Guck dir das an. Ist das normal? Nee. Das ist doch nicht normal.
0: Nee. Ja, also, jetzt soll ich, eigentlich soll ich jetzt... Ja, muss ich dir oben zeigen. Pass auf, komm mit.
2: Mal wieder Post vom Amt. Mit einer Bauvorschrift. Diesmal Brandschutz.
0: Komm mal mit, ich zeig dir mal, damit du das mal verstehst. Komm mal mit.
5: Jetzt soll ich. Für die drei Hanseln. Hier arbeiten 6 Leute, da hinten arbeiten 6 Leute, 12 Leute hier oben. Und es ist alles offen. Guck doch mal, wenn hier Rauch entsteht, das kann hier, das ist ein Volumen sondergleichen. Jetzt soll ich hier, das ist hier eine Ruine gewesen. Ne? Ich habe hier investiert, hunderte Tausende, dahin investiert, dass die Wände, diese Natursteinmauerwände, dass die erhalten bleiben.

0: 15.000 oder so. Weißt du, wie viele Jacken ich dafür produzieren und verkaufen muss, um 15.000 Euro Gewinn zu machen, den ich dann in so eine Scheiße investieren kann?
1: Muss wohl eine Lösung her.
0: Hier wird genäht. Genau, hier wird produziert. Hier war ja gar nichts. Hier war Stroh. Stroh lag hier drauf, ne? Also, auf der Seite hier, das ist alles Näherei. Und die Seite sind Büros.
2: Das sind alles hier Nähmaschinen, Nähplätze.
0: Nähplätze.
2: Wir merken, dass wir wachsen, ja, und wir können gerade so momentan unseren Bedarf decken. Ja, das ist der Traum, ne? Das ist der Traum. Mal gucken, ob das Wirklichkeit wird.
0: Wir hatten noch so ein Video, wie wir uns das gedacht haben, dass es mal aussieht, nicht? Und es ist relativ ziemlich genau so geworden, da muss man schon

0: Nein, hier sitzt das Team und überlegt sich, wie es so weitergeht mit uns. Was wir so machen. Also es ist halt ein ongoing struggle. Es ist einfach ein ongoing struggle, der einen so... guck mal, wenn ich jetzt nicht erfolgreich wäre mit meinen Produkten, ne? Nicht erfolgreich wäre mit der Wolle, mit dem ganzen Konzept und so weiter, wenn da niemand Interesse dran hätte oder so, dann könnte ich den daraus entstehenden Misserfolg irgendwie, das könnte ich aushalten. Das ist aber nicht der Fall. Wir sind erfolgreich mit dem, was wir eigentlich machen. Wir sind aber, wir sozusagen, unser Misserfolg, unsere Misere erstreckt sich immer da, wo wir mit irgendwie mit Behörden nicht hundertprozentig mitspielen können. Wir haben Fachkräftemangel, es gibt keine Näher. Sozusagen, wir versorgen uns mit Leuten, mit Fachkräften aus dem Ausland und haben nur Probleme. Und dieses bescheuerte Fachkräfteeinwanderungsgesetz, das jetzt novelliert werden soll, geht völlig an der Realität vorbei. Die Realität ist die folgende. Die Leute kommen hierher und denen wird erstmal ihr Führerschein aberkannt. Und dann brauchen sie einen Termin, um den Führerschein umschreiben zu dürfen. Und darauf wartet man 2 Monate. Und danach erst müssen sie Praxisstunden machen, müssen eine Fahrprüfung machen, alles natürlich auf Deutsch. Das geht alles nicht. Wir sind hier auf dem Lande. Deutschland findet ja nicht nur in Berlin-Kreuzberg statt, sondern ein bisschen was von Deutschland passiert halt auch auf dem Land. Und hier kannst du ohne Auto nicht überleben. Du kommst nicht zum Lidl ohne Auto. Okay? Du kannst dich nicht mit Nahrungsmitteln versorgen. Dann gehen die Leute wieder nach Hause. Als Bio-Deutscher hast du nichts mit der Ausländerbehörde zu tun. Deswegen weißt du auch nicht, was da für Zustände herrschen. Dass da Leute kampieren müssen vor der Ausländerbehörde, um einen Termin zu bekommen. Und unsere Mitarbeiter aus der Ukraine, geflüchtete Menschen aus der Ukraine, die müssen alle 3 Monate dahin, um ihren Aufenthaltsstatus zu verlängern. Und müssen jedes Mal dort irgendwie Verrenkungen machen, um einen scheiß Termin zu bekommen, um irgendeinen dreckigen Stempel zu kriegen, der dann sagt, ja, du darfst 3 Monate weiterbleiben. Und arbeiten und unser Bruttosozialprodukt erhöhen und das Geld für viele, viele Hartz-IV-Empfänger in Deutschland mitverdienen. Du darfst Lohnsteuer zahlen. Naja, oder was? Was lachst du denn, Kati? Es ist doch so. Aber wehe, du willst einen Zahnarzt hin.
1: Ja. Es frustriert halt alle. Es ist einfach so. Ja. Es gibt da niemanden mehr, der sagen kann, ach komm, wird schon. Alle sitzen immer nur da und denken, boah.
0: Dass wir als Gesellschaft nicht in der Lage sind, auf Veränderungen zu reagieren, weil wir völlig uns in eine totale bürokratische Handlungsunfähigkeit hineinmanövriert haben. Das ist der Super-GAU. Und es scheint noch nicht jeder gecheckt zu haben. Das macht mich momentan richtig sozusagen... Leute, das war jetzt der letzte Teil. Ich muss mich vielleicht ein bisschen entschuldigen, dass ich mich schon wieder so aufgeregt habe und dass es nicht vor Happiness gestrotzt hat, das Video. Aber das ist immer so, du denkst, jetzt hast du's. Jetzt denkst du, du bist jetzt... Ah, du hast es geschafft irgendwie und dann geht alles von vorne los. Einfach. Das ist so ein ongoing, so ein never ending story, so ein Loop immer irgendwie. Verstehst du jetzt? Wie gesagt, es das ganze Behörden-Scheiße, das geht jetzt alles wieder von vorne los. Ich sehe es schon alles kommen, der Sturm zieht auf. Und das macht mich halt schon wieder ein bisschen nachdenklich. Ne? Das ist alles. Ich hoffe, euch hat der Teil trotzdem ein bisschen gefallen. Und jetzt hätte ich eigentlich gesagt, ihr schaltet vielleicht beim nächsten Mal wieder ein, aber ich verabschiede mich. Macht's gut. Auf Wiedersehen.
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2: Die Hofgeschichten. Heute. Auf Gestüt Kriseby erinnern sich Nina und Wulf Rainer Kummetz an ihr Kennenlernen.
3: In den Hund hatte ich mich sofort schockverliebt. In ihn nicht
4: direkt.
3: In den
4: Hund. Natürlich in den Hund.
2: Auf dem Sophienhof stellt Carsten Duziak seinen neuen Deckbullen vor.
5: Oh, dicker, ne?
2: Gärtnermeister Jens Wöpp in ungewohnter Montur.
6: Oh, anders als sonst, ne? Mal ein bisschen feiner.
2: Und im Vorharz müssen sie die Fruchtruten biegen, ohne sie zu brechen.
7: Es wird jetzt ein bisschen unangenehm, weil das knackt erstmal so ein bisschen und man hat da so ein bisschen Respekt vor.
2: Lübeck in Schleswig-Holstein. Auf Gestüt Kriseby werden bald die ersten Fohlen der neuen Zuchtlinie erwartet. Deshalb will Wulf Rainer Kummetz mit Ehefrau Nina heute die Technik für die Geburtsüberwachung vorbereiten.
8: Also ich habe jetzt hier so ein Abfohlsystem mir bei eBay Kleinanzeigen gekauft. Die kosten normalerweise ein Heidengeld, 1,5 bis 2.000 Euro. Das nehmen wir mit und dann, dafür brauche ich dich, möchte ich ein kleines Regal bauen, dass wir diese Anlage da oben raufstellen. Mhm.
3: Meine Begeisterung, die kann ich gar nicht in Worte fassen.
8: Das müssen wir uns gleich mal zurechtsägen. Also so einfach kommst du hier nicht raus.
3: Oh, ich denke, das wird eine kurze Nummer jetzt hier. Ich versuche immer drum herum zu kommen, aber eben habe ich nicht aufgepasst. Hätte ich jetzt schon auf dem Pferd gesessen, dann wäre es schwierig gewesen. Aber
8: hätte der Hund nicht, ne?
3: Ja, ich wusste davon nichts. Er hat mich so ein bisschen überrumpelt. Leider ja. So. Er weiß, dass ich das nicht so gerne mache.
8: Also, wir brauchen eine Säge. Oh.
2: Doch sie wusste ja vorher, worauf sie sich mit ihm einlässt. Allerdings, beim Kennenlernen war es keine Liebe auf den ersten Blick.
3: Über einen Freund eigentlich.
8: Wie
3: oder?
8: Haben wir uns kennengelernt?
3: Ja,
8: über unseren Hund, den ich damals hatte.
3: Naja, aber eigentlich über einen Freund, mit dem ich eigentlich verabredet war. Und er kam mit, sozusagen.
8: Na? Du warst mit ihm verabredet?
3: Ja, wir hatten uns verabredet.
8: Das wird ja immer schöner.
3: Genau, er hat seinen Hund mitgenommen damals. Und in den Hund hatte ich mich sofort schockverliebt. In ihn nicht direkt.
8: In den Hund, natürlich in den Hund.
3: Der war sehr süß damals. Also lieber auf den zweiten Blick, sagen wir es mal so.
2: Auch der Antrag wird unterschiedlich erinnert.
3: Ja, er hat tatsächlich wohl schon länger etwas überlebt gehabt und hatte auch große Planung da reingesteckt. Ich war so ein bisschen
8: Du warst betrunken.
3: Unvorbereitet, sagen wir es mal so. Ich habe auch nicht damit gerechnet, ganz ehrlich. Genau, wir waren abends auf einer Party und naja.
8: Auf der Party gab es den Heiratsantrag nicht. Du weißt, kannst dich ja nichts erinnern, aber es ist ja schon über 20 Jahre her.
3: Nach der Party auf dem Nachhauseweg. So. Und das war.
8: Naja, 20 Jahre auch noch nicht, aber.
3: Nein. Siehst du so, jetzt musst du überlegen.
8: 15.
3: Das war halt nicht so der ideale Zeitpunkt, würde ich mal sagen.
8: Das hattest du dir so vorgestellt. Du gehst jetzt einfach mit einer Hand frei hier raus und ich
3: habe noch das Wichtigste dabei.
8: Du musst auch noch das Werkzeug mitnehmen.
3: Oh, das ist schwer.
8: Habe ich ja nichts anderes behauptet. Mann, kannst du auch das Stück Holz nehmen, ist leichter.
3: Nee, ich nehme lieber Koffer.
2: Einsatz für Team Kummetz an der Außenwand vom Stall.
8: Nina, was meinst du, wie tief bauen wir das jetzt?
3: So, dass ich da auch rankomme, weil man muss ja das Gerät
8: ausschalten. Nein, nicht tief, das ist unsere Höhe.
3: Ach so.
8: Du sollst da ja nicht ran, sonst kommen die Kinder ja auch ran. Du bist ja auch nur so ein kleiner Meter.
3: Ja, also ich komme nicht ran. Das heißt, du musst nachts aufstehen. Dafür ist schon mal sicher.
2: Endlich kann Wulf Rainer basteln.
8: Ruckzuck zwei Löcher rein. So.
2: Aber wird das Schnäppchengerät aus zweiter Hand auch funktionieren? Auf dem Sophienhof in Neustrelitz hat der Chef den frühen Futterdienst übernommen. Mindestens einmal in der Woche schaut Carsten Duziak selbst nach seinen zukünftigen Mutterkühen. Die sollen demnächst das erste Mal gedeckt werden. Deshalb stehen sie im Winter im Stall und bekommen zusätzlich gutes Alpensalz.
9: Das wird ganz, ganz tief unter der Erde abgebaut, in riesigen Blöcken. Und dann wird so in diese 20, 25 Kilo Blöcke zersägt. Und davon habe ich eine Palette zu stehen, das reicht ein Jahr.
2: Das Salz ist ein Nahrungsergänzungsmittel. Gut für Haut, Fell und Gelenke.
9: Das andere ist künstlich hergestellt, diese anderen Salzblöcke. Und das will ich nicht. Bei uns hat sich das bewährt. Machen wir schon ein paar Jahre. Und die Tiere sind soweit gesund und, ne?
2: Carsten ist nicht nur wegen der zukünftigen Mütter hier. Er will sich auch mit ihrem Deckbullen vertraut machen. Denn der ist neu auf dem Hof.
5: Oh, Digger, ne? Hm.
9: Guck. Du, der muss erst mal sich an uns gewöhnen und wie gesagt an die Tiere und die ganze Umgebenheit und alles. Der war vorher auch im Freiland, also auf dem Acker. Und jetzt steht er im Stall. Das ist schon ein bisschen was anderes für ihn. Aber das kriegen wir schon hin.
2: Der Angus-Bulle kam von einem Biohof in der Prignitz.
9: Der bleibt jetzt hier, 3 Monate. Der hat jetzt 3 Monate Zeit zu decken. Was nicht gedeckt ist, geht danach sozusagen, wird aufgemästet und geht zur Schlachtung. Und was tragend ist, geht nach Pekadel auf die Viehkoppel da, auf die Jungviehkoppel. Und November, Dezember müssten nächstes Jahr die ersten Kalben. 9 Monate weiter. So ganz grob über den Daumen gerechnet. Ne? Nicht auf einen Tag, aber so und so. Und denn, wenn er hier fertig ist mit Decken, das macht ihn ja jetzt nicht kaputt. Der hat ja auch genug Fleisch auf dem Rücken schon, ne, Digga? Komm mal her. Na, siehst du, geht doch. Ja, ne? Jetzt gibt's gleich schönes Heu. Und ein bisschen Stroh und dann ist alles wieder gut. Na. Und wenn der hier fertig ist, nach 3 Monaten die Zeit rum ist, dann geht er sofort oben in die andere Fersenherde rein.
2: Für seine erstgebärenden Kühe hat Carsten ganz bewusst einen Angus als Deckbullen geholt.
9: Aber Angus als Rasse ist eben leichtkalbig. Das heißt, die Kälber sind vom Geburtsgewicht her nicht so schwer. Man kann durchaus sagen, die wiegen 8 bis 10 Kilo weniger. Und die kalben dann das erste Mal mit 32, 34, 35 Monaten. Die entwickeln sich auch noch weiter. Die werden größer. Das Becken wird breiter. Ja? Und dann beim zweiten Mal und beim dritten Mal und dann bis zum Schluss sozusagen, solange wie sie kalben können oder Kälber bekommen, können sie in der schweren Rassen raufhaben. Die Fleckvieh-Bullen, ja, die Uckermärker-Bullen, das sind dann auch schon größere Kälber, die ja auch ein ganz anderes Knochengerüst haben. Und das ist so, beim ersten Mal möchte ich das eigentlich vermeiden, weil das ist Tierquälerei und für uns als Menschen ist es Quälerei. Weil wie wir rausrennen müssen mit dem Geburtshelfer und da solche Kälber mit 45 Kilo rausziehen müssen oder noch schwerer vielleicht sogar, das müssen wir uns nicht antun. Das ist für uns Menschen auch nicht gut.
2: Die Tiere sind versorgt. Sie haben ihr Frühstück bekommen. Jetzt muss Carsten noch die neue Lage Stroh verteilen. Dann will er weiter, um die Ferkel zu impfen. In Hamburg-Altengamme ist heute Aussaattag. Für diese Arbeit braucht Blumengärtner Jens Wöpp noch Erdpressballen oder Matschballen, wie er sie nennt. Jens besorgt sie im Nachbarort, in einem Betrieb für Jungpflanzenanzucht.
10: Matschballen sind aus Torf gepresste, viereckige Ballen, wo wir quasi Saat reinlegen und wo das drinne keimt und die können wir so pflanzen, die sind dann pflanzfertig. Da sind kleine Löcher drinne, wo man die Saatkörner reinlegen kann und die werden da eben frisch für mich gepresst.
2: Der Weg mitten durch die Vier- und Marschlande, direkt am Strom.
10: Ist doch herrlich, wenn man hier mal so auf die Elbe gucken kann beim Fahren. Aber das ist auch der Vorteil, wenn man ein größeres Auto hat, dann kann man gut über den Deich gucken. Wenn man so eine flache Flunder hat, guckt man immer gegen den Deich.
2: Mit dem Spezialbetrieb ist er bestens vernetzt.
10: Matthias ist quasi 3 Häuser bei mir weiter aufgewachsen. Und deswegen so Luftlinie, Schräge. Da sind natürlich ein paar Häuser mehr, aber wenn wir Schräge sehen, sind das eigentlich nur 3 Häuser. Mit seinem Bruder komme ich auch viel zusammen, besuchen uns auf Geburtstag und so. Und dann hilft man sich natürlich immer.
11: Ja, Jenne, 30 Kisten wohl zu haben.
10: 30
11: ne?
10: Kisten, ja.
11: Gut, dann machen wir die mal.
2: Matthias Reimers versorgt die ganze Region mit Erdpressballen.
11: Im Jahr liegen wir bei ca. 50.000 Kisten, kann man sagen, mindestens. Und pro Stunde können wir ungefähr so 200 bis 300, je nach Topfgröße, produzieren.
2: Die Presstopferde besteht vorwiegend aus Torf.
11: Hier wird das in der Mitte zusammen befördert, in den Trichter. Dann kommt wieder eine Förderschnecke. Dort wird Wasser zugegeben, damit sich das besser pressen lässt. Trockener Torf lässt sich überhaupt nicht pressen. Fällt hier rein, wird dann hier auf dem Gummiband gleichmäßig verteilt und gestanzt.
2: Jens Wöpp hat bei seinem Kumpel 30 Kisten geordert.
11: So, und dann haben wir hier diese einzelnen Erdpresstöpfe.
2: Die gibt es für

0: Für den Blumengärtner pur, ohne Saat. Die Maschine wäre aber in der Lage, die Körner gleich in die Ballen zu säen.
1: Ja, bei uns ist das Problem, wir haben unsere kleinen Mengen nicht inpiliert. Und das muss eine pilierte Saat sein, damit das schön durch die Maschine läuft. Ne?
2: Ja.
1: Und diese ganz kleinen Körner, das kann die Maschine denn nicht.
2: Es geht nicht mit allen Saatkörnern, sage ich mal. Wenn man jetzt zum Beispiel Sonnenblumenkerne hat, das läuft hier nicht durch die kleinen, feinen Sägeräte. Wenn man das pilieren würde, könnte man da sicherlich eine Pille draus drehen. Aber die wäre so groß, dass sie sich hier nicht mehr mit den feinen Sägeräten auslegen lässt.
1: Das heißt, eine Kugel draus machen. Da kommt so ein Gel drumherum, dass das eine Kugel ist, dass die Körner alle gleichmäßig groß sind.
2: Ich habe hier noch mal, das hier ist zum Beispiel Fenchelsaat. Wenn man das jetzt mal einmal aufbrömelt hier, dann hat man hier das Saatkorn. Das ist das Saatkorn und das wird peliert, es wird rund gemacht.
1: Das ist dafür, damit sie alle die gleiche Größe haben.
2: Damit sie alle die gleiche Größe haben und möglichst rundes Saatkorn.
0: In den feuchten Matschballen keimt die Pflanzensaat besonders gut.
1: Bis zum nächsten Mal, ne?
2: Bis zum nächsten
1: Tschüss.
2: Mal. Ciao.
0: Das Aussäen übernimmt Jens Frau. Er selbst hat nämlich gleich eine Verabredung. Und dafür muss er sich noch schick machen. Zurück in Schleswig-Holstein. Auf Gestüt Krisebi muss ein wichtiges Technikregal an die Wand. Und Wulf Heiner hat da hohe Erwartungen an seine Frau.
3: Kannst du das irgendwie so hochhalten?
4: Das weiß ich eben nicht so genau. Ich bin klein, das weißt du.
3: Guck mal hier, ist so eine schöne Kiste. Ich kann mir das Elend nicht mit ansehen. Ich halte das mal, stell dich mal darauf. Aber bitte auf die Kante, nicht in die Mitte. Sonst ist die ganze Hütte.
4: Wo soll ich hintreten?
3: Nach außen, bitte.
4: Nicht in die Mitte. Das knackt schon.
3: Knack.
4: Das war's schon, ne?
3: Nein, das war's nicht. Die Schraube ist hinüber.
4: Ach so. Schade auch.
0: Neue Schraube, neuer Versuch.
4: Es krümelt hier irgendwie.
3: So, nun schau mal.
4: Oh,
3: das ist
4: schön.
3: Ein schönes Regal.
4: Super.
0: Nun zur Technik.
3: Also, es gibt ja so ganz, ganz viele Möglichkeiten, eine Geburt zu überwachen bei den Pferden. Der Markt ist da mittlerweile so weit, dass sogar künstliche Intelligenzgeräte eingesetzt werden. Dieses System benutzen wir schon seit 30 Jahren. Und das Ganze funktioniert im Prinzip so, dass wir den Tierarzt einmal kommen lassen müssen. Und dann wird dieser Chip der Stute hinten mit auf der einen Seite zwei Stichen und auf der anderen Seite mit einem Stich an die Scheide angenäht. Man muss dem Pferd so einen kleinen Pick zumuten, was ich unkritisch finde. Und wenn das Fohlen kommt und das erste Bein da rauskommt, mitsamt der Fruchtblase, dann klickt hier so ein kleiner Magnetstift raus. Zack. Und im Idealfall, jetzt fängt das Ding hier schon an zu blinken, wird dann ein Alarm ausgelöst. Und wenn dann nachts mein Telefon klingelt, dann muss ich nur rangehen und weiß, was los ist. Wir haben 200 Fohlen schon gekriegt, damit das funktioniert. Das, was nachher ein bisschen kritisch ist, und das müssen wir jetzt gleich mal ausprobieren, ist das Thema Antenne. Wir haben jetzt hier nur so eine kleine Stabantenne. Normalerweise sollte das bis zu der Box reichen. Die soll dann das Signal empfangen. Im schlimmsten Fall muss ich mir noch eine andere Antenne kaufen, aber ich glaube, das passt soweit. So, Nina, jetzt müsstest du mal die Geburt bitte auslösen.
4: Ja. Soll ich?
3: Ja, ich warte. Wundervoll.
4: 1A.
3: Geh noch mal bitte in eine andere Ecke. Auch auf den Fußboden, wenn es geht. Ist gut. Und dann gehen wir gleich noch mal weiter zu Corvette.
5: Hallo, Marci. Alles gut. Ruhig, fein. Ist gut.
3: Wundervoll. Ich bin begeistert. Sehr schön. Das klappt aber viel besser, als ich gedacht habe.
0: In wenigen Wochen ist es soweit. Ab jetzt beobachten sie die Stuten ganz genau.
3: Das Euter fängt jetzt an, größer zu werden. Und irgendwann ist so einer der Indikatoren, wo ich dann sage, jetzt kommt der Chip ran. Dort, wo die Milch rauskommt am Euter, da setzen sich so kleine Harztropfen, nennen wir das, vor. So kleine Propfen. So, aber das Euter, das ist noch ganz, ganz klein. Dann fangen die nachher auch so eine Woche vorher, fünf Tage vorher an, hier hinten einzufallen. Wir haben ja hier die Gruppe und der Bereich links und rechts neben dem Schweifansatz, der wird dann nachher so ein bisschen weich. Ja, und das ganze Pferd verändert sich dann auch relativ zügig. Also wir können das schon recht genau sehen. Hier ist jetzt noch gar keine Gefahr im Verzug.

0: Außerdem ist Eisblume eine erfahrene Mutter. Möglichst wenig Störung, sagt Wolf Heiner, dann wird sie auch ihr achtes Fohlen gesund zur Welt bringen. Auf dem Tuthof im Vorharz haben Jessica Lange und Hendrik Klingsöhr heute im Weinberg zu tun. Sie brauchen nur noch das passende Werkzeug.
1: Und ich würde sagen, du schnappst dir einfach den.
2: Alles klar.
1: Dann brauchen wir noch ein bisschen Munition. Mhm. Das Band zum Anbinden.
2: Okay, Bindeband.
1: Und wir brauchen noch die Tackernadeln.
2: Ah ja, okay, auch für das Teil.
1: Hier, guck mal, das ist eine.
0: Auf die beiden warten mehr als 4000 Rebstöcke.
1: Heute werden wir erstmal biegen. Das heißt, wir sehen hier den Weinberg sozusagen frisch nach dem Rebschnitt. Und jetzt ist es wichtig, dass die Fruchtruten, also die kleinen Ästchen, die jetzt gerade hochstehen, erstmal bergrunter gebogen werden. Genau, das ist erstmal die Aufgabe heute. Und das schauen wir uns gleich mal im Detail an, oder Jess?
2: Ich folge dir unauffällig, ja.
0: Jungbäuerin Jessica ist ein bisschen nervös.
1: Das ist das erste Mal für dich.
2: Ja, genau.
1: Deswegen, ich würde dir einfach mal so ein bisschen zeigen, wie die Handgriffe sind.
2: Ich gucke dir erstmal auf die Finger.
1: Wichtig ist, wir biegen auf den zweituntersten Rad. Mhm. Und das ist quasi wichtig, ne? Es wird jetzt ein bisschen unangenehm, weil das knackt erstmal so ein bisschen und man hat da so ein bisschen Respekt vor.
2: Ja, okay.
1: Aber das ist die Rinde des Parenchym, was so ganz leicht bricht. Okay. Du hörst das hier so ein bisschen.
2: Okay.
1: Und da ist wichtig, dass man, sozusagen dass man die so ein bisschen vordehnt, dass die dann im Prinzip nicht brechen auf einmal, sondern dass das halt funktioniert. Und wir legen die hier einmal gewickelt rum, zweimal gewickelt rum und machen die dann mit einem oder zwei Punkten fest. Mhm. Wichtig ist bei den Biegen, das habe ich gerade nicht gesagt, die Augen.
2: Ja.
1: Dürfen nicht durch das Biegen oder Wickeln am Draht beschädigt werden. Also das ist ganz wichtig, weil wenn die Augen beschädigt werden, kommt natürlich, wächst da nichts raus. Und sag ich mal, hier in dem Bereich sammeln sich ja dann später, die Reben treiben aus, die Augen treiben aus.
2: Ja.
1: Und dann wachsen hier, sag ich mal, das ganze Gestrüpp hoch. Und dann hast du in dem Bereich hier sozusagen hier so die Trauben später wieder hängen.
2: Okay.
1: Aber erst im Herbst. Und das Band ist kompostierbar. Das ist ein Bioband.
2: Sehr gut,
1: das ist nicht, dass du dich jetzt wunderst. Ich nehme es trotzdem mit, weil ich keinen Bock darauf habe.
2: Dann die wichtigste Frage, was ist, wenn ich jetzt hier in deinem Bereich, lünchst du mich dann, wenn ich jetzt hier einen abbreche?
1: Nee, ist also, ja schon, das ist schon, wenn du Sutsche machst, dann wird es schon auf jeden Fall auch passieren, dass du jemanden, sag ich mal, welchen abbrichst.
2: Ja.
1: Tendenziell ist dann eine Flasche weniger, aber bei 4300 Reben fällt eine Flasche nicht ins Gewicht. Wahrscheinlich werden es im Schnitt irgendwie 50 Reben sein, die abbrechen in der ganzen Zeit.
2: Okay.
1: Das ist fein, das ist einfach Lehrgeld. Also in meinem ersten Lehrjahr sind mir so viele Reben abgebrochen, das passiert. Mach dir keinen Kopf.
2: Ich kenne natürlich so ein bisschen was, Ähnlichkeit zum Tomatentunnel, wenn ich hier irgendwie dann meine Tomaten aufleite, entgeize und so ein paar Arbeiten, die ein bisschen mehr Fingerfertigkeit brauchen, wenn ich die mache. Aber wenn Hendrik mir sagt, dann knackt das Holz und dann kann ich mal brechen. Und wenn mir das in meinem Tunnel passiert und das passiert auch zur Genüge, dann ist das auch traurig und schade. Aber wenn ich das immer noch für jemand anders mache, dann passe ich immer noch ein bisschen mehr auf. Aber das hat jetzt schon mal gut geklappt.
1: Und die Reben sind auch elastischer, als man denkt.
2: Aber finde ich eigentlich ganz cool, gerade die Aufgabe.
0: An einem Vormittag aber sind fast 2000 Quadratmeter Fläche nicht zu biegen und zu bändigen.
1: In 3 Tagen sind wir fertig. Und dann sind 1,67 Hektar auch geschafft. Also es wirkt immer viel, aber es sind auch trotzdem viele wiederholende gleiche Handgriffe. Und das macht das Ganze auch irgendwie, ich sag mal, schön, weil man irgendwann so einen Automatismus einkehrt und man, naja, das Wetter so ein bisschen genießen kann. Ne? Ich meine, der Frühlingsanfang, der steht ja auch vor der Tür.
2: Ach, du hast dich schon mit dem schönsten Arbeitsplatz hier ausgesucht, deswegen, auf jeden Fall.
1: Also, letztendlich ist das alles absolut machbar.
0: Aber es muss eben auch gemacht und nicht nur gesagt werden. Auf dem Sophienhof ist Carsten Dutzjak als Gesundheitshelfer für die neuen Ferkel unterwegs. Die kamen vor 3 Wochen vom Aufzuchtbetrieb. An die dortigen Keime waren sie gewöhnt. Hier herrscht ein anderes Keimspektrum. Dagegen werden die Tiere mit einem hofeigenen Impfstoff immunisiert.
3: Also der ist nur auf das Krankheitsgeschehen bei uns abgestellt. Den kann jetzt ein anderer Betrieb nicht verwenden. Wir haben über die Jahre so eine Statistik aufgebaut, was beim Labor liegt, dass wir wissen, über Blutproben, über Organproben, die wir den Tieren entnommen haben beim Schlachten, beziehungsweise auch hier bei verendeten Tieren, die wir eingeschickt haben, haben wir uns einen Impfstoff über die Jahre herstellen lassen, der auch immer wieder angepasst werden muss, verfeinert werden muss. Und damit impfen die Tiere heute, dass sie eigentlich bis zu dem Moment, wo sie zum Schlachthof gehen, nicht mehr behandelt werden müssen.
2: Ja.
0: 2-mal werden die Tiere hier geimpft. Bis vor 5 Jahren hatte Carsten mehrere Einzelimpfstoffe. Mit dem Kombinationsserum

0: hat er sehr gute Erfahrungen gemacht. Die Tiere erkranken weniger und sterben seltener.
1: Und wir liegen bei uns so in der Schweinemast aktuell wirklich bei 1%. Und das ist schon sehr gut. Ja? Das ist natürlich auch ein hoher Aufwand, den Corinna betreibt dabei. Und sie macht das ja auch wirklich sehr gut. Sie hat ja auch mal Tierzucht studiert. Also das ist schon ihre Sache. Aber das erfordert eben auch wirklich ein ständiges Hinterher. Immer ständig sein. Sauber machen, was sie jetzt gerade da hinten machen. Stroh rein, frisches. Ja, gucken, Windschutz mal aufbauen im Winter, ja, dass die Tiere sich hinterlegen können. Immer das pünktliche Füttern, morgens und abends. Ja, und nicht mal so oder mal auslassen.
0: Zum Impfen müssen Carsten und Corinna Schroth die Ferkel kurzzeitig zusammenfärchen. Sonst kriegen sie die quirligen Wesen nicht zu fassen. Corinna kümmert sich nur um die Schweinezucht auf dem Hof. Sie ist die Fachfrau. Carsten beim Impfen ihr Assistent. Corinna versucht immer hinter das Ohr zu spritzen. Dort ist die weichste Stelle.
2: Sie schreien auch in erster Linie, weil sie jetzt hier zusammengequetscht sind, weil das denen so wehtut. Also.
1: Viel schlimmer ist es, wenn du nur anfangen musst, hier 350 Schweine antibiotisch zu behandeln. Und das machst du ja nicht nur einmal, dann musst du zwei, dreimal behandeln. Ja, das ist nachher Quälerei.
0: Mit Buchenholzteer reibt Corinna noch einige Schwänze ein. Die werden bei Bioschweinen nicht kupiert. Aber manche Tiere verletzen sich, vor allem beim Transport. Wenn die Schwänze dann bluten, fangen andere Tiere an, daran rumzuknabbern. Das will Corinna mit dieser Behandlung verhindern. Zurück auf dem Blumenhof in Hamburg-Altengamme. Die Matschballen sind bereits im 18 Grad warmen Gewächshaus. Jens Wöps, Ehefrau Susanne, übernimmt die Aussaat der Körner.
3: Vorher hat Schwiegermutter das immer gemacht und jetzt fange ich an, das so ein bisschen so seit letztem Jahr zu machen.
0: Ihre Schwiegermutter Hildegard ist mit den Tulpen voll ausgelastet. Ernten ist nicht einfach.
4: Dann sind die unten ein bisschen braun, dann knacken die gleich so weg, ne? Hatte ich eben auch eine. Die sind sie empfindlich. Guck hier, ne? Das ist gut gegangen. Man muss gut unten anfassen, sonst bricht man sie in der Mitte manchmal durch. Ja? Dann ärgert man sich ja, wenn man denn so ein kurzes Ding nur hat.
0: Jens will sich jetzt seine Feuerwehruniform anziehen, denn er hat gleich einen wichtigen Termin.
3: Ich habe jetzt hier Echinacea-Saat und da wird jetzt immer ein Korn in einen so einen Ballen reingedrückt bzw. reingelegt.
0: Echinacea ist auch als Sonnenhut bekannt. In etwa einem Monat kommt die Jungpflanze dann aufs Feld.
3: Das ist immer sehr mühselige, friemelige Arbeit. Da muss man immer gucken, wie weit man ist. Nicht, dass man zwei Korn um in ein Ballen. Das ist zwar nicht so schlimm, aber wir wollen ja möglichst einzelne Pflanzen haben und nicht zwei in einem.
0: Ihre Schwiegermutter gießt dreimal in der Woche die Tulpen.
4: Die letzten Tage schien die Sonne sehr. Und dann brauchen sie ja mehr Wasser.
0: Die Arbeit, manchmal eine feuchte Angelegenheit.
4: Neulich auch, dann war der Schlauch nicht richtig dicht. Ich sag zu Jens, geh da bloß mal bei, sag ich. Dann war ich total nass, die eine Seite. Ich muss den Schlauch schon so weit weghalten und trotzdem.
0: Zwischendurch die Beine hochlegen, nichts für die 78-Jährige.
4: Was ist das denn? Im Bett sterben die meisten Leute, weißt du? Eine Stunde schlafen jetzt.
0: Die Feuerwehruniform sitzt noch. 10 Minuten hat Jens gebraucht.
1: Ich bin die Hälfte fertig.
3: Ja, natürlich. In der Zeit, wo du dich umziehst, habe ich die Hälfte geschafft.
1: Ja, ich bin 20 Jahre hier im aktiven Dienst gewesen in Altengamme, bis sie mich mal an der Bandscheibe operiert haben. Und dann bin ich in die Ehrenabteilung gewechselt. Und heute ist Ehrenabteilungstreffen. Schön mit Kaffee und Kuchen, nachher Rundstück warm, alles, was da so zugehört.
3: Oh, anders als sonst, ne? Mal ein bisschen feiner. Fehlt nur noch der Hut, ne?

0: Den habe ich da gelassen.
1: Seit 36 Jahren ist er in der Freiwilligen Feuerwehr. Alle Ehrenmitglieder werden mit dem Löschfahrzeug eingesammelt. Jens Wöpp freut sich schon auf Nusstorte und auf Rundstück warm. Ein Brötchen mit warmem Schweinebraten. Im Vorharz arbeiten sich Jessica und Hendrik weiter durch die 100 Meter langen Rebstockreihen.
2: Sehr schön. Das heißt, wie viele Reihen haben wir jetzt?
3: Es sind noch 16 zu machen.
2: Okay.
3: Und wir sind jetzt gleich, kommt der Rebsortenwechsel. Dann verlassen wir Muscaris und sind dann im Solaris.
2: Cool. Mhm.
1: Muscaris und Solaris sind die von Hendrik gepflanzten Weißweinsorten. Jessica hat mittlerweile auch den Kniff raus, wie sich die Fruchtruten biegen lassen.
2: Was er auch beschrieben hat, ne, wenn du das knackst, so ein bisschen diese äußere, ich nenne es mal Hülle, dann man versteht es auch irgendwas, er meint. Also du knackst ja nicht das ganze Ding mit roher Gewalt, sondern du bist ganz vorsichtig. Und klar versucht man immer, dass es hier nicht, dass man hier nichts irgendwie kaputt macht. Also ganz vorsichtig, er mir das erklärt. Und dann ist es auch eigentlich, ne, dann macht sie eben auch diesen schönen Bogen. Ich meine, das könnte Hendrik jetzt viel besser erklären als ich. Lach nicht. Aber das ist, macht schon Sinn. Und dann fühlt man sich auch sicherer, dass nicht jede zweite bricht. Hier wäre es natürlich noch schöner, wenn ich die noch ein bisschen mehr dran rumlegen könnte. Aber manche gehen halt gut und manche gehen weniger gut. Aber das ist ja nicht schlimm. Das ist okay, denke ich, hoffe ich.
3: Also die Reben sind gut aus dem Winterschlaf gekommen. Die fangen jetzt an zu bluten. Das heißt, der Weinberg steht gut da. Und wenn man jetzt mal, sag ich mal so, schaut, durch die Reben schaut, von den 4.300 Stück haben eigentlich auch alle eine Fruchtrute. Das heißt, wenn der Weinberg ist jetzt 2 Jahre alt, das ist schon echt eine Spitzenleistung. Also sind gut aus dem Winter gekommen und der Weinberg steht top da. Also haben wir gute Arbeit geleistet, waren natürlich auch einige Stunden und damit werden wir in den nächsten Jahren belohnt werden. Ne? Ja.
1: Im Weinberg ein paar Reihen tiefer ziehen Steffen Tut und Vater Achim weitere Haltedrähte ein. Eine Arbeit für Alleskönner, für die man nicht, wie Hendrik, Winzer gelernt haben muss.
3: Na ihr, wie ist es?
4: Ja, das geht gut.
3: Sehen wir was aus. Gucken wir, ob das auch geht. Ach, hast du die Kugel mit?
4: Ja. Wenn das besser in Wallung kommt, das wird sich natürlich schnell drehen müssen.
1: Die Spindel ist Marke Eigenbau.
3: Die Jungs ziehen jetzt hier die Drähte ein. Das heißt, was ich vorhin meinte, die sind schon drin. Und jetzt kommt sozusagen das erste Heftradpaar und das zweite. Das heißt, hier kommen noch 4 Drähte mit rein. Und das ist eben eine ganz gute Laufarbeit. Also auf so einer Rolle sind ungefähr 830 Meter drauf. Das heißt, da kann man einige Zeilen mitmachen. Die Reste hängen man hier immer vorne mit hin, dass wir mal so ein bisschen was zum Flicken haben. Und dann ist der Rotwein für dieses Jahr, sage ich mal, auch startklar, ne, bevor es dann mit der Neupflanzung weitergeht.
4: Das sind ja die Haltedrähte, die quasi die Laufwand hinterher stützen. Und wir müssen den immer peu à peu hochsetzen mit dem Wachstum der Reben. Und wenn man die dann hinterher verknotet an manchen Stellen, ist das immer ärgerlich. Also mir wird es nicht auffallen, sondern Hendrik, aber wir kriegen dann den Ärger dafür. Deswegen sehen wir zu, dass wir das vernünftig machen. Wie lassen sich die Reben biegen?
3: Ein bisschen besser gefühlt, weil einfach ein bisschen Feuchtigkeit heute Morgen da war.
4: Und dann sind sie elastischer.
3: Ja, ja, das merkst du schon ganz gut, aber geht gut voran. Also jetzt schon gleich 3 Zeilen geschafft, das geht zügig.
4: Das Bild im Weinberg hat sich auch enorm verändert in den letzten 3 Wochen, seitdem du angefangen hast. Du vorher verstanden, das alles noch so wild umher und jetzt siehst du überall diese schönen Flachtbögen. Echt gut.
3: Ja.
4: Die Bäume sind angebunden, das sieht auch gut aus.
1: Augenscheinlich beste Bedingungen für den Wein aus dem Harzer Vorland.
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1: Okay. Guten Abend, schön, dass Sie dabei sind. Endlich Ferien heißt es jetzt wieder für ganz viele Menschen. Und was gibt es da Schöneres als ein gutes Buch? Aber welches? Diese drei geben Tipps. Die meist belesenen Kollegen des NDR-Kult-Podcasts Eat, Read, Sleep, Katharina Marenholz, Jan Ehlert und Daniel Kaiser greifen gleich in ihre Bücherkisten und sagen, was das Lesen lehnt. Ich freue mich. Super, dass ihr hier seid. Schön. Und vor allem alle drei. Ne? Ist ja nicht immer, dass ihr zu dritt auftaucht.
2: Oh doch, öfter bei euch sind wir gerne.
1: Bei uns, ja. Ich glaube sogar das dritte Mal. Alle guten Dinge sind drei. Und ihr habt hier wieder ganz viel mitgebracht. Gibt es eigentlich ein Buch, weil ihr auch gerne mal unterschiedlicher Meinung seid, gibt es ein Buch, auf das ihr euch diesen Sommer alle drei einigen könnt? Dass es ein gutes ist.
3: Wir finden, ja. Die Riesinnen ist mega. Von Hannah Häfner. Es ist eine Geschichte von drei Frauen, Großmutter, Mutter und Tochter im Schwarzwald, Uppendörpen, über die Generation. Und das Buch hat so einen soghaften Ton von Anfang an, die 60er Jahre, die rau sind und nachher der rauschhafte Interrail-Reisen durch Frankreich. Es ist einfach mega, oder Katharina?
2: Ja, ich glaube, du fandest es auch, ne?
4: Ich fand es auch toll, weil was ich daran so schön finde, ist, es ist ja ein Dorfroman, ja. Aber es gibt ganz unterschiedliche Gründe bei den drei Generationen, warum sie im Dorf bleiben. Also auch dieses Thema Heimat, weggehen oder nicht. Und ich komme ja vom Dorf und würde nie wieder dorthin zurück wollen. Aber diese unterschiedlichen Gründe auszuloten, warum bleibt man am Ende doch, was macht das mit einem? Das ist ja wirklich ganz toll erzählt in dem Buch. Also danke, Katharina, du hast das für uns ausgegraben. Das habe ich wirklich gerne gelesen.
2: Ich habe es bei der Buchmesse bekommen. Und ja. Ich glaube, es ist eines dieser Bücher, die man fast allen Menschen empfehlen kann. Ja. Das gibt es ja selten. Ne? Aber wir glauben, glaube ich, alle, dass das ist so eins. Das kann man fast jedem mitgeben in Urlaub. Egal, Mann, Frau, würde ich auch sagen, alt, jung, oder?
1: Dorf, Stadt, egal.
2: Ja, ist egal.
3: Der Konflikt spielt da auch eine Rolle. Super.
1: Also super, danke schon mal für den Tipp. Ich finde es immer toll, wenn man ein Buch hat, wo man weiß, okay, das geht immer. Das kann man vielleicht auch verschenken. Super. Also vor allem, das ist wirklich jede Menge wert. Wir tauchen gleich tief in eure Bücherwelten ein. Jetzt aber erstmal das Aktuelle. Und das spielt zunächst in Hannover. Lars Kaufmann fasst den Tag zusammen.
5: Niedersachsens Orthopäden dürften frohlocken bei solch schleimbeutelgefährdendem Verhalten. Und der Wille zum Winken zeigt, das Hannoveraner Schützenfest ist in seinen 497. Ausmarsch gestartet. 90 Spielmannszüge, 150 Schützenvereine, bummelig 150.000 Mitwinkende am Rand. Macht unterm Strich das größte Schützenfest der Welt, sagen die Veranstalter. Alles nur eine folkloristische Brauchtumspflege?
6: Ich finde das schon wichtig, dass viele Nationalitäten und auch viele unterschiedliche Menschen hier daran teilnehmen, dass wir auch zeigen, dass wir natürlich auch weltoffen sind und auch alle herzlich willkommen sind.
5: Wer sich selbst ein Bild der Vielfalt machen mag, mit dem heutigen Ausmarsch ist noch nicht Schluss. Das Fest läuft noch bis zum 12. Juli. Es wird Anastasia Kobekina sicher wieder die Schuhe ausziehen. Ihr Konzert heute Abend in Lübeck.
7: Orchesterklang, die Energie von Orchester, die kommt, ist wirklich unglaublich, unfassbar, das live zu erleben.
5: Eine der gefragtesten Cellistinnen der Welt spielt das Eröffnungskonzert des Schleswig-Holstein Musikfestivals. Schwerpunkt der insgesamt 200 Auftritte an über 70 Orten dieses Jahr, Schweden. Wer sich heute noch einstimmen möchte, den Auftakt gibt es bei uns um 7:45 im Livestream. Kein Zweifel, in norddeutschen Antiquariaten schlummern Schätze. Die Frage aber, wer soll die denn heben, geschweige denn lesen? Viele Buchhändler haben da eine Idee, nachdem sie neuerdings mit Online-Kaufanfragen überhäuft werden. Nicht nach Klassikern, sondern den Ladenhütern. Die Vermutung? KI-Programme haben mittlerweile alle digital verfügbare Literatur intus. Weiter trainieren geht mit dem, was bisher noch nicht wert war, digitalisiert zu werden. Gut für Antiquare, kritisch für den Urheberschutz und fatal für die Bücher. Wenn KI sie gelesen hat, werden die nämlich vernichtet.
1: Aber ist doch irre, ne? Und auch spannend, dass jetzt irgendwie künstliche Intelligenz diese ganzen Bücher noch mal einliest, sich einverleibt, oder?
2: Gruselig.
1: Irgendwie gruselig. Merkt ihr eigentlich, dass KI, künstliche Intelligenz, auch schon den Buchmarkt verändert?
4: Ja, ich denke schon.
1: Ja? In welcher Form?
3: Die Cover zum Beispiel, ja. Ganz klar. Also man erlebt das ja immer mehr, das Cover, von dem man denkt, ach, die sind ja ganz ansprechend. Und die sind dann, erfahren wir später, ja. Von KI. Und das ist dann schon ein kleiner Stich ins Herz. Mhm. Weil man denkt, so Bücher, das sind ja auch so haptische Gegenstände.

0: Gegenstände, das ist doch so was zutiefst Menschliches. Und dann steckt da eine KI dahinter. Das ist schon manchmal enttäuschend.
1: Ja, dass man es nicht merkt. Mhm. Also ich weiß noch, die neue Thomas Mann Taschenbuchausgabe habe ich extra in der Folge gelobt. Ich finde die schön, die sind schön, die Cover. Erboste Mails, das sind doch KI-Cover, wie kannst du denn das loben? So, also man merkt es nicht.
2: Merkt man ja auch in der Grafik und bei Fotografen, ne, dass die auch ganze Bilder, die müssen gar nicht mehr nach Südafrika zum besten Licht, zum Shooting fahren, sondern können das alles künstlich herstellen. Wie ist es beim Übersetzen?
3: Auch da wird es, glaube ich, schon relativ häufig als eine Art Erstübersetzung verwendet, die dann nochmal von einer richtigen Übersetzerin, einem richtigen Übersetzer korrigiert, besser gemacht wird. Aber das ist natürlich auch für die Übersetzerin schwierig, weil sie dann ja quasi doppelte Arbeit haben. Sie müssen einmal überprüfen, hat die KI das richtig gemacht und es dann auch noch fein machen und kriegen dafür aber auch nicht mehr Geld, sondern noch weniger. Also ja, das nimmt immer mehr zu. Und auch bei eingesandten Manuskripten kommt es immer häufiger vor, habe ich gehört, dass auch da Autorinnen mit einer Schreibblockade gesagt haben, ach, schreib mir doch mal das Kapitel, das und das soll passieren. Und dann spuckt KI es ja aus. Das ist ja so.
2: Und gar nicht so schlecht, muss man sagen. Es gibt ja auch in der Musik mittlerweile ganze Songs, die wirklich von KI gemacht werden. Und da gibt es dann auch einen sichtbaren Interpreten. Und du denkst, der sieht aber cool aus, der Sänger. Wer ist denn das? Und guckst du nach und den gibt es gar nicht.

0: Man liest noch mal intensiver, noch einen Ticken genussvoller.
1: Ich meine, du bist ja Theologe und predigst auch. Gibst du da auch Buchtipps in der Predigt?
0: Manchmal. Es gibt auch schon literarische Gottesdienste, da taugt nicht jedes Buch zu. Aber das mal ab und zu. Ich habe gerade neulich Sturm, wie heißt das, für das neue von Miriam Georg? Das,
1: Sturmland.
0: Sturmland, genau. Das ist ja noch gar nicht draußen.
1: Aber
0: das habe ich, erwähnt, weil die Kollekte, das ging für die Deutsche Gesellschaft zur Rettung Schiffbrüche, habe ich gesagt, erscheint jetzt ein Roman. Kamen Leute nach dem Gottesdienst, haben gesagt, was ist das für ein Roman? Also Buchtipps und Gottesdienst, kommt vor.
1: Wenn du auf Hallig-Hooge bist, musst du unbedingt Katja Just von uns grüßen, die ja auch schon oftmals hier im Programm war und die wir immer sehr schätzen und die auch schon selbst so tolle Bücher geschrieben hat. Barfuß über den Sommerdeich oder so, kann ich mich erinnern, war eins von ihr. Ich weiß nicht, Bürgermeisterin ist sie, glaube ich, nicht mehr, aber trotzdem tolle Frau. Also von daher habt ihr viel Schönes vor, ihr nehmt tolle Bücher mit und ihr habt auch schöne Bücher mitgebracht. Wollen wir mit einem anfangen? Wer hat Lust und macht den Start für unsere erste Bücherrunde? Jan?
2: Ich kann anfangen. Ja, okay. Mal gucken, ob ich es hier finde in diesem ganzen
1: Start. Ja, eben. Wir haben jetzt ganz viel da draufgelegt.
2: Da geht's schon los.
1: Mein Buch. Das ist jetzt ein Tipp?
2: Das ist jetzt ein Tipp, tatsächlich. Ein Tipp, der wirklich aus meiner Sicht so ein Sommerroman ist. Statt aus dem Fenster zu schauen, heißt er. Und man sieht vielleicht auch schon, es sieht sehr sommerlich aus, dieses Cover. Und es beginnt mit einer Situation, die vielleicht ganz viele kennen. Die junge Protagonistin Sophie sitzt auf der Arbeit, muss Daten in eine Excel-Datei tippen und es macht nicht so richtig Spaß. Und sie schaut aus dem Fenster und draußen ist strahlender Sonnenschein, alles ist schön, die Natur ist da und sie denkt, das kann doch nicht alles sein. Also kauft sie aus einer Laune heraus im Internet sich ein heruntergekommenes Haus irgendwo in Ostdeutschland, in der Provinz. Und fährt dann dahin. Es kostet 3.000 Euro. Sie kauft es und beschließt, das baue ich jetzt auf und baue mir mein großartiges Domizil irgendwo, was mir gehört als Hausbesitzerin. Sie kommt dahin, es ist eine Ruine und sie hat als Millennial überhaupt gar keine Ahnung, wie man sowas macht, wie man zum Beispiel Parkett abschleift, wie man überhaupt Strom bekommt und ist dann völlig aufgeschmissen, weil das Smartphone nach 2 Tagen den Geist aufgibt. Aber sie lernt dann eben doch, sie findet in einer Bäckerei einen Stromanschluss, wird da Stammkundin und über YouTube-Tutorials lernt sie dann langsam doch, wie man so ein Haus restauriert und mir hat das ganz große Freude gemacht. Das ist so ein Sommerroman, Tiere spielen auch eine Rolle. Die wilden Hühner werden mit so einer kleinen Pointe noch eingebaut und man bekommt richtig Lust, vielleicht doch wieder aufs Land rauszuziehen.
1: Ich muss jetzt so spontan an Juli C. und Unterleuten denken und denke, oh Gott, die Arme kommt genau in eine völlig fremde Umgebung und muss sich da jetzt irgendwie behaupten gegen die, die sie vielleicht gar nicht haben wollen.
2: So ist es, das spielt eben auch eine Rolle. Also neben dieser Sommergeschichte ist es auch eine Geschichte, die sich damit auseinandersetzt. Was sind das eigentlich für Menschen, die da leben in dieser Provinz? Und da ähnlich wie bei Juli C., nicht ganz so fein ausgearbeitet wie bei Juli C., aber eben doch, dann trifft sie natürlich auch den Elektriker, der, als er die Ärmel hochkrempelt, plötzlich ziemlich deutliche NS-Zeichen da offenbart. Und dann trifft sie aber auch die Menschen, die sich im Widerstand engagieren und trifft nette und weniger nette Menschen wie überall. Also ich habe es gerne gelesen. Es bleibt halt dieses Sommergefühl. Sie sitzt am Ende auf dem Dach ihres renovierten Hauses, schaut in den Sternenhimmel mit einer neuen Liebe. Also auch so ein Wohlfühlbuch. Was aber auch nicht am Ende sagt, hey, das ist jetzt geschafft, sondern es gibt auch ein ganz realistisches Ende. Also es ist auch nicht so ein, so ein Aussteigerroman, wo man denkt, hey, ist ja alles ganz einfach. Sondern die Lösung, die sie am Ende findet, die finde ich ganz nachvollziehbar.
1: Und am Ende Happy End, Katharina, das müsste dir doch auch gefallen. Ja. Ich kann mich erinnern, wir haben ja schon öfter hier zusammengesessen.
3: Ich nehme es gleich mit zu meinen 30 Büchern, die ich schon vorbereitet habe. Es wurde mir schon von vielen Leuten empfohlen. Ich glaube, das ist auch so ein Lieblingsbuch der Community so ein bisschen. Habe schon viel gehört.
1: Was würdest du empfehlen diesen Sommer?
3: Ich habe ja einen Sommer. Das sieht das nicht schon
1: das voll sieht total nach Sommer aus. Restsommer, so unter Wasser.
3: Sieht man gar nicht hinter diesem Rollerwagen.
1: Guck mal hier. Sieht man.
3: Das spielt in der niedersächsischen Provinz, so ein bisschen in der Nähe, wo ich herkomme, Braunschweig, so Zonenrandgebiet, im August. Und es ist die ganze Zeit so ein flirrendes Sommergefühl. Dominik ist die Hauptperson, ein Junge, der ist gerade fast fertig mit der Schule. Sein Vater ist Bestattungsunternehmer und er muss auch schon immer da ein bisschen mitjobben, allein schon jobben beim Bestattungsunternehmer. Ungewöhnliches Thema. Und alle gehen davon aus, dass er den Laden übernimmt. Und der Vater auch, der ist schon ein bisschen älter und freut sich auch schon darauf, dass er sich bald ein bisschen zurückziehen kann. Und Dominik will das eigentlich gar nicht, traut sich aber das nicht zu sagen, weil immer alle davon ausgegangen sind. Und dann kommt so ein neuer Junge in seine Klasse, Biff aus Berlin. Und der ist ganz anders als alle anderen. Und zu dem fühlt er sich sehr hingezogen, mit dem freundet er sich an. Und mit dem erlebt er dann so ein so ein Sommerabenteuer, dann in Berlin hauptsächlich, da kommt dann noch so ein urbanes Sommergefühl mit rein. Ich fand das total toll, schön geschrieben, es ist witzig, es ist berührend, bewegend. stimmt doch, oder?
0: Ja, wirklich. Nein, überhaupt nicht. Es ist wirklich ein richtig gutes Sommerbuch. Und dieses Szenario bei dem Bestatter, es geht ja sofort dann auch gleich los. Er hört, wie sein Vater da werkelt, mit welcher Musik er dazu hört. Und da ist man sofort drin in der Geschichte.

0: Total irre, ja.
1: Hast du auch noch einen Tipp für uns?
0: Ich habe was Sommerliches auch.
1: Dankeschön, Katharina.
0: So ein ähnliches, schau mal, da ist auch Wasser, schwimmende
1: Menschen. Auch mal dünneres, also für Leute, die nicht so gerne dicke Bücher haben.
0: Tage am Fluss von Jochen Maris, Romandebüt. Und es spielt auch in Deutschland. Und zwar handelt es von Sarah, einer Fährfrau. Die hat von ihrem Vater die Fähre an so einem kleinen Fluss übernommen. Und es ist ein bisschen aus der Zeit gefallen. Der Ortsbürgermeister hätte gern schon eine Brücke. Es geht ja alles viel schneller. Aber sie hält so dran fest. Aber die Fähre ist sehr unzuverlässig, denn in diesem Hashtag Klimawandel Sommer fährt die Fähre manchmal nicht, weil die Pegelstände zu niedrig sind. So auch jetzt. Also Sarah versucht da zu überleben, versucht mit ihrem Leben klarzukommen. Eines Tages steht ein junger Mann runtergerockt, mit kaputten Klamotten und ein bisschen verwahrlost an der Fähre. Sie nimmt ihn mit. Es stellt sich raus, das ist so ein Klimaaktivist, der einen Wald besetzt hat. Und er kommt bei ihr unter und sie kommen sich so ein bisschen näher. Also er ist 20 Jahre jünger. Und dieses Buch handelt von so vielem. Es ist ein wunderbarer Sommerroman, wie man sich's vorstellt. Also mit praller Hitze, wie wir sie gerade in Norddeutschland hatten, einem reinigen Gewitter mit Familiengeheimnissen. Und es macht unheimlich Spaß, das auch zu lesen. Es ist also wirklich auch, also passt auch dazu, ähnliches Cover mit Wasser, Abkühlung, ein schöner, atmosphärischer Sommer.
1: Toll, danke also schon mal für die erste Runde. Wir haben gleich natürlich noch mehr Tipps. Und Lesen ist ja meistens was, was man ganz für sich so alleine macht. Schön gemütlich vielleicht, wie wir jetzt hier im Strandkorb oder zu Hause auf dem Sofa oder auf der Liege. Aber es geht auch anders, gemeinsam alleine lesen. Ein Trend aus New York, der auch bei uns immer mehr Fans findet. Johanna Lippert.
2: Welches Lieblingsbuch darf heute mit auf die Reading Party? Gleich will Lilly lange losziehen. Zum gemeinsamen stillen Lesen mit anderen in einem Hamburger Café. Für sie ein neues Experiment.
3: Ich glaube, ich kann mich dann vielleicht auch besser auf Bücher einlassen, weil die Atmosphäre eben so dazu anregt, zu lesen, dass es dann auch leichter ist, für mich in Bücher zu versinken, die dann nicht unbedingt Romane sind oder super leicht zu lesen und dass ich das dann so nutzen kann für zum Beispiel ein Unibuch, ein Sachbuch oder ein Klassiker oder so.
2: Deswegen nimmt sie etwas Philosophisches mit zur Reading Party. Als Germanistikstudentin arbeitet Lilly Lange intensiv mit Büchern. Eine riesige Bereicherung für ihr Leben.
4: Ich lerne auch so viel über die Welt, über andere Perspektiven. Ich finde es einfach ganz wichtig, nicht nur sich zu bilden im Sinne von, ich lerne neue Dinge, neue Fakten, sondern auch, man lernt ja auch neue Perspektiven kennen. Und das finde ich total, total schön, total wichtig.
2: Mitten in der Altona-Altstadt liegt das Büchercafé Kapitel 3. Lilly Lange schaut regelmäßig vorbei. Eine Art verlängertes Wohnzimmer für sie. Denn hier ist alles der Liebe zu Büchern gewidmet. Die Reading Party heute veranstaltet die Bücher-App Bookie.
5: Das Faszinierende an den Reading Partys ist, dass Lesen ja eigentlich etwas ist, was man für sich tut. Und durch diese Reading Partys kommen halt viele Menschen mit den gleichen Interessen zusammen. Und man liest nicht nur für sich, sondern hat den Austausch und dadurch hat es noch was Soziales.
2: Die Gäste dieser Party für Introvertierte zahlen sogar dafür, hier ein paar Stunden zu lesen, zusammenzukommen, um dann aber die meiste Zeit zu schweigen. Reading Partys, ein Trend aus New York.
6: Es ist tatsächlich dieses weniger abgelenkt sein, finde ich, weil zu Hause ist dann so, okay, vielleicht doch nochmal die Geschirrspülmaschine anstellen oder eine Wäsche anstellen. Und hier ist es wirklich, okay, es ist sehr ruhig, 50 Minuten alle zusammen lesen.
7: Ja, gucken, was andere so lesen, mit Leuten ins Gespräch kommen, über Bücher reden, neue Empfehlungen sammeln.
5: Genau, sucht euch alle einfach ein schönes Plätzchen, dann lesen wir so 50, 60 Minuten und dann werden wir nochmal so eine kleine, nochmal eine kleine Austauschrunde machen.
2: Eine Stunde lang konzentriert lesen. Alle ziehen mit. Bei der Reading Party geht es auch darum, sich gegenseitig Raum für Konzentration zu schenken.
8: Man hat so die ganze Zeit so gehört, wie schnell manche Leute die Seiten blättern oder wie langsam. Und das war irgendwie eine sehr schöne Atmosphäre.
6: Ich fand es ganz toll bisher. Also es ist wirklich eine richtig schöne Erfahrung. Und es ist irgendwie eine ganz gemütliche Atmosphäre. Dann hier so einen heißen Kakao zu trinken und sein Buch zu lesen, alle um einen rumlesen auch. Das ist echt schön, macht Spaß.
2: Volle Konzentration aufs Lesen. So ist Lili Lange mit ihrem komplizierten Philosophiebuch für die Uni gut vorangekommen heute. Das wird mit Sicherheit nicht ihre letzte Reading Party gewesen sein.
1: Reading Party war für mich total neu. Kennt ihr das Konzept? Ja. Also, ihr kennt auch das Café, ne?
9: Ja.
1: Ihr habt da eine Podcast-Folge aufgenommen.
10: Genau, Katharina und ich haben das besucht. Da war es noch relativ neu. Da haben wir es, glaube ich, relativ frisch aufgemacht und haben die beiden Besitzerinnen kennengelernt. Und die sind einfach unglaublich engagiert, hatten damals schon ganz viele Ideen. Ja. Und auch das mit der Reading Party ist eine tolle Idee. Wobei, für mich wäre es wahrscheinlich nicht.
1: Nee, ne?
10: Ich habe das jeden Tag in der Bahn. Da sitze ich auch und lese still vor mich hin, während andere mich herum was anderes
1: machen. Hast du immer ein Buch dabei?
10: Immer, ja, immer.
1: Und auch wenn so eine kleine Lücke nur, dann versuchst du noch mal reinzugucken. Ja. Kommst du da rein? Ich finde es ganz schwierig, wenn man so.
10: Na, ich habe ja ganz viele Bücher dabei. Und es gibt die, wo ich weiß, da brauche ich mindestens eine halbe Stunde. Und es gibt die, wo ich weiß, da kann ich auch schnell mal 3, 4, 5 Seiten lesen.
1: Wollt ihr übrigens was zu trinken? Wasser oder Limo? Ich habe hier was, weil ihr habt noch gar nichts.
10: Ja, Limo. Toll.
9: In deiner Kühltasche?
1: In meiner kleinen Kühltasche. Ich bin eben die Mutti hier mit der Strandtasche.
9: Sehr gut.
1: Ja?
0: Hast du auch Sonnen? Sind die Eiswürfel da echt da drin?
1: Ja, natürlich sind die Eiswürfel echt. Wir mischen ja immer hier, ne?
0: Na ja.
1: Warte mal.
9: Sonst macht Daniel
1: das. Noch ein Wasser, Daniel?
0: Du wolltest
1: Wasser oder Limo?
0: Achso,
1: okay. Ihr habt ja auch unlängst, wolltest du Limo oder was?
10: Limo, gerne.
1: Limo. Ihr habt ja auch unlängst eine Party gemacht, eine Literaturparty. Wir haben da ganz schöne Bilder. Das ist irgendwie in so einem Schloss, müsst ihr mal erzählen. Und es war Thema 20er Jahre. Ja, Katharina, du hast so ein tolles Kleid an, sieht man gleich.
9: Ja, gleich, genau. Das ist am Wannsee, direkt im literarischen Kolloquium. Ja. Und weil die Location so irgendwie so 20er Anmutung hatte und wir wollten das schon lange mal machen, haben wir dann 20er Jahre Motto gemacht.
0: Mit so Birgit, ja, die immer mit dabei ist.
9: Mit so Spielen.
0: Und das auch. Da am Wannsee, das war so abschüssig, so eine alte Villa und 20er Jahre. Guck mal, Katharina sieht aus wie ein Gatsby-Partygast.
1: Absolut.
0: Und genau so war das. Und ich schwöre, abends, als es dunkel wurde, war am anderen Ende des Ufers, am anderen Ufer ein grünes Licht. Wie im Roman. Also die sehen so, es war wirklich, wir waren in so einem 20er Jahre.
1: Und was für Leute kommen da hin? Also sind es Interessierte, die
9: Podcast-Fans sind. Ja. Wir haben ja vorher so ein Meet and Greet gemacht, wo man auch so 20er-Jahre-artige Spiele machen konnte, so ein Bingo und so. Und die waren alle all in. Daniel hat so ein Orakel gemacht als Wahrsager.
1: Man hat dich gerade in dieser Kutte gesehen. Aber das finde ich sowieso so toll, dass ihr so viel auch selbst macht. Also, dass ihr eben selbst kocht und backt für eure Podcasts. Und dass ihr, man hat es ja auch gerade gesehen, du hast noch die Promo-Fahne aufgestellt und also dass ihr wirklich so, das ist so hands-on, das ist, da kommt kein Catering-Service, sondern ihr macht halt selber, ne?
9: Ja, ich glaub, das ist Cocktail gemixt haben wir dort,
1: super,
9: vor Ort.
1: Was die Leute auch sehr lieben, ne?
9: Ja, und das ist uns ja auch total wichtig. Also wir wollen ja auch nicht so abgehoben. Wir wollen nicht abgehoben über Bücher reden und wir wollen auch unsere Veranstaltung, unsere Shows nicht abgehoben machen, sondern sehr nah bei den Menschen. Und das war eine tolle Gelegenheit da in Berlin, dass man auch wirklich vorher noch mal reden konnte und auch ein paar witzige Sachen zusammen ausprobieren. Und wir machen ja alles auch nicht so ernst. Auf der Bühne machen wir ja auch teilweise ein bisschen crazy Spiele. Wir tanzen manchmal, wie gut ein Buch ist. Und jetzt sind wir nächste Woche in Mecklenburg-Vorpommern mit 3 Veranstaltungen. Und da haben wir neue Spiele vorbereitet.
1: Ja, ich glaube, morgen schon, ne?
0: Ja, morgen schon eine Veranstaltung. Stammgarten, genau. Im Stadtkulturhaus.
9: Ja, und bei einigen gibt es, glaube ich, sogar auch noch Karten. Also wenn in Mecklenburg-Vorpommern jemand mal gucken möchte, wie wir das machen. Und
0: so immer fun.
1: Ja, das ist AFK auf jeden Fall. Vielleicht auch noch Buchtipps für alle, die es jetzt nicht schaffen, nach Mecklenburg-Vorpommern zu kommen, sondern uns zugucken. Möchtest du noch mal anfangen?
10: Ja,
1: Jan, hast du was schon
10: vorbereitet? Ich habe es auch schon mal hier zu mir geholt. Ja, das macht es vielleicht ein bisschen einfacher. Das ist jetzt ein bisschen was anderes.
1: Es auch ein tolles Cover.
10: Auch schön und auch sehr sommerlich. Man sieht einen Kanarienvogel. Es ist hell und draußen dreht sich die Welt. Schön. Klingt ja auch schon nach Sommer und wäre auch was für Katharina, denn es spielt in Südfrankreich.
9: Ich habe es gelesen. Ja. Ich fand es auch gut.
10: Es sind 2 Paare, die Urlaub machen gemeinsam, was ja, wenn man Literatur

0: Frankreich, in diesem Haus und lernen sich kennen. Und wie das dann eben immer so ist bei diesen Kammerspielen, ganz schnell brechen die Abgründe auf und man sieht, so perfekt ist die Fassade gar nicht bei dem einen Paar. Und gerade die beiden Frauen freunden sich an. Und dann gibt es diesen Kanarienvogel, der ist in jedem dieser Häuser als eine Art Möbelstück drin. In seinem, also es gibt ganz viele gleich aussehende Häuser. Und sie beschließen, wir befreien jetzt diese Kanarienvögel, um sie freizulassen. Also auch ein ganz tolles Bild. Und es endet dann ja, sehr wild, ein bisschen surreal. Ein Rhinoceros spielt am Ende eine Rolle. Und also ich fand es ganz großartig.
1: Fantasievoll auf jeden Fall klingt es.
0: Und man sollte, wenn man mit Freunden gemeinsam im Urlaub fährt, dann sollte man vielleicht dieses Buch vorher einmal lesen und sich überlegen, ob man das wirklich machen möchte.
1: Aber weil du gerade sagst, diese Fassade, wo man nicht weiß, was dahinter ist. Meine Freundin sagt immer, das ist wie Alienschleim. Man kratzt so leicht am Panzer und dann...
0: Ja, wenn es erst mal angefangen hat, ne, dann fällt ja plötzlich alles runter.
1: Ja, genau.
0: Dann wird es richtig spannend.
1: Katharina, was würdest du noch empfehlen?
2: Es ist ja auch wirklich sehr skurril. Ich fand es auch ganz cool, aber es ist wirklich skurril. Ich dachte, ich bringe noch mal einen Krimi mit,
1: ja,
2: weil
1: immer gut.
2: Man ja gerne Krimis liest.
1: Absolut.
2: Im Urlaub. Und Claire Douglas ist eine Autorin, die habe ich erst kürzlich entdeckt. Viele Leute haben mir dann gesagt, ja, Claire Douglas, klar, ist super. Mhm. Die schreibt halt nicht so Splatter-Krimis, wo schon in der ersten Szene da fünf Leichen von einem Serienmörder gemetzelt wurden, sondern eher so Psycho-Thriller.
1: Also keine Skandinavierin. Sondern
2: nee, genau. Es ist Englisch.
1: Ja.
2: Und das ist das neueste Buch. Da geht es um zwei Schwestern, die sich sehr nahestehen, obwohl sie sehr unterschiedlich sind. Und die beschließen dann, dass sie mal Häuser tauschen, weil die eine hat eine Familie und braucht mal ein bisschen Ruhe. Und dann kriegt sie so eine Auszeit mit ihrem Mann in dem schönen Loft der Schwester in Venedig und fährt dann dahin. Und währenddessen ist die Schwester bei ihr zu Hause in dem Haus, so ein bisschen auf dem Land, so ein ganz normales Einfamilienhaus. Und dann passiert ein schreckliches Verbrechen und man fragt sich die ganze Zeit, sind die Schwestern verwechselt worden von dem Täter, ja, weil sie ja die Häuser getauscht haben, oder steckt etwas ganz anderes dahinter? Ich fand das total spannend, ich habe das ganz gern gelesen. Ist irgendwie spannend und unterhaltsam, also nicht so super gruselig, aber also, habe ich sehr gerne gelesen und das davor auch.
1: Als du gerade gesagt hast, Häuser getauscht, habe ich erst an tatsächlich Liebe gedacht, aber es läuft ganz anders.
2: Es läuft auf was anderes hinaus.
1: Dani, deinen Tipp haben wir gleich. Aber Buchtipps, die kann man von euch natürlich kriegen, wie wir jetzt. Die kann man auch von Freunden kriegen oder von engagierten Buchhändlern und Händlerinnen. Aber die haben es zunehmend schwer. In den letzten Jahren musste ein Viertel aller unabhängigen Buchhandlungen schließen. Doch unsere drei hier, die haben eine gute Idee. Stefanie Kühne war in einer Buchhandlung im Norden Niedersachsens und zeigt welche.
3: Jeden Morgen ist es wieder ein besonderer Moment, wenn Susanne Rennebeck ihre unabhängige Buchhandlung in der Otterndorfer Altstadt aufschließt. Ihren kleinen Palast.
4: Ja, also ich muss sagen, nach fast 10 Jahren ist es für mich immer noch so, dass ich wirklich spüre, dass für mich ein Traum wahr geworden ist mit der Übernahme der Buchhandlung. Und ja, es ist ein Gefühl der Unabhängigkeit, der Freiheit. Ich kann hier am Ort etwas bewirken, dadurch, dass ich ein besonderes Sortiment vorhalte.
3: In der Altstadtbuchhandlung hat Susanne vor 30 Jahren ihre Ausbildung gemacht. Vor 10 Jahren hat sie den Laden dann übernommen.
4: Es steckt überall viel Herzblut drin, wirklich. Weil ich habe ja jedes einzelne Buch selbst ausgesucht. Und das ist vielleicht auch das, was den inhabergeführten Buchhandel von anderen, sagen wir mal, Filialisten unterscheidet. Das ist dieses Engagement und die persönliche Entscheidung. Man ist wirklich mit Leib und Seele in seinem Geschäft.
5: Ich habe hochgestellt.
4: Ja.
3: Rund 2300 Bücher hat die Stadträtin vorrätig.
4: Da haben wir es. Ich habe ein großes Faible für das Thema Sachbuch und bin da eigentlich auch immer auf der Suche nach zum einen natürlich aktuellen Themen, die aktuelle politische Geschehen beschreiben.
3: Die Buchhandlung ist nicht nur Verkaufsraum, sondern auch Wohlfühlort. Zum Schmökern können sich Susannes KundInnen in einen kleinen Garten zurückziehen.
5: Sie hat immer Zeit, ein Gespräch zu führen, wenn ich mich irgendwie informieren will über Neues oder ja, einfach so, das mag ich. Und sie hat tolle Postkarten, die ich sonst auch nirgendwo finde.
6: Ich habe das Gefühl, dass es hier auch um die Liebe zum Buch geht und um das Lesen und nicht nur um Buch als Möglichkeit, Geld zu verdienen.
3: Ganz besonders zum Geschäft gehört eine kleine Galerie. Aktuell sind hier Werke von Nadine Arbeiter aus Düsseldorf zu sehen. Kunstschaffende aus ganz Deutschland können sich bewerben, um hier auszustellen. Susannes Engagement gibt's obendrauf.
4: Das ist mir eben auch ganz bewusst ein Anliegen, hier einen Kulturraum für alle zu schaffen, die sich gerne präsentieren möchten mit ihren

0: Ideen. Sowas ist in der Regel klar gesät, ein Raum, den man kostenlos für diese Anliegen nutzen kann.
1: Susanne begreift ihre Buchhandlung als einen Ort für kulturelle Begegnungen. Dazu gehört auch die Auseinandersetzung mit Autoren wie Henk Zerbulisch. Er ist der aktuelle Otterndorfer Stadtschreiber. Gemeinsam planen die beiden eine Lesung.
2: Und ich finde, sowas zündet auch immer so ein ganzes Viertel an, so ein ganzes Quartier. Wenn du so engagierte Leute hast, da kommen ja meistens am anderen Ende dann auch noch Veranstaltungen bei raus, ne, wo dann alle was von haben.
1: Orte wie die Altstadtbuchhandlung gibt es immer weniger. Rund ein Viertel aller unabhängigen Buchhandlungen schlossen in den letzten 7 Jahren. In Niedersachsen gibt es noch ca. 275.
0: Ich wünsche uns mehr Aufmerksamkeit, damit wir fortbestehen können und unseren Beitrag, unseren wichtigen Beitrag für die Gesellschaft leisten können. Nicht nur im Bereich Kultur und Politik, aber auch im Bereich Gemeinschaft.
1: Aktionen, die den unabhängigen Buchhandel unterstützen, sind also auch gesellschaftlich relevant.
3: Ja, so toll, ne? Wenn es noch solche Buchhändler, Buchhändlerinnen gibt, die einfach auch Ideen haben und animieren, motivieren zum Lesen und den Raum schaffen, wie sie sagt, den kulturellen Raum. Und auch ganz toll die Aktionen, die ihr jetzt eben gestartet habt mit den Buchhandlungen. Katharina, was war der Sinn für euch? Also wie seid ihr darauf gekommen, dass ihr dachtet, das wäre doch eine Idee?
4: Ja, wir haben ja immer mehr Mails bekommen von aus der Community, die gesagt haben, unser Buchladen in unserem Ort, der schließt, findet keinen Nachfolger. Das ist schrecklich, das ist traurig für uns. Und da haben wir gesagt, da müssen wir doch mal irgendwie was machen. Mhm. Und deswegen haben wir diese Aktion für die sozusagen als Awareness, als Aufmerksamkeit für die unabhängigen Buchhandlungen ins Leben gerufen. Und immer wenn man hier wenn man das an der Buchhandlung sieht, wo drauf steht, entdeckt uns für Eat, Read, Sleep, dann kriegt man da diesen Explorer-Pass, den wir ja auch eben schon im Film gesehen haben und kann dann da Stempel sammeln. Ich habe einen für dich mitgebracht, Inka. Kannst du auch drei Stempel sammeln?
5: Ich normalerweise immer bei Money Gear, wenn ich einen Stempel kriege, damit es beim 10. Mal dann billiger ist.
4: Jetzt für Bücher. Und dann nimmt man an einer großen Verlosung teil. Ja. Und dahinter steht natürlich, dass wir gerne Aufmerksamkeit lenken wollen auf diese unabhängigen Buchhandlungen. Und wir haben ja gerechnet damit, dass ungefähr so 250 bis 300 mitmachen bei unserer Aktion. Die kriegen dann Materialien von uns zugeschickt und können dann mitmachen. Und es sind jetzt mehr als 900.
3: Toll.
4: Da haben einige Kolleginnen von uns sehr gewirbelt und wir mussten Pässe nachbestellen und das war alles. Also wir freuen uns natürlich, aber es hat für etwas Chaos gesorgt bei uns. Und dann rufen die bei uns auch an und sagen, wo bleiben denn meine Pässe? Und wir haben so, ja, wir drucken nach, es kommt alles. Und es können auch immer noch Leute Buchhandlungen mitmachen, klar. Weil wir wollen nämlich schaffen, mehr als 1000. Mhm. Hat uns Volker Petri vom Börsenverein eine Flasche Sekt versprochen.
3: Ja, und vor allem, wenn ihr wirklich dazu beitragen könnt, dadurch, dass das Sterben nicht ganz so schnell geht oder sogar ganz aufhört, das wäre ja wunderbar, weil was für ein Verlust, wenn wir diese engagierten Buchhandlungen nicht mehr hätten. Daniel, wir kriegen noch von dir einen Tipp für diesen Sommer.
6: Jawohl, auch ich liebe ja zupackende Bücher, handlungsintensive Bücher. Oberammergau, das geht um die Passionsspiele, diese weltberühmten, wie sie entstanden sind, 1633. Pest in Oberammergau, mitten im 30-jährigen Krieg. Und die Leute beten, lieber Gott, verschonen uns von der Pest, nehmen sie von uns weg. Wir bauen dir keine Kirche, wir bauen dir kein Denkmal, wir machen dir ein Theaterstück. So, und das ist ja der Ursprung der Oberammergauer Passionsspiele. Und dieses Buch erzählt, wie es weiterging. Das erste Casting, wer ist Judas, wer ist Jesus? Streitereien, Intrigen, einige waren dagegen. Es kommt auch zu Mordfällen, ja. Es gibt eine Romeo und Julia-Geschichte. Wir haben ein Deep Dive in, es ist ein Dorfroman, in das Dorf Oberammergau und was das Passionsspiel mit diesem Dorf im ersten Jahr macht. Es ist so zupackend und so spannend geschrieben. Ich habe es wirklich in die Hand genommen, kaum geatmet, durchgelesen. Ich habe vorhin gerade noch eine WhatsApp bekommen von einer Freundin, der ich das letzte Woche geschenkt habe. Sie hat gesagt, es ist furios, ich kann es nicht weglegen. Es ist wirklich ein ganz spannendes, schönes Buch. Das ist kein sehr sommerliches Bild. Nee, jetzt hier ist ein bisschen düster, aber es ist so, man vergisst die Sommerhitze rundherum. Es ist wirklich sehr schön geschrieben. Robert Löhr, Oberammergau.
3: Habt ihr es auch gelesen?
7: Nein, ich war in Oberammergau bei einem Passionsfest. Ja. Das war wirklich sehr toll. Da gab es auch eine kleine Ausstellung, deswegen ich so ein bisschen was von der Geschichte weiß, aber bei weitem nicht so viel wie in dem Buch. Nee, kenne ich noch nicht.
3: Aber das ist ja sowieso, was ich zu Beginn gesagt habe, ihr lest nicht alle dieselben Bücher und ihr mögt auch nicht die gleichen selben Bücher. Und das Schöne ist, ihr seid ja auch bei uns einmal im Monat Monat in der Sendung und ihr könnt so doll streiten. Das zeigen wir mal eben.
6: Oha! Es ist sterbenslangweilig. Es ist das langweiligste, belangloseste, seichteste, was ich seit Monaten gelesen habe.
7: Ich habe dieses Buch geliebt. Ich fand es so schön, so unglaublich schön.
4: Vor allem fehlte mir eine Actionszene. Mindestens eine in 700 Seiten. Eine Actionszene, wo...
6: Entschuldigung, wir hatten den Sandsturm. Das ist schon eine veritable Actionszene.
4: Das ist aber wirklich Kritik auf hohem Niveau.
7: Katharina kritisiert gerne.
4: Nein.
6: Man hört den Namen Stroud, man sieht den Aufkleber und denkt, kannst nichts falsch machen, man kann.
7: Das ist nichts für alle, das merke ich. Daniel braucht immer besonders viel Handlung in Geschichten und dann kann er hier natürlich nicht so glücklich werden.
4: Du bist versöhnt. Ich bin nicht versöhnt am Ende, tut mir leid. Also vielleicht, wenn wir uns hier so durchsägen würden, dann wäre es so geil.
7: Trotzdem würde dieses Buch sofort allen meinen Freunden schenken, nein, weil es alles aussagt über Freundschaft, was man wissen muss.
6: Es ist überhaupt keine Horizonterweiterung.
3: Ja, also Wahnsinn. Aber danach seid ihr gut miteinander. Also es ist nicht so, dass der Streit dann weitergeht, wenn die Sendung vorbei ist, oder?
7: Also der Streit geht manchmal über das Buch weiter. Ich finde Elizabeth Stroud weiterhin ein großartiges Buch. Aber
3: ich übrigens auch. Ich bin großer Stroud-Fan.
7: Ach, danke.
6: Ja, hast du das neu?
3: Nein, das Neue habe ich nicht. Weil du hast es mir vermiest. Ich wollte es lesen.
6: Ja, das ist unser Deal. Du liest jetzt und dann reden wir danach drüber. Ich habe das erste Buch ja auch gelesen. Ich fand es mega, aber es ist eben anders. Und dann lass uns doch
3: reden. Ja, okay.
6: Genau, sehr gut.
3: Challenge. Challenge, genau. Wir haben ganz tolle Bilder von euch entdeckt, und zwar so Kinderbilder. Und da sieht man, dass diese Leidenschaft eben schon ganz früh da war, zum Beispiel von Katharina. Daniel liest Comics, glaube ich. Jan, von dir haben wir auch ein süßes. Vielleicht zeigt er uns die gerade mal aus der Regie.
4: Ich bin gespannt.
3: Die Fotos, findet ihr die? Sonst machen wir noch ein Buch hier, guck mal.
6: Oh.
4: Ach, Daniel.
6: Ja, Daniel,
3: Comics.
6: Niki Verlover.
4: Genau,
3: auf der braunen Court-Couch. Und hier vor dem weißen Zeitung Haus, Jan. Lesen, mein ja. Gott, ja. Zeitung gelesen. Schön für zu Hause. Und ganz süß, gleich immer hier nochmal.
4: Da war bestimmt auch da Literatur drin.
7: In dem Rucksack, in dem Band.
3: Ich glaube auch, deshalb war der so schwer. Und hier, Katharina, ist das süß.
4: Ja, im Schlafzug.
3: Wie und wo lest ihr denn heute am liebsten? Seid ihr so welche, die vorm Schlafen noch mal eben ein paar Seiten lest?
4: Ja, vor allem. Ich lese vor allem vor dem Schlafen. Also tagsüber eigentlich selten.
3: Nicht so wie Jan in der U-Bahn, jede Chance nutzt.
4: Ich fahre eher nie U-Bahn. Ich wohne zu nah am NDR. Ich fahre nur Fahrrad. Das ist schwierig. Nee, ich lese immer abends.
3: Und regelmäßig. Also es gibt kaum einen Tag, wo ihr mal kein Buch in die Hand nehmt.
4: Nee, gibt's nicht.
6: Das ist wirklich, ich habe auch immer ein Buch dabei, immer in der U-Bahn, eigentlich jede freie Minute. Im Theater, in der Pause, in der Oper auch tatsächlich. Ich habe immer ein Buch dabei. Und sonst auf dem Sofa. Da hast du es eigentlich am schönsten.
3: Ja, ne? Herrlich.
6: Bisschen Balkontür auf, leichte Brise, zack.
3: Katharina, welches Buch würdest du uns empfehlen für diesen schönen Ort? Zu Hause auf dem Sofa, wenn man es nicht schafft, wegzufahren.
4: Zu Hause auf dem Sofa.
3: Aber du kannst auch ein Urlaubsbuch nehmen.
4: Ja, ich habe noch ein Urlaubsbuch. Das ist ein bisschen der Geheimtipp in diesem Urlaub. Eine Hamburger Autorin, Lucy Astner. Kein Sommer ohne
3: August. Noch nie gehört den Namen.
4: August ist der Protagonist.
3: Ja.
4: Und alle reichen es sich sozusagen durch, weil alle so begeistert sind. Spielt an der Ostküste in Amerika, in den USA.
3: Ja.
4: Und ein Buchladen spielt auch eine Hauptrolle. Und es sind so zwei Protagonisten, ein Junge, ein Mädchen, die sich schon als Kinder kennenlernen in diesem Buchladen und dann jeden Sommer zusammen erleben und sich irgendwann natürlich verlieben. Und dann passiert was Schlimmes und dann trennen sie sich und, naja, lest selbst.
3: Also richtig schöner Sommerschmökel, den man von vorne bis hinten...
4: So wie es hier aussieht, ja, ist es ein
3: finde ich auch ganz toll, so ein bisschen Sonnenuntergang, ne? Die dunkle rote Sonne, toll. Literatur hat ja auch immer mit Schrift zu tun und eine ganz besondere Schrift hat gerade Jubiläum gefeiert, nämlich die Breilschrift. Ein Lyriker aus Niedersachsen hat sich deshalb zur Feier etwas ganz Besonderes einfallen lassen. Andreas Moll.
8: Ein Abend in der katholischen Akademie Stapelfeld bei Kloppenburg, ganz im Zeichen eines besonderen Kulturguts, der Breilschrift.
9: Die Punkte auf geprägtem Papier werden gelesen, indem man im Prinzip zwei Finger benutzt, den rechten Finger als den Führungsfinger, der zeigt sozusagen durch die Zeile. Und der linke Finger kann dann das genauer erfassen, was der rechte schon einmal wahrgenommen hat.
8: Die Schrift mit den sechs Punkten feiert 200. Geburtstag. Erfunden hat sie der französische Pädagoge Louis Braille.
9: Es ist kaum vorstellbar, dass ohne die Erfindung dieser besonderen Punktschrift vor dann 200 Jahren blinde Menschen überhaupt die Chance gehabt hätten, durch Bildung in Gesellschaft integriert zu werden, Berufe zu erlernen.
8: Bücher in Brailleschrift sind ebenso wichtig wie umfangreich. Das bürgerliche Gesetzbuch in Braille ist etwa so groß wie eine Bücherwand. Zum Geburtstag ist ein ganz neues Buch in Blindenschrift entstanden, herausgegeben von Lyriker Marco Sagurna aus Hannover. Weltweit einmalig und eine editorische Herausforderung.
10: Hier sind viele Gedichte, die beschäftigen sich mit Sinnlichkeit. Und dieses ist ein Gedicht von zwei blinden AutorInnen aus dem Buch. Und das thematisiert die Brailleschrift und das Blindsein. Insel, als wäre es warmer Sand, ertastet Finger sanft Punktschrift. Und lautlos erwacht Wort für Wort. Das ist ein Buch, wie ich es einmal im Leben mache. Es ist die Begegnung mit Heike Gronau vom Blindenverband Hannover.
11: Wir kommen zusammen, um eine Schrift zu würdigen, die nicht nur Geschichte geschrieben hat, sondern Leben verändert.
8: Heike Gronau ist Fundraiserin beim Blinden- und Sehbehindertenverband Niedersachsen. Sie und Schriftsteller Marco Sagurna lernten sich in Hannover kennen.
10: Und dann hat sie gleich erzählt, nächstes Jahr hat die Brailleschrift 200-jähriges Jubiläum. Ich, was, Brailleschrift? Ja, die Blindenschrift. Und meine Gegenfrage war gleich, gibt es Gedichte in Blindenschrift? Und dann sagte sie, ja, so Goethe, Hermann Hesse, Annette von Droste-Hülshoff. Und dann sage ich, und aktuelle Gedichte? Gibt es Gegenwartsliteratur von lebenden Autoren in Blindenschrift? Gibt es ein Buch damit? Sagt sie, nicht, dass sie wüsste. Und dann habe ich sie gleich gefragt, was meinst du? Kriegen wir so eins hin?
8: Und da ist es. Seht her, Poesie in Braille. Herausgegeben von Marco Sagurna. Aufsehenerregend, einzigartig. Eins der Gedichte ist von Judith Hennemann.
12: Es ist natürlich etwas, wo man sich früher nie Gedanken darüber gemacht hat. Also Marco hat uns Autorinnen und Autoren damit in Kontakt gebracht. Und ich lerne jetzt ganz viel über diese Ästhetik. Und ich denke auch viel mehr darüber nach, wie Gedichte wohl klingen mögen. Hinaus ins Abendrot, mit fein bestäubten Lidern, in Umhänge aus fernen Geräuschkulissen gehüllt. Man sieht euch mit Milchzähnen an glasfasernen Pekinesen angeln.
8: Die Anthologie ist so gestaltet. Links Brailleschrift, rechts Schwarzdruck. Wegen der Größe der Blindenschrift sind alle Gedichte auf 14 kurze Zeilen beschränkt. Mit Poesie in Braille sind Marco Sagurna, die sehenden und nicht sehenden LyrikerInnen und der Blinden- und Sehbehindertenverband auf großer Lesereise, noch bis in den Herbst.
3: Ja, toll, ne, dass es diese Brailleschrift gibt und so auch blinde Menschen sehen und lesen können. Das ist wunderbar. Jan, von dir noch ein Tipp.
7: Ja, ich mach's ganz schnell für Freunde von sehr schwarzem Humor. Nusser Bayunis, Fundamentalös. Es geht um eine Akademikerin, die eine Doktorarbeit geschrieben hat, wie man dann IS-Aussteigerinnen wieder deradikalisieren kann. Also Frauen, die zum IS gereist sind, wieder nach Europa zurückführen kann. Hat sie in der Theorie alles durchschaut. Ja. Und jetzt wird sie aber dahin versetzt und muss plötzlich im Irak mit ehemaligen IS-Kämpferinnen wirklich ihre Programme durchführen und scheitert fundamentalös, könnte man sagen.
3: Und also ist ein Roman.
7: Es ist ein Roman, es ist ein witziger Roman, einer, der sehr
3: große schaut. Hat man gar nicht bei dem Thema, ne?
7: Eben. Also der schaut darauf, was wir eben für Programme haben, was wir uns im Westen auch alles manchmal vorstellen, wie solche Programme so einfach funktionieren könnten, nimmt das alles sehr auf die Schippe. Ich habe sehr gelacht, aber es ist auch ein bisschen schmerzhaft, weil es so eigene Wahrheiten auch ein bisschen hinterfragt.
3: Glaube ich sofort. Daniel, du.
6: Kleinwüchsiger Bildhauer-Crack im faschistischen Italien. Klingt hart. Ist ein ganz atmosphärischer, dichter Roman. Was ich von ihr weiß, von Jean-Baptiste Andrea. Es ist ein Nummer-1-Hit aus Frankreich. Ich habe das auch weggesuchtet. Ein dickes Buch, ganz toll und ganz atmosphärisch, mit ganz tollen, starken Figuren, in die man eintauchen möchte und alles um sich herum vergisst.
3: Was ich von ihr weiß. Ja. Katharina.
4: Ja, dramatisch. Ich habe auch noch mal mitgebracht, eher witzig, Pause von Lena Kupke. Die ist eigentlich Comedian, ist ihr Debütroman. Und ich war erst skeptisch, aber es liest sich super. Junge Frau hat einen Zusammenbruch, kommt zurück ins Haus ihrer Eltern in Lüneburg und ist praktisch wieder in so einer Kindersituation im Elternhaus, aber ist ja eigentlich im Leben schon viel weiter. Und diese, auch die Beziehung zu den Eltern dann noch mal ganz neu definieren, wenn man da wieder so eng dabei ist. Ganz toll beschrieben. Also es ist lustig, aber es hat auch ernsten Hintergrund und auch sehr berührend auf eine Weise.
7: Tolles Buch.
3: Ja, du sagst auch, Jan, das ist ein tolles Buch. Ich finde es sowieso so wunderbar, dass ihr immer Bücher empfehlt oder oftmals eben, die nicht unbedingt in der Bestsellerliste stehen und man deshalb nochmal das Spektrum so erweitern kann mit euch. Vielen, vielen Dank dafür. Ich glaube, da danken euch auch unsere Zuschauer und Zuschauerinnen. Hier, das hat mich die ganze Zeit noch angelacht hier, weil das Cover auch so toll ist. Eine wie Frankie.
6: Ganz
3: Graham
6: toll.
3: Norton ist ein gutes Buch.
6: Ja, ABC-Top-Büros schreibt super Frauengeschichte, Frankie, 60er Jahre London, vorher Irland und New York. Ein Rausch, ein biografischer Rausch.
3: Danke für diesen Rausch mit euch hier an der rauschenden Nordseeküste. Dankeschön und danke fürs Lustmachen aufs Lesen. Lohnt sich auf jeden Fall, Bücher mitzunehmen. Machen Sie es und selbst wenn Sie zu Hause Urlaub machen. Morgen kommt Katrin Linke und Carsten Brensig, Biologe und Segler und haben so eine ganz tolle Tour gemacht. Und morgen kommt Ilka Petersen. Wir sagen tschüss.
6: Tschüss.
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20: Machen wir uns mal hübsch für den Juma, was?
21: Soll sich von ihrer besten Seite zeigen, die Mandy.
20: Haben wir jetzt ein Date?
21: Na, dann ist die abstinente Phase wohl vorüber.
20: Ja. Na komm.
22: Oh, super.
20: So, und jetzt schauen wir mal, was hier los ist.
22: Das ist deine letzte Chance, Juma.
21: Na, bloß kein Druck. Die kleinen Habichtskäuze. Mit knapp 3 Monaten sind sie flügge. Auf sie wartet eine außergewöhnliche Mission.
23: Kissen sind da, genau.
24: Kissen sind da.
21: Eine ganze Mannschaft zum Abschied. Oh, da sollte nichts schief gehen.
23: Wir fangen jetzt die 2 Kauzjungvögel raus, sodass Herr Holland dann Richtung Österreich fahren kann. Und dass die beiden dann sich darauf vorbereiten können, wieder in den natürlichen Lebensraum angesiedelt zu werden.
21: Oh, es geht in die Freiheit.
23: Wir haben ja die Anlage damals gebaut und auch mit dem Ziel, hier so ein bisschen Wiederansiedlung auch zu erzählen. Und deswegen waren die Habichtskäuze immer ganz gut, weil die im Bayerischen Wald und im Wienerwald eben wieder angesiedelt werden, weil sie da eben mehr oder weniger verschwunden waren. Und hat jahrelang nicht geklappt. Und jetzt ist es das erste Mal wirklich so weit, dass wir wirklich 2 Tiere wieder nach Wien bringen können. Das ist natürlich für uns super schön.
21: Doch. Erstmal müssen sie in die Kiste, falls ihre Mutter das zulässt.
23: Ich nehme einfach nur einen Besen mit zur Abwehr, und dann gehen wir beide rein.
21: 2 Fänger wollen es wagen.
23: Okay, dann
25: du rettest mich.
23: Ich rette dich, wie immer.
21: Richard und Dennis.
23: So,
25: wo sitzen sie denn?
23: Wahrscheinlich hinten. Ich gehe hinter und ich hoffe, dass die sich nicht in die Höhle zurückziehen, dass sie nach vorne geflogen kommen und dann kannst du zuschlagen. Einer kommt.
21: Schön zugewuchert, die Voliere.
23: Oh, da sitzt auf dem Boden.
21: Nicht leicht.
23: Ich mach Mutti.
25: Ja, ich hab einen.
23: Perfekt. Geh schon mal mit dem nach vorne. Ich passe hier noch auf, dass die jetzt nicht rausgeschossen kommt.
21: Steinig, der Weg in die Welt.
23: Ja, du bist auch gleich dran.
20: Hallo?
21: Philipp.
20: Ach, wir haben ja voll zu tun.
21: Und dann auch noch unter erschwerten Bedingungen.
20: Erlinger hat ihren kuscheligen und leider müssen wir ihr dann nachgeben, weil die richtig, ja, biestig wird, wenn wir das nicht machen. Und die versucht dann, mir an den Beinen hochzuklettern. Und das ist immer nicht so günstig bei den großen Krallen, wie man sich vorstellen kann. Und deswegen, ja, nehmen wir sie dann kurz hoch und dann werden wir sie auch eine gewisse Zeit lang nicht los und müssen, ja, mit Koala auf dem Arm quasi hier vorankommen.
21: Ein gewichtiger Job.
20: So, Erlinger, willst du mit auswählen, was es heute gibt?
21: Zum Glück hilft.
20: Wir haben hier
21: Vivian.
20: Volles Haus. So, worauf hast du Lust? Wir nehmen einmal dann Grandes. Kriegst du, geht das noch? Dann bring die erstmal bitte auf das Futtergitter.
21: Doch das Dringlichste zuerst.
20: So, gehen wir zu Yuma. Willst du mal schauen? Der ist auch gerade wach gewesen. Wollen wir mal gucken. Hallo Yuma. Schau mal, wer hier ist.
21: Eine Wiederbegegnung.
20: So, ja, unser Yuma war ja jetzt von den Mädels lange Zeit hier abgetrennt. Das war einfach auch mal ein Test, um zu sehen, wie die sich verhalten, wenn sie sich jetzt länger Zeit nicht sehen.
21: Und? Ist die Sehnsucht erwacht?
20: So, schau mal her. Wollt ihr euch mal begrüßen? Na, das ist aber keine nette Begrüßung. Das ist eine nette Begrüßung, genau. Man schnüffelt erst mal einander. Haut doch der Dame nicht auf den Kopf.
21: Ja, im Überschwang.
20: So, Erlinger, wie findest du das? Willst du mal hier bleiben? Yuma scheint dich ja ganz nett zu finden. Erlinger macht mir jetzt nicht so den Eindruck. Die sieht eher aus, als hätte sie ein bisschen Bammel hier vor dem Kerl. Du sollst nicht hauen.
21: Ein Draufgänger, der Yuma. Doch das nützt nichts.
20: Also wir wollen das nicht überstürzen hier. Ja, also sie muss auch wollen, Yuma. Das ist hier kein einseitiges Vergnügen.
21: Na, es gibt ja noch eine Dritte im Bunde.
0: Hallo, hier sind's.
21: Ronja und Miriam. Hinter den Kulissen der Lagune.
0: Oh, hallo, du Süßer. Du hast ja ein hübsches Gesicht.
21: Hat er? Der neue Fuchslöffel-Enten-Erpel.
0: Alright.
1: Miriam fängt ihn jetzt mit der Hand aus der Luft.
0: Ach, Quatsch.
1: Das kündigt man nicht an. Das passiert aus Zufall und dann sieht es sehr gut aus.
21: So.
0: Hallo.
1: So. Ronja.
0: Oh.
1: Oh nein.
0: Ja gut, da brauche ich wirklich keinen Kescher. Fang ihn aus der Luft.
1: Wo ist er? Da ist er. Hab ihn.
21: Ruckzuck.
1: Oh nein, du bist ganz aufgeregt, sein Herzchen bubbert. Der kommt aus Jelava.
21: Ein Tscheche.
1: Jetzt haben wir wirklich eine bunte Mischung. Nur die zwei Mädels, die sind beide aus Dortmund. Der Mann ja aus Köln. Und er darf sich jetzt eine der Damen hoffentlich ergattern. Mhm.
21: Doch erst die Formalitäten.
0: Hinein in den Blumenbeutel.
1: Einmal. Schwupp.
0: 525.
1: Hm, müssen wir ein bisschen füttern. Kriegen wir schon hin.
21: Noch sein Erkennungsmerkmal.
0: Ja.
2: Ah, ideal.
1: Nicey.
0: Ja, gut. Ja, orange steht dir.
21: Und sorgfältig dokumentieren. So nah sieht man sich selten.
1: Aber du weißt, du bist dann in der Schusslinie. Gott. Deinen Finger drauf tun.
21: Alles im Kasten. Und er jetzt auch. Dann auf zu neuen Ufern.
2: Und ich werde ihn jetzt hier so starten lassen.
21: Seine drei Artgenossen, die warten schon. Die Wildnis ruft. Auch diesen kleinen Kauz.
20: Und Nummer zwei.
5: Achtung,
20: ist das mit dir?
5: Nee, das ist der kleine. Schnapp ihn dir!
21: Der Startschuss für ein Leben voller Abenteuer.
5: Lassen wir Mutti wieder in Ruhe.
21: Ja, hier bleibt ein leeres Nest zurück. Die Mutter. Sie hat ihre Kinder anstandslos ziehen lassen.
5: Ist jetzt nicht auf Angriff gegangen, ist zurück in die Höhle und hat sich eher wahrscheinlich Sorgen gemacht, dass sie gekeschert wird. Und das war dann unser Glück. Zap, zap.
21: Ja, noch verladen? Dann heißt es für die beiden Servus und Baba.
5: Guck noch mal kurz rein.
9: Guten Tag. Das sieht gut aus. Hier so?
5: Ja, ja. Auch wunderbar.
21: Na dann auf bald. Im Wiener Wald. Hier läuft das Projekt zur Wiederansiedlung der Habichtskreuze in der Natur. Engmaschig begleitet von Richard Zink und seinem Forscherteam. Zunächst geht's in die Voliere zur Eingewöhnung. Doch schon bald öffnet sich für die Jungvögel aus Leipzig das Tor zur Freiheit. Hannibal und sein Sohn. Der soll heute die Guanacos treffen. Zum ersten Mal. Dafür legt man sich hier mächtig ins Zeug. Auch Jeanette.
5: Dass ich das mal erlebe, dass meine Chefin das Grünfutter fährt und ich vorne weglaufe.
10: Ich weiß gar nicht, wie das passiert ist. Besser, als würde ich sonst immer nur rumstehen. Also, die fährt aber sehr schlecht.
5: Ja, ist nicht der beste Reifen.
10: Ah, also deswegen hast du gesagt, nimm die.
5: Ich habe nicht drauf geachtet, ganz ehrlich.
21: Aber es ist ja für einen guten Zweck.
10: Es ist ja für einen guten Zweck.
5: Ja.
21: Denn liebevoll verteiltes Grünzeug, das kann hier notfalls die Gemüter beruhigen.
10: Wir hatten ja schon die Erfahrung gemacht bei den letzten Bruten, dass die Guanacos, da waren sie aber noch ein Stück weit jünger, schon so ein bisschen auf die Nandoküken gegangen sind. Wir haben extra dieses Mal länger gewartet. Der ist ja, ich sag mal, wenn man den Kleinen jetzt sieht, der ist ja schon ordentlich geschossen. Und ich mach mir wirklich keine Gedanken.
5: So, ready.
10: So? Die Leere fährst du, ja?
5: Willst du dich reinsetzen?
10: Soll ich dir helfen?
5: Willst du dich reinsetzen?
21: Jetzt aber zügig. Schaut schon mit den Hufen, der Kleine. Und vorher müssen alle anderen raus.
10: So. Soll ich oder?
5: Ja, mach. Also, mach.
10: Vorsicht. Genau, das sind jetzt im Prinzip die Hennen. Zap, zap.
5: So. Mädels, ihr jetzt bitte auch.
10: Obacht, Mäuse.
5: Sehr gut.
10: So, ihr benehmt euch.
5: Wunderbar.
10: Dann ja. Würde ich mal von draußen gucken.
5: Ja, ich ziehe hier.
10: Okay,
5: hin. Ja.
10: Alles klar.
5: Mit einer Ruhe heute.
10: Flo?
5: Ja?
10: Du kannst.
5: Okay.
21: Endlich der entscheidende Moment.
11: Guck mal, jetzt sind wir wieder zu Hause, das kennst du.
21: Philipp, noch immer mit Anhang.
11: Da ist auch deine Mandy.
21: Vielleicht wird's jetzt leichter.
11: So, pass mal auf. Es wäre ganz, ganz lieb von dir, wenn du jetzt einfach mal hier rüber klettern würdest. Oh, ein Traum. Oh, Gott sei Dank. So, das hat doch wunderbar geklappt.
21: Fehlt noch Mandy im Liebesreigen. Aber erst mal.
11: Ja, die ist wieder da, ne? Deine Freundin. Mandy, wie sieht denn das aus? Kommst du mal ein bisschen auf meine Kopfhöhe? Ach Mensch, ehe ihr euch hier entschieden habt, komm her. So, kurz und schmerzlos.
21: Ja, will es wissen, der Philipp.
11: So, und jetzt schauen wir mal, was hier los ist.
21: Na, vielleicht springt ja hier der Funke über.
11: Schau mal her. Aha.
21: Na, das wirkt schon leidenschaftlicher. Oh.
3: Seht ihr die Reaktion? Bei Erlinga, da war irgendwie mutiger.
21: Allerdings.
3: Na, hier riecht alles anders. Jetzt sieht er schon wieder aus wie so ein Häufchen Elend. Gerade eben war hier der große Macho. Da konnte er nicht an sich halten. Und hier, da weicht er direkt aus. Ich gehe mal kurz raus, mal sehen. Vielleicht fühlen sie sich dann ein bisschen ungestörter.
21: Ja, mit der Chemie ist es so eine Sache.
3: Jetzt geht er wieder auf seinen Schmollplatz dahinter. Der hat wirklich irgendwie hat der Schiss vor der. Und wir wissen nicht warum.
21: Dann braucht's hier wohl

0: neuen Plan.
1: Wir haben im Hinterkopf eine etwas ungewöhnliche Strategie. Im Zoo wird das gerne als Hochzeitsreise bezeichnet, dass man Tiere, die nicht in einem Zoo quasi sich begegnen können, zusammenbringt. In dem Fall haben wir das Glück, dass wir einen potenziellen Vater für potenzielle Jungtiere in der Nähe haben, und zwar im Zoo Dresden. Und der Mann, der dort sitzt, hat schon zweimal für Nachwuchs gesorgt, ist deutlich älter als Juma, also bringt ein Stück weit Erfahrung mit. Und soll wohl nach Aussagen der Kollegen vor Ort ein ganz schöner Herzensbrecher sein. Also wenn der ein Weibchen sieht, dann fackelt er wohl nicht lange. Das werden wir austesten. Und hoffentlich ist dann das Beutelchen voller als vorher. Nicht wahr? Schon wieder ein aufregender Tag heute, was wir alles machen. Ei.
0: Und es bleibt aufregend. Juma, der kriegt Konkurrenz.
2: Wollt ihn jetzt hier so rauslassen. Upsi.
0: Der Neue.
3: Ja, gute Richtung. Oh, guck mal, das Mädchen guckt schon. Oh, der Erpel sieht die Konkurrenz. Das hätte ich nicht gedacht, dass der andere Erpel jetzt so schnell reagiert. Guck dir das an.
0: Doch er kommt in friedlicher Absicht.
3: Oh Gott, hat er den jetzt abgeholt? Das ist aber lieb.
0: Anstandslos aufgenommen. Die Vierergruppe der Löffelenten. Vereint.
3: Guck mal, wie sieht jetzt. Das ist ja ein Träumchen.
2: Das ist richtig schön.
3: Ja. Ich meine, es ist ja auch für jeden eine Ente da. Ne? Es gibt ja keinen Grund zu streiten.
0: Ärger kommt hier eher aus unerwarteter Richtung.
4: Ey, Spitzschwänzchen.
0: Die Spitzschwanzenten haben es auf den Neuzugang abgesehen.
3: Guck dir den Spitzschwanz an.
4: Richtig
3: dass die
4: fies.
3: Jetzt hier. Werde ich.
4: Weg. Enten können auch ganz schön gemein sein. Sie sehen aber klein und niedlich aus.
3: Oh, was tut ihr denn?
4: Entenkampf. Die müssen auch raus. Die müssen auf jeden Fall weggegeben werden. Die große Horde Spitzschwanz. Mhm.
3: Die machen alles unsicher.
0: 10 Küken sind hier dieses Jahr geschlüpft. Die haben ganz schön Oberwasser.
4: Auch bei den älteren Enten, die jetzt schon hier länger wohnen, sieht man es, dass sie sich gegenseitig eben die Rangordnung einfach austragen. Und man muss halt immer drauf achten, also die Lagune ist groß, aber es darf natürlich jetzt nicht so sein, dass irgendeine Entengruppe komplett dominiert und die anderen vom Futter wegdrängt. Und 12 Spitzschwänze, also die 2 Eltern und die 10 Kinder, das sind halt einfach viele.
0: Ja, gegen diese Übermacht muss man sich behaupten.
4: Oh, schon, gibt Gas.
3: Mhm, macht das gut.
4: Oh ja, weggetaucht.
0: Und clever ist er auch.
4: Cool. Sehr schön.
0: Und dann kann er sich ja jetzt wieder aufs Wesentliche konzentrieren.
4: Ist hier viel los.
3: Na, guck mal, vielleicht finden die sich jetzt hier vorne noch mal.
0: Am besten paarweise.
4: Ja, jetzt. Ja. Mach doch mal. Ja, hui.
0: Und balzen schon. Ja. So was.
5: So, schauen wir mal.
0: Dennis hat zu tun heute.
5: Was ich so vorbereitet habe, ne?
0: Oh, wie vielversprechend.
5: Also das, was draufsteht, ist nicht drin. Es gibt keine lebendigen Tiere. Es ist auch kein Kauz zurückgekommen.
0: Hey, Dennis will die Tiger auf Trab bringen.
5: Joschka kriegt heute mal einen Karton mit ein bisschen Inhalt. So sieht dann ein gerupfter Habichtskauz aus. Nee, Spaß. Ist natürlich ein Hühnchen. Das habe ich ihr gestern zurückgehalten, dass er heute Morgen eine Kleinigkeit hat. Schauen wir mal, was wir machen.
0: Eine kleine Motivation zur Bewegung im Freien. Wie kann ich schaden? Für Zar gibt's heute Gulasch.
5: Gut, dann bastel ich mal für Joschka was zusammen. Das gute Bierfass
0: hat ausgedient.
5: Wir bräuchten dann mal wieder neue Bierfässer, aber am besten voll. Wenn sie dann leer getrunken sind, kriegt es dann natürlich der Tiger, selbstverständlich.
0: Na

0: heute gibt's erstmal die Chickenbox.
1: Ich bin mal gespannt, ob sie sich überhaupt dafür interessiert. Ja, das sollte reichen.
0: Dann kann sie jetzt losgehen. Zuerst ist der Kater dran.
2: Komm, draußen gibt's was Leckeres. Los, du Faulpelz.
0: So. Na? Riecht das schon? Der kleine Nandu.
3: Ja, wie Sie sehen, entspannt. Wo ist er denn hin? Ach, da. Schon wie ein großer.
0: Souverän.
3: Na, ein bisschen mehr habe ich jetzt dann doch erwartet, aber gut.
4: Umso besser.
3: Na? Okay, dann war einfach nur besseres Futter.
0: Trotzdem, der junge Hahn hält wohl lieber Sicherheitsabstand.
3: Hat auch seine Vorteile, wenn es nur eins ist, ne? Da kann man ein bisschen besser, hat man ein bisschen besseren Überblick. Das verwöhnte Einzelkind.
0: Doch die Guanacos? Die scheint's nicht zu jucken.
3: Oh, der Hannibal, ne? Passt trotzdem noch ein bisschen auf. Das macht er fein. Guck mal, wie süß. Wo gehst denn du hin? Gibt's da noch was zu entdecken?
2: Aha. Da hinten bedient man sich selbst, ist auch schön.
3: Frage ich mich, warum wir das da rausfahren? Unverschämt. Guck mal, die kleinen Beine. Hui.
0: Erfolgreich integriert, der Kleine.
3: Ach ja, was schön.
0: Fehlt eigentlich nur noch der passende Name.
2: Ich enthalte mich.
3: Wir haben die Wahl zwischen Lektor, weil wenn wir sie rufen, Hannibal Lektor, finde ich witzig. Na, oder Fernando finde ich halt auch witzig.
2: Entscheidet von mir aus selber, mir ist das egal. Mir ist es egal.
3: Warte, wir gucken noch mal. Wir nennen ihn Lektor.
0: Na, das ist doch eine Ansage. Mit Hannibal Lektor. Da wird es jedenfalls nicht langweilig hier. Bei Zara, da liegt Gulaschduft in der Luft.
2: Der geht morgens sowieso einmal über die Anlage, um zu gucken. Natürlich auch, um sein Revier zu markieren.
0: Und seiner Lieblingsbeschäftigung zu frönen, Zara. Er ist ein leidenschaftlicher Kicker.

0: Der geht da jeden Tag dran und spielt damit und powert sich aus.
1: Ja. Aber erstmal ist Halbzeit.
0: Gehen wir zur Herzdame. Lassen wir Juschka mal raus.
1: Mal sehen, was die von dem Beschäftigungsangebot hält.
0: So, Juschka.
2: Auf los geht's los.
0: Super.
1: Na, Appetit auf Hühnchen? Eigentlich hat Juschka ja gerade anderes im Sinn. Es geht jetzt in die heiße Phase.
0: Wir sind jetzt bei Tag 94. Das heißt, wir können jetzt damit rechnen, dass es fast jeden Tag dann auch so weit ist, dass sie dann auch Jungtiere auf die Welt bringt. Wir haben jetzt bei Juschka auch schon leichte Wesensveränderungen feststellen können, dass sie ein bisschen ruhiger, entspannter geworden ist, auch uns gegenüber. Sie hat auch ein bisschen an Bauchumfang dazu gewonnen. Da hoffen wir mal jetzt nicht, dass es einfach nur das Futter ist, sondern dass da auch was in Anmarsch ist.
1: Und da bleibt sie ab morgen erstmal hinter den Kulissen. Mutterschutz.
0: Ist jetzt bei Juschka natürlich das erste Mal, deswegen kann da auch einfach viel in die Hose gehen. Da brauchen wir uns nichts vormachen. Also wir können jetzt nicht garantieren, dass das Ganze auch funktioniert, dass Juschka die Jungtiere annimmt und so weiter und so fort. Also das ist für uns Pfleger auch einfach eine Überraschungstüte.
1: Da kann man nur abwarten. Und Daumen drücken.
0: Schlaf gut. Das Hühnchen hängt da später auch noch.
1: In Afrika, da hat Alex schon schöne Neuigkeiten.
3: Amika, Vorsicht. Hallo.
1: Ein kleines Mädchen, 3 Tage alt.
3: Es ging dann doch recht zügig und kam hier hinten eben zur Welt. Aber wenn's drückt, dann drückt's. Und das war eben der Fall. Und ist ja auch alles gut gegangen.
1: Ja, und flott. Flott soll es hier auch weitergehen. Denn die Kleine, die trifft auf den Rest der Herde. Und Mandy, sie geht auf Hochzeitsreise. Elefant, Tiger und Co. gibt's ausnahmsweise erst wieder in 14 Tagen. Bis dahin, tschüss.
4: Ein Sport, in dem es um viel Geld geht.
5: Ich bin natürlich auch noch eine junge Trainerin, das heißt, ich hatte noch nicht so viel Starter generell.
4: Wer wissen will, warum manche Pferde besonders schnell laufen können, fährt dorthin, wo Rennpferde geboren werden. Zum Beispiel auf dem Gestüt Brümmer Hof. Es liegt versteckt bei Soltau in der Lüneburger Heide. Auf dem Brümmer Hof werden englische Vollblüter gezogen. Diese Rasse wird seit Jahrhunderten speziell für den Galopprennsport gezüchtet. Die Rennen gelten als Zuchtprüfungen. Ein Fohlen, das hier aufwächst, soll später die Rennbahn in dieser Welt erobern. Denn mit jedem Erfolg steigt der Wert des Stammbaums. Der Brümmer Hof braucht Sieger.
6: Hallo, Frau Sauer. Na, alles gut?
7: Und bei Ihnen?
6: Prima. Da gehen wir mal Jährlingsstuten gucken.
4: Ein Blick auf die einjährigen Stuten ist ein Blick in die Zukunft. Melanie Sauer ist die Galopptrainerin des Gestüts. Ganz neu auf dem Posten.
7: Wo ist denn Northface? Ach, die ist da drüben geblieben.
4: Die 34-Jährige gilt als Nachwuchshoffnung der deutschen Rennsportszene.
7: Das ist eine kleinere Maus, ne? Entweder sie ist ein bisschen klein oder die anderen so groß.
4: Sie wurde geholt, weil sie aus jungen Vollblütern erfolgreiche Hochleistungssportler machen soll.
7: Man achtet darauf, wie sich die Pferde entwickeln. Das heißt körperlich, und man achtet natürlich auch viel auf die Beine. Charakter spielt eine sehr große Rolle, denn zu einem guten Rennpferd gehört natürlich auch der Wille zum Sieg und das Herz, das, was wir von ihm verlangen, auch erfüllen zu wollen. Das heißt, manchmal kann man ein sehr talentiertes Rennpferd haben, aber wenn das Mentale nicht mitspielt, dann kann es manchmal schon kompliziert werden und es macht die Sache schwieriger. Von daher ist ein guter Charakter, ein klarer Kopf schon sehr wichtig.
6: Führen Sie nur einmal hier rum, dann stehen ja nicht die ganzen
4: Julia Baum führt das Gestüt zusammen mit ihrem Mann Gregor, einem erfolgreichen Hannoveraner Unternehmer. Mit ihrer neuen Trainerin wollen sie die Zukunft des norddeutschen Rennsports mitgestalten.
6: Den Sport faszinierend macht es natürlich, dass hinter jedem dieser jungen Pferde ein riesen Rennpferd stecken kann und wir es im Gestüt gar nicht abschließend beurteilen können und dass wir zusammen diesen Weg gehen und gucken, wie viel Rennpferd ist in ihm drin.
4: Ortswechsel. Die Vollblüter, die Rennen laufen sollen, kommen in einen Rennstall. 5 Uhr morgens auf der neuen Bult bei Hannover. Arbeitsbeginn für Melanie Sauer. Die Neue trainiert hier knapp 50 Pferde. Vierbeinige Hochleistungssportler. Die Rennsaison hat im April begonnen. Dieses Jahr muss sie sich beweisen. Aber bisher fehlen die Erfolge. Der Job ist komplex. Schon das Füttern eine Wissenschaft.
7: Kannst du eben abspritzen gehen und
8: ja, mach
7: ich nehme Inessa und
8: das Lager. Okay, ich mach den Eimer fertig und dann geht es los.
7: Genau.
4: Zusammen mit dem Futtermeister Hardy Höpker und einer Ernährungsberaterin erstellt die Trainerin für jedes Pferd einen Diätplan. 4 Mahlzeiten pro Tag. Die Basis ist Hafer. Zutaten wie Salz, Magnesium oder Leinöl werden je nach Bedarf ergänzt. Das Team orientiert sich dabei auch an den Blutwerten der Tiere. Bei Melanie Sauer arbeiten knapp 10 Arbeitsreiter.
7: Katka, du gehst mit North Face, wenn alles so bleibt wie geplant, geht ihr zusammen. Mhm.
4: Und 2-mal in der Woche kommt der Star-Jockey Philipp Minarik.
7: Also pass auf. Ihr geht wie immer, ihr geht auf Sand, galoppiert links runter bis um den Bogen rum.
4: Die Rennen werden nicht von den Arbeitsreitern, sondern von echten Jockeys geritten.
9: Okay, ein bisschen Platz, wir gehen jetzt auch raus.
4: Philipp Minarik gehört seit Jahren zur deutschen Rennelite. Aber in diesem Team schaffte er bisher keinen Sieg.
7: Der Druck ist natürlich da, den erzeuge ich auch für mich selber, weil ich natürlich allen beweisen möchte, dass ich ein guter Trainer sein kann oder bin. Druck kommt natürlich auch von außen. Jeder hat gewisse Erwartungen an sein Pferd, an die Leistung, die das Pferd am Nachmittag im Rennen zeigen sollte und eben auch an das, was ich an Arbeit erbringe. Der Druck ist natürlich da, aber der kommt eben auch durch den Höchstleistungssport.
4: In Deutschland gibt es etwa 25 bedeutende Rennbahnen. Aber Galopprennen sind ein internationales Geschäft. Melanie Sauer soll europaweit starten. Die gebürtige Dortmunderin wurde in den Profisport hineingeboren. Ihr Vater war Trainer, sie ritt Rennen, absolvierte eine Spezialausbildung mit Stationen in Dubai und Australien. Dazu kamen Praktika und Assistenzen bei den besten Trainern der Welt.
7: Das ist wirklich nochmal der letzte Check für mich, für mein Auge und eben für die Pferde, sich warm zu machen, so wie jeder andere Athlet auch, der nicht gleich lossprintet, sondern sich erstmal dehnt und erstmal auflockert.
4: Der Stall liegt direkt an der Rennbahn von Hannover, 1800 Meter Rundbahn. Einmal pro Woche lässt Melanie Sauer ihre Sportler auf Gras galoppieren, damit die Pferde ein Gefühl für den Boden entwickeln. Bisher war ihr Saisonstart ein Desaster. In ihren ersten Rennen des Jahres in Mülheim wurden ihre Starter Letzter und Fünfter. In 2 Wochen ist hier der erste Renntag. Zu Hause muss ein Sieg für die Trainerin her.
7: Weil es auch natürlich von einem der großen Besitzer die Heimatbahn ist und hier auch viel Herz dran hängt. Dann kommt eben dazu, dass jetzt nach den 4 ersten Starts, die nicht optimal gelaufen sind, man jetzt noch gewisse Dinge angepasst hat, verfeinert hat, versucht hat zu verbessern und dann jetzt natürlich hofft, dass dann auch die Ergebnisse dementsprechend besser werden und sich das alles auszahlt, hier morgens zu stehen und früh aufzustehen und ja, die Pferde zu trainieren.
4: Als 2-Jährige kommen die Vollblüter ins Training. Das Potenzial eines Pferdes zu erkennen und dann voll auszuschöpfen, das ist die Kunst eines guten Trainers. Im Rennstall auf der neuen Bult stehen nicht nur Pferde vom Brümmerhof. Auch andere Besitzer haben ihr vierbeiniges Kapital in die Obhut der neuen Trainerin gegeben. Der Wert ihrer Schützlinge muss geheim bleiben. Sicherheitsgründe. Melanie Sauer hat eine Crew von 12 Leuten und optimale Trainingsbedingungen. Die Athleten dürfen sogar unter Solarium, zur Muskelentspannung. Aber ob ein Pferd ein Rennen gewinnt, ist abhängig von vielen Faktoren. Der Boden, die Psyche, die Tagesform. Und natürlich spielt der Reiter eine wichtige Rolle.
9: Jo, war alles prima, ne?
4: Ja. Philipp Minarik ist seit 25 Jahren im Geschäft und unter den Top 10 der deutschen Berufsrennreiter. Über 1500 Siege gehen auf das Konto des Tschechen.
9: Aquarell kriegt noch eine Chance von uns, ne? Die letzte. Aber von mir.
7: Genau, die läuft jetzt noch mal da in Hannover, das passt, 2000 Meter.
9: Ist schon auch für mich Erfahrung, ich habe noch nie für eine Trainerin gearbeitet. Ist auch Trainerin, die jünger als ich ist und das ist schon Herausforderung. Wie gesagt, ist nicht alles selbstverständlich, alles direkt funktioniert. Da kommen Erfolge, aber kommen auch Misserfolge. Aber das ist in jedem Sport, das ist in jedem Beruf. Mit Frau ist so halt eher, ne? Man streitet sich und, ja, und kommen wieder die guten Zeiten.
4: Jockeys gelten als eine besondere Spezies. Philipp Minarek leistet sich ein Markenzeichen.
9: Ja, was cooler ist, eigentlich in Ausbildung sind die Auszubildenden verpflichtet, mit Reithose zu reiten, aber Jeans sind cooler. Ich vermute, es kommt aus Amerika, die Amis haben schon immer mit Jeans geritten. Da ist das auch Arbeitsbekleidung, weil die Cowboys haben schon immer Levi's oder Wrangler getragen. Ne?
4: Das Reiten nur ein Teil des Jobs. Der stete Kampf ums Gewicht ist der andere. 55,1 Kilo. Für manche Rennen darf Philipp Minarek nur 52 Kilo auf die Waage bringen. Der 41-Jährige ist nämlich ein sogenannter Leichtgewichtsjockey. Er sagt, er schafft vor dem Renntag über 2 Kilo in der Sauna.
9: Bei mir geht's halt, aber es gibt halt Kollegen, die leiden Leben lang, die können nie was richtig essen, nie trinken und dann noch Sauna. Die letzte Flüssigkeit im Körper abzuziehen, das ist schon schwer. Das geht auf Knochen, das geht auch auf die Psyche auf Dauer.
4: 54,4. Minarek muss weiter schwitzen. Und dann der erste Renntag des Jahres auf der neuen Bult in Hannover. 11 Rennen werden an einem Sonntagnachmittag hier ausgetragen. Kenner warten auf die Bodenangabe.
10: Weitere Änderungen liegen nicht vor. Jetzt die Bodenangabe. Der Boden wurde heute Morgen um 8 Uhr gemessen und mit gut angegeben.
4: Die Beschaffenheit des Geläufs spielt eine große Rolle. Für Trainer, Besitzer und natürlich auch die Zocker. Denn manche Pferde lieben weichen, andere wiederum härteren Boden. Pferdewetten sind eine komplexe Angelegenheit. Aber jeder kann setzen und die Chancen sind sehr viel höher als zum Beispiel beim Lotto. Der wohl wichtigste Mann des Renntages nimmt den Hintereingang.
11: Nimmst du das schon mal? Ich krabbel schon mal rein, als der Jüngste bin.
4: Karl-Heinz Hoffmann schmeißt den Jockey-Service. Ohne ihn könnten sie hier gar nicht anfangen. Der Mann ist für die Spitzenjockeys so etwas wie ihr Zeugwart. Er lagert und pflegt ihre komplette Ausrüstung. Die Reiter müssen nichts mitbringen, denn Karl-Heinz Hoffmann hat alles dabei. Gemeinsam mit seinem Assistenten Wolfgang richtet er die Jockey-Kabine ein. Vom Helm bis zu den Bartelatschen. Alles wird bereitgelegt.
11: Das ist hier Wolfgang, das ist Philipp Minarek. Kannst du hinbringen.
4: Hier wird in wenigen Minuten die Elite der deutschen Berufsrennreiter eintrudeln. Jeder hat seinen angestammten Platz.
11: Wenn einer kaputte Hose hat, und das ist Mr. Beugo, wo gestern gefallen ist. Und hier noch mal einmal Seidel. Hier habe ich einen kleinen Sattel, das nennt man auf Deutsch eine Fliege. Der wiegt 400 bis 500 Gramm. Den nehme ich jetzt mit. Das ist ein Sattel von Mr. Beuko und der braucht ihn heute, weil er 52 Kilo reicht. Davon habe ich heute, glaube ich, 6 oder 7 Stück mit. Leg's mal weg.
4: Karl-Heinz Hoffmann ist Kopf und Herz der Jockey-Kabine.
11: Ich schreibe abends, einen Tag vorher, mein Programm. Wer reitet, dementsprechend muss ich auch mein Programm machen, weil ich mitnehmen muss an Sättel, Stiefel, Helm, Weste, Anziehsachen muss ich mitnehmen. Und danach mache ich mein Programm. Und danach muss ich auch einladen, dann geht's los.
4: Jockey-Champion Philipp Minarek reitet heute alle 11 Rennen. Einige für die Trainerin Melanie Sauer. Aber Jockeys sind Söldner. Minarek reitet für alle. Auch Pferde, die er kaum kennt.
11: Es gibt Leute, wenn die in die Tür reinkommen, erkenne ich schon, wie sie drauf sind. Mit was?
4: Ständige Diät, hartes Training und hohes Verletzungsrisiko. Die Jockeys bekommen ein Reitergeld von 75 Euro brutto pro Ritt. Bei Sieg 150 Euro und Gewinnbeteiligung an allen Einnahmen.
12: Ja, Druck ist halt immer da, ne? Aber ich mache das jetzt 25 Jahre, da ist genug Routine da. Aber so 11 Ritte an meinem Tag, das ist schon Maximum. Das ist schon Hardcore. Das ist halt Kampftag. Aber ich sage, ist auch Geld verdienen und ist halt alles besser als zu Hause sitzen, ne?
4: Das wohl wichtigste Inventar der ganzen Rennbahn ist die Waage. Denn für jedes Pferd, das ein Jockey reitet, bekommt er eine andere Gewichtsvorgabe. Philipp Minarek wiegt heute 52 Kilo. Das ist perfekt für eines der Rennen. Aber für die anderen 10 muss er künstlich zulegen.
11: 56 hier. Perfekt. Gut.
4: Damit der Rennsport nicht langweilig wird und immer dieselben Pferde gewinnen, gibt es nämlich ein komplexes Ausgleichssystem. Einem Pferd, das gewinnt, werden zusätzliche Kilos verordnet. So haben auch schwächere Starter eine Chance zu gewinnen. Die Ausrüstung wird mitgewogen. Deswegen gibt es Sättel und Zubehör in unterschiedlichen Gewichtsklassen. Karl-Heinz Hoffmann sorgt dafür, dass die Zahlen immer stimmen. Er arbeitet mit Zusatzgewichten aus Blei und aufs Gramm genau.
12: Also ich habe heute mein niedrigstes Gewicht, das ist das niedrigste, was man in Deutschland überhaupt reiten kann, sind 52. Das ist aber halt das Minimum auch. Und wenn man dann 55 reitet, so wie jetzt, man muss das ausgleichen mit so Bleistücken. Ne? Da kommen die Bleistücke in sogenannte Bleidecke. Ja, dann hat er so 55 jetzt.
11: Minarek ist fertig.
4: Das Rennprogramm.
11: Beugungsgleichgewicht.

0: Perfekt, 57.
1: Wissen wir
0: Bescheid. So muss sein.
2: Die Startmaschine wurde 1964 eingeführt, damit alle Pferde die gleichen Chancen haben. Eine Crew von Spezialisten buxiert die Pferde in die engen Boxen. Ein gefährlicher Job, denn sobald wirklich alle Teilnehmer an ihrem Platz sind, drückt der Starter einen Knopf und die Türen öffnen automatisch. Ein Rennen ohne Hindernisse ist ein Flachrennen. Es gibt verschiedene Unterkategorien. Distanzen, Altersklassen und Leistungsniveau variieren. Ein Pferd, das sich am besten auf langen Distanzen schlägt, nennt man einen Steher, während einem Flieger die kurzen Strecken liegen. Damit ein Pferd überhaupt eine Chance hat zu gewinnen, muss der Trainer ein passendes Rennen finden. Ob bei einem Rennen alles fair zugeht, überwacht die Rennleitung. Die Herren haben fest im Blick, ob behindert wird oder nicht. Jedes Rennen wird aufgezeichnet. Im Zweifelsfall entscheidet der Videobeweis. Von Tierschützern wird der Rennsport immer wieder stark kritisiert. Viele Regularien wurden deswegen in den letzten Jahren zum Wohle der Pferde verändert. Ganz wichtig, jeder Jockey darf pro Rennen nur 5-mal die Peitsche einsetzen.
3: Mehr als 5-mal, da gehen die Bestrafungen los. Es kann Geldstrafen geben, zum Beispiel in großen Rennen, wo die Dotierung hoch ist, dann kostet so ein Schlag mehr, ein Reiter zum Beispiel im Deutschen Derby, eben mal 13.500 Euro.
2: Zwischen jedem Rennen ist eine halbe Stunde Pause. Philipp Minarek hat eben einen 4. Platz gemacht.
4: Danke dir.
5: Fabi vom Glamrock habe ich noch nicht. Soll ich mal kommen?
4: Ja.
2: Im nächsten Rennen soll er für Melanie Sauer starten. Ihr erstes heute. Die Trainerin holt hier den Sattel vom Wiegen ab. Ihren Starter persönlich zu satteln, ist der jungen Trainerin wichtig. Traditionell wird am Führing gesattelt, vor Publikum also. Aber sie hat eine nervöse Stute und setzt auf die Ruhe im Stall. Die Trainerin trifft heute viele Besitzer. Der Renntag ist auch ein Social Event. Ein schicker Dress gehört dazu. Eigentlich.
4: Es kann auch gut sein, dass ich gleich mit dem Stroh im Führing rumlaufe. Aber man versucht auf jeden Fall, funktionstüchtig angezogen zu sein. Das heißt, wenn man sattelt und dann hier im Stroh steht, dass man das alles gebacken kriegt. So, der Sattel wäre soweit. Gehen wir einmal nach der Stute gucken, ob da alles gut ist. Alles gut? Mäuschen. Oh lolo, schon aufgeregt. Hast noch Zeit, Peter, ne? Kannst noch ein bisschen Schritt gehen. Man muss ab und zu sich selber auch überwinden und sagen, so, die sind dafür gezüchtet worden, Rennen zu laufen. Und man kümmert sich jeden Tag lieb um sie. Und wenn es darauf ankommt, dann müssen sie eben auch mal dadurch. Da müssen sie auch ran.
2: Ein rutschender Sattel wäre für den Jockey lebensgefährlich.
4: So. Ich glaube, wir sind echt arg weit vorne. Warte.
2: Das Satteln ist für das Rennpferd das Zeichen. Jetzt gilt's.
4: So. Okay, Peterle.
2: Melanie Sauer hat heute mehrere Starter. Sie braucht dringend einen Sieg. Ob sie die richtigen Rennen für ihre Athleten ausgesucht hat, wird sich heute zeigen. Auf der neuen Bult geht es um viel Geld. Im Hauptrennen winkt heute ein Preisgeld von 25.000 Euro. Außerdem wird Geld gesetzt, auch im Internet. Damit alles legal abläuft, gibt's viele Kontrollen. Dr. Enno Almas ist der Renntierarzt auf der neuen Bult. Vor jedem Rennen überprüft er die Identität der Starter.
6: Aber wir sind ja Freunde, oder?

0: Ein Nummernchip unter der Haut dient zur eindeutigen Identifikation.
1: Machen wir gleich nochmal. Drehen Sie erstmal eine Runde.
2: Wir müssen einfach dafür sicherstellen, dass es auch immer die richtigen Pferde sind, damit es hier nicht irgendwo möglichen Wettbetrug gibt oder sowas. Aber ich habe es auch noch nicht einmal erlebt. Ist auch nie vorgekommen. Okay, gut. Aber das Wichtigste ist eigentlich die Seriosität des Sports und die Überprüfung. Und dass wir auch immer sicher gehen können. Können wir den auch gleich?
3: Ja.
2: Dass wir auch immer sicher gehen können, dass wir die richtigen Pferde haben und den Zuschauern und den Wettern da auch eine gewisse Sicherheit geben. Aber wie gesagt, da ist noch keiner mit dem falschen Pferd hier jemals aufgelaufen. Das ist manchmal ein bisschen spannend, weil die sind einfach so kribbelig. Man merkt das ja, egal was hier ist, ob es beim Satteln ist oder sowas. Die sind einfach von Adrenalin, die haben was anderes im Kopf, als dass wir jetzt an denen irgendwie was untersuchen oder ablesen. Aber einen Chip haben wir gekriegt, alles ist in Ordnung.
0: Trainerin Melanie Sauer und ihr Jockey Philipp Minarek sind im Führing. Hier können die Zuschauer sich ein Bild von Ross und Reiter machen, auch um zu entscheiden, auf wen sie setzen wollen. Am Äußeren lässt sich allerdings nicht erkennen, ob ein Pferd einen richtigen Renndötz hat. Den Kampfgeist nämlich, von dem Fachleute sagen, der macht den Sieger aus.
4: Warum ausgerechnet Queen Marmalade und warum 2014?
3: Philipp, warte noch kurz.
4: Ja, da schauen wir dann mal auf all das, was...
3: Geh ruhig weiter, geh weiter.
0: Für die Stute Queen Marmalade vom Brümmerhof ist es das erste Rennen überhaupt.
4: Auf Gruppe-Ebene erfolgreich. Also das ist so, als ob eine Fußballmannschaft...
3: Ja, es ist meine Welt. Also wenn man den Job macht, ist das wirklich eine Art zu leben. Das Ganze, jeden Tag ist davon bestimmt, von den Pferden, vom Trainieren. Und ja, das ist mehr als nur ein Job, das ist ganz klar.
5: Jetzt aber alles startklar. Und das ist der Startvorlauf zu
0: Philipp Minarek ist gut aus der Startbox gekommen. Aber das Rennen geht über 2200 Meter. Für die Anfängerin Queen Marmalade ist das sehr weit. Die Durchschnittsgeschwindigkeit bei einem Flachrennen liegt bei 60
3: km/h. Sehr schön. Schön sich führen lassen.
0: Philipp Minarek hat eine sogenannte Reitorder bekommen. Es geht in dem ersten Rennen der Stute vor allem darum, dass sie ein positives Erlebnis abspeichert.
3: Ich hoffe, dass sie jetzt ein bisschen runternehmen. Komm, Mäuschen, komm.
0: Noch hat die Stute Queen Marmalade laut Trainerin ein Manko. Sie kann nur eine Geschwindigkeit von Anfang bis Ende durchziehen. Auf dieser langen Distanz hat sie am Ende dann nichts mehr zuzusetzen. Einen Strich gehen, nennt man das im Fachjargon.
3: Aber die geht wirklich nur einen Strich, ne? Die Maus.
0: Die Stute wurde Vierte. Das war nicht das richtige Rennen für Queen Marmalade.
6: Ja, aber gibt alles. Fit ist die auch. Das ist ja nicht Frage der Kondition bei dir.
3: Ja. Wichtig ist, denke ich, dass man die Ruhe behält, um einfach auch aus den Sachen zu lernen, um das dann beim nächsten Mal besser zu machen. Dass das Pferd beim nächsten Start optimalere Bedingungen hat, wenn die Distanz vielleicht nicht stimmt oder die Order nicht gestimmt hat, dass man auch das Feedback vom Jockey sich anhört, sich mit dem Besitzer zusammensetzt. Man muss einfach immer weiter. Es geht morgen immer weiter. Deswegen kann man sich da nicht hinsetzen und enttäuscht sein.
0: Der Jockey Philipp Minarek braucht Siege, um weiter im Geschäft zu bleiben. Er ist auch abhängig von der Qualität der Pferde.
7: Ja, war okay. Eine Stute prima debütiert, hat was gelernt. War halt heute noch nicht gut genug, aber war gute Erfahrung. Und von der Erfahrung profitieren, beim nächsten Mal verbessert laufen. Alles in Ordnung, weiter geht's.
0: Renntierarzt Dr. Enno Almers wurde zu den Gastboxen gerufen. Bei einem Teilnehmer besteht der Verdacht auf Lungenblutungen.
1: Wir müssen bis zum nächsten Rennen müssen wir wieder am Start sein. Also ist es jetzt so, dass wir ein bisschen Gas geben müssen.

0: Für eine Bronchoskopie bekommt das Tier eine Kamera über die Nüster in die Luftröhre geschoben. Die sogenannte Nasenbremse sorgt im Gehirn des Pferdes für eine Ausschüttung von Endorphinen und ersetzt so die Betäubung.
1: Okay, wir gehen jetzt in die Nasengänge rein. Okay, einmal drehen. Karl, siehst du was?
0: Der Patient ist in einem Rennen sehr viel langsamer gelaufen als erwartet. Deswegen hat sein Besitzer um die Untersuchung der Lunge gebeten.
1: Okay, weiter, weiter, vor. Alles gut, ne? So weit, okay. Gut, kommen wir wieder raus?
2: Ja.
1: Brauchen Sie Bilder oder merken Sie sich das?
2: Merken wir, ich rufe kurz den Besitzer an, können Sie ihm das kurz mitteilen?
1: Ja, alles klar, machen wir
2: das. Alles im Normalbereich.
1: Okay, kommen wir wieder raus, ne? Gut, gut, gut, gut, gut.
3: Okay. Siehst du, ja, also. Siehst
1: du. Okay, gut. Danke auch. Für den Besitzer ist es absolut wichtig, jetzt zu sehen, warum das Pferd vielleicht nicht so gelaufen ist, wie es erwartet hat. Da kann Schleim drin sein, da kann gegebenenfalls, gibt es bei Menschen auch Blut drin sein, also so Lungenbluter. Und das müssen wir unmittelbar nach dem Rennen klären und nicht erst 3-4 Tage später. Dann ist alles wieder ganz anders und ist nicht mehr mit zu vergleichen, wie jetzt direkt nach dem Rennen.
0: An einem langen Renntag leidet das Geläuf. Deswegen heißt es in jeder Pause Einsatz für die Stampfer. Insgesamt 50 Helfer erhalten je 30 Euro pro Renntag. Jedes Loch wird einzeln zugestampft. Melanie Sauer und Philipp Minarik haben heute noch eine Chance auf einen gemeinsamen Sieg.
4: Also 6 Kandidaten.
5: Ja, ich bin natürlich auch noch eine junge Trainerin, das heißt, ich hatte noch nicht so viel Starter generell. Da bin ich schon sehr aufgeregt. Ich arbeite daran, dass es besser wird und irgendwann wird sich das auch legen, aber das ist genauso wie früher, als ich noch Rennen geritten bin. Man ist aufgeregt und das ist aber auch gesund. Das ist Wettbewerb und man fiebert mit und ich denke, das ist eine ganz natürliche Sache.
6: Supermänner, super!
0: Die Stute Star auf Malta vom Brümmerhof und Philipp Minarik. Jetzt an 3. Stelle. Ganz links außen. Star auf Malta gewinnt. Und zwar ihr erstes Rennen. Melanie Sauer und Philipp Minarik haben alles richtig gemacht. Und jetzt plötzlich Stress. Die Siegerehrung steht an. Und der Jockey hat noch ein Rennen. Da fehlt in der Kabine plötzlich die Zeit zum Umziehen und Wiegen.
7: Du hast jetzt uns alles durcheinander gebracht.
8: Entschuldigt. Mit war mir eine Ehre.
7: Siegerehrung und so. Du bist nicht weiter geblieben.
8: Du hast vieles.
7: Ich kenne Melanie als Kind schon. Und ich habe gestern bei ihrem Vater mal früher als Jockey tätig gewesen. Und ich kenne die schon ewig. Und ist eine nette Person. Ich hoffe nur, dass sie im Trainerberuf ihren Weg geht und sich nicht beirren lässt von anderen Leuten, die wohl das nicht so gerne sehen, dass eine Frau Erfolg hat im Rennsport.
8: Und das Ding ist nicht verboten, da kann ich gar nicht gut aussehen. Das ist nicht verboten,
9: der erste Sieg. Der erste Sieg.
0: Gregor und Julia Baum, Melanies Arbeitgeber. Den Gestützbesitzern musste die junge Trainerin dringend zeigen, dass sie auf die Richtige setzen.
5: Ganz toll, fühle mich viel besser, der Druck ist jetzt weg. Man weiß, dass man auch einen Sieger trainieren kann und ja, macht Spaß.
0: Die Erfolgsformel für schnelle Pferde. Melanie Sauer ist ihr auf der Spur.
10: Applaus! Ja, und einmal zum Wahlhaus. Ich bin verheiratet.
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0: Mensch, Tai, du hast schon wieder nicht richtig gelernt.
1: Frau Leopold.
0: Lass mich raten, sie hat sich richtig erklärt.
2: Ich habe sie zufällig gestern getroffen. Und sie hat mich gefragt, warum du in letzter Zeit so oft fehlst. Sie hat gesagt, dass du letzten Montag und Donnerstag nicht im Unterricht warst.
1: Ich dachte, es fällt aus. Aber bitte nicht Karl sagen.
2: Wo warst du denn die Zeit über?
0: Tayo?
1: Arbeiten.
0: Wie bitte?
1: Geld verdienen.
2: Ja, wo? Bei der Eva im Löwen. Das darf nicht wahr sein.
1: Und beim schnellen bisschen Himmelringen.
2: Tayo, Schule schwänzen, das geht nicht.
0: Und wenn du Pech hast, steht die Polizei vor der Tür. Außerdem, so verbesserst du ganz sicher nicht deine Leistung in Deutsch und Mathe.
2: Schule ist viel wichtiger als Arbeiten.
0: Schule schwänzen und heimlich arbeiten, da muss ich mich echt nicht wundern.
3: Das ist jemand aber ganz schön geladen. Zeig mal her.

0: Jova! Jova!
1: Heinz? Heinz!
2: Ja, der Kühlschrank ist leer.
3: Ah ja, ich gehe dann heute einkaufen.
4: Du hast es vergessen.
3: Nein, ich verschoben.
4: Nein, vergessen. Vor lauter Telefonseelsorge. Wie ist denn die Nummer?
3: Ah ja. Was machst du?
4: Denen mal mein Herz ausschütten.
3: Du blöffst.
4: Mir liegt ein ganzer Berg auf der Seele.
3: Ja, hallo, ist da die Telefonseelsorge? Es gibt jemand in meiner Familie, der so dermaßen damit beschäftigt ist, anderen zu helfen, dass er sogar seinen eigenen Bruder vergisst.
4: Na ja, klar.
3: Wir wohnen zusammen. Und der Vergessliche heißt Heinz Faller. Ja, Sie haben richtig gehört. Er arbeitet bei Ihnen. Nein, nein, das ist kein Späßle. Da war eine sehr nette Frau dran und hat gefragt, ob das ein Späßle sein soll.
4: Aber du hast doch nicht.

0: ja doch.
1: Sag mal, was fällt dir ein?
2: Ja, das können der Kühlschrank und ich dir jetzt sehr gern ganz ausführlich erklären.
1: Nein, denn jetzt werde ich dir mal erklären müssen, dass du mit diesem Spaßanruf meine Kollegin und mich in ernsthafte Schwierigkeiten gebracht hast.
2: Wieso?
1: Bei der Telefonseelsorge ist Anonymität das höchste Gebot. Und jeder, der dort arbeitet, ist zu absolutem Stillschweigen verpflichtet.
2: Da kann euch ja gar nichts passieren.
1: Das werde ich jetzt mal rausfinden.
2: Nachdem du einkaufen gegangen bist?
1: Ah, oh, leck mich doch am Arsch.
2: Wann und wo?
3: Was ist los, Jenny?
4: Nichts. Ich bin einfach nur schlecht drauf.
3: Warst du deswegen so komisch zum Tayo vorhin? Schneller, näher, fokussierter. Jenny.
4: Das Staatsexamensjahr ist so heftig. Und wenn ich nicht auf meine Punkte komme, dann war alles umsonst. Bitte kein Wort zu Papa.
3: Du darfst ihn nicht so unter Druck setzen.
4: Ist leichter gesagt.
3: Gibt es irgendwas, womit wir dich unterstützen können?
4: Danke, Mama. Aber er hat mich die ganzen Jahre finanziell unterstützt. Ich habe manchmal so ein schlechtes Gewissen.
3: Musst du nicht. Wir sind so stolz auf dich, ganz egal, wie viele Punkte du hast.
4: Ich würde hier nebenbei jobben, aber es geht bei Jura einfach nicht.
3: Das wissen wir ja und wir haben es auch nie verlangt. Aber lass es nicht am Tayo raus, hm?

0: Ein Haarwerker Schlag geworden.
1: Ach, Schlage?
0: Im Wald. Da hat einer einen Haarstoff mich geworfen, schon fast ein toter Baum. Zum Glück hat mich mein Bastelli gerettet, sonst wäre ich jetzt nimmer da.
1: Dir ist nichts passiert.
0: Mein Bastelli wollte gleich mit mir ins Krankenhaus, aber ich bin ihm ab. Die Quacksalber dort finden doch immer was im Haar, nur noch kränker.
1: Ja, und ist wirklich alles in Ordnung?
0: Tut jetzt gut. Weg die Lebensgeister.
2: Und du hast den Ast wirklich nicht kommen sehen, die Oba. Wie doch sonst immer alles Schlimme. Ah, wenn das mal kein Zeichen ist mit dem Ast.
1: Wie meinst du das jetzt?
2: Na, endlich mal den Wald aufzuräumen, nach dem Schneebruch und den Windstürmen. Aber davon hältst du ja partout nix.
0: Pappelapapp!
2: Ja, in dem Fall wär's aber gut gewesen, wie du jetzt selber gemerkt hast. Und als Waldbesitzer hast du nun mal die Verantwortung, ob du willst oder nicht.
0: Karl Faller, du bist ein Holzkopf!
2: Ha, in dem Fall bist es wohl eher du, Liuba.
0: Ich warne dich, Fallerbauer, noch ein Wort!
3: Siehst du, ist eigentlich ganz einfach. Musst du einfach nur umstellen, dann kannst du noch Ex auflesen. Ja gut, alles verstanden soweit?
4: Mhm, alles klar. Danke, Celine, ich muss jetzt arbeiten bei der Eva im Löwen.
3: Okay, dann ciao.
4: Ciao.
5: Ah, Tayo. Tut mir leid wegen vorhin. Ich war...
4: Alles okay.
5: Ich will nur nicht, dass du dir deinen Weg verbaust.
4: Ich weiß.
5: Schule ist wichtig. Wollen wir vielleicht noch was zusammen wiederholen?
4: Selin hat mir schon erklärt.
5: Okay. Sag mal, was machst du eigentlich mit dem ganzen Geld, das du so verdienst? Kein Wort zu Karl, Ehrenwort.
4: Ich schicke nach Hause.
5: Nach Nigeria? Aber ich habe gedacht, dass deine Mutter... Also, du weißt nicht, wo sie ist.
4: Ich schicke jetzt zu meiner Tante, aber...
5: Aber?
4: Geld schicken ist schwer.
6: Ist wirklich alles okay, Lioba?
0: Nix ist okay. Waldbauern sind auch nicht mehr das, was sie mal waren. Nach dem Schreck heute kommt der Karl mir auch noch frech.
6: Karl?
0: Ich wäre selber schuld.

0: Hauptsache, du bist gesund und munter.
1: Munter? Das glatte Gegenteil ist der Fall. Jetzt will ich erst recht mein Wald, wie er sein soll. Und wenn's mich mein letztes Stückle kostet. Mei Wies!
0: Die du an den Grässerbauer verpachtet hast.
1: Ja, der hört ja sowieso auf und geht in Rente. Fett. Und dann mache ich einen wilden Wald draus.
0: Ja, das wird aber dauern.
1: Ja, und?
0: Mal abgesehen davon, bei so einer intensiv bewirtschafteten Fläche brauchst du eine Aufforstgenehmigung.
1: Pappalapapp.
0: Ja, doch.
1: Ich kann mit meinem Land machen, was ich will.
0: Die Zeiten sind vorbei. Sowas geht nur im Rahmen von einem Verfahren für eine Waldumwandlung.
1: Verfluchte Bürokratie. Gib mir mal dein Kästle.
2: Bürgermeisteramt Schönwald, Highlight am Apparat.
1: Ja, bist du's, Claudia?
2: Ja, ich bin's. Grüß dich, Lioba.
1: Ich muss mit dem Bürgermeister schwätzen.
3: Aha, um was geht's?
1: Das sag ich ihm dann schon.
3: Okay, ich verbinde.
1: Hä? Verfluchte Bürokratie.
4: Um was geht's denn, Lioba?
1: Du musst mir Genehmigung geben für mein Wies, damit ich da was machen kann.
4: Welche Wies?
1: Ja, weißt du, beim Engelsgrund, da neben dem Stückle Wald, wo du früher immer die Kohlgraben belagert hast.
5: Entschuldige bitte, aber ich weiß jetzt nicht ganz genau, was du von mir willst.
1: Erklär du es ihm, der versteht's nicht.
4: Hallo?
0: Hallo?
4: Bist du das, Sebastian?
0: Genau.
1: Hör schon den Amtsschimmel wiehern.
0: Ich glaube, es geht um Folgendes.
6: Hallo. Grüß dich, Bea.
7: Hallo.
6: Ich hab doch schon Brot.
7: Ich komme wegen Tayo. Was ist denn? Du lässt ihn während der Schulzeit bei dir arbeiten.
6: Nicht, dass ich wüsste.
7: Wenn an einem Mittwochvormittag das Lager aufräumt.
6: Da hat er mir gesagt, es fällt was aus.
7: Von wegen. Der Schlawiner schwänzt Schule. Und seine schulischen Leistungen sind sowieso an der Grenze.
8: Sollen wir mit ihm Deutsch üben?
6: Das mit dem Schule schwänzen, das soll nicht wieder vorkommen, Bea. Versprochen.
7: Und du sagst mir, wenn er es wieder versucht.

0: Karl?
1: Ja?
0: Der Sebastian hat doch gesagt, das kann man liegen lassen.
1: Aber jetzt fang du nicht auch noch so an. Ja, das ist alles günstiges Heizöl, wie du wissen solltest.
0: Schon, aber...
1: Aber?
0: Der Wald ist dein Revier.
1: Das mein ich aber auch.

0: Ah, hallo. Hast du einen Moment?
1: Klar, was gibt's?
0: Ich mache mir Sorgen wegen der Jenny. Weißt du, das erste Staatsexamen, das ist anscheinend noch schwerer als dein Physikum.
1: Naja, ich möchte jetzt nicht Jura mit Medizin vergleichen, aber sie war so verzweifelt vorhin. Ja, ich war manchmal auch echt verzweifelt im Physikum.
2: Ich fürchte, sie hat so eine Lernkrise, so wie du damals. Fast wie ein Burnout. Und du hast es so gut geschafft. Könntest du mit ihr reden? Ich habe sie morgen zum Frühstück eingeladen.
1: Passt mir perfekt.
2: Danke dir.
1: Klar. Ciao.
2: Ciao.
3: Und da möchte die Leoba Weber einen Wald hinhaben?
4: Im Engelsgrund. Ist das nicht großartig?
5: Aber wie alt ist die Frau Weber denn? Bis ihr Wald da steht, da ist sie doch längst.
4: Schon klar. Aber darum geht's doch gar nicht. Wie lange suchen wir schon eine Ausgleichsfläche für die Erweiterung unseres Gewerbegebietes?
3: Und ohne kriegen wir das nie durch.
4: So sieht's aus.
6: Wir müssen reden.
7: Wenn ich fertig bin.

0: Hat nur für mich gereicht.
1: So was wie heute geht gar nicht.
0: Wenn du alles vernachlässigst.
1: Wen oder was vernachlässige ich bitte?
0: Was bist denn so wütend?
1: Wegen deinem idiotischen Anruf muss unsere Supervisionsgruppe ein außerplanmäßiges Treffen abhalten.
0: Ist das so tragisch? Lang nicht so wie dauernd unseren gemeinsamen Haushalt zu vernachlässigen.
2: Entschuldigung, ich wollte nicht stören.
0: Aber das tust du nie, Johanna.
2: Hab da noch ein Stück Apfelkuchen übrig.
0: Danke, Johanna.
2: Ist für den Heinz. Magst den doch so gern.
1: Danke.
0: Ich lieb deinen Apfelkuchen doch auch. Wir streiten uns über Pflichten im Haushalt. Und ich würde gerne mal wissen, was würdest du sagen, wenn jemand...
2: Ich misch mich da nicht ein.
0: Du meinst bei einem alten Ehepaar wie uns?
2: Ja, und wenn einer mehr machen muss als der andere... Und
0: ist das schon schlimm?
1: Glaubst du wirklich, du investierst mehr als ich?
0: Ja, klar doch. Und es ist nicht akzeptabel.
1: Vielleicht solltest du dann eine eigene Wohnung nehmen.

0: Hi.
1: Hi.
0: Oh, das ist ein Tag. Dein Vater und Lioba, wenn sie einen Tag kriegt. Mal wieder zum Thema Wald.
1: Ich muss mal kurz ums Eck.
2: Ach, Herr Faller, mir ist noch eingefallen. Wollen Sie vielleicht Frau Heilert morgen zu dem Termin mit der Frau Weber mitnehmen?
3: Wie kommen Sie auf die Idee?
2: Naja, die Frau Heilert ist eine der wenigen hier im Rathaus, die eine gute Beziehung zu der alten Dame hat. Ansonsten vielleicht noch Ihre
3: Nein,
2: Mutter.
3: Nein, das mache ich lieber alleine.
2: Ja, ja, ich dachte nur, manchmal
3: Schönen
2: ist das
3: Abend,
2: ja...
3: Herr Weiß.
2: Ja, danke Ihnen auch.
3: Danke.

0: Hallo?
1: Das war ein überraschender Anruf heute.
0: Ja, und da folgt schon der nächste.
2: Die Lioba war ja ein bisschen verwirrt, aber als du mir dann ihren Wunsch erklärt hast, du, da habe ich mich eigentlich nur gefragt, wie kommt sie da?
0: Es gab Differenzen mit dem Karl.
1: Tatsächlich? Worüber denn?
3: Das war doch immer ihr Karle, der so ganz nach dem Wilhelm kommt. Sebastian, also mir kannst du es ruhig sagen.
0: Das Waldmanagement halt.
1: Ach, verstehe. Ja, mich nervt mein Bruder auch mit seinem Waldbauerngehabe von wegen Borkenkäfer und
3: Wildverbiss.
0: Ja.
3: Ja, mit nix ist er zufrieden, schon gar nicht mit meiner Abschussquote als Jäger.
0: Du, Bernhard, ich muss mal Schluss machen. Sag mal, ist alles klar bei dir?
4: Ich mache ein Spaghetti.

0: Schau. Mir ist nicht nach deinem Spielchen zumute.
1: Das ist kein Spiel. Ich mach mir ernsthaft Sorgen.
0: Verschon mich mit deinem verrückten Spleen.
1: Du wolltest eine Aussprache. Jetzt lass mich erklären.

0: Ihr bemüht euch doch ehrlich, Menschen, die sich in seelischen Krisensituationen befinden, zu helfen.
1: Ja, das tun wir.
0: Aber was, wenn du dich selber in einer seelischen Krisensituation befindest oder einfach nicht gut drauf bist? Es kann doch sein, dass ein Mensch, der Seelsorge macht, auch mal keinen so guten Tag hat.
1: Noch lang kein Grund für Spaßanrufe oder Anrufe von
0: irgendwelchen Gestörten, meinst du?
1: Wer bei der Telefonseelsorge anruft, muss sich im Klaren sein, dass mit einem einzigen Anruf immer noch kein Problem gelöst ist. Wir verweisen immer an professionelle

0: Dienste zur Lebenshilfe. Und ich habe alle Kontaktadressen.
1: Du glaubst, dass ich professionelle Hilfe brauche? Ich und nicht du?
0: Du gehst mir auf die Nerven mit deinem Gezänk.

0: nicht schlafen.
1: Jetzt sag doch mal, was los ist.
0: Was ist, wenn ich mein Examen verhau? Ich kann meinen Eltern nicht zumuten, für ein teures Rep zu zahlen, nur damit...
1: Wenn es darum geht, dann zahle ich das.
0: Ich nehme kein Geld an, nicht von meiner Familie und auch nicht von dir.
1: Jenny, jetzt...
0: Nein! Aber danke.

0: Wo bleibst du, Bürgermeister?
1: Einen wunderschönen guten Morgen, Lioba.
0: Du musst bei mir kein Süßholz raspeln.
1: Gut, dann kann ich gleich zur Sache kommen.
0: Ich höre.
1: Also, ich habe dein Anliegen im Rathaus besprochen. Und am einfachsten können wir das hier in den Wald verwandeln, wenn du das Stückle der Gemeinde verkaufst.
0: Kommt nicht in Frage.
1: So. Warum nicht?
0: Ich traue dir nicht über den Weg, Bürgermeister.
1: Also gut. Dann hätten wir das besprochen.
0: Halt! Wo willst du denn hin?
1: Im Rathaus Bescheid geben, dass aus der Sache nichts wird.
0: Nix da! Du bleibst genau da und hörst dir an, was ich will.
2: Ich hab mir da auch schon was überlegt für die Jenny.
3: Was denn?
2: Guten Morgen.
3: Morgen.
2: Die Bea meinte, du kämpfst gerade so ein bisschen mit der Examensvorbereitung.
4: Ich habe mir gedacht, die Celine könnte dir helfen mit ihrer Erfahrung.
2: Also ich glaube, du musst dir da echt gar keine Panik machen.
3: Ach nee. Viele meiner Kommilitonen haben einen so unfairen Vorsprung. Die kommen alle aus Akademikern oder Juristenfamilien. Und selbst die brauchen Nachhilfe. Letzte Woche hat mir so ein Schnösel einen Vortrag gehalten, dass Sozialisation sich nicht einfach anlernen lässt.
2: Oh, dem solltest du es echt zeigen.
3: Aber wie? Fast alle brauchen teure Repetitorien.
2: Versuch's doch mal mit einer Lerngruppe. Und zwar nicht eine nach Sympathie, weil das bringt überhaupt nichts, sondern nach fachlichen Aspekten. Dann kannst du dir die teuren Reps auch sparen.
3: Aber so Leute lassen sich bestimmt nicht so einfach finden.
2: Was ist denn mit dem Schnösel?
3: Vertragsrecht kann der Philipp.
5: Morgen.
3: Morgen.
4: Morgen?
5: Wollen wir?
3: Lass uns erstmal frühstücken.
4: Was habt ihr vor?
3: Das ist unser kleines Geheimnis.
4: Okay.
1: Also im Gemeindewald, ja? Da achten wir auf naturbelassene Areale. Wir haben sogar eine Totholzkonzeption.
0: Ja, so.
1: Und keine solche Angst vorm Borkenkäfer wie so mancher Waldbauer. Also deine Wiese würden wir als Ausgleichsfläche aufforsten, sozusagen in deinem Sinn.
0: Ich trau dir nicht, Bürgermeister.
1: Als promovierter Biologe gebe ich dir mein Wort drauf.
0: Prämierter Biologe, was wird Schönwald denn zahlen?
1: Naja, üblichen Marktpreis. Nein, nein, nein. Das muss bei uns alles seinen amtlichen Gang gehen.

0: Ich traue nicht irgendeiner Verwaltung und schon gar nicht der Bürokratie.
1: Da geht es dir wie mir.
0: Du bist doch die Bürokratie.
1: Nicht ganz meine Beste.
0: Oh, kein Süßholz.
1: Ich bin nur ein Teil davon. Einer, der sich an Bestimmungen und Vorschriften halten muss.
0: Ja, du kennst jetzt meine Bestimmungen.
1: Also, da sehe ich überhaupt kein Problem. Und außerdem würde ich ganz gerne anregen, dass es ein Bändle geben sollte. Schau mal da hinten, am Waldrand. Mit deinem Namen drauf. Das ist nicht so dein Ding, was?
0: Den Wald werde ich unter Ober anschauen.
1: Dann sind wir uns einig.
0: Zuerst muss ich das alles mit meinem Bastele besprechen.

0: Mein eigenes Konto. Vielen Dank.
1: Das musst du noch von Karl unterschreiben lassen. Der ist nämlich dein Pate.
0: Krieg ich da noch Kreditkarte?
1: Sowas ähnliches, eine Bankkarte.
0: Mit Nummer?
1: Die darfst du auch niemandem verraten. Schließlich eine Geheimnummer.
0: Oh, cool. Und jetzt, ich spendiere uns ein Eis.
1: Danke, Tayo, aber ich muss leider los zur Uni.
0: Viel Glück.
1: Danke, das brauche ich.
2: So, ich bin von der Supervision zurück.
3: Und fast wie ausgewechselt.
2: Jeder Anruf ist ernst zu nehmen. Und wenn jemand mal aus Spaß anruft, dann muss man auch das thematisieren. Also, warum hast du wirklich angerufen, Franz? Jetzt guck nicht wie ein Auto, denk drüber nach, so wie auch ich drüber nachgedacht habe.
3: Ja?
2: Ich habe heute nicht nur eingekauft, sondern ich koche auch was für uns.
3: Klingt gut.
2: Ein neues Rezept. Von der Jamswurzel.
3: Oh yeah.
4: Du kannst dein Wies entweder verkaufen oder an Karl verpachten. Geht beides.
5: Ich will einen Wald.
4: Ganz allein deine Entscheidung, Lioba.

0: Rathaus Schönwald.
1: Voller?
2: Der Bürgermeister höchst persönlich.
0: Ach, Leoba, brauchst du noch ein paar Entscheidungshilfen?
2: Ich will das so, wie wir besprochen haben.
0: Das wirst du nicht bereuen.
2: Und mein Bänkle dazu, aber ohne Namen.
1: Wie du willst.
2: Ja.
1: Ja, dann soll sich unser Weiß gleich mal um den Kaufvertrag kümmern.
2: Und du kümmerst dich ums Bänkle.
0: Versprochen, Leoba.
2: Ich nehm dich beim Wort. Die Wiese ist verkauft.
3: Dann musst du es jetzt nur noch im Karl verkaufen.
2: Ja. Der Fallerbauer kriegt das schon noch früh genug mit.

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0: dem Biskupia Gurka, sind heute alle in Hochstimmung. Lange haben sie auf diesen Tag gewartet, denn heute ist Party angesagt. Diese Dame hat den rund 400 Kilometer langen Weg von Warschau nach Danzig auf sich genommen. Praktisch alle in Polen kennen sie. Virginia Schmidt alias DJ Vika.
1: Endlich! Das macht Freude, mit so einem Applaus begrüßt zu werden.
0: DJ Vika ist 85 Jahre alt und gilt als die älteste Auflegerin Polens, vielleicht sogar Europas. Sie ist lange im Voraus ausgebucht. Meist spielt sie in Clubs und vor jüngeren Leuten, aber als Profi stellt sie sich auf jedes Publikum ein.
1: Ich habe gleich gemerkt, dass die Leute hier, auf jeden Fall die Damen, Rhythmen mit Energie lieben. Es sind nicht diese typischen Langweiler. Ich glaube, dass die Gruppe hier auf jeden Fall tanzen wird.
0: Der 75-jährige Chris gehört dazu.
1: Ich wünschte mir manchmal, er wäre etwas gesprächiger.
2: Ich leg lieber auf, als dass ich rede.
1: Er drückt sich über die Musik aus.
0: Genauso wie die Musik muss auch ihr Style passen.
1: Ich gehe nicht zum Friseur. Ich gehe nirgendwo hin. Da habe ich gar keine Zeit für und mag das auch nicht. Ich bin so, wie die Natur mich beschenkt hat. Noch ganz ansehnlich für 85.
0: In wenigen Minuten geht's los. Um 1350 trat Danzig der Hanse bei, wurde nach und nach zu einer der reichsten Städte Europas. Die Straßen des bekanntesten Viertels, der Rechtsstadt, sind gesäumt von Giebelhäusern. Dabei musste fast die gesamte Innenstadt nach dem Zweiten Weltkrieg wieder aufgebaut werden. So wie die Frauengasse, die Ulica Mariazka. Hier wird traditionell das Gold der Ostsee verkauft. Schon die legendäre Bernsteinstraße, eine Handelsroute der Römer, verlief entlang der Danziger Bucht.

0: DJ Vika ist bereit. Die Kabel sind gesteckt, alle CDs sortiert. Es kann losgehen.
1: Wichtig, erstmal nur ein bisschen bewegen und dann gehen wir zum Tanzen über. Das ist mein Partner. Nimm mal die Hand hoch. Seine Frau wartet zu Hause. Ich passe nur auf ihn auf. Wir laden euch ein, euch warm zu machen. Und los geht die Party. Bereit fürs Warm-up?
2: Bereit.
1: Ab geht's.
0: Genau wie Vika es vermutet hatte. Sofort geht die Post ab. Die 70er-Jahre-Disco-Rakete zündet. Mehr als 50 Mal im Jahr wird Vika als DJ gebucht.
1: Wir durchbrechen das Muster, dass DJ-Sein ausschließlich für die Jüngeren reserviert ist. Wir beweisen, dass man auch in diesem Alter, im Ruhestand, sich mit Musik beschäftigen kann.
0: Früher kümmerte sich Vika als Sonderpädagogin um straffällige Jugendliche. Vor 25 Jahren ging sie in Rente und begann mit dem Auflegen. Es folgten Auftritte in Budapest, London und Prag vor bis zu 10.000 Menschen.
1: Ich mag alles, Musik, Tanz und meine Freundinnen.
3: Geil, super. Genau das hat heute gefehlt.
1: Ich fühle mich nicht alt. Ich spüre nicht, wie die Zeit vergeht. Denn ich schaue nur auf das Leben mit der Musik, auf die Rhythmen, die da sind.
0: Und so eine Party beendet Vika traditionell mit einer polnischen Polonaise. DJ Vika muss sich sputen. Denn sie hat am Abend noch einen Auftritt auf der Danziger Werft. Vor dem Zweiten Weltkrieg war die überwiegende Mehrheit der Bewohner in der freien Stadt Danzig deutschstämmig. Dem berühmtesten Danziger Deutschen haben sie ein Denkmal gesetzt. Schriftsteller Günter Grass. Ihm gegenüber Oskar Mazerath, das ewige Kind aus der Blechtrommel. Gleich um die Ecke befinden sich das Wohnhaus, in dem Grass' Eltern einst einen Kolonialwarenladen betrieben. Und auch die von ihm besuchte Pestalozzi-Schule. In Danzig begann in den 1980er Jahren eine Demokratiebewegung, die nach und nach halb Europa erfassen und verändern sollte. Im Mittelpunkt stand damals die Danziger Leninwerft. Als am 7. August 1980 die Kranführerin Anna Valentinowitsch aus politischen Gründen entlassen wird, treten rund 17.000 Werftarbeiter in den Ausstand. Sie verschließen das Eingangstor. Viele Danziger bringen ihnen Lebensmittel. Lech Wałęsa, ein Elektriker, wird zum Vorsitzenden des Streikkomitees gewählt. Pressefreiheit und die Freilassung politischer Gefangener sind einige der Forderungen. Die Gründung der Gewerkschaft Solidarność ist ein entscheidender Schritt auf dem Weg zum Ende der totalitären Herrschaft im gesamten Ostblock. DJ Vika und Chris haben den Umschwung im Land miterlebt. Vika war damals 41 und lebte in Warschau.
1: Ich bin ein offener Mensch, bin tolerant und akzeptiere alle Menschen. Jeder hat das Recht zu leben, wie er will, solange es dem anderen nicht schadet. Für mich ist die Trennung von Menschen in gute und schlechtere, die nach Ansicht einiger nicht existieren oder keine Rechte haben sollten, ein Verbrechen. Es ist ein Verbrechen.
2: Ich habe mich damals, als wir eingesperrt waren, wie im Krieg gefühlt. Und dann wurde Solidarność geboren. Schließlich haben wir das System verändert. Das war sehr wichtig. Die neue Freiheit kam mit dem Systemwechsel. Das verbinde ich damit am meisten.
0: Heute ist ein großer Teil der Werft ein Kulturzentrum mit Bars, Diskotheken und Künstlerateliers. An den Wochenenden legen hier bekannte DJs auf, so wie Vika und Chris. Nur dieses Mal ohne polnische Polonaise. Gechillt in die Nacht. Auch dafür findet Vika die passende Musik.

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5: Es ergibt im Namen des Volkes folgendes Urteil. In Sachen Siebert gegen die Metropolhypothekenbank wird die Klage abgewiesen. Die Kosten des Verfahrens trägt der Kläger.
6: Danke, Herr Faber. Haben Sie wieder sauber hinbekommen.
7: Keine Ursache, Frau Lorenz.
6: Auf Wiedersehen, Herr Faber.

0: Herr Faber, schauen Sie zu mir!
1: Herr Faber, sehen Sie in diesem Urteil einen Präzedenzfall für alle Geschädigten?
2: Jedes Urteil muss individuell betrachtet werden. Gleichwohl ist dies sicher richtungweisend.
3: Glauben Sie, dass das Urteil noch in höhere Instanz angefochten werden könnte?
2: Dem würde ich bei allem Respekt für die höhere Instanz wenig, wenn nicht gar keine Chance einräumen. Danke, meine Herren. Keine weiteren Fragen. Danke.
4: Herr Rechtsanwalt Faber?
2: Ja?
4: Sarah Pohl von der Leipziger Allgemeinen. Ich habe gerade die Urteilsverkündung verfolgt. Wie fühlen Sie sich denn, wenn Sie gegen so einen armen Kerl für eine große, mächtige Bank gewinnen?
2: Interessiert Sie wirklich, wie ich mich fühle?
4: Ja.
2: Ich fühle mich gut.
4: Interessiert Sie das Schicksal der Leute, gegen die Sie Ihre Prozesse gewinnen?
2: Nun, wenn mich die Schicksale anderer Leute interessieren würden, dann wäre ich Pfarrer oder Sozialarbeiter geworden.
4: Und die Selbstmorde interessieren Sie auch nicht?
2: Welche Selbstmorde?
5: Selbstmorde von Leuten, denen angeblich zur Alterssicherung Schrottimmobilien verkauft werden. Und zwar von den Immobilienhaien, die Sie dann vor Gericht wie heute Vormittag verteidigen.
2: Wie sagten Sie nochmal, ist Ihr Name?
4: Pohl. Nehmen wir mal an, ich würde so eine Immobilie kaufen, ja? Und würde dann irgendwann feststellen, dass ich total übers Ohr gehauen wurde. Würden Sie mich dann vor diesen Immobilienfirmen oder der großen Bank auch vertreten?
2: Nun, wenn Sie sich den Stundensatz unserer Kanzlei leisten können, gerne. Sagen Sie, Frau,
4: Pohl.
2: Pohl, warum lassen Sie sich nicht von meinem Sekretariat einen Termin geben? Ich würde gerne Ihre Fragen beantworten.
4: Vielen Dank. Das war schon, was ich wissen wollte. Schönen Tag noch.

0: Hallo.
1: Guten Tag, Herr Faber. Gratuliere.
0: Danke.
2: Sehr gute Arbeit, Kollege. Wir gratulieren.
3: Danke, danke. Wenn es bei jedem Prozess, den ich gewinne, Champagner gibt, können wir eine Bar aufmachen.
4: Bescheiden wie immer, unser Kollege.
2: Dein heutiger Erfolg, mein lieber Florian, fällt, wie du natürlich weißt, auf unser 10-Jähriges. Heute vor 10 Jahren gründeten 3 engagierte Anwälte in einer kleinen Seitenstraße, in einem kleinen Büro mit nur einer einzigen Mitarbeiterin. Eine kleine, bescheidene Kanzlei mit den Namen Riegers, Faber und Braun. Und wo stehen wir heute? Ihr braucht euch nur umzusehen. Meine Freunde, wir feiern heute das Jubiläum einer Erfolgsgeschichte. Florian, bitte.
3: Möchtest du, dass ich mich mit einer Rede unbeliebt mache?
2: Ja.
3: Na schön. Wir sind die Diener unserer Mandanten.
2: Der Schrecken unserer Gegner.
3: Und
5: die Lieblinge Justitias.

0: Brauchen Sie mich noch?
1: Danke.
0: Schönes Wochenende.
2: Es wird bei Ihnen wohl eher einsam ausfallen und traurig.
1: Oh, da irren Sie sich, Gudrun. Ich werde ein entspanntes Wochenende an meinem Boot verbringen. Segeln und angeln. Und ich bin für niemanden zu sprechen. Außer für den Papst und Angelina Jolie.
2: Na dann, Petri heil.
1: Petri dank. Gudrun, warum ertragen Sie mich eigentlich?
2: Sie waren mal anders.
1: Ich war nie anders. Wann soll das gewesen sein?
2: Hat Herr Braun doch gesagt. Vor 10 Jahren in einer kleinen Seitenstraße in unserem kleinen, bescheidenen Büro.
1: Und jetzt?
2: Jetzt sind Sie der Schrecken Ihrer Gegner.
1: Ich habe gesagt, ich bin der Liebling Justitias.
2: Weiß die Dame das?
1: Warum ertrage ich Sie eigentlich?
2: Weil Sie mich brauchen.
3: Guten Tag, Sarah Pohl von der Leipziger Allgemeinen. Spreche ich mit Herrn Linde?
4: Ja.
3: Herr Linde, Sie hatten bei uns angerufen. Es geht um Ihr Haus, das Sie als Sicherheit für einen Kredit bei der Hypothekenbank...
5: Ja, genau. Und das wird jetzt zwangsversteigert.
3: Oh, das tut mir leid. Besteht denn noch eine Chance?
4: Nein, da kann man nichts mehr machen.
5: Nein, nein. Nee, wir haben alles versucht, aber...
3: Vielleicht können wir helfen.
5: Ja, gut. Ja, kommen Sie vorbei, wenn...
4: Ich bin immer da. Ich bin arbeitslos.
3: Das mache ich gern.
5: Gut.
3: Vielen Dank.
5: Bis dann.
6: Wer war das?
5: Jemand von der Zeitung.
6: Von der Zeitung?
5: Ja, hat dich mal angerufen wegen dem Haus.
6: Du glaubst, da kann uns jemand von der Zeitung helfen?
5: Ja, ich dachte... Das tut mir leid. Ich drehe noch mal eine Runde.
6: Mach's kurz, ich hab Spätdienst.

0: was soll denn das?
1: Wer zu spät kommt, dem bestraft das Leben.
0: Idiot.
2: So.
3: Willst du eine super Wohnung kaufen? Schlechte Lage, total renovierungsbedürftig, nicht zu vermieten. Mit 200.000 bist du dabei.
4: Nee, lass mal.
3: Weißt du, was ein Kreditvertrag ist?
4: Klar.
3: Du hast keine Ahnung. Das ist ein tödlicher Pakt.
4: Ist ja gut, Linde. Trink mal aus, ich mach hier gleich zu.
3: Dann machen wir noch einen.
4: Den letzten. Willst du so noch Fahrrad fahren?
5: Auch noch.
4: Komm gut heim.
5: Wieder Party? Nee.

0: Herr Faber?
1: Herr Faber? Können Sie mich verstehen, Herr Faber? Haben Sie Schmerzen? Wissen Sie, wer ich bin? Weimar. Professor Weimar. Sie haben mich seinerzeit in dieser lästigen Schadensersatzsache vertreten. Erfolgreich.
2: Ich erinnere mich. Wie bin ich hierher gekommen?
1: Mit dem Rettungswagen. Vor 3 Wochen.
2: Vor 3 Wochen?
1: Sie hatten einen schweren Verkehrsunfall. Eigentlich waren Sie schon tot. Kurzzeitiger Herzstillstand. Aber ein gütiger Gott, der etwas übrig hat für fähige Anwälte, hat Sie wieder zurückgeholt.
2: 3 Wochen.
1: Seitdem haben Sie im Koma gelegen. Bis auf Prellungen an den Beinen und ein paar Kratzer im Gesicht sind Sie den Umständen entsprechend in guter Verfassung.
2: Ist denn jemand informiert worden?
1: Ihre Kollegen aus der Kanzlei meinten, Sie hätten keine näheren Verwandten. Sie selbst sind allerdings sehr besorgt. Täglich wird angerufen.
3: Und eine Mitarbeiterin der Kanzlei.
1: Sie hat bisher jeden Abend an ihrem Bett gesessen und ihre Hand gehalten.
2: Gut.
1: Möchten Sie, dass wir jemand informieren? Ihre Kollegen zum Beispiel?
2: Nein. Nicht im Augenblick.
1: Eine Ampulle Atropin.
4: Und? Wie findest du's? Das ist doch ein hammerharter Fall, oder? Ein arbeitsloser Familienvater, dessen Haus zwangsversteigert wird, und ein skrupelloser Staranwalt, der für viel Geld die Immobilienhaie vertritt. Das ist doch eine Schlagzeile, oder?
5: Naja, normalerweise schon, aber du musst auf deinen Hauptdarsteller verzichten.
4: Wieso? Traust du dich an den Staranwalt nicht ran oder gibt's ein anderes Problem?
5: Ja, dieser Faber hatte einen schweren Autounfall. Er liegt auf der Intensivstation. Nur warte mal ab, bis man weiß, ob er überhaupt durchkommt.
4: Echt?
5: Ja. Du wusstest nichts von dem Unfall? Na, gelegentlich unseren Lokalteil lesen. Ist dieser Anwalt denn eigentlich der entscheidende Schurke? Warum nimmst du dir nicht die Immobilienhaie und die Hypothekenbanken selbst vor?
4: Weil die ihre miesen Geschäfte gar nicht durchziehen könnten ohne solche Anwälte wie den Faber.
5: Ja, schön, aber dann musst du warten, bis er wieder gesund wird. Wenn überhaupt.
6: Die Polizei vermutet, sie sind dem betrunkenen Radfahrer ausgewichen und haben sich dann mehrfach überschlagen. Es war aber noch ein anderes Fahrzeug an dem Unfall beteiligt. Jemand, der den Mann umgefahren und Fahrerflucht begangen hat. Die Polizei wird Sie noch befragen.
2: Ich war tot, Gudrun.
6: Haben Sie was vom Jenseits gesehen? Entschuldigen Sie, dass ich das frage, aber so etwas wird ja behauptet.
2: War ein langer Gang. Ich habe mich selbst gesehen. Am Ende war alles voller Licht. Ich habe mit einer jungen Frau gesprochen, aber ich kann mich nicht erinnern, wo ich ihr schon mal begegnet bin. Aber man hat schon so viel gelesen über lange Gänge und Licht am Ende des Tunnels. Ich weiß gar nicht, ob ich es wirklich gesehen habe. Da habe ich es mir auch nur eingebildet.
6: Jedenfalls kann es nach all diesen Schicksalsschlägen ja nur noch besser werden.
2: Was meinen Sie mit all diesen?
6: Ja, auf der Jubiläumsfeier, da waren Sie noch ganz der Star unserer Kanzlei. Dann hatten Sie diesen schweren Unfall, liegen wochenlang im Koma. Da hat Ihnen das Schicksal mal ganz schön einen auf die Mütze gekriegt.
2: Was ist mit dem Radfahrer?

0: Frau Linde? Sarah Pohl von der Leipziger Allgemeinen. Ich hatte mit ihrem Mann telefoniert. Wegen der Zwangsversteigerung. Er sagt, ich kann jederzeit vorbeikommen.
1: Mein Mann ist tot. Er ist vor 3 Wochen vom Auto überfahren worden.

0: Wir haben uns mal deinen Wagen angesehen, dass du da überhaupt lebendig rausgekommen bist.
1: Salto mit Rolle, Junge. Sowas kriegen sonst nur Stuntmänner hin. Alle Achtung.
0: Leider ganz umsonst. Traurige Bilanz. Der Radfahrer ganz tot und du beinahe.
1: Was nützt dir dein Edelmut, wenn du am Ende auf dem Friedhof landest?
0: Florian. Auf dein Wohl. Und gute Besserung, alter Knabe.
2: Danke.
1: Das klingt aber noch ein bisschen mau, mein Lieber. Und damit du nun nicht mehr mit hängenden Ohren hier rumsitzt, zur mentalen Aufrüstung eine kleine Überraschung.
0: Argens Wohnfinanz.
2: Argens Wohnfinanz?
0: Sagt dir das was?
2: Ja, natürlich. Wir haben uns vor Jahren um sie bemüht, aber die sind bei Müller und Partner.
1: Nicht mehr. Jetzt möchten sie dich.
0: Ja, mein Lieber. Seit deinem Erfolg in Sachen Metropolhypothekenbank fallen uns die Branchenriesen wie reife Äpfel in den Schoß. Argens Wohnfinanz bittet um einen Gesprächstermin. Hm, Florian? Kleines Geschenk an dich zur Wiederauferstehung.
1: Und nun mal bitte ein fröhliches Dankeschön, liebe Partner.
2: Dankeschön. Ich werde mich drum kümmern. Ja, ich komme in ein paar Tagen raus und dann knie ich mich richtig rein.
3: Haben Sie sich denn nie gewehrt? Es sind die Briefe, die ich geschrieben habe. Ich habe geschrieben, sie hätten uns betrogen. Aber die haben uns nur so vorgedruckt geantwortet. Wahrscheinlich sind wir nicht die Einzigen.
4: Nein, sind sie nicht.
3: Können Sie gerne mitnehmen und zu Hause in Ruhe lesen. Als ich gemerkt habe, das hilft alles nichts, habe ich es freundlich versucht. Dann habe ich regelrechte Bettelbriefe geschrieben.
4: Haben Sie denn keinen Anwalt eingeschaltet?
3: Wovon denn? Den konnten wir uns doch gar nicht mehr leisten mit den Schulden, die wir jetzt schon hatten. Das wussten die. Die wussten, dass wir uns nicht mehr wehren können. Ich muss meine Kinder vom Hort abholen. Das Leben muss ja irgendwie weitergehen.
4: Eine letzte Frage noch. Wie heißt denn die Immobiliengesellschaft?
3: Argens Wohnfinanz.
5: Hier sind die Akten von Argens Wohnfinanz.
2: Danke, Gudrun. Legen Sie es bitte hin.
5: Wollten Sie sich nicht sofort drum kümmern?
2: Doch, Sie haben recht. Aber ich weiß nicht, ob ich... Diese Argens-Leute gefallen mir einfach nicht.
5: Wir fragen nicht, ob der Mandant uns gefällt, das Honorar muss uns gefallen. Originalton Florian Favre.
2: Haben Sie was über den Radfahrer herausgefunden? Linde, Thomas und Elke, zwei Kinder.
5: Sie wohnen in einem Vorort von Leipzig, nicht weit von hier.
2: Ich gehe angeln.
5: Angeln? Es ist Dienstag, Herr Faber.
2: Ja, und nachdenken. Und Sie wissen ja.
5: Ja, ich weiß, keine Störung, außer der Papst und Angelina.
2: Heute nicht mal die.

0: Wissen Sie zufällig, ob er schon einen Termin mit dem neuen Mandanten gemacht hat? Agens Wohnfinanz.
1: Nein, noch nicht.

0: Was hat er denn stattdessen gemacht?
1: Herr Faber hat mich gebeten, herauszufinden, ob der verunglückte Radfahrer hinterblieben hat.
0: Ach.
1: Aha. Und er hat sich seine Adresse geben lassen.
0: Ja, dann passen Sie mal auf, dass unser harter Hund nicht zu sentimental wird, hä?
2: Frau Linde? Mein Name ist Faber. Ich war mit meinem Auto hinter dem Wagen, der in Mandern gefahren hat. Ich habe alles mit angesehen, bis ich selbst meinen Unfall hatte. Ich wollte Ihnen mein Beileid aussprechen.
3: Danke. Möchten Sie reinkommen?
2: Ja, gerne.
3: Das sind unsere Kinder, Emily und Mike.
2: Hallo, ich bin der Florian.
4: Wir haben einen Florian in unserer Klasse.
2: Echt? Na, siehst du.
4: Nehmen Sie uns unser Haus weg?
3: Herr Faber war dabei, bei dem Unfall mit Papa.
4: Hast du ihn totgefahren?
2: Nein.
3: Möchten Sie sich vielleicht setzen?
2: Ja, gern.
0: So, sprechen wir sofort mit ihm oder geben wir ihm noch etwas Schonzeit?
5: Schonzeit? Ist er ein Reh?
0: Naja, wir dürfen nicht unterschätzen, wie so ein Unfall auf die Psyche wirkt.
5: Ja, ja. Wie weit ist er denn jetzt mit der Sache Argens Wohnfinanz?
0: Noch nicht mal kontaktiert.
5: Ja, dann sollten wir vielleicht doch sofort mit ihm sprechen.
0: Der ist nicht da. Frau Kramer sagt, er ist angeln.
5: Was?
0: Angeln.
5: Mitten in der Woche?
0: Mitten in der Woche. Ich weiß nicht, was daran so lustig ist.
2: Ihr Mann kam mir auf der Landstraße entgegen. Von hinten hat mich jemand bedrängt, er wollte unbedingt überholen. Ich bin da vom Gas runtergegangen, aber der ist wie der Teufel an mir vorbeigeschossen. Er muss irgendwie ihren Mann übersehen haben, jedenfalls. Naja. Vielleicht hätte ich ihn noch früher überholen lassen müssen.
3: Meinen Sie, Sie hätten es verhindern können?
2: Wenn Sie wüssten, wie oft ich mir diese Frage in den letzten Tagen gestellt habe.
3: Ist eben passiert.
2: Sagen Sie, was hat Ihre Tochter eigentlich damit gemeint, ob ich Ihnen das Haus wegnehmen will?
3: Oh. Wir haben eine vermietete Eigentumswohnung gekauft, mit einem Kredit. Die haben uns gesagt, den können wir mit der Miete abzahlen. Dann ist der Mieter ganz plötzlich ausgezogen und wir haben keinen Nachmieter gefunden. Eine Weile konnten wir das mit unserem Geld schaffen, aber dann ist mein Mann in seiner Firma gekündigt worden. Freigestellt, haben die das genannt. Interessiert Sie das?
2: Ja, natürlich.
3: Tja, so ist das alles gekommen. Mein Mann hat angefangen zu trinken. Wir dachten, verkaufen wir die Wohnung wieder, aber plötzlich war die viel weniger wert. Die haben uns betrogen. Naja, und jetzt wird unser Haus zwangsversteigert. Das mussten wir als Sicherheit verpfänden. Wir sitzen praktisch schon auf gepackten Koffern.
2: Wissen Sie denn noch, wie die Firma hieß, bei der Sie die Eigentumswohnung erworben haben?
3: Argens Wohnfinanz heißen die.
2: Hören Sie, Frau Linde, ich würde Ihnen wirklich gerne helfen.
3: Wie denn?
2: Ich bin Anwalt.
3: Ich kann mir keinen Anwalt leisten.
2: Doch, das können Sie.

0: Herr Faber?
1: Spionieren Sie mir nach?
0: Nein, es gibt ja einen guten Cappuccino.
1: Ich weiß. Unsere Kanzlei ist gleich ums Eck.
0: Ich weiß. Möchten Sie sich hinsetzen?
1: Wenn Sie mir versprechen, dass Sie mich nicht wieder stehen lassen.
0: Haben Sie Urlaub?
1: Ich? Nein. Warum? Ach so. Ich lasse es in letzter Zeit ein bisschen langsam angehen. Ich hatte einen schweren Autounfall.
0: Ich habe davon gehört. Ist was?
1: Nein. Alles in Ordnung. Ich habe nur gerade an den Unfall gedacht. Die Ärzte haben gesagt, ich war eigentlich schon klinisch tot. Aber was rede ich? Ich bin dem Schicksal dankbar.

0: Tja. Noch 5 Minuten, Leute. Dann war's das.
1: Darf ich Sie was fragen?
2: Sicher.
1: Vertreten Sie oder einer Ihrer Partner eine Immobilienfirma namens Agens Wohnfinanz?
2: Darauf darf ich Ihnen nicht antworten.
1: Warum?
2: Anwaltsgeheimnis? Wieso möchten Sie das wissen?
1: Journalistengeheimnis?
2: War das die Frage, die Sie mir stellen wollten?
1: Nein. Anderes Mal.
2: Okay. Dann freue ich mich auf unser nächstes Treffen. Ja, Sie haben doch gesagt, Sie wollen mir beim nächsten Mal noch eine Frage stellen.
1: Sie würden sich freuen, mich wiederzutreffen?
2: Ja. Das würde ich. Wiedersehen.
1: Herr Faber ist jetzt da.
3: Endlich. 5 Minuten. Florian, du bist eine halbe Stunde zu spät. Ist dir das bewusst?
4: Die Agens-Leute sind kurz davor zu gehen.
3: Hey, was war denn? Hättest du nicht wenigstens anrufen können?
2: Ich musste in Ruhe über alles nachdenken. Bitte, setzt euch.
5: Macht die Immobilien-Story?
6: Bin dran. Unglaublich, geradezu abstoßend, wie die sich aufführen.
5: Vorsicht mit Gefühlen.
6: Sag mal, können Menschen sich eigentlich ändern? So im Inneren, vom Charakter her?
5: In der Bibel gab's sowas. Saulus hieß der Mann. Später dann Paulus. Wie heißt der, ne?
4: Nachdenken. Worüber? Über deinen nächsten Angelausflug?
3: Jens, bitte.
2: Ob ich das Argens-Mandat annehme? Bitte.
4: Was?
3: Als ob du es annimmst. Die Mandanten sitzen nebenan im Konferenzraum.
2: Ich weiß. Und um es kurz zu machen, ich werde diese Firma nicht vertreten.
3: Du, was? Halt, langsam, langsam. Argumente, Florian. Schnell, klar, überzeugend. Was sind deine Gründe?
2: Ich bin zu der Überzeugung gelangt, dass wir mit Argens Wohnfinanz eine ungerechte Sache vertreten würden. Ich meine, da wird kleinen Leuten ihr einziger Besitz abgezockt. Ich will das nicht mehr.
3: Ach, Faber, der barmherzige Samariter?
2: Ich habe mich entschieden.
4: Gut, dann mache ich es.
2: Nein, das kannst du nicht. Ich werde eine Mandantin vertreten, die Agens Wohnfinanz verklagen wird.
7: Halt, halt, halt, Florian. Damit ich das jetzt mal richtig verstehe. Du willst einen der zahlungskräftigsten Mandanten dieser Stadt verklagen.
4: Doch sicher im Auftrag von jemandem, der noch zahlungskräftiger ist.
2: Nein, im Gegenteil. Vollkommen mittellos. Ich mache das umsonst, Jens. Pro bono.
3: Darf man fragen, wem die anwaltliche Nächstenliebe gilt?
2: Einer Witwe mit 2 kleinen Kindern, der man das Einfamilienhaus zwangsversteigern will.
4: Hübsch. Ich meine die Witwe, nicht das Häuschen.
2: Das ist doch billig.
4: Im Gegenteil. Das hört sich an, als ob es ziemlich teuer wird.
3: Ist aber nicht

0: Zufällig die Witwe des toten Radfahrers?
1: Doch.
0: Floriane, ich gehe jetzt darüber in den Konferenzraum und sage den Herren, dass du noch mal weg musstest wegen eines unaufschiebbaren Gerichtstermins. Ich werde sie um einen neuen Termin bitten. Und bis dahin hast du dir die Sache hoffentlich noch einmal gründlichst durch den Kopf gehen lassen. Sonst...
2: Für uns gibt es kein Sonst, Peter. Ich bin gleichberechtigter Gesellschafter. Und ich entscheide, welches Mandat ich annehme und welches nicht. Und das von der Witwe werde ich annehmen.
1: Übertreib es nicht. Sonst war es das mit unserer Partnerschaft.

0: Stell dir vor, Rechtsanwalt Faber vertritt eine arme Witwe gegen einen mächtigen Immobilienkonzern. Ist das eine Nachricht oder nicht?
1: Von wem weißt du das?
0: Von der Witwe. Und von Faber, den habe ich angerufen, er hat es bestätigt.
1: Gibt es auch ein Motiv für diesen Sinneswandel? Sarah, nach dem, was du mir bisher zu lesen gegeben hast, ist der Mann Partner in einer Kanzlei, die knallhart große Unternehmen gegen kleine Leute vertritt. Warum sollte der die Fronten wechseln? Das macht keinen Sinn. Oder steckt was anderes dahinter als plötzlicher Edelmut?
0: Ja, ich bin ja auch skeptisch. Ich werde ihn mal anrufen und mich mit ihm treffen.
2: Kann ich irgendwie helfen?
3: Nein, danke.
2: Ich weiß nicht, ob Sie es verstehen, aber ich werde langsam ungeduldig.
3: Ein Segelboot klarzumachen dauert ein bisschen.
0: Sie wollten mir doch erklären, warum Sie Elke Linde gegen Agens Wohnfinanz vertreten. Jetzt sitze ich hier und weiß immer noch nichts Konkretes.
3: Seien Sie nicht so ungeduldig.
0: Sorry, aber ich habe wirklich langsam das Gefühl, dass Sie mich hierher bestellt haben, um vom Thema abzulenken.
3: Von welchem Thema?
0: Von Elke Linde. Ich glaube nämlich nicht, dass Sie ihr ernsthaft helfen wollen. Sie haben sich doch nur aus einem bestimmten Grund an die Frau rangemacht.
3: Ja, ja.
0: Zum Beispiel, um den Ruf Ihrer Kanzlei aufzupolieren? Es macht sich doch gut in der öffentlichen Meinung, wenn man einer armen Witwe mit zwei Halbwaisen zum Sieg gegen die Macht des großen Geldes verhilft.
3: Vielleicht nicht ganz so pathetisch, aber im Prinzip richtig. Mit dem Unterschied, dass ich den Ruf unserer Kanzlei nicht aufpoliere. Im Gegenteil, bei einigen unserer Mandanten schadet es eher.
0: Ich spreche auch nur von der öffentlichen Meinung.
3: Mit der öffentlichen Meinung verdient man kein Geld, Frau Pohl. Deswegen kommt sie in der Bilanz unserer Kanzlei auch nicht vor.
0: Na, da ist er wieder, der alte Zyniker. Das war es übrigens auch, was ich Sie bei unserem zweiten Treffen fragen wollte. Ob Sie das Gefühl haben, dass sich nach dem Unfall irgendwas verändert hat. Aber die Frage ist schon beantwortet. Nein.
3: Sie sind sehr schnell und sehr hart mit Ihrem Urteil.
0: Wundert Sie das? Übrigens, mit der öffentlichen Meinung kann man zwar gern Geld verdienen, aber man kann trotzdem sehr viel verlieren.
3: Ja, vielleicht haben Sie recht. Vielleicht verstehen Sie mich auch nur nicht, da wären Sie nicht die Erste.
0: Ich würde Sie ja gern verstehen, wenn Sie mir endlich mal erklären würden, warum Sie Elke Linde vertreten.
3: Weil ich glaube, dass es richtig ist.
0: Doch so konkret, ja? Und diesen schwammigen Satz konnten Sie beim Rumfummeln auf Ihrem Boot vorhin nicht rausbringen, oder wie?
3: Und weil ich diesem Halunken von Spekulanten die rote Karte zeigen will, ist es konkret genug. Im Übrigen bin ich jetzt mit Rumfummeln fertig.
4: Also.
3: Kommen Sie mit oder bleiben Sie hier?

0: Worauf warten wir?
1: Auf Wind. Übrigens, falls Sie vorhaben, etwas über unser Gespräch zu veröffentlichen, hoffe ich, dass Sie das vorher zu lesen bekommen.
0: Wie witzig. Was soll ich denn schreiben? Sie haben mir gar nichts gesagt.
1: Und wenn Ihnen kalt wird, unten rechts in der Schublade ist noch eine Jacke.
0: Ich ziehe mir doch keine Jacke von Ihnen an.
1: Also, Sie führen sich auf, als würde ich Sie persönlich kränken, nur weil ich Frau Linde vertrete. Wo sind denn da Ihre Motive? Passt es nicht in Ihre Geschichte?
0: Warum fahren wir nicht weiter?
1: Wir fahren nicht, wir segeln.
0: Okay, warum segeln wir nicht weiter?
1: Wegen der Abendflaute.
0: Was heißt das?
1: Das heißt, dass wir nicht rechtzeitig zum Steg zurückkommen. Wir ankern und wenn es auffrischt, segeln wir weiter.
0: Wie lange kann das jetzt dauern?
1: Eine Viertelstunde, vielleicht die ganze Nacht.
0: Was haben Sie damit Absicht gemacht?
1: Die Abendflaute. Sie trauen mir eine ganze Menge zu.
0: Aus der Abendflaute ist eine Nachtflaute geworden.
1: Keine Sorge, die Schlepphilfe kommt schon noch.
0: Oh, was ist das denn?
1: Schiffbrüchige werden bei mir immer sofort sehr gut versorgt.

0: Sagen Sie, warum glauben Sie mir eigentlich nicht, dass mich das Schicksal von Frau Linde wirklich bewegt? Und dass ich ihr und ihren Kindern helfen will, ihr Haus zu erhalten?
1: Weil ich ein gutes Gedächtnis habe, gehört zu meinem Beruf. Ich kann mich dann an einen Satz von Ihnen erinnern, der lautet, persönliche Schicksale interessieren mich nicht.
0: Das habe ich gesagt.
1: Das haben Sie gesagt.
0: Naja. Vielleicht habe ich mich auch getäuscht.
1: Oh, raffiniert. Übergang zum romantischen Teil. Apropos, gefällt Ihnen eigentlich Elke Linde?
0: Ja. Ja, die gefällt mir sehr. Wie sie um ihr Schicksal kämpft. Wie sie einen sehr harten Job angenommen hat, als ihr Mann arbeitslos wurde. Und wie sie trotz ihrer Probleme und ihres Haushaltes jeden Tag 2 Schichten als Packerin arbeitet. Das gefällt mir sehr.
1: Da habe ich jetzt wohl den schwarzen Peter gezogen. Schauen Sie mich denn so an? So haben Sie mich schon mal angeschaut.
0: Das erzähle ich Ihnen beim nächsten Mal.
1: Woher wollen Sie denn wissen, dass es ein nächstes Mal gibt?
0: Ich hatte gehofft, dass ich Sie zum Essen einladen kann.
1: Mal sehen. Das mit der Schlepphilfe, das haben Sie sich doch ausgedacht, oder? Keine Ahnung, was Sie vorhaben.
0: Da ist sie.
1: Wer?
0: Die Schlepphilfe.
1: Na, endlich.
0: Dafür sind Sie jetzt extra hier rausgekommen. Das hätten Sie viel einfacher am Telefon haben können.
1: Ich schaue den Menschen, mit denen ich rede, gerne ins Gesicht. Gute Nacht.
0: Gute Nacht. Gibt's ein nächstes Mal?
1: Vielleicht.

0: Ja, Löwe. Kant wollte Faber, nicht Braun. Moment. Faber ist zurzeit nicht zu sprechen.
1: Na schön, geben Sie her.
2: Kant?
1: Haben Sie schon die Leipziger Allgemeine gelesen heute Morgen? Herr Braun?
3: Das ist alles, was ich habe. Das sind nur noch die Briefe, die ich Frau Pohl von der Leipziger Allgemeinen gegeben habe. Soll ich die da abholen?
1: Nein, ich glaube, das ist im Moment nicht nötig. Ich brauche noch den Kreditvertrag, die Notariatsurkunde und die Belege über die geleisteten Einzahlungen.
3: Das ist alles da drin.
1: Okay. Frau Kramer?
4: Ja.
1: Legen Sie das bitte zum Akt, Linde.
5: Selbstverständlich.
3: Wenn Sie mir mein Haus retten, dann mache ich ein ganz großes Fest für Sie.
1: In Ordnung.
3: Also dann, danke. Auf Wiedersehen.
1: Ja, Wiedersehen. Ihre Tasche.
3: Oh, danke schön.
6: Lies das. In 5 Minuten im Konzert.

0: Konferenzraum.
1: Wir versuchen uns in dich hineinzuversetzen, Florian, in deinen derzeitigen mentalen Zustand.
2: Oh, das hört sich ja ganz nach einem Fall für die Psychiatrie an.
1: Dein schwerer Unfall, die Dankbarkeit gegenüber dem Schicksal, noch am Leben zu sein, damit verbunden, vielleicht sogar eine gewisse Hinwendung zum Spirituellen. Ja, der Wunsch, Gutes mit Gutem zu vergelten.
2: Komm zum Thema.
3: Das Thema ist, dass du mit deinen idiotischen Alleingängen, deiner bescheuerten Samaritertour, dabei bist, unsere Kanzlei zu ruinieren!
2: Ich ruiniere unsere Kanzlei, weil ich ein von mir frei gewähltes Mandat vertrete. Das müsst ihr mir mal erklären. Wo ist das Problem?
1: Agens Wohnfinanz droht Beleidigung und Schadenersatzklage an. Da liegt das Problem!
2: Mit welcher Begründung?
3: Rechtsanwalt Faber sagt, außerdem will ich diesem Halunken von Immobilienspekulanten die rote Karte zeigen. Also, ich schätze, das reicht für eine Klage.
1: Hey, dieser Artikel schadet der ganzen Immobilienbranche und uns auch.
3: Spiel dir nicht auf unsere Kosten den weißen Ritter, der trauernde Witwen auf seinen Schimmel hebt und ins Abendrot galoppiert. Wenn es an meine Existenz geht, dann kann ich sehr ungemütlich werden.
1: Florian, komm endlich wieder in der Realität an.
2: Du, ich bin in der Realität angekommen, mein Freund. Ich möchte endlich wieder ein fantasievoller und engagierter Jurist sein. Versteht ihr das nicht? Ihr wart's doch auch mal. Als wir diese Kanzlei gegründet haben, da wollten wir Menschen zu ihrem Recht verhelfen. Auch Menschen wie Frau Linde. Und wenn ihr jetzt behauptet, dass eure Existenz auf dem Spiel steht, dann bitte ich euch ernsthaft darüber nachzudenken, wem hier die Realität abhanden gekommen ist. Und was diesen Artikel angeht, davon habe ich nichts gewusst. Und das werde ich so auch nicht auf mir sitzen lassen.
4: Herr Faber. Was führt Sie denn hierher? Geht's um den Artikel?
2: Wie sind Sie da so schnell drauf gekommen, Frau Pohl?
4: Das Foto gefällt Ihnen nicht. Ja, ist schon etwas älter aus dem Archiv, aber ich finde, das schmeichelt Ihnen unheimlich.
2: Ist es in Ihrem Blatt üblich, aus privaten Gesprächen zu zitieren, ohne dass Sie das Einverständnis der Gesprächspartner vorher einholen?
4: Nein, ist es nicht.
2: Warum haben Sie es dann bei mir getan? Ich hatte Sie doch ausdrücklich darum gebeten, dass Sie das lesen möchte, bevor Sie mich zitieren.
4: Wollen wir uns irgendwo hinsetzen und einen Cappuccino trinken?
2: Nein, wollen wir nicht.
4: Ich dachte, so wie Sie Ihr Engagement für Frau Linde begründet haben, dass Sie damit einverstanden wären.
2: Sie haben unser Treffen einfach nur benutzt für Ihren eigenen Erfolg. Das, was Sie mir vorwerfen, machen Sie jetzt selber.
4: Was soll ich jetzt machen?
2: Sie wissen genau, dass Sie nichts mehr machen können. Gar nichts.
4: Warum sind Sie denn überhaupt hierher gekommen? Das hätten Sie mir doch auch am Telefon sagen können.
2: Ich schaue den Menschen gerne ins Gesicht, wenn ich mit ihnen rede.
5: Im Fall Ecke Linde ist Frau Direktorin Lorenz von der Metropolhypothekenbank zu einem informellen Gedankenaustausch bereit. Hier sind Ihre Terminvorschläge.
2: Das hört sich doch schon mal nicht schlecht an. Rufen Sie doch Frau Lorenz an und schlagen Sie für diesen informellen Gedankenaustausch einen für beide Seiten neutralen Ort vor.
5: Dann wollte ich Sie noch fragen, ob ich einer Sarah Pohl Ihre private E-Mail-Adresse geben darf.
2: Was wissen Sie denn über Sarah Pohl?
5: Bisher nur, dass sie ziemlich forsche Artikel schreibt und dass eine E-Mail bei mir angekommen ist. Wohl was Privates.
2: Jetzt sagen Sie schon.
5: Frau Pohl hat gemailt, sie hätte zwar kein Segelboot, aber sie sei eine ausgezeichnete Sushi-Köchin. Und sie hat eine Telefonnummer bei mir hinterlassen. Die kann ich aber noch nicht auswendig.

0: Noch Reiswein?
1: Nein, danke. Das schmeckt wirklich sehr interessant, aber ich trinke das nur ganz selten. Ziemlich hochprozentig.
0: Haben Sie Angst, dass ich Sie betrunken mache?
1: Nee, eher um einen Führerschein.
0: Warum sind Sie eigentlich Anwalt geworden?
1: Warum sind Sie Journalistin geworden?
0: Ich dachte, es wäre unhöflich, eine Frage mit einer Gegenfrage zu beantworten.
1: Ja, aber ich bin der Gast.
0: Ach, und er darf das?
1: Steht meines Wissens nach sogar im bürgerlichen Gesetzbuch.
0: Oh, na dann, Herr Anwalt. Also, ich bin Journalistin geworden, weil ich für meinen Traumberuf Gehirnchirurgin einfach zu ungeschickte Hände hatte. Also bin ich auf eine renommierte Journalistenschule gegangen in Hamburg, habe damit Auszeichnungen bestanden und dann viele Angebote von großen überregionalen Zeitungen bekommen. Hab sie alle abgelehnt.

0: Wenn nur die Hälfte davon stimmt, wieso sind Sie dann bei so einem Lokalblättchen gelandet?
1: Ich bin bei diesem Lokalblättchen gelandet, weil ich hier geboren bin. Weil ich keine Lust hatte auf diesen jahrelangen Konkurrenzkampf in überfüllten Großraumredaktionen. Und außerdem kann ich hier Artikel schreiben, die dann auch sofort gedruckt werden.
0: Manchmal wäre es besser, wenn nicht alles gedruckt wird. Und um Ihre Frage zu beantworten, ich bin Anwalt geworden, um Menschen gegen Macht und Willkür zu ihrem Recht zu verhelfen.
1: Wie kam es dann?
0: Was?
1: Dass Sie genau das Gegenteil tun.
0: Also, wir drehen uns hier im Kreis. Ich meine, ich habe doch durch den Fall Linde...
1: Jetzt rudern Sie doch zurück.
0: Ich rudere zurück?
1: Ja, klar. Sie waren total wütend über meinen Artikel. Das heißt für mich, dass Sie vor diesen Immobilienhalunken den Schwanz eingezogen haben.
0: Haben Sie mich eingeladen, um noch einen draufzusetzen?
1: Aber bestimmt nicht, um mich für meinen Artikel zu entschuldigen.
0: So. Ich finde, wir machen jetzt erstmal einen Punkt. Vielleicht haben wir beide ein bisschen zu viel getrunken.
1: Klar. Die kleine Lokalblattmaus hat ein Sitzen und der große, nüchterne Anwalt geht jetzt lieber nach Hause. Wissen Sie was? Solchen Machos wie Ihnen sage ich normalerweise nach 2 Minuten Gelabere, schieß in den Wind.
0: Das ist eine echte Aufforderung für einen Segler wie mich.
1: Warum haben Sie denn meine Einladung überhaupt angenommen? Dachten Sie, das Dessert wird im Schlafzimmer serviert?
0: Sie sind genau der Typ Frau, die solche Einladungen ausspricht, um den Männern anschließend an den Kopf zu werfen, dass sie allesamt verkappte Sexualtäter sind. Und ich habe diese Einladung angenommen, weil ich ihnen ein Angebot machen wollte. Die Hypothekenbank hat mich zu einem informellen Gedankenaustausch eingeladen und ich wollte fragen, ob sie Lust haben, mitzukommen.
1: Das haben Sie sich doch eben ausgedacht, oder?
0: Nein,

0: Okay, einverstanden. Ich glaube, wir reden zu viel und zu lange Sitze.
1: Vielleicht sollten wir gar nicht mehr reden.

0: Jetzt reden wir zu viel, jetzt gar nicht mehr.
1: Wie wär's mit vielen Dank für den schönen Abend? Ich hab eine ganze Menge zum Nachdenken, du vielleicht auch. Komm gut nach Hause, schlaf schön und träum was Schönes.
0: Gute Nacht, Florian.
1: Gute Nacht, Sarah.

0: So.
1: Danke. Tja, Faber, Sie werden verstehen, dass ich die Situation doch ein wenig befremdlich finde. Ich meine, zuerst gewinnen Sie den Prozess für uns und dann dieses Treffen hier. Und bei allem Verständnis für Ihre Mandantin. Aber wenn wir in diesem Fall so etwas Ähnliches, ich betone etwas Ähnliches, wie eine unzureichende Verfahrensweise bei der Kreditvergabe einräumen würden.
0: Also ich sehe das ein bisschen anders, Frau Lorenz. Sie haben meiner Mandantin ein Hypothekendarlehen gewährt. Entweder wohlwissend, dass die Immobilie vollkommen überteuert ist, oder aber ohne ihren Wert zu prüfen, wie es eigentlich ihre Pflicht gewesen wäre. Und Sie haben das Darlehen mit einem Einfamilienhaus besichert, das die Darlehenssumme bei weitem überschreitet. Also, das ist eigentlich eine Form der Enteignung. So würde ich das jedenfalls in einem Presseartikel griffig formulieren.
1: Oh. Aber Glück, dass Sie nicht von der Presse sind, Herr Barber.
2: Aber ich, Sarah Pohl von der Leipziger Allgemeinen.
1: Ich bin da wirklich sehr befremdet über Ihr Vorgehen. Sie sind wirklich der erste Rechtsanwalt, der gleich die Presse mitbringt. Meine Herrschaften, das Gespräch ist beendet.
0: Es handelt sich um ein Missverständnis. Sie haben doch um einen informellen Gesprächsaustausch gebeten. Und wir haben uns auf Ihren Wunsch hier getroffen. Ich stehe hier nicht als Anwalt, sondern als aufmerksamer Gesprächspartner.
2: Ich würde selbstverständlich keine Zeile schreiben, die Sie nicht vorher autorisiert haben. Es ist ein ehrenes Gesetz bei der Leipziger Allgemeinen. Und ich würde, wenn überhaupt, natürlich nur über ein großzügiges Verhalten Ihrer Bank gegenüber dieser bedauernswerten Witwe mit den zwei Kindern berichten. Ich denke da an eine Schlagzeile wie Bank mit Herz oder ähnliches.
1: Hören Sie mal, diese Frau Linde, die ist doch wirklich eine von sehr, sehr vielen Kreditnehmern unseres Hauses. Wenn wir wirklich in diesem einen Falle anfangen würden, sag mal, wir können doch nicht auf unsere berechtigten Forderungen verzichten, wenn sich so etwas rumspricht.
2: Aber was ist denn, wenn sich rumspricht, dass Ihr renommiertes Institut einfache Menschen auf die Straße setzt?
0: Was halten Sie von einem Moratorium? Sie setzen Zins und Tilgung aus, bis die Klage Linde gegen Agens Wohnfinanz entschieden ist.
3: Wir können wohnen bleiben? Sie sagen ja gar nichts. Ist denn mal nicht einsame Klasse?
0: Frau Pohl ist einsame Klasse. Ohne Sie hätten wir das alles nicht erreicht.
3: Dann wird sie auch umarmt.
0: Trotzdem, bei aller Freude sollten wir nicht vergessen, dass es nur der erste Schritt ist. Unser eigentlicher Gegner ist Argens.
3: Die kriegen Sie auch noch klein. Sie beide. Möchten Sie was trinken?
0: Ja, gern.
4: Ja, das ganze Programm. Das müssen Sie äußerst diskret behandeln. Haben Sie mich verstanden? Niemand darf das zu mir zurückverfolgen. Ab jetzt geht alles über den Kontaktmann. Wiederhören. Darum hätten Sie sich früher kümmern müssen, Löwe.
5: Ah ja, danke, Lukas. Ja, endlich Feierabend. Denkt bitte an die Urlaubspläne am Montag hier.
6: Alles klar.
5: Tschüss, Elke. Tschüss.

0: Kann ich helfen, gnädige Frau?
1: Was wollen Sie von mir? Warum starren Sie mich so an? Was wollen Sie von mir?
2: Die versuchen uns einzuschüchtern, Frau Linde. Da müssen wir durch. Wie sahen denn die Männer genau aus? Und was haben sie gesagt?
1: Dass mein Haus sowieso weg ist und dass ich meinem, die haben das wirklich so gesagt, meinem Arsch von Anwalt sagen soll, dass er aufhört und wenn ich das nicht mache, soll ich auf meine Kinder aufpassen. Aber wie die aussahen, das war so gruselig.
2: Also um ihre Kinder würde ich mir keine Sorgen machen. Das sind bestimmt nur leere Drohungen. Und wenn das nochmal passiert, dann sollten wir zur Polizei gehen und auch mit der Presse sprechen. Ich bin sicher, Frau Pohl würde sich freuen, einen schönen Artikel über uns zu schreiben.
3: Versuchen Sie herauszufinden, ob Ihre Wohnungen von Anfang an und mit Wissen der Verkäufer und Kreditgeber überbewertet waren. Wenn Ihnen das gelingt, dann...
4: Dann haben Sie gute Chancen, in die Fänge von Herrn Rechtsanwalt Faber zu geraten. Da vorne sitzt er. Der Mann lügt und er betrügt Sie.
5: Die sind doch alle gleich, diese Rechtsverdreher.
4: Ich habe diesen Mann vor Gericht erlebt. Er arbeitet für die Immobilienhaie. Glauben Sie dem doch kein Wort. Er will doch nur Informationen von Ihnen, damit er Sie anschließend in die Pfanne hauen kann. Komm, Peter. Gehen Sie lieber gleich, bevor es zu spät ist.
1: Das stimmt nicht, was der Mann gerade gesagt hat. Die wollten mein Haus versteigern. Und Herr Faber hat es verhindert.
6: Meine Damen und Herren, ich habe Sie heute im Namen der Leipziger Allgemein hierher gebeten. Und Sie wissen ganz genau, unsere Zeitung lässt sich nicht vor den Karren eines Betrügers spannen.
2: Wenn Sie mir nicht vertrauen, können Sie den Saal jederzeit verlassen. Wenn Sie sich entscheiden, gegen Ihre unseriösen Verkäufer vorzugehen, dann kann das ein sehr langer und auch ein sehr teurer Weg werden. Bitte, wenden Sie sich an einen Anwalt Ihres Vertrauens. Lassen Sie sich vorrechnen, wie viel seine Bemühungen kosten würden. Ich darf Ihnen sagen, ich würde Sie in dieser Angelegenheit umsonst vertreten.
6: Diejenigen, die noch keinen Anwalt eingeschaltet haben, können sich später auch an mich wenden. Ich möchte Sie noch darüber informieren, dass ich die Artikelserie mit der Schilderung von Einzelschicksalen Betroffener auf jeden Fall weiterführen werde. Und dabei ist Anonymität absolut gesichert. Wenn Sie möchten, können Sie aber auch gerne jetzt schon zu mir kommen.

0: Es lief doch besser als erwartet. Wir hatten Besuch.
1: Wir haben Besuch.
0: Toll. Alle vier.
1: Die Botschaft lautet, leg dich mit denen nicht an.
0: Nein, die Botschaft ist, wir sind genau auf dem richtigen Weg.
1: Der Weg wird jetzt aber ganz schön ungemütlich. Ich würde es verstehen, wenn du...
0: Nein. Wir haben gerade erst angefangen. Und sowas stachelt mich richtig an.
1: Darf ich Ihnen den Limousinenservice unseres Hauses anbieten?
0: Ja, gern.

0: Hier ist die Liste mit den Namen und Adressen der Geschädigten. Ich will, dass du sie nimmst.
1: Die haben sie dir aber im Vertrauen gegeben. Das kann ich unmöglich annehmen, Sarah. Sind nicht meine Mandanten.
0: Noch sind's nicht deine Mandanten, aber bald. Da bin ich mir hundertprozentig sicher. Außerdem das, was wir mit diesem Typen da heute erlebt haben, ja? Wer weiß, wozu die noch in der Lage sind. Ist schon besser, wenn du die nimmst.
1: Vertraust du mir so sehr?
0: Ja, so sehr vertraue ich dir.
2: Was sind denn das für Leute?
1: Das sind meine Mandanten. Alles Geschädigte von Agens Wohnfinanz. Wir haben Klage eingereicht.
2: Florian, ich habe immer versucht, dir den Rücken zu stärken, aber so leid es mir tut, du passt nicht mehr zu uns. Zieh die Konsequenzen, bevor wir es tun. Ich erwarte deine Kündigung unseres Gesellschaftervertrages bis Ende dieser Woche. Ab dann übernehmen wir die Vertretung von Agens Wohnfinanz gegen deine absurden Klagen.
1: Was ist das?
3: Angebote für neue Büroräume. Ich habe mich schon mal ein bisschen umgesehen.
1: Sie sind ein Schatz, Gudrun.
3: Ich weiß.
1: So, ich nehme dir die Kühltasche ab.
4: Mhm. Hallo? Hallo, wer ist denn da? Mast und Schotbruch, was soll denn das heißen?
1: Mast und Schotbruch wünschen sich Segler für einen glücklichen Turn.
4: Also der hier klang nicht so, als wenn er uns einen glücklichen Turn wünscht.
1: Hallo? Was? Wer spricht denn da? Merkwürdig. Ob wir eine Schwimmweste dabei haben? Keine Ahnung. Ich glaube, wir sollten doch besser nach Hause fahren. Ich möchte dich nicht in Gefahr bringen. Dich. Ich werde mit meiner Kanzlei umziehen.
4: Wann denn?
1: Nächste Woche. Es war sowieso schon längst fällig. Die Gesellschafter fühlen sich wohler, wenn mein Name nicht mehr auf ihrem Briefkopf steht. Außerdem vertreten sie jetzt Agens Wohnfinanz gegen mich.
4: Wo ist denn deine neue Kanzlei?
1: Ganz in der Nähe von eurem Verlagshaus.
4: Was ist los?
1: Hier ist der Unfall passiert.
4: Fühlst du dich schuldig?
1: Nein, aber wenn ich den Drängler früher vorbeigelassen hätte, dann wäre er vielleicht noch am Leben.

0: Die machen keine halben Sachen.
1: Bist du sicher, dass du noch weitermachen willst?
0: Ja. Mehr denn je. Polizeinotruf? Rechtsanwalt Faber hier. In meine Wohnung ist eingebrochen worden. Hier ist alles total verwüstet. Magdalenenstraße 11a. Ja, danke. Wahnsinn. Ja, guten Abend. Ich hätte gerne die Telefonnummer des Hotels Bretagne in Leipzig. Ja.
1: Du brauchst doch kein Hotel.

0: Ich werde es Herrn Faber ausrichten. Wiederhören.
1: Morgen, Gudrun.
0: Morgen, Herr Faber. Eben hat Herr Löwe, der Pressesprecher von der Agens Wohnfinanz, angerufen.
1: Will er mein Boot versenken?
0: Herr Kant möchte Sie sprechen.
1: Ach, sieh mal an. Ja, verbinden Sie mich.
0: Persönlich, er möchte Sie treffen.
1: Heute Abend. Okay, sagen Sie zu.
0: Ach, Herr Faber, waren Sie gestern Abend noch mal hier, nach mir?
1: Ja, ich wollte die Akte Rogner mit nach Hause nehmen. Hab sie aber vergessen. Wieso?
0: Weil der Stahlschrank mit den Agensakten offen stand. Und an der Tür hatten Sie nur einmal abgeschlossen. Ich schließe immer zweimal.
1: Das muss wohl ich gewesen sein.

0: freue mich sehr, dass du Zeit hattest heute.
1: Ich freue mich immer, dich zu sehen.
0: Ich weiß. Und deshalb?
1: Prost du mir mit der Faust?
0: Mach auf.
1: Was ist das? Also, ich meine, ich sehe, das ist ein Anker, aber...
0: Ein Talisman.
1: Ein Talisman?
2: Aber wieso und warum heute?
0: Weil heute Freitag der 4. ist und an einem Freitag, den 4., habe ich mich in dich verliebt. Auf einem Segelboot, das vor Anker lag.
1: Damals schon.
2: Dafür hast du mich ganz schön schlecht behandelt.
0: Ach, das sah nur so aus. Und außerdem, dein Boot hatte einen Motor, stimmt's? Ich würde dich gerne heute zum Essen einladen. Zu mir nach Hause. Seemannsgericht, Lapskaus.
1: Heute Abend. Das müssen wir verschieben. Ich bin schon verabredet.
0: Verabredet mit wem? Oh, Entschuldigung, es geht mich natürlich nichts an.
1: Doch, doch.
2: Ein sehr wichtiger Mandant hat mich kurzfristig zum Abendessen eingeladen. Ich habe selbst erst heute Morgen erfahren. Sonst hätte ich mit dir drüber gesprochen.
0: Ja, kann man nichts machen.

0: was gegen Sie haben.
1: Niemand so viel wie Sie, Herr Kant.
2: Sehen Sie, lieber Herr Faber, und um das Missverständnis auszuräumen, habe ich Sie heute hierher gebeten.
1: Was ist das?
2: Sehen Sie nach.
1: Ich habe mir gedacht, dass Sie eine kleine Finanzspritze durchaus gebrauchen könnten.
3: Was ist das für ein Scheiß? Los, hau ab! Fahr weg!
2: Wir wollen Sie einfach nur zurückhaben, Herr Faber. Betrachten Sie diese Summe als erste Anzahlung. Ihre Dienste wären uns weitaus mehr wert als das, was Sie in Ihrer alten Kanzlei gekostet hätten.
1: Danke für die Einladung.
2: Ich danke Ihnen.

0: Kommst du bitte mal, Sarah?
1: Das klingt nach Ärger. Was ist los?
2: Setz dich. Das ist dein Anwalt Florian Faber, der von seinem angeblichen Prozessgegner Kant gerade eine Menge Geld entgegennimmt.
1: Das glaubst du? Das ist doch manipuliert. Das mache ich dir mit jedem drittklassigen Grafikprogramm auf dem Computer.
2: Dieser Herr Kant
1: hat Florian die Reifen zerstochen, die Wohnung verwüstet und verfolgt uns mit Drohanrufen.
2: Hast du Beweise dafür, dass Kant hinter all dem steckt?
1: Nein, habe ich nicht. Noch nicht.
2: Guten Morgen, Ronny. Na, wie schmeckt der neue Kaffee?
3: Na ja, geht so. Guten Morgen, Sarah.
1: Was sagst du denn zu den Fotos, Ronny?
3: Nicht schlecht, oder? Habe ich geschossen.
1: Du hast sie geschossen? Wo denn?
3: Vor dem Restaurant, zu dem mich der Chef geschickt hat.
2: Wir haben gestern einen Anruf der Agens Wohnfinanz erhalten. Herr Faber habe sich an deren Chef, Herrn Kant, gewandt. Er sei bereit, die Fronten wieder zu wechseln, wenn ihm Agens ein weit höheres Honorar bezahlt, und zwar in bar, als das, was er bei seiner alten Kanzlei verdient hätte. Sollten wir daran Zweifel haben, könnten wir doch einen Fotografen in das von Herrn Faber genannte Restaurant schicken, um gegebenenfalls heimlich Beweisfotos zu machen.
3: War auch gar nicht so einfach.
2: Ja, das haben wir getan und das ist das Ergebnis.
1: Ist euch jemals die Idee gekommen, dass da Florian eine Falle gestellt wurde?
2: Ehe du jetzt hier laut wirst, kennst du das? Danke, Ronny, du kannst gehen. Gute Arbeit.

0: Woher hast du das? Das habe ich Florian persönlich gegeben.
1: Das habe ich von Agens Wohnfinanz. Mit einem Anschreiben von Anwalt Faber, sehr geehrter Herr Kant. Zum Beweis der Ernsthaftigkeit meines Vorschlages lege ich Ihnen eine Aufstellung weiterer Geschädigter Ihres Unternehmens bei, mit Informationen und Daten, die für Ihre Belange sicherlich von großem Wert sind. Briefpapier, Briefkopf und Adresse stammen von der neuen Kanzlei Fabers.
0: Nicht früher gesagt.
1: Genau deshalb, weil du es nicht geglaubt hättest. Du liebst den Mann. Du hast dich verrannt in diese schöne Geschichte vom geläuterten Anwalt, der zum Rächer der kleinen Leute wird. Er war aber nie der Rächer der kleinen Leute. Er hat die kleinen Leute und dich nur benutzt, um seinen Marktwert zu steigern. Es war nur eine Lüge. Und du? Du bist drauf reingefallen. Naja, ich kann mir vorstellen, wie du dich jetzt fühlst.
0: Das kannst du nicht.

0: Bist du das? Ist der andere Kant von Agens? Hast du dich gestern Abend mit ihm getroffen und einen Umschlag mit mehreren tausend Euro entgegengenommen?
1: Das eine bin ich, das andere ist Kant. Wir waren gestern Abend verabredet und ich habe kein Geld angenommen.
0: Ach, optische Täuschung von unserem Fotografen reinretuschiert.
1: Du spionierst mir also tatsächlich hinterher.
0: Florian, hast du gestern Geld entgegengenommen?
1: Ich hatte zwar Geld in der Hand, aber...
0: Für wohltätige Zwecke zurückgegeben? Hör doch auf, jetzt gib's doch endlich zu!
1: Ich muss nichts zugeben, verdammt nochmal!
0: Kennst du das?
1: Das ist die Namensliste, die ich von dir bekommen habe. Hat Gudrun sie dir gegeben?
0: Nein, mein Chef. Und der hat's von Argens. Mit einem Anschreiben von dir. Das ist doch der Briefkopf deiner neuen Kanzlei, oder?
1: Ja, aber das ist gefälscht. Ich habe das nie geschrieben.
0: Ach, woher hat Argens die Liste?
1: Woher soll ich das wissen? Das Büro war nicht abgesperrt und so ein Aktenschrank stand offen.
0: Na klar, Einbruch der Untergrundgruppe Argens.
1: Ja, genau. Glaubst du mir vielleicht nicht?
0: Nein! Wie war das doch gestern gleich? Ich bin mit einem wichtigen Mandanten verabredet.
1: Mensch, ich musste dich...
0: Belügen, sag
1: Nein,
0: doch.
1: Es war ganz anders. Kant hat von mir in dieser Angelegenheit äußerste Diskretion erwartet. Und jetzt weiß ich auch, warum.
0: Womit musst du mich denn noch belügen? Mit deinem hochherzigen Einsatz für Elke Linde? Bei dem, was du mir über deinen Unfall erzählt hast, deinen Albträumen? Musst du mich auch in deinen Gefühlen belügen, um dir mein Vertrauen zu erheucheln?
1: Was redest du hier eigentlich für ein Schwachsinn? Wenn du mir nicht glaubst und wenn du mir nicht vertraust, dann hau ab! Und zwar sofort!

0: konnte ich mich in dir nur so täuschen. Du hast dich überhaupt nicht verändert. Die ganze Zeit hast du mir ein großes Theater vorgespielt. Der geläuterte Schurkenanwalt. Du hast die armen Leute nur benutzt, so wie mich.
1: Bist jetzt fertig.
0: Dich will ich nie wiedersehen.

0: Ja, Kant?
1: Braun hier.
0: Braun.
1: Herr Kant, haben Sie die Zeitung schon gelesen?
2: Das sind doch mal schöne Schlagzeilen.
1: Der ist fertig.
0: Ja, das denke ich genauso.
2: Faber kann sich jetzt für geraume Zeit von seinem Beruf verabschieden.
0: Zumindest wenden sich unsere Kläger jetzt von ihm ab.
2: Das ist doch genau das, was wir erreichen wollten.
1: Ja.
3: Hallo, hier ist Sarah Pohl. Nachrichten bitte nach dem Signalton.
4: Sarah, hier ist Florian. Geh bitte ran, wenn du da bist. Bitte.
2: Ich muss mit dir reden.
4: Sarah. Sarah, bist du da?
5: Nicht ärgern. Meine Mutter hat immer gesagt, was kümmert es die Eiche, wenn die Säure an ihr schuppert.
4: Die Eiche verliert ihre schützende Rinde. Alle noch verbliebenen Mandanten wollen jetzt auch ihre Klage zurückziehen. Argens hat ihnen ein mickriges Vergleichsangebot gemacht und mit dem Rücken zur Wand werden sie dieses wohl auch annehmen. Das ist dann meine endgültige Niederlage. Wenn die Anwaltskammer diesen Mist glaubt, dann kann ich sowieso einpacken. Ohne Mandanten keine Kanzlei.
5: Soll ich eine einstweilige Verfügung erwirken?
4: Auf welcher Basis denn? Ich kann nicht mal das Gegenteil beweisen. Nein, nein, Gudrun. Ich habe meinen Gegner unterschätzt. Und jetzt werde ich für meine Überheblichkeit und Naivität bestraft.
5: Herr Faber. Ich habe Sie immer als einen kämpferischen Mann erlebt. Jemand, der nie aufgibt. Wir haben eine Schlacht verloren, aber noch nicht den Krieg. Ich verlange auf der Stelle von Ihnen, dass Sie aufstehen und kämpfen.
4: Wie stellen Sie sich das vor?
5: Frau Linde hat angerufen. Sie glaubt nicht, was da drin steht. Sie hält zu Ihnen. Und sie glaubt, dass Sie den Prozess für Sie gewinnen.
4: Wieso sagen Sie mir das erst jetzt?
5: Sie hat doch erst vor 5 Minuten angerufen.
4: Frau Linde. Hallo.

0: Was willst du?
1: Ich habe mir gedacht, wenn du schon nicht auf meine Anrufe antwortest, dann probiere ich es auf diesem Weg. So von Angesicht zu Angesicht.
0: Keine so gute Idee.
1: Bemerkenswert, dass du wieder nicht warten konntest, deine vorgefertigte Meinung zu veröffentlichen. Glaubst du, was da drin steht? Glaubst du, was da steht?
0: Ich glaube, was ich sehe. Und ich habe gesehen, wie du die Fronten gewechselt hast. Für viel Geld. Von Saulus zu Paulus und wieder zu Saulus. Oder wie würdest du das formulieren?
1: Morgen fängt der Prozess Linde gegen Argens an. Und ich vertrete weiter die Interessen dieser Frau unentgeltlich. Warum wohl? Hm?
0: Um vielleicht den Scherbenhaufen, den du als Anwalt hinterlassen hast, wieder aufzuräumen. Machen wir uns doch nichts vor, Florian. Dir bleibt doch gar nichts anderes übrig, wenn du dich nicht vor der Öffentlichkeit und der Anwaltskammer vollends diskreditieren willst. Aber vielleicht ist das auch wieder einer deiner Ablenkungsmanöver, für die dich die Welt, aus der du kommst, sicherlich sehr zu schätzen weiß.
1: Du, die Welt, aus der ich komme, habe ich längst verlassen. Aber ich habe weder dich noch die Menschen da draußen verraten. Ich bin mit dieser Sache in eine Monsterfalle gelaufen. Das stimmt. Und dafür zahle ich jetzt auch die Zeche. Aber eines Tages, Sarah, eines Tages kommt die Wahrheit raus und da werden sich einige Leute warm anziehen müssen.
0: Ist das alles?
1: Nein. Ich wollte mich bei dir entschuldigen dafür, dass ich gesagt habe, du sollst verschwinden. Hätte nie gedacht, dass ich das zu dem Menschen sage, den ich über alles liebe.

Eine Nachricht ist dann eine Nachricht, wenn der zweite Blick den ersten Blick bestätigt. Pulitzer.

0: Ronny?
1: Mhm.
0: Die Fotos, die du da neulich vor dem Restaurant gemacht hast, hast du die noch auf der Festplatte?
1: Mhm.
0: Kann ich die mal sehen?
1: Jo. Moment. Die habe ich von der anderen Straßenseite geschossen. Mit einer 300er Optik. Dann kam ein Lieferwagen. Und Ende Gelände. Hier, Weinhandlung Buonvino, Leipzig.
0: Und dann?
1: Nichts mehr. Das Bild, wo er das Geld in der Hand hat, hatte ich ja.
0: Und danach hast du keine Fotos mehr gemacht?
1: Doch, aber da ist der Anwalt ja schon aufgestanden.
0: Zeig mir die trotzdem mal. Weiter. Weiter, weiter. Ah. Weiter, weiter, weiter. Halt! Warte mal, mach mal noch mal zurück. Was ist das denn da? Zoom mal näher ran.
1: Ja, ja.
0: Noch näher?
1: Das sieht wie ein Strichcode aus. Ich geh noch näher ran. Das ist ein Strichcode.
0: Das ist ein Umschlag.
1: Scheiße, stimmt.
0: Florian hat den Umschlag gar nicht genommen, der hat ihn kein zurückgegeben. Oh Mann, Ronny, was haben wir da nur, was hab ich denn da bloß angestellt?
1: Ich sollte fotografieren, wie der Fahrer das Geld nimmt, und den Schuss hatte ich.
0: Und warum hast du die restlichen Fotos nicht freigegeben?
1: Weil's nicht wichtig war.
0: Warte mal, das ist doch der Adelsordner. Was sind denn das für Fotos und wer ist dieser Typ da? Den kenne ich doch irgendwoher.
1: Na klar kennst du den. Da gab es auch die Massenentlassung bei der Agenz Wohnfinanz vor 2 Jahren. Da haben sie 120 Mitarbeiter entlassen. Einer davon war der ehemalige Pressesprecher.
0: Ach ja. Das war der Typ, der kein Interview geben wollte. Die hatten alle Schweigeklauseln unterschrieben.
1: Ja und?
0: Wollen wir doch mal sehen, was die Schweigeklauseln nach 2 Jahren Hartz IV noch wert sind. Wo ist die Telefonnummer?
1: Ja.
0: Ah. Geh du doch mal bitte in die Suchmaschine. Und gib Buonvino Leipzig ein.
1: Buonvino Leipzig.
0: Mal sehen, ob es diese Firma

0: mal wirklich gibt.
1: Gibt's nicht.
0: Kein Treffer.
1: Null Treffer.
0: Hab ich mir gedacht. Also auch fingiert. Guten Tag, Herr Reiter. Sarah Pohl von der Leipziger Allgemeinen. Ich weiß nicht, ob Sie sich noch erinnern können. Ja, genau. Ich würde Sie gerne auf einen Kaffee einladen.
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0: besonders was die Argumentation der Klägerin hinsichtlich des von der Beklagten bewusst zu hoch angesetzten Werts der von der Klägerin erworbenen Immobilie, Kleiststraße 207, und der damit verbundenen überhöhten Kreditschuld der Klägerin betrifft, kann die Kammer zum jetzigen Zeitpunkt dem Vortrag der Klägerin nicht folgen, weil bei schwankenden Immobilienpreisen der Beklagten nicht nachzuweisen ist, dass sie den Wert der Immobilie bewusst und schuldhaft zum Schaden der Klägerin. Ich bitte um Ruhe.
1: Entschuldigung.
0: Können wir dann bitte fortfahren, Herr Anwalt?
2: Selbstverständlich, Euer Ehren. Meine Mitarbeiterin hat mir gerade ein Schriftstück übergeben, das ihre Einstellung hinsichtlich meines Vortrages möglicherweise beeinflussen dürfte.
3: Verzeihung, Herr Vorsitzender, aber wenn der Kollege hier mit aus dem Hut gezauberten Schriftstücken in der Verhandlung auftritt, dann möchten wir doch sehr gerne ebenfalls
0: wissen. Ja, bitte. Ich bitte um Geduld, Herr Anwalt. Wäre Ihr Mandant bereit, hier ad hoc eine Aussage zu machen, oder möchten Sie, dass wir vertagen und Herrn Kant als Zeugen aufrufen?
4: Nicht nötig. Worum geht es?
0: Ist das Ihre Unterschrift, Herr Kant? Das sieht ja nicht gut aus für Sie. Da bin ich ja mal gespannt, wie Sie das erklären wollen.
4: Was ist denn das für ein Schriftstück?
0: Es ist eine sehr knapp gefasste Anweisung an Ihre Mitarbeiter, sämtliche zum Verkauf stehenden Eigentumswohnungen in der Kleiststraße 207 30% höher zu bewerten als gutachterlich festgestellt.
4: Das kann ich erklären.
5: Unser Mandant möchte sich im Augenblick zu dieser Sache nicht äußern. Wir bitten das Gericht um Vertagung, um uns mit dem neuen Sachverhalt vertraut zu machen und um die Echtheit dieses Papiers zu überprüfen, welche wir übrigens jetzt schon vorsorglich anzweifeln.
0: Aufgrund der neuen Beweislage wird dem Antrag der Beklagten auf Vertagung stattgegeben. Ein neuer Termin wird bestimmt auf den 10. des kommenden Monats. Die Verhandlung ist geschlossen.
1: Was bedeutet das? Ich verstehe überhaupt nichts mehr.
4: Es bedeutet, dass wir hervorragende Karten haben.
1: Meinen Sie, dass Sie uns damit das Haus retten können?
4: Frau Linde, ich habe Ihnen nicht nur Ihr Haus gerettet. Sie und die anderen Prozessbeteiligten dürfen sich auf eine saftige Schadenersatzsumme freuen.
1: Ich weiß nicht, wie ich Ihnen jemals dafür danken kann.
4: Sie wollten ein Fest machen.
1: Versprochen ist versprochen.
4: Nun laden Sie Frau Pohl ein. Ohne Sie hätten wir es nicht geschafft.

0: Das mit den Fotos hätte mir nicht passieren dürfen.
1: Übrigens haben sie tatsächlich bei uns im Büro eingebrochen. Und sie waren wirklich an der Liste mit den Namen interessiert.
0: Ja, sah alles zu perfekt aus. Viel zu perfekt. Hätte misstrauischer sein müssen.
1: Wie bist du überhaupt an das Papier rangekommen?
2: Wurde mir angeboten von einem ehemaligen Angestellten von Kant, der zu Unrecht rausgeschmissen wurde. Aber ich habe recherchiert, ob das Papier echt ist. Es ist echt. Wie war das doch? Eine Nachricht ist erst dann eine Nachricht, wenn der zweite Blick den ersten Blick bestätigt. Kannst du damit gewinnen?
1: Da bin ich mir ziemlich sicher. Sind wir wieder ein Team?
2: Habe ich schon mal erwähnt, dass ich einen guten Lapskaus kochen kann?
1: Ach, du meinst dieses weltberühmte Seemannsgericht? Wie machst du ihn denn?
2: Wen?
1: Den Lapskaus. Nimmst du viel rote Beete?
2: Ich nehme gar keine rote Beete.
1: Wie kommt denn dann die Farbe rein? Lapskaus ist rot.
2: Und also, damit Corned Beef.
1: Wie kommst du denn auf ein Corned Beef?
0: Weil die Seeleute damals Dosenkonserven mit an Bord genommen haben.
1: Lapskaus ist ein klassisches Gericht der Heringsfischer, deswegen Hering.
2: Ja, vielleicht haben ja die Heringsfischer Hering genommen und die anderen Seeleute Corned Beef. Ich hasse Hering.
1: Okay, ich mache dir einen Vorschlag. Wir machen zwei Lapskaus. Du machst ihn mit Corned Beef, ich mache ihn mit Hering. Wir probieren ihn beide heute Nacht.
2: Und wo soll das Ganze stattfinden? Bei mir in der Küche?
1: Ja, na klar.
2: Nee, also in meine Küche kommt ja kein Mann.
1: Wieso denn nicht?
2: Weil Männer nach dem Kochen nicht aufräumen.
1: Also, entschuldige, wie kannst du sowas behaupten? Ich habe noch nie bei dir gekocht.
2: Wusste auch nicht.
1: Wie viele Männer haben schon mal bei dir gekocht?
2: Was wird denn das jetzt? Ein Verhör? Das ist völlig egal.
1: Nein. Das ist nicht.

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10: Einen schönen guten Abend, herzlich willkommen. In Erfurt ist heute der AfD-Bundesparteitag zu Ende gegangen. Die Partei demonstrierte Einigkeit und Willen zur Macht. Man will an die Regierung. Dass viele Deutsche genau davor Angst haben, das zeigte sich bei der großen Gegendemonstration ebenfalls in Erfurt. Spätestens bei den Landtagswahlen im September wird sich dann zeigen, wie haltbar die Brandmauer der anderen Parteien ist. Der Umgang mit der AfD treibt viele Wählerinnen und Wähler immer wieder um. Also kann es nicht schaden, sich auch dieser Diskussion immer wieder zu stellen.
11: Wir sind in Neubrandenburg. Hier wollen wir ein Meinungsexperiment starten. Unser Ziel? Menschen miteinander ins Gespräch bringen. Dafür haben wir ein Spielfeld mitgebracht. Wir wollen heute über ein besonders kontroverses Thema sprechen.
12: Wir haben eine Ausgangsfrage für Sie mitgebracht, zu der können Sie sich gleich positionieren. Rot, ich stimme überhaupt nicht zu, bis in die Mitte, da stehen Sie neutral. Und bis eben zur blauen 3, Sie stimmen völlig der Ausgangsfrage zu. Ist es legitim, dass die anderen Parteien die Partei mit den meisten Stimmen von der Regierung ausschließen? Positionieren Sie sich jetzt gerne.
13: Also wenn Wahlen sind, dann ist es Volkes Wille, dass jeder selbstständig zur Wahl gehen kann, um dort seine Meinung zu

0: äußern. Das ist, deswegen haben wir eine Demokratie.
1: In der Sache, von der Sache her ist es richtig, man kann keine Partei ausschließen. Aber für mich ist das keine Partei, die gehört verboten. Wer eine reinguckt in ihre Statuten, was die vorhaben und was die wollen, und wenn das wirklich durchgesetzt worden wäre, dann hätten wir bald wieder 1933, das ist sowas.
2: Falls es wirklich ganz doll so dazu kommen würde und also, dass die AfD jetzt an die Macht kommt, würde ich sagen, dass es schon legitim ist, dass man einen Schutz, weil, also, dass wir unsere Demokratie schützen.
3: Wir haben jetzt von jedem einmal sozusagen die Ausgangs- und Grundposition gehört. Ich habe ein paar Argumente für Sie recherchiert, das ist nicht meine persönliche Meinung. Ich habe Ihnen zuerst ein Argument von der Kontraseite mitgebracht. Das lautet, nee, das ist überhaupt nicht in Ordnung, die stärkste Partei von der Regierungsbildung nach der Wahl auszuschließen. Denn solange eine Partei nicht verboten ist, dann darf sie auch nicht wie eine verbotene Partei behandelt werden.
0: Also es gibt ja wirklich ganz viele Jahre schon diese, ich sag mal, diese Prüfung, ne, ob die Partei rechtsradikal ist, und sie trafen bisher nicht zu. Also man konnte der Partei insofern kein Verbot aussprechen, und dann finde ich es auch nicht in Ordnung, wenn sie so behandelt wird, als existiere sie überhaupt nicht.
4: Wenn ich das Vokabular der AfD mir ansehe, ist es faschistisch. Das müssen wir eindeutig und bekennend sagen. Wir dürfen der AfD keinen weiteren Raum geben. Das ist kein Spaß, was wir jetzt erleben zurzeit.
3: Können Sie das nachvollziehen, was er sagt? Teilen Sie das?
5: Nein, eigentlich nicht. Die reden immer vom Krieg. Die AfD will Krieg, Faschismus. Ich habe noch nie gehört, dass die AfD Krieg will. Ich weiß nicht, was man mit dem Faschismus da hat.
4: So, entschuldigen Sie mal, aber dieses Vokabular, was Sie schon verwenden, diese Schriftzeichen alleine, die Sie verwenden, das sind alles aus der Nazi-Geschichte. Ja, dieses Deutsch, was Sie schreiben.
5: Ja, wir sind doch Deutsche.
4: Ja, aber doch nicht dieses.
5: Ist denn jeder, der jetzt AfD wählt, ist jetzt Nazi?
4: Ich will doch das auch nicht abnehmen. Doch, alle AfD-Leute sind ja auch keine Nazis. Nee. Ohne Frage.
3: Es ist schön, wenn es eine diskutierfreudige Gruppe ist. Das macht dann Spaß. Dann habe ich Ihnen ein Argument von der Pro-Seite mitgebracht. Unsere Demokratie in Deutschland ist ja als wehrhafte Demokratie im Grundgesetz verankert. Und das bedeutet, dass man sich auch wehren kann, wenn Kräfte gegen die Demokratie arbeiten.
0: Wir reden ja hier auch von einer Regierungsbeteiligung. Die sitzen ja dann nicht und alle anderen Parteien haben nichts mehr zu tun. Auch die anderen haben weiterhin ein Mitspracherecht. Warum lässt man es denn nicht einmal zu, sie einmal an der Regierung zu beteiligen? Auch sie haben doch gute Ansätze und auch sie haben doch Ansätze, die uns vielleicht weiterbringen.
4: Vieles finde ich sehr verkehrt daran, weil wir können diese Sache nachher nicht umdrehen. Wenn die AfD erstmal gewählt ist, dann ist sie da. Sie geht dann nicht wieder. Die meisten Wähler der AfD sind ja Frustwähler, die jetzt mit diesem System nichts mehr am Hut haben, weil sie sich gegängelt fühlen, weil sie sich nicht angehört fühlen und so weiter. Wir müssen sie versuchen, wieder mitzunehmen.
6: Wenn heutzutage einer eine andere Meinung hat, wie die große Öffentlichkeit, dann ist es ein Nazi. Ich habe auch eine andere Meinung, aber ich bin kein Nazi. Ich will den ganzen Scheiß von früher auch nicht haben.
2: Ich glaube einfach nur, dass das Grundbedürfnis, haben wir alle das Gleiche. Genau, wir wollen Sicherheit für unsere Stadt. Wir wollen einfach nur wieder normal leben können mit Unterhaltungskosten, Lebenserhaltungskosten, dass wir das soziale Leben aufrechterhalten können. Ich glaube, das wollen alle.
7: In Neubrandenburg haben die Diskussionen etwas angestoßen. Die Menschen hier bleiben im Gespräch auch über unseren Dreh hinaus.
8: Darf ich Ihnen unseren heutigen Studiogast vorstellen? Das ist Sasu. Sasu ist Rettungshündin, gerade von einem Einsatz in Venezuela zurückgekehrt, wo sie nach dem schweren Erdbeben nach Überlebenden gesucht hat. Und da Sasu schlecht davon berichten kann, wird das ihre Besitzerin übernehmen. Herzlich willkommen, Melanie Schulz-Drost. Sie sind Ärztin und Rettungshundeführerin aus Schwerin. Sie sind vor ein paar Tagen zurückgekehrt, haben bestimmt mitbekommen, dass danach noch jemand nach 8 Tagen gerettet wurde. Also wie lange ist es sinnvoll, auf solche Wunder in solchen Katastrophengebieten zu hoffen?
9: Hängt immer ganz von den Situationsbedingungen vor Ort ab. Wenn Personen in doch noch sehr großen Hohlräumen, in sehr großen Tiefen verschüttet sind und womöglich die Möglichkeit, Zugang zu Wasser oder Lebensmitteln haben, dann kann es auch mal diese Wunder geben, die weit über ein Zeitfenster von 72 Stunden hinausgehen, möglich sein. Es sind aber wirklich diese Einzelfälle und Wunder, die dann noch passieren.
8: Dass Sie schon zurück waren?
9: Das kann man so nicht sagen. Wir sind als internationale Truppe ein Team und manche Teams kommen früher rein. Die Leitteams sind erfahrungsgemäß schneller vor Ort und gehen früher raus. Die Heavy-Teams brauchen länger Zeit und bleiben länger vor Ort.

0: Und die ganze Aufteilung und die Erarbeitung der Schadensstellen und die Klassifizierung und Einteilung, wer wohin geht, ist eine Teamleistung aller internationalen Teams. Von daher darf man sich nicht ärgern, sondern muss sich freuen, dass einer der internationalen Teampartner die Möglichkeit hatte, noch Lebende nach so langer Zeit retten zu können.
1: Wir sprechen gleich noch ein bisschen genauer drüber. Vorher wollen wir ein paar Bilder sehen von Ihrer Arbeit in Venezuela.
2: Besonders betroffen von den Erdbeben ist die Küstenstadt La Guaira. Mehrstöckige Wohnhäuser stürzen in Sekunden in sich zusammen. Tausende Menschen verlieren von einem Moment auf den anderen ihr Zuhause. Viele auch ihr Leben. Nur wenige Stunden nach der Katastrophe machen sich bereits mehrere deutsche Hilfsorganisationen auf den Weg. Darunter auch die Ehrenamtlichen von Edfire mit Sitz in Niedersachsen. Mit dabei Melanie Schulz-Drost mit ihrer belgischen Schäferhündin Sasu aus Schwerin. Sie ist Teil des 26-köpfigen Rettungsteams, das mit einem Airbus der Luftwaffe nach Venezuela gebracht wird. Die Arbeitsbedingungen für das Rettungsteam sind schwierig. Kommunikationsnetze und Teile der Infrastruktur beschädigt, Temperaturen von mehr als 40 Grad und hohe Luftfeuchtigkeit. Trotzdem arbeiten Melanie Schulz-Drost und ihr Team nahezu rund um die Uhr. Mit Spürhunden, moderner Ortungstechnik und der Hoffnung, irgendwo unter den Trümmern noch jemanden lebend zu finden. Doch mit jedem Tag schwindet die Hoffnung. Nach 5 Tagen endet die internationale Such- und Rettungsphase von Edfire. Überlebende haben sie nicht gefunden. Am Mittwoch kehrte das Team nach Deutschland zurück. Die Katastrophenschutzorganisation Edfire ist international im Einsatz, arbeitet ehrenamtlich und finanziert sich größtenteils durch Spenden.
1: Ja, Melanie Schulz-Drost, mit welchem Gefühl kehren Sie zurück, wenn Sie niemanden retten konnten?
0: Ja, Freude und Leid sind sehr dicht beieinander, auch in diesem Fall. Leider konnten wir ausschließlich Verstorbene aufspüren. Dennoch kommen wir mit einer gewissen Zufriedenheit zurück, weil, wie gesagt, das ganze internationale Team eben dennoch die wenigen Überlebenden retten konnten.
1: Wie waren die Bedingungen dort vor Ort? Venezuela ist sowieso ein Land in der Krise. Das muss ich mir unheimlich chaotisch vorstellen, oder?
0: Ja, wir waren tatsächlich erst ein treffendes Team, obwohl wir gar nicht ganz so schnell unterwegs waren. Es war sehr gespenstisch. Es waren wenig Menschen unterwegs, keine Hilfskräfte bis dato unterwegs. Von daher war es sehr wichtig, dass wir als erst eintreffende Struktur ins Land gebracht haben und den Menschen auch Hoffnung gegeben haben. Denn der erste Kommentar, der mir entgegenkam, war: Was wollen Sie hier? Hier gibt es keine Überlebenden, hier gibt es nichts für Sie zu tun. Und es war dann doch sehr schön zu sehen, wie ein Volk, was offensichtlich wenig gewohnt war, dass Hilfe ihnen zugeteilt wird, so viel Hilfe bekommen hat. Und es wurde dann auch nach 24 Stunden enorm gut angenommen. Und wir wurden auch zu Schadensgebieten geholt, wo auch zuletzt vielleicht noch Stimmen gehört wurden, wo wir dann unseren Einsatz beginnen konnten. Und ansonsten waren die Wetterbedingungen, die Hitze, die enorme Luftfeuchte waren sowohl für Mensch als auch für Hund eine enorme Herausforderung, wie ich so noch nie hatte.
1: Wie bereiten Sie den Hund eigentlich vor auf solche Einsätze?
0: Wir trainieren sehr regelmäßig in Abbruchgebäuden, sind daher auch immer dankbar, wenn Firmen, die Abbruchmaßnahmen veranlassen, uns die Möglichkeit geben, in solchen trainieren zu können. Dazu gibt es verschiedene künstlich hergestellte Gelände, sowohl in Deutschland als auch in umliegenden Ländern wie Tschechien, Polen, Frankreich. Und auf diesen Geländen versuchen wir dann, so realitätsnah wie möglich zu trainieren und verstecken lebende Personen unter diesen Trümmern. Und der Hund lernt dann, diese menschliche Witterung sich zu erarbeiten.
1: Sie bilden auch solche Hunde selbst aus.
0: Ja.
1: Wie lange dauert das, bis der das kann oder sie das kann?
0: Also auf nationaler Ebene, bis ein Hund fürs Nationale einsatzfähig ist, braucht er circa 2 Jahre. Und für international circa 3,5 bis 4 Jahre. Weil einfach die Suchkondition und die Tiefen, die der Hund sich erarbeiten muss, die Ausdauer, die er braucht, noch mal eine ganz andere ist.
1: Sie selbst machen das schon viel länger als Sasu, fast 30 Jahre. Sie waren beim großen Erdbeben in der Türkei dabei, bei der Explosion im Hafen von Beirut.
0: Ja.
1: Was treibt Sie an, das zu tun?
0: Ja, die Möglichkeit, immer wieder Hoffnung und Lebensrettungen zu ermöglichen, das treibt uns regelmäßig an, immer wieder rauszugehen. Und auch der kleine Erfolg gibt uns immer wieder Recht, aufzustehen und aufs Neue rauszugehen.
1: Und das macht Ihre Familie auch klaglos mit, wenn nachts um 3 der Wecker klingelt oder das Telefon und Sie müssen los?
0: Ja, ich habe das große Glück, dass ich sehr, sehr viel Verständnis von meiner Familie habe und da große Unterstützung habe, die dieses Hobby vollumfänglich mittragen, sowohl im Training als auch für die Einsätze. Und ich glaube, ohne

0: Ohne diesen familiären Background wäre es auch fast nicht möglich, so ein Hobby durchzuführen.
1: Dann danken wir stellvertretend der Familie und natürlich Ihnen für den Einsatz und für den Besuch heute. Und sehr hoffentlich gerne. Müssen Sie nicht so bald wieder los, dass nichts Schlimmes passiert. Vielen Dank.
0: Dankeschön.
1: Wir machen weiter mit den Nachrichten. René Steuder hat den Überblick.
2: Einen schönen guten Abend. Das Handwerk in Mecklenburg-Vorpommern verzeichnet kurz vor Beginn der Sommerferien ein deutliches Plus bei neuen Ausbildungsverträgen. Landesweit wurden bislang 972 neue Verträge abgeschlossen, so die Handwerkskammern des Landes. Das entspricht einem Anstieg von 11,2% im Vergleich zum Vorjahreszeitraum. Spitzenreiter unter den handwerklichen Ausbildungsberufen ist weiterhin das Kfz-Handwerk, aber auch sogenannte Klimaberufe wie der Anlagenmechaniker für Sanitärheizungs- und Klimatechnik sind gefragt. Antje Exner ist für die kommenden 10 Jahre die neue evangelische Pröbstin in Wismar. Bischof Tilman Jeremias führte sie in der St. Nikolai-Kirche feierlich in ihr Amt ein. Die 53-Jährige leitet damit 4 Kirchenregionen in Westmecklenburg mit rund 37.500 Gemeindemitgliedern. Antje Exner ist nun eine von 3 Pröbstinnen und einem Propst im gesamten evangelisch-lutherischen Kirchenkreis Mecklenburg. Sie ist die Nachfolgerin von Markus Antonioli, der mittlerweile Personalchef der Nordkirche ist. Exner wurde gewählt, weil der eigentlich gewählte Nachfolger wegen des Verdachts auf Amtspflichtverletzungen nicht angetreten war. In Neubrandenburg haben die Feierlichkeiten zu einem Doppeljubiläum mit einem White Dinner begonnen. Die Philharmonie feiert in diesem Monat ihren 75. Geburtstag und die Konzertkirche ihr 25-jähriges Bestehen. Und zum White Dinner sind die Gäste gebeten, mit eigenem Picknick und in weißer Kleidung zu erscheinen. In Neubrandenburg eine Premiere. Rund 300 Menschen folgten der Einladung. Höhepunkt des Jubiläums wird ein Festkonzert am 16. Juli sein. Die Neubrandenburger Philharmonie spielt dann Gustav Mahlers Sinfonie Auferstehung. Einen Tag später folgt ein weiteres Konzert in der Frauenkirche in Dresden. Es wird live in die Neubrandenburger Konzertkirche dann übertragen. Ja, und zum Weinblütenfest sind heute rund 1000 Besucher ins Schloss Rathei gekommen. Das Weingut hat dabei neue Radtouren für Urlauber und eine neue Weinkönigin präsentiert. Und 3 neue Routen führen künftig durch die Bromer Berge, die Feldberger Seenlandschaft und über Usedom. Sie sind zwischen 60 und 140 Kilometer lang und können über die App des Deutschen Radsportverbandes abgerufen werden. Außerdem ist Schloss Rathei jetzt fahrradfreundliches Partnerhotel zertifiziert. Radfahrer finden dort unter anderem sichere Stellplätze und auch noch eine Werkstatt. Zur neuen Weinkönigung wählte eine 7-köpfige Jury Judith Schulz. Sie vertritt den Winzerverein künftig bei Veranstaltungen wie zum Beispiel der Grünen Woche in Berlin. Auftakt der Stutenparade auf dem Gestüt Ganschow bei Güstrow. Reitsportler haben dabei mit unterschiedlich dressierten Pferden Kombinationen aus Zuchtsport und Showeinlagen vorgeführt.
3: Rund 100 Pferde sind heute dabei, mit Reiter, im Gespann oder auch freilaufend. Jedes Jahr kommen rund 50 neue Fohlen zum Gestüt hinzu und werden ausgebildet. Die Ganschower Stutenparade ist ein beliebtes Ausflugsziel in der Region.
4: Also das Wetter ist für unsere Parade ideal. Es ist sozusagen Paradewetter. Kein Mensch kommt auf die Idee, zum Strand zu fahren. Viele suchen nach Veranstaltungen und da sind wir genau präsent mit unserer Parade.
3: Circa 6 Monate Vorbereitungszeit benötigt eine Parade. Seit 1969 gibt es bereits das Gestüt Ganschow, das mittlerweile das größte Privatgestüt des Landes ist. Wer das heutige Showprogramm verpasst hat, der kann noch am 12. und 18. Juli die Stutenparade besuchen.
1: Wenn der Hochsommer da ist und die Menschen in die Ferien fahren, dann kommt mit trauriger Regelmäßigkeit auch der Hilferuf aus den Kliniken. Wir haben keine Blutkonserven mehr. Viele sagen vielleicht, ja, wollte ich immer schon mal machen, aber das, was potenzielle Spender vielleicht am ehesten überzeugt, das sind Menschen, die von ihrer Rettung durch Spenderblut berichten.
5: Montag ist Lauras Joggingtag.
6: Ja, das wäre so vor ein paar Jahren gar nicht möglich gewesen. Da konnte ich nicht mal 50 Meter gehen. Und heute laufe ich 10 Kilometer.
5: Laura Wansemann hatte Leukämie. Weil sie sich über lange Zeit schlapp fühlte, war sie zu ihrer Ärztin gegangen. Die Diagnose bekam sie dann per Telefon.
6: Das war natürlich ein Schock. Also ich bin noch in die Uni gegangen am Morgen und habe dann diesen Anruf bekommen.

0: der Pause, bin rangegangen, habe mir dann sofort ein Taxi bestellt und bin ins Krankenhaus gefahren.
1: Es folgten zwei Chemos und die rettende Stammzellentherapie. Überlebenskampf im UKE Hamburg. Abgeschottet von der Außenwelt verbrachte die Elektronikstudentin Wochen in einem sterilen Raum. Weder Eltern noch Freunde konnten zu ihr.
0: Ja, nach so einer Blutkonserve fühlt man sich so ein bisschen, als wären die Batterien wieder aufgeladen. Man muss unter so einem bestimmten Wert sein. Wenn der Wert unterschritten ist, dann bekommt man eben Blut. Und man freut sich immer drauf, weil man weiß, jetzt kann ich wieder aufstehen, jetzt geht's mir wieder besser.
1: 10 Liter Blut brauchte sie in 4 Monaten Therapiezeit. Jetzt hat sie eine neue Blutgruppe. Keine Pollenallergie mehr, auch Nüsse kann sie neuerdings wieder essen.
0: Ja, also leider kann ich kein Blut mehr spenden. Das kommt mit der Krebstherapie. Ich bin mir gar nicht genau sicher, warum ich kein Blut mehr spenden kann. Aber ich bin auf jeden Fall für immer ausgeschlossen.
1: Montags in der Blutspende des Uniklinikums Greifswald. Vorerkrankungen sind ein ernstes Hindernis für eine Spende. Die Gründe sind plausibel.
2: Zum einen könnte es sein, dass bei den Patienten oder die ehemals Patienten waren, doch noch Krebszellen im Blutkreislauf vorhanden sind. Und dann besteht die Gefahr, dass die dann durch eine Bluttransfusion übertragen werden könnten. Und das muss unbedingt vermieden werden.
1: Die Blutbeutel hier sind 7 Wochen haltbar. Im Moment liegen sie kaum 3 Tage im Vorrat. Dann werden sie gebraucht.
2: Krebspatienten allgemein sind die Gruppe an Patienten, die am meisten transfundiert werden müssen. Und das liegt daran, dass sie auch sehr aggressive Therapien bekommen. Also Chemotherapie und Bestrahlung, die die vorhandenen gesunden Blutzellen auch mit zerstören und auch das Knochenmark schädigen, sodass dann auch die Blutbildung gestört ist.
1: Bedarf, der momentan nicht gedeckt werden kann. Die Spender hier brauchen dringend Verstärkung. Mehr Dauerspender fallen aus, als Neuspender dazukommen.
3: Vollblut haben sie ja auch gespendet.
1: Diese 3 Studentinnen allerdings gehören zu einer ganzen Gruppe, die sich für Blut- und Stammzellenspenden engagieren. Die Campus Heroes.
4: Ich finde, dass man auch als junger Mensch sich da schon engagieren kann und Menschen helfen kann, weil man hat ja auch noch ein langes Leben vor sich und man weiß auch nicht, was irgendwann mal mit einem selbst passiert.
1: Es ist 7 Jahre her, dass Laura ihre Stammzellenspende erhalten hat, fast auf den Tag.
0: Das ist jetzt schon ein Geschenk, was ich bekommen habe von einem anderen Menschen. Ja, dass ich einen 2. Geburtstag feiern kann und dass ich heutzutage noch hier bin.
1: Laura engagiert sich in einem Förderverein für Knochenmarktransplantationen. 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
5: Ich nehme an, jemand von Ihnen hat bisher den Namen Gustav Spörer gehört. Und das wird diesem Mann überhaupt nicht gerecht. Denn Spörer hat zu großen Teilen die Astronomie mitgeprägt und das von Anklam aus. Ja, leider ist er auch in der Fachwelt in Vergessenheit geraten. Aber einige Astronomie-Kollegen wollen etwas gegen dieses Vergessen tun. Und wir auch heute hier mit der Zeitreise.
6: Sie beschäftigt ihn sein ganzes Forschungsleben, die Sonne, der wichtigste Himmelskörper in unserem Sonnensystem. Gustav Spörer, Astronom und Lehrer, beobachtet und berechnet auf diesem Turm in Anklam Sonnenflecken, 15 Jahre lang.
7: Da hat er wirklich Bahnbrechendes vollbracht. Es ist schon verwunderlich, ja, dass diese Entdeckung jetzt nicht irgendein Astronom an einer Sternwarte oder an einem Lehrstuhl an einer Universität gemacht hat, sondern Spörer am Gymnasium in Anklam.
8: Das hat in Anklam angefangen und ist hier in Potsdam dann formuliert worden. Ich kann Ihnen dann die Veröffentlichung zeigen. Da gibt es keinen Zweifel, er hat es entdeckt, aber die Geschichte ist drüber weggegangen.
6: Auch er, selbst Astronom, ist in jungen Jahren darüber weggegangen. Dabei hat auch er auf dem Gebiet der Sonnenforschung gearbeitet. Hier im ehemaligen Astrophysikalischen Observatorium auf dem Telegrafenberg in Potsdam. Als Rentner beschäftigt er sich mit der Geschichte des Forschungsstandortes und trifft auf Spörer.
8: Er hat Astronomie studiert, war einer der Besten, hat aber keine Stelle gefunden. Und da gab es auch keine Fördermittel oder sowas. Dann hat er noch eine Prüfung gemacht, so die Lehrbefähigung an Gymnasien und hat sich dann eine Stelle gesucht, weit weg von Berlin. Der muss ziemlich enttäuscht gewesen sein und vielleicht auch verbittert.
6: Das ist Mitte des 19. Jahrhunderts. Zur gleichen Zeit ist in Anklam die Hohe Schule

0: weit über die Stadtmauern hinaus bekannt. Das Ausbildungsniveau soll weiter angehoben werden, mit Professoren als Lehrer.
1: Der Anklamer Magistrat hatte sich darum bemüht, dass die Lehrbedingungen der Schüler, der Gymnasiasten verbessert werden. Und so hat man dann einmal sich darum bemüht, gute Lehrer, gut ausgebildete Lehrer herzubekommen und auch beschlossen, ein neues Gymnasialgebäude zu errichten.
0: So kam Spörer 1849 mit 27 Jahren nach Anklam, unterrichtete Mathematik und Physik, verlangte seinen Schülern, zu denen auch Flugpionier Otto Lilienthal gehörte, viel ab.
2: Als Mathematiklehrer, wenn man mal Astronomie studiert hat, kann man das mit links. Das heißt, er musste sich nie vorbereiten oder sowas. Der ging einfach in die Klasse und da wurden dann eben die einfachen Gleichungen gelöst. Der hatte also viel Zeit gehabt. Und dann kam der alte Berufswunsch wieder.
0: Und so begibt sich der Professor jeden Tag nach dem Unterricht vom Gymnasium über den Markt zum Pulverturm.
1: Hier war sein Observatorium, hier hat er seine Sonnenbeobachtung durchgeführt in aller Ruhe. Der Turm, der war relativ erschütterungsfrei. Also hier, glaube ich, ist er voll aufgegangen in seinem Element als Astronom.
0: Anklam ist ein idealer Standort. Es gibt hier viele Sonnentage. Oben wird für Spörer eine Beobachtungsstation aus Holz gebaut.
1: Die Stadt hatte ihm das zur Verfügung gestellt, das entsprechend hergerichtet, eingerichtet. Und er hat ein modernes Fernrohr vom preußischen Kronprinzen Friedrich Wilhelm geschenkt bekommen, das hier oben installiert wurde.
0: Einfachste Mittel aus heutiger Sicht. Und doch gelingt es Spörer, Sonnenflecken, also dunkle Bereiche auf der Sonnenoberfläche, nicht nur zu beobachten. Er schafft es, in seinen Anklammerjahren auch ihre Wanderung zu berechnen, belegt damit den 11-jährigen Sonnenzyklus und die ungleichförmige Rotation der Sonne.
2: Das ist ziemlich schwierig herauszufinden, wenn ein Sonnenfleck entsteht, welchen Abstand oder welche Breite. Geografische Länge, geografische Breite, das gibt es auch für die Sonne, heliografische Breite, heliografische Länge. Welche Breite der hat, das ist eine ziemlich umfangreiche, da rechnet man den ganzen Abend dran.
0: Dass diese Veränderungen mit Verwirbelungen und dem Magnetfeld der Sonne zusammenhängen, wird erst viel später erkannt. Bei hoher Sonnenaktivität, also vielen Flecken, können elektrisch geladene Teilchen auf die Erde treffen, dann sind Polarlichter zu sehen. Nach Potsdam kommt Spörer 1874, da ist er 53 Jahre alt, ans erste astrophysikalische Forschungsinstitut Europas. Das ist auf seine Initiative hin gebaut worden. Und hier entdeckt er ein Rätsel, das bis heute nicht gelöst ist. Von 1645 an gab es 60 Jahre lang so gut wie keine Sonnenaktivität.
2: Er hat dann auch eine Veröffentlichung geschrieben, dass es also in 60 Jahren, genau während der Lebenszeit des Sonnenkönigs Ludwig XIV., keine Sonnenflecken gab.
0: Ein Kollege glaubt ihm, Edward Maunder, englischer Astronom. Der rechnet nach, kommt zum gleichen Schluss, veröffentlicht das einige Jahre später ebenfalls.
2: Und als dann 100 Jahre später diese Beobachtung ganz wesentlich wurde für die Theorie des Sonnenmagnetismus, diese Pause im normalen 11-Jahres-Zyklus, hieß das plötzlich Maunder-Minimum.
0: Heute sitzt das Potsdam-Institut für Klimaforschung im Gebäude. Selbst an seiner ehemaligen Bürotür weist nichts auf Gustav Spörer hin. Dabei hat er hier 20 Jahre gewirkt. Professor Günther Rüdiger hat ihm ein Denkmal gesetzt, in dem er seine Verdienste aufgeschrieben hat.
2: Ich würde mir zum Beispiel wünschen, dass hier im Hause darauf hingewiesen wird, dass gerade hier in der unteren Etage das weltbekannte Maunder-Minimum gefunden worden ist. Und das ist auch nicht der Fall. Ich habe mir, als ich hier heute lang gegangen bin, überlegt, das werde ich mal dem Direktor schreiben.
0: In Anklam, dem Ort, wo Spörer grundlegende Erkenntnisse sammelte, berichtet Stadtführer Wilfried Hornburg vom Wirken des Astronoms.
1: Viele sind überrascht und erstaunt, dass also solche wissenschaftlichen Koryphäen hier in Anklam waren und vor allen Dingen hier auch gewirkt haben. Man muss ja sagen, dass ja fast alles, was er publiziert hat, entdeckt hat, dass es hier in Anklam passiert. Und Professor Rüdiger hat ja mal diesen schönen Satz gesagt, die halbe Astronomie hat mit Spörer und mit Anklam zu tun.
0: In Anklam hat Gustav Spörer also Geschichte geschrieben. Er stirbt 1895, kurz nach seiner Pensionierung, mit 72 Jahren. Seine Bedeutung in der Sonnenphysik ist bis heute vielen unbekannt.
3: Gustav Spörer müssen wir uns merken. Jetzt geht der Blick voraus auf den Montagmorgen.
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3: Da ist ja gerade bestes Wetter für solche Freilichtveranstaltungen. Nichts zieht an den Strand und es wird auch so durchwachsen erstmal bleiben. Jetzt gleich die Wetteraussichten. Morgen begrüßen Sie hier Lilly Michaelsen und Stefan Ley im Nordmagazin. Schönen Abend, danke fürs Zuschauen. Tschüss.
5: Das Wetter für uns in Mecklenburg-Vorpommern.
6: Es ist ganz schön windig hier auf dem Peilturm am Kap Arkona. Und das ist ziemlich untypisch für den Sommer, dass es so viel Wind gibt. Wir haben es mit zwei Drucksystemen zu tun. Einem Tiefdruckgebiet Bernadette, das morgen jede Menge Regen bringen wird. Und einem kräftigen Hoch über dem Atlantik, dem Jochen. Und da die Druckunterschiede sehr groß sind, ist auch der Wind im Moment ziemlich stark. Zum Teil gab es heute stürmische Böen. In der Nacht wird der Wind ein bisschen nachlassen. Zunächst sieht man verbreitet die Sterne. Erst im Verlauf zieht es sich von Westen her mehr und mehr zu. Aber wahrscheinlich erst in den Morgenstunden wird der erste Regen ankommen. Die Temperaturen ein bisschen niedriger als in der vergangenen Nacht. 14 Grad auf dem Darß und bis zu 10 Grad Richtung Rando. Morgen erwartet uns ein ziemlich verregneter Tag. Am Vormittag ist es zunächst in Vorpommern noch trocken, aber letzte Wolkenlücken werden sich schließen. Und dann wird es den ganzen Tag über immer wieder nass. Mal regnet es kräftiger. Mal nieselt es null. Es wird auch ein paar Regenpausen geben, aber so richtig aufhören wird es erst zum Abend hin von der Mecklenburger Bucht her. Die Temperaturen nur so 18 bis 20 Grad und der Wind zwar nicht mehr so stark wie heute, er kommt aus West bis Südwest, aber auch ihn wird man vor allem an den Küsten spüren. Auch der Dienstag wird ziemlich wechselhaft zugehen. Es bleibt auch noch recht windig. Am Mittwoch wird es schon deutlich freundlicher und am Donnerstag wird es dazu auch wieder sommerlich warm.
5: Das Wetter für uns in Mecklenburg-Vorpommern.
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0: Hallo und ganz herzlich willkommen. Heute am Sonntag hat die Sonne dann ja auch ihren Platz am Hamburger Himmel wieder gefunden.
1: Ja, schön zum Ende der Woche und wir legen jetzt direkt los.
0: Vor allem schnell. Galopp-Derby in Horn. Vor Sperrmüll gerettet. Neues Leben für Luxusmöbel des Atlantik. Und vor 30 Jahren gleich dreimal Elefantenglück bei Hagenbeck. Aber wir starten auf dem Wasser. Wer die Diagnose Krebs bekommt, fühlt sich ja oft total allein. Welche Kraft sich aber entfalten kann, wenn man erlebt, dass man sprichwörtlich gemeinsam im Boot sitzt. Darum ging es heute auch bei der Benefizregatta Rudern gegen den Krebs.
2: Sie sind heute schon früh auf dem Wasser. Patienten und Mitarbeitende des Universitätsklinikums Eppendorf, Selbsthilfegruppen und Unterstützer. 90 Doppelviererteams wollen ein Zeichen im Kampf gegen den Krebs setzen. Auch die ehemaligen Patientinnen Nina, Elfriede, Elisabeth und

0: Alexandra. Als Team Happy starten sie bei der Benefiz-Ruderregatta.
1: Mit Rudern gegen Krebs fängt das Leben irgendwie wieder an. Das war nach der Diagnose ein schwerer Schicksalsschlag. Und dann habe ich erst nach der Therapie hier angefangen, noch geschwächt und ohne Haare. Und habe hier irgendwie das Leben wieder begonnen, habe tolle neue Leute kennengelernt.
2: Wir rudern immer Donnerstag früh um 8. Das ist ja auch ein Angang. Die Energie wird größer und die Kraft, die man verloren hat, die steigert sich dadurch. Und das Wohlgefühl auch.
0: Bereits zum 16. Mal wird Rudern gegen Krebs ausgetragen, zusammen mit der Rudergesellschaft Hansa.
3: Es geht darum, aufmerksam zu machen, wie wichtig Bewegung für die Vorbeugung und auch in der Behandlung und in der Nachsorge bei Krebserkrankungen ist.
0: Dann ist auch das Team mit der Startnummer 91 an der Reihe im Viertelfinale. 300 Meter lang ist die Strecke, die äußeren Bedingungen anspruchsvoll.
4: Go! Okay, gemeinsam. Drei Viertel.
0: Klarer Sieg gegen die Konkurrenz und eine Runde weiter.
5: Die Mädels waren auf jeden Fall motiviert. Es war total schwierig, es ist super windig heute. Aber es hat gut geklappt, wir haben das Rennen sauber gewonnen. Ich bin sehr stolz und macht natürlich auch Spaß so.
6: Das war total klasse. War ein bisschen schaukelig im Vorfeld, aber das gehört halt auch dazu. Wir sind zusammen ans Ziel gekommen.
0: Mit dem Startgeld von jeweils 400 Euro pro Boot werden medizinisch betreute Sport- und Bewegungstherapien für Krebspatientinnen am UKE unterstützt.
7: Ja, und als erster ins Ziel gekommen ist vorhin beim deutschen Galoppderby in Horn einer, mit dem wohl keiner gerechnet hatte, Dardanos, geritten von Wladimir Panow. Letztes Jahr hatte zum ersten Mal eine Frau dieses wichtigste Galopprennen gewonnen. Ja, und eine andere, die wäre ihr heute gerne gefolgt.
8: Alle Augen auf Sibylle Vogt. Kann sie die zweite Siegerin der Galoppderby-Geschichte werden? Sie reitet Englishman. Das Pferd hat bislang jedes einzelne Rennen gewonnen, in dem es gestartet ist. Ihr härtester Konkurrent ist eigentlich Eduardo Petrosa auf Gostham. Der hat aber bei der Auslosung der Startboxen mit der Nummer 17 Pech gehabt. Außenbahn in der ersten Kurve, ein deutlich längerer Weg. Die Wettexperten sind klar.
9: Englishman macht das Ding. Ich habe mir ein paar Videos bei YouTube angeguckt von dem. Das ist ein Renner.
10: Ich sag, Englishman gewinnt.
11: Ich denke eher Englishman.
8: Sibylle Vogt war 2021 Dritte im deutschen Derby und gilt als gute Taktikerin. Aber Petrosa hat als Jockey bereits dreimal das Derby gewinnen können. Er gilt als einer der erfahrensten der Szene. Wenn einer den Nachteil der Startbox ausgleichen kann, dann er. Das 157. deutsche Derby ist gestartet. 2400 Meter, zweimal an der Tribüne vorbei. Da sitzt der Bürgermeister, der behauptet, er habe keine Ahnung von Pferden und wette nicht.
12: Ich würde wahrscheinlich einfach raten und hoffen, dass ich Glück habe. Denn selbst die Experten im Pferdesport können es nicht vorhersagen, welches Pferd hier das Rennen macht. Ich glaube, es ist wirklich so komplex und man kann es den Pferden nicht ansehen. Sonst würden die Experten ja sichere Tipps haben und selber setzen.
8: Die meisten Experten lagen falsch. Denn dass Wladimir Panow auf Dardanos gewinnen würde, hatte quasi niemand auf der Rechnung.
13: Dardanos ist vorne, Wladimir Panow gewinnt das deutsche Derby.
8: 53 Kilo pure Freude. Den Favoriten als Außenseiter die Show gestohlen. Wer einen Euro auf Dardanos und Panow gesetzt hat, bekommt satte 85 zurück.
14: Man muss erst mal begreifen, das dauert ein bisschen. Aber ist natürlich toll, man glaubt erst mal nicht.
8: Den hochgehandelten Favoriten bleibt nur die Gratulation. Sibylle Vogt wird Sechste. Petrosa nur Zehnter.
7: Einmal im Fünf-Sterne-Hotel schlafen, das kann man, wenn man sich's leisten kann, natürlich hier im wohl berühmtesten Hotel der Stadt. Ja, und wo gibt's das schon, dass der bekannteste Bewohner eines Grand-Hotels Panikrocker ist? Jetzt müssen hier etliche Möbelstücke raus, es wird saniert. Ja, das ist die Chance, zumindest ein ganz kleines Stück Atlantik zu erstehen.
15: Seit Anfang des Jahres wird hinter der Fassade geheimnisvoll gewerkelt. Schön neu und komfortabel soll es werden, aber eben auch den traditionellen Zauber erhalten. Die ersten Zimmer sind seit kurzem fertig.
16: Der Geist vom Atlantik, das ist ja auch so ein bisschen in unserer Geschichte vereint, also von hier raus die Welt bereisen. Das ist der Grund, warum dieses Hotel damals 1909 errichtet, erbaut und dann eröffnet wurde

0: beige. Das ist tatsächlich immer eine Überraschung. Die Besichtigung läuft ja eigentlich so ab, ich sehe 1 bis 3 Zimmer. Mehr nicht. Ja, dann kann ich hochrechnen, okay, in jedem Zimmer so und so viel drin. Die sind nie gleich. Da gibt es immer noch mal extra Zimmer, noch mal extra Möbelstücke. Die sehe ich dann aber auch erst, wenn die Beräumung stattfindet. Das ist immer total spannend.
1: Ihre Berliner Firma hat sich darauf spezialisiert, Schätze vor dem Müll zu retten.
0: Der Stoff ist total edel. Wie das hier verarbeitet ist, das hast du ganz selten. Also ich habe, glaube ich, noch keinen, ich mache es jetzt seit über 20 Jahren, hatte noch kein Hotel mit so einem eleganten Vorhängen.
1: Alles, was noch zu gebrauchen ist, transportieren die Mitarbeiter vorsichtig ab. Mehr als 3 Sattelzüge voll kommen allein diese Woche in ein Zwischenlager und dann in ein neues Zuhause.
2: Also wir haben uns ja ganz bewusst dazu entschieden, mit der Twin Company von Astrid Eilers zusammenzuarbeiten, weil es ja häufig in den Hotels so ist bei den Renovierungen, dass die Möbel abgeholt und verschrottet werden. Das ist in der heutigen Zeit nicht sonderlich nachhaltig.
1: Fast 2000 Stücke können Hotel Atlantik-Fans jetzt im Internet kaufen. Diesmal sind besonders die Gardinen, Lampen und Sessel beliebt.
0: Ich finde es super spannend, das ist auch in jeder Stadt anders.
1: Und in dieser Stadt lebt dazu noch einer der berühmtesten Hoteldauergäste des Landes.
0: Udo Lindenberg wurde ja gerade 80 und das Udo Lindenberg Museum in Grunau hat auch ein paar Möbel gekauft bei uns.
1: Von Hamburg in die Welt, von wegen. Dieses Mal hat die Firma extra ein Lager hier in der Stadt angemietet.
0: Im ersten Bauabschnitt war es so, dass wir alles nach Berlin gebracht haben, in unseren Showroom. Und dann ging das medial und dann haben aber alle Hamburger und Hamburgerinnen wieder gekauft. Wir mussten alles wieder zurückbringen. Das macht natürlich überhaupt gar keinen Sinn, gerade weil wir ein nachhaltiges Unternehmen sind.
1: Es lohnt sich also ein Blick in die neu gestalteten Luxuszimmer. Denn mit viel Geduld schlummern hier zwischen den Gästen schon die nächsten Schätze.
3: 3/4 aller Unternehmenschefs sind Männer. Aber in Hamburg trauen sich im Vergleich zu vielen anderen Städten bundesweit offenbar die meisten Frauen zu, ein Unternehmen zu gründen. Und die tun das auch. Für den wichtigen Austausch braucht es vor allem starke Netzwerke. So eins wie in Duvenstedt.
4: Mit der richtigen Ernährung Krankheiten oder Entzündungen im Körper vorbeugen. Das ist eines der großen Themen von Swantje Ellegast. Auf das Thema ist sie durch ihre eigenen Kinder gekommen. Damit hat sie sich mittlerweile selbstständig gemacht. Regelmäßig hält sie unter anderem Vorträge.
5: Also schlussendlich war, glaube ich, ausschlaggebend, dass ich gemerkt habe, dass ich wieder in meine Kraft gekommen bin. Also einfach selber gemerkt habe, was bedeutet es für mich. Und habe dann gedacht, okay, das möchte ich gerne weitergeben. Und es bringt mir einfach so viel Spaß, eben das, was ich auch sagte, im Team zusammenzuarbeiten, mit Sandra zusammenzuarbeiten und einfach eben mit Menschen eins zu eins zu arbeiten.
4: Wie mache ich mich eigentlich selbstständig? Wo hole ich mir Inspiration? Und gibt es eigentlich noch mehr Frauen in meiner Situation? Antworten hat Swantje Ellegast in Duvenstedt gefunden. Dort gibt es seit einiger Zeit ein Netzwerkabendbrot, speziell für Gründerinnen.
6: Es war wirklich so, dass wenn man eben so startet in der Selbstständigkeit und irgendwie dann so alleine vor sich rumarbeitet, man halt doch oft den Austausch vermisst. Und dann haben Silke und ich uns in diesem Punkt irgendwie getroffen und haben das Gleiche empfunden und haben überlegt, hier draußen im Norden von Hamburg gibt es eben noch keinen Ort, wo Frauen, die berufstätig sind und selbstständig sind, sich treffen und austauschen können.
4: Daraus ist das Netzwerktreffen Alle an einen Tisch entstanden. Die Gruppe ist immer mehr gewachsen, Frauen aus unterschiedlichen Branchen. Das Thema Gründen ist allerdings nach wie vor männlich geprägt. Laut Handelskammer wird nur jedes vierte Unternehmen von Frauen geführt. Neben zu wenig Sichtbarkeit geht es auch ums Geld.
7: Wenn wir beim Thema Finanzierung schauen, da haben wir einfach Frauen andere Erwerbsbiografien als jetzt sozusagen Männer durch Teilzeit, durch Care-Arbeit. Und das hat dann auch wiederum Auswirkungen auf die Kreditwahrscheinlichkeit, natürlich die Risikoabwägung, wenn ihnen Kredite zugesagt werden. Und wenn wir mehr Frauen in Führung wollen, müssen wir auch in die Schulen gucken. Wir müssen sagen, Frauen und Unternehmerinnen müssen präsenter werden, um auch andere Frauen da zu engagieren, zu begeistern.
4: Zurück nach Duvenstedt. Das Netzwerktreffen hier, eine echte Erfolgsgeschichte. Mehr als 80 Frauen sind dabei. Ohne eine vorherige Bewerbung geht es allerdings nicht mehr. Klar ist, der Bedarf an Austausch und Treffen ist groß.
3: Tja, es gibt noch mehr zu berichten heute, Merlin.
8: Ja, die Datenschutzbehörden der Länder unterstützen eine Bundesratsinitiative aus Hamburg. Demnach sollen bei länderübergreifenden Sachverhalten betroffene Firmen und Einrichtungen

0: künftig nur noch mit der Datenschutzbehörde eines Bundeslandes sprechen. Das spare Aufwand und beschleunige Abläufe, hieß es. Kommende Woche soll die Initiative im Bundesrat Thema sein. Am U-Bahnhof Mönckebergstraße ist in der Nacht ein Mann von einem einfahrenden Zug erfasst und getötet worden. Nach Angaben der Polizei war der Mann kurz vor Mitternacht aus bislang ungeklärter Ursache ins Gleisbett gestürzt. Fremdverschulden schließt die Polizei aus. Während des Einsatzes wurde der U-Bahn-Verkehr auf der Linie U3 längere Zeit unterbrochen. Der Leichnam kam zur weiteren Untersuchung in die Rechtsmedizin. Dort soll unter anderem geklärt werden, ob der Mann unter dem Einfluss von Alkohol oder Drogen stand. Die Ermittlungen laufen. In der Alster ist gestern Abend ein 37-jähriger Mann in Not geraten. Er musste reanimiert werden. Laut Polizei hatten Passanten Hilferufe gehört und daraufhin gegen 21:45 Rettungskräfte der DLRG alarmiert. Diese fanden den entkräfteten Schwimmer mit Hilfe von Sonartechnik im Wasser und zogen ihn raus. Nach einer erfolgreichen Wiederbelebung kam er ins Krankenhaus. Auf dem Ohlsdorfer Friedhof erinnert der Garten der Frauen an bedeutende Hamburgerinnen. Heute hat der gleichnamige Verein zum 25. Jubiläum der Gedenkstätte eingeladen. Bei der Feier erinnerten szenische Darstellungen an einige Frauen und ihren Kampf für Gleichberechtigung, etwa an Emilie Wüstenfeld. Sie setzte sich um 1850 für die Bildungschancen von Mädchen ein. Von der Historikerin Rita Barke stammt die Idee für die Gedenkstätte. Heute gibt es auf 1700 Quadratmetern knapp 100 historische Grabsteine, außerdem weitere Skulpturen. Sie stammen von Grabstätten bedeutender Frauen, die im Laufe der Jahre aufgelöst worden sind. Ja, und bei der Europameisterschaft im 7er Rugby, da hat die deutsche Nationalmannschaft ihr Heimturnier in Hamburg gewonnen. Im Endspiel setzte sich das Team mit 26:7 gegen den ersatzgeschwächten Olympiasieger Frankreich durch. Den EM-Titel hat die deutsche Mannschaft damit aber noch nicht gewonnen. Teil 2 der Europameisterschaft gibt es dann Ende Juli in Kroatien.
1: Danke dir. Ja, und damit zur Frage, wann hat es bei Ihnen das erste Mal gefunkt? Nein, es geht nicht um die Liebe, sondern tatsächlich um das Signale senden mit diesen Dingern, mit Funkgeräten. Im Amateurbereich sind vor allem Erwachsene unterwegs. Und um mitfunken zu dürfen, braucht man eine Lizenz. Und die hat seit kurzem einer, den man in seinem Alter kaum auf dem Radar hat. Denn Karl aus Hausbruch ist erst 10 Jahre alt.
2: Hallo, hier Karl, Delta November 9, Charlie Victor ruft Delta November 9, Mike X-Ray. Papa, kannst du mich hören?
3: Hier Delta November 9, Mike X-Ray. Du kommst hier sehr gut rein, ich kann dich gut lesen.
4: Hallo, hier Karl, 10 Jahre und Papa Max, funkend. Ein Vater-Sohn-Projekt. Gemeinsam haben sie nun ihre Amateur-Funklizenz gemacht.
5: Ich wusste schon, was Funken halt ist. Es hat mir halt generell viel Spaß gemacht, solche Sachen. Und ich mag auch gerne irgendwelche Techniksachen und so. Ja, genau.
4: Der Funkverkehr in Deutschland ist reguliert. 570 Fragen muss man dazu beantworten können. Man kann per App lernen.
5: Wie hoch ist die maximale zulässige effektive Strahlungsleistung, in Klammern ERP, für Funkamateure mit der Zulassungsklasse N im 10-Meter-Band?
6: Die liegt bei 10 Watt.
5: Richtig. Es fiel mir jetzt nicht so leicht. Ich musste halt viel am Tag lernen. Papa hatte halt auch ein bisschen mehr Zeit dafür. Ich war halt morgens immer in der Schule. Das nebenbei wurde halt ein bisschen schwierig, aber ich habe es ja trotzdem geschafft.
4: Die Prüfung macht man bei der Bundesnetzagentur. In ganz Deutschland haben nur knapp 10.000 Menschen die Amateurlizenz, die Karl und Papa Max nun haben. Viele nehmen dann auch die nächste Hürde, die beiden natürlich auch.
6: Wir haben jetzt die Einsteigerprüfung gemacht.
5: Die Klasse N.
6: Genau. Mit der N-Lizenz darf man bis maximal 10 Watt senden und mit der E-Lizenz bis maximal 100 Watt und mit der großen A-Lizenz bis 700 Watt.
5: 750.
6: 750 sogar, ja.
5: Und damit können dann halt auch sogar noch kann man eigentlich schon bis um die ganze Welt funken.
4: Für Karl, mit 10 Jahren wohl Hamburgs jüngstem Amateurfunker, sind nun erstmal Sommerferien. Zeit für andere Hobbys. Karl, ein junger Mann, der auf vielen Frequenzen sendet.
1: Tja, und wir schauen zu Hagenbeek. Indische Elefanten gibt es dort schon seit der Gründung des Tierparks. Das war 1970.

0: 7. Nach dem Krieg halfen sie dann sogar, Trümmer in Hamburg wegzuräumen. Und jede Geburt eines Elefantenbabys ist ja immer eine kleine Sensation. Um die Herkunft ihrer Eltern zu würdigen, bekommen die meisten indische Namen. Und vor 30 Jahren kamen innerhalb eines halben Jahres gleich 3 neue Rüsseltiere auf die Welt.
1: Das sind Tarun, Corny und Salvana. Salvana ist die jüngste im Minifanten-Trio. Am 1. Juli 1996 kam sie zur Welt. Für Mutter Seider war es die erste Geburt.
2: Das Baby kam gut raus, sie hat sich drum gekümmert. Alles schicko. Und die Kleine hatte also eine Mama, die neben ihr stand und gesagt hat, alles prima. Da haben wir uns sehr drüber gefreut.
1: Knapp einen Monat zuvor, am 4. Juni, brachte Elefanten-Kuya Shoda ihre Tochter Corny zur Welt. Sie war seit 4 Wochen erwartet worden. Und dann ging alles ganz schnell.
3: 3 Presswehen und da war da. Und das Baby kommt zuerst mit dem Hinterteil, denn die kommen ja im Stehen raus. Und wenn die runterfallen, wenn sie dann gleich auf den Kopf fallen, das soll nicht so gut sein.
1: Auf den Kopf gefallen ist Corny nicht. Einen Tag nach ihrer Geburt verzückt sie mit einer Körpergröße von 1,1 Meter und 80 Kilo Presse und Publikum.
4: Corny war meine erste Geburt, die ich hier im Elefantenhaus richtig miterlebt habe. Ja, Corny ist ja wie jedes Elefantenkind eigentlich sehr neugierig eben auch gewesen. Auch ein bisschen forsch, kann man sagen.
1: Es gibt ja auch so viel zu entdecken. Zusammen mit ihrem Bruder Tarun spielen die asiatischen Elefanten im Sommer 96 im Gehege. Tarun ist etwas größer, schließlich ist er auch ein halbes Jahr älter als seine Halbschwestern. Tarun machte den Auftakt ins Elefantenglück. Er ist ein Weihnachtsfund. Tura brachte ihn bereits am 25. Dezember 1995 zur Welt.
5: Sie wollte das 1,02 Meter große Kerlchen aber zuerst nicht annehmen. Sie trat nach dem Baby und ließ sich erst von Pflegern überreden.
6: Das ist schon eine tolle Sache. Also ich bin bei der Elefantengeburt immer aufgeregter als wie bei der Geburt bei meines Sohnes.
1: Dabei hatten die Wehen schon an Heiligabend eingesetzt. Doch dann kam es anders.
4: Unser damaliger Chef, Dr. Klaus Hagenbeck, hatte zu Hause Besuch und hat dann also gedacht, okay, jetzt gucken wir mal mit unserem ganzen Besuch Elefantengeburt. Und kam also mit, weiß nicht mehr, 20 Leuten oder so hierher. Und die setzten sich alle da vor die Box und Tura guckte die alle einmal an und 5 Minuten später waren die Wehen weg.
1: Erst als der Besuch gegangen war, machte sich Tarun auf den Weg ins Leben. 3 Babys, 3 Mütter, 1 Vater. Hussein. Ungefährlich sind paarungsbereite Bullen nicht.
7: Männliche Tiere kommen einmal oder zweimal im Jahr in Mast. M-U-S-T-H geschrieben. Das ist eine ganz besondere Form, die es nur beim Elefanten gibt. Und während dieser Zeit sind die Elefantenbullen außerordentlich widersetzlich aggressiv gegen alles und jedermann. Und deshalb sehr gefährlich.
1: Keines der 3 Babys lebt mehr in Hamburg. Tarun zog nach Frankreich. Dort starb er im Alter von nur 5 Jahren. Salvana, getauft von Bürgermeister Henning Foscherau, lebt inzwischen in Karlsruhe. Und Corny zog nach Münster. Für die Pfleger sind die Elefanten etwas Besonderes.
4: Tiere bedeuten uns allen Pflegern eigentlich viel. Wir sind ja tagtäglich mit denen zusammen. Und wir fühlen uns eben auch als Familienmitglieder.
8: Man hat viel mehr Kontakt mit dem Elefanten als mit den meisten anderen Tieren, die wir hier haben. Und insofern sind das für mich ganz besondere Tiere.
1: Und etwas ganz Besonderes war der Sommer 1996. Das Elefantenglück bei Hagenbeck.
0: Menschliche Kinder großzuziehen ist ja noch eine ganz andere Herausforderung. Und viele Mütter fragen sich, wie erzieht man eigentlich Jungs? So ging es auch Simone Buchholz. In ihrem neuen Buch beschreibt die bekannte Hamburger Krimi-Autorin das Leben mit ihrem Sohn auf St. Pauli.
9: Über Söhne heißt das Buch von Simone Buchholz, in dem die Bestseller-Autorin beschreibt, wie es für sie war, einen Jungen großzuziehen, der auch auf die schiefe Bahn hätte geraten können. Rocco war damit einverstanden, dass seine Kindheit auf St. Paul

0: Olli hier detailliert beschrieben wird.
1: Ist auch heftiger, als ich es gedacht hatte, aber ich kann damit umgehen, denke ich.
2: Ja genau, Rocco hatte Vetorecht. Und das finde ich auch total wichtig, dass du wusstest, ich habe zwischendrin immer mal was vorgelesen. Und am Ende durfte er es einmal lesen, bevor ich es dann abgegeben habe und durfte sagen, das ist okay, das ist nicht okay.
0: Geschrieben in der speziellen Schnattrigkeit, die man von Simone Buchholz Krimis kennt, erzählt die Feministin sehr persönlich von der Suche nach dem richtigen Maß fürs Umsorgen, Aushalten und Loslassen in einem Stadtteil, in dem pubertierende Jungs viel auf der Straße abhängen.
2: Rocco wird jetzt 18, bald, und das ist ein guter Anlass gewesen für mich, mir das mal anzuschauen, wie eigentlich so ein Aufwachsen eines ganz normalen Jungen in der Großstadt ist. Die Jugendlichen, die mit weniger Geld aufwachsen, haben gleich viel weniger Möglichkeiten. Da gibt es keinen Weinkeller von Papa und keinen
1: Plus,
2: großen Garten.
1: Du wirst als Junge hier aus der Gegend auch nicht auf Hausis eingeladen. Es ist so.
0: Keine Hauspartys also. Stattdessen fühlt sich Rocco im Kampfsport gestärkt, wie in diesem Videoclip. Der Sport holt ihn von der Straße, ist gut fürs Selbstbewusstsein und gegen den Einfluss von Social Media.
1: Ich glaube tatsächlich auch, dass Kampfsport mich davor auch ein bisschen bewahrt hat auf eine Weise, weil ich durch Kampfsport gelernt habe, was, und halt auch durch anderes Umfeld, aber auch durch Kampfsport gelernt habe, was Männlichkeit ist und mich nicht von TikTok beeinflussen lassen habe.
0: Die Erziehung von Söhnen, so Buchholz, sei herausfordernd, weil die Gesellschaft in den letzten Jahren mehr die Mädchen im Blick hatte und darüber die Jungs vergessen hat.
2: Ich glaube, dass es vor allem darum geht, Kinder zu Menschen zu erziehen, zu guten Menschen. Und dafür erzieht man sie zu Rücksichtnahme, Mitgefühl und Menschlichkeit.
0: Simone Buchholz Buch ist kein Ratgeber, sondern eine vergnügliche, persönliche und intensive Erzählung, die inspiriert.
3: Ein freiwilliges soziales Jahr kann Jugendlichen dabei helfen, herauszufinden, was sie beruflich interessieren könnte. Am Fundus Theater in Hamm, da macht Menja das gerade und gestaltet den Theateralltag aktiv mit. Und ist gleichzeitig ein tolles Beispiel für gelebte Inklusion.
4: Aus sich rausgehen? Kein Problem. Menja Radke genießt es, auf der Bühne zu stehen. Im Fundustheater probt sie ein neues Stück. Menja macht gerade ein freiwilliges soziales Jahr. Ein ganz besonderes. Denn Menja hat Trisomie 21.
5: Das ist unser Stück Große Gefühle. Christopher ist unsere Musikgemacht und ich bin die Tänzerin.
4: Das Theaterstück handelt von den Gefühlen von Kindern.
6: Verschiedene Künstler, Menja als Tänzerin, aber auch eine Musikerin und ein Schauspieler bringen diese Gefühle auf die Bühne.
4: Für das Theaterstück hat Menja sich Tanzschritte überlegt, mit Regisseur Christopher Weimann. Um sich die Reihenfolge zu merken, haben die beiden Fotos gemacht. Und Menja hat sich Stichworte aufgeschrieben.
7: Rocken, dann alle schreien, kein Bock.
4: Seit September arbeitet die 22-Jährige am Fundustheater, einem Theater für Kinder in Hamm. Beim freiwilligen sozialen Jahr darf sie hier reinschnuppern.
7: Das ist mein Arbeitsplatz. Das habe ich selber aufgeschrieben. Nächste Woche, nächsten Tage, nächste Termine sind.
4: Dass Menja hier arbeiten kann, dafür hat sich die Landesarbeitsgemeinschaft Kinder- und Jugendkultur eingesetzt. Sie versucht allen jungen Leuten ein FSJ zu ermöglichen, die Lust darauf haben.
8: Ich finde es total wichtig, dass die ganze Gesellschaft dort sich abbildet, damit wir gemeinsam auch so ein bisschen im Kleinen üben können, wie kann denn Gesellschaft funktionieren, und damit wir auch alle Menschen ansprechen mit dem Kulturangebot.
4: Menja arbeitet täglich im Theater, geht einkaufen, hilft an der Garderobe. In 2 Wochen ist ihr FSJ am Fundustheater vorbei. Und Menja schon jetzt ein bisschen wehmütig.
7: Ja, ich bin traurig, dass ich hier weggehe, weil die Leute auch vorbei sind und mich vermissen muss.
6: Dann gibt es immer große Gefühle, aber wir sehen uns ja wieder im November. Ja. Zum Glück. Wo große Gefühle weitergehen.
7: Wenn man gewusst, dann geht die weitergeht.
4: Auch das Theater hat von Menja gelernt. Alle Broschüren erscheinen jetzt in einfacher Sprache, damit viele sie verstehen. Und Menjas Leidenschaft fürs

0: Theater, die hat dieses FSJ auf jeden Fall geweckt.
1: Tja, und das war schon wieder von uns.
2: Du hast uns ja heute auch Kirschen mit zur Arbeit gebracht, Julia, aber mit einem Kahn bist du nicht gekommen.
1: Nee, schade eigentlich. Anders als in York, und dahin geht's jetzt gleich.
2: Fürs Wetter, genau. Da schauen, dann wissen Sie auch mehr, wovon wir reden. Wir wünschen Ihnen noch einen schönen Sonntagabend.
1: Tja, und hoffentlich gut Kirschen essen. Kommen Sie gut in die neue Woche. Tschüss.
2: Schönen Abend.
1: Bald. Tschüss. Tschüss.
3: Und nun das Hamburg-Wetter und die Aussichten für die kommenden Tage.
4: Wie in alten Zeiten kommen sie per Kahn. Körbe voller knackiger Kirschen für den Kirschenmarkt in York. Früher wurden die Kirschen aus dem alten Land auf solchen Kähnen bis zur Elbe gestarkt, um dann auf größeren Schiffen ihre Reise nach Hamburg, sogar bis Berlin, anzutreten. Heute ist die traditionelle Inszenierung der Auftakt zum Höhepunkt der Altländer Kirschenwoche, dem Kirschenmarkt. Vom Anleger am Rathaus geht's samt Kirschen direkt auf den Markt. Reiche Ernte eines guten Kirschenjahres.
5: Natürlich regnet es zwischendurch, das mag eine Kirsche nicht, ist natürlich eine kleine Diva, die gerne mal reißt, platzt, ja. Aber mittlerweile sind sehr viele Kirschanlagen bei uns im alten Land mit Foliendächern geschützt, sodass wir wirklich eine Tip-Top-Qualität haben und die Verbraucher wirklich tolle Kirschen bei uns kriegen können.
4: Beim Kirschkernweitspucken liegt die Kirschblütenkönigin vor.
6: Bravo! 7,10 Meter!
4: Rekordhalter Axel schafft 12,70 Meter. Das Wetter morgen ist nicht rekordverdächtig.
7: Morgens stark bewölkt, 15 Grad.
8: Mittags Regen, 18 Grad.
9: Abends stark bewölkt, 18 Grad.
4: Auch Dienstag viel Regen und Wind, ab Mittwoch etwas freundlicher bei Temperaturen um die 20 Grad.
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0: Auch wenn es sich nicht immer danach angefühlt hat, wir können heute tatsächlich den Sommeranfang zelebrieren in Schleswig-Holstein. Nicht der meteorologische, nicht der kalendarische, sondern der musikalische Sommeranfang bei uns im Land. Moin und willkommen im Schleswig-Holstein Magazin.
1: Ja moin, das Schleswig-Holstein Musikfestival startet jetzt gleich um 20 Uhr mit dem Eröffnungskonzert, um nicht zu sagen mit dem zweiten Eröffnungskonzert.
0: Es gab ja schon eins gestern Abend in Lübeck.
1: Offiziell geht es aber jetzt erst gleich los und für uns ist Lisa dabei, aber wir haben im Gefühl, irgendwie nicht direkt vor der Musik- und Kongresshalle.
2: Nein, wir haben uns ganz bewusst ein paar Meter zurückgezogen auf eine Brücke, denn das Schleswig-Holstein Musikfestival, das schlägt ja auch musikalisch immer eine Brücke zu einer Städtepartnerschaft. In diesem Jahr steht Stockholm im Fokus. Und wer könnte besser erklären, warum das so ist, als der Intendant des Schleswig-Holstein Musikfestivals selber jetzt bei mir, Christian Kund. Herr Kund, nach London, Venedig und Istanbul, Stockholm nun im Fokus beim Schleswig-Holstein Musikfestival, beim 41. in dieses Jahr. Woran merkt man das im Programm?
3: Also erstmal ist es so, dass wir sehr wenig wussten über Stockholm. Neben ABBA, Avicii und Roxette ist die klassische Musik hier eigentlich zu wenig gespielt. Und man merkt es eben daran, dass auf einmal Komponistennamen wie Steenhammer oder Berwald auf dem Programm stehen. Und wir freuen uns total, dass unser Publikum mit Neugierde uns verfolgt.
2: Also die musikalische Reise, die führt dieses Jahr nach Stockholm. Wir gucken aber nicht nur auf das Programm.

0: Wir gucken auch im Schleswig-Holstein Musikfestival immer auf besondere Musikerinnen, die ihr über Jahre begleitet habt. Ein so ein Beispiel ist die auf diesem Abend Anastasia Kobykina, die die Eröffnung heute Abend macht, zusammen mit dem NDR Elbphilharmonie Orchester. Anastasia hat hier vor 2 Jahren den Leonard Bernstein Award von euch bekommen. Heute Abend steht sie bei der Eröffnung mit im Programm. Und wir haben uns gestern schon mal angehört bei der Generalprobe, wie das abgelaufen ist.
1: Hast du so?
2: Ja, also das benutze ich ja. Ich will nicht, dass du...
3: Es ist ihr 17. Konzert in 2 Monaten. Die letzte Anspielprobe. Draußen im Foyer der Muck in Lübeck wartet schon das Publikum.
4: Natürlich, das passiert auch ab und zu, wo ich ganz erschöpft bin. Und es gibt, glaube ich, keine Rezepte oder keine Tablette, die das alles regelt.
3: Anastasia Kobykina zählt zu den gefragtesten Cellistinnen der Welt. Ihr rasanter Aufstieg begonnen hat er hier in Lübeck. Vor 2 Jahren hat sie beim Schleswig-Holstein Musikfestival den Leonard Bernstein Award gewonnen.
4: So viele Türen gingen dann für mich auf, dank dieser Award. Und ja, was für mich wahrscheinlich das Wichtigste, ich durfte für so viele unterschiedliche Menschen spielen. Und das ist was, ist ganz toll an meinem Beruf, diese Begegnung.
3: Zusammen mit dem NDR Elbphilharmonie Orchester spielt sie Antonín Dvořák, das Cellokonzert in H-Moll. Wie immer barfuß.
4: Es war in einem Monat, wo ich ganz viel gespielt habe, so 15 Konzerte, glaube ich, in einem Monat. Und das war eine spontane Bewegung, einfach ohne Schuhe zu gehen. Und das hat mir so gefallen. Und seitdem es ist es für mich irgendwie viel authentischer.
3: Ihr Aufstieg in die Weltspitze. Zu sehen in der ARD-Doku Jetzt oder Nie. Zweifel, Erwartungen, Druck. Die Kamera fast immer dabei.
4: Bei Sportler, die Hochleistungssportler, es gibt ein ganzes Team an Mental Training oder Therapeuten, Physio und alles. Bei Musikern gar nicht und es ist schade, finde ich. Ich habe Glück, wirklich tolle Menschen zu kennen, die mir auf dem Weg helfen. Besonders an diesen Momenten, wo ich mich dann vielleicht nicht hundertprozentig spüre oder fühle, dann rufe ich an, mein Team.
3: Zeit zum Durchatmen bleibt Anastasia Kobykina nicht. Noch am Abend geht es ins Hotel am Flughafen und dann zum nächsten Auftritt.
0: Ja, und wenn man diesen Beitrag sieht, dann merkt man auch, Schleswig-Holstein Musikfestival, das ist nicht nur die große Bühne, das kann auch ein Sprungbrett sein. Warum ist Ihnen das so wichtig, auch neue Musikerinnen und Musiker zu entdecken?
5: Sprungbrett ist ein gutes Wort, wir mögen aber eher das Wort Festival, Familie, und Anastasia gehört jetzt einfach dazu.
0: Es geht beim Schleswig-Holstein Musikfestival nicht nur immer um eine andere Stadt, das ist Stockholm in diesem Jahr. Es geht auch immer um einen Porträtkünstler und eine Porträtkünstlerin. In diesem Jahr ist das Ksenia Sidorova mit dem Akkordeon. Ein Instrument, das man eher ja von der Straße kennt als von den großen Konzertsälen. Warum lohnt es sich, da nochmal neu hinzuhören?
5: Weil sie so farbenreich ist, sie ist unfassbar musikalisch. Das Akkordeon kann viel mehr als Shanties begleiten. Das kann es auch sehr, sehr gut. Aber wir haben gestern eine Uraufführung gefeiert eines neuen Werkes. Und wir werden noch 17 Mal die Gelegenheit haben, auf Entdeckungsreise zu gehen, gemeinsam mit dieser Ausnahmekünstlerin. Und es ist ein echtes Vergnügen, sie bei uns zu haben.
0: Vielen Dank, Christian Kuhnt. Einen guten Festivalstart wünsche ich Ihnen. Ja, der Musical-Sommer, der Festival-Sommer gehört in diesem Jahr Ksenia Sidorova mit ihrem Akkordeon. Musikalisch geht die Reise nach Stockholm. Aber heute Abend, da ist erstmal das Eröffnungskonzert mit dem NDR Elbphilharmonie Orchester und Anastasia Kobykina.
6: Vielen Dank, Lisa. Und uns reicht das noch nicht. Wir schalten nachher noch mal zu dir nach Lübeck.
7: Amerika mal anders erleben. Von Kalifornien an der Pazifikküste bis ans andere Ende in New Jersey an der Atlantikküste. Das macht zusammen 4.900 Kilometer Entfernung und 52.000 Höhenmeter. Durch heiße Wüsten und durch die Rocky Mountains geht's.
6: Klingt herrlich entspannt. Nicht. Und allein schon die Vorstellung, das mit dem Fahrrad zu machen, das ist dann das härteste Ultra-Cycling-Rennen der Welt, das Race Across America. Und ein Team aus Nordfriesland, das war mit dabei und hat da tatsächlich einen neuen Rekord aufgestellt.
8: Das ist in Ultra-Belastung.

0: Belastung für den Körper.
1: Davies hat man noch Schwierigkeiten, das überhaupt zu realisieren, dass man jetzt so ein großes Ziel erreicht hat.
2: Effizienz ist alles. Ne? Wir haben ganz klar gesagt, wir jagen jede Sekunde.
1: Amerikaner lieben Superlative. Sie nennen sie das härteste Radrennen von der Welt.
0: Race Across America, Guide von Oceanside, das ist Cod in Los Angeles. 4.900 Kilometer, eben quer das Land. Aber Anna sieht bis Atlantic City und das ist eben etwas südlich von New York. Also von Küste nach der Küste. Ja, morgen wie hier in Nordfriesland auch öfter mal von Nord zur Ostsee, aber du hast das eben mit 4.900 Kilometer ein bisschen länger.
1: Wir haben vorhin ob bitte 3.000 Meter hoch. Da sind Minusgrade, die wir zu erwarten. Wir fahren durch die Wüste, da sind bitte 50 Grad, denn das über, wenn wir da kommen. Das macht das schwierig. Und weil wir 24 Stunden an der Dach fahren und das pfieft doch ein Stück. Und ohne Rast und ohne Ruhe.
0: Wir sind 8 Racer und immer fair vor und liegtätig in Rennen quasi. Und die wesseln sich auch noch ziemlich häufig ab. Also versuchen wir alle Viertelstunde ähnlich einen Wessel zu mocken. Wir mussten 40 km/h in den Schnitt fahren. So, und 40 km/h in den Schnitt ist hier in Nordfriesland aber eben, ich sag mal, für uns kein Problem, auch wenn der Wind nicht von der richtigen Seite kommt. Aber in Amerika haben wir eben irgendwie so dirty mit 35.000 Höhenmeter über die Rocky Mountains und am Ende über der Appalachen. Und die Bremsen sind natürlich schon mächtig. Und wir sind in der öffentlichen Straßenverkehr. Wir möchten uns auch an der Straßenverkehrsordnung holen. Wir möchten eben auch an rote Ampel anholen. Dementsprechend wird man schon mächtig perren, damit man im Gesamten denn diesen Schnitt von 40 km/h holen kann. Uns gehört jetzt der Streckenrekord. Jetzt muss erstmal einer kommen und eine ganze Menge möchte abgeben, wenn er das noch mal angreifen will. Wir haben Leerbad und da sind wir mächtig stolz auf und wir haben da auch unglaublich viel kämpft.
1: Die Leute hier alle zu Hus mitfiebert haben, das wäre gewaltig, was wir da an Resonanz kriegen haben. Und deswegen würden wir so Hüte auch gerne noch mal mitnehmen.
3: Wir haben ganz doll anfeuert. Wir haben für die Kinder ein großes Plakat abmalt. Da haben wir immer kecken, wo sind sie jetzt? Wie viel sind sie über Nacht fort? Was mag Papa jetzt? Schlepp für Jus oder Furte Vorrat? Ja, das ist eine verdammt starke Leistung. Ich will auch dazu ganz, ganz viele Stunden. Auch der ganze letzte Winter, 50 Stunden immer in der Garage, ob Rolle setten haben, schwitzt haben, richtig dafür kämpft haben. Eigentlich hat sich unser ganzes Leben und bis das Ram 3 das letzte Jahr.
0: Das sind schon außergewöhnlich starke Zeitvorräte, die sich hier zu sorgen von haben. Sonst haben wir das nicht geschafft. Das ist unser Rekord. Also, wenn das einer uns wegnehmen würde, dann würde man vielleicht noch mal drüber nachdenken. Aber erstmal ist das nicht geplant.
4: Ja. Respekt. Baden gegangen sind ja auch unsere Nationalmannschaft, die Deutsche, bei der aktuellen Fußball-WM. Zum Glück gibt es ja noch andere interessante Sportarten. Zum Beispiel auch Eishockey ohne Eis. Klingt komisch, besser bekannt als Floorball. Wird in Deutschland auch immer beliebter. Und einer der bundesweiten Hotspots liegt bei uns in Schleswig-Holstein, nämlich in Schenefeld.
5: Ich finde Floorball am coolsten, weil man als Team spielt. Es wird sehr schnell gespielt. Ja, so schießen und so passt auf dem Feld. Tore schießen. Also es bringt Spaß.
6: Vor 4 Jahren hat Zoe Floorball für sich entdeckt.
5: Dann war ich, glaube ich, mit meiner Freundin auf so einem Sommerfest und ihr großer Bruder hat schon Floorball gespielt. Und dort fanden wir es halt ganz cool. Deswegen haben wir dann auch angefangen.
6: Heute spielt die 12-Jährige gegen die besten U13-Teams aus Deutschland. Ihr Heimatverein Blau-Weiß Schenefeld trägt die deutsche Meisterschaft aus. Den Jungs aus ihrem Team hat Zoe etwas voraus. Vor ein paar Wochen ist sie nämlich schon deutsche Meisterin geworden mit ihrem Mädchenteam. Heute zusammen mit den Jungs geht es im Halbfinale gegen ein Team aus Leipzig. Floorball, eine Mischung aus Eishockey und Feldhockey. Besonders beliebt in Schweden und Finnland. Aber auch Schenefeld entwickelt sich zu einem echten Floorball-Hotspot.
7: Wir haben aktuell 250 Mitglieder, Tendenz steigend tatsächlich. Haben Handball gerade kürzlich überholt in unserem Verein. Fußball ist das nächste Ziel, genau. Kriegen wir auch noch.
6: Komm, Leute! Schenefelds Herrenmannschaft spielt in der ersten Bundesliga. Die U19, U17 und die U13 der Mädchen sind deutsche Meister geworden. Das Halbfinale von Zoes Mixteam, ein Spiel auf Augenhöhe. Zur Halbzeit steht es 3:3.

0: Zoe hat zwei Treffer vorbereitet.
1: Zoe fightet um jeden Ball. Sie ist eine immens wichtige Spielerin. Super starkes Spiel der Mannschaft, aber halt auch super intensiv. Und der eine oder andere keucht schon ganz schön. Und mal gucken, ob es bis zum Ende durchgehalten wird oder nicht.
0: Auch in Durchgang 2 bleibt's eng. Nach 34 Minuten trifft Zoe, der 5:6 Anschlusstreffer. Dann gehen Blau-Weiß etwas die Kräfte aus. Am Ende eine 5:7 Niederlage, das Aus im Halbfinale.
2: Es ist schade, dass wir nicht gewonnen haben, aber wir spielen jetzt, glaube ich, um den dritten Platz. Deswegen ist es okay.
0: Zoe verrät, sie hat große Pläne. Sie möchte irgendwann Nationalspielerin werden und bis dahin noch viele Tore schießen für Blau-Weiß-Schenefeld.
3: Kommen wir zum Kochen. Ist ja eigentlich was Schönes, wenn die Schnibbelarbeit nicht wäre. Ne? Also ich wasche da manchmal lieber noch schnell einen Topf ab, damit ich um Zwiebel und Knoblauch schneiden drumherum komme.
4: Warum überrascht mich das nicht? Meistens gibt es ja aber, sag ich mal, noch ein bisschen mehr als Zwiebeln und Knoblauch. Mhm. Aber egal, Kochen ist ja durchaus gesünder als das ganze Fertigzeugs und in der Regel schmeckt es ja auch besser. Um Jugendliche dafür zu begeistern, gab es in Lübeck jetzt eine große Kochparty.
3: Ja, sogar mit prominenter und fachkundiger Unterstützung und mit praktischen Tipps.
5: 200 Kilo Gemüse werden auf dieser Schnibbelparty in Lübeck von knapp 200 Schülerinnen und Schülern verarbeitet. Kochhacks gibt's von Promiköchin Sarah Wiener.
6: Ihr macht, ihr sagt, das ist ein Haus und dann macht ihr Stockwerke. Das ist jetzt ein beschissenes Messer, man nimmt größere, aber okay. Ein Stockwerk, noch ein Stockwerk, Oberstockwerk. Und jetzt zeige ich auch einen Trick. Ich bin faules Mädchen, ja. Ich nehme das und tu gegen den Strich.
5: Ziel der Party, den Jugendlichen Lust auf Selberkochen machen und zeigen, wie sie dabei möglichst wenige Lebensmittel verschwenden. Annalena kocht zu Hause öfter, lernt hier aber trotzdem dazu.
7: Also wir haben auch oft frischen Spinat, man kann ja damit auch Salate und sowas machen. Ich wusste aber ehrlicherweise nicht, dass man den Stiel mitessen kann.
8: Ich koche sehr, sehr gerne. Ich bin sehr gerne in der Küche, macht so unglaublich Spaß.
9: Ich bin nicht so der geduldige Mensch, deswegen kann ich... Das dauert mir alles zu lange. Ich mache gerne immer alles schnell und deswegen mag ich das nicht so.
5: Laut Kinder- und Jugendklinik am UKSH Lübeck sind immer mehr Kinder übergewichtig. Umso wichtiger, dass sie schon früh gesundes, selbst zubereitetes Essen kennenlernen, selbst mitkochen dürfen. Auch lernen, dass man sich mit Essen nicht trösten oder ablenken sollte.
10: Wenn Eltern nicht mehr die Ernährungskompetenz haben, nicht mehr selber kochen können, aus welchen Gründen auch immer, weil sie es nie gelernt haben, überfordert sind. Wenn es niemanden mehr gibt, der den Kindern zeigt, wie Lebensmittel wachsen, entstehen, was man daraus machen kann, dann muss öffentliche Stellen einspringen.
5: Kitas und Schulen zum Beispiel. Deshalb bildet die Sarah Wiener Stiftung unter anderem Kita-Personal und Lehrkräfte weiter, damit sie mit Kindern und Jugendlichen kochen.
10: Das ist ganz, ganz wichtig, weil wir von allen Seiten attackiert werden mit hochverarbeiteten Nahrungsmitteln, die meine Oma nicht mal als essbar erkannt hätte. Und vom Geschmack wollen wir da gar nicht reden.
5: Laut Sarah Wiener liefert Social Media viele Fehlinformationen rund um Ernährung, auch Werbung. Kann Jugendliche aber auch zum Kochen inspirieren.
11: In wenigen Minuten hast du einen leckeren Teig zusammengerührt und in 30 Minuten ein leckeres Pestobrot gebacken. Lass es dir schmecken.
7: Zum Beispiel ist ja auf TikTok irgendwelche Rezepte oder so. Die probiere ich dann auch gerne mal nachzukochen und ein bisschen zu variieren. Genau.
12: Meine Mama hat so ein Kochbuch, so. Sonst gucke ich auch manchmal im Internet so, aber ja.
7: Dankeschön.
5: Die Belohnung fürs stundenlange Schnibbeln, alles innerhalb kürzester Zeit aufzuessen.
13: Schmeckt echt gut. Mir fehlt ein bisschen Salz. Vielleicht muss ich das mal gleich machen, aber sonst finde ich, es schmeckt echt gut.
9: Ich hab keinen Hunger, was soll ich sagen? Teilweise hat es mir Spaß gemacht, teilweise nicht. Also so, wo wir geschnippelt haben, dann ja, aber so zwischendurch war es ein bisschen so langweilig.
7: Das ist natürlich ein anderes Feeling jetzt, wenn man das selber so zubereitet hat und so. Und ich muss sagen, ich bin echt beeindruckt von diesem Kartoffelpüree mit der Pastinake drin. Ich habe das noch nie so zusammen kombiniert gegessen und es schmeckt echt richtig gut.
5: Auch wenn diese Schnibbelparty nicht bei allen Jugendlichen die Kochleidenschaft entfachen konnte. Zumindest ist wohl niemand hungrig nach Hause gegangen.
4: Ja, und was nicht ist, kann ja noch werden. Schon an einem einzigen Tag passiert ja so viel und verändert sich, dass man oft gar nicht mehr hinterherkommt, alles zu erzählen. Wie soll es dann erst sein, wenn man

0: man, wie Schleswig-Holstein 80 wird. Eben, deshalb machen wir darüber auch nicht eine Zeitreise, sondern gleich drei. Heute der letzte Teil, die ersten beiden, die sehen Sie in unserer App.
1: Ein Ministerpräsident stirbt unter mysteriösen Umständen.
2: Das war so exorbitant außerordentlich, dass es wirklich eine Sonderrolle gespielt hat.
1: Zehntausende gehen auf die Straße. Und aus Protest entsteht eine neue politische Kraft. Erstaunlich für ein Bundesland, das lange als ziemlich konservativ gilt. In seinen 80 Jahren erlebt Schleswig-Holstein einen Wandel.
3: Alle waren irgendwie auch ein Stückchen mehr politisiert.
2: Wir sind eine Industriegesellschaft, Dienstleistungsgesellschaft geworden. Das hat alles verändert.
1: Ich will diesen Wandel nachvollziehen. Wie passt das alles zusammen? Und wie wurde aus dem alten Schleswig-Holstein das Land von heute?
4: Nach dem Krieg prägen Landwirtschaft, Kirche und traditionelle Werte das Land. Die CDU regiert von 1950 an durchgehend. 38 Jahre lang. In Hammoor treffe ich einen Mann, der sich an diese Zeit noch gut erinnert. Horst Lassen ist 87 und seit mehr als 50 Jahren Vorsitzender des CDU-Ortsverbandes hier.
1: Und was waren das dann so für Themen, gerade in den Anfangsjahren, in den 70er, ja, die Sie dann bewegt haben in der Politik?
5: Ja, das war schon allerhand. Guck mal, man muss sich das mal so vorstellen, die ganze Infrastruktur war ja noch nicht. Wir hatten keine Be- und Entwässerung. Die Straßen wurden neu gemacht. Damals waren das ja Feldwege, Pferd und Wagen. Dann kamen ja, wie gesagt, die ganzen Autos und LKWs und so weiter. Es entwickelt sich ja einiges.
1: In Schleswig-Holstein sitzt die CDU erstmal fest im Sattel. Doch bundesweit verändert sich die Stimmung langsam. 1969 wird ein Sozialdemokrat Bundeskanzler, der seine Wurzeln in Lübeck hat.
6: So wahr mir Gott helfe.
4: Willy Brandt wird für viele junge Menschen damals zum Symbol für Veränderung. Auch für Ulrich Pluschkell. Er tritt Anfang der 70er in die SPD ein, ist bis heute in der Lübecker Kommunalpolitik engagiert.
7: Für mich persönlich hat er bedeutet, dass er ein Mann war, der einen Aufbruch darstellte in eine Zeit, in der Deutschland politisch noch sehr verkrustet war. Die alten Nazi-Seilschaften arbeiteten immer noch im Hintergrund. Die Jungsozialisten, die haben mir ein Betätigungsfeld geboten und das habe ich natürlich gerne genutzt, weil ich wollte auch was verändern in diesem Land.
1: Die politischen Fronten verhärten sich, der Ton wird rauer. Im Kieler Landtag prallen die politischen Lager immer stärker aufeinander. CDU und SPD liefern sich erbitterte Debatten.
8: Zuzugeben, Herr Ministerpräsident, dass Sie sich geirrt haben. Zuzugeben, dass Ihre Beweislage nur den zwingenden Schluss zulässt, dass Sie die Unwahrheit gesagt haben und entsprechende Konsequenzen zu ziehen.
9: Dies tragen wir aus, wenn es notwendig ist. Machen Sie sich darüber überhaupt keine Sorgen.
4: Die Konflikte bleiben aber nicht mehr nur im Landtag.
1: In den 70er und 80er Jahren entstehen immer mehr Protestbewegungen, auch in Schleswig-Holstein.
4: Der bundesweite Streit um die Atomkraft eskaliert in Brockdorf. Zehntausende demonstrieren, die Polizei rückt mit Wasserwerfern an. Teilweise kommt es zu heftigen Ausschreitungen. Für viele Menschen geht es damals um mehr als nur ein Kraftwerk, erklärt mir Historiker Oliver Auge.
10: Das Bedürfnis, auf die Straße zu gehen, ist, glaube ich, schon darin zu sehen, dass man gemerkt hat, nur auf der Ebene einer in ordentlichen Bahnen gelenkten Politik kann man vielleicht gar nicht so viel bewirken. Gerade dieser massive Protest sollte eben zeigen, dass es im Volk gärt.
4: Es ist eine Bewegung, die jetzt auch langsam die Anfänge der Grünen mit sich bringt.
1: 1987 blickt plötzlich ganz Deutschland nach Schleswig-Holstein.
4: Ministerpräsident Uwe Barschel steht unter dem Verdacht, seinen politischen Gegner bespitzelt zu haben. SPD-Politiker Björn Engholm. Barschel bestreitet die Vorwürfe.
11: Ich gebe Ihnen mein Ehrenwort.
4: Kurz danach tritt Barschel jedoch zurück. 8 Tage später wird er tot in einem Hotelzimmer in Genf gefunden.
5: Es ist schwer, es ist ganz schwer, darüber was zu diskutieren, zu sagen. Ne? Also was wirklich war und so weiter, wissen wir ja. Und plötzlich siehst du ja in der Schweiz, in der Wanne da. Ne? Also es ist ganz schwer.
2: Tatsächlich war die Barschel-Affäre die größte Affäre der damals noch kleinen alten Bundesrepublik, die von Bonn aus regiert wurde.
4: SPD-Politiker Björn Engholm wird zwar Ministerpräsident, gilt sogar als potenzieller Bundeskanzler, muss im Zuge der Affäre 1993 aber selbst zurücktreten.
1: Krisen und Skandale bleiben auch später Teil der politischen Landesgeschichte.
12: Für die Abgeordneten 2005

0: 5. Scheitert Heide Simonis trotz rechnerischer Mehrheit überraschend bei der Wiederwahl als Ministerpräsidentin.
1: Zu dieser Zeit geht es längst nicht mehr nur um CDU und SPD.
0: Die Grünen haben sich seit 1996 im Landtag etabliert. Themen wie Umwelt- und Naturschutz bekommen zunehmend Gewicht. Schleswig-Holstein verändert sich.
2: Wir sind zwar immer noch ein Land, in dem es eine starke Landwirtschaft gibt, aber Landwirtschaft ist nicht mehr der bestimmende Faktor, wie es 1950 war. Wir sind eine Industriegesellschaft, Dienstleistungsgesellschaft geworden. Das hat alles verändert.
0: 2017 entsteht Schleswig-Holsteins erste Jamaika-Koalition aus CDU, Grünen und FDP. Themen, für die früher protestiert wurde, prägen heute die Politik. Und gerade im Kommunalen gibt es immer noch die, die sich bei all dem Wandel bis heute engagieren.
3: Normal sein, nett sein zueinander, das kostet nichts. Und immer miteinander kommunizieren ist ganz wichtig, das muss viel mehr wieder passieren.
4: Nicht nur in Schleswig-Holstein, sondern bundesweit ist es einfach wichtig, dass die Parlamente und Vertretungen erkennen, für wen sie eigentlich wirklich Politik machen.
1: Ruhig, konservativ, bodenständig. Dieses Bild von Schleswig-Holstein gibt's bis heute. Aber inzwischen regieren die Nachfahren der einstigen Konservativen zusammen mit den Nachfahren der einstigen Protestierer. Das und die vergangenen 80 Jahre zeigen, Schleswig-Holstein war oft deutlich widersprüchlicher als sein Klischee. Und vielleicht gerade deshalb auch der ideale Schauplatz für seinen Wandel.
5: Und das Schleswig-Holstein Musikfestival, das ist erst gut halb so alt wie unser Bundesland. Das startet heute Abend ja in seine 41. Saison.
6: Und wir wollen noch mal ein bisschen Festivalluft schnuppern jetzt mit Lisa für uns vor der Lübecker Muck, kurz vorm offiziellen Eröffnungskonzert. Das geht ja ein paar Minuten los, um 20 Uhr. Lisa, wer trudelt denn da jetzt noch so kurz vor knapp ein?
7: Es sind wirklich die allerletzten, die eben noch die Sonnenstrahlen draußen genossen haben. Aber es ist eben zum zweiten Mal der Gong ertönt. Und das heißt, so langsam Platz nehmen. Zwei besondere Gäste konnte ich aber kurz aufhalten. Die nehmen sich noch mal kurz Zeit für uns. Das ist einmal Aminata Touré, stellvertretende Ministerpräsidentin des Landes Schleswig-Holstein. Und bei mir der Intendant des Norddeutschen Rundfunks, Hendrik Lünenburg. Vielen Dank, dass Sie sich kurz noch die Zeit nehmen. Frau Touré, wir feiern diesen Sommer 80 Jahre Schleswig-Holstein, mehr als die Hälfte, nämlich 41 Jahre dabei, Schleswig-Holstein Musikfestival, das kulturelle Aushängeschild unseres Landes. Was macht dieses Festival für Schleswig-Holstein so speziell?
8: Es ist so speziell, weil wir knapp zwei Monate lang an ganz vielen unterschiedlichen Orten ganz unterschiedliche Konzerte haben. Und der Intendant Christian Kuhn sagt ja auch immer, er möchte Menschen zusammenführen. Und ich glaube, ihm gelingt das ganz gut mit dem wunderbaren Programm, das aufgelegt wird.
7: Und diese Strahlkraft des Festivals, die ist natürlich auch für uns im NDR sehr bedeutend. Wir berichten divers im TV, mit Live-Schalten so wie heute, mit Berichterstattung im Radio täglich bei Binnenkant und Waterkant. Online wird gestreamt heute Abend. Mehr Medienpartnerschaft geht ja eigentlich gar nicht, Herr Lünenburg. Warum ist das Festival für den NDR so bedeutend im Programm?
9: Weil wir eine Gemeinsamkeit haben mit dem Festival, denn wir wollen auch rausgehen und wir wollen Räume schaffen, dass sich Menschen auch begegnen können, weil wir sind davon überzeugt, dass viele Leute auch ein bisschen die Nase voll haben, sich nur im Digitalen zu treffen, sondern wir wollen uns wieder echt begegnen und dafür sind solche Kulturveranstaltungen geradezu ideal. Und wir als NDR bringen die Konzerte ja auch zu den Leuten nach draußen. Also nicht alle können ja hier Platz finden in der Muck, deshalb übertragen wir das Konzert heute zum Beispiel und deshalb, wir passen einfach perfekt zusammen.
7: Es ist das erste Mal, dass Sie beim Eröffnungskonzert in Ihrer Rolle als Intendant des NDRs auftreten. Wie wollen Sie dieses Erbe weiterentwickeln, damit auch Menschen mit Klassik in Berührung kommen, die das heute vielleicht noch nicht tun?
9: Also wir sind langjähriger Partner und wir bleiben das sicher auch noch viele Jahre, weil uns das wichtig ist, weil wir uns so gut verstehen alle miteinander und das gleiche Ziel haben. Für uns ist ja wichtig, dass wir auch junge Menschen für die Klassik begeistern und deshalb probieren wir ganz viel aus, sind in den Schulen mit unseren Klangkörpern und haben ganz viele Bildungsprogramme aufgelegt und das können wir auch in Schleswig-Holstein machen und das werden wir auch tun.
7: Ich wünsche Ihnen ein schönes Eröffnungskonzert. Vielen Dank, Aminata Touré und Hendrik Lünenburg. Ja, heute Abend um 20.15 Uhr wird das Ganze gestreamt im Dreisat-Fernsehen. Auf ndr.de können Sie online zugucken und wenn Sie im Auto sitzen, können Sie auch bei NDR Kultur zuhören im Radio.
6: Dankeschön, Lisa, live aus Lübeck. Und wir erinnern uns, vor einer Woche sind wir alle kaputt gegangen vor Hitze. Ne? Ja. Und nicht nur wir, auch die Blumen. Heute Vormittag war es aber gefühlt ja schon wieder eher Herbst.
5: Wirklich, auch mit dem Wind. Deshalb fragen wir jetzt schnell bei Maike mal nach. Maike, in welcher Jahreszeit machen wir denn nächste Woche weiter?
10: Ja, auf jeden Fall nicht im Hochsommer. Das muss ich leider sagen, auch wenn dieses Bild

0: hier hinter mir so ein bisschen den Eindruck vermittelt. Heute ist Internationaler Tag des Bikinis. Exakt heute vor 80 Jahren wurde auf einer Pariser Modenschau der allererste Bikini der Öffentlichkeit präsentiert. Heute oder seit Jahrzehnten ist er ein schönes Badeaccessoire, allerdings nur, wenn das Wetter stimmt. Und wir schauen mal auf dem Wolkenfilm. Und da sehen wir, dass das beständige warme Sommerwetter weiter auf sich warten lässt. Von der Nordsee und vom Atlantik her kommen schon wieder die nächsten Wolkenfelder zu uns rein und die bringen kühlere Luft und auch Regen mit. In der kommenden Nacht ist es erstmal noch aufgelockert, dann kommen aber über die Nordsee die ersten Wolken mit Regen zu uns rein. Dabei geht es in der Nacht runter auf 15 bis 11 Grad. Ja, und morgen bekommen wir den ganzen Tag dichte Wolken und Regen. Es gibt später im Verlauf ein paar Auflockerungen, aber die Sonne, die schafft es morgen so gut wie gar nicht. Wir sehen sie nur maximal eine Stunde. Die UV-Belastung ist dann dementsprechend gering. Der Wind weht morgen erstmal schwach, später mäßig bis stark böig. An den Küsten ist er auch wieder stark unterwegs. Da kann es auch wieder Sturmböen geben. Er kommt morgen aus westlichen Richtungen. Und die Tageshöchstwerte gehen nicht über 18 bis 20 Grad hinaus. Nord- und Ostsee haben aktuell weiter 18 Grad. Ja, dann schauen wir auf die nächsten Tage am Dienstag. Da wird es sehr ungemütlich. Wir bekommen Regen und ein richtig stürmisches Schauerwetter. Aber ab Mitte der Woche ist dann Wetterbesserung in Sicht. Es gibt einen entspannten Sonne-Wolken-Mix. Es bleibt auch weitestgehend trocken. Und auch mit den Temperaturen geht es nach oben. Also da ruft schon so ein bisschen wieder das Bikini-Wetter, würde ich sagen.
1: Ich wollte schon fragen, das sieht ja fast nach Hochsommer schon aus bei 23 Grad. Danke, Maike.
2: Ich habe ihn heute auch an, aber das ist ein anderes Thema. Es gibt über 100 bekannte Mondarten. Diese hier ist besonders fotogen. Das ist der blühende Klatschmohn. Sieht gleich, wenn es aufgezogen ist, ein bisschen aus wie so ein Heißluftballon. Wir sagen aber Dankeschön an Achim Otto aus St. Peter-Ording. Und wenn Sie auch noch ein schönes Bild haben, gerne her damit über die NDR Schleswig-Holstein-App.
1: Ja, wir wünschen Ihnen jetzt noch einen schönen Sonntagabend. Morgen sind dann Henrik und Christopher hier.

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12: Willkommen bei uns beiden. Bei der Breminale gehen heute Abend die Lichter aus. Wir ziehen ein Resümee. Und was hast du mitgebracht, Jana?
13: Ja, wir blicken voraus und sprechen darüber, wie geht's weiter mit dem deutschen Fußball.
12: Mhm. Und hier sind drei Themen auf einmal. Umsonst und draußen, letzter Breminale-Tag und Bilanz. Günther und Ello, die Influencer aus dem Seniorenheim. Und PS und KMH, das Fischereihafen-Rennen. Ja, das war's wieder für dieses Jahr. Nach 5 Tagen geht heute Abend die Breminale zu Ende. Noch einmal gab's heute Feierstimmung auf dem Osterdeich längs der Weser. Musik auf verschiedenen Bühnen, tagsüber Kinderprogramm, abends Party. Bloß das Wetter hat nicht richtig mitgespielt. Anna Berghut hat die Eindrücke vom letzten Tag.
14: Eine Breminale, wie sie bremischer nicht sein könnte. Feucht von oben, von unten und von innen. Doch ein echter Bremer, den hält sowas gar nicht ab. Positiv deswegen die Bilanz der Besucher und Besucherinnen an Tag 5 der Breminale.

0: Auf dem Flohmarkt wird gestöbert und verkauft, während die Bilder der letzten Festivaltage noch ganz präsent sind.
1: Also die Hochs waren auf jeden Fall Kinderprogramm. Meine Tochter, die hat es geliebt. Einfach die ganzen Zelte, was da drüben so gab. Und unten, das gehört ja zur Breminale dazu, dass es schon fast unter Wasser steht und dass irgendwie trotzdem gute Stimmung ist.
2: Also die Breminale hat genug Möglichkeiten, sich unterzustellen, trocken zu bleiben und sich trotzdem zu amüsieren.
0: Wie sah es mit dem Musikprogramm aus?
2: Das war vielfältig, aufregend und sehr beschwingend.
3: Ich war gleich am Mittwoch da. Die Bremerinnen gehen ja gleich früh. Dann ist es mit am schönsten. Es war geiles Wetter. Und das Highlight war absolut Pony Taylor. Massenkaraoke, geile Songs. Die jungen Leute, was die sich alle trauen. Die machen da Partys.
4: Endlich macht es Spaß und man kann da rumtrödeln und machen, was man will.
1: Tatsächlich, wie meine Tochter sagt, ein bisschen rumtrödeln und die Seele baumeln lassen. Das ist irgendwie richtig schön. Und selbst der Regen stört nicht. Nicht bei Breminale.
0: Ein richtiger Breminale-Gänger verdampft das Wasser und die feuchten Getränke bei Zumba und Yoga wieder. Auch hier keine getrübte Stimmung, im Gegenteil. Was sind Ihre Highlights der Breminale dieses Jahr?
5: Oh, definitiv auch das Essen. Und ich war mit meiner Mama bei einer richtig coolen Rockband. Da habe ich auch ganz viel getanzt, ja.
0: Das heißt, Ihre Maßnahme ist Essen und dann ganz viel tanzen?
5: Richtig, das Essen wieder abtrainieren.
0: Die Stimmung bei den Veranstaltern ist da eher durchwachsen. Zum einen, weil die Weser durch Wind und Hochwasser geärgert hat.
6: Wir hatten zweimal aber richtig Wasser im Zelt. Und genau hinten der Container von Brackwasser. Da war auch ordentlich Brackwasser dann vor der Bühne.
0: Zum anderen, weil die Veranstalter mit weniger Besuchern rechnen als im letzten Jahr. Da waren es noch 200.000.
6: Es war nicht ganz so voll an allen Tagen eben wie im letzten Jahr. Und ich denke, dass wir so bei 180.000 bis 190.000 landen werden.
0: Bei der Gastro hat der Bierstand mit breitem Zeltdach und die fettigen Spätzle gut abgeräumt.
1: Gestern habe ich, glaube ich, mehr als 9 Fässer durchgehauen.
0: Und das ist wie viel insgesamt an Litern?
1: Jeweils 50 Liter. Also das war schon ordentlich was.
0: Die Bremer mögen Spätzle.
7: Ja, scheinbar schon. Ist auch bekannt hier im Norden.
0: Der Pommes- und Weinstand eher unzufrieden.
8: Letztes Jahr war es, glaube ich, ein bisschen besser, obwohl wir auch zwischendurch Regen hatten. Aber vom Gefühl her, ja.
9: Wenn es regnet, so wie es gestern geregnet hat und der Wind, dann ist es einfach ungemütlich. Dann steht man hier nicht und trinkt gemütlich eine Flasche Wein.
0: Das feuchte Wetter hat anscheinend auch die Gemüter abgekühlt. Die Polizei Bremen meldete bis heute Nachmittag keine großen Vorfälle. Friedlich, gesellig und vor allem trocken, so soll es heute Abend auch sein. Das hoffen zumindest die Veranstalter für den letzten Festivaltag.
10: Umsonst und draußen ist das Motto der Breminale und deshalb ist alle Jahre wieder die große Frage, wie sich das Festival finanziell trägt. Ich spreche gleich mit der Breminale-Chefin Esther Sewinski über ihr Fazit. Erstmal ein Blick auf die Zahlen.
0: Die Breminale, ein Großereignis an der Weser und das heißt auch viele Ausgaben. 190.000 Euro alleine fürs Programm. Die Infrastruktur macht 455.000 Euro aus. Das Personal kostet 280.000 Euro. Plus Verwaltungskosten sind es hochgerechnet 970.000 Euro. Und das kommt wieder rein. Zuschüsse mit rund 250.000 Euro. Vermietung der Stände und Gastro bringen 350.000 Euro. Dazu kommen Sponsoring, Spenden und Partnerschaften. Sind die hoch genug, gibt es am Ende kein Minus.
10: Und die Geschäftsführerin der Breminale ist jetzt bei mir, Esther Sewinski. Hallo, Frau Sewinski.
11: Hallo.
10: Gibt es am Ende kein Minus? Können Sie es schon überschauen? Gibt es ein Minus diesmal?
11: Ja, das weiß ich noch nicht genau. Also wir sind noch nicht ganz fertig mit den Auswertungen der Gastroeinnahmen. Das Festival läuft ja auch noch. Wir wissen noch nicht so ganz genau, was an Spenden reingekommen ist. Es ist noch spannend.
10: Aber das Wetter hat Ihnen nicht wirklich in die Karten gespielt diesmal. Es waren weniger Leute da.
11: Es waren weniger Leute da, das stimmt. Wir rechnen jetzt gerade so mit rund 180.000 BesucherInnen. Ja, das ist natürlich irgendwie ein ganz schöner Dämpfer, wenn man sich das ganze Jahr darauf vorbereitet und freut und dann am Ende nicht so ganz sicher sein kann, ob es funktioniert hat.
10: Die letzten Jahre haben Sie ja was ausprobiert, das sogenannte Soli-Ticket. Da konnte man durch eine einmalige Zahlung das Festival mit sponsern. Dieses Jahr gab es jetzt den Fanclub.
11: Genau.
10: Mit so einem Förderbetrag jährlich sich zu beteiligen. 3.000 hatten Sie angepeilt, sollten da mitmachen. Wie viele sind es geworden?
11: Wir sind jetzt, also Stand heute, so knapp 700. Da ist noch ein bisschen Luft.
10: Aber wollen Sie das auch weitermachen nächstes Jahr mit dem Fanclub?
11: Genau, also das ist eigentlich schon

0: Die sind, die wollen ja auch, dass wir bleiben. Und da sind wir guter Dinge, dass wir da weiter in gleicher oder ähnlicher Höhe zusammenarbeiten werden. Und alles Weitere sind zum Stand heute noch unsichere Zahlen.
1: Sie können jetzt ja auch sicherlich schon was zum Thema Sicherheit sagen. Also gab es Alkoholexzesse, Polizeieinsätze, Gewalt?
0: Also es gab auf jeden Fall Polizeieinsätze. Natürlich hatten wir auch Einsätze für die Sanitätsdienste. Im Großen und Ganzen keine super ungewöhnlichen Vorfälle. Das ist natürlich so, wenn man so eine Veranstaltung in der Größenordnung macht, dann gibt es Personen, die trinken zu viel, die benehmen sich daneben. Aber eigentlich alles im normalen Rahmen, auch wenn nichts davon schön ist natürlich.
1: Und noch kurz zum Schluss, Frau Sawinski, haben Sie die Acts auf die Bühne bekommen, die Sie auch haben wollten?
0: Ja, größtenteils schon. Wir haben natürlich irgendwie Vorgaben und finanzielle Mittel spielen auch eine Rolle. Wir können uns nicht unbedingt immer die Acts leisten, die wir gerne haben wollen. Und dann dürfen wir auch nicht so ganz berühmte Stars nehmen, weil sonst ist der Deich plötzlich zu voll.
1: Sonst wird der Platz zu knapp.
0: Der ist so groß, wie er groß ist und wir haben ja keine Einlassbeschränkungen.
1: Ja, genau, aber im Großen und Ganzen sind Sie auch da zufrieden. Frau Sawinski, ich bedanke mich ganz herzlich fürs Gespräch. Schön, dass Sie heute zu uns gekommen sind.
0: Gerne.
1: Das Gespräch haben wir heute Nachmittag aufgezeichnet, weil Esther Sawinski zum Festivalende wieder vor Ort sein wollte. Wir sind beim Sport und da geht es als erstes um die Krise beim DFB, Jana.
2: Ja, drei enttäuschende Weltmeisterschaften mit drei verschiedenen Bundestrainern. Die Bilanz der Nationalmannschaft ist ernüchternd und dieses WM-Aus, das wirkt immer noch nach. Die Probleme im deutschen Fußball reichen längst über die Trainerfrage hinaus, die aber geklärt werden muss. Und wer der Nachfolger von Julian Nagelsmann wird, weiß vielleicht unser nächster Gast gleich. Er sitzt im DFB-Vorstand und hat vielleicht schon die ein oder andere Insider-Information. Vorab aber Dino Benabeu.
3: Der deutsche Fußball versinkt im Mittelmaß. Raus im WM-16-Finale gegen Paraguay. Zum dritten Mal in Folge kein Achtelfinale bei einer Weltmeisterschaft für das DFB-Team. Das hat Konsequenzen.
4: Ich glaube, wir können nach so einem Turnier nicht einfach zur Tagesordnung übergehen. Wir müssen darüber sprechen, was die Gründe waren für dieses erneute frühe Ausscheiden bei einer Fußball-Weltmeisterschaft, das uns alle zutiefst bewegt.
3: Trainer Julian Nagelsmann tritt mehr oder weniger freiwillig zurück, bekommt eine Abfindung in Millionenhöhe. Das Kommando soll nun Jürgen Klopp übernehmen. Verhandlungen mit dem Wunschkandidaten laufen schon. Der 59-Jährige steht noch bei Red Bull unter Vertrag. Auch das könnte für den DFB teuer werden. Der Verband steckt in einer Krise. Für Bremen im DFB-Vorstand Patrick von Hake. Der Jurist ist seit knapp 3 Jahren Präsident des Bremer Fußballverbands und gerade für 4 Jahre wiedergewählt. Es gibt viel zu tun im deutschen Fußball, damit die Fans wieder glücklich werden.
2: Patrick von Hake, herzlich willkommen. Schön, dass Sie bei uns sind. Viel zu tun gibt's. Fangen wir direkt mal mit der Trainerfrage an, weil ganz Deutschland wartet ja darauf, bis Jürgen Klopp es endlich bestätigt wird, dass er neuer Bundestrainer ist. Sie sind im DFB-Vorstand. Was wissen Sie denn schon?
5: Nicht viel mehr als die Leute, die über die Presse verfolgen, was da im Moment bei der Trainersuche passiert. So eine Entscheidung in den DFB-Gremien wird in der obersten Spitze getroffen und dann erst geht es ganz langsam runter. Das, was in den Medien steht, habe ich auch so gehört, dass mit Herrn Klopp gesprochen wird und versucht werden wird, dort eine Einigung zu erzielen.
2: Also ist da tatsächlich gar keine Einbindung vom
5: Nein.
2: Vorstand zum Präsidium?
5: Nein, das kommt dann erst hinterher. Und das Präsidium hat so viel Vertrauen, dass der Vorstand, der ja aus einem sehr, sehr großen Teil der Gremien und Ausschüsse im DFB besteht, diese Entscheidung trägt. Der Vorstand überträgt auch solche Aufgaben auf das Präsidium, auf die entscheidenden kleineren Einheiten. Hier haben ja hauptsächlich das Präsidium mit den DFL-Vertretern zusammen Entscheidungen getroffen und gesagt, wo es hingehen soll. Und das ist auch letztendlich vernünftig. Basisdemokratische Entscheidungen auf der Grundlage von den Meinungen aller, glaube ich, sind da nicht zielführend. Insofern fühle ich mich da nicht zurückgesetzt oder schlecht behandelt. Das liegt einfach an den Strukturen innerhalb dieses Verbandes. Und
2: Also wären Sie auch gar nicht gerne mehr involviert? Man hat ja immer eine Meinung. Wären Sie denn für Jürgen Klopp als

0: Bundestrainer?
1: Ja, das ist, also für mich würde sich die Frage stellen, was soll ein Bundestrainer machen? Wenn ich einen Trainer brauche, der eine Mannschaft betreut, muss ich mir schon fragen, ist das ein Job für jemanden wie Jürgen Klopp? Ich kenne ihn persönlich nicht. Wenn ich aber sage, ich brauche jemanden, der mir mein bestes System, nämlich die Fußballnationalmannschaft, neu strukturieren soll, auch neu irgendwo Spieler entwickeln und finden soll, was unheimlich schwierig ist, der sieht die ja nur irgendwo dreimal im Jahr und sowas, dann habe ich vielleicht ganz andere Aufgaben und muss vielleicht viel umfangreicher tätig werden.
0: Aber er könnte sich ja auch mehr Spiele angucken. Ne? Also das Team vielleicht nur dreimal im Jahr zusammen, aber ja. Er kann ja viele Spiele anschauen und sich ein Bild von den Spielern machen. Also kurz, wären Sie für Klopp oder nicht dafür?
1: Ich wäre dafür. Ich bin aber der Ansicht, diese Frage nach dem Trainer ist gar nicht die entscheidende. Die Frage ist, wie schaffen wir es wieder, vernünftige Mannschaften
0: zu bilden? Weil ein Trainer eben alleine auch nicht die Probleme lösen kann. Was muss denn aus Ihrer Sicht passieren, ganz konkret, damit Deutschland wieder zur Weltspitze gehört?
1: Also für mich wäre zum Beispiel ein ganz wichtiger Punkt, dass, und das ist Aufgabe des DFB, dass diese Identifizierung mit der Nationalmannschaft auf Spielerseite wieder größer wird. Die Erkenntnis, das ist was Wichtiges, das ist was Einzigartiges. Champions League ist jedes Jahr, Meister kann ich jedes Jahr werden, Fußballweltmeisterschaften und Europameisterschaften.
0: Dass die Nationalmannschaft das Größte sozusagen ist, was man erreichen kann.
1: Ganz genau das.
0: Und wie schafft man das?
1: Naja, Erfolge, gute Auswahl von Betreuern, gute Auswahl von Spielern.
0: Aber Erfolge müssen wir jetzt erst wieder generieren in Deutschland sozusagen. Also da müsste es ja im Nachwuchs anfangen, oder?
1: Ja, natürlich, natürlich. Das ist eine ganz wichtige Frage dabei. Wir merken ja und sehen ja, letztendlich war diese Mannschaft mit unglaublich talentierten Spielern. Aber jeder, der es gesehen hat, hatte das Gefühl, es fehlt eine Mentalität, es fehlt vielleicht auch einzelnen Spielern der Wille und der Biss, sich durchzusetzen, die Mannschaft zu führen, mitzureißen. Solche Spieler muss man entwickeln. Das heißt, du musst Individualität fördern in den Nachwuchsleistungszentren. Und das Problem ist, der DFB hat darauf keinen Einfluss. Okay. Und wie kriegt er den wieder? Das ist die Frage. Das sind die Fragen, die sich der DFB stellen muss.
0: Dann hoffe ich, dass der DFB sich die Fragen stellt, weil wir wollen natürlich alle erfolgreiche Europameisterschaften und Weltmeisterschaften wieder haben. Herr von Hacke, wir können noch ewig weiterreden, aber die Zeit ist vorbei. Vielen Dank für Ihr Kommen. Also es ist noch viel Arbeit für den DFB. Und ja, wir schalten jetzt allerdings in den nächsten Gang, denn im Bremerhavener Fischereihafen hieß es heute Vollgas. Der Rallye-Sprint ist einer der bekanntesten Wettbewerbe im Norden. 2,6 Kilometer, jede Menge PS und ganz viele Fans. Und mittendrin war auch meine Kollegin Jagoda Marcic. Sie stellt Ihnen das jüngste Fahrerduo des Tages vor.
2: Es ist laut und riecht nach Benzin. Rund 60 Fahrer machen den Fischereihafen zur Rennstrecke. Mittendrin Fahranfänger Maximilian Kugler und sein 15-jähriger Beifahrer Karl Schnuck, der ihm sagt, wo es lang geht.
3: Schikane vom Link. 20, Link 2.
2: Die Kommandos abgespickt von diesem Schmierzettel.
4: Er muss mir vertrauen, ich vertraue ihm.
5: Wenn man Angst hat, dann ist das der falsche Sport, weil dann ist man unkonzentriert und dann passieren die Fehler. Wir kommen aus dem gleichen Dorf, sind fast Nachbarn. Dann ist es natürlich auch in der Vorbereitung super cool. Ne? Man trifft sich nachmittags, schraubt ein bisschen am Auto, lädt gemeinsam auf, fährt hierher.
4: Das schafft einfach so eine Ebene, die nah ist und die vielleicht näher ist als bei anderen Fahrern.
2: Bei diesem Rennen sind sie das jüngste Duo hinterm Steuer. Den Führerschein hat der 18-Jährige erst seit April. Sein Beifahrer Karl ist noch neu in diesem Sport. Kennengelernt haben sie sich über den Autoclub Pferden. Der Zwölftklässler hat Benzin im Blut, auch die Mutter ist Rennen gefahren.
5: Das macht Spaß. Man merkt halt wirklich die Kräfte vom Auto, dass es sich in den Sitz reindrückt. Wenn man bremst, dass man in den Gurt vorne reingeht. Dadurch, dass es ein Rundkurs ist, wenn man die Runden nochmal fährt und die Kurven nochmal, dann merkt man, okay, jetzt kann ich noch ein bisschen schneller und noch ein bisschen später bremsen. Und das ist ja, Freude, Glück.
2: Der ADAC Rallye Sprint ist einer der bekanntesten Wettbewerbe Norddeutschlands. Ob Oldtimer oder schnittiges Rennauto. Die Rennszene ist klein, Events wie diese selten.
6: Man hat hier

0: einen guten Einblick. Hier ist immer spektakulär. Man ist dicht bei den Fahrern, kann mit denen quatschen.
1: Ja, ist halt schön. Motorsport hautnah.
2: Der schöne Gummigeruch, ein bisschen Reifenabrieb, das ist schon immer wieder ein Highlight.
3: Autorennen nicht ungefährlich. Mit bis zu 80 Sachen um Hindernisse. Der Rundkurs 2,6 Kilometer lang. Viermal müssen die Fahranfänger diesen Kurs durch den Fischereihafen brettern. Karls Vater Jochen Schnuck fiebert mit. In dieser letzten Runde hätte es fast gekracht.
4: Links halten, rechts halten, links halten, sorry.
5: Alles gut, mein Fehler.
6: Sie haben fast die Schikane nicht geschafft und wären fast gegen den Reifenstapel gefahren. Aber in letzter Minute noch geschafft.
3: Der Vater sponsort den Nervenkitzel. Rund 35.000 Euro hat er diese Saison schon ausgegeben. Für Ausrüstung, Startgelder und dieses niegelnagelneue Rennauto.
6: Da war die Entscheidung, das einmal ordentlich zu machen. Dass man auch ein Produkt hat, ein Auto hat, was nicht permanent ausfällt, sondern was ordentlich ist, was zuverlässig ist und was auch sicher ist.
3: Das Rennen am Vormittag ist zu Ende. Maximilian Kugler und Karl Schnuck sind Dritter in ihrer Klasse geworden.
7: Wir haben uns immer wieder gesteigert. Das ist top. Sehr zufrieden.
3: Faszination Rennsport. Das jüngste Fahrerduo will auch nächstes Jahr im Fischereihafen dabei sein.
8: Die Kosten für Energie und Lebensmittel sind gestiegen. Und deshalb fragen wir in unserer Reihe dicht bei, reicht das noch? Aus verschiedenen Berufen stellen wir Menschen vor und geben einen Einblick, wie gut sie über die Runden kommen. Heute ist es eine junge Frau, die sich in Sachen Finanzplanung besonders gut auskennt. Lea Reinhardt lässt sie selbst erzählen.
9: Ich würde einen Kaffee nehmen. Die Finanzbranche ist sehr männerdominiert. Und deswegen, glaube ich, trauen sich viele Frauen nicht so. Ganz viele haben ja auch ein ganz großes Angstgefühl, wenn sie irgendwie an Aktien denken, weil, ja, kann ja auch bergab gehen. Ich habe eine Freundin, die setzt ihren Sparplan aus, wenn es bergab geht, obwohl ich ihr immer sage, so, jetzt ist der Sale-Preis, jetzt gehen wir shoppen. Ich bin Madeleine und ich bin 27 Jahre alt. Ich bin für mein Studium nach Bremen gezogen und habe während des Studiums mich dann selbstständig gemacht mit dem Thema Finanzen und Investment und gebe mittlerweile vor allem Workshops für Frauen, um diese zu empowern. Schon früh, glaube ich, mit Freunden drüber geredet und wir haben schon relativ früh angefangen, mit so Apps zu traden und habe dann aber irgendwann auch festgestellt, dass das irgendwie immer nur meine männlichen Freunde sind und dass mir das eigentlich erst bewusst geworden, dass das gar nicht so üblich ist für Frauen und das aber gleichzeitig ja so ein Machthebel fürs Leben ist. Ich würde sagen, ich habe ungefähr, ja, circa 2000 Euro im Monat. Und das, ja, kann aber auch mal, ich sag mal, nur 1.500 sein oder mal einen Monat, wo ich dann 3.000 habe oder so. Natürlich, ich glaube, wie bei vielen ist der größte Posten bei mir Miete. Und danach glaube ich aber schon, dass meine Sparrate kommt. Im Schnitt sind es, glaube ich, so 400, 450 Euro im Monat, die ich ins Depot stecke. Am Ende ist natürlich komplett abhängig vom eigenen Lebensstandard, ob das jetzt noch reicht. Ich sehe natürlich auch bei vielen Freunden, die irgendwie im Studium mit ihren, ja, 1.300 Euro klargekommen sind, jetzt verdienen sie doppelt so viel und 2,6 ist auf einmal der letzte Euro auch ausgegeben. Ich bin zum Beispiel immer noch jemand, der viel selber kocht, viel selber einkauft. Viele lassen sich ja zum Beispiel direkt das ganze Essen fertig liefern. Shop viel Secondhand, da sehe ich direkt einen großen Unterschied zu anderen, die zum Beispiel mal alles neu haben wollen. Ich glaube, dass das meiste über das Wissen geht. Am Ende hatten wir alle Finanzen nicht in der Schule und gleichzeitig ist das irgendwie so das zentrale Thema unseres Lebens, weil jeden Tag haben wir mit Geld zu tun. Da finde ich auch, dass dazu gehört, dass wir darüber reden, wie viel wir verdienen, was wir mit dem Geld machen und einfach das nicht mehr zum Tabuthema machen. Ich glaube, am Ende ist gar nicht, wie viel Geld man weglegt, wichtig. Der viel wichtigere Hebel ist, dass man früh anfängt. Mittlerweile sehe ich auf jeden Fall immer, ja, solides Plus jedes Jahr. Ich finde Hier- und Jetzt-Leben auch wichtig, aber wir dürfen später natürlich nicht vergessen, wie das Leben dann aussieht. Früher mussten wir irgendwie, ja, in WGs wohnen fürs Studentenleben und ich glaube, das wäre etwas, was ich halt dann im Alter nicht wieder wollen würde. In 40 Jahren oder so haben wir mal ausgerechnet, dass man ja circa 1 Million Euro zur Rente haben sollte. Und ja, ich glaube, das ist dann auch so in etwa das Ziel. Ich glaube,

0: vor allem sowas wie Altersarmut betrifft uns alle. Und dass wir diese Schritte einmal anschauen und schauen, wie können wir die für uns lösen. Ich glaube, dann kann man ja finanziell selbstbestimmt ins Leben gehen.
1: Und jetzt zwei, die spät im Leben noch zu Stars geworden sind bei Instagram. Denn da gibt es offenbar gar keine Altersgrenze, auch wenn man immer denkt, Influencer müssten jung sein. Günther und Ello aus dem Seniorenheim in Drangstedt bei Cuxhaven beweisen das Gegenteil. Nils Braunöhler hat die Insta-Stars mit Lebenserfahrung getroffen.
2: Bist du aufgeregt, Günther?
3: Nein, nein, nein.
2: Sind wir nicht, ne? Prost, Prost, Prost. Jetzt geht das Wetter los.
3: Ich habe schon eine Viertelstunde vorher hier gesessen.
2: So, Günther. Prost.
4: Prost. So einen Schnaps trinken die beiden gerne mal. Immerhin ist das Showgeschäft ganz schön aufregend. Elfriede, genannt Ello Ansorge, und Günther Schwichtenberg sind die Internetstars.
2: Ja, eigentlich ja, ne?
4: Für ihre Videos sitzen sie meistens hier.
2: Das ist das rote Sofa.
4: Das rote Sofa und Pflegeheimhund Ilse sind auch oft auf ihren Videos zu sehen. Angefangen hat alles mit einem Aufruf zur Personalsuche auf Instagram. Dieser Clip ging viral.
2: Ach, der hat immer ins Bein gebissen.
3: Ja, ja, ja, der war das.
2: Wir suchen noch eine.
3: Eine Pflegerin, die jung und hübsch ist.
2: Ja, also sie verdienen hier die Stunde 24 Euro. Bekommen Urlaubsgeld und wenn sie von außerhalb kommen, auch noch zusätzlich Fahrgeld. So. Und das läuft, du.
3: Ach ja.
5: Was ist das für ein Gefühl, wenn man hinterher feststellt, das haben über 300.000 Menschen angeguckt?
2: Also ich weiß nicht, das lässt mich kalt.
3: Ja, im Internet, ne?
2: Ja. Ich bin ja nicht, ich mache das ja nicht beruflich, ich mache das ja freiwillig. Und mir macht das auch Spaß.
3: Meine Enkelkinder haben schon gesagt, Opa, wir haben dich schon im Fernsehen gesehen.
4: Die beiden sind ganz auf dem Teppich bzw. Sofa geblieben, trotz des Erfolgs. Ihre Themen variieren.
3: Setz ihm die Perücke auf.
2: Willst du eine Frau sein?
3: Nee, das nicht, aber ich habe denn mehr Haare und so.
2: Ach so. Nicht? Willst du genau sein?
3: Damit wir auch besser zusammenpassen. Ja. Hallo Schnuckilein, wie fährst du mit uns beiden? Flotter Wagen, flotter Kerl, das ist doch was.
2: Ach, Günther, ich stehe auf klein und schnuckelig.
3: Wir sind aber richtig gefordert worden heute. Mann, was die alles wissen wollten. So, das meiste war sowieso gelogen. Wir reden so, wie der Schnabel gewachsen ist. Ne?
2: Ja.
3: So, und das kommt gut an.
4: Die beiden sind übrigens verwitwet und haben sich hier im Seniorenheim in Drangstedt kennengelernt. Die Heimleitung hat schnell ihr Starpotenzial erkannt.
6: Wir wollen natürlich das Bild Pflegeheim einfach verändern. Heißt, dass man nicht immer denkt, es ist dunkel, es macht keinen Spaß, es ist so das Abstellgleis des Lebens, es ist Feierabend danach, sondern nee, man kann hier auch wirklich Spaß haben. Man kann hier auch mal einen Schnaps trinken.
3: Wir haben doch noch einen Eierlikör stehen.
6: Und man kann hier singen.
2: Prost, Prost, Prost. Jetzt geht das Wetter los.
6: Man kann Freunde kennenlernen, wie es ja auch bei Ello und Günther passiert ist.
2: Ist denn die nicht zu warm, Jacke?
3: Nee. Oh.
4: Dank der beiden Freunde hat das Seniorenheim keinen Personalmangel mehr. Die nächsten Ziele, weltweit berühmt werden und mindestens 100. Genug zu erzählen haben Günther und Ello auf jeden Fall. Und zu singen natürlich.
2: Prost, Prost, Prost. Jetzt geht das Wetter los.
3: Liegen bleiben.
1: Wunderbar. In Bremen sind Sommerferien und wir gucken kommende Woche dahin, wo es jetzt viele hinzieht, an den See. Während die einen chillen, müssen andere hier arbeiten. Unsere neue Wochenserie.
7: Sommer am See. Für viele ist das Erholung und Abkühlung. Aber es gibt auch die, die hier am Gramka Sportparksee arbeiten.
8: Hallo!
7: Im Kiosk, auf dem Wasser oder ehrenamtlich am Strand.
8: Es ist schon sehr warm. Ich erwarte schon Kreislaufprobleme gegebenenfalls, Hitzeschlag, Glasscherben. Das ist ja so ein Glasscherben ist immer so ein Standardprogramm leider bei uns am Badesee.
7: Auch das gehört zum Sommer am See. Unsere neue Wochenserie bei Buten und Binnen.
1: Und passend dazu haben wir natürlich was aus unserem Archiv. Einen Film aus dem Jahr 1982. Am Stoteler Badesee ging es damals nicht so harmonisch zu, dass da im Wasser geplanscht wurde. Das brachte offenbar Unruhe auf die angrenzende Weide. Und das ging einem Bauern ziemlich gegen den Strich.
9: An diesem Badesee gibt's Ärger. Der Anblick von Schwimmern vertreibt angeblich das Vieh vom Wasser.

0: Borabok ist deshalb sauer. Am Wochenende hatte er die Polizei gerufen und die Badenden vertreiben lassen.
1: Die Kühe sind das ja auch nicht immer, aber die lassen ja auch kein Gras wieder hochkommen. Ich muss jedes Mal, wenn ich die Tiere da reinlasse, den Zaun wieder flicken. Der ist runtergetrampelt. Ne? Und jedes Mal, wenn ich das nicht mache, sind die Tiere irgendwo anders. Dann gehen sie auf die Bahn, dann habe ich damit Spektakel oder was. Ne? Und dann können wir nicht, wenn wir melken wollen und dann stehen die Wagen da, oder wenn wir dann mit Mähsäcke vorbei, wenn der ganze Weg das Fahrverbot, der steht voll Wagen, dann können wir mit dem Mähsäcke gar nicht hin. Was wollen wir da machen? Wenn wir dreschen, wenn da keiner ist, nachts.
0: Von mir aus könnte dort ja gebadet werden, meint Bock weiter. Aber ein bisschen sollten die Sonnenhungrigen an das durstige Vieh denken und ihren Unrat, den könnten sie ja auch wieder mitnehmen.
2: Und ja, so einen nackten Popo, den hat man bei Buten und Binnen lange nicht mehr gesehen, oder?
3: Nee, aber ob man sich bald wieder so hinlegen könnte, das erzählt jetzt gleich Konstanze, ob der Sommer sein Comeback gibt.
2: Schönen Abend, ja. Genießen Sie Ihren Abend. Tschüss.
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0: Guten Abend und herzlich willkommen zu Ihrer Sonntagssendung von Hallo Niedersachsen. Schön, dass Sie dabei sind. Nach einer bewegten Woche bei uns im Land sind wir heute erstmal draußen beim Schützenausmarsch. Großer Höhepunkt eines jeden Schützenfestes in Hannover. Ja, und da zogen heute wieder viele tausend Schützinnen und Schützen gut gelaunt durch die Landeshauptstadt vor 150.000 Zuschauern. Das Wetter perfekt, kein Pfützenausmarsch mit Dauerregen, hat es in der Vergangenheit ja auch schon gegeben. Dafür eine gelungene Mischung aus Tradition und Diversität. Auch das ist in der aktuellen Zeit ja nicht selbstverständlich. In Hannover geht all das und meine Kollegin Nadja Babalola war mittendrin.
1: Im Dubliertrittmarsch, das war der Startschuss für den größten Schützenausmarsch der Welt. Hier heute um 10 Uhr am neuen Rathaus in Hannover. Mit Pauken und Trompeten ging es los, na klar. Und wir mischen uns heute so ein bisschen unters Volk. Wir wollen wissen, welche Herausforderungen hat es in diesem Jahr gegeben beim Schützenausmarsch. Und auf den ersten Blick sehen die ja irgendwie alle gleich aus. Aber wir wollen heute hinter die Tracht gucken und wollen wissen, wie offen, wie vielfältig sind denn die Schützenvereine, die hier heute an den Start gehen.
2: Aber eins nach dem anderen. Laut Veranstalter haben in diesem Jahr 150 Schützenvereine und 90 Spielmannszüge teilgenommen und Dutzende Besuchergruppen. Sie alle zieht es auf den weltweit längsten Festzug quer durch die niedersächsische Landeshauptstadt. Dieses Jahr allerdings mit Verspätung und anderer Route. Stichwort Baustellenland Hannover. Festzugleiter Thorsten Mensing weiß, dass das eine ganz schöne Planerei im Vorfeld war. Die Route 500 Meter länger, die Ankunft also mit Verspätung. Und trotzdem, alle sind gekommen von überall her.
3: Die Kapelle, die gerade hinter uns vorbeimarschiert, kommt aus Dänemark. 2 Jahre Vorbereitungszeit. Im Mai 2024 habe ich mit denen das erste Mal Kontakt gehabt, um die zu überzeugen, nach Hannover zu kommen. Jetzt sind sie da. Und so sind es immer auch bunte Bilder und andere Gesichter, die hier teilnehmen.
2: Man muss also manchmal Umwege gehen, um ans Ziel zu kommen. Aber wer läuft denn da eigentlich mit? Wer steckt hinter der Tracht? Wer trägt Tradition weiter? Und wer ist willkommen? Uns fällt auf, viele Vereine öffnen sich aktiv für Frauen, Menschen mit Migrationshintergrund und Jugendliche, um das Vereinsleben zu halten und den gesellschaftlichen Zusammenhalt zu stärken. So auch im Schützenverein Letter.
4: Sie leben mit einer Frau in einer Partnerschaft zusammen. War das irgendwie Thema? Sind Sie damit irgendwie angeeckt?
5: Also tatsächlich hatte ich erst ein bisschen Bedenken, weil das Schützenwesen ja doch sehr traditionell ist. Aber ich muss sagen, nachdem das Ganze öffentlich geworden ist, habe ich sehr, sehr großen Zuspruch bekommen, was mich doch sehr überrascht hat, weil ich davon einfach nicht ausgegangen bin. Darüber freue ich mich natürlich sehr auch und bin auch froh darüber, mich geöffnet zu haben.
2: Denn Vielfalt zeigt sich nicht immer laut. Und manchmal merkt man erst im Gespräch, was für unterschiedliche Wege Menschen hierher geführt haben. Manchmal steckt sie auch im Umgang miteinander und in dem, was man gemeinsam möglich macht. Zum Beispiel die Cheerleader-Gruppe Volcanoes aus Gleiding. Die sind übrigens zum ersten Mal dabei.
6: Allein die paar Mädels, die ich heute mitgebracht habe, sind ja sehr unterschiedlich. Das spiegelt sich eigentlich überall hier wieder. Und obwohl gerade die Schützenvereine sehr traditionell oder traditionellen Ursprung haben, sieht man dort auch immer mehr bunte Leute.
1: Ja, der Schützenausmarsch in Hannover, der größte Schützenausmarsch der Welt, geht so langsam zu Ende. Man sieht es, man hört es, es wird übersichtlicher, es wird ruhiger. Und wenn wir auf unsere Anfangsfrage zurückblicken, wie offen, wie vielfältig ist dieser Schützenausmarsch, dann kann man sagen, hinter der Tradition steckt Haltung. Und hinter dem, wir waren schon immer so, steckt heute ein, wir sind offen für mehr Menschen, mehr Gemeinschaft, mehr Zusammenleben.
0: Da und besser geht's doch gar nicht. Vielen lieben Dank, Nadja Babalola. Diese Tat gibt Rätsel auf, unser nächstes Thema. Mitten in der Nacht zu Samstag feuern Angreifer auf einen Autofahrer in Hannover. Er kommt daraufhin schwer verletzt in ein Krankenhaus. Die Polizei ermittelt jetzt wegen versuchten Totschlags und versucht zu rekonstruieren, was passiert ist.
7: Hier in dieser ruhigen Gegend in Großbuchholz sind die Schüsse gefallen. Ein 25-Jähriger fuhr gegen 3 Uhr morgens in seinem Wagen mit anderen Personen die Straße entlang. als plötzlich mehrere Schüsse auf ihn abgegeben wurden, offenbar aus einem Auto, das ihm entgegenkam und möglicherweise auch von der Straße aus. Noch ist nicht klar, ob es ein oder zwei Schützen waren. Der Mann wurde schwer verletzt und von den Mitfahrern ins Krankenhaus gebracht. Die Angreifer konnten flüchten. Doch dann kam der Polizei der Zufall zu Hilfe.
8: Tatsächlich meldeten sich parallel zu der Gruppe, die auf dem Weg ins Krankenhaus war mit der verletzten Person und einen Notruf abgesetzt haben, auch zivile Einsatzkräfte, die zufällig sich in der Nähe befunden haben, als die Schüsse abgegeben wurden. Diese Schussabgabe gemeldet haben, auch die Verfolgung eines flüchtigen Fahrzeugs durchgegeben haben über Funk. Und im Rahmen dieser Verfolgung des Fahrzeugs ist es dann dazu gekommen, dass wir Rückschlüsse ziehen konnten auf einen 23 Jahre alten Tatverdächtigen.
7: Dessen Wohnung, irgendwo in dieser Straße in der Nähe des Tatorts, wurde durchsucht. Der Mann ist auf der Flucht. Laut Polizei besteht allerdings keine Gefahr für die Öffentlichkeit.
0: Es ist die Woche, in der Niedersachsen durch das Verbrechen von Stade erschüttert worden ist. Am Montag sterben 6 Menschen, erschossen in einer Mutter-Kind-Einrichtung. Der mutmaßliche Täter sitzt in Untersuchungshaft. Viele Fragen rund um diese furchtbare Tat sind noch offen. Klar ist nur, dass sehr, sehr viele Menschen bei uns im Land Anteil nehmen. Hier ein Bild aus Stade vom Trauermarsch am gestrigen Samstag. Heute wollen wir auf einen Aspekt schauen, der bislang noch nicht beleuchtet wurde: die Einsatzkräfte. Denn sie waren die Ersten am Tatort und dort bot sich ihnen ein Bild des Grauens. Erschossene Menschen in einem Raum, eine weitere Person versuchte man auf der Straße zu reanimieren, vergeblich. Das ist alles andere als Alltag für Einsatzkräfte, ob Polizei, Rettungskräfte oder Kriminaltechniker. Sie alle waren ja mit einem Großaufgebot vor Ort. Ja, und wie Einsatzkräfte mit solchen Erfahrungen umgehen können, darüber spreche ich jetzt mit Markus Christ, Pastor und Polizeiseelsorger vom kirchlichen Dienst in Polizei und Zoll, so heißt das ganz genau. Ja, Herr Christ, es gibt 7 solcher Seelsorger in Niedersachsen. Wie kümmern Sie sich um Menschen, die so einen grauenhaften Tatort sehen mussten?
9: In der Polizei gibt es ja häufig Einsätze, die besonders belastend sind. Und wir gehen dann gerne in die Polizeidienststellen, wenn die Kolleginnen und Kollegen uns benachrichtigen und um ein Einsatznachgespräch bitten.
0: In den Fall Stade sind Sie jetzt selbst nicht involviert, sonst könnten wir auch gar nicht sprechen. Aber wie läuft das aktuell in Stade ab? Wie können wir uns das vorstellen?
9: Man kümmert sich um die Einsatzkräfte von der Polizei dort, weil die regionale Beratungsstelle, das ist die polizeiinterne Unterstützung, die jede Polizeidirektion hat, diese sitzt jetzt für Stade in Lüneburg. Und die Männer und Frauen der RBS, der regionalen Beratungsstelle, kümmern sich und sind vor Ort.
0: Wie können die Menschen mit dem, was sie erlebt haben, die Einsatzkräfte, sie waren ja im Raum, als geschossen wurde. Sie haben das Fluchtauto gestellt, sie mussten reanimieren. Wie können die mit diesem Erlebten umgehen? Was sind das für Gefühle? Wie bekommt man die Bilder wieder aus dem Kopf?
9: Der große Vorteil bei Polizeivollzugsbeamtinnen und Beamten ist ja, dass sie sich häufig darauf vorbereiten können, dass die in besonders anstrengende Einsätze gehen. Manchmal geht das nicht. Manchmal überrascht auch die drastische Situation vor Ort, wie jetzt auch in Stade. Das übersteigt ja jede Vorstellungskraft, wenn es 6 Tote zu beklagen gibt. Dieses Leid und dieses Grausame überfordert den einen oder die andere schon. Und dann ist es gut, wenn die Einsatzkräfte Gelegenheit haben, darüber zu sprechen, um ihre Eindrücke zum Ausdruck zu bringen.
0: Sie haben ja im Vorgespräch gesagt, dass tatsächlich Einsatzkräfte 3-mal so oft an einer posttraumatischen Belastungsstörung erkranken wie der Rest der Welt. Das ist ja im Grunde eine dramatische Zahl. Wie können Sie den Einsatzkräften helfen?
9: Auf der einen Seite liegt es nicht daran, dass die Einsatzkräfte so sensibel sind und so empfindlich, sondern Einsatzkräfte in der gesamten Blaulichtfamilie, also dazu gehören eben auch die Hilfsorganisation oder auch Feuerwehr, THW, sind besonders häufig diesen extremen Einsatzbelastungen ausgesetzt. Und irgendwann kann es passieren, und ich möchte mit meinen Kollegen immer 2 Botschaften gerne loswerden. Ja, ihr seid eine besonders vulnerable Gruppe, da passiert es, aber ihr kommt da wieder raus. Denn es gibt Möglichkeiten, da wieder rauszukommen.
0: Und welche?
9: Zum Beispiel ist es ein strukturiertes Einsatznachgespräch. Weil es aus dem Amerikanischen kommt, heißt es auch manchmal Debriefing. Und mit dieser Methode, die strukturiert ist und sehr sicher ist, denn Sicherheit ist das, was wir zuerst vermitteln wollen, da kann sich die Einsatzkraft tatsächlich daran beteiligen, sofern sie es will. Und die Eindrücke zum Ausdruck bringen, wie ich eben schon sagte.
0: Und einfach darüber sprechen. Sie sagen ja auch, Sie sind gar nicht unbedingt ein Gegner des Verdrängens. Auch das kann hilfreich sein. Und eine juristische Aufarbeitung ist ganz wichtig im Nachgang, dass der Täter verurteilt wird. Warum ist das so wichtig?
9: Den Polizeivollzugsbeamtinnen und Beamten ist es deswegen wichtig, weil sie sich ja leidenschaftlich einsetzen, diesen Einsatz gut abzuarbeiten, Sicherheit für die Bevölkerung herzustellen und auch den Täter zu stellen. Und das ist bei diesem Einsatz wirklich großartig gelungen. Auf der anderen Seite haben die, damit sie eine Sinnerfahrung haben, auch ein großes Interesse daran, dass die Justiz diesen Täter auch verurteilt.
0: Ja. So wird es hoffentlich kommen. Markus Christ, Polizeiseelsorger und Pastor, ganz herzlichen Dank für Ihren Besuch im Studio.
9: Gerne.
0: Im Kreis Cloppenburg hat es einen mysteriösen Unfall gegeben. In einem Maisfeld entdeckt ein Landwirt ein Auto und eine schwer verletzte Frau. Mehr dazu im Nachrichtenüberblick.
7: Wie lange dieses Auto im Maisfeld gelegen hat, ist schwer zu sagen. Die 21-jährige Fahrerin war aus noch ungeklärter Ursache von der Bundesstraße bei Essen im Landkreis Cloppenburg abgekommen. Der Kleinwagen überschlug sich offenbar mehrfach, flog rund 30 Meter tief in das dicht bewachsene Maisfeld und war von der Straße aus kaum mehr zu sehen. Die Frau wurde schwer verletzt und konnte sich nicht selbst befreien. Erst ein Landwirt auf seinem hohen Trecker entdeckte den völlig demolierten Wagen und alarmierte die Rettungskräfte. Die konnten die Frau dann bergen und ins Krankenhaus bringen. Das Auto wurde von einem benachbarten Landwirt aus dem Feld gezogen. In Niedersachsen sind im vergangenen Jagdjahr rund 54.000 Nutrias getötet worden. So viele wie in keinem anderen Bundesland. Die Nagetiere stammen ursprünglich aus Südamerika und setzen zahlreichen einheimischen Vogel-, Fisch- und Amphibienarten zu. Vor allem, weil sie Schilfgürtel vernichten und die Deichsicherheit gefährden, so der Jagdverband. Im norddeutschen Tiefland, entlang von Weser, Ems oder Elbe, finden die Tiere ideale Lebensgrundlagen.
0: Just heute Morgen habe ich ein interessantes Interview gelesen mit einem Verhaltenspsychologen, der sagt, wenn die Menschen nicht auch mal was Neues wagen, dann werden sie mit der Zeit unglücklich. Interessante Beobachtung, die hervorragend zu unseren nächsten Beiträgen passt. Denn da wird jede Menge Neues gewagt. Als erstes von einer jungen Mutter, die zu Hause schwer eingebunden ist, aber trotzdem eine Ausbildung beginnen wollte. Und das ist auch in Teilzeit möglich, jedenfalls bei MAN in Salzgitter.

0: Waren einlagern, Kisten packen, Bestände kontrollieren. Von hier in Salzgitter gehen Teile für Lastwagen in die ganze Welt. Mittendrin Mandy Anklam. Sie macht eine Ausbildung zur Fachkraft für Lagerlogistik und das in Teilzeit. Die 32-Jährige ist zweifache Mutter und hat den Weg in einen neuen Beruf gewagt.
1: Ich habe mich dafür entschieden, weil ich meinen Kindern auch ein Vorbild sein möchte, dass sie selber auch bereit sind, etwas Neues zu lernen, offen für alles bleiben und dass es im Grunde nicht zu spät ist, noch was Neues zu lernen.
0: Die 32-Jährige hatte nach der Schule bereits eine Ausbildung angefangen, aber abgebrochen. Dann kamen ihre beiden Kinder. Heute arbeitet sie 6 statt 8 Stunden am Tag. So hat sie mehr Zeit für ihre Familie. Dafür ist eine längere Ausbildungsdauer vereinbart.
1: Das ist in dem Sinne wichtig, da ich meine Kinder morgens in den Kindergarten und zur Schule fahren kann und auch pünktlich wieder abholen kann. Das wird mir durch die Arbeitszeit ermöglicht.
0: Obwohl es bei dem Bus- und Lastwagenbauer an Fachkräften und Bewerbern nicht mangelt, will MAN auch Menschen erreichen, die sonst keine Chance auf eine klassische Vollzeitlehre hätten. Denn davon profitiere auch das Unternehmen.
2: Die Ausbildung in Teilzeit läuft sehr gut. Wir mussten ja selber erste Erfahrungen sammeln. Aber nur als Beispiel, unsere Mandy, die Ausbildungszeit verlängert sich ja auf 3,5 Jahre. Aber sie entwickelt sich so gut, dass wir die Ausbildungszeit verkürzen können, dass sie sogar in der regulären Ausbildungszeit auslernen, also nach 3 Jahren.
0: 4 von insgesamt rund 100 Auszubildenden arbeiten bei MAN in Salzgitter mit reduzierter Stundenzahl. Noch ist das Modell landesweit eher selten. In Niedersachsen waren 2024 von über 125.000 Auszubildenden 669 in Teilzeit, etwa 0,5%, so die jüngsten Zahlen des Bundesinstituts für Berufsbildung. Über die Jahre ist dieser Wert relativ konstant.
2: Das richtet sich jetzt nicht an junge Menschen, die sagen, okay, ich lerne ja länger, dafür mache ich nur Montag bis Donnerstag meine Ausbildung und Freitag chillig. Dafür ist es nicht gedacht. Was mich persönlich freuen würde, ist, wenn ich mal oder wenn wir mal einen Mann finden würden, der auch, sage ich mal, alleinerziehend ist und diese Möglichkeit nicht hatte.
0: Bei Mandy Anklam scheint das Modell zu greifen. Sie ist im Betrieb angekommen, fühlt sich wohl und kann Beruf und Familie besser unter einen Hut bringen.
1: Es ist für mich definitiv eine Chance. Lagerlogistik ist sehr vielfältig. Und da bin ich auf jeden Fall gespannt, welche Wege ich da so einschlagen darf.
0: Ein Neuanfang in Teilzeit. Noch eine Ausnahme in Niedersachsen. Für die 32-jährige Mandy Anklam genau das Richtige.
3: Ja, wow, sehr beeindruckend. Wir kommen zu Neu anders machen. Da wagen Menschen ja auch immer Neues und haben kreative Ideen, so wie Isabel Hollnack aus Osnabrück. In ihrem Unterricht geht es nicht primär um Noten, Hausaufgaben, Klausuren. Bei ihr geht es darum, dass die Schülerinnen und Schüler an sich glauben.
4: Ob ihr eine Mindmap macht, ob das strukturiert ist, ob das wild, kreativ, chaotisch ist, das ist euch überlassen.
5: Deutschstunde an den berufsbildenden Schulen in Melle. Lehrerin Isabel Hollnack will weg vom klassischen Unterricht.
4: Ich gestalte Schule anders, weil es unfassbar wichtig ist, dass Schüler Selbstwirksamkeit erfahren müssen und auch lernen müssen, selbstbewusster werden müssen.
5: Kein Frontalunterricht, keine Hausaufgaben. Bei dieser Lehrerin geht Lernen anders. Neu, anders machen. Bei Isabel Hollnack gibt's mehr als Klausuren. Podcasts zum Beispiel, auch Apps und KI gehören hier in den Unterricht. Fehler erwünscht, um daraus zu lernen.
4: Es gibt unfassbar viele soziale Ungleichheiten, unfassbar viele Chancenungleichheiten, Bildungsungerechtigkeiten. Nicht alle kommen mit dem gleichen Mindset und derselben Fehlerkultur. Und deswegen versuche ich meinen Unterricht so zu gestalten, dass ich möglichst alle damit erreichen kann.
5: Studien belegen, Erfolg hängt von der Einstellung ab. Wer an sich glaubt, strengt sich mehr an. Dieses sogenannte Growth Mindset kann man lernen. Und begeisterte Lehrer sorgen dafür, dass Schüler besser lernen. Und genau das funktioniert offenbar auch hier.
6: Weil sie kommt immer auch mit einer Begeisterung hier rein und mit einer Motivation, mit einem Strahlen. Und das steckt ja auch uns alle an.
7: Ich habe keine Angst bei ihr, mich zu melden oder irgendwas im Unterricht beizutragen.
8: Man kann durch verschiedenste Herangehensweisen auch sich selber was beibringen.
5: Möglich ist viel, ohne dass das mit dem Lehrplan kollidiert, findet sie. Deshalb teilt sie ihre Methoden bei Instagram.
4: Um Ideen und Impulse zu geben, um Bildung zu verändern.
5: Noten gibt's natürlich auch, aber eben nicht nur für das Ergebnis, sondern auch für die Mühe auf dem Weg dahin.
3: Ja, und nochmal, echt großartig. Und wenn wir jetzt schon in diesem positiven Flow sind, dann kommen wir zu meinem lieben Kollegen Jan Bockemüller, der in unserer beliebten Rubrik und Action in die Vollen geht. Anna Körber und er haben das jetzt schon 50 Mal gemacht. Und wenn Sie regelmäßig Hallo Niedersachsen schauen, dann wissen Sie ja, Jan nimmt jede Herausforderung an. Ob auf dem Boden, im Wasser oder in der Luft.
9: Man kennt sie aus Film oder dem US-Sport, Cheerleader. Und das ist mehr als einfach nur rumhüpfen und ein bisschen anfeuern. Das ist richtiger Sport und das probiere ich heute aus.
10: Und zwar bei Space Athletics, dem größten reinen Cheerleading-Verein Hannovers. Über 280 aktive Cheerleaderinnen und Cheerleader trainieren in mehreren Teams. Ehrlich, schon das Aufwärmen macht mich fertig. Ist aber extrem wichtig, um Verletzungen vorzubeugen. Ich beim Spagatansatz und bei einer Brücke ein eher seltenes Bild. Aber das sind Übungen, die man für den Sport braucht.
11: Flexibilität ist auch ein großes Thema, weil wir auch einfach zum Beispiel die Flyer, das sind die, die oben stehen, die brauchen einfach ein bisschen Flexibilität auch, weil die auch verschiedene Sachen oben zeigen müssen. Und auch wir unten, wir haben noch verschiedene Jumps, das sind so Sprünge, dafür braucht man das auch.
10: Der Boden ist übrigens mit Luft gefüllt. Das bringt mehr Schwung rein. Und Schwung schadet bei den Übungen definitiv nicht.
11: Bei uns sind jetzt so Sachen, die man macht: Radwende, Schraube, Radwende, Rückwärtssalto, aus dem Stand Rückwärtssalto.
8: Das ist meine Spezialität. Aus dem Stand der Rückwärtssalto.
10: Noch lache ich, aber Trainerin Nina will mir tatsächlich die Grundlage des Rückwärtssaltos beibringen.
12: Ja, gar nicht schlecht. Du, deine Knie sind nicht mal ganz durchgedrückt und dann nimmst du schon die Knie ran. Du musst wirklich einmal abspringen, nach oben und dann erst die Knie.
8: Pass auf, ich spring.
10: So richtig überzeugt bin ich nicht. Vielleicht gebe ich dem Ganzen später noch eine Chance. Aber vorher räumen wir mal mit Vorurteilen auf.
8: So, wenn man es mal ganz klischeehaft betrachtet, ist es so eigentlich eher Cheerleading. Frauensport, oder?
13: Wenn man die neuere Geschichte betrachtet, ja, lustiger Fakt, es ist eigentlich ein Männersport gewesen tatsächlich. Also es wurde in den, ich glaube, 30er Jahren wurde es von Männern gegründet. Dann in den USA natürlich, dann mussten aber die ganzen Männer in den Krieg und dann ist es erst ein Frauensport geworden. Das hat sich dann über ganz, ganz viele Jahre lang so gehalten.
14: Ich hatte genau dasselbe Klischee erstmal in mir und war so, nur tanzen, mit Pompons am Rand stehen und irgendwelche Leute anfeuern. Und dann hat er mich trotzdem geschafft zu überreden. Dann war ich ein, zwei Mal dabei und habe gemerkt, dass wie komplex es halt ist, dass diese Tonelemente drin sind, Akrobatikelemente.
10: Und genau da setzen wir jetzt an. Die richtige Choreografie muss synchron sein und unterschiedliche Schwierigkeitsgrade abdecken. Die 24 Athletinnen und Athleten dieses Teams geben im Training alles in Vorbereitung auf Wettkämpfe. Das ist echter Mannschaftssport.
8: Was ist für dich das Faszinierendste an dem Sport?
12: Das ist echt schwierig. Ich glaube, dass es so vielfältig ist. Also, dass man wirklich aus so vielen verschiedenen Bereichen was hat und auch für eigentlich jeden Sportler irgendwie so die Stärke finden kann. Also, egal, ob man gut darin ist zu touren, dass man gut ist zu stunten, dass man ein guter Teamplayer ist. Cheerleading ist einfach extrem vielfältig und das liebe ich sehr.
10: 1, 2, 3, 4, 5, 7. Respekt für Ihren Mut. Ich würde mich von mir ja nicht werfen und auch nicht fangen lassen.
8: Wie wichtig ist da Vertrauen oder auch die Angst?
15: Also Vertrauen ist super wichtig, weil, also ich sag mal, wenn sie uns nicht vertraut, dann hat sie ja Angst hochzufliegen, dann wird sie wahrscheinlich auch nicht ordentlich hochfliegen. Wenn wir ihr nicht vertrauen, dann haben wir ja auch Angst, sie zu fangen. Deswegen, also Vertrauen ist eine ganz wichtige Rolle.
16: Ich glaube, das ist auch so ein bisschen die Grundvoraussetzung.
10: Ja, Vertrauen und Ängste überwinden, das will ich zum Schluss auch noch.
8: Eine Sache war ich Ihnen ja noch schuldig, und zwar der Rückwärtsseite. Und ihr meint, das klappt?
13: Wir ziehen nicht.
8: Okay.
12: Schön abspringen.
8: Auf drei. 1, 2, 3.
17: Ja, klein bleiben.
8: Oh. Ah. Ah. Geht.
12: Du hast es echt richtig gut gemacht fürs allererste Mal.

0: erste Mal.
1: Das ist voll nett, aber ich merke, so mit na, knapp auf die 40 zugehend.
0: Ja, ist auch.
1: Ist denn auch irgendwann Schluss eigentlich?
0: Ja, schon. Also ich glaube, die Älteste hier ist 31. Und gerade mit einer neuen Sportart anzufangen wie Cheerleading, die so schnell und ja, schnelllebig auch ist, ist echt herausfordernd.
2: Auf jeden Fall. Und ich bin ehrlich, ich schaue lieber zu und überlasse den Profis von Space Athletics die Lüfte und den Boden.
3: Ja, aber der Salto war doch super, Jan. Respekt. Diese Figuren hier, die kennen wir doch wohl alle aus unserer eigenen Kindheit oder weil die Enkel sich immer wieder was wünschen. Ob Burgen, Barbiehäuser oder einen ganzen Zoo. Mit den Teilchen und Figürchen lassen sich im Kinderzimmer ja ganze Welten nachbauen. Und nicht nur dort, im Museum Lüneburg startet ab heute eine neue Ausstellung über die mittelalterliche Stadt zur Hansezeit mit 20.000 kleinen Playmobil-Teilen.
4: Eine historische Stadtkulisse oder ein mittelalterlicher Hafen. Die Hansezeit zum Leben erweckt von einem Playmobil-Künstler Oliver Schaffer. Für viele heute ein echter Promi.
5: Und was ist dein Lieblingsthema?
6: Mittelalter.
5: Ja, dann ist das hier die richtige Ausstellung für dich. Also ich bin noch ein bisschen da. Wenn du einmal durchgegangen bist, sagst du mir gleich, was dir am besten gefallen hat, okay? Ach, du musst es ein bisschen trocknen lassen, okay? Gut. Ja, natürlich. Hier in dieser Ausstellung ist eine historische Ausstellung, nur mit historischen Themen. Und das gibt es alles vom Playmobil gar nicht. Das heißt, hier sieht man ganz viele verschiedene Themen, die ich zusammengebaut habe und etwas komplett Neues daraus gemacht habe. Und ich erlaube natürlich auch immer wieder Scherze einzubauen. Zum Beispiel diese Figur da oben in dem Haus hat eine Leine, das sind zusammengeknotete Bettlaken. Das ist eigentlich der Sträfling im Playmobil-Gefängnis, der dann Reißaus nimmt. Und so suche ich mir aus jeder Welt das Passende zusammen.
4: Seit über 20 Jahren ist Schaffer Playmobil-Künstler. Mit Ausstellungen in Paris oder der Schweiz. Jedes noch so kleinste Einzelteil stellt der 47-Jährige immer selbst auf. Damit alles historisch korrekt ist, musste Schaffer dieses Mal kreativ werden.
5: Bei Playmobil gibt es keinen roten Backstein. Und Lüneburg ist ja die Backsteinstadt, also muss ich ganz viel Playmobil hier farblich verändern. Wir haben dann letzte Woche bei 40 Grad Hitze teilweise im Innenhof mit Acrylsprühfarbe Playmobil farblich verändert.
4: Für Kinder, aber auch Erwachsene gibt es in der Ausstellung viel zu entdecken.
7: Ich finde es auch schön, so die Geschichte Lüneburgs in Playmobil zu sehen. Also ich finde das total aufregend und spannend.
8: Ich bin sehr großer Playmobil-Fan. Ich habe sehr viel Playmobil in meinem Zimmer. Ich habe fast kein anderes Spielzeug auch zu Hause.
9: Früher hatte ich Bauernhöfe, Schiffe und sowas. Und dann dachte ich, ist ja mega cool, das auch mal mit Bezug auf Lüneburg zu sehen. Und ja, dann sind wir hierher. Man entdeckt immer wieder kleine Sachen und kann ja, viele Details entdecken, über die man sich freuen kann.
4: Dabei soll die Ausstellung so nah wie möglich an den historischen Ereignissen dran sein.
10: Wir stellen einen Hansetag in Lüneburg nach, und zwar 1412, der Hansetag in Lüneburg mit Delegierten aus allen Hansestädten. Und wir haben Quellen bei uns im Stadtarchiv, aus denen man sehen kann, was wurde eigentlich da verspeist, wie viele Ochsen mussten geschlachtet, gebraten werden für diese mehrere hundert Personen, die da zu Gast in Lüneburg waren. Und wir wissen auch aus den Quellen, dass Lüneburg sich ganz schön ins Zeug gelegt hat.
4: Neben Lüneburg gibt es auch noch andere Schauplätze der Hanse zu bestaunen, zum Beispiel den Bau der Bremer Kogge oder die Stadt Nowgorod in Russland. Bis Januar ist die Playmobil-Ausstellung für Besucherinnen und Besucher noch offen.
3: Tja, wir könnten ja auch mal das Studio nachbauen, jetzt ist aber erstmal das Wetterbild dran. Und das ist mitten im Wacholderhain in Haselünne im Emsland mit Sitzgelegenheit, na prima, Platz zum Durchatmen. Licht und Schatten gab's, schreibt uns Fotograf Andreas Plenz, und immer mal wieder ein bisschen Regen. Und so geht es morgen wohl erstmal weiter. Es wird aber besser. Was Genaueres weiß Claudia Kleinert. Und ich weiß, dass morgen Arne Torben Vogts wieder hier im Studio ist. Er wird Sie die Woche begleiten. Freuen sich drauf. Viel Spaß. Schöne Woche. Bis bald. Tschüss.
11: Hallo und herzlich willkommen zum Wetter für Niedersachsen. Es hat so ein bisschen was geregnet seit gestern, aber bei weitem nicht so viel, wie wir jetzt eigentlich gebrauchen könnten. In Soltau waren es 15 Liter, Horumersiel 11, Hannover-Herrenhausen 10 und in Dörpen 9 Liter pro Quadratmeter. Also es war zeitweise auch mal ein bisschen mehr, aber auch nicht so richtig viel. Und das sind die Regenmengen für die kommenden Woche. Und Sie sehen, vor allem der Nordosten Niedersachsens bekommt noch mal ein bisschen Regen ab. Das gilt vor allem für den morgigen Tag und dann eben auch am Dienstag. Weiter nach Südwesten ist es trocken und die Regionen, also auch Frankreich, Spanien und der Westen, Südwesten Deutschlands, wo es wirklich extrem trocken ist, bekommt erst einmal gar keinen Regen ab. Und das ist wahrscheinlich auch bis zum 10. Juli, also in der ersten Dekade dieses Monats, der Fall. Es geht in der Nacht weiter mit letzten Schauern, die abziehen. Dahinter lockert es auf. Dann allerdings kommt in der zweiten Nachthälfte neues Wolkenband. Das bringt noch mal ein bisschen nass von oben. Die Temperaturen gehen dann zurück, da wo es auflockert, auf Werte von meist 12, 13 Grad. Unter den dichten Wolken werden es 15 bis 17 Grad sein, morgen früh am Vormittag dann. Dichte Wolkenfelder mit Regen, die sich nach Osten verlagern, von Westen lockert es auf. Zum Nachmittag gibt es dann ab und zu noch ein paar Schauer und von Südwesten her auch deutlich mehr Sonnenschein, kann noch mal ein kurzes Gewitter dabei sein. Die Temperaturen steigen dann meist auf Werte von 19 bis 25 Grad, 25 Grad mit etwas mehr Sonne. Es wird allerdings windig. Der Wind kommt meist aus westlichen Richtungen bzw. aus Nordwest, auch an der Küste. Da ist er frisch unterwegs. Stürmische Böen gibt es an der Küste dann am Dienstag. Dazu ist es trüb, häufiger nass. Mittwoch, Donnerstag trocken, Donnerstag deutlich wärmer.
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19: 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Das hier war vielleicht früher mal komisch. Und was ist hiermit?
20: Und wenn du einen Franzosen fragst, sag mal, Atomstrom findest du gut, AKWs überall gut? Ich sag, ja, ja. Sag, hast du schon gehört von Fukushima? Die denken, es ist eine Sushi-Platte.
19: Hängt es von der Perspektive ab, was lustig ist? Ist es eine Frage der Kultur oder Nation? Und gibt es vielleicht auch Dinge, über die sich alle amüsieren? Wieso lachen Menschen auf der ganzen Welt seit mehr als 100 Jahren über Charlie Chaplin? Was macht das Krümelmonster so erfolgreich? Und warum finden Millionen Menschen den Briten Ricky Gervais mit seinen derben Sprüchen lustig?
21: Humor ist ein Schirmbegriff für alles, was man lustig finden könnte.
19: Also, was ist das Geheimnis von gutem Humor? Und gibt es Themen, über die man besser keine Scherze machen sollte?

0: Lachen ist gesund, sagt schon der Volksmund. Kein Wunder also, dass wir so gern lachen. Erwachsene tun es etwa 20 Mal am Tag, Kinder bis zu 500 Mal. Dabei sind wir nicht die einzigen Lebewesen, die in verschiedenen Situationen lachen. Forschende kitzelten Ratten in Laborversuchen und konnten dabei für den Menschen nicht hörbare Frequenzen im Ultraschallbereich messen. Die Forscher werteten das als Lachen. Bei Menschenaffen ist das noch deutlicher. Wenn sie sich balgen, jagen oder kitzeln, zeigen sie ihre Zähne, atmen schneller und machen Geräusche, die an ein Lachen erinnern. Fast wie wir.
1: Ja, bei Menschenaffen beobachtet man, dass dieses Lachen auch, dieses Zähnezeigen, diese Staccato-Atmung, also dieses schnelle Ein- und Ausatmen, Zwerchfellvibration, wenn sie spielen, auch zum Teil aggressiv gegeneinander sind, sich raufen und so, aber das nicht ernst meinen.
0: Lachen hat also bei Tieren wie bei Menschen eine soziale Funktion. Es verbindet uns beim Kitzeln, Necken oder Herumtollen. Aber hat das schon etwas mit Humor zu tun?
1: Lachen tun wir, wenn wir glücklich sind, wenn wir verlegen sind, wenn wir freundlich sein wollen, aber auch, wenn wir etwas komisch finden.
0: Und wann wird ein Lachen komisch? Ist es zum Beispiel komisch, wenn man sich selbst kitzelt?
1: Die Überraschung ist ganz zentral, damit wir überhaupt dieses herzhafte Lachen zeigen können, diesen Kontrollverlust. Der Verstand wird sozusagen überlistet mit guten Witzen.
0: Dann probieren wir das mal aus. Hey du, was sind die letzten Worte des Turmspringers? Das Wasser ist heute aber schön klar. Kannte der die Pointe jetzt schon? Und was ist daran lustig? Dass der Affe den Witz nicht versteht oder dass der Witz so schlecht ist, dass sich selbst ein Affe abwendet. Machen wir uns über die Witzeerzählerin lustig und stellen uns über sie?
2: Bei den Überlegenheitstheorien gehen sie davon aus, dass man etwas lustig findet, weil man sich in Bezug zum Objekt des Humors überlegen fühlt. Das führt zu einem Zuwachs in ihrem Selbstbewusstsein. Das heißt, da fühlen sie sich gut.
0: Willkommen bei den drei großen Humortheorien. Erstens, die Überlegenheitstheorie. Platon schrieb, im Lachen stecke etwas Abwertendes, eine Art Bosheit, denn wir lachen über andere. Sein Schüler Aristoteles sagte, am liebsten lachen wir über vermeintlich hässliche oder minderwertige Menschen, weil wir uns ihnen überlegen fühlen. Oder auch über Affen, weil sie keine Turmspringerwitze verstehen. Oder eben über schlechte Witzeerzählerinnen. Ha, ha, ha, ha, ha. Ein klassisches Beispiel für das Gefühl der Überlegenheit ist der Slapstick. Nächste Theorie, nächster Witz. Herr Ober, zahlen bitte! 2, 2, 3, 6, 5.
1: Bis so zur Aufklärung hin, um 1700, war diese Überlegenheitstheorie dominant. Und dann kommt ein neues Paradigma ins Spiel, nämlich die Idee, dass wir dann über etwas lachen, wenn zwei Dinge zusammenkommen, die überhaupt nicht zusammenpassen. Inkongruenz nennt sich das, Inkongruenztheorie.
0: Der Kellnerwitz ist ein klassisches Beispiel dafür. Obwohl Gast und Ober das gleiche Wort benutzen, meint der eine das Verb, der andere das Substantiv. Es entstehen zwei Sinnebenen, die in ihrem Widerspruch Komik erzeugen. Der schottische Aufklärer Francis Hutcheson schrieb 1725, das Komische entstehe aus einer Gegenüberstellung des Würdevollen mit dem Vulgären. Und Kant war der Meinung, alles, was ein erschütterndes Lachen erzeuge, müsse etwas Widersinniges haben. Inkongruenz eben. Noch was?
1: Das Ehepaar X lebt auf ziemlich großem Fuß. Nach Ansicht der einen soll der Mann viel verdient und sich etwas dabei zurückgelegt haben. Nach anderen wieder soll sich die Frau etwas zurückgelegt und dabei viel verdient haben.
0: Die Ehefrau als Sexarbeiterin. Das war vielleicht vor 100 Jahren lustig, passt aber, obwohl es um die Doppeldeutigkeit von zurückgelegt geht, weder in die Inkongruenz noch in die Überlegenheitstheorie. Scheint eher etwas mit Trieb zu tun zu haben. Und bei Trieb ist er nicht weit.
1: Sigmund Freud, der Witz und seine Beziehung zum Unbewussten.
0: Für Freud ist Humor eine Grenzüberschreitung, die Spannung abbaut. Wie ein Ventil, das all die angestaute Energie mal rauslässt, die durch unsere unterdrückten Triebe entsteht.
1: Freud kann diese Energie sehr gut erklären, warum wir nicht einfach nur lächeln, sondern warum so viel da passiert mit unserem Körper. Das heißt, es ist frei gewordene Hemmungsenergie, sagt Sigmund Freud.
0: So gesehen wäre Humor eine Art Spannungsausgleich für unsere Psyche. Eine Hilfe gegen gesellschaftliche Zwänge und Tabus. Deswegen gibt es wohl so viele Witze über Sex und Fäkalien. Freuds Theorie zeigt zwar, wieso unsere Psyche den Humor braucht, aber warum der eine etwas lustig findet und der andere nur müde lächelt oder sogar verärgert ist, können weder seine noch die beiden anderen Theorien erklären. Wieso ist das so schwierig?
2: Das passt eben eigentlich auf keine Kuhhaut. Also das sind so viele unterschiedliche Faktoren, die dazu führen, dass ich in einem bestimmten Moment, in einer bestimmten Situation was lustig finde.
0: Das finden wir nicht lustig, oder? In dem Alter fanden wir es aber mal lustig.
2: Was ganz kleine Kinder lustig finden, ist nicht mehr unbedingt das, was Erwachsene lustig finden. Und das entwickelt sich natürlich auch mit der emotionalen und der kognitiven Entwicklung. Das heißt, kleine Kinder, die der Sprache noch nicht mächtig sind, finden natürlich nicht sprachliche Auslöser lustig. Und wenn die Sprache sich entwickelt, kann sich natürlich auch der Wortwitz entwickeln, kann sich irgendwann auch Ironie entwickeln und so weiter.
0: Aha. Humor entwickelt sich also mit den Fähigkeiten eines Menschen.

0: ganz anders.
1: Ob es nationale Unterschiede beim Humor gibt, dazu gibt es keine belastbaren Studien. Fakt ist aber, die Franzosen etwa machen Witze über Dinge, über die in Deutschland in der Öffentlichkeit nicht gelacht wird.
2: Also 11. September, Charlie Hebdo. In Frankreich über ganz schlimme Dinge kann man lachen. Und in Deutschland habe ich das Gefühl, wenn sowas passiert, was ganz Schlimmes passiert, gibt es so eine Art Tabu-Blase. Also du darfst dich gar nicht also innerhalb von 20 Meter von dem Tabu annähern. Das habe ich erkennen müssen und das finde ich eigentlich schade, weil ich glaube, wenn etwas ganz, ganz Schlimmes passiert, gibt es so eine Anspannung, die durch Lachen wieder atmen kann.
1: Also gibt es sie vermutlich doch, die kulturellen Unterschiede, worüber gelacht werden kann. Dennoch existieren Komikstile, die es überall gibt. Insgesamt 8. 4 helle und 4 dunkle.
0: Als allererstes haben wir den Sarkasmus. Beim Sarkasmus wird Humor produziert, um andere abzuwerten. Dann haben wir den Zynismus. Beim Zynismus werden auch geteilte Werte oder Normen angeprangert, immer noch mit einer Prise Aggressivität, Destruktivität und etwas Negativem. Aber es ist nicht komplett frei von Moral. Dann haben wir die Satire oder den korrektiven Humor, wo es darum geht, einen Status quo, den man als unethisch, ungut oder nicht moralisch empfindet, anzuprangern, aber auch mit dem Ziel, diesen Zustand zu korrigieren.
1: Ein Beispiel für Satire ist Jan Böhmermanns Schmähgedicht über den türkischen Präsidenten. Böhmermann dichtet, Erdogan würde nachts Ziegen und spricht von Beischlaf mit Schafen. Es kam zu einem internationalen politischen Skandal, in den sich sogar Angela Merkel einschaltete. Der letzte dunkle Komikstil ist die Ironie. Hier sagt man etwas so, wie man es gerade nicht meint. Wer das nicht versteht, kann natürlich nicht mitlachen. Es entsteht das Gefühl von Überlegenheit auf der einen Seite und auf der anderen von Ausschluss. Zeit für den hellen Humor.
0: Beim Nonsens darf man also komplett sinn- und zweckfrei Humor machen, je bizarrer, desto lustiger.
3: So, ich habe nicht viel Zeit. Ich bin auf Jagd nach einem gefährlichen Verbrecher.
1: Helge Schneider ist ein klassisches Beispiel für Nonsenshumor.
4: Erlernen.
5: Herr Kommissar, ich höre nur jedes dritte Wort.
3: Oh, das kann natürlich daran liegen, dass hier...
1: In 00 Schneider im Wendekreis der Eidechse jagt Schneider die Logik zum Teufel. Es geht um puren Quatsch. Zweite Form des hellen Humors ist der Spaß, im Sinne des Clownesken.
0: Dann haben wir das nächste, Witz. Beim Witz braucht es eine gute Beobachtungsgabe. Man muss nämlich Situationen gut beobachten und analysieren können, um dann schlagfertig eine gute Pointe oder einen geistreichen Spruch landen zu können.
1: In ihrem Bühnenprogramm «Das Witzigste an deinen Freundinnen» macht die französische Komikerin Fadélie Camara einen Witz über Barack und Michelle Obama. Die beiden unterhalten sich über Michelles Ex-Freund.
6: Et lui dit, putain, tu te rends compte? Si t'étais encore avec ce mec-là, tu serais la femme d'un patron de restaurant. Super. Tu n'as toujours pas compris, non? Il n'a toujours pas compris. Alors écoute, Barack, si j'étais encore avec ce mec-là, il serait président des États-Unis.
0: Als letztes haben wir den benevolenten Humor. Beim benevolenten Humor geht es darum, zu akzeptieren, dass man selbst, die Menschen, die Welt nicht perfekt sind und dass man Schwächen hat. Mit dem Ziel, sich davon zu distanzieren, Empathie zu evozieren oder auch das Gruppenklima zu fördern.
1: Ein Beispiel für diesen benevolenten, wohlwollenden Humor ist Mr. Bean. Ein Tollpatsch, der ständig, meist gesellschaftlich, scheitert. Allerdings auf eine harmlose, nicht verletzende, liebe Art. Es gibt also lieben und bösen Humor. Ob ich eher Mr. Bean oder brutale Witze über den Tod lustig finde, hängt davon ab, was für ein Typ ich bin. Ob ich zum Beispiel eher introvertiert bin oder ob ich meine Gefühle lieber zum Ausdruck bringe. Extrovertierte Menschen mögen alle Formen von Humor. Vor allem

0: den Wohlwollenden. Personen, die ihren Mitmenschen skeptisch bis ablehnend gegenüberstehen, bevorzugen, wenig überraschend, Zynismus und Sarkasmus.
1: Weil sie natürlich mit Zynismus und Sarkasmus auch bereit sein müssen, Leute zu verletzen, soziale Regeln zu übertreten oder etwas zu sagen, das unangenehm sein kann oder auch unangenehme Reaktionen hervorrufen kann.
0: Fun Facts: Jazz- und Klassikliebhaber mögen Nonsenshumor. Schlager- und Country-Fans eher Blondinenwitze. Das jedenfalls behauptet der Psychologe Willibald Ruch. Die Älteren unter uns mögen eher wohlwollenden Humor. Und je höher der Bildungsabschluss, umso höher der Grad an Ironie. Fassen wir zusammen. Welche Art Humor wir verwenden oder was wir lustig finden, hängt ab von unserer Persönlichkeit, unserem Alter, unserer Bildung, unserer Herkunft und der Kultur, in der wir aufgewachsen sind. Ach so, und natürlich auch von unserem Geschlecht. Männer mögen eher Humor in der Gruppe und stehen auf aggressiven Humor. Offenbar ist das, was lustig ist und was nicht, sehr unterschiedlich.
2: Ich glaube, es gibt auch in Sachen Humor, wie in Sachen Musik oder Kunst generell, unterschiedliche Vorlieben.
0: Dann ist wohl die Antwort auf was ist lustig? Es ist Geschmackssache.
2: Innerhalb dieser Kategorien gibt es natürlich schon so etwas wie quasi objektive Standards von besser und schlechter. Also ich glaube jetzt Monty Python oder Loriot würde jetzt niemand ganz unten einstufen in der Humorskala. Da kommen dann Kriterien wie kreativ ist dieser Humor, wie genau ist er, wie schlagfertig ist eine Person.
0: Die Qualität von Humor lässt sich also doch bewerten. Gibt es dann auch Kriterien, die Humor erfassen können und mit denen theoretisch jeder Mensch ein Publikum zum Lachen bringen könnte? Wie genau entsteht Humor?
3: In der Schule, weiß ich noch, da hat der Professor gesagt, oui, ihr müsst wissen, wir in Frankreich haben den besten Strom der Welt. Und wenn jemand etwas was anderes behauptet hat, dann hat er was auf dem Hintern gekriegt. Und zwar mit einem Brennstab.
0: Wie gelingt es dem Kabarettisten Alphonse, dass er die unterschiedlichen Menschen im Saal alle zum Lachen bringt?
4: Es ist eine Teamarbeit und das fängt eigentlich so gut wie immer zu zweit an. Also Ralf Schulze, mein großartiger Kollege und ich.
0: Was so spontan und leicht aussieht, ist die Arbeit von Monaten am Schreibtisch. Aber nicht nur.
4: So, und irgendwann haben wir ein Stück, was zur Hälfte fertig ist, würde ich mal sagen. Und da, ich glaube, dass nicht viele das so machen, aber ich fange an, es zu spielen. Also wir machen wir nennen das Vorpremieren. So ein ganz kleines Theater, 40 Leute, 50 Leute. Die Leute wissen, das Stück ist nicht fertig. Aber ich spiele es. Und dann gucke ich, wie reagieren die Leute. Und dann Vorpremiere. Ich mache viele, ne? Also manchmal 20, 25. Kann über mehrere Monate sein. Und dann entsteht irgendwann ein Programm.
0: Ganz schön viel Arbeit. Und da sind wir wieder bei dem Punkt. Humor ist schwierig zu produzieren, weil er so unterschiedlich verstanden wird. Und die Humortheorien zur Überlegenheit, Inkongruenz und zum Spannungsabbau sind als Bauplan für einen Witz nur bedingt zu gebrauchen. Die Forschung zu den 8 Komikstilen macht die Sache ebenfalls nicht einfacher, weil sie belegen, Humor ist etwas Individuelles. Und trotzdem bringt Alphonse einen ganzen Saal unterschiedlicher Persönlichkeiten zum Lachen. Gibt es doch eine allgemeingültige Definition, was lustig ist? Peter McGraw hat es versucht. Er wollte ein allgemeingültiges Rezept für Komik finden. Und er kam auf die Benign Violation Theory, die Theorie der harmlosen Verletzung.
5: Die Idee dahinter ist, dass wir etwas lustig finden, wenn es irgendwie bedrohlich ist, aber zugleich niemandem etwas dabei passiert. Wenn etwas keinen Sinn ergibt und irgendwie doch. Etwas Falsches, das aber okay ist. Das bedeutet harmlose Verletzung.
0: Klingt noch sehr abstrakt. Ein Beispiel bitte.
5: Zur Veranschaulichung nehmen wir mal eine Treppe. Wenn jemand nur rauf oder runter läuft, ist das nicht.

0: lustig, völlig harmlos, keine Verletzung. Stürzt jemand die Treppe hinunter und ist schlimm verletzt, ist das auch nicht lustig, sondern schlimm. Das ist eine Verletzung. Stürzt aber jemand die Treppe hinunter und landet auf dem Boden, ist nicht verletzt, steht auf und klopft sich den Staub ab, ist das sehr lustig, weil es eine harmlose Verletzung ist.
1: Mit Verletzung meint Peter McGraw vor allem Verstöße gegen Normen. Ein komischer Akzent oder Sprachfehler ist eine Verletzung der sprachlichen Norm. Wenn jemand seinen Wein durch die Nase schlürft, verletzt das eine soziale Norm. Härtere Geschütze gehen auf, etwa Kannibalismus, die Verletzung einer moralischen Norm. Wie können diese Verletzungen nun aber als harmlos wahrgenommen werden? Kommen wir dafür zum Kitzeln zurück.
0: Wann löst Kitzeln ein Lachen aus? Wenn eine vertraute Person auf spielerische Art und Weise eine geliebte Person, etwa ein Kind, kitzelt. Falsch und doch okay. Bedrohlich, aber sicher. Eine harmlose Verletzung.
1: Wenn die Bedrohung zu groß ist oder es zu harmlos wird, wie beim Selberkitzeln, dann ist das wieder nicht lustig. Auch das Verhalten von Affen bestätigt McGraws Theorie. Wenn Affen sich kitzeln, ist das zwar eine Art Angriff, aber gleichzeitig ist klar, dass der andere einen nicht verletzen will. Deswegen löst es Lachen aus. Alles in allem wirkt die Theorie der harmlosen Verletzung schlüssig. Es gibt aber auch da ein kleines Problem. Was verletzend oder harmlos ist, hängt wiederum von der individuellen Perspektive ab, oder?
0: Situationen können auf viele Arten als verletzend oder auch als harmlos wahrgenommen werden. Das hängt vom Einzelnen ab. Stellt euch ein Abendessen in der Familie vor oder sogar ein Festtagsessen. Das jüngste Familienmitglied, ein Baby, furzt laut am Tisch. Die Unterhaltung bricht ab. Und nun kann man sich drei unterschiedliche Reaktionen vorstellen.
1: Die Mutter schämt sich, weil sie sich der Verletzung der sozialen Regeln sehr bewusst ist und sich verantwortlich fühlt. Der 12-jährige Bruder lacht, weil er die Verletzung der Regeln zwar erkennt, aber genau das cool findet. Für ihn ist die Situation deshalb lustig.
0: Das Baby weiß gar nicht, was los ist. Ist doch normal. Was raus muss, muss raus.
1: So viele verschiedene Reaktionen auf ein und dieselbe Situation. Der eine findet es lustig, der andere ist beschämt. Doch wenn es klappt, dass ein Witz einen ganzen Saal zum Lachen bringt, ja, das...
2: Das ist ein schönes Phänomen, einfach. Das ist, das hat was Magisches. Dass in diesem Abend all die Leute, die hier jetzt zusammensitzen, die sich zum größten Teil nicht kennen, die ganz andere Backgrounds haben, die also ganz andere Menschen sind. Ne? Aber heute Abend sind wir zusammen und wir verbringen 2-3 Stunden zusammen.
1: Und was, wenn der Witz, den man macht, jemanden verletzt? Und überhaupt, gibt es Grenzen des Humors, die man auf keinen Fall überschreiten darf?
2: Humor ist sowieso dann gut, wenn es ein bisschen zu weit geht, grundsätzlich. Aber wann ist zu weit, wann ist zu weit? Also meine Regel ist, ich höre in mir. Ja, ich höre in mir und wenn ich das Gefühl habe, nee, das will ich doch nicht so sagen, dann sage ich es auch nicht so.
1: Bei Comedians wie Ricky Gervais oder Lisa Eckhart entsteht der Eindruck, dass ihr Erfolg proportional zum Verletzungspotenzial ihrer Witze steigt. Und das ist nicht immer so harmlos. Aber wo ist die Grenze, hinter der es zu verletzend wird? Wo Humor aufhört, lustig zu sein?
0: Ich mag Comedians, die keine Angst haben, Dinge auszusprechen, die schwierig oder kontrovers sind. Auch wenn ich denen nicht immer zustimme.
1: Comedians brechen Tabus. Wie Ricky Gervais, als er einen boshaften Witz über Caitlyn Jenner machte, die erst seit 2015 offen als Frau lebt und vorher Bruce hieß.
3: It's live, so they go, and now your host for the 68th Annual Golden Globe Awards. Please welcome Ricky Gervais. And they come on, and they're all clapping, all the actors are looking up, smiling at me nervously. It's brilliant, right? So I just go, relax, I'm going to be nice tonight. I've changed. Not as much as Bruce Jenner.
4: Diese alte Regel der Satire, du darfst nach oben treten, aber nicht nach unten. Also gegen die Mächtigen, gegen die Privilegierten, aber nicht gegen die Marginalisierten, Diskriminierten.
1: Also nicht noch einmal denen eins drüberziehen, die schon genug abbekommen haben. Aber es gibt auch Ausnahmen. Dave Chappelle macht als Marginalisierter Witze über andere Marginalisierte.
5: We blacks, we look at the gay community and we go, God damn it, look how well that movement is going. And we've been trapped in this predicament for hundreds of years. How the fuck are you making that kind of progress? I can't help but feel like if slaves had baby oil and booty shorts, we might have been free 100 years sooner, you know what I mean?
1: Er eckt mit seinen Witzen so heftig an, dass seine Shows auch schon mal abgesetzt werden. Und Jan Böhmermann muss immer mal wieder vor Gericht. Auch wegen seines Erdogan-Schmähgedichts. Die New York Times verzichtet seit 2019 auf politische Cartoons. Aus Angst vor Klagen.
4: Wenn man diese Karikaturen kritisieren möchte, dann würde ich sagen, da am ehesten da, dass sie nicht zielgenau sind, sondern dass sie sozusagen mit der Schrotflinte, wenn dieser Vergleich erlaubt ist, schießen und alle möglichen Kollateralschäden in Kauf nehmen. Und deswegen, das ist, glaube ich, die zweite Regel für die Satire, dass sie zielgenau sein muss, dass man nur die Person trifft, die man treffen möchte und nur genau da, wo man sie treffen möchte.
1: Also, Präzision ist wichtig. Lustig ist, was uns überlegen macht, was uns gesellschaftlichen, moralischen Druck nimmt, uns ein Ventil gibt. Lustig ist totaler Nonsens, der unseren Alltag fantasievoll ad absurdum führt. Lustig sind harmlose Verletzungen, weil sie wohl ein Sieg über den echten Schmerz sind. Und lustig ist auch total individuell, je nachdem, welche Persönlichkeit man hat. Aber in jedem Fall hilft uns der Humor, unser Leben zu meistern.
6: This is an incredibly funny.
0: Ich habe einen unglaublich lustigen Witz.
6: I've studied it.
0: Ich habe das studiert.
6: So I want you to ask,
0: ich möchte, dass Sie mich fragen, was das Geheimnis eines guten Witzes ist.
1: Was ist das Geheimnis eines guten Witzes?
6: Timing.

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8: Machen wir uns mal hübsch für den Juma, was?
9: Soll sich von ihrer besten Seite zeigen, die Mandy.
8: Haben wir jetzt ein Date?
9: Na, dann ist die abstinente Phase wohl vorüber.
8: Ja, ja. Na komm.
10: Oh, super.
8: So, und jetzt schauen wir mal, was hier los ist.
10: Das ist deine letzte Chance, Juma.
9: Na, bloß kein Druck. Die kleinen Habichtskäuze. Mit knapp 3 Monaten sind sie flügge. Auf sie wartet eine außergewöhnliche Mission.
11: Kisten sind da, genau.
12: Kisten sind da.
9: Eine ganze Mannschaft zum Abschied. Oh, da sollte nichts schief gehen.
11: Wir fangen jetzt die 2 Kauzjungvögel raus, sodass Herr Holland dann Richtung Österreich fahren kann. Und dass die beiden dann sich darauf vorbereiten können, wieder in den natürlichen Lebensraum angesiedelt zu werden.
9: Oh, es geht in die Freiheit.
11: Wir haben ja die Anlage damals gebaut und auch mit dem Ziel, hier so ein bisschen Wiederansiedlung auch zu erzählen. Und deswegen waren die Habichtskäuze immer ganz gut, weil die im Bayerischen Wald und im Wienerwald eben wieder angesiedelt werden, weil sie da eben mehr oder weniger verschwunden waren. Und hat jahrelang nicht geklappt. Und jetzt ist es das erste Mal wirklich so weit, dass wir wirklich 2 Tiere wieder nach Wien bringen können. Das ist natürlich für uns super schön.
9: Doch. Erstmal müssen sie in die Kiste. Falls ihre Mutter das zulässt.
11: Ich nehme einfach nur einen Besen mit zur Abwehr. Und dann gehen wir beide rein.
9: 2 Fänger wollen's wagen.
11: Okay, dann.
13: Du rettest mich.
11: Ich rette dich, wie immer.
9: Richard und Dennis.
11: So.
13: Wo sitzen sie denn?
11: Wahrscheinlich hinten. Ich gehe hinter und ich hoffe, dass die sich nicht in die Höhle zurückziehen, dass sie nach vorne geflogen kommen und dann kannst du zuschlagen. Einer kommt.
9: Schön zugewuchert, die Voliere.
11: Oh, das sitzt auf dem Boden.
9: Nicht leicht.
11: Ich mach Mutti.
13: Ja, ich hab einen.
11: Perfekt. Geh schon mal mit dem nach vorne. Ich passe hier noch auf, dass die jetzt nicht rausgeschossen kommt.
9: Steinig, der Weg in die Welt.
11: Ja, du bist auch gleich dran.
8: Hallo?
9: Philipp.
8: Ach, wir haben ja voll zu tun.
9: Und dann auch noch unter erschwerten Bedingungen.
8: Erlinga hat ihren kuscheligen. Und leider müssen wir ihr dann nachgeben, weil die richtig, ja, biestig wird, wenn wir das nicht machen. Und die versucht dann, mir an den Beinen hochzuklettern. Und das ist immer nicht so günstig bei den großen Krallen, wie man sich vorstellen kann. Und deswegen, ja, nehmen wir sie dann kurz hoch. Und dann werden wir sie auch eine gewisse Zeit lang nicht los. Und müssen ja, mit Koala auf dem Arm quasi hier vorankommen.
9: Ein gewichtiger Job.
8: So, Erlinga, willst du mit auswählen, was es heute gibt?
9: Zum Glück hilft.
8: Wir haben hier
9: Vivian.
8: Volles Haus. So, worauf hast du Lust? Wir nehmen einmal dann Grandes. Kriegst du, geht das noch? Dann bring die erstmal bitte auf das Futtergitter.
9: Doch das Dringlichste zuerst.
8: So, gehen wir zu Juma? Zu mal schauen?
12: Der ist auch gerade wach gewesen. Wollen wir mal gucken. Hallo, Yuma. Schau mal, wer hier ist.
9: Eine Wiederbegegnung.
12: So, ja, unser Yuma war ja jetzt von den Mädels lange Zeit hier abgetrennt. Das war einfach auch mal ein Test, um zu sehen, wie die sich verhalten, wenn sie sich jetzt länger Zeit nicht sehen.
9: Und? Ist die Sehnsucht erwacht?
12: So, schau mal her. Wollt ihr euch mal begrüßen? Na, das ist aber keine nette Begrüßung. Das ist eine nette Begrüßung, genau. Man schnüffelt erst mal einander. Haut doch der Dame nicht auf den Kopf.
9: Ja, im Überschwang.
12: So, Erlinga, wie findest du das? Willst du mal hier bleiben? Yuma scheint dich ja ganz nett zu finden. Erlinga macht mir jetzt nicht so den Eindruck. Die sieht eher aus, als hätte sie ein bisschen Bammel hier vor dem Kerl. Du sollst nicht hauen.
9: Ein Draufgänger, der Yuma. Doch das nützt nichts.
12: Also wir wollen das nicht überstürzen hier. Ja, also sie muss auch wollen, Yuma. Das ist hier kein einseitiges Vergnügen.
9: Na, es gibt ja noch eine Dritte im Bunde.
0: Hallo, hier sind's.
9: Ronja und Miriam. Hinter den Kulissen der Lagune.
14: Oh, hallo, du Süßer. Du hast ja ein hübsches Gesicht.
9: Hat er? Der neue Fuchslöffel-Enten-Erpel.
15: Alright.
16: Miriam fängt ihn jetzt mit der Hand aus der Luft.
15: Ach, Quatsch. Das kündigt man nicht an. Das passiert aus Zufall und dann sieht es sehr gut aus.
9: So.
15: Hallo. So. Ronja.
16: Oh.
15: Oh nein.
16: Ja gut, da brauche ich wirklich keinen Kescher. Fang ihn aus der Luft.
15: Wo ist er? Danke. Hab ihn.
9: Ruckzuck.
14: Oh nein, er ist ganz aufgeregt, sein Herzchen bubbert. Der kommt aus Jelava.
9: Ein Tscheche.
14: Jetzt haben wir wirklich eine bunte Mischung. Nur die zwei Mädels, die sind beide aus Dortmund. Der Mann ja aus Köln. Und er darf sich jetzt eine der Damen hoffentlich ergattern. Mhm.
9: Doch erst die Formalitäten.
16: Hinein in den guten Beutel.
14: Einmal. Schwupp.
16: 525.
15: Hm, müssen wir ein bisschen füttern.
14: Kriegen wir schon hin.
9: Noch sein Erkennungsmerkmal.
15: Ja.
17: Ah, ideal.
14: Nicey.
16: Ja, gut. Ja, orange steht dir.
9: Und sorgfältig dokumentieren. Oh, so nah sieht man sich selten.
14: Aber du weißt, du bist dann in der Schusslinie. Gott. Deinen Finger drauf tun.
9: Alles im Kasten. Und er jetzt auch. Dann auf zu neuen Ufern.
17: Und ich werde ihn jetzt hier so starten lassen.
9: Seine drei Artgenossen, die warten schon. Die Wildnis ruft. Auch diesen kleinen Kauz.
18: Und Nummer zwei.
19: Ach, ist das mit dir?
18: Nee, das ist der Kleine. Schnapp ihn dir! Was ist das? Okay.
9: Der Startschuss für ein Leben voller Abenteuer.
18: Lassen wir Mutti wieder in Ruhe.
9: Ja, hier bleibt ein leeres Nest zurück. Die Mutter. Sie hat ihre Kinder anstandslos ziehen lassen.
18: Ist jetzt nicht auf Angriff gegangen, ist zurück in die Höhle und hat sich eher wahrscheinlich Sorgen gemacht, dass sie gekeschert wird. Und das war dann unser Glück. Zap, zap.
9: Ja, noch verladen? Dann heißt es für die beiden Servus und Baba.
18: Guck mal kurz rein.
20: Guten Tag. Sieht gut aus. Hier so?
21: Ja, ja.
20: Auch wunderbar.
9: Na dann, auf bald. Im Wiener Wald. Hier läuft das Projekt zur Wiederansiedlung der Habichtskreuze in der Natur. Engmaschig begleitet von Richard Zink und seinem Forscherteam. Zunächst geht in die Voliere zur Eingewöhnung. Doch schon bald öffnet sich für die Jungvögel aus Leipzig das Tor zur Freiheit. Hannibal und sein Sohn. Der soll heute die Guanacos treffen. Zum ersten Mal. Dafür legt man sich hier mächtig ins Zeug. Auch Jeanette.
19: Dass ich das mal erlebe, dass meine Chefin das Grünfutter fährt und ich vorne weglaufe.
21: Ich weiß gar nicht, wie das passiert ist. Besser, als würde ich sonst immer nur rumstehen. Also, die fährt aber sehr schlecht.
19: Ja, ist nicht der beste Reifen.
21: Ah, also deswegen hast du gesagt, nimm die. Das wird ja immer
19: unverschämter. Ich habe nicht drauf geachtet, ganz ehrlich.
9: Aber es ist ja für einen guten Zweck.
21: Es ist ja für einen guten Zweck.
19: Ja.
9: Denn liebevoll verteiltes Grünzeug, das kann hier notfalls die Gemüter beruhigen.
21: Wir hatten ja schon die Erfahrung gemacht bei den letzten Bruten, dass die Guanacos, da waren sie aber noch ein Stück weit jünger, schon so ein bisschen auf die Nandoküken gegangen sind. Wir haben extra dieses Mal länger gewartet. Der ist ja, ich sag mal, wenn man den Kleinen jetzt sieht, der ist ja schon ordentlich geschossen. Und also ich mache mir wirklich keine Gedanken.
19: So, ready.
21: So? Die Lehre fährst du, ja?
19: Willst du dich reinsetzen?
21: Soll ich dir helfen?
19: Willst du dich reinsetzen?
9: Jetzt aber zügig. Schaut schon mit den Hufen, der Kleine. Und vorher müssen alle anderen raus.
21: So. Soll ich, oder?
19: Ja, mach. Also, mach.
21: Vorsicht. Genau, das sind jetzt im Prinzip die Hennen. Zap, zap.

0: Mädels, ihr jetzt bitte auch.
1: Obacht, Mäuse.
0: Sehr gut.
1: So, ihr benehmt euch.
0: Wunderbar.
1: Dann würde ich mal von draußen gucken.
0: Ja, ich ziehe hier.
1: Okay,
0: hin.
1: Alles klar.
0: Mit einer Ruhe heute.
1: Flo?
0: Ja?
1: Du kannst.
0: Okay.
2: Endlich. Der entscheidende Moment.
3: Guck mal, jetzt sind wir wieder zu Hause. Das kennst du.
2: Philipp. Noch immer mit Anhang.
3: Da ist auch deine Mandy.
2: Vielleicht wird's jetzt leichter.
3: So, pass mal auf. Es wäre ganz, ganz lieb von dir, wenn du jetzt einfach mal hier rüberklettern würdest. Oh, oh, ein Traum. Oh, Gott sei Dank. So, das hat doch wunderbar geklappt.
2: Fehlt noch Mandy im Liebesreigen. Aber erst mal.
3: Ja, die ist wieder da, ne? Deine Freundin. Mandy, wie sieht denn das aus? Kommst du mal ein bisschen auf meine Kopfhöhe? Ach Mensch, ehe ihr euch hier entschieden habt. Komm her. So, kurz und schmerzlos.
2: Ja, will's wissen, der Philipp.
3: So, und jetzt schauen wir mal, was hier los ist.
2: Na, vielleicht springt ja hier der Funke über.
3: Schau mal her. Aha.
2: Na, das wirkt schon leidenschaftlicher.
3: Oh. Seht ihr die Reaktion? Bei Erlinga, da war irgendwie mutiger.
2: Allerdings.
3: Na, hier riecht alles anders. Jetzt sieht er schon wieder aus wie so ein Häufchen Elend. Gerade eben war hier der große Macho. Da konnte er nicht an sich halten. Und hier, da weicht er direkt aus. Ich gehe mal kurz raus, mal sehen. Vielleicht fühlen sie sich dann ein bisschen ungestörter.
2: Ja, mit der Chemie ist es so eine Sache.
3: Jetzt geht er wieder auf seinen Schmollplatz dahinter. Der hat wirklich irgendwie hat der Schiss vor der. Und wir wissen nicht warum.
2: Dann braucht's hier wohl einen neuen Plan.
3: Wir haben im Hinterkopf eine etwas ungewöhnliche Strategie. Im Zoo wird das gerne als Hochzeitsreise bezeichnet, dass man Tiere, die nicht in einem Zoo quasi sich begegnen können, zusammenbringt. In dem Fall haben wir das Glück, dass wir einen potenziellen Vater für potenzielle Jungtiere in der Nähe haben, und zwar im Zoo Dresden. Und der Mann, der dort sitzt, hat schon zweimal für Nachwuchs gesorgt, ist deutlich älter als Juma, also bringt ein Stück weit Erfahrung mit. Und soll wohl nach Aussagen der Kollegen vor Ort ein ganz schöner Herzensbrecher sein. Also wenn der ein Weibchen sieht, dann fackelt er wohl nicht lange. Das werden wir austesten. Und hoffentlich ist dann das Beutelchen voller als vorher. Nicht wahr? Schon wieder ein aufregender Tag heute, was wir alles machen. Oh,
2: und es bleibt aufregend. Juma, der kriegt Konkurrenz.
4: Wollt ihn jetzt hier so rauslassen. Uhuhu.
1: Upsi.
2: Der Neue.
1: Ja, gute Richtung. Oh, guck mal, das Mädchen guckt schon. Oh, der Erpel sieht die Konkurrenz. Das hätte ich nicht gedacht, dass der andere Erpel jetzt so schnell reagiert. Guck dir das an.
2: Doch er kommt in friedlicher Absicht.
1: Oh Gott, hat er den jetzt abgeholt? Das ist aber lieb.
2: Anstandslos aufgenommen. Die Vierergruppe der Löffelenten. Vereint.
1: Guck mal, wie sie jetzt. Das ist ja ein Träumchen. Das ist richtig schön. Ja. Ich meine, es ist ja auch für jeden eine Ente da. Ne? Es gibt ja keinen Grund zu streiten.
2: Ärger kommt hier eher aus unerwarteter Richtung.
5: Ey, Spitzschwänzchen.
2: Die Spitzschwanzenten haben es auf den Neuzugang abgesehen.
1: Guck dir den Spitzschwanz an.
5: Richtig
1: dass die
5: fies.
1: Jetzt hier. Werde ich.
5: Weg. Enten können auch ganz schön gemein sein. Die sehen aber klein und niedlich aus.
1: Oh, was tut ihr denn?
4: Entenkampf. Die müssen auch raus. Die müssen auf jeden Fall weggegeben werden. Die große Horde Spinzschwanz. Mhm.
1: Die machen alles unsicher.
2: 10 Küken sind hier dieses Jahr geschlüpft. Die haben ganz schön Oberwasser.
4: Auch bei den älteren Enten, die jetzt schon hier länger wohnen, sieht man es, dass sie sich gegenseitig eben die Rangordnung einfach austragen. Und man muss halt immer drauf achten, also die Lagune ist groß, aber es darf natürlich jetzt nicht so sein, dass irgendeine Entengruppe komplett dominiert und die anderen vom Futter wegdrängt. Und 12 Spitzschwänze, also die 2 Eltern und die 10 Kinder, das sind halt einfach viele.
2: Ja, gegen diese Übermacht muss man sich behaupten.
4: Gibt Gas.
1: Mhm. Macht das gut.
4: Oh ja, weggetaucht.
2: Und clever ist er auch.
4: Cool. Sehr schön.
2: Und dann kann er sich ja jetzt wieder aufs Wesentliche konzentrieren.
4: Ist hier viel los.
1: Na, guck mal, vielleicht finden die sich jetzt hier vorne noch mal.
2: Am besten paarweise.
4: Ja, jetzt. Ja. Mach's doch mal. Ja, hui.
2: Balzen schon. Ja, sowas.
3: So, schauen wir mal.
2: Dennis hat zu tun heute.
3: Was ich so vorbereitet habe, ne?
2: Oh, wie vielversprechend.
3: Also das, was draufsteht, ist nicht drin. Es gibt keine lebendigen Tiere. Es ist auch kein Kauz zurückgekommen.
2: Hey, Dennis will die Tiger auf Trab bringen.
3: Joschka kriegt heute mal einen Karton mit ein bisschen Inhalt. So sieht dann ein gerupfter Habichtskauz aus. Nee, Spaß. Ist natürlich ein Hühnchen. Das habe ich ihr gestern zurückgehalten, dass er heute Morgen eine Kleinigkeit hat. Schauen wir mal, was wir machen.
2: Eine kleine Motivation zur Bewegung im Freien. Wie kann ich schaden? Für Zar gibt's heute Gulasch.
3: Gut, dann bastel ich mal für Joschka was zusammen. Das gute Bierfass
2: hat ausgedient.
3: Wir bräuchten dann mal wieder neue Bierfässer, aber am besten voll. Wenn sie dann leer getrunken sind, kriegt es dann natürlich der Tiger, selbstverständlich.
2: Na klar. Aber heute gibt's erstmal die Chickenbox.
3: Ich bin mal gespannt, ob sie sich überhaupt dafür interessiert. Ja. Das sollte reichen.
2: Dann kann sie jetzt losgehen. Zuerst ist der Kater dran.
3: Komm, draußen gibt's was Leckeres. Los, du Faulpelz.
2: So. Na? Riecht das schon? Kleine Nandu.
5: Ja, wie Sie sehen, entspannt. Wo ist er hin? Ach, da. Schon wie ein großer.
2: Souverän.
5: Na, ein bisschen mehr habe ich jetzt dann doch erwartet, aber gut.
1: Umso besser.
5: Na? Okay. Dann war einfach nur besseres Futter.
2: Trotzdem. Der junge Hahn hält wohl lieber Sicherheitsabstand.
5: Hat auch seine Vorteile, wenn es nur eins ist. Ne? Da kann man ein bisschen besser, hat man ein bisschen besseren Überblick. Das verwöhnte Einzelkind.
2: Doch die Guanacos, die scheinen es nicht zu jucken.
5: Oh, der Hannibal, ne? Passt trotzdem noch ein bisschen auf. Das macht er fein. Guck mal, wie süß. Wo gehst denn du hin? Gibt es da noch was zu entdecken?
3: Aha. Da hinten bedient man sich selbst, ist auch schön.
5: Frage ich mich, warum wir das da rausfahren? Unverschämt. Guck mal, die kleinen Beine. Hui.
2: Erfolgreich integriert, der Kleine.
5: Ach ja, was schön.
2: Fehlt eigentlich nur noch der passende Name.
3: Ich enthalte mich.
5: Wir haben die Wahl zwischen Lektor, weil wenn wir sie rufen, Hannibal Lektor, finde ich witzig. Na, oder Fernando finde ich halt auch witzig.
0: Entscheidet von mir aus selber, mir ist das egal. Mir ist es egal.
5: Warte, wir gucken noch mal. Wir nennen ihn Lektor.
2: Na, das ist doch eine Ansage. Mit Hannibal Lektor. Da wird es jedenfalls nicht langweilig hier. Bei Zar, da liegt Gulaschduft in der Luft.
0: Der geht morgens sowieso einmal über die Anlage, um zu gucken. Natürlich auch, um sein Revier zu markieren.
2: Und seiner Lieblingsbeschäftigung zu frönen, Zar. Er ist ein leidenschaftlicher Kicker.

0: der geht da jeden Tag dran und spielt damit und powert sich aus.
1: Ja. Aber erstmal ist Halbzeit.
0: Gehen wir zur Herzdame. Lassen wir Juschka mal raus.
1: Mal sehen, was die von dem Beschäftigungsangebot hält.
0: So, Juschka.
2: Auf los geht's los.
0: Super.
1: Na, Appetit auf Hühnchen? Eigentlich hat Juschka ja gerade anderes im Sinn. Es geht jetzt in die heiße Phase.
0: Wir sind jetzt bei Tag 94. Das heißt, wir können jetzt damit rechnen, dass es fast jeden Tag dann auch so weit ist, dass sie dann auch Jungtiere auf die Welt bringt. Wir haben jetzt bei Juschka auch schon leichte Wesensveränderungen feststellen können, dass sie ein bisschen ruhiger, entspannter geworden ist, auch uns gegenüber. Sie hat auch ein bisschen an Bauchumfang dazu gewonnen. Da hoffen wir mal jetzt nicht, dass es einfach nur das Futter ist, sondern dass da auch was in Anmarsch ist.
1: Ja, und da bleibt sie ab morgen erstmal hinter den Kulissen. Mutterschutz.
0: Ist jetzt bei Juschka natürlich das erste Mal, deswegen kann da auch einfach viel in die Hose gehen. Da brauchen wir uns nichts vormachen. Also wir können jetzt nicht garantieren, dass das Ganze auch funktioniert, dass Juschka die Jungtiere annimmt. Und so weiter und so fort. Also das ist für uns Pfleger auch einfach eine Überraschungstüte.
1: Da kann man nur abwarten. Und Daumen drücken.
0: Schlaf gut. Das Hühnchen hängt da später auch noch.
1: In Afrika, da hat Alex schon schöne Neuigkeiten.
3: Amika, Vorsicht. Hallo.
1: Ein kleines Mädchen, 3 Tage alt.
3: Es ging dann doch recht zügig und kam hier hinten eben zur Welt. Aber wenn's drückt, dann drückt's. Und das war eben der Fall. Und ist ja auch alles gut gegangen.
1: Ja, und flott. Flott soll es hier auch weitergehen. Denn die Kleine, die trifft auf den Rest der Herde. Und Mandy, die geht auf Hochzeitsreise. Elefant, Tiger und Co. gibt's ausnahmsweise erst wieder in 14 Tagen. Bis dahin, tschüss.
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0: Morgen, Herr Schäfer.
1: Ach, guten Morgen.
0: Bis vor kurzem ist das alles noch auf meinem Schreibtisch gelandet.
1: Ich hatte schon vergessen, was alles an dem Job dranhängt. Das ist ja nur Papierkram.
0: Der Count Welker als Chef hat es wirklich fulminant heim.
1: Hat auch lange genug Zeit, mich zu erholen.
0: Und wenn es soweit ist, werde ich mich von Ihnen gern beerben lassen.
1: Lassen Sie sich bitte Zeit. Ich habe jetzt schon genug zu tun.
2: Guten Morgen, die Herren.
0: Morgen, Frau Marquardt.
1: Hallo.
2: Könnte ich nachher mal mit Ihnen sprechen?
0: Worüber?
1: Ich bin schon weg.
0: Dann machen Sie es nicht so spannend.
2: Könnten wir das bitte in Ihrem Büro besprechen? In Ruhe.
0: Na, kommen Sie.

0: die Skala ist es nicht. In Tokio habe ich mal 30 Minuten Applaus. Also, strengt euch an.
1: Ich glaube, ich halte das nicht durch.
0: Ich auch nicht. Banausen. Das muss zuerst an die Wand.
1: Moment, lass mich das machen.
0: Nein, das kann ich ganz alleine.
1: Ja, ich weiß, ich weiß.
2: Wozu haben wir denn einen Mann im Haus?
0: Ihr vergesst, wir sind ab heute eine Wohngemeinschaft. Gleiche Rechte und Pflichten für alle.
1: So.
0: Ja, was stehst du hier herum? Es gibt genug anderes zu tun. Lass mich nur machen.
1: Ja, bitte schön. Bitte. Ich wusste gar nicht, dass sie handwerklich begabt ist.
0: Ich auch nicht. Hm.
3: Wie Sie dem Dossier entnehmen können, stellen mehr und mehr Kliniken auf die digitale Radiologie um.
4: Sie wollen also unsere Sachsenklinik mal wieder komplett umkrempeln?
3: Ich will einfach nur für die Zukunft gewappnet sein. Die Privatisierungswelle im Gesundheitswesen ist in vollem Gange.
4: Nicht schon wieder dieses Thema.
3: Jetzt lesen Sie sich doch die Unterlagen wenigstens einmal durch.
4: Wenn ich Ihnen so zuhöre, dann denke ich manchmal, wo bleibt eigentlich der Mensch?
3: Wieso? Die digitale Radiologie kommt doch dem Patienten unmittelbar zugute.
4: Das Ganze würde mit Sicherheit Entlassungen nach sich ziehen.
3: Es geht schließlich um unsere Zukunft. Mhm. Zumindest für die, die es dann noch betrifft.
4: Sie planen also schon für eine Zeit nach mir, oder?
3: Es müssen einfach Weichen gestellt werden. Je früher, desto besser.
4: Ja, herein.
5: Ich brauche ein paar Unterschriften und dann müssen wir auch noch Termine abklären.
4: Ich kümmere mich gleich darum, Barbara. Wenn Sie hier schon für die Zukunft planen, dann sollten wir doch zumindest Dr. Heilmann mit hinzuziehen. Er wird von Ihren Vorschlägen ebenso wenig begeistert sein.
3: Abwarten.
4: Ich wünsche Ihnen viel Glück.
5: Was ist denn nun schon wieder mit Frau Marquardt los?
4: Sie würde mich am liebsten in den Vorruhestand schicken.
5: Wie bitte?
4: Keine Sorge, Barbara. Ich bleibe Ihnen noch ein bisschen erhalten.
5: Ja.
6: Was ist passiert?
0: Ich wollte mich aufhängen und bin von der Leiter gestürzt.
6: Ach, bitte?
0: Sie sind leicht aus der Fassung zu bringen.
2: Sie wollte ein Bild aufhängen.
0: Meine Jugend, bitte.
6: In den Schockraum.
0: Schockraum? Was ist denn das? Ich habe keinen Schock.
6: Paula Hart, Fraktur der linken Hand, Beckenfraktur, leichtes schädel Hirntrauma. Wer sind Sie?
2: Wir wohnen mit Frau Hart zusammen.
6: Im Seniorenheim.
1: Wir sind eine Wohngemeinschaft. Ja, da gucken wir, ne?
6: Ja, es ist zumindest etwas ungewöhnlich.
0: Wir sind auch keine gewöhnlichen Leute, junger Mann.
6: Ich meine ja nur, eine WG in Ihrem Alter.
0: Oh, danke, sehr charmant.
6: Sie können gerne in der Ambulanz warten.
1: Danke.
2: Sollen wir eigentlich irgendwas mitbringen heute Abend?
6: Vielleicht eine Flasche Wein. Gute Laune reicht.
3: Hallo.
1: Hallo.
3: Hallo. Roland, könntest du heute Nachmittag vielleicht mal in mein Büro kommen?
6: Worum geht's denn?
3: Das ist vorerst leider nur für die Ohren des Chefarztes bestimmt.
6: Doch, tut doch einfach so, als wenn wir nicht da wären.
3: Genau. Wie wär's denn heute Nachmittag um 3 im Büro?
6: Na klar.
5: Also, wenn ihr mich fragt, klingt das ziemlich unseriös.
0: Wissen Sie, wir waren ein eingespieltes Team, 40 Jahre lang. Gerda, Robert und ich. Überall hin habe ich sie mitgenommen. Mailand, New York, Moskau, Tokio. Ich habe mir vertraglich zusichern lassen, dass ich immer meine eigene Garderobiere und meinen eigenen Maskenbildner mitbringen kann.
6: Mhm. Das ist sehr interessant.
0: Ja, Sie müssen kein Interesse heucheln, Herr Doktor. Schon bemerkt, dass Sie ein Kunstbanause sind.
6: Offen gestanden kenne ich mich mit Opern überhaupt nicht aus.
0: Ja, dann reden wir eben über Dinge, bei denen Sie sich auskennen. Zum Beispiel die Röntgenbilder. Wie sieht's denn damit aus?
6: Ja, die gebrochene Hand müssen wir sofort operieren. Ein Gips tut's da nicht. Die Fraktur ist sehr kompliziert.
0: Das heißt?
6: Dass eine Metallplatte in Ihrer Hand implantiert wird.
0: Damit falle ich dann an jeder Sicherheitskontrolle beim Flughafen durch, oder was?
6: Kann ich was für Sie tun?
2: Wir wollten nur mal wissen, wie es aussieht.
1: Na, wie geht's dir denn so?
6: Meine Herrschaften, bitte, wir sind hier noch nicht fertig. Gedulden Sie sich noch einen Moment und warten bitte draußen.
0: Meine Hand wird gleich operiert.
2: Wie lange wird denn das dauern?
6: Da möchte ich mich jetzt noch nicht so genau festlegen.
1: Kann man nicht noch woanders warten als hier, draußen auf dem Flur?
6: Dann gehen Sie doch am besten in die Cafeteria.
2: Also dann, toi, toi, toi.
1: Mach's gut.
2: Tschüss. Wir
1: gehen ja schon.
6: Tschüss. Jetzt habe ich völlig den Faden verloren.
0: Sie haben mir noch nichts über meinen Beckenbruch gesagt. Ah. Also, der muss doch sicher auch operiert werden.
6: Nein, da würde ich mich eher für eine konservative Therapie entscheiden.
0: Und wie sieht sowas aus?
6: Sie werden ein paar Wochen im Bett ruhig gestellt und wenn Sie dann wieder aufstehen können, sorgen Stützen für Entlastung.
0: Oh, das heißt, ich werde nicht mehr richtig laufen können?
6: Ihre Bewegungsfreiheit könnte zumindest eingeschränkt sein.
0: Ja, und das lässt sich nicht operieren?
6: Doch, schon, aber es wäre ein ziemlich großer Eingriff.
0: Na und?
6: Angesichts Ihres Alters würde ich lieber davon absehen.
0: Ach, Sie sprühen ja förmlich vor Scham, junger Mann. Wollten Sie damit sagen, ich wäre im Rollstuhl auch ganz gut aufgehoben?
6: Natürlich nicht. Aber eine OP wäre mit gewissen Risiken verbunden.
0: Ja, dann flicken Sie jetzt erstmal meine Hand zusammen.
2: Gut, danke. Wie schnell sowas passieren kann.
4: Ach, sie ist ja noch mal glimpflich davongekommen.
2: Ich habe sie noch nie so schwach gesehen. Hm. So eine starke Frau und dann das.
4: Ja, ich glaube, wir sollten uns daran gewöhnen, künftig Situationen zu erleben, die wir so noch nicht miteinander hatten.
2: Und was zum Beispiel?
4: Na, keine Ahnung, aber zusammen wohnen ist ja schon etwas anderes als zusammen arbeiten, nicht? Ich zum Beispiel bin ein absoluter Morgenmuffel.
2: Das ist mir ja auf unseren gemeinsamen Tourneen leider nicht verborgen geblieben.
4: Ach, das war ja noch gar nichts. Nicht? Da war ich ja mehr oder weniger im Dienst, da habe ich mich zusammengerissen. Aber jetzt, in den eigenen vier Wänden.
2: Bist du vielleicht schon zum Frühstück rummuffeln?
4: Ja, das Einzige, was meine Laune am Morgen ein wenig anheben kann, ist ein frisch gebrühter Kaffee. Ans Bett serviert.
2: Sehr wohl, Herr Baron.
4: Ja, Stadler? Ja. Ja, ja, danke, das werden wir machen. Dankeschön, ja. Das war die Stationsschwester. Wir sollen Paula ein paar Sachen mitbringen, also Nachtzeug und Waschzeug und sowas.
2: Dann lass mich doch erstmal meinen Kaffee austrinken.
4: Ja, bitte.
6: Was hält Simoni davon?
3: Naja, er hat sich etwas reserviert gezeigt. Er hat einfach Angst vor Visionen.
6: Aber wird seine Augen nicht vor den hier angesprochenen Problemen verschließen?
3: Nein, aber ich glaube, er ist sich der Tragweite nicht bewusst.
6: Und was soll ich jetzt hier für eine Rolle spielen?
3: Lies dir das Ganze erstmal in Ruhe durch und dann reden wir weiter. Du bist ja noch nicht so alt wie er.
6: Das habe ich jetzt nicht gehört.
3: Und vielleicht noch etwas aufgeschlossener.
6: Um das gleich klarzustellen. Für einen Königsmord stehe ich nicht zur Verfügung.
3: Du bist sein potenzieller Nachfolger.
6: Sarah, alles zu seiner Zeit.
3: Wenn wir jetzt warten und nichts tun, dann gehen hier in ein paar Jahren die Lichter aus.
6: Gut, dann werde ich das gründlich studieren und dir sagen, was ich davon halte.
3: Das ist auch der ausdrückliche Wunsch des Professors.
6: Na, vielleicht komme ich ja heute noch dazu.
3: Je früher, desto besser. Mir wäre es übrigens sehr recht, wenn du das Ganze vorerst vertraulich behandeln würdest.
0: Naja, so könnt ihr euch schon mal an den Umgang mit einem Pflegefall gewöhnen.
4: Ja, ja.
2: Sag doch nicht sowas.
0: Na, oder wie nennst du das, Gerda, wenn man nicht mehr richtig laufen kann?
2: Das ist dann noch gar nicht raus.
0: Ja, und wenn doch?
4: Hast du immer noch Wunsch.
0: Ja, ja. Du kriegst mich dann auf Händen, Robert, nicht wahr?
4: Tue ich das nicht seit 40 Jahren?
2: Nun mach dir mal keine Sorgen.
0: Ach, ihr habt gut reden. Soll ich vielleicht am Stock in die Oper gehen? Oder nächstes Jahr in Bayreuth? Auf dem grünen Hügel? Wie sieht denn das aus, wenn ich da angehumpelt komme?
4: Ich kann dich ja so zurecht machen, dass dich keiner erkennt.
0: Charmant, du bist so.
4: Du hast dich nie unterkriegen lassen. Also tu es auch jetzt nicht.
0: Wenn es nur nicht so anstrengend wäre, immer stark zu sein. Apropos Wohnung.

0: Übergabeprotokoll. Das müsst ihr unbedingt mit dem Vermieter noch mal durchgehen.
1: Ja.
0: In meinem Zimmer unter dem Fenster, da ist ein riesen Wasserfleck auf dem Parkett. Und da muss man Mietminderung verlangen.
2: Ja, aber der ist doch mit der Miete schon runtergegangen.
0: Ja, trotzdem. Ist immer noch teuer genug. Und die Wanne im Bad muss erneuert werden und der Parkplatz auf dem Hof. Ja. Der ist so an die Mauer gequetscht, ja. Da kann kein Mensch richtig ein- und aussteigen. Wie wär's, wenn ihr euch das mal aufschreiben würdet, was ich eben gesagt habe? Sonst vergesst ihr die Hälfte.
2: Ich möchte Sie jetzt bitten zu gehen. Frau Hart braucht doch etwas Ruhe.
1: Also mach dir keine Sorgen. Wir werden alles so erledigen, wie du es gesagt hast.
2: Und wenn du dann hier entlassen bist, dann kannst du dich ins gemachte Nest setzen.
3: Ja.
4: Also, tschüss.
3: Tschüss. Wiedersehen.
2: Auf Wiedersehen.
3: Unser lieber Chefarzt ist mal wieder überfällig.
5: Tja, das faule Lotterleben als Oberarzt ist jetzt vorbei.
2: Kommst du eigentlich damit klar, dass Roland jetzt wieder mehr Zeit in der Klinik verbringt?
3: Ich habe eine Annonce aufgegeben, Hausfreund gesucht.
2: Und?
3: Bis jetzt hat sich noch keiner gemeldet, der einem Chefarzt das Wasser reicht.
2: Du bist eben zu anspruchsvoll.
3: Das sowieso. Ich muss euch sagen, ich habe mich aber ziemlich schnell dran gewöhnt, dass Roland wieder mehr zu tun hat. Zumal ich natürlich auch viel lieber Chefarzt anstatt nur Oberarztgattin bin. Damit lässt sich's nämlich besser angeben.
4: Hallo. Das riecht ja hier gut. Was gibt's denn?
3: Für zu spät, komme. Nur Wasser und Brot.
6: Ich bin wieder mal bei Sarah hängen geblieben.
7: Na ja, was hatte sie denn so Geheimnisvolles mit dir zu besprechen?
6: Kein Kommentar.
2: Rück raus mit der Sprache, mach's nicht so spannend.
8: Ihr dürft zwar alles essen, aber ihr müsst nicht alles wissen.
6: Müssen wir uns jetzt Sorgen machen? Habt ihr den Wein mitgebracht?
2: Du meintest, die gute Laune reicht.
6: Die habe ich euch hoffentlich nicht verdorben mit meiner Verschwiegenheit.
7: Du wirst sicher gute Gründe haben.
3: So, ihr Lieben, wie wär's, wenn ihr die Klinik jetzt mal Klinik sein lasst und mein herrliches Essen genießt?
7: Gute Idee.
9: Der Grappa. Ich hätte nicht so viel davon trinken sollen.
8: Dann wären die aber beleidigt.
9: Du, sag mal.
8: Ja.
9: Würdest du wildfremde Leute von der Straße zu deiner Hochzeit einladen?
10: Boah, als Italiener schon, aber als Deutscher.
9: Aber das Restaurant hat mir gut gefallen.
10: Das war kein Restaurant, das war eine Trattoria.
9: Regal.
8: Na bitte.
9: Trotzdem, sobald die arme Paula aus dem Krankenhaus entlassen wird, dann gehen wir da mal zusammen hin.
10: Ja, ja, das machen wir.
6: Na, was ist denn los?
9: Puh, ein schlechtes Gewissen.
10: Ach.
9: Die liegt da so allein und wir gehen schrofen.
10: Du musst das so sehen. Paulas Unfall ist glimpflich ausgegangen. Das ist doch ein Grund zum Feiern.
9: Sehr originell.
10: Weißt du, eigentlich wollte ich dich schon immer mal ausführen. Na, wir kennen uns nun schon so lange, aber so richtig alleine waren wir noch nie miteinander.
9: Tja, wie denn? Während der Arbeit hätte Paula was dagegen gehabt und nach der Arbeit deine Frau. Ich war ja immer solo. Jedenfalls meistens. Ich geh jetzt lieber schlafen.
10: Ach, so früh?
9: Die Kopfschmerzen, der Grappa, das bin ich nicht mehr gewöhnt.
10: Ach, du trinkst einen starken Kaffee und dann bist du wieder fit.
9: Nein, nein, ich leg mich lieber hin.
10: Aber das bringt Unglück, wenn man sich in einer neuen Wohnung einfach so mitten am Tag hinlegt.
9: Findest du?
10: Ja, das wussten schon die alten Griechen.
9: Was die nicht alles wussten.
10: Ich wusste gar nicht, dass ich so gefährlich bin.
2: So, damit können Sie dann gut einschlafen. Die Musik ist wunderschön.
9: Norma.
11: Meine Lieblingspartie.
2: Es ist ja auch eine grandiose Oper.
11: Verstehen Sie was davon?
2: Ja, nein, ich gehe zumindest öfter in die Oper. Ich habe sie natürlich auch früher auf der Bühne gesehen.
11: Ach ja, als Norma?
2: Nein, als Lucia di Lammermoor in Dresden.
11: Oh Gott, erinnern Sie mich bloß nicht an diese Inszenierung. Das war schrecklich. Ich habe mich ständig mit dem Regisseur in den Haaren gehabt. Meine Garderobiere und mein Maskenbildner, die können auch ein Lied davon singen.
2: Ich habe gehört, Sie wohnen zusammen?
11: Ja, wieso?
2: Naja, ein Star wie Sie und deine Wohngemeinschaft.
11: Wissen Sie, ich fühle mich den beiden gegenüber irgendwie verantwortlich. Schließlich haben Sie mir 40 Jahre lang treu gedient.

0: habe ich nichts gehört. Reicht mir bitte den Spiegel?
1: Ja.
0: Und ihr? Seid ihr mit der Wohnung weitergekommen? Habt ihr den Vermieter sprechen können?
2: Nein, also übermorgen haben wir doch mal einen Termin.
0: Ah, passt auf, lasst euch nicht über den Tisch ziehen.
2: Ja.
0: Und die Umzugskartons habt ihr ausgepackt?
2: Nein, dazu sind wir noch nicht gekommen. Wir sind gestern nämlich noch ein bisschen unter die Räder gekommen.
0: So, was soll das heißen?
2: Na ja, auf dem Nachhauseweg, da sind wir in eine italienische Hochzeit hineingeraten. Und da mussten wir ein bisschen mitfeiern.
1: Du, das war so lustig. Ich wollte erst nicht. Aber Robert hat gemeint...
2: Ein Tänzchen in Ehren kann niemand verwehren.
1: Und da sind wir dann hängen geblieben.
0: Na ja, hoffentlich habt ihr euch gut amüsiert.
2: Seid doch nicht gleich so sauer. Ich meine, das hat sich einfach so ergeben.
0: Na ja. Ich sehe, ihr seid gut beieinander.
1: Das sind wir doch schon immer.
0: Naja, ich merke schon, irgendetwas ist anders.
3: Guten Tag, Frau Hart.
0: Oh.
3: Ja, ich möchte Ihnen Professor Simoni vorstellen.
0: Sehr erfreut, Herr Professor.
3: Entschuldigen Sie bitte.
2: Ja.
1: Ach so.
2: Ah, wo? Ja. Ja.
3: Also,
2: wir sind dann. Hey.
4: Hallo, Roland.
5: Hallo.
4: Oh, schlecht geschlafen?
5: Ich habe deine Studie gelesen und plötzlich war es 4 Uhr morgens.
4: Ist das jetzt ein gutes oder ein schlechtes Zeichen?
5: Weder noch.
4: Aber?
5: Kein Aber. Ich finde die Einschätzung interessant und deine Vorschläge bedenkenswert.
4: Das ist ja wunderbar. Dann ziehen wir ja an einem Strang. Könntest du das bitte genauso dem Professor sagen?
5: Aber ich habe doch nicht gesagt, dass ich mit allem einverstanden bin.
4: Nein, das Papier ist ja auch nur eine Diskussionsgrundlage. Aber wenn die in Gang kommt, dann bin ich schon sehr zufrieden.
5: Ich habe mich mit dem Professor verabredet. Ich möchte mal seine Argumente hören. Und dann können wir doch gemeinsam nach einer Lösung suchen.
4: Ja.
2: Ach, sie soll sich nicht so aufregen. Nur weil wir auf einer Hochzeit getanzt und ein bisschen Spaß miteinander gehabt haben.
6: Du sag mal, was meint sie denn mit irgendetwas ist anders?
2: Na ja. Vielleicht hat sie ja bemerkt, dass du mich neuerdings immer so verliebt ansiehst.
6: Alter Spinner. Wir waren Kollegen. Und jetzt sind wir Kollegen in Rente, in der WG. Nicht mehr und nicht weniger. Oder siehst du das anders?
2: Na ja, was nicht ist, kann ja vielleicht noch werden.
6: Na, na, na, na, na, na, na.
2: Na, gestern warst du aber schon mal enthusiastischer.
6: Ja, gestern. Da war ich ja auch beschützt.
0: Stopp. Bringen Sie mich sofort aufs Zimmer. Ja, los, los, los.
6: Du, ich glaube, wir sollten jetzt mal nach Paula sehen.
2: Ja, ja, dann schauen wir mal nach Paula.
7: Wenn ich Frau Marquards Argumentation folge, sind wir so ungefähr die rückständigste Klinik überhaupt. Schwarzmalerei, Heimann, Panikmache.
5: Es könnte eine richtige strategische Entscheidung sein.
7: Da bin ich wahrscheinlich der Einzige, der die Zeichen der Zeit nicht verstanden hat.
5: Die digitale Radiologie hat enorme Vorteile. Allein das neue CT, 2000 Aufnahmen in 90 Sekunden, das ist fantastisch.
7: Wunderbar, Heimann. Und was ist mit dem Datenschutz?
5: Es gibt gestaffelte Zugriffsberechtigung. Zu allen Daten hätten nur wir beide Zugang. An den Computer kommt man nur mit Passwort. Wir hätten eine elektronische Patientenakte.
8: Oh, oh. Es ist was faul im Staate Dänemark. Also wenn die beiden sich streiten, dann muss es etwas Wichtiges sein.
1: Na ja, ein Streit sieht schon noch ein bisschen anders aus.
7: Dass Frau Marquardt Entlassung in Kauf nimmt, ist mir völlig klar. Aber Sie auch, Heimann?
5: Natürlich nicht. Ich denke, es lässt sich eine Menge mit Umstrukturierung und Umschulung auffangen.
7: Na fein, dass Sie noch nicht gänzlich zur Verwaltungschefin übergelaufen sind.
5: Man kann ja über Frau Marquardt denken, was man will, aber in dem Fall hat sie tatsächlich ausschließlich mal das Wohl der Klinik im Auge.
7: Ich habe eher den Eindruck, dass sie mich frühzeitig in Rente schicken will.
5: Das ist doch absurd.
7: Ich glaube, das ist nicht der richtige Ort für dieses Gespräch.
0: Nun muss ich doch am Becken operiert werden.
6: Davon war doch gestern noch keine Rede.
0: Nein, nein, aber jetzt? Jetzt sagen Sie plötzlich, mir droht der Rollstuhl, wenn ich nicht mitmache. Plötzlich hat sich der Bruch verschoben und alles ist ganz schlimm. Und der Professor kann mir nicht mal garantieren, ob ich hinterher noch wieder richtig laufen kann. Naja, wenn es schief geht, könnte er mich ja im Pflegeheim besuchen.
2: Na, was sind denn das jetzt für Töne? Schließlich haben wir uns was geschworen.
0: Ich weiß wohl, unsere Wohnung verlassen wir.

0: Nur mit den Füßen voran.
1: Ja. Daran hat sich doch auch nichts geändert.
0: Bist du da so ganz sicher, meine liebe Gerda?
1: Ja, wieso?
0: Und was sollte dann die Knutscherei da vorhin im Garten? Könnt ihr mir das gefälligst mal erklären? Soll ich vielleicht demnächst mit einem Pärchen zusammenwohnen, ja? So als fünftes Rad am Wagen. Verdammt doch mal, das hättet ihr euch wirklich früher überlegen können. Ihr kennt euch seit 40 Jahren. Warum ausgerechnet jetzt?
1: Paula, das ist nicht so, wie du denkst. Das siehst du falsch. Das ist ganz harmlos. Sag du doch auch mal was.
2: Bitte. Ich will ja nicht sagen, dass du so völlig falsch liegst, aber dass du völlig richtig liegst, das will ich auch nicht behaupten.
0: Lass deine blöden Witze.
1: Musst du denn immer alles ins Lächerliche ziehen? Ja.
2: Nein, aber verbiegen lasse ich mich auch nicht.
0: Am besten ihr verschwindet jetzt.
1: Ja, aber wir können doch jetzt nicht so auseinandergehen.
0: Der Professor hat mir Ruhe verordnet.
2: So hat er das. Wiedersehen.
1: Robert, bitte. Hast du sie denn so provoziert? Was soll denn das heißen? Verbiegen lasse ich mich nicht.
2: Das heißt, dass ich Paula über meine Gefühle zu dir keine Rechenschaft ablege.
1: Jetzt hör doch mal auf mit dem Quatsch.
2: Ja, also wenn das für dich Quatsch ist, für mich ist es das aber nicht.
1: Es ist doch gar nichts passiert. Jetzt reg dich doch nicht auf.
2: Tu doch nicht so abgeklärt. Dir geht doch ähnlich wie mir, wenn du ehrlich bist.
1: Können wir das nicht zu Hause besprechen und nicht hier vor allen Leuten?
2: Ja, gut. Gut.
3: Wir müssen das alles noch mal durcharbeiten, bevor ich mich tatsächlich in den Clinch mit dem Professor begebe. Ich will keinen Loyalitätskonflikt.
4: Du musst deine persönlichen Befindlichkeiten auch mal hinten anstellen. Wer Visionen hat, der prallt nun mal gegen Widerstände. Da musst du durch.
3: Das sagt sich so leicht.
4: Ich will doch nur, dass diese Klinik in 10 Jahren noch existiert. Komm, wir entwerfen ein Strategiepapier, das den Professor absolut überzeugt.
3: Okay, nach Dienstschluss.
4: Super.
5: Es ist sehr beängstigend, wie oft ihr inzwischen zusammenhockt. Nicht, dass deine Frau noch eifersüchtig wird.
3: Sarah und ich beackern ein wichtiges Thema. Vielleicht das Wichtigste, was die Sachsenklinik je betroffen hat.
6: Ohne Simone? Plant ihr vielleicht eine Palastrevolution? Man hört ja so einiges.
3: Wollt ihr mich aushorchen?
5: Stell dir vor, deine Freunde machen sich tatsächlich ein wenig Sorgen, was zwischen dir und dem Professor gerade läuft.
6: Können wir irgendwas für dich tun?
3: Geht an die Arbeit und pfeift ein fröhliches Lied.
6: Tja, dann was pfeifen wir denn für ein Liedchen?
5: Vielleicht das Lied vom schlecht gelaunten Chefarzt.
3: Raus!
5: Du nimmst doch auch ein Glas.
2: Oh ja, gerne.
3: Darf ich?
5: Danke. Weißt du, Robert, ich mag dich sehr, wirklich. Aber irgendwie habe ich Angst davor, dass es mehr wird. Wir kennen uns doch schon so lange.
2: Ja, ich bin eben ein Spätzünder.
5: Ach, kannst du denn nicht mal ein bisschen ernst sein?
2: Ich bin ernst.
5: Also gut. Dann beantworte mir doch mal eine Frage.
2: Ja.
5: Warum gerade jetzt?
2: Eine Gegenfrage. Habe ich eine Chance?
5: Also ich will es einfach nicht glauben, dass du so unsensibel bist.
2: Was?
5: Denkst du denn überhaupt nicht an Paula?
2: Sag mal, ist dir eigentlich klar, dass wir uns in all diesen Jahren ihr gegenüber nie richtig getraut haben, wir selbst zu sein? Dass wir immer zurückgesteckt haben?
5: Ach, so habe ich das überhaupt nicht gesehen. Ach. Natürlich, Paula war immer unsere Chefin. Aber sie war doch auch Freundin. Sonst wären wir doch nie auf die Idee gekommen, hier zusammenzuziehen.
2: Wir hatten aber nicht vereinbart, ein Kloster aufzumachen.
5: Robert. Also, dass ich immer gedacht habe, dass du Paula anhimmelst?
2: Also, mir reicht es völlig, mit dieser Ausnahmefrau befreundet zu sein. Ich weiß schon, wo ich hingehöre.
5: Robert, bitte bedräng mich nicht. Das sind Ihre Beruhigungstabletten.
0: Ich bin ganz ruhig. Ja, stellen Sie es erstmal da auf den Nachttisch.
5: Was hören Sie denn heute?
0: Götterdämmerung.
5: Machen Sie sich wegen der OP morgen bitte keine Sorgen. Professor Simone ist ein anerkannter Spezialist für derartige Eingriffe.
0: Na, wir sprechen uns wieder, wenn ich dann doch im Rollstuhl sitze.
5: Vielleicht sollten Sie es ja mal mit was Heiterem probieren. Mozart. zum Beispiel?
0: Von dem habe ich nur das Requiem dabei.
5: Oh, dann haben Ihre Freunde Ihnen aber eine merkwürdige Zusammenstellung mitgebracht.
0: Ich habe keine Freunde.

0: Ihre Autorität wird weder von mir noch von Frau Marquardt in Frage gestellt.
1: Aber Sie fallen mir in den Rücken, Heimann. Was ausgerechnet Sie sich Frau Marquardts Argumentation zu eigen machen? Es geht nur noch um Kostensenkung, Effizienz und Konkurrenzfähigkeit. Wir sind Ärzte, Heimann, und keine Betriebswirte.
0: Da muss ich Ihnen widersprechen. Ich bin ärztlicher Qualitätsmanager. Wir müssen auch die finanzielle Seite im Auge behalten.
1: Sie reden bereits so, als wäre das alles schon beschlossene Sache, als hätte ich gar keine andere Wahl mehr. Es gefällt mir nicht, wie mir hier die Daumenschrauben angesetzt werden.
0: Ohne Ihr Einverständnis läuft hier nichts.
1: Was Sie so auch nicht bekommen werden.
0: Damit setzen Sie die Zukunft der Klinik aufs Spiel.
1: Heimann, wenn Sie mich mal beerben sollten, dann können Sie hier schalten und walten, wie Sie wollen.
0: Darum geht es nicht. Abgesehen davon, dass ich auch in meiner jetzigen Position als Chefarzt nicht so tun kann, als ginge mich das alles nichts an.
1: Vielleicht wären Sie dann ja doch lieber Oberarzt geblieben.

0: Ja, da bist du noch wach.
1: Was ist denn?
0: Darf ich reinkommen? Ich muss mit dir reden.
1: Hat es nicht bis morgen Zeit?
0: Nein.
1: Also gut, aber nur ganz kurz.
2: Hallo.
1: Was hast du denn auf dem Herzen?
2: Vielleicht sollte ich mir eine eigene Wohnung nehmen.
1: Was, jetzt mitten in der Nacht?
2: Ich glaube nämlich, dass ich dich nicht mehr nur als WG-Freundin sehen kann.
1: Und dann? Hast du ein Augen aus dem Sinn?
2: Nein, nein. Nur die Versuchung wäre dann nicht mehr so groß. Ich würde mich nämlich jetzt gerne neben dich legen.
1: Du darfst dich maximal auf die Bettkante setzen und mit mir reden, wenn dir das weiterhilft.
2: Eigentlich will ich gar nicht reden.
1: Das musst du aber, wenn du hier bleiben wirst.
2: Könnte ich beim Reden vielleicht meinen Arm ein bisschen um dich legen?
1: Aber nur ein bisschen.

0: Sollen Ihre Freunde benachrichtigt werden, wenn die OP vorbei ist?
1: Welche Freunde?
0: Hatten Sie nicht gestern Besuch?
1: Bemühen Sie sich nicht. Die beiden sind mit sich selbst beschäftigt. Späte Liebe.
2: Das ist doch sehr schön.
1: Ja, ja, Professor, für die, die es betrifft. Ich fühle mich verraten und verkauft. Kennen Sie dieses Gefühl?
2: In anderen Zusammenhängen schon.
1: Erzählen Sie mal.
2: Das würde jetzt zu weit führen.
1: Schade. Es hätte mich ein bisschen von meinen Problemen abgelenkt.
0: Dafür wird jetzt erstmal die Narkose sorgen. Schöne Träume.

0: Hallo. Aufwachen. Ich habe Frühstück gemacht.
1: Bitte geh.
2: Aber dann können wir doch nicht zu...
0: Sag mal, was ist denn los?
1: Ich weiß nicht.
0: Oh.

0: Finden Sie vielleicht mal Knoten, Brentano?
1: Natürlich. Mist, die Ligatur ist gerissen.
0: Saugen. Neue Creme, schnell. Muss man denn hier alles selber machen?
1: Ich habe ganz vorsichtig geknotet, Herr Professor.
0: Neue Ligatur, neue Creme. Ich knote selbst.
1: Sie blutet sehr stark.
2: Ich weiß. Lange kann ich sie so nicht mehr halten. Tut etwas.
0: Ich finde das Gefäß nicht mehr. Saugen!
3: Der Professor und du, vertragt ihr euch wieder?
4: Haben wir uns gestritten?
3: Die ganze Klinik spricht schon davon.
4: Was macht das?
3: Na, hör mal, was für eine Frage. Ist doch klar, das ist die Leute hier beschäftigt, wenn der Chefarzt und der Direktor aneinander geraten.
4: Ich meinte, was ich zu bezahlen habe.
3: Ach so, ja. 3 Euro. Danke. Ja.
5: Hallo.
6: Hallo.
7: Darf man fragen, welche Laus dir über die Leber gelaufen ist?
2: Friss nicht alles in dich rein. Sprich mit uns.
7: Warum lässt du uns eigentlich ständig in der letzten Zeit auflaufen?
5: Wollen wir nicht lieber über das Wetter reden?

0: Und was sagen die Ärzte?
1: Ja, die Operation der Fraktur ist angeblich gut verlaufen.
0: Ja, wie man sieht.
1: Sie hat sehr viel Blut verloren. Deswegen hat man sie in ein künstliches Koma versetzt, damit sie sich erholen kann.
0: Ich habe so ein schlechtes Gewissen.
1: Was?
0: Wir haben sie im Stich gelassen.
1: Ach, das ist doch Unsinn.
0: Unsertwegen ist sie doch mit einem Groll in diese Operation gegangen. Wir sind mitschuld, wenn sie nicht wieder richtig gesund wird. Anstatt ihr beizustehen, gehen wir zusammen ins Bett.
1: Ich würde gerne wissen, was das eine mit dem anderen zu tun haben soll.
0: Sie sieht sich doch deswegen schon im Pflegeheim. Unter diesen Umständen möchte ich die letzte Nacht am liebsten vergessen.
1: Vergessen? Mhm. Ich aber nicht.
0: Ich glaube, es ist wirklich das Beste, wenn du so schnell wie möglich ausziehst.
1: Wir hatten eine wunderschöne Nacht zusammen und ich soll ausziehen!
0: Robert, bitte! Herrschaften, bitte! Wenn Sie sich unbedingt streiten wollen, dann tun Sie es bitte draußen vor der Tür!
1: Es war trotzdem wunderschön.
2: Wir müssen in jedem Fall den OP-Plan noch einmal verändern. Wer macht das?
3: Das ist meine Aufgabe.
2: Haben Sie denn überhaupt den Kopf dafür frei, Heilmann?
3: Wie meinen Sie das?
2: Frau Dr. Eichhorn, das könnten Sie doch eigentlich übernehmen.
4: Ja, gerne. Aber...
2: Nichts aber. Wir müssen unseren Chefarzt ein wenig entlasten.
3: Vielleicht darf ich dazu auch was sagen.
2: Ich bin noch nicht fertig. Die OP bei Frau Richter, die könnten Sie dem Kollegen Brentano anvertrauen. Wollte ich eigentlich machen, aber mir ist ein Termin dazwischen gekommen.
3: Frau Richter sollte ich vielleicht übernehmen. Der Fall ist heikel, da braucht es etwas mehr Erfahrung.
2: Dr. Kreuzer kann dem jungen Kollegen mit Rat und Tat zur Seite stehen, oder?
5: Ja, sicher kann ich das, aber...
2: Gibt es noch irgendwelche Fragen? Dann lassen Sie uns an die Arbeit gehen.
6: Hätten Sie vielleicht einen Moment Zeit für mich?
2: Ich muss in 5 Minuten weg.
3: Wenn Sie mich weiter vor den Kollegen unmöglich machen.
2: Das tut mir leid, das war nicht meine Absicht.
3: Sie wollen mir doch nicht erzählen, dass Ihnen das eben einfach so passiert ist.
2: Vielleicht bin ich schon so senil, dass ich gar nichts mehr mitkriege.
3: Ja, wenn das der neue Umgangston zwischen uns sein soll, dann stelle ich meinen Posten lieber gleich zur Verfügung.
2: Ich werde Sie nicht daran hindern.
3: Wissen Sie, was ich nicht verstehe? Wieso Sie sich so vehement gegen Neuerungen sträuben? Liegt es daran, dass Sie mit den Konsequenzen Ihrer Entscheidung in Zukunft nicht mehr leben müssen?
2: Ich habe noch nie in meinem Leben nach dem Motto gehandelt, nach mir die Sintflut.
3: Dann tun Sie es jetzt bitte auch nicht.
2: Würden Sie mich bitte allein lassen, ich habe zu tun.
7: Chef, kann ich etwas für Sie tun?
2: Ja. Sagen Sie bitte alle Termine für heute ab.
7: Ja.
8: Dein alberner Schuldkomplex, der hilft uns jetzt auch nicht weiter.
0: Du brauchst dir ja den Schuh nicht anzuziehen.
8: Zufälligerweise liebe ich dich aber.
0: So, wenn du das tust, dann hör auf, mich zu bedrängen.
8: Nun spiel doch nicht die verführte Unschuld. Hast es doch genauso gewollt.
0: Du bist ja so gemein.

0: Sie mal die Finger? Sehr gut. Glück gehabt.
1: Außer einer leichten Gehirnerschütterung, ein paar Prellungen und einem gebrochenen Handgelenk fehlt Ihnen nichts.
0: Den Bruch werden wir mit einem Gips ruhig stellen und dann würde ich Sie gerne noch zur Beobachtung da behalten.
2: Ich will sowieso nicht nach Hause.
0: Herr Stadler wartet draußen auf Sie.
2: Ich will ihn jetzt nicht sehen. Und er soll mich auch nachher nicht besuchen kommen.
3: Und? Was ist mit ihr?
0: Keine Sorge. Frau Wilde ist mit dem Schrecken davongekommen.
3: Ach, Gott sei Dank. Dann kann ich sie ja gleich mit nach Hause nehmen, oder?
0: Sie bleibt bis morgen zur Beobachtung hier.
3: Ach so. Aber besuchen kann ich sie.
0: Frau Wilde möchte Sie nicht sehen.
3: Bitte? Hat sie das wirklich gesagt?
0: Sie braucht jetzt Ruhe. Morgen ist ja auch noch ein Tag.
3: Kann ich dir nicht wenigstens mal ganz kurz zu...
0: Ich bitte Sie, Ihren Wunsch zu respektieren. Sie kann jetzt wirklich keine Aufregung gebrauchen.
3: Also heute läuft auch irgendwie alles schief. Erst die Sache mit Paula und jetzt das. Und wenn ich nach Hause gehe, dann fällt mir wahrscheinlich ein Ziegelstein auf den Kopf.
0: Passen Sie auf sich auf. Und was Ihre beiden Damen angeht, das wird schon.
3: Ja.
4: In meiner bescheidenen Hütte. Was kann ich für dich tun, mein Lieber?
5: Frau Hart ist wach und stabil. Sie kann von der ETS wieder auf die Normalstation verlegt werden.
4: Klar, aber deswegen kommst du doch nicht höchstpersönlich vorbei. Du hast doch was auf dem Herzen.
5: Heimann und die Marquardt betreiben gerade Zukunftsplanung. So ein Auslaufmodell, wie ich eins bin, stört da nur.
4: Ja, mein Lieber, irgendwann wirst du dich dann doch mal an den Gedanken gewöhnen müssen, dass es eine Zeit nach dir gibt. Was planen die beiden denn?
5: Immer die ganze Klinik umkrempeln. Das vermeintliche Zauberwort heißt digitale Radiologie. Aber das bleibt über uns, ja.
4: Ach du, Flani hatte letztens einen Artikel aus einer Fachzeitschrift zu diesem Thema dabei. Also wir hier fanden alle, dass es eine ziemlich spannende Sache ist.
5: Ja, selbst wenn einige dadurch ihren Arbeitsplatz verlieren.
4: In diesem Artikel stand auch einiges über die Skepsis altgedienter Klinikchefs im Umgang mit diesen neuen technischen Möglichkeiten.
5: Ja, ja, altgedient, ja. Jetzt fährst du mir auch noch in den Rücken. Es reicht ja schon, wenn Heimann das tut.
4: Also das wäre das Letzte, was ich ihm zutrauen würde. Dafür achtet er dich viel zu sehr.
5: Davon merke ich im Moment überhaupt nichts.
4: Willst du fähige Mitarbeiter um dich herum oder Menschen, die dir auf Schritt und Tritt erzählen, wie toll du bist? Gernot. Sei doch froh, dass sich jemand Gedanken darüber macht, dass deine Klinik auch in Zukunft gut dasteht.

0: Jetzt hast du es ja wieder mal geschafft, dass alles nach deinem Willen geht.
1: Von einem Taxi angefahren.
2: Das finden Sie zum Lachen?
1: Jetzt kommen Sie bloß nicht auf die Idee, mich zu ihr aufs Zimmer zu legen.
2: Genau das hatte ich aber vor.
1: Das kommt überhaupt nicht in Frage. Ich will ein anderes Zimmer.
2: Das verstehe ich jetzt nicht. Vorgestern waren Sie und Ihre Freunde doch noch ein Herz und eine Seele.
1: Jetzt zerbrechen Sie sich mal nicht den Kopf über Dinge, die Sie nichts angehen.
2: Und wenn ich kein anderes Zimmer für Sie habe?
1: Ja, das ist mir egal. Dann schieben Sie mich in die Besenkammer. Ich will nicht mit dieser Frau in einem Zimmer liegen, mit dieser falschen Schlampe.
2: Bitte, bitte.
1: Ach, was schicken Sie denn diese Kleine weg? Sie soll sich ruhig mal mit anhören, wie das ist, wenn man von seinen vermeintlichen Freunden im Stich gelassen wird.
2: Was ist passiert?
1: Ach, verstehen Sie, da gründet man eine Wohngemeinschaft. Und plötzlich passiert, die beiden tun sich zusammen, werden aus heiterem Himmel ein Paar. Kennen sich 40 Jahre und auf einmal fällt es denen ein. Und ich bin plötzlich das fünfte Rad am Wagen.
2: Sie sollten sich dieser Beziehung nicht in den Weg stellen.
1: Das will ich auch nicht. Ich will sie nur nicht mehr sehen.
2: Und was wäre die Alternative? Einsamkeit?
1: Na, jetzt guck mich wie eine Kuh, wenn's donnert. Ich war schließlich vor dir hier.
3: Paula, wie geht's dir denn?
1: Oh, es geht so. Und selbst?

0: du dich aus Solidarität auch gleich noch aufs Krankenbett schmeißt. Das wäre nur wirklich nicht nötig gewesen.
1: Ich habe mich nicht geschmissen. Ein Taxi hat mich angefahren.
0: Ja, das weiß ich schon.
1: Ich war so durcheinander. Du im Koma. Wir haben gedacht, du wachst nie wieder auf.
0: Oh, keine Angst, so schnell werdet ihr mich nicht los. Ja, wo ist denn eigentlich Robert? Und wo bleiben die Blumen? Er ist doch sonst Kavalier durch und durch.
1: Ich wollte es so.
0: Ihr Krise?
1: Ach, Paula, jetzt lass das doch. Das schätzt du falsch ein, da ist nichts.
0: Gerda, hör auf, mir was vorzumachen. Robert und du, ihr hattet schon immer eine Zuneigung zueinander. Jetzt ist es eben passiert, na, wo die Liebe hinfällt.
1: Wir sind aber unter ganz anderen Vorzeichen zusammengezogen.
0: Ach, jetzt hast du dich leider verplappert, meine Liebe.
1: Wieso?
0: Naja, wenn du sagst, dass ich alles falsch einschätze und da ist nichts zwischen Robert und dir, dann können sich doch auch die Vorzeichen unseres Zusammenlebens nicht verändert haben.
1: Ja, das sag ich doch.
0: Nein, das sagst du nicht.
1: Ich will mich jetzt nicht länger vor dir rechtfertigen müssen.
0: Musst du auch nicht. Meinen Segen habt ihr notgedrungen.
1: Ich glaube nicht, dass wir deine Erlaubnis nötig haben.
0: Aber zur Hochzeit, da werde ich dann doch noch eingeladen.
1: Wolltest du nicht ins Pflegeheim und uns nie wiedersehen?
2: Und, hast du mal mit Professor Keller gesprochen?
3: Ja.
2: Was sagt er?
3: Abgesehen davon, dass er mich einen konservativen Blockierer nannte, war das Gespräch gut. Er plant übrigens auch, seine Klinik umzustellen.
2: Und der ist noch älter als du.
3: Du verstehst es immer wieder, mir ein Kompliment zu machen.
2: Morgen, Dr. Heilmann.
4: Guten Morgen, ja.
3: Der Post nach zu urteilen, sind Sie doch mal bei uns als Chefarzt tätig.
4: Meine Frau meinte neulich, sie wäre lieber Chefarztgattin als Oberarztgattin.
3: Sehr vernünftig. Übrigens, Heilmann, ich muss mich bei Ihnen wegen gestern entschuldigen.
4: Ist schon vergessen.
3: Ich habe etwas überreagiert.
4: Ich auch, aber ich werfe die Flinte nicht so schnell ins Korn.
3: Dann sollten wir uns schnell mit Frau Marquardt zusammensetzen.
4: Unbedingt.
3: Übrigens, die Chance, dass ich meine Meinung revidiere, ist recht gut. Also, streng sich an, Heilmann.
0: Ich wusste gar nicht, dass du im Schlaf redest.
1: So, habe ich das?
0: Ja, du hast zweimal Robert gerufen.
1: Das sagst du doch jetzt nur so.
0: Nein, ich habe es ganz deutlich gehört. Es klang nach einem angenehmen Traum.
1: Ich kann mich an nichts mehr erinnern.
0: Klang sogar sehr inbrünstig. Und deshalb finde ich, dieser Mann muss her auf der Stelle, damit du dich nicht in Sehnsucht verzehrst. Also ruf ihn an.
1: Was jetzt hier vor dir? Das könnte dir so passen.
0: Das habe ich mir gedacht, dass du dich zieren würdest. Und deshalb habe ich...
1: Was?
0: Als du hierhin draußen warst, da habe ich die Schwester gebeten, Robert anzurufen.
1: Das hast du nicht.
0: Doch, das habe ich. Reg dich nicht auf. Ich habe nur gesagt, er soll kommen, weil du Sehnsucht nach ihm hast.
1: Das ist...
0: Nein, nein, nein. Ich weiß, ich habe selbstherrlich gehandelt, über deinen Kopf hinweg entschieden, aber das soll nicht wieder vorkommen. Ich verspreche es dir. Das war das letzte Mal, das allerletzte Mal.
1: Das sagst du immer.
0: Aber diesmal ist es mir ernst. Gerda, ich möchte, dass wir weiter Freunde bleiben. Du nicht auch? Erzähl doch mal.
1: Was?
0: Na, wie ist er denn so? Ach, Paula, du musst mir ja nicht alles erzählen.
5: Kernpunkt unserer Strategie ist die Umstellung der gesamten Klinik auf digitale Radiologie. Stichwort PACS.
3: Immer diese Abkürzungen. Was heißt das doch gleich?
5: Picture Archiving and Communication System. Also Bildarchivierung und Kommunikationssysteme.
4: Wir würden uns sehr schnell mit Kollegen in aller Welt austauschen können. Wir wären in der Lage, teleradiologische Fachkonferenzen durchzuführen.
5: Parallel dazu würden wir die Einführung der elektronischen Patientenakte vorantreiben. Das hätte den Vorteil, dass wir sämtliche Informationen ortsungebunden und ständig zur Verfügung hätten.
3: Naja, das leuchtet mir alles irgendwie ein. Aber was ist mit den Arbeitsplätzen, Frau Marquardt?
5: Die eine oder andere Position wird eventuell wegfallen. Aber ich denke, dass wir durch Umschulungen die meisten Mitarbeiter behalten können.
3: Ja, ich werde das alles noch einmal ganz genau abwägen müssen. Das braucht allerdings etwas Zeit. Ich danke Ihnen für diesen eloquenten Vortrag, Frau Marquardt. Lassen Sie uns jetzt bitte allein.
5: Na dann, denken Sie mal nach.
3: Ja. Heilmann. Ich werde Ihren Businessplan mit Sicherheit absegnen. Ich wollte nur Frau Marquardt im Moment nicht triumphieren lassen. Sie soll ruhig noch ein wenig

0: nicht in dieser Ungewissheit bleiben.
1: Woher rührt Ihr plötzlicher Sinneswandel?
0: Ach, ich denke im Grunde wie Sie, Heilmann. Mir hat nur die Art und Weise, wie diese Debatte geführt wurde, nicht gefallen. Ich hatte das Gefühl, hintergangen zu werden.
1: Das war nicht unsere Absicht.
0: Ein Chefarzt ohne Rückgrat kann ich allerdings auch nicht brauchen. Und Sie werden hier künftig wichtige Entscheidungen treffen müssen, die weit über meine Amtszeit hinausgehen.
1: Die hoffentlich noch eine Weile dauert.
2: Dass ihr miteinander schlaft, während ich unter dem Messer liege, das ist denn schon ein starkes Stück.
3: Also, ich hätte es dir wirklich nicht erzählen dürfen. Ich
2: hätte es dich nicht verplappern dürfen.
3: Ich habe...
4: Oh, was für ein Auftritt! Oh, das erinnert mich an diesen schrecklichen Rosenkavalier 73 in Berlin.
5: Dann hat mir am Telefon ja gar nicht erzählt, dass ihr zusammen liegt.
4: Hättest du dich wahrscheinlich nicht hergetraut.
5: Oh. Na, wie geht's dir denn so?
4: Dankeschön, keine Sorge. Du wirst mich nicht im Rollstuhl schieben. Oh. Ich werde ganz alleine in die Oper gehen, während ihr euch da zu Hause ein wenig amüsiert.
6: Also in die Oper gehen wir noch immer zusammen.
4: Na, dann müsst ihr mich ins Kino schicken.
6: Sind die schön. Vielen Dank.
4: Ja, ihr dürft euch ruhig küssen. Ach, du habt euch doch nicht so. Wenn wir weiterhin zusammen wohnen wollen, dann wird euer Liebesleben sowieso nicht streng geheim bleiben. Und wenn ich mich noch mal verlieben sollte, dann wird das gemeinsame Wohnzimmer geräumt und Platz geschaffen für meinen Mann. Ist das klar?

0: Nach einem langen Winterschlaf verlässt der Ursus Medicus seine Höhle.
1: Schön, wieder gesund zu sein. Kein Schüttelfrost, kein Husten, frei durchatmen.
0: Ein Traum.
1: Willkommen zurück, Elias. Was ist das?
0: Der Schlüssel zu deinem Königreich.
1: Danke, dass du übernommen hast.
0: Immer wieder gerne und bitte nie wieder.
1: Zu stressig?
0: Zu viel Gemenschel. Dr. Bär, Lungenentzündung auskuriert?
1: Ja, die Bakterien hatten keine Chance gegen meine Mutter.
0: Das glaube ich.
2: Dr. Schervers, mein Tagesbericht von gestern.
0: Hm, vielen Dank.
2: Nicht gut?
0: Im Gegenteil. Die Notaufnahme freut sich auf Sie.
2: Das heißt?
0: Das DNA-Verbot ist aufgehoben. Frohes Schaffen.
1: So, irgendwas, was ich wissen muss?
3: Nö, der OP-Plan für heute steht. Die Listen sind alle ergänzt. Medikamente habe ich nachbestellt.
1: Gut, gut. Geschenk für Herrn Berger.
0: Wofür?
1: Geburtstag.
0: Ich war Stationsärztin, nicht Geburtstagsfee.
1: Was Tradition ist, muss Tradition bleiben.
0: Ich würde gerne noch 2 Wochen operieren, wenn das in Ordnung ist.
4: Solange Sie sich an die Regeln halten.
0: Ich weiß, nur Patienten, die auf Infektionskrankheiten getestet sind und keine Eingriffe, die länger als 4-5 Stunden dauern.
5: Und vielleicht keine Schicht länger als 8 Stunden.
0: Ja.
4: Gut, dann machen wir das so. Und Sie melden sich, falls Sie sich umentscheiden. Mhm.
5: Sie mich doch lieber einen Gang runterschauen.
0: Ben, bitte hör auf, dir Sorgen zu machen. Mir geht's wirklich sehr gut.
6: Vorsicht!
0: Entschuldigung, ist alles okay?
6: Ja, kein Ding. Da lang zur Aufnahme?
0: Genau, die ist gleich hier vorne.
5: Leila, hör zu.
0: Hör du mir zu.
6: Nicht so böse, die Frau hat uns nicht gesehen.
0: Nienchen? Nienchen? Was ist denn los?
6: Die Schmerzen sind plötzlich so stark.
7: Jetzt helfen Sie ihr doch.
0: Trage und Monitor, bitte.
5: Druckempfindlichkeit im Unterbauch. Bleibt die Trage.

0: alles in Ordnung?
1: Ah, heute ist wohl nicht mein Tag.
0: Kommen Sie, ich helfe Ihnen.
1: So.
0: Danke.
1: Okay.
0: Das. Das hätten wir.
1: Ja.
0: Sie haben sich verletzt.
1: Ich würde sagen, es war ein Missgeschick.
0: Sie bluten ein wenig, aber sonst...
1: Was? Es blutet? Gott, wieso blute ich?
0: Kein Problem, Herr.
1: Tienelt.
0: Herr Tienelt, gehen wir rein und sehen uns das an.
1: Jetzt blute ich auch noch.
0: Kommen Sie, Sie sind gerade hingefallen. Das ist ganz normal, dass man ein bisschen neben der Spur ist.
1: Mit dem Sturz hat das nichts zu tun. Ich habe mir heute Morgen das Auge zugeklebt.
0: Wie bitte?
2: Ich gebe ein Milligramm Amitizol gegen die Schmerzen.
3: Haben Sie irgendwelche Vorerkrankungen oder Allergien?
4: Nein.
3: Nehmen Sie Medikamente?
4: Nein.
3: Seit wann haben Sie die Schmerzen, Schatz?
5: Seit einer Woche. Ich habe gestern schon gemeint, dass sie zum Arzt soll.
4: Was ist das?
3: Es wird alles wieder gut. Also links ist OB. Jetzt schauen wir noch mal ganz kurz rechts, ja?
2: Hochgradiger Harnstau?
3: Ja.
2: Proximaler Harnleiterstein, ca. 8 mm obstruierend.
5: Ein Nierenstein?
3: Ja, und zwar so groß, dass er nicht einfach über den Harnleiter ausgeschieden werden kann.
2: Ich gebe Diclofenac, 75 Milligramm oral.
3: Und noch 20 Milligramm Butylscopolamin für die Infusion. August, bitte CT vorbereiten, Blut und eine OP-Aufklärung. Ja?
5: OP-Aufklärung?
2: Wir müssen Ihre Tochter operieren.
5: Schwester, Alina ist meine Schwester.
3: Okay.
4: Gabi.
5: Ich bin da, Alinchen.
1: So. Könnten Sie mich nicht gleich draußen versorgen?
0: Vor der Tür?
1: Ja, genau. Geht das?
0: Tut mir leid, ich brauche die Materialien von hier.
1: Guten Tag.
0: Na gut, ich sehe mir zuerst mal die Kopfverletzung an.
6: Dr. Moreau, und Sie?
0: Herr Tienelt, er hat sich das Auge zugeklebt.
1: Aus Versehen?
6: Ja, natürlich.
1: Ich war heute Morgen in der Werkstatt und da muss Holzstaub in mein Auge gekommen sein. Und dann habe ich halbblind die Augentropfen gesucht, war aber der Kleber. Und dann bin ich hier gelandet, dank Dr. Bär.
6: Haben Sie den Kleber zufällig hier?
1: Ja, super. Entschuldigung, das habe ich. Sie wollen die Inhaltsstoffe analysieren?
6: Oh, Cyanoacrylate. Glück gehabt, das lässt sich mit Kochsalz lösen.
0: Wir spülen mit einer Natriumchloridlösung und innerhalb von 24 Stunden sollten Sie das Auge dann wieder öffnen können. Um einen Schädel-Hirntrauma auszuschließen, machen wir dann noch ein CT von Ihrem Kopf.
1: Ein CT? Ohne mich. Also da kriegen mich keine 10 Pferde in diese Höllenmaschine.
6: Darf ich fragen, warum Sie eine nicht-invasive, völlig schmerzfreie Bildgebung ablehnen?
1: Früher ging es doch auch ohne. Am Ende habe ich danach noch einen Gehirntumor. Nein, danke.
6: Ja, da haben Sie es, Bär. Das 21. Jahrhundert macht Pause. Aber so lange behalten wir Sie zur Beobachtung hier. Und die ist für Sie. Papagei nicht inklusive. Und das Holzbein ist auch schon vergeben.
2: Ziemlich ausgeprägtes Steinbett.
3: Dornierbörfchen?
2: Der Harnleiter ist distal zu eng.
3: Alternativtherapie?
2: Laserlithotripsie.
3: Sonde vorbereiten für Dr. Albeck.
2: 365er 20 Watt Körbchenfixierung. Nee, ohne Körbchen. Der Stein sitzt fest genug. So, Laserfaser.
3: Irgendwann wird es zur zweiten Natur.
2: Wie Schnürsenkel binden und Fahrrad fahren.
3: Ganz genau.
2: Okay. Leila?
3: Ist alles gut, wird gleich wieder.
2: Sei nicht so stur.
3: Ist okay. Okay, wir unterbrechen. Ich hole Ersatz. Bist du okay?
2: Ja. Okay. Ist bestimmt nichts.
7: Der Kreislauf sagt ab.
2: Okay, wir machen weiter. Schutzbrille.

0: Mein Patient hat eine Mittelohrentzündung. Dass Leute wegen sowas in die NA kommen. Wie läuft's bei dir?
1: Super. Wie keine Doppelzimmer mehr. Ich bin Stationsarzt. Ich muss sowas wissen.
0: Bei ihm wohl nicht so gut.
1: Ist mir egal, wie Dr. Koschka das geregelt hat. Sie müssen den Patienten verlegen. Sorry.
0: Keine 2 Stunden wieder da und schon gestresst?
2: Hat Theresa was falsch gemacht?
1: Sie hat was anders gemacht. Also ich lege ja Patienten gerne zusammen mit ähnlichen Erkrankungen, damit sie sich austauschen können. Theresa hat nach Oberärzten sortiert.
2: Klingt doch gut.
1: Naja, für die Patienten nicht. Die haben keine Gemeinsamkeiten.
0: Was wird denn das?
1: Wir sammeln Geld für Herrn Bergers Geburtstagsgeschenk.
0: Was besorgt ihm? Wer kauft's? Wieso ich?
2: Weil er dein Vater ist?
0: Du kennst ihn viel länger als ich.
2: Also, wenn es danach geht, dann müsste Elias das besorgen.
1: Die beste Methode für Dinge, die keiner machen will. Geburtstage haben bei uns Tradition. Aha.
0: Nee, Geschenke machen liegt mir nicht.
1: Sorry, das sind die Regeln.
2: Viel Spaß.
0: Die Patientin ist 19, Harnleiterstein rechts, etwa 1 Zentimeter.
3: Lesalitotripsie?
0: Herr Albeck wollte gerade damit anfangen.
3: Ruhen Sie sich aus, ich übernehme.
0: Ja, gleich.
3: Dr. Scherbers, wenn Sie nicht auf Ihren Körper hören, mache ich das für Sie.
0: Okay, darf ich Ben nur ganz kurz sagen, dass es mir wieder gut geht?
3: Gut. Albeck?
0: Ben? Wie geht's Frau Böhme?
4: Ist alles okay, was mit dir?
0: Alles okay, das waren Übungswehen. Aber
4: die Situation wurde akut.
0: Du hast die OP allein zu Ende gemacht?
4: Der Kreislauf ist abgesagt. Ich wollte die Patientin nicht unnötig belasten. Ich hatte keine Wahl.
3: Der Harnleiterstein ist raus?
4: Ich konnte ihn vollständig entfernen und ich habe einen Doppel-J-Katheter eingesetzt. Alles ohne Komplikation.
3: Gut. Naja, dann herzlichen Glückwunsch zu Ihrer ersten Solo-OP, Herr Albeck. Auch wenn es ein bisschen unkonventionell gelaufen ist.
4: Danke.
0: Tut mir leid.
4: Muss es nicht. Alles cool.
5: Vogel, Strauß oder Dino?
4: Wie bitte?
5: Nun, die Anästhesistin meinte, du hast alleine operiert, also musst du ziemlich große Eier in der Hose haben.
4: Wer kriegt den?
5: Ich gebe ihn Rebecca. Komm.
4: Musste weitermachen. Sauerstoffgehalt war im Keller, Kreislauf auch.
5: Er liebt eben das Abenteuer.
4: Meine Frau hat mit Schmerzen im Bauch den OP verlassen. Der Blutdruck der Patientin ist abgesackt. Ist doch klar, dass ich da nicht einfach nur zuschaue, oder?
6: Und wie geht's Dr. Scherbers jetzt?
4: Gut, aber ich denke mal, das war vorerst ihre letzte OP.
6: Dass sie überhaupt so lange durchgehalten hat. So am Bauch. Respekt.
5: Dr. Scherbers ist eben eine harte Nuss. Und du auch.
4: Ist das Lob?
5: Neid.
4: Noch besser.
7: Und ich habe der Uni Bescheid gegeben, dass du erstmal krankgeschrieben bist.
0: Das hätte ich schon gemacht. Frau Böhme, wie geht's Ihnen?
8: Müde. Aber die Bauchschmerzen sind weg.
0: Das freut mich.
4: Wir konnten den Stein vollständig entfernen. Also wenn heute Nacht nichts mehr passiert, können Sie morgen nach Hause.
8: Bin ich ja noch mal mit einem blauen Auge davon gekommen.
7: Warum hat ein 19-jähriges Mädchen einen Harnstein? Ist das Stress?
0: Das kann eine mögliche Ursache sein, ja.
7: Siehst du?
8: Ich habe keinen Stress, Gabi.
7: Du pendelst jeden Tag 1,5 Stunden zur Uni und dann hast du noch den ganzen Tag Vorlesungen. Alina ist im 1. Semester Kommunikationswissenschaften.
8: Alle meine Freunde studieren in Leipzig.
7: Aber Erfurt bietet den Studiengang auch an. Wenn du hier studierst, kannst du jede Menge Zeit sparen.
8: Fang jetzt bitte nicht wieder damit an.
0: Wir können die Ursache für den Stein noch nicht genau benennen, aber wir machen natürlich noch ein paar Tests.
4: Sie können sich auf jeden Fall erstmal zurücklehnen, das Schlimmste ist vorbei.
7: Ich will nur dein Bestes. Denk wenigstens drüber nach.
8: Jetzt.
7: Jeder Zeitpunkt ist ein guter Zeitpunkt. Ich bin kurz in der Cafeteria.
0: Ich begleite Sie, das liegt auf meinem Weg. Dr. Albeck, Sie sagen Bescheid, wenn die Ergebnisse da sind.
4: Klar.
8: Eine Helikoptermutter ist nichts im Vergleich zu ihr.
9: muss das denn sein? So schlimm bin ich da gar nicht gestürzt.
1: Wir würden Sie gern beobachten. Bei einem Schädel-Hirn-Trauma kann es innerhalb weniger Stunden zu Komplikationen kommen. Und Ihr Auge ist ja auch noch nicht ganz fit.
9: Schon gut, ich bleibe. Aber könnten Sie noch diesen Monitor wegräumen? Den möchte ich wirklich nicht neben meinem Kopf haben.
1: Klar.
9: Vielleicht kriege ich ja hier endlich mal ein Auge zu.
1: Sie schlafen schlecht?
9: Ja, seitdem ich alleine wohne, komme ich nachts kaum noch zur Ruhe. Meine Tochter ist vor 2 Monaten ausgezogen. Auslandssemester. Mhm.
1: Ja, emotionale Anpassungen können sich natürlich auf Ihren Schlaf auswirken.
9: Die Emotionen sind nicht mein Problem, sondern das Internet.
1: Internet?
9: Eine Woche bevor Steffi geflogen ist, ist ihr eingefallen, dass wir im Kontakt bleiben müssen.
1: Ja, und?
9: Ja, ich habe ein uraltes Handy, mit dem man wunderbar telefonieren kann, wenn es denn sein muss. Nachts ist es natürlich ausgeschaltet. Jetzt auch. Mehr brauche ich nicht. Aber nein, Steffi musste mir unbedingt WLAN ins Haus legen lassen. Gibt es hier etwa auch WLAN?
1: Sie glauben, das raubt Ihnen den Schlaf?
9: Dieser komische Router, oder wie das heißt, steht seit 2 Monaten blinkend in meinem Flur. Seitdem mache ich kein Auge zu. Das kann kein Zufall sein.
8: Ich bin typischer Nachzügler. Meine Mama ist direkt nach der Geburt gestorben. Und mein Vater hat immer ziemlich viel gearbeitet.
3: Also habe ich Alina großgezogen.
8: Gabi hat sogar ihre Ausbildung abgebrochen.
4: Damit sie sich um sie kümmern kann.
3: Ich habe das gern gemacht. Alina ist meine Familie, besonders seit auch unser Vater nicht mehr da ist.
0: Haben Sie das nie bereut?
3: Nein. Ich bin ja auch zu Hause nicht ausgezogen. Ich wollte in Alinas Nähe bleiben.
0: Sie sind Ihre Bezugsperson.
3: Vollzeit arbeiten ging anfangs nicht. Irgendwann habe ich dann meine Ausbildung nachgeholt. Da war Alina 11.
8: Wir wohnen auch noch zusammen. Und fahren zusammen in Urlaub, gehen einkaufen. Fast jeder hält uns für Mutter und Tochter.
4: Klingt doch ganz schön.
8: Ich würde auch ganz gerne mal mit meinen Freunden verreisen. Oder alleine wohnen.
4: Reden Sie mal mit ihr drüber. Dann wird es schon.
8: Oh.
4: Was ist?
8: Oh.
4: Darf ich mal?
8: Oh.
5: Von Ben, Tom und mir.
10: Haben wir noch Furosemid?
5: Nimm das Geld und frag Elias. Ich bin nicht mehr Stationsärztin.
10: Ich wollte nur wissen, ob noch was im Lager ist. Schon klar, ich sehe einfach in die Bestandsliste.
5: Jackpot. Vielen Dank für deine Hilfe.
3: Hilfe zur Selbsthilfe, das ist mein Motto.
10: Hast du eine Idee, was ich ihm kaufen soll?
3: Blumenstrauß, Zimmerpflanze, Schokolade.
10: Ja, dann kann ich auch auf die Karte schreiben. Herzlichen Glückwunsch. Wir haben uns so gar keine Gedanken gemacht. Mm. Hat er keine Hobbys? Heimwerkern, Autos, Tischlern oder so?
5: Hast du mal seine Hände gesehen?
10: Mag er irgendwas besonders gern?
5: Single Malt.
10: Nee, das finde ich öde.
5: Ach. Wieso mache ich mir überhaupt Gedanken? Du hast den kürzeren gezogen.
10: Haben Sie einen Moment?
11: Im Moment gerade nicht, aber später in meinem Büro.
12: Sie wollen ein Schlaflabor für Captain Kleber?
1: Herr Thielen schläft schlecht, also ja.
12: Verdacht auf Strahlungssensibilität durch drahtloses Internet. Sie wollen witzig sein, ne?
1: Also 10% aller Menschen reagieren sensibel auf Strahlung.
12: Ja, weil sie es sich einbilden.
1: Das ist wissenschaftlich nicht bewiesen.
12: Was wollen Sie als nächstes prüfen? Hä? Den Einfluss von Vollmond?
1: Er hat Kleber mit Augentropfen verwechselt. Also er ist erschöpft.
12: Nein, der Mann ist verpeilt. Er wollte nicht mal ins CT. Und Sie wollen jetzt einen Technophoben dazu bringen, sich eine Nacht mit Kabeln am Kopf um die Ohren zu schlagen, oder wie?
1: Ich krieg das hin.
11: Das will ich sehen.
4: Sie hat sehr starke Schmerzen im Abdomen und Blut im Urin.
5: Von der OP?
4: Ja, bei so einem Eingriff ein völlig normaler Verlauf.
0: Wir werden das natürlich trotzdem überprüfen.
10: Siehst du, kein Grund zur Sorge.
0: Sie haben minimal geweitete Dünndarmschlingen, aber das ist nichts Ungewöhnliches.
5: Also?
0: Also werden wir versuchen, die Harnproduktion Ihrer Schwester medikamentös anzuregen.
5: Und wenn das nicht funktioniert?
0: Soweit sind wir noch nicht.
5: Sind Sie absolut sicher, dass es bei der OP keine Probleme gab?
10: Gabi, jetzt lass die Ärzte doch mal ihren Job machen.
4: Ich bin absolut sicher, ja.
5: Und was ist mit Ihnen?
0: Ich sehe das genauso wie Dr. Albeck.
5: Aber im OP gab es Auffälligkeiten oder Probleme. Wer hat Alina operiert?
10: Gabi, jetzt mach doch nicht so ein Drama. Mir

0: Jetzt doch schon wieder besser.
1: Entschuldige, aber wer hat operiert? Frau Böhme.
2: Ich habe operiert.
1: Ah.
2: Wir können den Eingriff gerne noch mal Schritt für Schritt durchgehen, wenn Sie Fragen haben.
1: Ich bring dich auf dein Zimmer, mein Schatz.
3: Ein Schlaflabor. Wofür soll das gut sein?
4: Damit können wir Ihren Schlaf analysieren.
3: Ich bin Schreiner. Dass ich nachts einen Ball zerlege, das kann ich Ihnen auch so sagen.
4: Aber es geht um viel mehr als nur Schnarchen. Also Augenbewegung, Muskelzucken, Hirnströme, alles sehr wichtige Komponenten.
2: Wie funktioniert das?
5: Ja, das funktioniert ganz einfach, ne, Bär?
4: Also, wir schließen Sie an ein paar Geräte an. Die messen dann alles und es tut überhaupt nicht weh.
3: Sie schließen mich an ein paar Geräte an?
5: Ja, wie ein Stecker in der Steckdose, so.
4: Ja, nein, es ist, wir benutzen Elektroden, Klebstreifen, die kommen auf Ihre Brust, den Kopf.
5: Das Pulsoximeter am Finger nicht zu vergessen. Ne?
3: Danke, es reicht.
4: Herr Tienelt, das ist wirklich harmlos und kann Ihnen helfen.
3: Wissen Sie, was mir helfen wird? Wenn ich nach Hause gehe und das WLAN in den Müll schmeiße.
5: Ja, der Mann weiß, wie es geht. Also, wir können Sie frühestens morgen entlassen. So viel Geduld sollten Sie haben, ja? Das ist ja lustig.
4: Geht so. Kein CT, kein Schlaflabor. Was machen wir jetzt?
5: Wir? Sie lassen sich was einfallen.
2: Leila, das ist wie Lärm und nichts. Die gesteigerte Diurese wird das ganze Problem lösen.
6: Warum hast du ihr das gesagt?
2: Was?
6: Dass du operiert hast.
2: Weil die Patientin ein Recht darauf hat, das zu erfahren.
6: Ja, aber das hättest du mir überlassen sollen.
2: Was macht das für einen Unterschied?
6: Das ist ein Riesenunterschied. Frau Böhme macht sich Sorgen um ihre Schwestern und ihr ist jedes Argument recht.
7: Wie geht's der Patientin denn?
8: Schmerzen im Abdomen und Blut im Urin.
2: Aber ja, absolut normal bei einer Harnleiter-OP.
7: Normal ist auch, dass die Angehörigen sich Sorgen machen. Und Sie sind Assistenzarzt, Herr Albeck. Wir sind alle davon überzeugt, dass Sie den Eingriff fehlerfrei durchgeführt haben.
2: Leila?
8: Ja. Ja, na klar.
2: Ich kann hier nochmal einen Ultraschall machen und eine Kontrastuntersuchung der Niere und der ableitenden Harnwege.
7: Machen Sie das. Und keine Sorge.
2: Danke.
8: Ich hätte die OP gar nicht erst antreten dürfen.
9: Obacht!
4: Verzeihung. Hallo, Herr Friedrich. Ach, haben Sie Dr. Albe gesehen? Er geht nicht an sein Handy.
9: Der steckt bestimmt wieder allein in irgendeiner OP.
4: Wie allein? Hat er alleine operiert?
9: Mhm, Soloflug. Herr Friedrich, haben wir die 114.
4: Sollte der nicht auf die 112?
10: Elias, ich brauche ein Zimmer für meine Splenektomie-Patientin. Die allgemeine ist voll.
4: Ja, gleich. Ich muss nur ganz kurz. Wieso geht Herr Friedrich nicht wie geplant auf die 112?
11: Weil die belegt ist, Herr Schuster.
4: Herr Schuster, wer hat denn Herrn Schuster auf die 112 gelegt?
10: Ja, ich nicht.
4: Ja, Herr Schuster sollte doch auf die 136 zu der anderen Koloskopie.
11: Warum?
4: Damit Sie sich austauschen können.
11: Über Ihren Dickdarm?
4: Ja, Tom, 112, bitte. Jetzt zu deiner Patientin. Was grinst dich so?
3: Ja, bitte. Ah, Rebecca. Gar nicht was zu trinken anbieten?
10: Nee, ich brauch nichts.
3: Ach, schade. Wo drückt denn der Schuh?
10: Haben Sie ein Hobby?
3: Ich? Hm. Sie wollen
10: wissen, was Sie in Ihrer Freizeit machen, ja?
3: Reisen, ich reise gern. Meine Frau und ich, wir waren...
10: Schön, und wenn Sie keinen Urlaub machen?
3: Golf.
10: Golf?
3: Ich bin in einem Golfclub. Jeden Sonntag gehen wir auf den Platz.
10: Und haben Sie da noch so ein Schlägerset?
3: Ja klar, ich habe sogar ein Holz für den extra weiten Abschlag.
10: Was essen Sie gern?
3: Italienisch. Und selber?
10: Kochen oder lieber essen gehen?
3: Essen gehen. Am liebsten zu Giovannis. Bruno macht die besten Muscheln der Welt. Ich habe schon zigmal versucht, sie nachzukochen, aber keine Chance.
10: Muscheln?
3: Mögen Sie Muscheln?
10: Habe ich noch nie probiert.
3: Vielleicht können wir mal zusammen zu...
10: Ich frage nicht, weil es mich interessiert, sondern weil ich ein Geschenk kaufen muss für Ihren Geburtstag.
3: Ach so.
10: Danke.
3: Keine Ursache.

0: Gabi hier.
1: Du gehörst ins Bett?
0: Ich warte auf die nächste Untersuchung. Dr. Albeck meint, es ist okay.
1: Na, wenn der das sagt.
0: Dr. Albeck ist ein guter Arzt, Gabi.
1: Jetzt hör auf zu lernen. Du bist krankgeschrieben.
0: Caro hat mir ihre Notizen geschickt. Ich dachte, ich kann mir die ja wenigstens mal durchlesen.
1: Caro, die fürs Studium nach Leipzig gezogen ist.
0: Ja. In der WG. Da hast du übrigens auch noch ein Zimmer frei.
1: Keine WG ist besser als unsere, stimmt's?
0: Stimmt.
1: Geht's dir nicht gut? Oh. Linchen?
2: Oh. Linchen!
3: Frau Bimmel?
2: Finger weg!
3: Hey, holt eine Trage.
2: Sie haben genug gemacht, Finger weg.
3: Ich muss Ihre Schwester untersuchen.
2: Sie sollen sie loslassen.
4: Dr. Albeck, ich übernehme.
5: Warten Sie bitte im Oberärztezimmer.
3: Was?
5: Frau Bimmel, Sie müssen einen Schritt zur Seite gehen, bitte. Wir brauchen Platz. Dankeschön. Und in die 4.

0: Wie geht's ihr?
1: Die Sonographie war wieder ohne Befund. Sie hat jetzt ein leichtes Sedativum bekommen und ruht sich aus. Allerdings, Herr Albeck, Frau Böhme fordert einen Behandlungsstopp für ihre Schwester.
0: Sie will nicht, dass wir sie behandeln.
1: Morgen früh wird Alina Böhme in ein anderes Krankenhaus verlegt.
0: Was sagt sie selbst dazu?
2: Sie will das auch.
0: Das sehen wir noch.
1: Nein. Frau Böhme möchte nicht, dass Sie sich ihr oder ihrer Schwester nähern.
0: Und Sie haben dem zugestimmt?
1: Ja.
0: Professor Batze, das ist eine Ohrfeige.
2: Wenn sich herausstellt, dass bei der OP irgendetwas schiefgelaufen ist, dann kann Frau Böhme das JTK verklagen.
0: Ja, wenn, aber es ist nichts schiefgelaufen. Und das werde ich beweisen.
1: Herr Albeck, es geht hier nicht um Schuld oder Unschuld.
0: Für mich schon.
2: Ben.
0: Ich habe zig Harnleiter-OPs durchgeführt. Bei keiner gab es Komplikationen wie bei dieser.
2: Okay. Und was suchst du da jetzt? Du kannst nichts mehr ändern.
0: Was soll ich machen? Meine Wunden lecken und weiter geht's, oder wie?
2: Selbst wenn du da jetzt keinen einzigen Fehler findest, heißt es nicht, dass kein Fehler passiert ist.
0: Das ist es. Du glaubst mir nicht.
2: Was?
0: Du glaubst, ich habe gefuscht?
2: Nein!
0: Dein Blick vorhin, als die Patze sich auf meine Seite gestellt hat.
2: Ich war überfordert.
0: Ja, warst du auch überfordert, als du mich ins Oberärztezimmer geschickt hast, oder was?
2: Es geht doch nicht die ganze Zeit nur um dich. Hast du dich ein einziges Mal gefragt, wie das alles gerade für mich ist? Ich trage am Ende die gesamte Verantwortung für die Patientin und für dich.
0: Ja, das ist ja schön, aber ich werde beschuldigt, weil du unbedingt operieren musstest, obwohl du schwanger bist. Super Ausbilderin.
2: So ein Arschloch.
3: Die Männer arbeiten und die Frauen shoppen.
4: Ziemlich eindimensionale Sicht.
3: Ziemlich eindeutig, was du da gerade machst.
4: Ich shoppe nicht. Ich komme einer Tradition nach. Nerv nicht? Ich brauche einen Shop, der bis morgen Bergers Geschenk liefert.
3: Die schenken mir ein Buch. Irgendwie lahm, findest du nicht?
4: Wir schenken ihm keinen.
5: Sag mal, du hast Herrn Friedrich auf die 1.12 legen lassen.
4: Ja.
3: So wie du es wolltest.
5: Bring ihn bitte wieder in die 1.14, ich brauche die 1.12.
3: Leg ihn auf das Zimmer daneben, das ist genauso und frei.
5: Nein, ich brauche die 1.12. Strahlungsbelastung und so.
3: Gut, dann gehe ich jetzt zu Herrn Friedrich und lass ihn verlegen.
5: Danke.
6: Und, schon eine Idee?
4: Gutschein.
6: Unpersönlich.
4: Niemand hat gesagt, das Geschenk soll persönlich sein.
6: Das stimmt auch wieder.
4: So. Schönen Feierabend.
5: Tut mir leid, Herr Tienel, das mit der Zimmervergabe läuft heute leider nicht so rund.
7: Lassen Sie mich raten. Probleme mit der Software.
5: Missverständnis unter Kollegen. Aber die gute Nachricht ist, dieses Zimmer hat kein WLAN.

0: mit ihr.
1: Ihre Tochter fehlt Ihnen sehr?
0: Ja, ich wollte sogar schon mal zu ihr fliegen. Aber allein die Kontrollen am Flughafen, diese vielen Strahlen, das geht nicht.
1: Das heißt, Sie haben sie seit ihrer Abreise nicht gesehen?
0: Ja, wir telefonieren hin und wieder. Sie macht sich immer solche Sorgen um mich. Keine Ahnung, wie sie drauf kommt.
1: Ja, keine Ahnung.
0: Ja, na gut. Danke,
2: Herr Dr. Berg. Hm?
0: Gute Nacht.
1: Gute Nacht, Herr Zinnels. Wer nicht ans Telefon geht, dem kann man auch nicht gratulieren. Herzlichen Glückwunsch, Solopilot.
3: Nein, danke.
1: Schaust du dir deine OP noch mal an? Na komm, mach aus, wir gehen feiern.
4: Lass gut sein, Elias.
1: Was ist los?
4: Er scheint sich noch nicht bis zu dir rumgesprochen zu haben, aber alle denken, dass ich es verfuscht habe. Also, lass mich bitte einfach einen Moment in Ruhe, ja?
1: Nein, ich lasse dich nicht in Ruhe, dann gehen wir es eben noch mal durch. Also, Harnleiter, OP, Bergung mit Dormia-Körbchen, richtig?
4: Und Laserlithotripsie.
1: Okay, cool. Sonde?
4: Einer 65er, 40 Watt.
1: Hier steht 20 Watt.
4: Keine Ahnung.
1: Okay, wir machen es so. Ich schaue mir das Video an und du beschreibst mir jeden einzelnen Schritt.
4: Elias, genauso.
1: Nein? Nein.
4: In der Sono haben wir einen proximalen Harnleiterstein gefunden. Circa 8 mm obstruierend. Gut. Also haben wir im ersten Schritt versucht, erstmal konventionell funktionieren.
5: Na komm schon.
1: Ganz vorsichtig.
5: Ach, ein bisschen.
6: Lassen Sie es, sonst reißen Sie sich das Augenlid kaputt.
1: Also, theoretisch gesehen sind es ja noch keine 24 Stunden, eher 23,5.
6: Also lieber schaue ich Wandfarbe beim Trocknen zu.
1: Dr. Moreau, einen Moment noch bitte. Herr Tienelt, wie war Ihre Nacht?
7: Viel besser als Ihre. Sie sehen bescheiden aus.
1: Würden Sie sagen, Sie haben gut geschlafen?
7: Ganz prächtig.
1: Und wie geht's Ihnen sonst so? Haben Sie Kopfschmerzen oder so?
7: Dr. Beer, das Zimmer ist viel besser als das andere.
6: Die Zimmer sind alle gleich.
7: Quatsch, das Zimmer hier ist das Beste im ganzen Haus.
6: Nein. Gleicher Schrank, gleiches Bett, gleicher Kitchen, die Wände, alles gleich.
7: Nein, kein WLAN. Ich habe geschlafen wie ein Baby, Dr. Moreau.
1: Und das ist sehr erfreulich. Ich muss Ihnen allerdings etwas gestehen. Was ist das? WLAN. Das habe ich Ihnen gestern installiert. Ich glaube, Sie sind kein Strahlungsallergiker, Herr Tienelt. Er hat keine Strahlungsallergie.
6: Überraschung, der Mann lebt mit seiner Tochter jahrelang allein. Die ist jetzt aber an die Costa Brava gezogen und sucht sich einen Don Juan. Dafür braucht er jetzt keine Kristallkugel, ne?
1: Sie meinen, er schläft schlecht, weil er seine Tochter vermisst?
6: Ja, und weil er den großen, starken Mann markieren will. Deshalb gibt er auch einem Plastikkästchen aus China die Schuld.
1: Vielleicht haben Sie recht.
6: Ich habe immer recht. Sobald sich der Kleber aufgelöst hat, soll er die Maschine nach Barcelona nehmen.
1: Ja, ganz so leicht wird's, glaube ich, nicht.
6: Papp. Sie haben ja schon für das WLAN-Problem eine kreative Lösung gefunden, ne? Ich habe einen guten Einfluss auf Sie.
1: Es war eine Therapie, weil er sich nicht behandeln lassen wollte.
6: Die Idee hätte auch von mir sein können.
8: Achtung, wir haben es eilig. Hey, wie geht's Ben?
1: Nicht so gut. Wir sind die Sache 100-mal durchgegangen, aber konnten keinen Fehler finden.
8: Ich habe es mir vorhin auch noch mal angeschaut. Nichts.
1: Vielleicht hat Ben einfach nichts falsch gemacht.
8: Du glaubst es, ich glaube es, fehlt nur noch Ben.
1: Wo willst du eigentlich mit Frau Krüger hin?
8: 205.
1: 305.
8: 205 steht in der Belegung.
1: Ich habe selbst reingeschrieben. 305. Und hier steht 205. Das ist falsch.
8: Oh nein, ist da etwa ein Fehler in Ihrem genialen System, Genosse Stationsarzt?
1: Es gibt keinen Fehler im System, es gibt nur Menschen, die Fehler machen. 305, okay?
8: Ei, ei, Minimo.
9: Nicht dein Ernst?
10: Mann, Gabi, die Uni macht mir halt Spaß.
9: Aber doch nicht jetzt. Pack das weg. Ich habe dir ein paar Zeitschriften mitgebracht. Du bist krank.

0: Das heißt, den ganzen Tag rumliegen, Serien schauen, Tee trinken.
1: Ja, und Schmerzen haben und in ein anderes Krankenhaus verlegt werden und nichts Sinnvolles tun können, das ist super.
0: Warum wirst du so laut? Ich kann nichts dafür, dass man dich hier falsch behandelt.
1: Das weißt du doch überhaupt nicht.
0: Ich sehe es. Schau dich an, Lenchen. Dir geht's schlecht.
1: Mir ging's vorher auch schon schlecht.
0: Das ist kein guter Ort.
1: Ich mag Dr. Albeck und ich find's unfair, dass du ihm die Schuld gibst.
0: Er hätte gar nicht allein am Tisch stehen dürfen. Wenn man so jung ist wie er, hat man eben keine Ahnung, was richtig ist und falsch.
1: Ich bin auch jung.
0: Ja, und ich passe auf dich, dass dir nichts passiert.
1: Lass das. Du bist nicht meine Mutter.
0: Stimmt. Trotzdem kümmere ich mich schon dein ganzes Leben um dich. Also, in 2 Stunden geht der Transport nach Jena. Komm.
2: Morgen.
3: Guten Morgen.
2: Wo warst du denn? Es ist 10 vor.
3: Der Laden macht erst um 9 auf.
2: Großer Gutschein oder große Tüte?
3: Beides.
2: Hm. Erdbeersahne?
3: Der Besitzer hat davon bestimmt 10 reingepackt.
2: Berger mag die wohl gern. Mm. Der Geruch von Chemie und Kindheit.
4: Dr. Koschka, Sie sind im Dienst.
2: Aber ich hatte kein Frühstück?
4: Das ist kein Frühstück.
2: Okay, Sie haben recht, ich packe ihn weg.
4: Dr. Scherbers, wissen Sie, wo Herr Berger ist?
5: Der ist in. Der hat einen Termin.
4: Gut. Dann gebe ich ihm das später.
5: Gute Idee. In 10 Minuten ist Visite.
4: Dr. Koschka, gehen Sie bitte mit Frau Krieger auf Station und bereiten die Visite vor?
6: Ja, ist recht.

0: Ja.
1: Frau Böhme. Ist die Verlegung in ein anderes Krankenhaus wirklich das, was Sie wollen?
0: Ich will, dass Gabi sich keine Sorgen um mich machen muss.
1: Bitte bleiben Sie bei uns. Wenn wir Sie weiter untersuchen dürften, dann könnten wir vielleicht dieser blöden Geschichte ein gutes Ende geben. Dr. Albeck hätte nicht alleine im OP stehen dürfen. Und das war auch nie so geplant. Ich musste den OP verlassen. Aus gesundheitlichen Gründen.
0: Wegen Ihres Babys?
1: Ja. Und das tut mir wirklich leid. Aber ich versichere Ihnen, dass Dr. Albeck kein Fehler unterlaufen ist.
0: Es geht bald los, oder?
1: Ja, sieht so aus.
0: Ich habe meine Mama immer vermisst, obwohl ich sie gar nicht richtig kennengelernt habe.
1: Das glaube ich Ihnen. Aber dafür hatten Sie Ihre Schwester. Die war immer für Sie da.
0: Gabi hat halt ihr ganzes Leben nach mir ausgerichtet. Die hat selbst keine Kinder gekriegt und nicht geheiratet, weil sie sich um mich kümmern musste.
1: Hm. Aber inzwischen sind Sie ein eigenständiger Mensch, der eigene Entscheidungen treffen darf, auch wenn sie Ihrer Schwester manchmal nicht gefallen.
0: Wie nach Leipzig zu ziehen und dort zu studieren?
1: Zum Beispiel. Also, Sie entscheiden, was richtig ist und was falsch. Und das gilt auch für diese Behandlung. Wenn Sie möchten, dann untersuchen wir Sie weiter. Und wenn nicht, dann werden Sie verlegt. Okay?
0: Okay. Danke. Gut. Dr. Scherbers, was für Untersuchungen würden Sie gerne als nächstes durchführen?
2: Ach, wirklich? In Ordnung. Ja, sag ich ihm. Ja, dann bis später. Stellen Sie die bitte zu Herrn Berger ins Büro.
3: Ja, natürlich.
2: Danke. Herr Albeck, was machen Sie gerade?
4: Ich habe mir alles angesehen. Ivo, Sono, Blutbild. Ich habe keine Ahnung, warum es Frau Böhme schlechter geht.
2: Das wissen wir auch nicht. Noch nicht. Aber wir werden es herausbekommen.
4: Wie denn?
2: Die Behandlungssperre ist aufgehoben. Es gibt viel zu tun. Womit fangen Sie an?
4: Großes Labor, Entzündungswerte, Leukos. Ich lasse nichts aus.
2: Wir wissen nicht, womit wir es zu tun haben.
4: Also beeilen wir uns, geht klar. Wie haben Sie sie überzeugt?
2: Das war nicht ich.
5: Gesundheit, Herr Tienelt. Was machen Sie da?
6: Offensichtlich bin ich verrückt.
5: Sie sind doch nicht verrückt. Sie sind eben nur kein Strahlungsallergiker.
6: Dank Ihnen weiß ich das jetzt auch.
5: Es war nicht

0: ganz fair. Es tut mir leid. Sie fühlen sich nicht wohl mit WLAN, Handys, elektromagnetischer Strahlung. Das glaube ich Ihnen, ehrlich. Technik ist ja auch nicht unfehlbar, das weiß ich.
1: Es sind diese Sachen unheimlich. Aber ich interessiere mich für Technik. Aber wenn ich jetzt nicht allergisch bin gegen diese Strahlen, dann könnte ich ja theoretisch auch zu meiner Tochter fliegen, oder?
0: Ja.
1: Da haben Sie mir ja einen Gefallen getan.
0: Vielleicht bin ich doch allergisch. Ich schalte die Dinger einfach mal wieder aus zur Sicherheit. Ja. Gesundheit. So, ganz schön staubig.
1: Herr Dr. Bär, mein Auge ist wieder auf.
0: Hervorragend. Sagen Sie, hat man bei Ihnen eigentlich mal einen Allergietest durchgeführt?
1: Nein.
2: 39,2.
3: Haben Sie heute schon was gegessen? Ist Ihnen übel?
4: Frau Böhme, bitte beruhigen Sie sich.
3: Ich dachte, wir haben uns ganz klar ausgedrückt. Guten Tag, Frau Böhme. Ich bin Professor Patzel, die Chefärztin. Bitte setzen Sie sich hin. Wir sind mitten in einer Untersuchung.
5: Ja, in die ich nicht eingewilligt habe.
3: Das ist auch nicht nötig.
5: Wie? Du bist damit einverstanden, nach dem, was gestern passiert ist.
6: Bitte hör auf, mich zu beschützen, Gabi. Ich kann für mich allein entscheiden.
7: Ihrer Schwester geht's nicht gut und wir können ihr helfen. Aber sie müssen uns vertrauen, genauso wie sie das macht.
6: Was haben Sie vor?
3: Wir machen eine explorative Laparotomie.
5: Noch eine OP?
3: Ja.
8: Sie feiern nicht zufällig einen Runden? 60. oder so?
9: Sehe ich etwa schon aus wie 60?
8: Herzlichen Glückwunsch zum Botanischen Garten.
9: Danke. Ah, ja. Flaschenpost?
8: Von den Assistenzärzten.
9: Ein Essen für zwei bei Giovannis.
8: Hm. Für Ihre Frau und Sie.
9: Oh, Chateau.
8: Mit besten Grüßen von Bruno.
9: Wollen Sie wissen, warum er mir Malucha schenkt?
8: Mhm.
9: Pizzateig-Wettbewerb 2011.
8: Und Sie haben gewonnen?
9: Na, zumindest war mein Teig der, der am häufigsten an der Decke kleben geblieben ist.
8: Das hier ist von mir. Ah ja, Happy Birthday.
9: Danke.

0: Herr Albeck, sind Sie soweit?
1: Ich bin gleich da.
2: Hey.
1: Warten auf mich. Wenn ich einen Fehler gemacht habe, dann sehen wir es unter der OP.
2: Ja.
1: Was, wenn ich es vermasselt habe?
2: Das sehen wir dann. Du bist da drin nicht allein.
1: Diesmal noch, ja. Aber bald ist das anders. Da muss ich meine Entscheidung ohne Rückendeckung treffen und dafür gerade stehen.
2: Das kannst du. Du machst das schon die ganze Zeit.
1: Entschuldige, was ich gestern gesagt habe. Du bist eine super Ausbilderin.

0: Absaugen bitte.
1: Ich eröffne das Peritoneum. Skalpell? Kauter?
0: Ich brauche einen Haken.

0: Sie wissen, was das bedeutet.
1: Frau Böhmer hat einen Darmverschluss.
0: Und der hat nichts mit Ihrer Harnleiter-OP von gestern zu tun. Sie haben nichts falsch gemacht.
1: Hab ich nicht.
0: Darmgewebe stirbt innerhalb von kürzester Zeit ab. Es ist gut, dass wir sie nochmal aufgemacht haben.
2: Ich werde jetzt Steffi besuchen. Das habe ich mir fest vorgenommen.
3: Das finde ich super.
2: Und Sie denken, das ist nicht gefährlich?
3: Was, fliegen?
2: Ja, Sie strahlen beim Fliegen Handy, Internet.
3: Es kommt darauf an, wie viel Zeit Sie mit diesen Dingen verbringen.
2: Nicht mehr als nötig.
3: Dann sollte sich auch die Gefahrengrenzen halten. Hm. Sagen Sie, Herr Tienelt, wie oft staubsaugen Sie?
2: Schon Weilchen her. Das hat Steffi immer gemacht.
3: Vielleicht, weil Sie Kopfschmerzen davon bekommen?
2: Ich weiß schon, was Sie denken. Ich habe im Garten gearbeitet und habe gekocht.
3: Sie haben eine sehr ausgeprägte Hausstaubmilbenallergie.
2: Eine Stauballergie?
3: Ist bisher nicht aufgefallen, weil es in Ihrer Wohnung wenig Staub gab.
2: Bis Steffi abgereist ist. Was machen wir jetzt?
3: Sie schaffen sich einen Staubsaugroboter an.
2: Wieder Technik? Ich rufe jetzt Steffi an. Das wird sie mir nicht glauben. Schon das Rufzeichen. Steffi!
4: Gabi?
5: Ihre Schwester wartet draußen. Soll ich sie reinholen? Hm? Sie ist wach.
4: Linchen, wie geht's dir?
6: Ich weiß nicht.
4: Gut.
1: Sie hatten einen akuten Darmverschluss, den wir erfolgreich operiert haben.
5: Mit dem ersten Eingriff hatte das nichts zu tun.
6: Wusste ich's doch.
7: Dr. Albeck, es tut mir leid.
1: Ist schon gut. Der Darmverschluss hatte allerdings eine andere Ursache. Sie haben Morbus Crohn.
5: Das ist eine chronisch entzündliche Darmkrankheit, die nach heutigem Stand leider nicht heilbar ist.
6: Was?
5: Allerdings.
7: Was bedeutet das?
5: Das bedeutet, dass einige Veränderungen auf Alina zukommen.
1: Aber nach der Umstellung mit der richtigen Ernährung und Behandlung können Sie ein fast beschwerdefreies Leben führen.
6: Aber heißt das, dass ich nicht alleine leben kann?
5: Doch, doch. Das können Sie ganz sicher. Wir schauen nachher noch mal nach Ihnen und dann kümmern wir uns um alle offenen Fragen, ja? Okay? Mhm.
6: Gabi, du bist die beste Schwester der Welt. Aber ich möchte unbedingt ausziehen. Ich will nicht jeden Tag nach Leipzig pendeln müssen. Ich mag die Uni.
7: Und deine Freunde sind da, ich weiß. Dann müssen wir dir wohl eine Wohnung suchen.
6: Ich kann auch in Karos WG ziehen.
7: Du hast schon alles geplant.
6: Aber keine Sorge. Keine WG ist besser als unsere.
1: Du hast die ganze Zeit an mich geglaubt.
5: Ja.
1: Ich hab's nicht gemerkt, tut mir leid.
5: Mir tut's auch leid. Ich war so mit meinen Schuldgefühlen.
1: Ich liebe dich.
5: Ich liebe dich. Aber so Tage wie heute.
1: Und gestern.
5: Und vorgestern wird's leider immer geben.
1: Das Wichtigste ist, dass wir zusammen nach Hause gehen.
5: Ja. Du, ich und die Kuh.
1: Kugel ist immer dabei.
8: Dr. Schabers?
1: Bärchen, was ist los?
8: Seit zwei Tagen häufen sich die Fehlbuchungen bei den Patientenzimmern. Keiner ist da, wo er hingehört.
5: Ist was schiefgelaufen in der Planung?
8: Das dachte ich auch. Und dann habe ich mir das Programm angesehen.
5: Oh.
8: Es gibt einen Bug. Die Belegung wird nicht gespeichert. Das Programm sortiert automatisch.
5: Das ist ein Fehler im System.
9: Fehler im System? Ist denn das die Möglichkeit?
5: Dann ist jetzt wohl eine Entschuldigung fällig.
8: Entschuldigung.
9: Das war's?
8: Was willst du noch?
9: Fußmassage wäre schön.
8: Ich fass doch deine Füße nicht an.
9: Du bist Arzt.

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8: Noch eine Ewigkeit. Jo, so weiter. Das Beste am Norden ist unsere Gefühllosigkeit. Weiter.
9: Schön, dass wir hier leben und dann hier eben auch arbeiten.
10: 1000 Freunde muss man haben, wenn man hier Hafenmeister ist.

0: Marsholm, ein kleiner Fischerort an der Schlei. Dienstbeginn für Ralf Huwe, dem Chef der Giftbude, einem kleinen Restaurant auf der Lotseninsel.
1: Thomas müsste auf alle Fälle noch kommen, jetzt gleich, damit wir unseren Hauptkoch da haben. Der wird jetzt gleich hier auftauchen und dann klappt das eigentlich auch. Mit rübernehmen. Gut. Kannst du einmal abnehmen, bitte?
0: Zur Lotseninsel Schleimünde kommt man nur mit dem Boot. Und alles, was Ralf Huwe und seine Kollegen benötigen, müssen sie vom Festland mitnehmen.
2: Matjes, Brat, Heringe, süß-sauer eingelegt und ein bisschen Notreserve für heute. Eisberg und Butter, Tomaten, nur so ein bisschen Kleinkram. Hauptsache, kommt morgen.
1: Jetzt haben wir noch ein paar Brötchen da hinten in der Truhe. Die holt er jetzt noch mit her, damit wir morgen früh auch wieder lecker Brötchen haben für die Touristen, die ja fleißig da sind im Moment bei dem guten Wetter.
2: Fliegende Brötchen.
1: Ja.
0: Crewwechsel. Koch Thomas Dewig und die neuen Servicekräfte fahren auf die Insel und die Kollegen vom Wochenende kehren dann mit dem Schiff zurück nach Marsholm.
1: Das ist ja immer so, dass ich immer orgamäßig alles im Kopf haben muss, was wir jetzt alles noch wieder bedenken müssen. Wir müssen gucken, dass wir die Ware da vernünftig hinbekommen und dann immer alles da haben. Also Logistik ist das Nonplusultra und man kann ja nie so richtig ahnen, wie das Wetter wird. Jetzt haben wir 2 Wochen gehabt, die richtig gut waren, aber es ist nicht immer so vorhersehbar im Norden mit dem Wetter.
0: Die Lotseninsel liegt direkt am Übergang von der Ostsee in die Schlei. Tatsächlich ist sie eine Halbinsel. Markenzeichen ist der Leuchtturm von 1871.
1: Ja, das ist der Müll von den letzten Tagen, der natürlich auch wieder von der Insel runter muss und in Marsholm dann entsorgt wird.
0: Ralf Huwe und Thomas Dewig kennen sich schon viele Jahre.
1: Morgen. Morgen. Wir haben jetzt noch 1,5 Stunden, bevor wir dann wieder aufmachen. Und dann müssen wir natürlich alles wieder vorbereitet haben für die normale Kundschaft.
2: Ich muss jetzt Hausfrauensoße für den Matjes vorbereiten. Da brauchen wir immer gleich ein bisschen mehr. Deshalb mache ich das gleich im 10-Liter-Eimer. Und die lieben die Leute. Das geht wie geschnitten Brot.
0: Thomas Dewig hatte fast 30 Jahre einen Landgasthof in Kappeln und wollte sich eigentlich zur Ruhe setzen. Ralf Huwe hatte andere Pläne.
2: Da kam er bei mir letztes Jahr im Februar an und sagte, Mensch Thomas, bist du noch zu haben? Ja, und dann hat er mir erzählt, wie toll das ist.

0: ist. Aber er ist ja einer, er könnte im Eskimo auch einen Kühlschrank verkaufen. Ne?
1: Jetzt kocht der Schleswig-Holsteiner im Sommer in der Giftbude. Der Name kommt aus dem Plattdeutschen von da giftet noch was. Da gibt es noch was zu essen. Eine kleine Marina, das Restaurant, ein Kiosk und das ehemalige Lotsenhaus. Mehr gibt es nicht auf der Insel. Bis 1980 waren hier Lotsen stationiert, die Frachtschiffe an den Untiefen der Schlei vorbeiführten. Der Warenverkehr wurde im Laufe der Zeit immer weniger und die Station aufgegeben. Harald Schacht und sein Bruder Wilfried sind die Hafenmeister von der Lotseninsel. Doch noch sind sie am Ableger in Marsholm, haben ein Problem mit dem Motor der Inge 2.
2: Der wollte gestern nicht laufen. So, kipp mal Wasser hier rein. Der ist erst ein Jahr alt. Deswegen, da darf noch keine Mucken machen.

0: Jetzt müssen wir den Monteur kriegen. Muss ich das nochmal angucken.
1: Ohne Schiff kommen die Brüder nicht auf die Lotseninsel. Die Schlei zieht sich 42 Kilometer von der Ostsee ins Binnenland. Hier liegt der Holm, eine alte Fischersiedlung in Schleswig.
2: Na, bist du schon fertig?
0: Jo, natürlich noch mal.
2: Fällst du aber ohne, wa?
1: Jörn Ross und sein Sohn Nils sind Holmfischer. Seit 1702 ist ihre Familie traditionell auf der Schlei unterwegs. Die Männer sind auf der Suche nach Aal, Butt und Hering.
3: Ja, wir sind gestern Abend um 8 los. Dann haben wir uns viel Mühe gegeben und morgen um 5 nach Hause. Kurze Runde aufs Ohr und schon wieder los.
2: Naja, ich sag mal, 15, 20 Stunden Tage waren das mal, ist normal für uns.
1: Und sie wissen nie, was sie am Ende in den Netzen haben. Heute fischen sie mit der Wade, einem 150 Meter langen Schleppnetz, das sie über den Grund ziehen.
2: Wie ich sie so denn sehe, war Mama geklaut.
1: Ein abgebrochener Spaten.
2: Das ist das billigste Aufleitsystem, was es gibt. Und wie man sehen kann, wird er immer dünner. Ne? Und er bricht dann eher ab und dann geht es eben ein Stück tiefer. Im richtigen Leben. Geht immer langsam abwärts. Wir hatten früher auf der Schlei Zander, wir hatten Marine, wir hatten Aalquappen. Wir haben von allen Sorten Nachwuchs genug. Es kommt aber nichts in die Marktreife rein, dass das heißt, für den menschlichen Verzehr geeignet ist. Das ist unser großes Problem. Ab August, September kommen die Kormorane hier an. Und die haben uns an den Rande der Existenz gebracht.
1: Seine beiden Söhne sind trotzdem Fischer geworden. Christian ist auf der Ostsee unterwegs, Nils mit ihm auf der Schlei.
2: Wir hatten nie was anderes im Sinn, außer Fischen. Das weiß ich nicht, liegt so in den Genen drin. Hier die Jungs, die haben ja auch was anderes gemacht im Praktikum. Nils war beim Elektriker, hat sich das mal angeguckt. Und der Christian, der war hier beim Segelmacher. Aber hat dem wohl dann letztendlich nicht so gut gefallen.
1: Um als Fischer auf der Schlei zu überleben, müssen sie fast immer 15 Stunden fischen und hoffen.
2: Nils, sein Kommentar war, wir wieder Ausbilder in Frade, wie es ihm gefallen hat im Praktikum. Ja, war ganz gut, aber diese ganzen Pausen, das war nichts. Bin ich froh, ja, ne? Ich hab mal geschaut.
1: Ein Hohl dauert etwa eine

0: Stunde.
1: So, das sind 100 Meißel davon Rettungsbein. Ich muss noch ein bisschen rausschütteln. Und dann ist das die Beute heute. Nee, davon fand der Schornstein nicht viel. Nee, aber das, wenn man das umrechnen will, ist das jetzt ein Lohn
2: ein
1: oder ein Umsatz? Ja, ein Mittagessen. So kann man das auch bezeichnen. So kann man das auch bezeichnen. Das sind denn 6, die beiden Barsche, 8 Euro, wenn man das im Endverkauf betrachten möchte.
0: Sein Heimathafen liegt direkt neben dem St. Johanneskloster vor Schleswig. Eine mittelalterliche Anlage, die als das älteste Kloster in Schleswig-Holstein gilt.
3: Hallo, wie schön, Sie zu treffen.
4: Hallo. Dankeschön. Rix, hallo.
3: Ja, kann Ihnen ja leider die Hand nicht geben, aber wir winken. Ja,
4: alles gut. Wollen wir mal schauen.
0: Josephine Huberleck ist die neue Klostervorsteherin und gerade mal ein paar Tage im Amt.
3: Ja, ist eben die Frage, ob Sie hier heiraten wollen oder da. Bei denen können wir wegschieben.
4: Achso, hier hinten kann man auch. Das
3: ja, kann man auch.
5: Der Gedanke war, dass wir das hier vorne machen, genau.
0: Es ist die erste Hochzeit, die sie organisiert.
3: Ja, und wie ist es mit den Blumen? Sollen wir die für Sie machen oder machen Sie die? Haben Sie darüber nachgedacht? Welche Farben, welche Sorgen, welche wie?
4: Das ist das Thema der Frau.
5: Ja, also wenn Sie das machen, wäre uns das ganz recht.
3: Ja, aber Sie müssen mir schon sagen, wie Sie es haben wollen, so ein bisschen.
5: Also ich finde Pfingstrosen ganz hübsch. Auch so ein Rosa finden wir ganz nett, viel Grün.
0: Seit 6 Jahren sind Philipp Rix und Inga Thomsen ein Paar.
4: Es war letztes Jahr zu ihrem Geburtstag im April. Es gab eine Reihe an Geburtstagsgeschenken, so eine kleine Schnitzeljagd.
5: Ja.
4: Und als letztes Geschenk, ja, kannst du mal erzählen?
5: Ja, ich habe das letzte Geschenk aufgemacht und da war dann so ein Wedding Planner drin und dann denke ich, da stand drauf, wir heiraten und dann habe ich mich halt umgedreht und dachte, hä? Und dann hat er gekniet im Wohnzimmer mit dem Ring in einer beleuchteten Schachtel, das war ganz süß, ja. Habe ich mich natürlich gefreut und direkt ja gesagt. Ja.
4: Und jetzt hatten wir 1,5 Jahre Zeit zum Planen, knapp.
5: Genau.
0: Das Brautpaar ist gut befreundet mit der Fischerfamilie Ross.
4: Orgel und Musiker, wie das abläuft, haben wir
0: auch die haben sie zur Hochzeit eingeladen.
4: Bis dann.
5: Tschüss.
3: Das macht Spaß. Das ist ja irgendwie so ein freudiges Ereignis. Das ist doch nur schön, wenn man es einem jungen Paar schön machen kann. Also, was ist denn jetzt? Das ist einfach nur schön. Und ich kann die Blumen machen, das macht mir Spaß, das liebe ich, das ist irgendwie herrlich.
0: Bevor Josephine Huberleck nach Schleswig kam, lebte sie viele Jahre in Spanien und Berlin und machte sich einen Namen als Porträt- und Landschaftsmalerin.
3: Ich habe einen Auftrag gekriegt von einem Freund, der Galerist war. Ich dachte, hier ist ein Ehepaar. Die wollen gemalt werden, das kannst du doch sicher. Und na, dann habe ich gezittert und es gemacht, es wurde bezahlt und es war weg. Und seitdem bin ich Porträtmalerin und habe immer Aufträge. Also das Ganze ist auch ein Wunder in gewisser Weise.
0: Vor ein paar Monaten hat sie sich um die Leitung im Kloster beworben. Sie, die nie in einem Stift lebte und schon mal verheiratet war.
3: Frau von Samson, meine Vorgängerin, war ja auch verheiratet und ist verwitwet. Und wurde dann Priorin und das war akzeptiert, ist ja auch eigentlich nicht, also sagen wir mal, der klassische Fall. Und eigentlich ist es eine Rückkehr. Ich bin ja hier in der Nähe groß geworden, auf einem großen Gut, was damals noch sehr altmodisch bewirtschaftet wurde, das heißt wirklich Land. Da war immer beinhaltet viele Gäste, große Gärten, sowas alles. Und das ist ja hier eigentlich nicht viel anders. Wenn ich hier anfange, Kulturthemen zu organisieren, wie ich mir das vorstelle, dann habe ich das zu Hause schon getan.
6: Und das kommt mir jetzt alles zugute, weil ich hier viele Dinge mitbringe, die hier nützlich sind. Und die, ja, mit denen man hier gut operieren kann. So, den Eindruck habe ich, hoffe, dass es stimmt am Ende.
0: Josephine Huberleck will frischen Wind in die alten Gemäuer bringen. Zurück auf der Lotseninsel. Der Schleikiosk und die Giftbude werden von den Schleswiger Werkstätten betrieben.

0: Eine Einrichtung für Menschen mit Behinderung. Carsten Böge verkauft regelmäßig auf der Insel.
1: Vieles. Eis, Bier, Softgetränke, Klamotten.
0: Das Ziel, die Betreuten, wie Ralf Huwe sie nennt, so weit wie möglich in das reale Arbeitsleben zu integrieren. Die Stadt Kappeln ist der erste Ausflugsdampfer, der heute festmacht. Er hat fast 100 Passagiere an Bord, die alle einen Ausflug auf die Insel machen.
2: Moin! Zwei helle Öl, bitte. Ja.
0: Juliane Seebode ist die einzige Kapitänin auf einem Schleidampfer.
3: Hast du ein bisschen Hartgeld für mich?
4: Hallo, ja, was brauchst du denn?
3: Was hast du? Rück raus. Einer, zweier. Wir haben jetzt am Wochenende ja nun so viel Power drauf gehabt, dass uns das Hartgeld ausgegangen ist. Und heute Morgen war es nicht möglich, bankmäßig schon was zu besorgen. Also brauche ich dann immer meine lieben Kollegen von der Fährschifffahrt, die mit mir tauschen gegen Scheine.
4: Das sind schon mal 40. Wie viel brauchst du denn?
3: Ich hätte 100 hier, aber ich hätte
4: nicht mehr was. Ja,
3: einer geht, ich kriege auch noch einer. Reicht erstmal für heute.
4: Alles klar.
0: Die Lotseninsel ist gerade mal 1 Hektar groß. So viel wie 1,5 Fußballfelder. Da wird es manchem schnell zu voll.
5: Ja, jetzt wird es uns zu viel. Genau. Wieder in die Stille. Gut.
0: In der Giftbude ist noch nicht viel los.
3: Netto 25 Minuten, das reicht nicht für eine Currywurst. Dafür brauchen wir ein bisschen länger und die Currywurst ist so groß, dass sie es nicht schaffen können. Also die Gäste sind eigentlich für das Merchandising sind sie gut und für lecker Eis, aber es reicht nicht aus, um bei uns in Ruhe zu essen.
6: Das ist der Renner hier auf der Insel. Currywurst.
0: Nur eine Bestellung. Für Segler, die hier im Hafen liegen.
3: Ja, ein paar Minuten, ne? Dann kommt das nächste Schiff. Das ist jetzt gerade in Masholm. Es kommt schon wieder raus da. Jetzt kommt die Schleiprinzess. Die bringt ungefähr doppelt so viel Passagiere mit wie die Stadt Kappeln.
0: Der Raddampfer hat heute ganz besondere Gäste an Bord.
7: Moin! So, wir müssen jetzt erstmal Geld einkassieren.
0: Harald Schacht und sein Bruder Wilfried, die Hafenmeister.
8: Das sind die Liegegebühren für den Hafen. Die Harald jetzt einbuchen darf.
0: Es gibt immer noch Probleme mit ihrem Boot in Masholm.
7: Ja, wenn wir das wüssten, dann wären wir schon lange wieder dabei. Aber wir wissen das im Moment nicht. Der wird zu warm, der Motor. Man muss erst mal den Motor gucken. Und der hat Urlaub, der Motor. Das ist noch das Schlimme dabei.
8: Eigentlich sind wir so um 2:30 hier. Wir fahren um 2 aus Masholm los. Und jetzt ist es 3:45. Und eigentlich fahren wir um 18:30 Uhr wieder zurück.
0: Und heute?
8: Später.
7: Ja. Nee. Ja, kann man laut sagen.
0: Früher war Wilfried Schacht bei der Wasserschutzpolizei in Hamburg. Seit 2 Jahren unterstützt er seinen Bruder.
8: Gucken wir daher nochmal. Hallo, einmal Hafenmeister, haben Sie schon Hafengeld bezahlt?
9: Nein.
8: Nein? Wollen Sie das gleich hier bezahlen?
9: Ja, klar.
8: Wie lang ist das Schiff?
9: 9 Meter.
8: 9 Meter, dann sind das 15 Euro, bitte. So, einmal 5 Euro zurück.
9: Jo.
8: Und das Bändchen für Schiff.
9: Dankeschön.
8: Gerne.

0: In anderen Häfen wird da eine Plastikschale oder eine Papierbenzel dran gehängt, so wie es an dem Schiff da ist. Wir machen das aus Wolle, weil das umweltverträglicher ist. Wir sind der einzige Hafen in der ganzen Ostsee, wo Wolle verwendet wird.
1: Übernachten können hier nur Segler oder Kanufahrer, die ihren eigenen Schlafplatz mitbringen.
0: Wir sind ein naturnaher Wanderplatz. Hier darf gezeltet werden für ein, zwei Tage. Und dann wird aber nicht das Zelt abgerechnet, weil wir ja kein Campingplatz sind in dem Sinne, sondern die Person. Und dann nehmen wir für einen Erwachsenen 5 Euro und für ein Kind 1 Euro Gebühren. Gut.
1: Die Lotseninsel ist Teil des Naturschutzgebietes Schleimündung. Ein Großteil ist für die Öffentlichkeit gesperrt.
2: Ja, Kalle, jetzt kommt ihr raus, ne? Die frische Luft hier an die Schleswig-Holstein.
1: Die Landschaftspfleger sind da. Galloway-Rinder.
2: Die kommen jetzt vom Hohner See bei Rendsburg. Da waren sie auf einer Fläche, die haben die abgeweidet. Und wir brauchen jetzt hier mehr Tiere und deswegen haben wir die auserkoren, dass die hierher kommen.
1: Die robusten Rinder sollen die Wiese kurz halten, damit die Vögel am Boden besser brüten können. Dieter Wilhelm vom Verein Jordsand betreut das Naturschutzgebiet. Für 2 Jahre bleiben die Rinder jetzt hier.
3: Aus dem Buschgebiet hier haben sie ja wenig Deckung, aber die kommen hier aus dem Buschgebiet. Bei Dämmerung kommen sie raus und morgens gehen sie wieder zurück und zum Schlafen dann. Ne?
1: Das Naturschutzgebiet Schleimündung ist fast 700 Hektar groß und besteht bereits seit 1927. Jugendliche aus dem gesamten Bundesgebiet machen hier ihr freiwilliges ökologisches Jahr oder ein Praktikum. Jede Woche zählen sie Vögel.
4: Ein Kiebitz.
3: Ein Kiebitz.
1: Mhm. Und massenhaft Graugänse.
3: Da sie sich bewegen und schnell wieder weg sind, machen wir dann entweder je nach Größe Zehner immer. 10, 20, 30, 40, 50 und so weiter. Also 500 würde ich schon tippen.
1: Für die jungen Leute ist es das erste Mal, dass sie sich für den Naturschutz engagieren.
5: Das ist ein Wahnsinnskontrast zum Stadtleben auf jeden Fall. Generell die ganze Weite hier und die Natur und diese Nähe zu den Tieren ist wirklich beeindruckend.
6: Man sieht auch bei jeder Vogelzählung mal was Besonderes, wie den Seeadler oder meine Poolschnepfe, die heute auch da ist. Genau, das ist das, was es so spannend macht.
1: Im Einklang mit der Natur leben. Das gilt auch für Fischer Jörn Ross in Schleswig.
7: Hi Anja.
6: Moin.
7: Na, schön, hast mal feines Wetter mitgebracht heute, ja. Wa?
1: Anja Reckendorf ist Tierärztin aus Hannover und erforscht das Verhalten der Otter.
7: Es heißt ja immer, Fischer haben Otterbeifänge und die Otter ertrinken in den Reusen. So, um das zu verhindern, ist ein Forschungsprojekt auferlegt worden, wegen dem Handling, wegen der Fängigkeit und damit die Otter dann auch genüsslich alt werden dürfen nachher. Oh, das fängt ja gleich gut an. Erste Reuse ohne Ausstiegshilfen, 2 Stück.
1: Die Tierärztin soll herausfinden, welche Art von Reuse sowohl für den Fischfang als auch für das Überleben der Otter geeignet ist.
7: Dritte mit Klammer, 2 Barsche und einen kleinen Brassen. Dieses Gitter soll nachher so auseinandergehen. Wenn der Otter kommt, soll er da seinen Kopf durchstecken und dann soll er wieder rausflüchten können.
1: Einmal im Monat kommt Anja Reckendorf für ihre Forschung an die Schlei.
6: Die Sauerstoffsättigung des Wassers und den pH-Wert lesen wir ab. Und Jörn gibt mir gleich noch mal die Wassertemperatur. Und dann schreiben wir das auf, einfach damit wir zusätzliche Daten noch haben.
7: 20,5 ist die Temperatur.

0: Temperatur hier draußen.
1: Finanziert wird das Projekt vom Verband der schleswig-holsteinischen Binnenfischer.
2: 71.
0: Für die Reusen war das ein sehr guter Tag.
2: Ja, ne, sind so knapp 8 Kilo alles zusammen. Ein paar, ja. Paar von den Kleinen sind dabei, die müssen raus. Die kommen wieder ins Wasser und die Dicken kann er behalten.
1: Bis die Ergebnisse ausgewertet sind, dauert es noch eine Weile. Die alte Fischersiedlung in Schleswig. Zentrum ist der Friedhof der sogenannten Holmer Beliebung. Auch Jörn Ross' Vater ist hier beerdigt. Grabpflege mit seiner Frau Sabine.
0: Die Tradition, da wissen wir schon, wenn wir geboren werden, auf welcher Ecke wir später mal beerdigt werden. Und das heißt, immer da, auf der Ecke vom Holm, wo man gewohnt hat, wird man auch beerdigt. Das heißt, wir wohnen auf der Südostecke, wir werden auch dann auf der Südostecke beerdigt. Das ist so von Alters her so fest. Meine Frau's Familie stammt ja vom Süderholm-Eingang, von der anderen Seite. Da liegt die Familie auf der Nordwestecke. Da weiß jeder schon, wenn er geboren wird, wo er später mal hinkommt.
1: Gefunkt hat es zwischen den beiden bei einem Fest der Holmer Beliebung Anfang der 1980er Jahre.
3: Naja, ich halte das jetzt ja schon ein paar Jahre aus, aber es ist nicht immer einfach, sage ich mal so. Die Rossen sind auch nicht einfach zu haben. Die haben ihren eigenen Kopf und den wollen sie natürlich auch durchsetzen, ne, im Leben. Aber ich komme gut damit klar, sonst wären wir auch nicht so viele Jahre schon verheiratet.
0: 34,
3: genau. Du weißt es sogar.
0: Ich habe es aber nicht immer leicht gemacht. Im Nachhinein muss ich sagen, nee, war nicht gut, aber... ja, das lernt man erst später, dass man denn das nicht alles richtig gemacht hat. Denn, wie meine Frau schon sagte, ich war verwöhnt von zu Hause. Meine Mutter hat mir immer eine Hand vom Arsch gehalten. Ja.
1: Heute gibt es noch 8 Fische auf dem Holm. Einst waren es mehr als 100. Weil die Fische immer weniger werden, muss Jörns jüngster Sohn Christian immer weiter rausfahren, um überhaupt etwas zu fangen. Es gibt Dorsch.
4: Ich komme jetzt von der Ostsee. Ich habe ungefähr 10 Seemeilen vor Schleimunde gefischt, östlich. Wo genau, das ist natürlich Betriebsgeheimnis. Irgendwo Richtung Bagenkorb. Die Richtung.
1: Heute hat der Koch der Giftbude Thomas Dewig Glück. Der Fischer war erfolgreich und hat genügend gefangen. Das ist nicht immer so.
5: Fisch ist heute fast teurer wie Fleisch. Das ist, die Zeiten haben wir gehabt, wo du sagen konntest, Fisch ist billig.
1: Wilfried Schacht ist von April bis Oktober auf der Lotseninsel im Einsatz. Ein Nebenjob. Reich wird er davon nicht.
6: Hallo Ralf.
7: Hi Ralf. Da bist du wieder. Und läuft?
6: Nee.
7: Nee?
6: Motor ist kaputt.
7: Oh.
6: Wird zu heiß.
7: Tja.
6: Vielleicht fährst du uns näher mit dem Schlauchboot.
7: Ja, ich fahre
6: mit dem Schlauchboot. Harald freut sich schon.
7: Ja.
1: Hafenmeister Harald Schacht war früher Berufssoldat bei der Marine.
8: Du musst durchrutschen.
1: Mit 48 ging er in Pension. Doch der Seebär braucht das Wasser und den Wind.
6: Ich fehl gleich noch was mit durch.
8: 20 Jahre mache ich das jetzt. Ja, aber mir gefällt das. Also für mich ist das eine andere Welt. Wenn ich in Marsholm ins Schiff steige, dann bin ich ein anderer Mensch. Wenn ich dann hier bin, das ist alles anders hier. Das ist das Schöne daran. Sonst würde ich das auch nicht machen. Also, na, ist gut.
1: Er hat viele Betreiber der Giftbude erlebt. Auch einen der Algengerichte im Anfang.

0: ich sag mal, einen alten Segler erzieht man nicht mehr um. Das macht man nicht. Die wollen das. Wenn die draußen den ganzen Tag segeln, dann haben sie Hunger. Und dann wollen sie so einen Berg Pommes haben mit einer Wurst dabei und dann ist das gut. Die wollen kein Gourmet. Dann fahren sie nach Kappeln oder sonst wohin. Ne? Und das ist, die machen das echt gut. Das ist alles so harmonisch und wir sind so ein Team hier. Das ist das Tolle daran.
1: Jonathan Kleingarn hat in Schleswig im Hotel Alter Kreisbahnhof gelernt. Kennt den Chef der Giftbude Ralf Huwe von seiner Ausbildung. In diesem Sommer arbeitet er zusammen mit seiner Freundin Caroline True, einer Engländerin. Die beiden haben sich vor einem Jahr auf einem Kreuzfahrtschiff kennengelernt. Ich bin ausgebildete Musical-Darstellerin. Normalerweise arbeite ich auf AIDA-Kreuzfahrtschiffen. Aber in diesem Sommer ist durch Corona alles anders.
2: Auf dem Kreuzfahrtschiff ist alles sehr hektisch. Da geht es immer sehr schnell zu Sachen. Man ist jeden Tag in einer anderen Stadt, in einem anderen Land zum Teil. Und das sind einfach sehr viele Eindrücke. Und in der Zeit hier kann man dann eben auch einfach mal über Sachen nachdenken, die dann passiert sind. Die Erfahrungen, die man gemacht hat, hat hier dann ab und zu mal Zeit, darüber nachzudenken. Und dann auch eben wieder alles Weitere zu planen. Ja, das gibt, die Zeit gibt einem wieder Platz. Und deswegen schätze ich das so sehr.
1: Feierabend. Für die Hafenmeister geht's zurück nach Marsholm. Das erste Mal im Schlauchboot.
0: Wie soll ich denn da einsteigen, sag mal?
3: Ja, das kriegst du schon hin.
4: Genau rein!
3: Willst du das hinten erst noch losmachen?
5: Das macht einer von hinten an.
3: Auf seine Hände.
0: Also paddeln mit?
4: Ja.
0: Alles gut.
1: Wie sie morgen auf die Insel kommen, wissen sie noch nicht. Wenn alle Segler mit Essen versorgt sind, haben Jonathan Kleingarn und seine Freundin Caroline endlich ein bisschen Zeit für sich. Ich bin auf dem Schiff zu einer Party gegangen und habe da Jonathan gesehen. Es war Liebe auf den ersten Blick. Schon am nächsten Tag habe ich allen erzählt, dass das der Mann ist, den ich mal heiraten werde.
2: Also erstmal muss man sagen, wir haben vor, auch durch Corona und so weiter, haben wir uns 5 Monate nicht sehen können. Und dadurch ist es natürlich erstmal eine riesen Umstellung, aber eine total positive Umstellung, das von null auf sich jeden Tag zu sehen, zusammen zu arbeiten. Und ich glaube, am allermeisten an diesem ganzen Projekt, an dem Zusammenarbeiten, genießen wir, dass wir so viel Zeit zusammen verbringen können, dass wir diese 5 Monate aufholen konnten. Und das für mich, für uns, ist, glaube ich, so das Beste an diesem hier. Ja.
1: Sie übernachten auf der Luzeninsel. Ein Privileg, das sonst nur Segler haben, die im Hafen festmachen. Im St. Johanneskloster auf dem Holm in Schleswig hat Josephine Huberleck das Zepter übernommen.
6: Ich pflanze hier 2 kleine Rosen. Später kommen noch Bodendecker dazu. Ich finde es so trostlos, dass es hier einen Grab gibt, wo keiner was macht. Und das soll ja schöner werden irgendwie, wenn man reinkommt ins Kloster. Der erste Blick ist der Friedhof. Und wenn dann so traurige, verlassene Gräber sind, das tut mir irgendwie leid. Ich liebe das. Das habe ich von meiner Großmutter. Die war also magisch mit Pflanzen. Die haben sich nach ihr umgedreht, so ungefähr. Und da habe ich immer zugeguckt als Kind. Die hatte ein ganz großes Staudenbeet, so ein richtiges Border. Und einen riesigen Blumengarten zum Schneiden fürs Haus, für die Vasen. Und da bin ich immer mitgegangen als Kind. Das fand ich herrlich.
1: Auf dem Friedhof liegen Gräber von Menschen, die eng mit dem Kloster verbunden waren.

0: Dazu gehören Pröpste und Priörinnen, die das Kloster vor Josephine Huberleck geleitet haben.
1: Das ist das Grab von Herrn Bellmann, von dem Komponisten, der das Schleswig-Holstein-Lied komponiert hat. Und der hat diesen wunderbaren Stein in der Mauer gekriegt. Es ist wieder aufgerichtet worden. Die Mauer war im Zerfallen. Und dann hat man ganz komplizierte Sachen angestellt und diesen Stein integriert, damit es auch klar ist, damit man weiß, hier war er bei uns.

0: Ja, sie hatten mich ja mal gefragt, wie diese Orgel, in welchem Zustand die ist. Ja. Grundsätzlich ist die gut. Sie haben es nur eben wahrscheinlich gehört. Ab und zu hängt hier das Cis.
1: Das ist leicht zu beheben.
2: Dann können wir hier öfter Musik machen. Das ist doch wundervoll.
1: Christoph Schmidt ist Organist und hat früher auf dem Klostergelände gelebt und Konzertreihen organisiert.
0: Also jede Orgel ist eine Persönlichkeit. Das ist wie mit Menschen, man begegnet ihnen, man mag sich nicht oder man muss ein bisschen warm werden miteinander. Sie ist ein kleines bisschen, wie soll man sagen? Ich habe sie mal in einem Konzert als die alte Dame des Klosters bezeichnet. So ein ganz kleines bisschen schrullig, aber man trinkt gerne mal einen Tee mit ihr. So spielt sie sich.
2: Generell möchte ich einfach sehr viel mehr Musik hier im Kloster. Ja, dass das Kloster ein Standort wird für ganz exzellente Musik. So, dass Menschen von überall her kommen, weil sie wissen, in diesem Ort findet was statt, was außergewöhnlich ist. Das ist mein Traum.
1: Seit der Reformation dient das Kloster als Damenstift, in dem unverheiratete Töchter des schleswig-holsteinischen Adels lebenslanges Wohnrecht besitzen. Da das heute kaum noch genutzt wird, sind die meisten Wohnungen vermietet. Jetzt will Josefine Huberleck aus einer von ihnen eine Ferienwohnung machen.
2: Wir haben mal leider unser Land verloren. Das wurde verkauft für 1 Million Goldmark. Und dann kam der Erste Weltkrieg und dann war das schöne Geld weg und das Kloster hatte plötzlich kein Land mehr, was mal 6.500 Hektar waren und Dörfer und Kirchen und Mühlen und so. Ja, und wir sind eben sehr beschränkt auf die Häuser, die wir haben und die Wohnungen. Und natürlich ist es heutzutage so, dass man für eine Ferienwohnung deutlich mehr Geld kriegt als für eine normale Vermietung. Oh, herrlich. Fest?
3: Fest.
1: Die Klosterchefin holt Leben ins Haus.
2: Naja, erstmal war es ein Schock eigentlich für alle Beteiligten, weil sie sich das so nicht vorgestellt haben. Aber die Zahlen sprechen für sich. Und ich sehe es als meine Aufgabe, das Ganze so zu gestalten, dass die Mieter nicht schockiert sind, dass wir mehr verdienen und dass ich das irgendwie hinkriege, dass das für alle richtig ist. Ja, die Breite, alles gut, also wenn die anderen dann dagegen sind.
4: Ja, hallo. Ja, wir kommen. Ja, unsere Ware ist jetzt da. Wir müssen jetzt nach Marsholm. Und dann packen wir die ganze Ware ein, die wir jetzt heute brauchen. Heute kommt die Wappen von Schleswig und da gibt es doch einiges, was wir mittags zu tun haben.
1: Die Wappen von Schleswig ist ein Ausflugsdampfer, der für 2 Stunden auf der Lotseninsel festmacht. Gut für Ralf Huwe und seine Giftbude. Denn so haben die Passagiere Zeit, in Ruhe etwas zu essen. Die Ware liefert ein Großhändler. Aber nur bis Marsholm. Dann muss der 53-Jährige selbst anpacken. Ralf Huwe hat früher als Versicherungsvertreter und im Vertrieb gearbeitet. Vor ein paar Jahren wechselte er als Projektleiter zu den Schleswiger Werkstätten.
4: Das Projekt, was wir da haben, gehört eben alles dazu, ne? Die ganze Ware, die rauf muss, muss auch wieder runter, nachher mit Müll. Ist einfach so. Und Logistik ist das größte Problem. Hubschrauber wäre gut. Hubschrauber-Einsatz.

0: danach gleich Dänemark, ist einfach Heimat, ist der Begriff dafür.
1: Ralf Huwe ist schon als Kind auf der Lotseninsel gewesen, hat mit Freunden gezeltet und mit Seglern Karten gespielt.
0: Avanti, avanti.
1: Die Giftbude und das Lotsenhaus sind heute im Besitz einer Stiftung, die die Gebäude nach dem Weggang der Lotsen übernommen und an die Schleswiger Werkstätten verpachtet hat.
2: Ja, heute Mittag kommt ja die Wappen von Schleswig. Und da ist je nachdem zwischen 30 und 60 Personen. Und davon essen dann so 20 bis 50 Leute. Und dann ist heute ja die Ware gekommen, die am Wochenende verbraucht wurde. Dann müssen wir die Kühlschränke wieder auffüllen. Guck mal, der sieht sehr leer aus.
1: Bis zu dreimal täglich machen Ausflugsdampfer auf der Insel fest und bringen potenzielle Kunden.
3: Einmal ist jeweils so eine Flasche.
4: Ja, stimmt, oder mit Kohlensäure?
5: Mit ein bisschen Kohlensäure.
3: Ja.
1: Für Jonathan Kleingarn ist das jetzt die stressigste Zeit.
6: Ja, it's good fun.
1: Es macht Spaß.
6: It definitely keeps things interesting.
1: Und ich freue mich immer, wenn er mit einem neuen Bong um die Ecke kommt.
0: Tasten bringst weg. Alles, ja?
1: Gestern im Kiosk, heute im Service. Carsten Böge bekommt auf der Insel große Anerkennung für seine Arbeit. Auch seine Motivation ist wichtig für das Projekt der Schleswiger Werkstätten.
7: Gut. Das Feeling.
1: Ralf Huwe ist im Sommer fast nonstop auf der Insel, schläft im ehemaligen Lotsenhaus.
0: Und, lecker? Ja. Wir brauchen auch einen Seniorenteller, ne?
8: So irgendwie.
1: Bratkartoffeln und Brathering. Neben Currywurst Pommes der Renner auf der Insel. Heute ist Harald Schacht pünktlich. Kommt aber immer noch nicht im eigenen Boot.
9: 1000 Freunde muss man haben, wenn man hier Hafenmeister ist. Das ist hier von meiner Schwester der Abschnittsgefährte. Lebensabschnittsgefährte. Ihr habt schon gedacht, ich komme heute nicht mehr, ne? Aber ich habe auch meine Tochter zur Verstärkung mitgebracht. Also.
1: Aber sein Bruder fehlt.
9: Seine Haxen verdreht. Der ist erstmal heute beim Arzt gewesen.
10: Immer. Ich bin immer mit, wenn Hilfe an Not, an Mann ist. Genau, wenn gebraucht wird. Ja. Papa unterstützen.
11: Hallo. Du bist ja auch wieder da, wie schön.
12: Ja, aber nur noch bis Freitag.
11: Aber immerhin hier.
12: Ja.
11: Klasse.
13: Da vorne. Ja.
11: Moin.
14: Moin. Ich hätte gerne ein Häkelband gekauft.
11: Das hört sich gut an. Wie lang ist denn das Schiff?
14: 7,60 Meter.
11: Dann sind das 10 Euro bitte. Und dann einmal bitte eintragen.
14: Ja.
11: Das bringt mir so viel Spaß hier mittlerweile. Man kennt dann schon einige Segler und ich weiß schon, wie das hier so ein bisschen läuft. Und wichtig ist immer erst hier alles anzumachen. Dann ist Kaffee kochen immer super wichtig. Ja. Und dann Kaffee und Kuchen. Genau.
1: Am Abend hat Caroline True ihren großen Auftritt. Darf endlich wieder singen. Es ist immer sehr aufregend, sich auf eine Aufführung vorzubereiten. Und jetzt kommt noch die Sonne dazu. Echt aufregend.
6: Yeah, the sun makes it even more exciting today. 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
15: 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I saw him dancing there.

0: that too loud?
1: No.
0: Good?
2: Das störe ich beim Mittagessen.
3: Was? Nö, wir essen nicht.
2: Wir essen nicht. Du kannst du deine Kameraden noch auf das Kabel ein bisschen ordentlich verlegen lassen?
1: Machen wir.
2: Ein bisschen an die Kante ran.
1: Na klar.
2: Und sonst alles gut?
1: Alles super.
2: Na.
1: Schön gesiegelt.
2: Wo kommt ihr jetzt her?
1: Sonderburg.
2: Sonderburg. Habt ihr ja schön Wind gehabt, wie du sagst, ne?
1: Ja, aber erst später. Wir mussten ein bisschen kreuzen.
2: Ja, man
1: vorne.
2: Kann nicht immer alles haben. Dafür seid ihr ja Segler, ne?
1: Ja. Nee, geht gut. Super.
2: Dann wünsche ich einen schönen Abend.
1: Ebenfalls.
4: Der Windjammer bleibt nur für eine Nacht. Die Mannschaft versorgt sich selbst.
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0: rein.
1: Ich würde mir 9 Brötchen für morgen bestellen.
0: 3 einfache, 3 Körner, 3 Dinkel?
1: Ja.
2: Honey, honey, let me feel it. Oh, honey, honey.
0: Ja, bin trotzdem dabei, obwohl ich irgendwie nicht dabei bin. Also, ganz nah dran. Zwischen 8 und 9 können Sie die Brötchen immer hier haben.
1: Genau, ja, morgen. Alles klar, danke.
0: Danke auch.
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3: Gänsehaut, einfach nur Gänsehaut. Wenn ich sie höre, Gänsehaut, total klasse.

0: Morgens 8 Uhr auf der Schlei bei Schleswig.
1: Wir sind heute Morgen losgefahren beim Hellwerden. Um 5, halb 6. Meine ich mal. Ja, erfolgreich war gut heute. 15, ja, 40, 45 Kilo ungefähr sind das. Jetzt packen wir, trinken noch eine Tasse Kaffee und dann fahren wir zum Markt hier am Stadthafen. Den haben wir Mittwochs, Donnerstags, Freitags und verkaufen da an den Endkunden die Fische, die wir gefangen haben heute Nacht.
0: Jörn Ross stammt aus einer alteingesessenen Fischerfamilie auf dem Holm. Ist organisiert in der Fischerzunft von 1765. Dieses Grundstück gehörte schon seinem Vater und Großvater.
1: Naja, wie ich angefangen bin, das war Anfang der 80er Jahre zu fischen. Da saßen hier die Alten nachmittags 16:30, 17 Uhr. Dann saßen hier 30 Leute auf der Bank. Wenn sie nicht zu breit waren, der Rest musste stehen. Und wenn hier ein Fremder saß, hieß er, bleib ruhig sitzen, aber rutsch noch ein Stück, bis dass sie weg waren. Na, so wie sehen.
2: Jo, fährt los.
1: Ja, dann müssen wir gut so drehen.
3: Jo.
1: Ja, das war's jetzt mit der Ruhe. Schon geht das wieder los, das normale Fischerleben.
0: Früher hat Jörn Ross seinen Fisch regelmäßig an Großhändler geliefert. Wusste im Vorfeld, wie viel die ihm abnehmen. Heute verkauft er den Fisch mit seiner Frau Sabine und seinem Sohn Nils im Schleswiger Stadthafen und beliefert einige wenige Restaurants persönlich. Ohne diesen Aufwand könnte er seine Familie nicht ernähren.
4: Dorsch ist das.
5: Was
4: 6 Euro das Kilo. Ein Fisch?
5: Ja, ein Fisch.
1: Danke.
6: Ich finde das in Ordnung. Ich finde das gut. Das Zusammenarbeiten mit dem Partner zum Beispiel. Ich kann das ja auch nicht anders. Dass wir immer zusammen sind.

0: Danke.
1: Tschüss.
2: Ja.
1: Das ist einfach so.
2: Ja, 24 Stunden am Tag. Ja,
1: genau.
2: Auf dem Hocken.
1: Kann viele nicht verstehen, dass man immer aufeinander sitzt. Aber wir kennen sich nicht anders. Und das finden wir auch gut so gewesen.
3: Kann man so sagen, dass es ein Traumberuf ist. Abwechslungsreich, viel an der frischen Luft. Pausen werden vom lieben Herrgott angeordnet, je nach Wetter. Deswegen, ich werde bald 33. Und eigentlich habe ich vor, bis zur Rente das zu machen.
4: Guten Morgen.
1: Guten Morgen.
4: Ich wollte mich mal vorstellen. Ich bin die Neue im Kloster, die Nachfolgerin von Frau von Samson. Ja, genau.
2: Besser bekannt unter Ina.
4: Genau. So nenne ich sie auch.
1: Ja. Soll ich mir da Fisch geben?
4: Gern schönen Fisch für Ina und mich.
1: Ja. Für zwei Personen?
4: Ja, für zwei Personen. Gucken Sie mal. Ich glaube, ich nehme einen Dorsch. Dann reicht ein. So ein dicker Dorsch, das finde ich noch schöner.
1: Ja.
4: Super.
2: Ein ganz oder eine Seite?
4: Das. So wie es ist. Das ist gut. Was kriegen Sie?
1: Das ist in Ordnung. Das ist zum Einstand.
4: Oh, Sie sind Schätze, wirklich. So was Wundervolles. Bedanke mich.
1: Gerne.
4: Herrlich. Oh, das tun wir. Ich grüße Ihnen. Ja. Prima. Tausend Dank.
2: Ja, okay. Tschüss. Tschüss.
5: Ja. Nun wäre ich ja richtig verkleidet hier. Ja,
6: das ist die beste Schürze, die es gibt auf der Welt. Altenhöfer Leinen.
5: Ja, das ist doch super.
7: Die ehemalige Priörin Ina von Samson Himmelstjerna ist die Schwiegermutter ihrer Patentochter. Vor ein paar Monaten kamen die beiden Frauen bei einem Familientreffen ins Plaudern.
8: Dann habe ich gesagt, 6 Jahre habe ich jetzt um. Jetzt muss ich mich mal langsam nach einer Nachfolgerin umsehen. Und das war so eine Feststellung und so ein Satz, der blieb bei Frau Huberleck hängen.
6: Ja, erstmal nicht. Erstmal ging es wirklich rein und raus, weil ich mir sagte, was hat das mit mir zu tun?
8: Ja.
6: Und dann, auf der Rückfahrt nach Altenhof, da sah ich dieses Kloster da liegen und das war wie eine Eingebung. Ich sagte, das mache ich. Und dann habe ich angerufen und habe gesagt, Ina, du brauchst gar nicht mehr zu suchen. Ich mache das.
8: Ja.
6: Und so kam's.
8: Und so kam's. Jetzt kommt der spannende Moment.
7: Und dann hat die Ältere noch ein paar Tipps für die Jüngere.
8: Sie muss patent sein, einfach. Sie muss offen sein. Es ist natürlich sehr schön, wenn jemand da ist, der, sagen wir mal, neugierig ist auf andere Menschen. Das sind wir beide.
6: Oh, da ist noch ein kleiner Platz für Salat. Ich hoffe, vom Fischer Ross. Für uns gestiftet.
7: Eine Klostervorsteherin ist für etwa 10 Jahre im Amt. Dafür darf sie kostenlos wohnen.
8: Ich bin bisher total zufrieden. Aber ich habe schon angedroht, wenn der Klosterpropst so zu leichtsinnig werden mit allen möglichen schönen Projekten, die eine ganze Menge kosten, dann werde ich mich schon mal noch ein bisschen einmischen.
7: Die ehemalige Priörin ist wieder auf den Hof ihrer Familie zurückgezogen. Auf der Lotseninsel Schleimünde heißt es Abschied nehmen.
9: Jetzt geht's auf nach England. Jetzt geht's in Urlaub für uns. Und genau, 2 Wochen verreisen wir jetzt und freuen uns auch schon tierisch drauf, jetzt mal Urlaub von der Insel zu haben, zu bekommen.
7: Fast 3 Monate waren Jonathan Kleingarn und Caroline True auf der Lotseninsel. Die Saison ist jetzt fast zu Ende. Ohne ihre Unterstützung hätte Ralf Uwe die Giftbude nicht betreiben können.
9: Das war eine tolle Saison. Wir machen weiter, also das läuft auf alle Fälle noch mindestens 2 Jahre weiter mit uns. Das ist soweit schon dingfest, das läuft.
7: Auch Hafenmeister Harald Schacht und sein Bruder Wilfried sind im nächsten Jahr wieder mit an Bord. Im St. Johanneskloster bereitet Josefine Huberleck heute ein ganz besonderes Ereignis vor. Den Höhepunkt ihrer bisherigen Amtszeit.
6: Ich steck die

0: für eine Hochzeit, die heute Nachmittag stattfinden will. Und die blaue Braut hat sich weiß und rosa gewünscht. Und das ist überhaupt was, was ich liebe zu tun. Das ist mein Schönstes, mit Blumen rumzuwursteln. Und ich habe ungefähr 10.000 Blumenzwiebeln gerade bestellt, die auf dem ganzen Gelände hier verteilt werden, in alle Rasenflächen und die Beete und überall längs. Und irgendwie das mit diesen Blumenwursteln ist einfach ein herrlicher Teil dieser Arbeit.
1: Josephine Huberleck leitet das Kloster ehrenamtlich, wie ihre Vorgängerinnen auch. Absprechen möchte sie ihre neuen Ideen mit dem Propst und der Ritterschaft des Klosters.
0: Da kommt die ganze Goethe-Pracht. Das sind Leuchter aus dem Haushalt von Goethe. Wir hatten hier eine Dame Pokwisch, deren Tochter August Goethe geheiratet hat, den Sohn von Goethe. Und deren Kinder, die waren hier ganz oft im Kloster und liebten das sehr. Und die haben dann dem Kloster diese Leuchter geschenkt.
1: Heute wollen sich Philipp Brix und seine Inga das Ja-Wort geben. Sie haben auch die Fischerfamilie Ross eingeladen.
2: Wir sind Freunde seit jungen Jahren, weil wir beide hier vom Holm kommen. Wir waren zusammen in Stichling, das ist hier der Nachwuchsverein von der Holmer Beliebung. Kennen uns also ewig. Dann sind wir auch noch Nachbarn und ich bin der Patenonkel von der Kleinen hier. Also hängt alles zusammen hier.
1: Nur Jörn Ross fehlt, Nils Vater.
3: Ja, der kommt doch nicht als erstes. Ne? Aber der kommt bestimmt noch.
2: Fischer sind ein bisschen entspannter mit der Zeit, glaube ich. Ne? So.
3: So ist es, ja.
4: Super Wetter heute.
5: Hallo.

0: Liebe Inga, lieber Philipp, Gott hat euch zur Ehe berufen und er möchte, dass ihr glücklich seid als Ehepaar, als Mann und Frau. Und darum ist er bei euch mit seiner Hilfe und mit seinem Segen. Philipp Briggs, willst du Inga als deine Ehefrau aus Gottes Hand nehmen? Dann antworte ja mit Gottes Hilfe.
1: Ja, mit Gottes Hilfe.
0: Inga Briggs, willst du Philipp als deinen Ehemann aus Gottes Hand nehmen?
2: Ja, mit Gottes Hilfe.
0: Und wenn Sie mögen, kommt jetzt der Moment, auf den wir alle warten.
3: Dieser Ort darf für Josephine Huberleck gerne lauter werden.
4: Naja, mehr von allem. Vor allen Dingen mehr Konzerte, mehr Lesungen, mehr Hochzeiten, vielleicht Andachten. So, ich habe mit dem Pastor vom Dom gesprochen, dass ich mir das wünsche, dass die diese Kirche mitbespielen eigentlich. Und ich hoffe, dass wir das hinkriegen. Der möchte das auch gerne und dass es einfach lebendiger wird. Nicht so museal. Das wäre mir ein Anliegen. Und wenn ich das hinkriege, dann bin ich zufrieden und froh.
3: Eine Fischerfamilie, eine Klosterchefin und die Menschen auf der Lotseninsel. Sie alle gehen neue Wege an der Schlei.

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7: Einen schönen guten Tag und willkommen. Hier ist ein kurzer Nachrichtenüberblick für den Norden. Und wir beginnen, ja, aus gegebenem Anlass mit ihm hier, mit Donald Trump. Am Wochenende hatte der US-Präsident bei den Feierlichkeiten zum amerikanischen Unabhängigkeitstag die USA noch als gotterwählte Siegernation bezeichnet. Und wie ernst er das meint, wird heute deutlich. Wie mehrere Medien übereinstimmend berichten, soll Trump in die Fußball-WM eingegriffen und FIFA-Chef Infantino am Telefon gebeten haben, eine Rotsperre für das amerikanische Team, genauer gesagt den besten Torschützen, Bellingham, auszusetzen. Dieser wäre nach einer roten Karte im 16. Finale eigentlich für das Achtelfinale gegen Belgien gesperrt worden. Die FIFA nahm diese Entscheidung nun zurück, wofür sich Trump online bedankte. Offiziell bestätigt ist der Vorfall nicht, trotzdem ist nicht nur die Fußballwelt empört. Auch der DFB hat sich inzwischen geäußert und gefordert, dass der Fall aufgeklärt werden müsse, allein schon, um nicht den Eindruck aufkommen zu lassen, dass die Politik Einfluss auf den Sport nimmt. Darüber sprechen wollen wir jetzt mit Oke Göttlich. Er ist Vizepräsident des Deutschen Fußballbundes. Die Hamburger, die kennen ihn aber eher als Präsidenten des FC St. Pauli. Hallo, schönen guten Tag.
8: Hallo vom Millerntor.
7: Ja, als hätten Sie es nicht schon geahnt, haben Sie ja Anfang des Jahres, lange vor der Fußball-WM, über einen deutschen Boykott zumindest laut nachgedacht. Was war denn jetzt Ihr erster Gedanke, als Sie die ersten Meldungen dazu gehört haben?
8: Ja, es ist ein ungeheuerlicher politischer Übergriff. Wenn das denn alles so passiert ist, dann übernehmen hier Autokraten Einfluss in Entscheidungshoheit des Fußballs, des autonomen Fußballs. Und es ist einfach unerträglich.
7: Und was bedeutet das nun für den internationalen Fußball und vielleicht auch für die Glaubwürdigkeit der FIFA und Gianni Infantino?
8: Naja, es ist unter Glaubwürdigkeitsaspekten ein absolutes Desaster. Der Fußballsport ist eben nicht mehr glaubwürdig, weil hier politische Einflussnahme seitens eines Autokraten stattgefunden hat. Es mag heutzutage ja uns inzwischen nicht mehr verwundern, dass einzelne Autokraten einfach durchgreifen und Entscheidungen forcieren. Das ist für den Fußball und für den Sport auf jeden Fall ein Einschnitt, der nicht hinzunehmen ist. Und aus diesem Grund muss auch etwas passieren.
7: Aber was denn? Wie wird sich der DFB, wie wird sich vielleicht auch die UEFA jetzt verhalten müssen aus Ihrer Sicht?
8: Ja, ich danke Bernd Neuendorf, dem DFB-Präsidenten, und auch der UEFA, Herrn Severin, dass sich schon geäußert wurde, dass man hier eine Untersuchung nicht nur anstrebt, sondern fordert. Und es muss ein Aufarbeiten dieses Sachverhalts geben. Denn es kann nicht sein, dass, wie gesagt, Politik sich in den Sport einmischt und vor allen Dingen auch autokratische Stimmen hier laut werden, die sich in den Fußball reingeben. Das ist auch gegen alles das, wofür wir als FC St. Pauli stehen, wo Demokratie ein wesentlicher Faktor ist. Und wir sollten alle sehr genau hingucken, was da passiert. Und ich danke, dass die Untersuchung da vorangetrieben wird, um auch Gianni Infantino als nächsten Präsidenten, der sich wieder zur Wahl stellen will, vielleicht nicht die Stimme zu geben.
7: sagt der Vizepräsident des Deutschen Fußballbundes, sagt Oke Göttlich. Ganz herzlichen Dank nach Hamburg für Ihre Zeit.
8: Gerne, danke.
7: Und das Gespräch haben wir aus Termingründen vor der Sendung aufgezeichnet. Und damit kurz nach Niedersachsen. Das Land hat das Investitionsprogramm für Verkehr für die kommenden Jahre vorgestellt. Bis 2029 sollen rund 500 Millionen Euro in Straßen, in Brücken und in Radwege fließen. 200 bis 300 Kilometer der niedersächsischen Landesstraßen sollen so pro Jahr erneuert werden. Sprechen wir über Gentechnik, denken ja die allermeisten zunächst mal an Mais. Dabei gibt es inzwischen zahlreiche Lebensmittel, die gentechnisch verändert auf unseren Tellern landen. Und aufgrund einer kürzlich in Kraft getretenen EU-Regelung müssen einige nicht mal mehr gekennzeichnet werden. Das besorgt viele Verbraucher, zumal die Risiken gentechnisch veränderter Lebensmittel noch nicht vollends erforscht sind. Landwirte aber sehen auch Chancen.
9: Trockenheit, Dauerregen, Schädlinge, die Folgen des Klimawandels werden immer schlimmer. Wie sollen unsere Pflanzen das aushalten? Die Antwort liegt vielleicht hier in Einbeck, Südniedersachsen. KWS, Deutschlands größter Saatenzüchter, forscht hier an neuen genomischen Techniken. Dabei werden Gene der eigenen Pflanze verändert, um sie resistenter zu machen. Für das Verfahren hat das EU-Parlament die Regeln gelockert, ein Meilenstein.
10: Wir brauchen neue Lösungen und die brauchen wir relativ schnell. Denn diese Veränderungen, gerade diese Krankheitserreger, ändern sich, passen sich sehr, sehr schnell an. Und deswegen ist diese Frage, wie können wir schnell den Landwirten bessere und neue Lösungen bieten, extrem wichtig.
9: Sind neue Genomtechniken also die Lösung? Nur wenige Kilometer entfernt liegt der Biohof von Arndt Berner. Hier baut er Getreide, Kartoffeln und Bohnen an. Von genveränderten Pflanzen hält er wenig, vor allem, weil sie nicht kontrollierbar seien.
11: Die Biene weiß nicht, auf welchem Feld die gentechnisch veränderten Sorten wachsen. Das heißt, es kommt zu einer Auskreuzung. Und dann habe ich nachher Gentechnik in meinem Futter drin und ich muss aber nachweisen im ökologischen Landbau, dass meine Produkte gentechnikfrei sind. Und dann ist das da drinne. Wer bezahlt mir den Schaden?
9: Auch die Arbeitsgemeinschaft Bäuerliche Landwirtschaft kritisiert die Lockerung. Sie sei ein Risiko für Landwirte und Verbraucher und vor allem Geschäftschance für die Konzerne. Die KWS aber ist überzeugt, die neuen Genomtechniken sind Chance für die Landwirtschaft. Derartige Ängste rührten vor allem aus der Debatte um klassische Gentechnik, nicht vergleichbar mit den neuen Verfahren.
10: Und da, glaube ich, hilft sehr stark Aufklärung und die Information darüber, was jetzt wirklich rausgenommen wurde aus dem Gentechnikgesetz, dass das wirklich diese Anwendungen sind, die wir auch mit klassischer Züchtung erreichen könnten. Es dauert da nur länger, aber wir kommen zum gleichen Ergebnis.
9: Die Frage, ob neue Gentechnik oder klassische Züchtung, bleibt wohl vorerst offen. Klar ist nur, der Klimawandel ist da und er zwingt zum Handeln.
7: Wenn Sie könnten, die Wände des altehrwürdigen Hotel Atlantik in Hamburg würden sicher viele Geschichten erzählen. Von prominenten Gästen mal ganz privat, von Sonderwünschen, von kleinen oder großen Allüren. Es ist nun mal eine ganz eigene Welt aus Gold und Brokat, die jetzt jedoch auch für den Normalverbraucher zum Verkauf steht. Das Atlantik wird renoviert, das bedeutet, alles muss raus.
12: Seit Anfang des Jahres wird hinter der Fassade geheimnisvoll gewerkelt. Schön neu und komfortabel soll es werden, aber eben auch den traditionellen Zauber erhalten. Die ersten Zimmer sind seit kurzem fertig.
13: Von hier sind die Gäste aufgebrochen in die Welt bereisen, damals nach Amerika mit der Hapag-Linie. Und dieser Spirit, das ist immer noch das, was in diesem Hotel einfach steckt.
12: Dieses Reisegehen hat anscheinend sogar die alten Sessel angesteckt. Gerade werden die nächsten 100 Zimmer leergeräumt. Und dank Astrid Eilers bekommen die Möbel ein zweites Leben.
14: Also wie man sieht, hat man jetzt sozusagen in jedem Zimmer noch so ein bisschen was zu stehen. Und dann denkt man immer, ach, man ist ja gleich fertig. Ja, das ist jetzt so Sammelpunkt für die ganzen Sessel. Und jede Etage hat ja eine andere Farbe. Und eigentlich genau das sind die beiden beliebtesten Farben. Einmal das in Blau und halt in Beige.
12: Ihre Berliner Firma hat sich darauf spezialisiert, Schätze vor dem Müll zu retten.
14: Der Stoff ist total edel. Wie das hier verarbeitet ist, das hast du ganz selten. Also ich habe, glaube ich, noch keinen, ich mache es jetzt seit über 20 Jahren, hatte noch kein Hotel mit so einem eleganten Vorhängen.
12: Alles, was noch zu gebrauchen ist, transportieren die Mitarbeiter vorsichtig ab. Mehr als 3 Sattelzüge voll kommen allein diese Woche in ein Zwischenlager und dann in ein neues Zuhause.
13: Also wir haben uns ja ganz bewusst dazu entschieden, mit der Twin Company von Astrid Eilers zusammenzuarbeiten, weil es ja häufig in den Hotels so ist bei den Renovierungen, dass die Möbel abgeholt und verschrottet werden.
12: Fast 2000 Stücke können Hotel Atlantik-Fans jetzt im Internet kaufen. Diesmal sind besonders die Gardinen, Lampen und Sessel beliebt.
14: Ich finde es super spannend. Das ist auch in jeder Stadt anders.
12: Und in dieser Stadt lebt dazu noch einer der berühmtesten Hoteldauergäste des Landes.
14: Udo Lindenberg wurde ja gerade 80. Und das Udo Lindenberg Museum in Grunau hat auch ein paar Möbel gekauft bei uns.
12: Es lohnt sich also ein Blick in die neu gestalteten Luxuszimmer, der mit

0: Viel Geduld schlummern hier zwischen den Gästen schon die nächsten Schätze.
1: Und damit zum Abschluss der Sendung wie immer noch ein kurzer Blick aufs Wetter. Zunächst für die kommende Nacht. Die wird bedeckt oder stark bewölkt. Und Sie sehen das schon, es ziehen sehr dicke Regengebiete rüber. Das Ganze bei Temperaturen zwischen 17 und 15 Grad. Und auch morgen am Dienstag wird es sehr unbeständig. Dichte Wolkenfelder ziehen über den Norden hinweg, die immer wieder zum Teil kräftige Schauer mit sich bringen. Der Wind weht dazu stark bis mit stürmischen Böen aus westlichen Richtungen bei 19 bis 27 Grad. Am Mittwoch und auch am Donnerstag aber klingen die Regenschauer dann ab. Uns erwartet ein freundlicher Mix aus Sonne und Wolken bei 21 bis 26 Grad. Und soweit für den Moment von uns. Würde mich freuen, wenn Sie in knapp einer Stunde wieder einschalten. Bis dann.
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11: Du sag mal, Heike, wie geht das eigentlich deinem Mann?
12: Wieso?
11: Na, der hatte doch diese OP.
12: Ja, hat er überlebt, ne?
11: Ach.
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0: Guten Morgen.
1: Morgen.
0: So eine romantische Nacht hatten wir schon lange nicht mehr.
1: Du hattest recht. Von hier oben hat man die Sonnenwindfeuer noch viel besser gesehen als unten im Tal.
0: Wunderschön. Als Kind dachte ich immer, dass die Feuer Sterne sind, die uns auf der Erde besuchen kommen.
1: Und laut Tradition haben diese Feuer jetzt also die bösen Geister vertrieben?
0: Genau. Das machen wir ab jetzt jedes Jahr.
1: Neue Tradition. Mag ich.
2: Hallo, Hilfe, bitte. Da oben, da liegt einer.
3: Ja, schau einfach online nach. Ich habe schon alles gepostet. Ja, ist mit der Knaller. Okay, ja, ciao.
4: Was mit der Knaller?
3: Nicht so wichtig.
5: Das hat sich aber nicht so angehört. Du weißt schon, dass es gefährlich ist, wenn man zu viel von sich ins Internet stellt.
3: Mein Papa, darüber haben wir doch schon tausendmal diskutiert. Heutzutage stellt man alles ins Internet, nur weil ihr keine Ahnung von Social Media habt.
4: So, Entschuldigung, das gilt vielleicht für deinen Papa, aber ich kenne mich da schon aus.
5: Was glaubst du, was wir für Anzeigen reinkriegen? Internetmobbing, Beleidigung, Datenklau. Was hast du jetzt da gepostet?
3: Nix.
5: Deisel, wo soll das sein? Du warst so weit oben. Ich fahr gleich los. Ich muss jetzt weg. Aber über das große Nix reden wir noch.

0: Das hast du gut gemacht, dass du gleich Bescheid gemacht.
1: Ja. Ja, ich dachte mal, ich muss sofort Hilfe holen, weil.
0: Ja.
1: Das Erste.
0: Richtig so.
2: Johanna, was machst du da?
0: Du, wir waren da unten zetteln und haben uns die Sonnenwindfeuer angeschaut.
2: Ja. Morgen, Paulsen.
3: Morgen. Du musst von da oben gestürzt sein.
2: Wollte da ein Bergfeuer machen. Wie so viele. Dunkelheit. Und ist er ausgerutscht. Passiert leider öfters.
4: Da war mir nicht so sicher. Da schauen Sie mal, Druckspuren. Da und da. Dazu das Fallbild der Leiche. Ich glaube nicht, dass das ein normaler Sturz war. Der Bub muss ziemlich fest gestoßen worden sein. So weit, wie der von der Wand weg liegt.
5: Also kein Unfall.
2: Gibt schon was zum Todeszeitpunkt?
4: Irgendwann zwischen 10 und Mitternacht, da die Song.
2: So ein junger Mensch. Ist immer tragisch. Hat irgendwas bei sich gehabt?
4: Schaut nicht so aus. Nur nicht einmal ein Handy.
2: Welcher junge Mensch geht halt schon aus dem Haus ohne Handy?
3: Oben habe ich auch nichts gefunden. Weder ein Rucksack noch sonst was.
2: Und Sie haben in Ihrem Zelt nichts mitgekriegt?
3: Wir haben uns die Feuer angesehen.
2: Die Feuer? Johanna?
0: Du, ich glaube, ich kenne den. Ich habe doch den Artikel geschrieben über die Bergbauern. Hm. Und da war ich bei der Lindner Valley. Das ist seine Mama.
3: Bist du sicher?
0: Ja. Ich glaube, der heißt Benny.

0: Wieso macht denn jemand sowas? Er war mein ganzes Leben. Weißt du, was ich gehabt habe?
1: Ja, das ist schlimm. Das verstehe ich.
2: Wir müssen Ihnen leider trotzdem ein paar Fragen stellen, Frau Lindner.
1: Hat der Bini in letzter Zeit mit irgendjemand Streit gehabt? Ist irgendwas Besonderes vorgefallen?
0: Genau, ein paar Wochen hätte er sein Abi gehabt. Er war wirklich ein ganz feiner Bub.
1: Er wollte aber gestern, wie alle anderen, ein Sonnenwindfeuer in die Berge anzünden, oder?
2: Ganz allein?
0: Mit der Staudinger, Lina. Denk ja mal, und Bastendorf, Sebi. Die drei sind seit Jahren unzertrennlich.
2: Und wo finden wir die?
0: In der Schule. Und danach sind sie eigentlich immer im Kletterverein. Bei der Lina, ihrem Vater.
1: Beim Staudinger Hans. Bekannter Bergsteiger.
2: Wissen Sie vielleicht, ob Benny sein Handy dabei gehabt hat? Er hatte noch eins.
1: Und einen Rucksack. Was meinst du mitnimmt am Berg?
0: Sein Handy war ihm immer ganz wichtig. Und einen Rucksack hat er eigentlich einmal dabei gehabt.
1: Wie hat der Rucksack ausgeschaut?
0: Grau. Mit so rotem Reißverschluss. Zwei Fremdenzimmer wollte ich ausmachen für ihn. Damit der Hof eine Zukunft hat.
2: Vielen Dank, Frau Lindner. Es tut uns wirklich sehr leid um Ihren Sohn. Sollen wir vielleicht noch jemanden benachrichtigen?
3: Runtergestoßen. Aber ich. Also, wer.
1: Um das rauszufinden, müssen wir mit euch reden.
2: Wart ihr gestern vielleicht mit Benny zusammen?
4: Schon. Wir wollten ein Sonnenwindfeuer machen. Der Benny war hinter uns beim Aufstieg. Aber dann haben wir ihn plötzlich nicht mehr gesehen. Es ist sehr dunkel gewesen. Wir haben ihn noch gesucht und auf ihn gewartet. Und irgendwann haben wir gedacht, er hat sich vielleicht einer anderen Gruppe angeschlossen.
3: Ja, wir waren ja gestern nicht die Einzigen, die da unterwegs waren.
1: Aber ist euch jetzt nicht komisch vorgekommen? Habt ihr ihn angerufen?
4: Da war kein Empfang. Funkloch. Und irgendwann sind wir abgestiegen. Und heute Morgen habe ich ihn ein paar Mal versucht anzurufen. Immer wieder. Aber er ist nicht ans Handy gegangen. Scheiße.
2: Okay. Danke euch. Herr Lehrer und unsere Kollegin werden sich um euch kümmern.

0: Falls sich noch was einfällt, könnt ihr uns jederzeit anrufen.
1: Danke.
2: Bis dann.
3: Was hast du denen da erzählt?
4: Ich habe ja nicht gewusst, was du gemacht hast, nachdem ich weg war.
2: Ja, da oben im Dunkeln kann man sich schon mal verlieren. Aber man lässt doch in der Nacht im Berg keinen zurück.
0: Schon ungewöhnlich bei so engen Freunden. Außerdem habe ich das Gefühl, dass die uns nicht alles erzählen.
2: Ah, Caro, Thema Handy von Benny. Wie schaut's denn da aus mit der Funkzellenpeilung?
4: Ja, die versuchen das Handy zu orten, das kann aber dauern. Dafür hat die KTU doch noch was auf dem Felsplateau über der Absturzstelle gefunden.
0: Könnte von Benny sein.
2: Oder von seinem Mörder.
4: Ja, aber sowas haben ja viele. Mein Ex-Freund hatte auch so ein Armband.
2: Frau Dr. Bitterling, schon fertig mit dem Bericht. Respekt.
5: Es ist so, wie ich gesagt habe. Tod durch Genickbruch nach dem Sturz, verursacht durch einen heftigen Stoß. Todeszeitpunkt zwischen 10 und 11 gestern Abend. Aber da ist nur was. Der Tod hat der Platzwund am Knie gehabt. Professionell genäht. Und ein paar Abschürfungen an den Schienbeinen. Bis sonst 7 bis 10 Tage alt. Vielleicht von einem Radlunfall.
2: Schon möglich. Vielleicht aber vom Klettern. Die Mutter hat doch was erzählt, dass der Bub beim Kletterverein war.
0: Ja, beim Vater von dieser Lena. Ich red mal mit dem.
5: Glaubst du, das hat was zu bedeuten?
2: Wenn es ein Mord war, hat alles was zu bedeuten. Ich schau mir noch mal die zwei Freunde an. Caro, ich wollte gerade nachschauen, ob es von unseren Jugendlichen irgendwelche Social Accounts gibt. Die jungen Leute stellen doch heutzutage alles Mögliche ins Internet. Und jetzt das Problem. Ich komme nicht rein.
4: In diese Social Accounts?
2: Genau.
4: Gut, dann schauen wir uns das mal an. Also, da klickt man da, dann da. Und bitteschön.
2: Aha.
4: Also, da postet zum Beispiel die Lena, ich sei, gewährt mir die Bitte in eurem Bunde die Dritte. 6. Juli 2018. Nett. Von wem war das nochmal?
2: Schiller, die Bürgschaft. Das haben sie wahrscheinlich gerade da in der Schule dran genommen. Gibt's sonst noch irgendwas?
4: Seitdem haben die drei anscheinend alles gemeinsam gemacht. Faschingspartys, Bergtouren, Zeltlager. Da schreibt der Sebi, wenn ich euch nicht hätte, wäre mein Leben nicht das, was es heute ist.
2: Warum muss man sowas der ganzen Welt mitteilen? Das werde ich nie verstehen.
4: Mei.
2: Schauen Sie mal da.
4: Seit er sich da ab von der Schule? Und da sitzt der andere direkt am Abgrund. Das ist ja bescheuert. Sieht aus wie Mutproben.
2: Ja, was ist das da? So was macht denn der? Der spinnt doch.
6: Staudinger? Oh. Oh. So viel ich weiß, ja. Danke.
7: Spezialnahrung.
6: Ja, ich bereite gerade meine nächste Expedition vor. Nepal. Da kann man sich schlecht auf 7.000, 8.000 Meter Kotelett runterbraten.
7: Himalaya?
6: Ja, wenn man einmal dort war, das lässt dann immer los. Ich habe lang genug reiche Chinesen und Russen hier in die Berge rumgeschleppt.
8: Wenn meine Tochter ihr Abi hat, dann bin ich endlich wieder weg.
7: Klingt ja spannend.
6: Ja, und Sie? Sind Sie hier wegen der Bergführung?
7: Nicht ganz. Paulsen, Kripo Berchtesgaden.
6: Ja, sind Sie wegen am Benny da? Ja, hab schon gehört, was passiert ist. Das ist furchtbar. So ein junger Bursch.
7: Ja, war doch auch bei Ihnen im Kletterverein. Hat er sich da vor einer Woche, 10 Tagen vielleicht verletzt?
6: Ja, das war, als wir mit der Gruppe oben am Matzmann waren. Herr Benny, das war echt der Kamikaze.
7: Wie meinen Sie das?
6: Ja, war unvernünftig, ein bisschen Eigenbrödler, eine Spur zu waghalsig. Ist über die Schönauer Scharte abgestiegen, obwohl ich extra davor gewarnt habe, dass da die Seilversicherungen defekt sind.
7: Ist er dabei abgestürzt?
6: Ja, zum Glück ist ja nicht viel passiert. Das waren ein paar Schrammen, eine leichte Knieverletzung. Und er hat natürlich noch so getan, als hätte er keine Ahnung gehabt von meiner Warnung. Dumme Jungsausrede eben. Wieso fragen Sie?
7: Ist sicher nicht einfach, so eine junge Klettergruppe zu führen.
6: Mir hat's jedenfalls gereicht.
8: Ich habe ihn aus der Gruppe geschmissen.

0: Hab mir dann allerdings einen Haufen Ärger mit meiner Tochter eingebracht.
1: Wieso?
0: Die Lena, die hat ja dauernd mit dem Abgang. Und mit dem Sebi. Aber es war nicht das erste Mal, dass der Benny so missgebaut hat. Wissen Sie, am Berg, da zeigt sich oft der wahre Charakter von einem Mensch. Da muss man sich auf jemanden verlassen können. Und das konnte man sich auf den Benny nicht. Leider.
2: Was Ihnen der Staudinger über den Benny erzählt hat, das deckt sich ja mit dem, was wir im Internet über ihn gefunden haben.
3: Ein Draufgänger, dem war kein Risiko zu hoch. Vielleicht wollten in der Sonnenwendnacht auch so eine Mutprobe machen.
2: Die aber dann gewaltig schiefgelaufen ist.
3: Oder es gab da oben einen Streit.
2: Ja, das könnte erklären, warum die zwei einen Mund nicht aufbringen.
4: Bennys Mobilfunkprovider. Die haben sein Handy geortet, in der Nähe von den Bischofswiesen.
3: Auf geht's. Laut GPS muss das Handy hier irgendwo sein. Schon ein interessanter Typ, dieser Staudinger.
5: Na, der ist ja fast so was wie eine Legende. Hat nacheinander an Everest und Annapurna bestiegen, teilweise ohne Sauerstoff. Aber dann ist seine Frau gestorben und dann ist es ruhiger geworden um ihn.
3: Schau mal. Da, siehst du den Rucksack? Er muss das Handy haben.
6: Polizei!
5: Wir haben den Verdächtigen gesichtet. Verfolgung wird aufgenommen.

0: Ja, zuerst pressiert's, dann passiert's.
1: Hey, liegen bleiben! Sauber! Ich hätte ihn auch gleich gehabt.
0: Darf ich mal bitte?

0: Wahrscheinlich ist er illegal über die Grenze gekommen. Angeblich heißt er Malek El-Mansouri.
1: Wir haben nichts bei ihm gefunden. Weder Papiere noch sonst was.
2: Die meisten Flüchtlinge schmeißen ihre Papiere gleich nach der Grenze weg. Aber das ist Sache der Bundespolizei. Was uns jetzt erstmal interessiert, ist das Handy und der Rucksack.
3: Wo haben Sie denn das her?
1: Verstehen Sie uns?
3: Sehr gut. Wo haben Sie das her?
0: Gefunden.
1: Gefunden? Wo?
0: Auf Berg.
2: Kennen Sie den Jungen?
3: Dem gehört das Handy und der Rucksack. Sie haben den Rucksack gefunden, sind von ihm erwischt worden und haben sie ihn gestoßen.
4: Nein, diesen Mann nie gesehen. Tasche waren da, ja, ich habe ihn geguckt, aber keine gesehen. Hab gedacht, jemand verloren.
1: Malek, richtig?
4: Malek.
3: Malek.
1: Sie brauchen keine Angst zu haben. Sagen Sie uns einfach die Wahrheit.
4: Ist Wahrheit, bitte glauben mir. Keine Junge da. Frau. Ja, Frau war da. Im Wald.
1: Was für eine Frau?
4: Frau, ich Angst bekommen und weggelaufen. Hat ein rotes Band in Haar und bunte Hose. Viel, viel bunte Hose. Bisschen wie zu Hause.
3: Eine Frau mit rotem Band und bunter Hose.
4: Bitte, Herr Kapitän.

0: mir glauben. Ich keinen Mann gesehen. Nur Tasche. Ist Wahrheit.
1: Die Frau, die Sie gesehen haben, war das eine von denen?
2: Sind Sie sicher?
1: Mhm.
2: Gut, danke.
3: Frau Lindner, tut uns leid, wir müssen Sie noch mal belästigen.
4: Haben Sie den Scheißkerl gefunden?
2: Noch nicht, leider. Aber konnte es ja, dass Sie gestern auch am Berg waren. Sie sind gesehen worden. Bist doch ein Waldklaffer sein.
3: Warum haben Sie uns das nicht gesagt?
4: Zurückholen wollte ihn.
3: Was ist denn passiert?
4: Vielleicht habe ich einen Benni zu sehr druckt mit meiner Fürsorge.
2: Vielleicht.
4: Aber ich hab's immer bloß gut gemeint.
2: Das kenne ich.
4: Immer gemusert hat er. Und immer bloß Blödsinn im Kopf mit seinen Freund. Die Kletterei und was weiß ich alles. Letzte Woche hat er sogar mein Auto geschrottet, wo ich das so dringend brauch da herum. Fast 1000 Euro hat die Reparatur gekostet.
3: Und gestern?
4: Wie er dann gestern wieder angefangen hat, dass doch das da herum eh keinen Sinn hat und dass er schließlich volljährig ist und da lassen kann, was er will. Und ja, eh fortgeht, dann ist mir da krank platzt und ich hab ihn rausgeschmissen aus dem Haus.
2: So was passiert. Auch wenn es ihm danach gleich wieder leid tut.
4: Drum bin ich ihm nach und wollte ihm sagen, dass ich wieder heimgehen soll. Aber ich hab ihn nicht gefunden. Hätte ihn doch bloß nicht rausgeschmissen. Und hätte ihn doch bloß gefunden und da er jetzt noch leben.
5: Ab. Ich denke die ganze Zeit an Benni. Ich fahr zu Aachen. Kommst du mit?
6: Das ist alles deine Schuld.
5: Was soll denn das jetzt? Spinnst du?
6: Bist du Benni gestern noch nachgelaufen?
5: Was? Meinst du, dass ich... Lena! Vielleicht willst du ja auch von dir ablenken. Wo bist denn du gestern Abend noch hin?
1: Die arme Frau, tut mir leid. Auch wenn es besser gewesen wäre, sie hätte es uns gleich erzählt.
2: Das geschrottete Auto, die vielen Mutproben. Ich glaube ihr.
7: Es gibt eine Anzeige wegen zu schnellem Fahren letzte Woche. Dieser Benni im Auto von seiner Mutter, 133 km/h auf der B305.
2: Aha. Lena und Benni, nur gute Freunde.
1: Vielleicht ging es da auf dem Berg um Eifersucht.
2: Wenn die beiden also ein Paar waren, die Lena und dieser Sebi, haben mir nichts davon erzählt. Drei sind einer zu viel.
1: Also, da wird Benni gestern vom Felsen gestoßen. Und vor etwa 10 Tagen ist er schon mal abgestürzt. Nämlich in der Schönauer Scharte. Beide Male waren seine zwei besten Freunde dabei.
2: Vielleicht kein Zufall.
8: Ja, die Seilversicherung in der Schönauer Scharte, die haben sich durch das nasse Frühjahr gelockert und das ist natürlich gefährlich.
3: Deshalb haben Sie den Benni auch davor gewarnt?
8: Ja. Na, den Sebi, glaube ich, genau. Und der soll es dem Rest der Gruppe dann weitersagen.
3: Und trotzdem hat Benni den gefährlichen Abstieg genommen?
8: Ja, wie gesagt, er hat behauptet, er hätte keine Ahnung gehabt von meiner Warnung.
3: Und das haben Sie ihm nicht geglaubt?
7: Der hat doch eh bloß immer gemacht, was er wollte. Ich muss mich da oben auf meine Leute verlassen können, weil sonst geht da ganz schnell einmal das Licht aus.
3: Ach, Herr Staudinger, Ihre Tochter und der Benni, waren die eigentlich ein Paar?
7: Nicht, dass Sie wüssten, ne?
3: Danke.
7: Bitte.
3: Herr Beißel, ich glaube, wir sollten uns noch mal mit diesem Sebi und der Lena unterhalten. Ja.

0: Wir haben einfach nicht den Mut gehabt, es ihm zu sagen. Gestern am Berg, da habe ich ein bisschen zu lang die Hand von Benny gehalten. Und da ist der Sebi plötzlich explodiert.
1: Explodiert?
0: Er hat uns angeschrien, wir hätten ihm die ganze Zeit was vorgemacht. Und dass er längst gewusst hat, dass wir uns verknallt haben.
1: Und was ist dann passiert, Lena?
0: Es hat sich alles irgendwie hochgeschaukelt. Der Benny hat ihm vorgeworfen, er hätte letzte Woche absichtlich nicht vor dieser bescheuerten Schönauer Scharte gewarnt. Und Sebi hat es bestritten und ich habe einfach nur gewollt, dass sie damit aufhören.
1: Ist für die ja nicht so einfach.
0: Wir sind doch trotzdem noch alle drei Freunde gewesen. Aber der Benny hat mir gar nicht mehr zugehört. Und die Jungs sind immer wütender geworden.
2: Ich hab ihn nicht umgebracht, man. Ja, ich hab ihm die Warnung vom Staudinger nicht weitergegeben. Aber danach habe ich mir doch auch riesen Vorwürfe gemacht. Weil er mein Freund war.
3: Also, was ist dann gestern auf dem Berg wirklich passiert?
2: Wir haben uns gestritten. Und er hat Lena angemacht, weil sie zwischen uns vermitteln wollte. Dann bin ich wieder dazwischen und dann ist er abgehauen und ich habe ihn seitdem auch nicht mehr gesehen. Das müssen Sie mir glauben.
0: Der Benny hat uns einfach stehen lassen. Ich bin dann wütend weg und Sebi ist auch verschwunden. In die andere Richtung.
1: Kann es sein, dass er ihm hinterhergelaufen ist?
0: Vielleicht. Kann schon sein.
1: Und dann ist es passiert.
0: So wie die sich gestritten haben. Ich habe ihn erst heute Morgen in der Schule wieder gesehen. Wäre ich dem Benny doch gestern nur nachgelaufen dann.
1: Lena, warum hast du uns das nicht alles heute früh erzählt? Da schau mal her. Schau dir das mal genau an. Hat es vielleicht dem Benny gehört? Oder dem Sebi? Bist du sicher?
0: Nie gesehen.
3: Er sagt, er ist unschuldig.
1: Und die Lena hält es für möglich, dass er heimlich dem Benny gefolgt ist. Das reicht aber nicht, um ihn festzuhalten.
2: Lena, jetzt hör mir doch mal zu. Ich war's nicht. Glaub's mir doch bitte. Ich hab Benny genauso verloren wie du. Ich war's wirklich nicht.
0: Ich weiß, dass du es nicht warst.

0: Na, Eva. Du, nochmal wegen heute früh, weißt du, Social Media und so. Wie ich schon gesagt habe, das ist gar nicht so ohne. Ich habe jetzt einen Fall. Machen Jugendliche gefährliche Dinge und stellen sie ins Internet.
1: Das soll vorkommen.
0: Nur damit du mal siehst, kommst du, was da alles so passiert.
1: Seit wann kennst du dich aus mit sowas?
0: Ja, so ein Hinterwälzer bin ich jetzt auch nicht.
1: Mhm. Ah ja, die kenne ich. Die machen halt solche Sachen wie die balancieren auf Hängebrücken oder springen von Felsnadeln in den Königssee oder ja, stellen sich aufs Gleis kurz bevor der Zug kommt.
0: Ja, ja.
1: Und die scheinen sich irgendwie gerade sowas wie ein Battle zu liefern.
0: Was?
1: Ein Battle, so eine Art Wettkampf. Ist gerade total angesagt. Da versucht man, die Aktionen des anderen mit noch krasseren Aktionen zu übertrumpfen.
0: Übertrumpfen?
1: Mhm. Das ist aber schon ein bisschen komisch. Das Battle scheinen die gar nicht weiterzuführen. Schau mal hier. So alle 4 bis 5 Tage haben die immer eine Aktion gepostet. Und jetzt so vorgestern wäre eigentlich der da wieder dran gewesen, aber sein Post fehlt. Keine Mutprobe.
0: Eva, machst du also was?
1: Meinst du echt, ich bin so doof? Du musst dir nicht immer Sorgen um mich machen. Ich weiß schon, was ich tue.

0: Angelegenheiten.
1: Mach da nichts draus. Ist gerade nicht leicht für sie und für dich auch nicht, Spatzel.
0: Lass mich. Es war so eine wunderschöne Nacht gestern, all die Feuer. Von wegen, die Lichter vertreiben die bösen Geister. Dann passiert sowas.
2: Tja. Weißt du, was ich komisch finde? Diese Lena. Erst deutet sie an, dass eine ihrer besten Freunde der Täter sein könnte. Und dann ist sie sich plötzlich sicher, dass es nicht gewesen sein kann.
0: Ja, wie du sagst, ist eine ihrer besten Freunde. Wie soll sie sich das vorstellen?
2: Stimmt schon. Aber es spricht alles gegen ihn. Wieso ist sie sich auf einmal so sicher?
0: Also mir ist auch was Komisches aufgefallen.
3: Na ja, Frau Hauptkommissarin?
0: Als ich vor ein paar Monaten die Lindner-Walli interviewt habe für meinen Artikel, da war die komplett pleite. Und jetzt baut sie Ferienzimmer in ihrem Hof aus. Das ist doch komisch.
2: Du meinst, woher hat sie plötzlich das ganze Geld?
0: Ja, also so ein Bergbauernhof, der wirft nicht viel ab. Das ist schon seltsam.
2: Weißt du, was ich denke? Ich denke, wir machen jetzt Feierabend.

0: Ja, ich glaube auch, dass es richtig gut wird. Ja, die werden schauen. Wir sprechen die Aktion dann, wenn ich da bin, okay? Okay, ja. Bis später. Ciao.
1: Komm, jetzt setz dich einmal her. Was genau planst du denn da eigentlich?
0: Du, ich bin schon total spät dran.
1: Aber du wirst doch so viel Zeit haben, dass du uns sagst, um was es da geht bei dieser Aktion.
0: Nix.
2: Eva, du machst doch nicht jetzt irgendeinen Blödsinn wie die anderen.
0: Na, Schmarrn.
2: Ja, du, irgendwas machst du. Und deine Aktion ist nicht nix.
0: Papa, ich glaube, du willst es lieber nicht wissen.
2: Eva. Ich glaube, die ist dabei, einen Riesenblödsinn zu machen.
3: Wie sind denn die da so schnell reingekommen?
4: Fingerabdrucksensor. Sind wir mittlerweile viele Handys. Naja, die nehmen den Finger von dem Toten und drücken ihn gegen den Sensor.
2: Morgen.
4: Morgen.
3: Morgen.
2: Ist der Pausen noch Mittag?
3: Nein, noch nicht. Aber die KTU hat das Handy von dem Benny geknackt.
2: Sehr gut. Schaut's doch da mal nach, ob ihr irgendwas findet zu Mutproben, vorgestern oder so. Ja, in diesem Fotoarchiv von dem Ding da. Bob Riedl oder so.
4: Was macht der denn da?
3: Das war vorgestern. Sie haben recht.
4: Will der da über den Abgrund balancieren?
3: Aber mehr ist da nicht. Also wenn es da noch eine Mutprobe hätte geben sollen, dann hat er es nicht durchgeführt. Vielleicht hat er Schiss gekriegt. Oder es ist irgendwas dazwischen gekommen.
2: Fragt sie nur was. Am Tag vor seinem Tod. Sag mal, das kenne ich doch. Ich weiß, wo das ist. In der Nähe von der Hexenklause.
3: Vielleicht sollten wir uns das mal anschauen.
2: Ja, die Bilder ausdrucken und dann geht's da hin. Caro. Ich hätte noch was. Privates. Ich wollte in diesen Social Account von meiner Tochter Eva. Aber ich komme da nicht rein. Könnten Sie ja vielleicht.
4: Machen Sie sich Sorgen?
2: Sorgen?
4: Kein Problem, ich schaue es mir später mal an.
2: Danke.
4: Also vom Foto her muss es genau hier gewesen sein.
5: Die Hexenklause. Da waren wir früher oft beim Baden.
4: Gut, und die Slackline haben Sie wahrscheinlich zwischen den beiden Bäumen aufgespannt.
5: Ja. Und das da unten ist der alte Schmugglerpfad.
3: Da haben Sie früher mal Schnaps und Zigaretten über die Grenze gebracht. Haben wir mein Opa immer erzählt.
4: Gut, dann schauen wir uns das mal an. Ich habe dem Kollegen da schon alles erzählt.
6: Vielleicht nicht alles. Wieso bist du nur auf einmal so sicher, dass der Sebi unschuldig ist?
4: So was könnt ihr nie tun. Das weiß ich.
6: Hat dir das keine Angst gemacht, dass er so ein Draufgänger war?
4: Schon. So war er eben. Er wollte unabhängig sein und machen, was er wollte. Vor allem wegen seiner Mutter.

0: Wie haben die zwei sich dann verstanden?
1: Normal. Aber manchmal hat sie ihn total genervt mit ihrer Fürsorge. Sie hat zum Beispiel diese Ferienwohnungen ausgebaut, damit er eine Zukunft hat.
0: Wie fand er das?
1: Er fand es bescheuert, dass sie dafür Geld ausgibt, wo sie doch immer pleite waren. Warum fragen Sie das alles?
0: Ich versuche nur herauszufinden, was mit deinem Freund passiert ist.
1: War's das? Kann ich jetzt gehen?
0: Klar. Danke.
2: Was wollte er? Hey, wegen dem Streit am Berg. Das war total bescheuert von mir. Wir hätten uns nicht trennen dürfen. Es tut mir leid, okay? Will ich einfach nochmal von vorne anfangen? So als wenn.
1: Haben dich die Bullen eigentlich nach dem abgerissenen Armband gefragt?
2: Ja, aber keine Ahnung, wem das gehört.
1: Ich glaube, ich weiß es.
3: Und da wollte er drüber balancieren. Wahnsinn.
4: Max? Schau mal. Da muss vor kurzem noch jemand gewesen sein.
0: Sicher teuer, so ein Ausbau.
5: Das ist mir sowas von wurscht. Jetzt ist doch eh schon alles egal.
0: Wie finanzieren Sie das denn alles, wenn ich fragen darf?
5: So sind das jetzt.
0: Soviel ich gehört habe, hatten Sie in der Vergangenheit immer wieder Geldschwierigkeiten.
5: Gespart habe ich das Geld. Was kennen Sie das überhaupt, du?
0: Sie haben doch gesagt, dass Benny von all dem nicht so überzeugt war.
5: Er war gegen alles Mögliche, was ich gemacht habe. Wir haben sowieso leider viel zurückgestritten.
0: Auch über Geld?
5: Sag mal, was soll denn der Scheiß? Finden Sie mal lieber seinen Mörder, anstatt dass Sie mich da verhören. Benny war mein Bruder. Was glauben Sie eigentlich, wie mir zumute ist? Und eine Chance, dass weiterkommen.
6: Das sind alles Personalpapiere von mehreren.
2: Schaut aus wie Arabisch.
4: Ja, und wie sind die da hingekommen?
2: Haben Sie nicht erzählt, dass Flüchtlinge ihre Papiere hinter der Grenze wegschmeißen?
6: Ja.
4: Oder vielleicht hat der Benny illegale Flüchtlinge beobachtet, wie sie durch die Hexenklause sind.
6: Das ist natürlich schon möglich. Sackelzement. Der Malik. Das ist doch kein Zufall.
0: Lindner Walli. Ja, Caro, ich weiß, dass wir ohne richterlichen Beschluss keine Auskunft von der Bank bekommen dürfen. Aber versuch trotzdem, irgendwas über ihre Finanzen rauszukriegen, okay?

0: Was sind Personalpapiere von illegalen Flüchtlingen? Ihr seid über die österreichische Grenze, heimlich, und danach habt ihr Papiere weggeschmissen. So macht man das doch, oder?
1: Wo sind denn die anderen?
2: Ich weiß nicht, ich war dann allein unterwegs.
1: Passen Sie mal auf. Wissen Sie, was ich glaube? Der hier hat Sie beobachtet, wie man Sie über die österreichische Grenze geschleust hat. Und Zeugen kann man keine brauchen. Also habt ihr den über die Felskante gestoßen.
2: Dieser Mann nie gesehen. Ist Wahrheit.
1: Wer hat euch über die Grenze geschleust? Ihr seid doch nicht von der Lorda rübergegangen.
0: Ich weiß, in welcher Situation Sie sind. Als Flüchtling. Aber da geht's um Mord. Was ist oben am Berg passiert?
3: Wir 5 Männer. Auf Parkplatz oben in Österreich jemand kommen uns abholen und dann über Berg nach Deutschland.
0: Und wie hat dieser jemand ausgesehen?
2: Ich weiß es nicht. Hatte Tuch vor Gesicht. Dann in kleines Haus in Hutte uns bringen und sagen, wir sollen warten. Ich geguckt, aber nicht getraut, diesem Mann. Also weggelaufen.
1: Sie haben ihr Glück also alleine versucht. Aber trotzdem kann der, der euch heimlich beobachtet haben.
2: Dieser Mann nie gesehen, ist Wahrheit. Ich kein Mörder. Ich wollte nur leben. Bei mir zu Hause nur Krieg und Tod. Bitte.
0: Vielleicht können Sie mir zeigen, wo diese Hütte ist, von der Sie mir erzählt haben. Das ist der alte Schmugglerweg. Irgendwo da muss das sein.

0: Was machen Sie denn hier?
1: Wahrscheinlich das Gleiche wie Sie.
0: Bennys Mutter.
1: Was macht die da drin? Caro, was gibt's denn?
2: Herr Beißel, ich habe nachgeschaut wegen dem Account von Ihrer Tochter. Störe ich?
1: Jetzt reden's.
2: Gut. Also, sie postet da was von einer Aktion heute Abend um 18 Uhr am Sohle-Leitungsweg. Keine Ahnung, was sie damit meint, aber das klingt ziemlich geheimnisvoll. Also, ihre Tochter will, dass möglichst viele kommen.
1: Eine Aktion, viele Leute. Das habe ich mir gedacht. Alles klar.

0: Danke, Max.
1: Das ist Ihre Hütte.
2: Ja, und?
3: Partisan-Zigaretten, Wasser aus Ungarn, arabische Zeitung. Sehr internationale Gäste.
2: Junger Leute heutzutage, gell? Alles lassen's umeinander flackern.
3: Frau Lindner, wir wissen, dass hier illegale Flüchtlinge waren. Wo sind die jetzt?
4: Das ist doch ein Schmarrn.
1: Mit wem haben Sie denn vorhin telefoniert? Was machen Sie hier?
2: Was wollen Sie denn eigentlich von mir?
3: Der Benni wurde wahrscheinlich umgebracht, weil er Flüchtlinge beobachtet hat. Schleusen Sie die über die Grenze?
2: Nein!
1: Wer dann? Mit wem arbeiten Sie zusammen?
0: Frau Lindner, Benni ist tot.
3: Sagen Sie uns, was Sie wissen. Was ist Ihrem Sohn zuliebe?
2: Ihr habt die Hütten verpachtet. Ihr gern Geld für die Fremdenzimmer. Ihr hättet doch die sonst gar nicht ausbauen können.
1: Und wer hat die Hütte gepachtet?
3: Wer schleust die Flüchtlinge über die Grenze?
2: Aber der Benni, der hat doch davon gar nichts gewusst.
3: Frau Lindner, der Schleuser war wahrscheinlich auch der, der den Benni umgebracht hat.

0: gesehen, aber was machst du denn da?
1: Du bist in der Sonnenwendnacht auf dem Berg gewesen.
0: Quatsch, wie kommst du denn auf sowas?
1: Dein Amanda aus dem Tibet. Die Polizei hat es oben auf dem Fest gefunden, wo er abgestürzt ist.
0: Spatzer, ich kann dir das erklären. Nee.
1: Papa, warum hast du das gemacht?
0: Irgendwer muss denen doch helfen. Das sind arme Teufel, bei denen ist Krieg. Die wollen bloß ein besseres Leben.
1: Hör doch auf! Ich glaub dir kein Wort. Du hast das Geld für die Expedition gebraucht, stimmt's?
2: Warum haben sie Benny umgebracht?
0: Hey, halt dich da raus. Der Benny hat mich aus der Ferne mit denen bei der Hexenklause gesehen. Er war eh schon stinkwütend auf mich und ich habe Angst gehabt, dass er zur Polizei geht. In der Sonnenwendnacht, da bin ich euch noch. Ich wollte bloß mit ihm reden, aber er hat mir gleich gedroht, dass er mir verpfeift. Und dann haben wir uns gestritten. Ich war so wütend. Da habe ich ihn gestoßen. Und dann ist er gefallen.
1: Du musst dich stellen, Papa.
0: Das war ein Unfall.
1: Papa, bitte.
0: Verrat mich nicht.
1: Papa, bitte.
0: Bitte.

0: Telefonnummer!
1: Frau Lindner, du belastest es uns.
2: Sie sind vorläufig festgenommen. War das jetzt Mord oder Totschlag?
3: Seine Himalaya-Tour kann ich jedenfalls vergessen.
2: So ein Extrembergsteiger muss man schon ein eigener Typ sein.
3: Da geht man ständig an seine Grenzen. Ein unbedachter Schritt und. Wie ist das noch?
2: Was?
3: Die Eva.

0: Eins, zwei, drei.
1: Habt ihr eine Genehmigung?
2: Eva.
0: Oh, Papa. Der will eine Genehmigung sehen, aber wir haben.
2: Ach, Eva. Herbert, grüß dich. Genehmigung haben wir. Liegt bei mir am Schreibtisch. Ist ja für eine gute Sache. Und du bist ja auch für den Klimaschutz, oder?
0: Ist eh überhaupt keiner gekommen, obwohl ich die Aktion überall gepostet habe.
2: Was heißt denn überhaupt keiner? Du bist da. Ich bin da. Der Herbert. Deine zwei Leute. Sind wir schon zu fünft. Also, Aktion.

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7: Hier ist NDR Info mit einem kurzen Nachrichtenüberblick. Hallo und recht herzlich willkommen. Es war doch wie eine Prophezeiung. Am Wochenende hatte er, US-Präsident Donald Trump, bei den Feierlichkeiten zum amerikanischen Unabhängigkeitstag die USA noch als gotterwählte Siegernation bezeichnet. Und wie ernst er das meint, wird heute deutlich. Wie mehrere Medien übereinstimmend berichten, soll Trump in die Fußball-WM eingegriffen und FIFA-Chef Infantino am Telefon gebeten haben, eine Rotsperre für das amerikanische Team, genauer gesagt für den besten Torschützen, für Balogun, auszusetzen. Dieser wäre nach einer roten Karte im 16. Finale eigentlich auch für das Achtelfinale gegen Belgien gesperrt worden. Die FIFA nahm diese Entscheidung nun aber zurück, wofür sich Trump online bedankte. Offiziell bestätigt ist dieser Vorfall nicht. Trotzdem, nicht nur die Fußballwelt ist empört. Auch der DFB hat sich inzwischen geäußert und gefordert, dass der Fall aufgeklärt werden müsse. Allein schon, um nicht den Eindruck aufkommen zu lassen, dass die Politik Einfluss auf den Sport nimmt. Darüber sprechen wollen wir jetzt mit Oke Göttlich. Er ist Vizepräsident des Deutschen Fußballbundes. Die Hamburger, die kennen ihn aber eher als Präsidenten des FC St. Pauli. Hallo, schönen guten Tag.
8: Hallo vom Millerntor.
7: Ja, als hätten Sie es nicht schon geahnt, haben Sie ja Anfang des Jahres, lange vor der Fußball-WM, über einen deutschen Boykott zumindest laut nachgedacht. Was war denn jetzt Ihr erster Gedanke, als Sie die ersten Meldungen dazu gehört haben?
8: Ja, es ist ein ungeheuerlicher politischer Übergriff, wenn das denn alles so passiert ist. Dann übernehmen hier Autokraten Einfluss in Entscheidungshoheit des Fußballs, des autonomen Fußballs. Und es ist einfach unerträglich.
7: Und was bedeutet das nun für den internationalen Fußball und vielleicht auch für die Glaubwürdigkeit der FIFA und Gianni Infantino?
8: Naja, es ist unter Glaubwürdigkeitsaspekten ein absolutes Desaster. Der Fußballsport ist eben nicht mehr glaubwürdig, weil hier politische Einflussnahme seitens eines Autokraten stattgefunden hat. Es mag heutzutage ja uns inzwischen nicht mehr verwundern, dass einzelne Autokraten einfach durchgreifen und Entscheidungen forcieren. Das ist für den Fußball und für den Sport auf jeden Fall ein Einschnitt, der nicht hinzunehmen ist. Und aus diesem Grund muss auch etwas passieren.
7: Aber was denn? Wie wird sich der DFB, wie wird sich vielleicht auch die UEFA jetzt verhalten müssen aus Ihrer Sicht?
8: Ja, ich danke Bernd Neuendorf, dem DFB-Präsidenten, und auch der UEFA, Herrn Severin, dass sich schon geäußert wurde, dass man hier eine Untersuchung nicht nur anstrebt, sondern fordert. Und es muss ein Aufarbeiten dieses Sachverhalts geben. Denn es kann nicht sein, dass, wie gesagt, Politik sich in den Sport einmischt und vor allen Dingen auch autokratische Stimmen hier laut werden, die sich in den Fußball reingeben. Das ist auch gegen alles das, wofür wir als FC St. Pauli stehen, wo Demokratie ein wesentlicher Faktor ist. Und wir sollten alle sehr genau hingucken, was da passiert. Und ich danke, dass die Untersuchung da vorangetrieben wird, um auch Gianni Infantino als nächsten Präsidenten, der sich wieder zur Wahl stellen will, vielleicht nicht die Stimme zu geben.
7: sagt der Vizepräsident des Deutschen Fußballbundes, sagt Oke Göttlich. Ganz herzlichen Dank nach Hamburg für Ihre Zeit.
8: Gerne, danke.
7: Und das Gespräch haben wir aus Termingründen aufgezeichnet. Eine Meldung aus der Wirtschaft. Die ThyssenKrupp-Rüstungstochter TKMS mit Sitz in Kiel hat Medienberichten zufolge aus Kanada einen Mega-Auftrag, und zwar den Zuschlag für den Bau von 12 U-Booten, erhalten. TKMS habe sich im Bieterverfahren durchgesetzt, heißt es. Zum genauen Volumen des möglichen Auftrags ist bislang nichts bekannt. Nach Berichten kanadischer Medien

0: könnte es sich aber um rund 62 Milliarden Euro für die nächsten Jahrzehnte handeln. Die Aktie des Unternehmens legte um 11% zu. TKMS lehnt bislang eine Stellungnahme ab. Man stelle sich vor, ein Notfall tritt ein, doch der dringend benötigte Rettungswagen, der kommt nicht. Die Rettungssanitäter haben Personalmangel. Sicherlich ist das erstmal ein Extremszenario und noch ist es auch nicht so weit. Noch versucht man in Südholstein, die Lücken im Dienstplan irgendwie anders zu füllen. Doch bei fast 270.000 Einsätzen im Jahr, Tendenz steigend, fragen sich viele, wie es weitergehen soll.
1: Vom Rettungsdienst.
2: Moin. Noch ist es für sie nur eine Übung, aber schon bald sollen sie nach abgeschlossener Ausbildung so schnell wie möglich in den Beruf starten. Denn laut den örtlichen Rettungsdiensten fehlen allein mehr als 100 Nachwuchskräfte in Schleswig-Holstein, obwohl es genügend Azubis gäbe.
3: Alle Schulen haben volle Kurse, aber es sind im Grunde zu wenig Kurse insgesamt in Deutschland zurzeit am Netz, um den perspektivischen Personalbedarf ausreichend decken zu können. Ja.
2: Es würden mehr Fachkräfte gebraucht, da man künftig mit mehr Einsätzen rechne, so die Rettungsdienstkooperation in Schleswig-Holstein. Ursache sei die immer älter werdende Gesellschaft. Schon jetzt sind die Rettungsdienstler mehr belastet. Darum würden einige schon früh den Job wieder aufgeben. Um die Fachkräfte länger zu halten, müssten die Arbeitsbedingungen laut Gewerkschaft Verdi besser werden.
4: Wenn wir diese Attraktivität steigern und Karrierechancen ermöglichen, und zwar in der Breite, dann würden die Menschen auch bleiben und dem Rettungsdienst treu bleiben. Dann könnte man auch diese ganzen Erfahrungswerte, die man ja dann mit der Zeit erst bekommt, auch umsetzen. Das wäre aus unserer Sicht auch eine Effizienzsteigerung.
2: Für die Patienten ist die Notfallversorgung vorerst gesichert. Die Sanitäterinnen und Sanitäter müssen voraussichtlich aber mehr Einsätze übernehmen. So retten sie nicht nur Menschen, sondern stärken auch den Rettungsdienst selbst.
1: So, ein bisschen aufrechter.
0: Schauen wir nach Niedersachsen. 500 Millionen Euro sollen dort bis 2029 in den Bau von Straßen, Brücken und Radwegen fließen. Heute wurde das Investitionsprogramm für den Verkehr vorgestellt. Jedes Jahr sollen 200 bis 300 Kilometer der niedersächsischen Landesstraßen erneuert werden. Zu den geplanten Projekten gehören auch mehrere Brücken, die saniert werden müssen. Verkehrsminister Tonne sagte, es sei eine der größten Investitionsoffensiven seit Jahrzehnten.
5: Wir sehen, dass das, was wir uns vorgenommen haben, gut funktioniert. Und das wollen wir jetzt auch sehr verlässlich, sehr planbar für die nächsten Jahre machen. Das Signal an die Menschen in Niedersachsen ist deutlich. Wir bekommen Schritt für Schritt diese Infrastruktur in den Griff und Straßen werden instand gesetzt.
0: Sprechen wir über Gentechnik, denken die allermeisten ja zunächst an Mais. Dabei gibt es inzwischen zahlreiche Lebensmittel, die gentechnisch verändert auf unseren Tellern landen. Und aufgrund einer kürzlich in Kraft getretenen EU-Regelung müssen einige nicht mehr gekennzeichnet werden. Das besorgt viele Verbraucher, zumal die Risiken gentechnisch veränderter Lebensmittel noch nicht vollends erforscht sind. Landwirte aber sehen durchaus Chancen.
6: Trockenheit, Dauerregen. Schädlinge, die Folgen des Klimawandels werden immer schlimmer. Wie sollen unsere Pflanzen das aushalten? Die Antwort liegt vielleicht hier in Einbeck, Südniedersachsen. KWS, Deutschlands größter Saatenzüchter, forscht hier an neuen genomischen Techniken. Dabei werden Gene der eigenen Pflanze verändert, um sie resistenter zu machen. Für das Verfahren hat das EU-Parlament die Regeln gelockert, ein Meilenstein.
7: Wir brauchen neue Lösungen und die brauchen wir relativ schnell. Denn diese Veränderungen, gerade diese Krankheitserreger, ändern sich, passen sich sehr, sehr schnell an. Und deswegen ist diese Frage, wie können wir schnell den Landwirten bessere und neue Lösungen bieten, extrem wichtig.
6: Sind neue Genomtechniken also die Lösung? Nur wenige Kilometer entfernt liegt der Biohof von Arndt Berner. Hier baut er Getreide, Kartoffeln und Bohnen an. Von genveränderten Pflanzen hält er wenig, vor allem, weil sie nicht kontrollierbar seien.
8: Die Biene weiß nicht, auf welchem Feld die gentechnisch veränderten Sorten wachsen. Das heißt, es kommt zu einer Auskreuzung. Und dann habe ich nachher Gentechnik in meinem Futter drin und ich muss aber nachweisen im ökologischen Landbau, dass meine Produkte gentechnikfrei sind. Und dann ist das da drinne. Wer bezahlt mir den Schaden?
6: Auch die Arbeitsgemeinschaft Bäuerliche Landwirtschaft kritisiert die Lockerung. Sie sei ein Risiko für Landwirte und Verbraucher und vor allem Geschäftschance für die Konzerne. Die KWS aber ist überzeugt, die neuen Genomtechniken sind Chance für die Landwirtschaft. Derartige Ängste rührten vor allem aus der Debatte um klassische Gentechnik, nicht vergleichbar mit den neuen Verfahren.
7: Und da, glaube ich, hilft sehr stark Aufklärung und die Information darüber, was jetzt wirklich rausgenommen wurde aus dem Gentechnikgesetz, dass das wirklich diese Anwendungen sind, die wir auch mit klassischer Züchtung erreichen könnten. Es dauert da nur länger, aber wir kommen zum gleichen Ergebnis.
6: Die Frage, ob neue Gentechnik oder klassische Züchtung, bleibt wohl vorerst offen. Klar ist nur, der Klimawandel ist da und er zwingt zum Handeln.
0: Wenn Sie könnten, die Wände des altehrwürdigen Hotel Atlantik in Hamburg, die würden sicher viele Geschichten erzählen. Von prominenten Gästen mal ganz privat, von Sonderwünschen und großen oder kleinen Allüren. Es ist nun mal eine ganz eigene Welt aus Gold und Brokat, die jetzt jedoch auch für den Normalverbraucher zum Verkauf steht. Das Atlantik wird renoviert, was bedeutet, alles muss raus.
9: Seit Anfang des Jahres wird hinter der Fassade geheimnisvoll gewerkelt. Schön neu und komfortabel soll es werden, aber eben auch den traditionellen Zauber erhalten. Die ersten Zimmer sind seit kurzem fertig.
10: Von hier sind die Gäste aufgebrochen in die Welt bereisen, damals nach Amerika mit der Hapag-Linie. Und dieser Spirit, das ist immer noch das, was in diesem Hotel einfach steckt.
9: Dieses Reisegehen hat anscheinend sogar die alten Sessel angesteckt. Gerade werden die nächsten 100 Zimmer leergeräumt. Und dank Astrid Eilers bekommen die Möbel ein zweites Leben.
11: Also wie man sieht, hat man jetzt sozusagen in jedem Zimmer noch so ein bisschen was zu stehen. Und dann denkt man immer, ach, man ist ja gleich fertig. Ja, das ist jetzt so Sammelpunkt für die ganzen Sessel. Und jede Etage hat ja eine andere Farbe. Und eigentlich genau das sind die beiden beliebtesten Farben. Einmal das in Blau und halt in Beige.
9: Ihre Berliner Firma hat sich darauf spezialisiert, Schätze vor dem Müll zu retten.
11: Der Stoff ist total edel. Wie das hier verarbeitet ist, das hast du ganz selten. Also ich habe, glaube ich, noch keinen, ich mache es jetzt seit über 20 Jahren, hatte noch kein Hotel mit so einem eleganten Vorhängen.
9: Alles, was noch zu gebrauchen ist, transportieren die Mitarbeiter vorsichtig ab. Mehr als 3 Sattelzüge voll kommen allein diese Woche in ein Zwischenlager und dann in ein neues Zuhause.
10: Also wir haben uns ja ganz bewusst dazu entschieden, mit der Twin Company von Astrid Eilers zusammenzuarbeiten, weil es ja häufig in den Hotels so ist bei den Renovierungen, dass die Möbel abgeholt und verschrottet werden.
9: Fast 2000 Stücke können Hotel Atlantik-Fans jetzt im Internet kaufen. Diesmal sind besonders die Gardinen, Lampen und Sessel beliebt.
11: Ich finde es super spannend, es ist auch in jeder Stadt anders.
9: Und in dieser Stadt lebt dazu noch einer der berühmtesten Hoteldauergäste des Landes.
11: Udo Lindenberg wurde ja gerade 80 und das Udo Lindenberg Museum in Grunau hat auch ein paar Möbel gekauft bei uns.
9: Es lohnt sich also ein Blick in die neu gestalteten Luxuszimmer, denn mit viel Geduld schlummern hier zwischen den Gästen schon die nächsten Schätze.
0: Und wir schauen zum Abschluss der Sendung wie immer noch aufs Wetter. Zunächst mal für die kommende Nacht. Die wird bedeckt oder stark bewölkt und gebietsweise regnet es auch ziemlich kräftig. Das Ganze bei Temperaturen zwischen 15 und 17 Grad. Und auch morgen am Dienstag wird es insgesamt unbeständig. Immer wieder ziehen dichte Wolkenfelder über den Norden hinweg, die immer wieder zum Teil kräftige Schauer mit sich bringen. Der Wind weht dazu stark mit stürmischen Böen aus westlichen Richtungen bei 19 bis 27 Grad. Mittwoch, Donnerstag klingen die Regenschauer dann aber ab. Uns erwartet ein Mix aus Sonne und Wolken bei 21 bis 26 Grad. Und soweit für den Moment von uns. Würde mich freuen, wenn Sie gleich wieder einschalten. 17 Uhr sind wir zurück. Bis dann.
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0: mit uns zusammen ausklingen lassen, die erste Woche des neuen Jahres. Wir beschließen die Wer weiß denn sowas Woche mit Fabian Köster im Team mit Bernhard. Fabian, bist du eigentlich immer noch so jung, wie du ausschaust?
1: Ja, klar.
0: Ja? Mhm. Ja. Du musst ja mit dem Schülerpraktikum bei der Heute Show angefangen haben, weil du gehst jetzt ins 9. Jahr schon.
1: Mhm.
0: Ja? Ja. Wahnsinn.
1: Vielen Dank.
0: Krass. Mhm. Und ihr habt ja bald ein Special, ne, von der Heute Show. Habt ihr da irgendwas Spezielles aufgenommen? Also auch vielleicht ihr beide, auch mal in der Kombination?
1: Ja, wir sind zusammen unterwegs und reden über das Thema Digitalisierung in Deutschland.
0: Mhm.
1: Also über was es noch nicht gibt.
0: Ja, Digitalisierung und gibt es noch mehr? Oder ist
1: das große Oberthema?
0: Okay, ja. Okay. Ne? So, du hast ja auch einen Podcast zusammen mit Jonas Hector. Du bist großer FC Köln-Fan.
1: Ja, leider.
0: Ja, Schlag und fertig. Ja, aber die Rückrunde kommt ja noch.
1: In der zweiten Liga nächstes Jahr dann, oder?
0: Bist du so pessimistisch?
1: Nein, realistisch.
0: Also, dann euch viel Spaß. Fabian Köster im Team mit Bernhard. Und Lutz van der Horst im Team mit Elton. Und für dieses Hemd wurde das Farbfernsehen erfunden. Alles andere könnten wir auch in Schwarz-Weiß sehen.
2: Ist das ein Kompliment oder eine Beleidigung?
0: Nein, ist auf jeden Fall ein Kompliment.
2: Yeah. Ja.
0: Wie lange hast du überlegt, was du heute anziehst?
2: Ich habe einfach die Tischdecke von meiner Mutter genommen.
0: So farbenfroh seid ihr zu Hause unterwegs?
2: Ja, aus den 70ern noch.
0: Die ja, ja, klar. Ja. Ne, natürlich, ja. Wie sieht es bei dir aus mit Vorsätzen fürs neue Jahr jetzt?
2: Das bringt ja nichts. Ich mache ja schon alles richtig.
0: Mhm.
2: Warum Vorsätze?
0: Naja.
2: Ja.
0: Ne? Naja, gut, aber man hat dann auch was man über den Haufen werfen kann, wenn man.
2: Das stimmt, okay.
0: Ja. Ja. Ja. Elton, hast du dir was vorgenommen?
3: Ja.
2: Oh.
0: Ja.
2: Sagst du es jetzt auch?
0: Oder? Lutz van der Horst, John Elton. Und ich hab was ganz Spannendes für Sie, meine Damen und Herren. Wussten Sie eigentlich, dass die Tuba, das größte und tiefste Blechblasinstrument, zum Instrument des Jahres 2024 gewählt wurde?
4: Das hatten wir, glaube ich, auch noch.
5: Das Instrument des Jahres.
6: Wer wählt sowas? Alle ja. Musiker?
0: Nee, die andere Frage ist, wer nominiert die einzelnen
6: ja.
0: Instrumente? Ne? Ja. Ja. Also, das ist meistens eine Online-Abstimmung übrigens.
6: Ah, ja.
0: Jetzt gucken wir mal auf die Publikumsverteilung. Hinter Fabian Köster und Bernhard sitzen 62 Zuschauerinnen und Zuschauer. Ja. Hinter Lutz van der Horst und Elton 62 Zuschauerinnen und Zuschauer.
6: Ja.
0: Wir müssen mit dem Münzwurf klären, welches Team hier heute die erste Kategorie auswählen darf, also sozusagen das Erstauswahlrecht hat. Also, Konzentration. Es ist Team Bernhard. Ihr dürft gleich loslegen, aber wir gucken zuerst auf die heutigen 12 Kategorien. Hier ist die Wand. 12 Kategorien heute sind Paare, Hollywood, damals, clever, Heimat, das Fragezeichen, Sport, Staatsgeheimnis, Weltraum, tierisch, Schweden und Computerspiele. Jede richtige Antwort 500 Euro. Beide Teams haben einen Publikumsjoker. Ihr dürft loslegen. Was darf sein?
1: Nehmen wir Staatsgeheimnis.
6: Staatsgeheimnis.
0: Oh. Ja.
6: Oh. Oh.
0: Hatten wir, glaube ich, auch noch nicht. Erste Frage heute. Welches Dokument veröffentlichte der Bundesnachrichtendienst im September 2023 auf Anfrage eines gemeinnützigen Vereins? A. TÜV-Zertifikat der Fensterkippvorrichtung am Hauptsitz in Berlin. B. Kantinen-Speiseplan mit geschwärztem Salatdressing-Hersteller. Oder C. 7 Seiten mit gesammelten Agentenwitzen aus aller Welt.
6: TÜV-Zertifikat der Fensterklappvorrichtung.
1: Kippvorrichtung, bitte.
6: Klapp,

0: Kippvorrichtung, der Fensterkippvorrichtung im Hauptsitz, am Hauptsitz in Berlin.
1: Das ist mir irgendwie zu spezifisch. Also es ist weniger, als dass ich es gelesen hätte, aber es irgendwie klingelt es bei den Agentenwitzen bei mir. Ich weiß nicht, ich habe irgendwie so ein Gefühl. Was sagst du dazu?
0: Da klingelt bei mir gar nichts, da bin ich schallisoliert sogar.
1: Also
0: nicht, dass ich es wüsste.
1: Wo klingelt denn bei dir was beim Kantinenspeis?
0: Naja, es geht, ja, aufgrund eines gemeinnützigen Vereins. Mhm. Deswegen kann ich mir das vorstellen. Weißt du, das ist irgendwie so ein, es geht um Essen und ernähren die sich gesund oder sowas. Wobei der Kantinenspeiseplan mit geschwärzten Salatdressing-Hersteller.
1: Oh mein Gott, das ist ja... Also, warum sollte man das schwärzen?
2: Habt ihr eine Lösung?
0: Sind wir bei C?
1: Wir nehmen einfach mal C.
0: Wir nehmen einfach mal C.
2: Wir nehmen C. Alles klar.
0: Aber er darf nicht sagen, ob es richtig ist. Das ist
1: geheim.
3: Ein gemeinnütziger Verein stellte 2023 eine Anfrage an den Bundesnachrichtendienst auf Basis von Gesetzen wie dem Umweltinformationsgesetz. Sein Interesse galt dem kulinarischen Angebot am Standort Berlin. Der BND veröffentlichte daraufhin den Kantinenspeiseplan aus der 31. Kalenderwoche 2023. Auffällig an dem Dokument waren jedoch nicht die Gerichte wie mexikanische Tacosuppe oder Gnocchi mit Pesto, sondern der geschwärzte Hersteller des Salatdressings, der offenbar geheim bleiben sollte.
2: Schade.
0: Mir selber nicht getraut und es hat sehr laut getunnelt bei dir. Ja, okay.
4: Ja. So, du darfst gerne aussehen. Also, ich glaube, Elton, du bist doch auch Filmfan, oder?
5: Ja, so ein bisschen.
4: Sollen wir uns mal an Hollywood wagen?
5: Ja, aber Hollywood ist ja kein Film.
4: Ja. Aber da werden manchmal Filme gedreht, habe ich gehört.
5: Ja, das stimmt. Dann versuchen wir mal Hollywood.
4: Ja.
5: Vielleicht ist es aber auch nur eine Person, die Hollywood heißt. Mhm.
4: Die kenne ich schon mal nicht, das wäre schlecht.
2: Die meisten Agenten leben übrigens in Argentinien. Nach Stuntübungen für den Dreh zu Top Gun Maverick suchte Schauspieler Miles Teller einen Arzt auf und fand heraus, dass er A. mit Tom Cruise verwandt ist, B. jahrelang irrtümlicherweise Kontaktlinsen getragen hatte oder C. nach langen Aufenthalten in Kampfjets Kerosin im Blut hatte.
4: Also jahrelang Kontaktlinsen tragen, das ist, glaube ich, also das merkt man. Also ich hatte früher auch Kontaktlinsen, ich bin gelasert, falls es jemand interessiert. Und das kann man nicht jahrelang tragen. Das tut schon nach 2 Tagen weh. Schließe ich aus.
5: Okay, machen wir weiter. Ja.
4: Kerosin im Blut. Ist das medizinisch möglich?
5: Das ist halt die Frage. Also der Wal ist lange im Kampfjet. Und natürlich wird es mit Sicherheit nach Kerosin auch riechen.
4: Ja.
5: Nimmst du dann aber über Atemwege Kerosin auf? Und wenn ja, was ist denn mit den ganzen Kampfjet-Piloten? Haben die denn nur noch wirklich rein Kerosin?
4: Das ist nur Kerosin, da ist gar kein Blut mehr vorhanden.
5: Also, also weiß ich nicht, ob das wirklich rein Kerosin ist, wenn du das atmest, die Dämpfe, ob es denn nachweisbar ist,
4: ja, das ist,
5: Kerosin,
4: glaube ich, Quatsch.
5: Im Blut zu haben.
4: Wahrscheinlich ist es Quatsch.
5: Was ist denn mit A bei dir dann? Ist doch auch Quatsch.
4: Obwohl, also ich glaube, ich könnte mir A schon vorstellen, dass sie dann so merken, Mensch, der heißt auch Cruise. Ja, und jetzt? Was macht man in so einem Fall?
2: Das Richtige nehmen.
5: Ich nehme B.
2: Okay.
6: Ich akzeptiere das, es ist falsch, aber...
2: Ich hatte mal von einer Geschichte in Indien gehört, wo sich ein Inder immer wieder neue Kontaktlinsen reingemacht hat und die alte aber nicht rausgenommen hatte. Ja. Und der hatte irgendwann...
5: Sie das mal.
3: Als Lieutenant Bradley Bradshaw spielte Miles Teller eine bedeutende Rolle im 2022 veröffentlichten Blockbuster Top Gun Maverick, der Fortsetzung des Action-Klassikers von 1986. Die Dreharbeiten hatten dem Schauspieler allerdings zugesetzt, denn auf die Stuntübungen mit den Kampfjets reagierte sein Körper mit Ausschlag und Hitzewallungen. Als er daraufhin einen Arzt aufsuchte, ergab eine Analyse des Blutbilds, laut Angabe des Schauspielers, dass sich Spuren von Kerosin aus den Kampfjets in seinem Blut befanden. Teller nahm es mit Humor und trug glücklicherweise keine bleibenden Schäden davon.
2: Die tragen ja mehrheitlich immer Atemmaske, ne? Wir haben doch immer die Masken auf.
5: Ja, aber wie soll denn dann das Kerosin
2: herkommen? Naja, wahrscheinlich hat er sie nicht... So ja, vorschriftsmäßig
4: nicht Standard,
2: getragen.
4: Ja,
2: es bleibt erstmal bei 0 Euro, aber jetzt...
7: Lutz, das hast du wirklich falsch.
0: Ja, aber hinter...

0: Und sind Computerspiele.
1: Wöchentliches Tetris-Spielen. A. Verkleinert die Großhirnrinde bei jugendlichen Mädchen. B. Führt zur Überschätzung der eigenen Fähigkeiten im Alltag. Oder C. Hilft Patienten mit einer posttraumatischen Belastungsstörung.
2: Also B fände ich schon mal super lustig, dass wenn du immer Tetris spielst, dass du denkst, boah, ich kann auch super gut einparken.
3: Das würde aber durchaus Sinn machen, oder?
2: Der passt perfekt in die Lücke. Das wird. Super.
0: So. Verkleinert die Großhirnrinde bei jugendlichen Mädchen? Nein.
2: Nein, würde ich auch sagen.
0: Warum nur Mädchen? Warum nur bei Jugendlichen und warum nur die Großhirnrinde? Wenn dann alles. So, hilft erzählt mit einer posttraumatischen Belastungsstörung.
2: Könnte ich mir vorstellen, weil das ja auch so ein monotones Spiel ist, ne?
0: Ja. Und wenn du das regelmäßig machst, dann hast du etwas, wo du dich,
2: darauf konzentrierst.
0: Du hast einen Erfolg und wirst immer mit Überraschung konfrontiert, aber dein Gehirn lernt, dass das lösbar ist und wenn es schief geht, ist es nicht schlimm. Also, dass man damit. Das finde ich eine interessante.
2: Ja.
0: Das würde mir auch am besten gefallen.
2: Sollen wir dann C nehmen?
0: Lass uns C nehmen. Wir nehmen C.
1: Okay. Team Bernhard entscheidet sich für C.
4: Forschende aus Deutschland und Schweden ließen 2018 im Rahmen einer Studie 20 Patientinnen und Patienten nach Einzel- oder Gruppentherapien wöchentlich 25 Minuten Tetris spielen. Daraufhin reduzierte sich bei ihnen in den nächsten Wochen die Anzahl an Flashbacks signifikant. Das sind unwillkürlich wiederkehrende bildliche Erinnerungen an lange zurückliegende traumatische Ereignisse. Es wird vermutet, dass das Spielen von Tetris Gehirnregionen aktiviert, die für die räumlich-bildliche Verarbeitung zuständig sind. Da Flashbacks im selben Bereich auftreten und nur begrenzte Ressourcen dafür verfügbar sind, kommt es zu einer Überlagerung und Störung des Vorgangs, was Patienten von posttraumatischen Belastungsstörungen helfen kann.
1: Die erste richtige Antwort, 500 Euro für Fabian, Christian und Bernhard.
5: Also wenn man es täglich spielt, hat man dann gar keine Erinnerungen mehr?
1: Könnte darauf hinauslaufen.
0: Du hast ja dann auch keine
5: Erlebnisse. Vielleicht soll ich nach der Sendung damit anfangen, damit ich das von eben gerade schnappe.
6: Pass auf, wir machen jetzt umgekehrt. Du nimmst die Rubrik, ich gebe die Antwort.
5: Alles klar, dann nehmen wir clever.
6: Oh. Ausgerechnet.
5: Ja,
6: ausgerechnet.
1: Um Mückenlarven in Regenwassertonnen zu bekämpfen, hilft es.
5: Das Wasser rauszunehmen.
1: A. Etwas Pflanzenöl in das Wasser zu träufeln. B. Täglich einen halben Liter Leitungswasser in die Tonne zu geben. Oder C. Hin und wieder etwas Rasenschnitt hineinzustreuen.
2: Ja, Mückenlarven ist nicht so meine Hauptdisziplin.
5: Täglich einen halben Liter Leitungswasser in die Tonne zu geben. Was ist denn, wenn ich nur eine Regenwassertonne habe, die 0,25.
2: Ja, dann spülen die alle raus und das ist die richtige Antwort.
5: Etwas Pflanzenöl in das Wasser zu träufeln, das ist ja wieder dieser Klassiker Wasseroberflächenspannung. Deswegen kann ich mir vielleicht ein bisschen vorstellen, dass das A sein kann, dass A, die Mücken gar nicht auf das Wasser kommen, um ihre Eier irgendwo abzulegen und auch die Mückenlarven. Also ich kann mir A ein bisschen vorstellen.
2: Ich finde halt B so absurd, dass ich glaube, dass es B ist.
5: Also wie
2: Weil
5: gesagt,
2: es macht erstmal gar keinen Sinn.
5: Ich habe jetzt ja alles gesagt.
2: Ja.
5: Ich gebe dir nur noch einen Punkt zum Nachdenken.
2: Ja, mach. Ich sag trotzdem B.
5: Gut. Stell dir vor,
2: ja,
5: es regnet, was hin und wieder in Deutschland vorkommen kann, eine Woche lang durch.
2: Ja.
5: Die Regentonne ist voll. Und du kommst dann noch hin und packst dann noch jeden Tag einen halben Liter Leitungswasser rein. Jetzt. Jetzt darfst du gerne entscheiden.
2: B!
5: B, B, B. Nein, wir nehmen A.
2: Okay, also, okay, stopp.
1: Das sollte jetzt besser richtig sein.
2: Ja, weil, ich sag dir auch warum. Ich glaube, das Publikum hat bei A lauter gejubelt. Und dann bist es nicht nur du schuld, dann seid's auch ihr schuld, Freunde. Da wollen wir doch mal sehen, wer hier recht hat, ne?
4: Regenwassertonnen oder ähnliche Auffangbehälter im Garten sind oft Brutstätten für Mückenlarven. Um ihre Ausbreitung zu bekämpfen, kann in das Wasser etwas Pflanzenöl geträufelt werden. Das Öl setzt sich an der Oberfläche ab und behindert die Atmung der Larven. Außerdem wird durch das Öl die Oberflächenspannung herabgesetzt, sodass die Eiablage erschwert wird und bereits geschlüpfte Insekten nicht mehr aus dem Wasser kommen.

0: weiß jetzt nicht, was das für den weiteren Verlauf der Sendung aus dir macht, aber die ersten 500 Euro sind auf eurem Konto.
1: Ja, du hast ja keine Lust auf Sport, nee. Aber ich würde gern Sport nehmen.
2: Gerne, also ich bin dabei.
0: Bei Heimspielen des FC Liverpool kommt es in der Halbzeitpause häufig vor, dass A. freie Sitzplätze mit benachbarten Anwohnern gefüllt werden, B. die Hymne von Borussia Mönchengladbach gespielt wird oder C. der Bierpreis alle 3 Minuten um einige Pence steigt oder fällt.
1: Also, ich bin ja FC Köln-Fan, deswegen ja. schließen wir B aus Prinzip aus.
2: Okay.
1: Freie Sitzplätze mit benachbarten Anwohnern gefüllt werden. Ich meine, da könnte ich mir vorstellen zur Halbzeit, dass man dann sagt, da kommt offensichtlich keiner mehr. Also wenn man gesehen hat, der Platz ist frei.
2: Und mit Ausweis darf man dann rein?
1: Genau, man wohnt hier und wenn Plätze frei sind, darfst du rein.
2: Der Bierpreis alle 3 Minuten um einige Pence steigt oder fällt. Es kann natürlich sein, dass die so eine Art Bierbörse haben, ne? Wo je nachdem, wie viele Leute Bier haben wollen, wenn viele Bier haben wollen, dann steigt der Preis, folglich sinkt die Nachfrage, der Bierpreis sinkt wieder und die Leute gehen wieder hin.
1: Also, dass man quasi meinst du wirklich, dass in England viele Bier haben wollen? Kann ich mir kaum vorstellen.
2: Also C kann ich mir vorstellen. Ich finde nur...
1: Findest du A nicht am schlüssigsten? Weil ich weiß zum Beispiel, dass es beim FC Köln zumindest mal so war, dass du, glaube ich, ab der 70. oder so auch einfach rein durftest. Ach. Der 75. oder so.
0: Wollt ihr das Publikum fragen?
2: Du darfst entscheiden, du bist hier der Fachmann, du hast sowohl dich für Sport entschieden, als dir sind die Sachen Begriff, die hier auftauchen.
1: Ja gut, dann nehmen wir A.
2: A.
0: Alles klar. Ja. Ist noch einer, der keine Ahnung hat.
3: Das Heimstadion des FC Liverpool an der Anfield Road ist für die Hymne You'll Never Walk Alone bekannt, die vor Heimspielen gespielt wird. Zwischen den Halbzeiten steht aber auch ein deutscher Verein im Mittelpunkt. So wird in der Pause häufig die Elf vom Niederrhein gespielt. Ja, wir schwören, Schein und Bein, auf die Elf vom Niederrhein. Hierbei handelt es sich um die Hymne von Borussia Mönchengladbach. Hintergrund ist eine Fanfreundschaft der Anhänger beider Mannschaften, die auf die Europapokalduelle der 1970er Jahre zurückgeht.
2: Ach!
0: Oh, oh, oh, oh. Oh.
2: Hätte ich genommen, das, wenn man, also nach 10.
0: Da hätte sicher jemand helfen können, ne? Oh, ja.
2: Naja, es wäre aber auch einer für A aufgestanden.
0: Ja, ja. Es bleibt erstmal bei 500 Euro. So, ihr könnt in Führung gehen.
2: Okay. Okay. Okay. Wieder Paare oder Fragezeichen? Weil Paare ist sehr selten, bis noch gar nicht da gewesen.
4: Und Fragezeichen ist spannend.
2: Fragezeichen ist ja. spannend. Wir nehmen das Fragezeichen.
0: Gaga Hühnerhof AG. A. Simuliert die Existenz landwirtschaftlicher Betriebe auf dem Mars. B. Ist im Mathematikunterricht eine Eselsbrücke zur Winkelbestimmung. Oder C. War der Arbeitstitel der Schulmädchen-Report-Filmreihe.
4: Elton, du hast doch die Schulmädchenfilme alle gesehen. Wie war das denn? Also diese das mit dem Mars ist Quatsch. Da ist ja kein M drin, oder? Müsste nicht. GAGA ist eine Abkürzung. Oder?
2: Ja, ja, ja.
4: Und wenn da kein M drin ist für Mars, macht es keinen Sinn. Ich finde das mit irgendwie mit dem Matheunterricht nicht so schlecht.
2: Nur bin ich in Mathe eine totale Niete.
4: Ja, das haben
2: wie
4: wir gemeint.
2: Wie nennt man denn meinetwegen beim Dreieck auch? Da gibt es da diese Ankatheten, ah, gibt es doch da?
4: Doch, das ist GAGA. Ist das nicht so eine Bestimmung? A ist eine Seite, B, C, D, E. GAGA. Die haben mich ausgelacht, Elton.
0: Gib das doch ans Publikum.
2: AG. So bei B.
4: Aber B.
2: Weil das auch alles groß
4: ist. Bist du auch für B?
2: Ich bin bei, ja.

0: Komm, wir machen, wir riskieren es. Publikum fragen wir danach.
1: Jetzt riskieren wir mal was gemeinsam, ja. Wenn wir beide bei B sind.
0: Dann fragen wir das nächste Mal das Publikum, wenn es dann falsch ist. Dann fragen wir
1: das nächste Mal das Publikum, ja. Und nehmen jetzt mal B.
2: Okay. Die Gaga Hühnerhof AG ist keine Arbeitsgemeinschaft auf einem Bauernhof. Vielmehr können Schülerinnen und Schüler diesem Begriff im Matheunterricht begegnen. Es handelt sich um eine Eselsbrücke für trigonometrische Formeln zur Winkelbestimmung in einem rechtwinkligen Dreieck. Bestandteile der Formeln sind die drei Seiten des Dreiecks, Gegenkathete, Ankathete und Hypotenuse. Die Buchstaben GAGA, die zwei Hs aus Hühnerhof und AG, werden in zwei Zeilen unterhalb der vier Funktionen geschrieben und die benötigte Formel kann abgelesen werden.
3: Kommt für euch jetzt ein bisschen spät, die Eselsbrücke, aber sie bringt euch hier ja, 1.000 Euro. Das stimmt, ne? Das stimmt. Sehr gut. Nächste Kategorie.
1: Weltraum und wir nehmen diesen Bauernhof auf dem Mars.
3: Die Milchstraße A ähnelt in ihrer Form einem verbeulten Sombrero, B erscheint vom Mond aus betrachtet grün oder C kreuzt einen Sternenstrom namens Soja.
1: Ähnelt in ihrer Form einem verbeulten Sombrero.
4: Aber wer guckt in den Himmel und sagt, boah, das sieht ja aus wie ein verbeulter Sombrero?
1: Also es gibt Leute, die sowas studieren. Also jetzt nicht Sombrero, aber die machen nur so Sachen.
4: Was ist denn mit B? Er scheint vom Mond aus betrachtet grün. Kann das irgendwas mit Lichtbrechung?
1: Die Milchstraße.
4: Dass das ja, also anders aussieht von...
1: Eigentlich würde ja vom Mond noch weniger Licht gebrochen werden, weil da ist ja keine Atmosphäre.
4: Genau, deswegen ist es dann grün.
1: Ach, du meinst das... Und was passiert auf der Erde, wenn die leuchtet? Das wird rausgefiltert, die Grünen? Oder noch was dazu gemacht?
4: Ja.
5: Genau.
1: Kreuzt einen Sternenstrom namens Soja. Milch, jetzt verstehe ich den Gag erst.
4: Wegen Soja.
1: Milchstraße und Soja. Lustig. Ich würde nur B ausschließen. Ich finde A das Naheliegendste und C das Interessantere.
4: Entscheid du. Ich hätte nämlich B genommen, von daher.
1: Dann lass uns A nehmen. Das ist einfach das.
4: Der verbeulte Sombrero.
1: Der verbeulte Sombrero.
4: Okay.
1: Sombrero, zack, Beule in der Mitte, schwarzes Loch einsaugen, rausschleudern. A.
2: Die Milchstraße ist eine Spiralgalaxie, in der sich unser Sonnensystem befindet. Schon länger wissen Astronomen, dass die Milchstraße keine ebene Sternenscheibe ist, sondern S-förmig. Nach 2023 veröffentlichten Erkenntnissen gehen US-Forschende davon aus, dass dunkle Materie dafür verantwortlich ist. Dunkle Materie ist laut Theorie eine nicht sichtbare Materie im Universum mit starker Gravitationskraft. Ohne sie würden etwa Galaxien auseinanderfallen. Die Forschenden vermuten, dass unsere Milchstraße vor Milliarden Jahren mit einer anderen Galaxie kollidierte, wodurch sich auch der Gravitationseinfluss der dunklen Materie veränderte und die Milchstraße wie einen verbeulten Sombrero aussehen lässt.

0: steht auch bei 1.000 Euro.
1: Ein paar.
0: Ja.
1: Wollen wir mal Paare riskieren?
2: Also jetzt ist es jetzt.
1: Ja, komm, wenn immer Paare kommen, wenn immer Paare.
0: Ja,
1: es geht bestimmt um Musikpaar.
3: Gut, jedes zehnte Paar in Deutschland zwischen 18 und 69 Jahren. A, schläft in getrennten Zimmern. B, war vor der Beziehung bereits befreundet. Oder C, hat sich über das Internet oder eine Dating-App kennengelernt.
1: Ich bin da sofort bei A.
2: Es geht nicht, was du persönlich machst, Elton, sondern es geht.
1: B, würde ich sagen, vor der Beziehung waren die bereits befreundet. Das ist ja wohl.
3: Wir haben es extra nicht im Prozent in die Frage gestellt.
1: Das ist schon mal sehr gut.
2: Ja, man ist ja immer zuerst befreundet. Man kann nicht direkt ein Paar sein. Wenn man erstmal sagt, mal Hallo. Hi. So, Freundschaft. Wollen wir zusammen sein, sind ein Paar. Aber dann gab es ja vorher noch Hi, Hallo. Ich glaube, dass sich mehr kennengelernt haben über Internet oder Dating mittlerweile, weil es ist so populär.
3: Okay. Okay.
2: Das heißt, ich glaube, dass es A ist. Aber nur, weil die Menschen nicht so viele Zimmer haben, sonst würden viel mehr Leute in getrennten Zimmern schlafen, oder? Vielleicht.

0: 11% gut jedes zehnte Paar nächtlichen Störfaktoren aus dem Weg und schläft in getrennten Zimmern. Bei Paaren unter 30 sind es 5% und bei Paaren über 50 Jahren 15%.
1: Ach, sogar jünger?
2: Nee. Älter mehr. Ja, ja.
1: 1500 Euro.
3: Ich tendiere zwischen Heimat und Schweden.
4: Wir haben noch damals Heimat, tierisch, tierisch und Schweden.
3: Zwischen Heimat und Schweden? Ja. Dann lass uns Heimat nehmen.
5: Dann nehmen wir Heimat.
3: Wir haben noch Publikum und vielleicht hat das einer mitbekommen.
4: Das Örtchen Kursdorf in Sachsen. Viele Grüße. A. Besteht aus einem einzigen bewohnten Haus und vier Kläranlagen. B. Ist berühmt für die Porzellanzäune an vielen Häusern. Oder C. Wird vom Flughafen Leipzig-Halle umschlossen.
3: Besteht aus einem einzigen bewohnten Haus und vier Kläranlagen. Das würde ja bedeuten, dass du quasi vier Kläranlagen hast, die vielleicht für verschiedene Bereiche zuständig sind. Und, das ist
1: und ein Haus, sehr gut.
3: Ja, ja, und es ist in einem Grenzbereich und in dem Haus wohnt der Klärwärter.
5: Ja, kommen wir zu B.
3: Ist berühmt für die Porzellanzäune an vielen Häusern.
5: 54. Porzellanzäune, hast du das schon mal gehört?
3: Nee. Ist das diese Idee, Sachsen, Porzellan und die machen ganze Zäune draus? Das wäre wahrscheinlich zu teuer. Ne?
5: Porzellanzäune? Das kann ich mir auch nicht vorstellen. Wird vom Flughafen Leipzig-Halle umschlossen. Das
3: kann natürlich sein. Ein sehr kleiner Ort. Irgendwie 6, 7, 8 Häuser.
5: Wie, ja, auf dem Rollfeld ist da noch ein
3: Dorf? Nee, aber das reicht.
5: Dorf, oder
3: du
5: was?
3: Hast quasi dein Hauptflughafengelände irgendwo.
5: Ja.
3: Aber du hast noch, also du hast das Hauptflughafengelände, das wir alle kennen. Mhm. Dann hast du daneben einen zweiten großen Flugbereich für Fracht. Und dann hast du noch eine Land- oder Startbahn, die quasi das Dreieck zumacht. Das wäre quasi die Hypotenuse. Deshalb kann ich mir eigentlich nur C vorstellen.
5: Dann nehmen wir C.
3: Ja.
5: Wir nehmen C.
4: Okay. Und vielleicht war Kursdorf da ja auch schon, bevor der Flughafen dahin kam.
5: Tunnel.
0: Das sächsische Örtchen Kursdorf, das heute zu Schkeuditz gehört, hatte zu seinen Hochzeiten über 500 Einwohner. Es könnte hier so idyllisch sein, wären da nicht die beiden Start- und Landebahnen des Flughafens Leipzig-Halle, die Schnellzugstrecke und das Schkeuditzer Autobahnkreuz. Die schrittweise Erweiterung des Flughafens zu einem bedeutenden Luftfrachtdrehkreuz seit den 1990er Jahren führte dazu, dass die Infrastruktur des Flughafens mit der Zeit den ganzen Ort umschloss. Seit 2017 wohnt in Kursdorf niemand mehr. Zurück bleibt, bis auf wenige Häuser, nur die Dorfkirche aus dem 14. Jahrhundert mit Blick auf das Flughafengelände.
4: Ja. 1500 Euro. Für Fabian und Bernhard. Was nehmt ihr?
1: Du meinst damals?
2: Ja, ich bin eher für damals.
1: Wir nehmen damals.
2: Wir nehmen damals.
1: Wir nehmen damals.
4: Ananas waren in Europa im frühen 18. Jahrhundert ein so wertvolles Gut, dass A. Friedrich Schiller mit ihnen seine Spielschulden beglich, B. Adelige sie aus Angst vor Diebstahl mit ins Bett nahmen, oder C. Sie bei Dinnerpartys als Deko gemietet, aber nicht verspeist wurden.
1: Ins Bett? Wie lange hält denn so eine Ananas? Muss die nicht gekühlt werden? Nee, ne?
2: Nee.
1: Mit ins Bett. Adelige sie aus Angst vor Diebstahl mit ins Bett nahmen. Also ich finde das mit der Deko nicht so schlecht. Die hängt, dass die so in der Luft hängen vielleicht.
2: Oder
1: so
2: auf dem Tisch einfach
1: stehen. Oder am Tisch, ja stimmt. Die stehen so auf dem Tisch.
2: Und dann kommen die anderen, oh, der muss aber reich sein.
1: Ja.
2: Der hat eine Ananas da stehen.
1: Ja.
2: Und der denkt sich, ist ja nur gemietet.
1: Ja, genau. Das finde ich gar nicht schlecht. Er sieht ja auch tatsächlich schön aus, eine Ananas, ne?
2: Ja.
1: Wenn die dann so da rumsteht auf dem Tisch.
2: So, Friedrich Schiller mit seinen Spielschulden wirklich.
1: Ja, aber wie viel, also wie viel Ananas haut er da auf den Tisch? Dann?
2: Ja, vor allen Dingen muss er die dann ja auch erstmal auch kaufen.
1: Ja, ja, genau. Und dann steht, also das glaube ich auch. Dann geht er zur Pokerrunde mit so 10 Ananasen oder was?
2: Okay, ja. Und wir beide relativ schnell bei C. Ne?
1: Ja, also C macht, ich finde C macht total Sinn, weil die sieht toll aus.
3: Ergibt
2: Sinn.
1: Bin ich froh, dass ich mit dir nicht im Team bin, du Klugscheißer. Ey. Ist ja unerträglich. Ey.
2: Gibt's ja.
1: Wir nehmen C.
4: Das ist hier das erste deutsche Fernsehen.
0: Bereits mit der Entdeckung der Ananas durch Christoph Kolumbus wurde die süße Frucht in Europa zu einer Sensation. Nach ersten Anbauerfolgen in niederländischen Gewächshäusern im 17. Jahrhundert trat die Frucht im frühen 18. Jahrhundert ihren Siegeszug an. Sie wurde zum Luxusgut des Adels und war aufgrund des schwierigen Anbaus so wertvoll, dass eine einzelne Frucht so viel wie eine Kutsche kostete.

0: verzichten konnte. Daher wurde sie als Dekoration für Dinnerpartys gemietet, aber nicht verspeist, sondern anschließend wieder zurückgegeben.
1: Richtige Antwort. 2000 Euro für Lutz van der aus den Elten. Beide Teams haben noch ihre Publikumsjoker. Ihr dürft noch mal wählen, tierisch, tierisch oder Schweden?
2: Tierisch, tierisch.
1: Wenn Männchen von eigentlich monogam lebenden Vogelpärchen fremdgehen.
2: Schlafen sie in getrennten Zimmern.
1: Getrennten Käfige werden es hier in dem Fall. A. Machen dies die Vogelweibchen daraufhin ebenso? B. Trennen sich die Vogelweibchen häufig von ihnen? Oder C. Rupfen die Vogelweibchen den Männchen die Schwanzfedern aus?
2: Also C finde ich irgendwie am lustigsten.
3: Ja.
2: So. Aber also A, machen die Vogelweibchen das ebenso, das ist mir fast schon zu menschlich, also so ein Racheaspekt. Weißt du, was ich meine?
3: Ja, Edgebatch, ich auch.
2: Trennen könnte ich mir so noch so natürlich vorstellen, dann ist es nicht der Richtige, ich gehe wieder auf Suche.
3: Und vor allen Dingen ist B, ist, was mir bei B gefällt, ist, das ist eine sehr allgemeine Frage. Es geht ja generell um monogam lebende Vogel.
2: Und da ist es häufig von ihnen.
3: Und das häufig, also natürlich nicht alle, aber es, man stellt fest, dass sie dann häufiger sich dann auch selber, dass sie dann sich trennen.
1: Wir kommen ja gleich zum Publikum.
3: Ja, ja, wir kommen gleich, wir müssen nur, wir würden uns dann für B entscheiden.
2: Ich glaube ja.
3: Ja. Vielleicht hat ja einer eine Doku darüber gesehen.
1: Oder eigene Erfahrungen gemacht.
3: Hm? Hm? Oh. Oh. Oh. Guck mal. Das ist aber der Souverän aufgestanden. Da weiß einer.
1: Das ist ein Thema, das bewegt die Menschen.
3: Ja, das sind Ornithologen, die wir hier im Publikum haben. Also er ist sehr souverän aufgestanden mit so einem nickenden, wissenden Ja.
1: Ja.
3: Genau. Also ihr wisst es auch.
1: Bestimmt.
3: Aber wir würden ihn jetzt einfach mal als...
1: Okay. Dann kommen wir mal.
3: Das ist diskriminierend, dass wir mit denen, das hier aufsteht. Was ist mit denen, die dahinter kommen?
1: Hallo. Wie heißt du?
4: Christian.
1: Hallo, Christian. Lebst du gerade in einer Beziehung, Christian?
4: Ja.
1: Ja. Ist deine Frau mit hier?
4: Ja, die ist auch mit hier.
1: Ja, wo sitzt sie denn?
4: Hier.
1: Hallo. Okay, was machst du beruflich?
4: Ich bin Ingenieur für Verfahrenstechnik.
1: Und dieses Thema Vögel bewegt dich? Hast du Fachwissen?
4: Nicht so viel, aber Tiere haben mich auch sonst interessiert.
1: Okay, gut. Also was glaubst du, was ist...
4: Also ich würde mich tatsächlich der Meinung anschließen von Bernhard, dass es B ist. Das ist das, was ich mir am ehesten vorstellen kann. A und C finde ich, C finde ich rabiat und A finde ich so ein bisschen, eher menschlich.
1: Okay, wie du mir, so ich dir. Ja, so sind Vögel nicht, sagst du, Christian. Okay, B ist festgehalten.
0: Über 90% aller Vögel leben monogam. Einige Weibchen trennen sich jedoch nach einer Brutsaison von ihrem Partner. Forschende aus China und Deutschland haben 2023 anhand von 230 verschiedenen Vogelarten die Gründe für dieses Verhalten untersucht. Demnach spielt die Promiskuität der Männchen dabei eine entscheidende Rolle. Laut des Forschungsteams interpretieren die Weibchen die Untreue des Männchens offenbar als Verringerung seines Engagements, da er seine Aufmerksamkeit und die Ressourcen nun auf andere Weibchen verteilt. So kommt es häufig zur Trennung.
1: Letzte Frage für Team Bernhard. Nochmal 500 Euro dazu. Lutz und Elton haben auch noch eine Frage. Können in Führung liegend ins Finale einziehen?
5: Ja, unser Publikum
1: einziehen?
5: Nimmt Schweden.
2: Ja. Mhm.
5: Wollen wir es vorher mal versuchen oder direkt ans
2: Publikum? Wir versuchen.
1: Ja, 2022 wurden in Schweden 86% des entstandenen Glasmülls recycelt, obwohl A. das Land nur über eine einzige Glasrecyclinganlage verfügt, B. Schweden EU-Spitzenreiter beim illegalen Entsorgen von Altglas ist oder C. dort öffentliche Glasmüllsammelstationen kostenpflichtig sind.
5: Also, das Land hat nur eine einzige Glasrecyclinganlage.
2: Wenn die sehr groß ist.
5: Wenn die sehr groß ist. Und warum dann nur 86%? Also wenn die die haben doch dann eine Glasrecyclinganlage, dann fahren die doch die 100% dahin. Das macht mich also ein bisschen stutzig.
6: Nee, das heißt, glaube ich, nur 86% werden recycelt und der Rest wird nicht recycelt. Also einfach Hausmüll, oder?
1: Glaub
6: Glasmüll?
1: Nee, ich glaube, so kann man es verstehen.
6: Ja, so, ne?
5: Gut.
6: Also nur 86% werden sozusagen ins Recycling gegeben. Und dass das kostenpflichtig ist, ist ja auch absurd.
5: Ja, es klingt ein bisschen komisch tatsächlich. Ja. Also ich finde es aber trotzdem, das finde ich wiederum cool und finde ich am erstaunlichsten, dass es, obwohl es kostenpflichtig ist, die Schweden aber so auf Natur stehen, auch wenn ich da 2 Euro geben muss, wird es trotzdem recycelt. Also tendenziell wäre ich bei...
6: Vielleicht wird es ja auch anders abgerechnet über Steuern oder so, und so ist es kostenpflichtig, dass man es zahlt. Ja, ich würde auch sagen, könnte man sagen, Cea, wir haben ja zum Glück das Publikum.
5: Wir haben ja zum Glück das Publikum. Vielleicht wissen wir es besser oder schließen sich uns an, keine Ahnung.
2: Oh, da steht jemand auf.
1: Ja. So. Hallo.
7: Hallo. Andreas Quade.
1: Hallo Andreas, woher kommst du?
7: Aus Gunsberg in der Nähe von Kassel.
1: Wann warst du das letzte Mal in Schweden?
7: Noch gar nicht.
2: Nein!
1: Das muss ja auch nicht, aber man kann ja auf andere Art und Weise davon gehört, gelesen, gesehen haben. Ja?
7: Ich habe noch nichts davon gehört, aber ich glaube, die Schweden sind so vorbildlich, die geben auch Geld dafür aus, wenn sie ihr Glas wegbringen.
1: Okay, also du bist dann auch bei C, so wie die beiden auch.
7: Ja. Ne?
1: Also sozusagen,
5: allgemein ein bisschen genießen.
1: Also das Gegenteil Pfand sozusagen.
7: Ja. Ja?
1: Okay, gut, C.
0: Wenn es um Glasrecycling geht, gilt Schweden als Musterland in Europa. Das Land verfügt über ein dichtes Netz von 5000 Glassammelstationen. 2022 wurden pro Einwohner 22,2 Kilogramm Glas recycelt. Insgesamt konnten 86% des entstandenen Glasmülls wiederverwendet werden. Die Zahlen sind umso erstaunlicher, da Schweden im gesamten Land nur über eine einzige Glasrecyclinganlage verfügt. Die Svensklafsåtervinning liegt im 400-Seelenort Hammar und wird an Werktagen im Schnitt mit 700 Tonnen Glasmüll beliefert.
1: Oh. Da wart ihr gesammelt auf der falschen Fährte. Trotzdem danke, Daumen drücken fürs Finale. Wir haben folgenden Zwischenstand vor dem Finale. Fabian Köster und Bernhard haben 2000 Euro auf dem Konto. Lutz van der Horst und Elton ebenfalls 2000 Euro. Und so geht's jetzt ins Finale. Die Kategorie, aus der die heutige Masterfrage kommt, ist Mythologie. Beide Teams haben gesetzt. Hier ist die heutige Masterfrage. Bei welchem dieser mythologischen Mischwesen ist der Kopf tierisch und der Körper menschlich? A. Pan, B. Minotaurus oder C. Kentaur? Ihr habt 20 Sekunden. Ab jetzt!

0: Beide Teams haben ihre Antwort eingeloggt, haben Geld gesetzt. Fabian und Bernhard haben gesetzt. Alles. Lutz van der Horst und Elton haben gesetzt. Auch alles. Auf welche Antworten wurde getippt? Team Bernhard tippt auf. Antwort B. Team Elton tippt auf. Antwort B.
1: Gibt es ein Stechen? Genau, dann weißt du genau, kennst du schon. Dann brauche ich
0: eine Zahl. Alles oder nichts, heißt es hier. Gottes Waldes menschlicher Kopf und menschlicher Oberkörper. Das ist Pan, der Unterkörper eines Widders oder eines Ziegenbocks. Menschlicher Kopf und menschlicher Oberkörper. Und die Beine eines Pferdes, das ist Kentaur und Minotaurus. Das ist Mischwesen aus tierischem Kopf und menschlichem Körper. Antwort B ist richtig. Und damit haben Stierkopf und menschlicher Körper, der Minotaurus. Damit haben beide Teams 4.000 Euro auf dem Konto. Und welches Team gewinnt, das klären wir jetzt mit der Schätzfrage. Wie viele Restaurants gab es 2022 in Deutschland, die mit einem oder mehr Michelin-Sternen ausgezeichnet waren? Ihr habt 20 Sekunden ab jetzt.

0: Die Quelle ist der Guy Michelin 2022, also die deutsche Ausgabe. Was haben die beiden Teams geschätzt? Team Bernhard schätzt 450, Team Elton schätzt 40.
1: Also unterschiedlicher kann es nicht sein.
2: Moment. Was sind wir? Warte, 450, 490, 245. Das ist vielleicht doch ganz...
0: Und mit einem Stern ausgezeichnet in Deutschland 2022 waren 272 Restaurants. Mit einem oder mehr waren es sogar 327.

4.000 Euro. Das heißt für jeden von euch 64,52 €. Na, das hat sich gelohnt. Für all die, die hinter Team Bernhard sitzen, aber natürlich auch für unsere drei Admin-Spieler, die heute gewonnen haben. Auch da herzlichen Glückwunsch für 64,52 €. Vielen Dank an Fabian Köster und Lutz van der Horst. Danke an Bernhard und Elton. Viel Spaß und schönen Abend noch hier.

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8: Hallo und herzlich willkommen. Da sind wir noch einmal mit einem Nachrichtenüberblick für den Norden. Seit gestern Abend deutscher Zeit wartete die empörte Fußballwelt auf ein Statement von ihm. Und jetzt hat sich US-Präsident Donald Trump öffentlich geäußert und bestätigt, ja, er habe in die Fußballweltmeisterschaft eingegriffen und FIFA-Boss Gianni Infantino gebeten, eine Rotsperre für das amerikanische Team, genauer gesagt den besten Torschützen Balogun, zurückzuziehen. Dieser wäre nach einer roten Karte im 16. Finale eigentlich für das Achtelfinale gegen Belgien gesperrt worden. Die FIFA nahm diese Entscheidung nun zurück, wofür sich Trump online bedankte. Wie das ausgesehen hat, haben wir auch noch, sehen wir gleich. Weltweit reagieren die Fans und Verbände geschockt. Es sei ein Skandal, den der internationale Fußball so noch nie erlebt hatte. Auch der DFB hat sich inzwischen geäußert und gefordert, dass der Fall aufgeklärt werden müsse. Allein schon, um nicht den Eindruck aufkommen zu lassen, dass die Politik Einfluss auf den Sport nimmt. Darüber sprechen wollen wir jetzt mit Oke Göttlich. Er ist Vizepräsident des Deutschen Fußballbundes. Die Hamburger, die kennen ihn aber eher als Präsidenten des FC St. Pauli. Hallo, schönen guten Tag.
9: Hallo vom Millerntor.
8: Ja, als hätten Sie es nicht schon geahnt, haben Sie ja Anfang des Jahres, lange vor der Fußball-WM, über einen deutschen Boykott zumindest laut nachgedacht. Was war denn jetzt Ihr erster Gedanke, als Sie die ersten Meldungen dazu gehört haben?
9: Ja, es ist ein ungeheuerlicher politischer Übergriff. Wenn das denn alles so passiert ist, dann übernehmen hier Autokraten Einfluss in Entscheidungshoheit des Fußballs, des autonomen Fußballs. Und es ist einfach unerträglich.
8: Und was bedeutet das nun für den internationalen Fußball und vielleicht auch für die Glaubwürdigkeit der FIFA und Gianni Infantino?
9: Naja, es ist unter Glaubwürdigkeitsaspekten ein absolutes Desaster. Der Fußballsport ist eben nicht mehr glaubwürdig, weil hier politische Einflussnahme seitens eines Autokraten stattgefunden hat. Es mag heutzutage ja uns inzwischen nicht mehr verwundern, dass einzelne Autokraten einfach durchgreifen und Entscheidungen forcieren. Das ist für den Fußball und für den Sport auf jeden Fall ein Einschnitt, der nicht hinzunehmen ist. Und aus diesem Grund muss auch etwas passieren.
8: Aber was denn? Wie wird sich der DFB, wie wird sich vielleicht auch die UEFA jetzt verhalten müssen aus Ihrer Sicht?
9: Ja, ich danke Bernd Neuendorf, dem DFB-Präsidenten, und auch der UEFA, Herrn Severin, dass sich schon geäußert wurde, dass man hier eine Untersuchung nicht nur anstrebt, sondern fordert. Und es muss ein Aufarbeiten dieses Sachverhalts geben. Denn es kann nicht sein, dass, wie gesagt, Politik sich in den Sport einmischt und vor allen Dingen auch autokratische Stimmen hier laut werden, die sich in den Fußball reingeben. Das ist auch gegen alles das, wofür wir als FC St. Pauli stehen, wo Demokratie ein wesentlicher Faktor ist. Und wir sollten alle sehr genau hingucken, was da passiert. Und ich danke, dass die Untersuchung da vorangetrieben wird, um auch Gianni Infantino als nächsten Präsidenten, der sich wieder zur Wahl stellen will, vielleicht nicht die Stimme zu geben.
8: Sagt der Vizepräsident des Deutschen Fußballbundes, sagt Oke Göttlich. Ganz herzlichen Dank nach Hamburg für Ihre Zeit.
9: Gerne, danke.
8: Und das Gespräch haben wir aus Termingründen aufgezeichnet. Eine Meldung aus der Wirtschaft. Die ThyssenKrupp Rüstungstochter TKMS mit Sitz in Kiel hat Medienberichten zufolge von Kanada einen Großauftrag, und zwar den Zuschlag für den Bau von 12 U-Booten, erhalten. TKMS habe sich im Bieterverfahren durchgesetzt, heißt es. Zum genauen Volumen des möglichen Auftrags ist bislang noch nichts bekannt, nach Medienberichten kanadischer Medien. Aber könnte es sich um rund 62 Milliarden Euro für die nächsten Jahrzehnte handeln? Die Aktie des Unternehmens legte um 11% zu. TKMS lehnt bislang eine Stellungnahme ab. Man stelle sich vor, ein Notfall tritt ein, doch der dringend benötigte Rettungswagen kommt einfach nicht. Die Rettungssanitäter haben Personalmangel. Sicherlich ist das ein Extremszenario, und noch ist es auch nicht so weit. Noch versucht man in Südholstein, die Lücken im Dienstplan irgendwie zu füllen. Doch bei fast 270.000 Einsätzen im Jahr, Tendenz steigend, fragen sich viele, wie es weitergehen soll.
5: Vom Rettungsdienst.
10: Moin. Noch ist es für sie nur eine Übung, aber schon bald sollen sie nach abgeschlossener Ausbildung so schnell wie möglich in den Beruf starten. Denn laut den örtlichen Rettungsdiensten fehlen allein mehr als 100 Nachwuchskräfte in Schleswig-Holstein, obwohl es genügend Azubis gäbe.
11: Alle Schulen haben volle Kurse, aber es sind im Grunde zu wenig Kurse insgesamt in Deutschland zurzeit am Netz, um den perspektivischen Personalbedarf ausreichend decken zu können. Ja.
10: Es würden mehr Fachkräfte gebraucht, da man künftig mit mehr Einsätzen rechne, so die Rettungsdienstkooperation in Schleswig-Holstein. Ursache sei die immer älter werdende Gesellschaft. Schon jetzt sind die Rettungsdienstler mehr belastet. Darum würden einige schon früh den Job wieder aufgeben. Um die Fachkräfte länger zu halten, müssten die Arbeitsbedingungen laut Gewerkschaft Verdi besser werden.
12: Wenn wir diese Attraktivität steigern und Karrierechancen ermöglichen, und zwar in der Breite, dann würden die Menschen auch bleiben und dem Rettungsdienst treu bleiben. Dann könnte man auch diese ganzen Erfahrungswerte, die man ja dann mit der Zeit erst bekommt, auch umsetzen. Das wäre aus unserer Sicht auch eine Effizienzsteigerung.
10: Für die Patienten ist die Notfallversorgung vorerst gesichert. Die Sanitäterinnen und Sanitäter müssen voraussichtlich aber mehr Einsätze übernehmen. So retten sie nicht nur Menschen, sondern stärken auch den Rettungsdienst.

0: Rettungsdienst selbst.
1: Nach Niedersachsen. 500 Millionen Euro sollen dort bis 2029 in den Bau von Straßen, Brücken und Radwegen fließen. Heute wurde das Investitionsprogramm für den Verkehr vorgestellt. Jedes Jahr sollen 200 bis 300 Kilometer der niedersächsischen Landesstraßen erneuert werden. Verkehrsminister Tonne sagte, es sei eine der größten Investitionsoffensiven seit Jahrzehnten.
2: Wir sehen, dass das, was wir uns vorgenommen haben, gut funktioniert. Und das wollen wir jetzt auch sehr verlässlich, sehr planbar für die nächsten Jahre machen. Das Signal an die Menschen in Niedersachsen ist deutlich. Wir bekommen Schritt für Schritt diese Infrastruktur in den Griff und Straßen werden instand gesetzt.
1: Es ist nicht mehr nur Mais. Inzwischen landen ja zahlreiche Lebensmittel, die gentechnisch verändert sind, auf unseren Tellern. Und aufgrund einer kürzlich in Kraft getretenen EU-Regelung müssen einige nicht mehr gekennzeichnet werden. Das besorgt viele Verbraucher. Landwirte aber sehen durchaus Chancen.
3: Trockenheit, Dauerregen, Schädlinge. Die Folgen des Klimawandels werden immer schlimmer. Wie sollen unsere Pflanzen das aushalten? Die Antwort liegt vielleicht hier in Einbeck, Südniedersachsen. KWS, Deutschlands größter Saatenzüchter, forscht hier an neuen genomischen Techniken. Dabei werden Gene der eigenen Pflanze verändert, um sie resistenter zu machen. Für das Verfahren hat das EU-Parlament die Regeln gelockert, ein Meilenstein.
4: Wir brauchen neue Lösungen und die brauchen wir relativ schnell. Denn diese Veränderung, gerade diese Krankheitserreger, ändern sich, passen sich sehr, sehr schnell an. Und deswegen ist diese Frage, wie können wir schnell den Landwirten bessere und neue Lösungen bieten, extrem wichtig.
3: Sind neue Genomtechniken also die Lösung? Nur wenige Kilometer entfernt liegt der Biohof von Arndt Berner. Hier baut er Getreide, Kartoffeln und Bohnen an. Von genveränderten Pflanzen hält er wenig, vor allem, weil sie nicht kontrollierbar seien.
5: Die Biene weiß nicht, auf welchem Feld die gentechnisch veränderten Sorten wachsen. Das heißt, es kommt zu einer Auskreuzung. Und dann habe ich nachher Gentechnik in meinem Futter drin und ich muss aber nachweisen im ökologischen Landbau, dass meine Produkte gentechnikfrei sind. Und dann ist das da drin. Wer bezahlt mir den Schaden?
3: Auch die Arbeitsgemeinschaft Bäuerliche Landwirtschaft kritisiert die Lockerung. Sie sei ein Risiko für Landwirte und Verbraucher und vor allem Geschäftschance für die Konzerne. Die KWS aber ist überzeugt, die neuen Genomtechniken sind Chance für die Landwirtschaft. Derartige Ängste rührten vor allem aus der Debatte um klassische Gentechnik, nicht vergleichbar mit den neuen Verfahren.
4: Und da, glaube ich, hilft sehr stark Aufklärung und die Information darüber, was jetzt wirklich rausgenommen wurde aus dem Gentechnikgesetz, dass das wirklich diese Anwendungen sind, die wir auch mit klassischer Züchtung erreichen könnten. Es dauert da nur länger, aber wir kommen zum gleichen Ergebnis.
3: Die Frage, ob neue Gentechnik oder klassische Züchtung, bleibt wohl vorerst offen. Klar ist nur, der Klimawandel ist da und er zwingt zum Handeln.
1: Und damit zum Abschluss der Sendung wie immer noch ein kurzer Blick aufs Wetter. Zunächst für die kommende Nacht. Die wird bedeckt oder stark bewölkt. Gebietsweise regnet es. Das Ganze bei Temperaturen zwischen 15 und 17 Grad. Und auch morgen am Dienstag wird es unbeständig. Dichte Wolkenfelder ziehen dann vorbei, die immer wieder zum Teil kräftige Schauer mit sich bringen. Der Wind weht dazu stark mit stürmischen Böen aus westlichen Richtungen. Das Ganze bei 19 bis 27 Grad und das verteilt sich so. Jetzt schauen wir noch auf die kommenden Tage. Am Mittwoch und auch am Donnerstag lässt der Regen dann langsam nach. Es gibt viel Sonnenschein, aber noch vereinzelte Wolken. Das Ganze bei Temperaturen zwischen 21 und 26 Grad. Und das war NDR Info für den Moment. Wir geben jetzt ab an unsere Tierparkserie Seehund, Puma und Co. Und die nächsten Nachrichten von NDR Info gibt es dann wie immer um 21.45 Uhr. Ich wünsche Ihnen einen schönen Abend. Machen Sie es gut. Tschüss.
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0: Heute Überraschung. Seebärengeburt am helllichten Tag. Saugnapf. Warum Krake Otto in die Tonne muss. Und Fresssack. Ein Maki lässt was hängen. Besucherandrang im Zoo am Meer Bremerhaven. Diesmal geht es nicht um Eisbärennachwuchs. Soeben hat Seebären Poka ihr Baby geboren. Alles scheint in Ordnung zu sein. Ein grandioses Erlebnis. Tierarzt Dr. Joachim Schöne konnte sogar das Platzen der Fruchtblase beobachten.
1: Vor ungefähr einer Dreiviertelstunde. Ja.
0: Auch für ihn etwas ganz Besonderes.
1: Darf ich ehrlich sein?
2: Das ist herrlich.
1: Das ist herrlich. Wirklich.
2: Das ist wunderbar.
1: Natürlich sind so Geburtsmomente einfach wunderbar.
0: Da fehlen selbst dem erfahrenen Tierarzt die Worte. Obwohl er während seiner Tätigkeit in Afrika unzählige Geburten miterlebt hat.
1: Heute Morgen um 9:30 Uhr kam die Nachricht, irgendwas stimmt mit Poka nicht. Und dann sind wir hin und haben schon die ersten Wehen gesehen. Und dann kann man ein bisschen abwarten. Wir waren uns aber noch nicht ganz sicher, ob es wirklich Wehen waren. Weil vom Leibesumfang her haben wir da erstmal gar nicht groß was vermutet, weil das Tier richtig gut im Futter ist. Und das kann auch einfach eine Leibesfülle durch den Blubber, durch das Unterhautfettgewebe sein. Aber
0: es war ein kleines Seebärchen, das sich den Weg in die Freiheit gesucht hat. Jetzt darf das Jungtier nur nicht ins Wasser fallen.
1: Die Fruchtblase platzte vor ungefähr einer Dreiviertelstunde und dann hat es auch nur noch 10 Minuten bis 15 Minuten gedauert, bis letztendlich die Frucht ausgetrieben wurde, die sogenannte Austreibungsphase. Und die haben wir gerade beobachtet und jetzt sitzt Poka da, zum Glück weit entfernt von der, na, nicht ganz weit entfernt, aber ausreichend weit entfernt von der Wasserkante und zieht die kleine. Geschlecht ist natürlich noch nicht bekannt, haben wir noch nicht gesehen, zieht das kleine Jungtier immer in Richtung Landteil, in Richtung Grün.
0: Das sieht brutaler aus, als es für das Jungtier ist. Gleich neben der großen Streichelwiese mit den Alpakas aus Südamerika hat ein kleines Entlein sein neues Zuhause gefunden. Amy lebt ohne Gänsefamilie.
3: Amy! Amy, hallo!
0: Aber ein Zwerghuhn folgt ihr auf Schritt und Tritt.
3: Morgen! Na süße, ja, was denn? So viel hast du heute Morgen schon erlebt, Wahnsinn.
0: Tierpflegerin Dagmar Hein hat Amy großgezogen.
3: Amy, die haben wir in der Maschine ausgebrütet. Sie ist leider als einzigste dabei rausgekommen, weil sie jetzt schon relativ groß ist. Haben wir sie jetzt hier auf dieser Fläche laufen und ich hoffe, dass sie jetzt bald Gesellschaft kriegt.
0: Ein Huhn scheint Amy nicht genug. Offenbar merkt sie, dass Zwerghühner nicht von ihrer Art sind.
3: Das ist ihr Huhn, aber Amy interessiert sich eigentlich eher weniger für das Huhn, ganz im Gegensatz zum Huhn. Also, wenn Amy nicht da ist, ist das Huhn verzweifelt. Aber wenn das Huhn nicht da ist, ist Amy da eigentlich egal. Aber Amy braucht ein bisschen Artgenossen.
0: Vielleicht spricht man nicht dieselbe Sprache oder hat unterschiedliche Vorlieben. Damit das ein Ende hat, bringt Christoph Thien Abwechslung in Amys Leben. Geplant waren Enten gleichen Alters, aber irgendetwas schien schief gegangen zu sein.
3: Hey Christoph! Ja. Hui! Oh. Was hast du denn da Schönes?
4: Gänse. Nee. Küken. Oh, Amy. Amy ist ja doch schon erheblich größer.
3: Zeig mal. Oh ja.
0: Flauschige Bälle. Ob bei Amy wohl Muttergefühle entstehen? Aber ist Amy Gans oder Ganter?
4: Das sind 7 Stück. Amy ist alleine. Also wenn er nicht blöd ist, dann wird er die nicht vertreiben. Oder sie, wir wissen das noch nicht ganz genau. Ob das nun der Amy ist oder die. Schön wäre, wenn die sich vertragen.
0: Ob sie sich vertragen, wird sich jetzt zeigen.
4: Guck mal, Amy,

0: Amy scheint demonstratives Desinteresse zu zeigen.
1: Oh, das ist besonders wild, oh, hier. So. Oh, die haben jetzt natürlich Stress, die müssen sich erstmal beruhigen.
2: Ja.
1: Wir setzen die jetzt zuerst in den Käfig rein, weil die kennen ja im Grunde noch nichts. Die sind jetzt umgezogen, ist alles fremd. Und die werden nachts auch eingesperrt gegen Greifvögel und so weiter. Und wenn wir die hier einfach auf den Rasen setzen, dann rennen die in alle Richtungen, sind total vom Pad ab. Und das tut denen natürlich nicht gut. So sind sie alle zusammen in dem Kasten, Tür ist auf. Und wenn sie sich dann beruhigt haben, dann können sie so langsam das Gehege erkunden.
0: Noch glucken die Gänseküken zusammen. Das wird sich aber wohl bald ändern. Die Gefahr für den Seebärensäugling ist noch nicht vorbei.
3: Es ist besser, wenn die Tiere auf Land bleiben und dann nach und nach an das Wasser geführt werden. Und so ist das in der Wildbahn genauso. Und wir haben gedacht, Mensch, bitte such dir eine Position weit hinten, weit hinten. Und hat sie sich quasi uns zum Gefallen genau eine Mitte ausgesucht. Nicht direkt an der Wasserkante, aber von der Entfernung her mittig bis zum Grünteil. Die Zeichen stehen ganz gut.
0: Seebärenbulle Bex ist auch noch auf der Anlage. Der könnte seinen Nachwuchs, der ins Wasser fällt, auch als Spielzeug betrachten. Mama Poka bleibt aber schützend vor dem Baby. Sieben Gänseküken erkunden ihr neues Gehege. Sie sollen mit ganz Amy vergesellschaftet werden. So jedenfalls der Plan der Tierpfleger Dagmar Hein und Christoph Thien. Ganz Amy scheint das Kükengeschnatter vorerst noch kalt zu lassen. Die Ruhe trügt allerdings. Amy greift an. Die Küken nehmen das scheinbar gelassen und laufen ihr sogar hinterher.
1: Der war ja bisher alleine, der kennt ja gar keine anderen Gänse. Ist so ein bisschen das verwöhnte Einzelkind, da sind ja auch alle hingerannt und haben mit ihm rumgeschmust. Der kennt ja überhaupt kein Sozialverhalten. Muss er sich jetzt dran gewöhnen, dass er hier jetzt quasi einer von acht ist. An den neuen. Mr. Huhn ist hier ja auch noch bei.
2: Das scheint gerade eine Identitätskrise zu kriegen.
0: Das weiße Zwerghuhn scheint sich auch für eine Gans zu halten.
1: Schön, dass du die nicht hakst.
0: Ob der Gänsefrieden wohl hält?
1: Ja, da wollen wir jetzt doch mal lieber eben einen Augenblick aufpassen. Weil der latscht auch so drauf rum. Die lassen wir jetzt mal noch nicht direkt alleine. Muss Amy jetzt erstmal eben verstehen, dass man die quasi
2: in Ruhe lassen muss.
0: Ob Amy das wohl versteht?

0: Und Gänse sind ja sowieso manchmal so ein bisschen ruppig. Das sind ja auch die besseren Wachhunde. Vielleicht sind die da schon ein bisschen was gewohnt.
1: Die Küken müssen weiter vor der verwirrten Amy geschützt werden. Christoph Thien versucht eine andere Methode.
0: Du Gans! Amy ist jetzt beleidigt.
2: Die ist stinkbeleidigt.
0: Wir werden da wohl immer mal wieder nachgucken müssen. Ach, ich denke mal, die werden sich irgendwann aneinander gewöhnen. Oder sie ignoriert die erstmal.
2: Ja, das kam mir aber jetzt auch nicht so vor, als wenn Amy bösartig ist oder so. Die ist einfach überfordert. Die weiß nicht, was sie damit anfangen soll jetzt.
1: Ja, auch nicht. Der Körperkontakt wird sanfter.
0: Könnte sein, dass sie sie so ein bisschen für eine Mutter halten. Und das ist ja jetzt ein bisschen viel für Amy. Ist sie selber noch ein Kind?
2: Großes, dickes Kind.
1: Die Gänseküken scheinen es jedenfalls toll zu finden. Ihr neues Gehege im Grünen und einen großen Artgenossen. Einen kleinen Artgenossen hat die Seebärenfamilie dazu bekommen. Gerade erst zur Welt gekommen. Für Carmen Gürster ist das nicht die erste Seebärengeburt in ihrem Revier. Dass dies aber direkt vor ihren Augen passiert, ist sehr selten.
3: Schon etliche Seebärbabys bekommen, aber das so mitzubekommen bei einer Erstgebärenden, das ist immer noch eine andere Geschichte als bei einer erfahrenen Mutter. Da ist dann meistens morgens ein Baby da. Aber das war jetzt schon sehr aufregend. Meistens morgens oder nachts. Dann kommt man nächsten Tag hierher und es ist eine kleine Wundertüte da. Eine Überraschung.
1: Bis zuletzt waren sich Tierarzt und Tierpflegerin nicht ganz sicher, ob Poka wirklich schwanger ist. Die Geburt war dann überraschend und hochdramatisch.
3: Wir haben hier die ganze Zeit gesessen und haben gesehen, wie sie gepresst hat und in den Wehen lag und sich gequält hat. Und dann sah das erst so aus, als wäre das kleine tot. Da war schon richtig die Enttäuschung groß. Es wäre auch nicht ungewöhnlich bei Erstgeburten. Und Erstgebärenden, aber plötzlich machte es einen tiefen Atemzug und Erleichterung machte sich breit. Und ich bin jetzt über die Nerven völlig runter.
1: Wo ist eigentlich der Vater?
3: Dex habe ich mal eben in den Stall runtergeholt, weil ich möchte erst mal gucken, klappt das, geht das Kleine an die Milchbar? Das ist das Wichtigste, ob es Mädchen oder Junge ist, ist egal. Ich freue mich einfach tierisch, dass es da ist.
1: Das Baby ist dazu sehr lautstark da.
3: Das ist gut, sie schreit das Baby an, also akzeptiert sie es auch. Die kriegen sich jetzt gegenseitig die Stimme ein und den Geruch.
1: Die Schreie klingen bis auf die Weser. Noch näher ist aber der Pool der Anlage. Da darf das Jungtier nicht reinfallen.
3: Solange sie aufpasst, dass das vom Beckenrand wegbleibt, ist alles okay. Das ist jetzt ihr Job und sie muss die Milchbar öffnen. Das ist einfach das Wichtigste.
1: Instinktiv sucht das Jungtier nach den Zitzen der Mutter unter ihrem Bauch. Das Stupsen und Schreien aktiviert die Milchproduktion an der Milchbar.

0: Krake Axel ist ein schlaues Bürschchen und kommt bald raus in das große Nordsee-Aquarium. Leider muss er heute aber erstmal in die Tonne.
1: Dieses Becken muss alle 3 bis 4 Wochen mal gründlich gereinigt werden. Dazu muss ich den Kraken rausholen, weil der mich sonst nicht in Ruhe arbeiten lassen würde. Und auch das Rausholen ist schon eine heikle Sache. Der ist ganz schön gewitzt, aggressiv manchmal und ist mit Vorsicht zu genießen. Der spritzt und beißt. Gegenüber unserer ersten Krake ist diese hier ganz, ganz anders vom Charakter her. Der hat mitten im Körperinneren hat der einen Schnabel, wo er die Schalentiere mit knackt und dann auffrisst. Genau in der Mitte, da in dem Loch. Wenn man da jetzt das Fleisch wegnehmen würde, würde man so einen Papageienschnabel sehen können. Ich hoffe, dass er Interesse hat an diesem dunklen Kescher, dass er da reinkrabbelt von sich aus und dass ich ihn dann in die Tonne reinstecken kann.
0: Kleiner Kescher gegen neugierigen Krake.
1: Na komm. Lass los. Ja, ja. Den noch und den noch.
0: Axels Neugierde und Hubert Wehlings Erfahrung machen das Einfangen zu einem Spaziergang.
1: Und unten aufmachen.
0: Jetzt muss der Krake nur noch durch das bodenlose Netz rutschen.
1: Flupp. Und wieder zurück. Der nimmt alles mit. Ja, geh rein. Lass los, so.
0: Schnell noch den Sauerstoffschlauch rein. Geschafft.
1: Ja, da wird er jetzt eine halbe Stunde drin verbleiben. Ist mit Sauerstoff versorgt. Und wird zugeschraubt. Den Deckel könnte er anheben und dann wäre er weg. Und das habe ich schon mal gemacht mit einer Plexiglasscheibe drauf, die durchsichtig ist, damit ich auch reingucken kann, wie es ihm geht. Und habe einen Stein oben drauf gelegt. Das hat er hochgedrückt und ist hier rumgekrabbelt. Das Risiko gehe ich nicht nochmal ein. So, jetzt hier nehme ich eine Tauchpumpe, das Wasser raus, Kies durchwaschen, Wasser wieder rein, Krake wieder rein.
0: Super Plan, super Tierpfleger. Gute Aussichten im Eisbärengehege des Bremerhavener Zoos. Während Mutter Valeska immer mal wieder einen Blick auf Partner Lloyd im Nachbargehege wirft, konzentriert sich ihr Kind Lale auf ihre unmittelbare Umgebung. Im Moment sind das die Reste eines Kartons, der gestern auf die Anlage geworfen wurde. Alles scheint interessant, ist es auch noch so klein. Mutter Valeska ist eher für die großen Sachen zu haben. Davon kann Tierpfleger Frank Schlepps zurzeit gar nicht genug besorgen.
2: Ich kann jede Minute einen Ball reinschmeißen, damit wird sie sich sofort, also wird sie gerne mitspielen. Ja, aber mal gucken. Ah. Pass auf. Und 1, 2, 3. Und.
0: Keine Not für Valeska, ins Wasser zu springen.
2: Ja, den holen wir uns so, nicht? Ja. Hast du das gesehen? So geht das.
0: Ganz Mutter holt Valeska den leeren Fußball nicht für sich.
2: Jetzt. Nicht? Ja. Prima. Das macht sie ganz häufig, dass sie wirklich Spielzeug aus dem Wasser holt und den Lale hinbringt.
0: Kann schon wieder weitergehen.
2: Ja, noch was? Ja, jetzt reicht es, nicht? So, okay. Nachher gibt's noch ein bisschen Obst. Feierabend, das war's für heute Vormittag, nicht? Tschüss.
0: Morgen kommen die beiden Bären hoffentlich schon früh in den Stall, damit Frank Schlepps die Bälle wieder einsammeln und mal wieder richtig sauber machen kann.

0: In der Rotstirn-Maki-Familie gibt es ein sehr menschliches Problem. Sämtliche Diäten, die Tierpflegerin Marina Johannhardt mit ihnen probiert hat, haben nichts bewirkt. Es gibt aber eine plausible Erklärung dafür.
1: Hallo, meine Süßen. Essen. Guck mal hier. Was Feines. Hast du noch keinen Hunger, Specki? Geh mal gucken. Da ist bestimmt was für dich dabei.
0: Specki ist ein Herr mit sehr kräftigem Bauchansatz.
2: Specki heißt Specki, weil er etwas unförmig ist. Wir haben mit den Makis schon eine Diät gemacht über eine ganze Zeit. Da haben die also fast nur gekochtes Gemüse gekriegt. Und es hat überhaupt nichts genützt. Und wir gehen davon aus, dass das einfach so eine überschüssige Bauchdecke ist, dass die mal sehr dick gewesen sind. Aber da kann man so nichts mehr dran machen. Schönheitsoperationen wollen wir dann nicht anfangen. Ja, ihr wartet auch was anderes, ich weiß.
0: Einmal überdehnt, hat sich die Bauchdecke nicht mehr zurückgebildet.
2: Die beiden Mädels, Lisbeth und Erna, die warten darauf, dass ich jetzt den Meerschweinchen draußen den Teller hinstelle, weil die das viel lieber mögen. Das sind so Sachen wie Blumenkohl oder Kohlrabi-Blätter, Brokkoli, manchmal auch Salat drauf. Und die beiden gehen erstmal da gucken, ob es da nicht was Besseres gibt und finden das auch super. Ja, wenn man die gleichen Sachen bei denen auf dem Teller macht, mögen sie nicht mehr. Es muss also schon vom Meerschweinchen-Teller kommen.
0: Die einen mit einer Futterneid-Marotte, der andere mit einem Moppelbauch. Skurril, aber süß. Die Rotstirn-Maki aus Madagaskar. Zurück zur Nachwuchskrake Axel. Im Aufzuchtbereich des Nordsee-Aquariums hat Hubert Wehling das Wasser aus dem Becken gepumpt. Krake Axel muss warten.
3: Vollblick.
0: In einer verschlossenen Tonne. Sonst würde er den Deckel mühelos abheben und an Land auf Wanderschaft gehen.
4: Alles gut. Eine Zeit lang, so 10 Minuten, eine Stunde, wird die bestimmt leben können. Eine gewisse Zeit, aber irgendwann, wenn sie nicht ins Wasser zurückkommt, geht sie ein. Man kann ja hier sehen, da wird das Wasser eingesogen. Auf der anderen Seite ist der Siphon, da wird das Wasser wieder rausgedrückt. Und im Körper wird dadurch eben der Sauerstoff dem Wasser entnommen.
0: Schnell wieder zu, wegen Achse.
4: Aber ich will sie jetzt auch nicht länger hier in diesem kleinen Bottich halten. Also ich muss mich ranhalten, dass ich das fertig kriege. Eimer, Schaufel.
0: Zeit ist knapp im Zoo, denn auch der Einsiedlerkrebs braucht ein neues Zuhause. Rotstirn-Maki Specki hat in Ruhe aufgefuttert. Sein ausgeprägter Hängebauch brachte ihm den Namen ein. Jetzt wartet noch eine Spezialität: der Teller für die Meerschweinchen.
1: Schweinchen, wo seid denn ihr?
0: Die Meerschweinchen halten auf dem Gelände das Gras kurz. In der Zeit fressen ihnen die Makis gerne das Futter weg. Eine Herausforderung für die Tierpfleger.
2: Das ist nicht so einfach zu dosieren, dass also dann alle genug kriegen und nicht irgendwer zu kurz kommt. Aber die Meerschweinchen sind ja hauptsächlich hier, um den Rasen zu mähen. Die fressen dann erstmal Rasen, Kräuter, was so rumwächst. Und wir sehen ja dann morgens eine Menge, was noch so übergeblieben ist, ob das reicht, ob gar nichts mehr drauf ist, dann müssen wir ein bisschen mehr schneiden, dann kriegen aber die Makis ein bisschen weniger. Das muss ich so ein bisschen einpendeln.
0: Hungrige Meerschweinchen fressen lieber sofort, sonst holen sich die Maki das Futter.
1: Na Süße, geh mal gucken. Hast du das überhaupt gesehen hier? Guck mal. Meerschwein essen. Guck mal. Schweine essen. Nun geh da mal hin.
0: Erlaubt ist, was satt macht. Und wenn man so nett gebeten wird? Der Meerschweinchenteller ist jetzt ein Maki-Teller. Die Ressourcen bleiben aber begrenzt. Dafür sorgt Tierpflegerin Marina Johannhardt. Eine weitere Diät will sie mit den Primaten nicht starten.
1: So, Mäuse, dann fress den Schweinchen mal nicht alles weg, ne? Komm später noch mal. Tschüss.
0: Später? Da ist sicher alles aufgefuttert, was Markis mögen. Der Rest bleibt den Meerschweinchen.

0: Hinter den Kulissen der großen Nordsee-Aquarien im Zoo am Meer. Meerbarben-Nachwuchs und jede Menge Arbeit. Hubert Wehling hat das Becken des Kraken gereinigt und befüllt es wieder. Der Oktopus wartet in einem ausbruchssicheren Tank. Schwierigster Teil beim Saubermachen: der kiloschwere Aquarienkies kann normalerweise nur mit Muskelkraft und viel Hingabe gesäubert werden. Kein einfacher Job. Porentief rein ist aber nicht die Devise. Tierpfleger Hubert Wehling hat seine eigene Methode. Ob er dafür wohl eine Maschine braucht?
1: Nein, das ist, teile ich mir auf in zwei, drei Eimer und lasse das mit Leitungswasser durchspülen, mit der Hand durchrühren, bis da kaum noch Mulm zu sehen ist. Ganz sauber werde ich es nie kriegen. Dann müsste ich nagelneuen kriegen. Und nagelneuer ist auch nicht immer so sauber. Aber ich bin mit dem Resultat schon zufrieden. Das ist gut. So, ich mache das jetzt für mich, nach meinem Auge. Wie der Krake das nachher haben will, das macht er sich selber. Der rührt sich das nachher selbst von rechts nach links, von hinten nach vorne.
0: Krake Axel ist übrigens bewaffnet.
1: Der hat auch Tinte drin, ja. Der kann sich damit verteidigen. Mit der Tinte ist einmal, ist sie leicht toxisch. Da kann er einige Beutetiere mit betäuben. Und auf der anderen Seite ist es dann noch ein Effekt, dass er sich in dieser Tintenwolke verstecken kann. Und dann, wenn der Feind, der ihn dann fressen möchte, nicht richtig aufpasst, ist der Krake weg.
0: Axel ist noch im Fass, gesund und munter und scheint gar nicht mehr abhauen zu wollen.

0: Wie Diogenes in seinem Weinfass hatte sich Axel gemütlich gemacht.
1: Das ist auch gut so für mich. Ich kann dann in Ruhe noch das Frischwasser dazulaufen lassen, ohne dass er versucht auszubüchsen. Er ist auch ein bisschen gestresst. Ist ja jetzt eine Zeit lang da drin gewesen. Ich bin zufrieden und der Krake freut sich bestimmt auch. Hat er wieder mal 3 Wochen lang Ruhe. Und in 3 Wochen kommt die Aktion nochmal.
0: So lange, bis Axel ausgewachsen ist. Dann kommt er vor die Kulissen ins große Aquarium. Das dauert nicht mehr lange. Heuler Gleun ist in der Quarantänestation. Aus einem ungewöhnlichen Grund. Hunderte Läuse in seinem Fell schwächen ihn. Ein Fall für die Tierärztin Heike Poltrock und den
2: Lauskamm. Ja, Heike ist ja schon mal am optisch gucken. Unser Streuselkuchen.
0: Gemeinsam mit Eva Baumgärtner wird über die Ursache dieses heftigen Lausbefalls gerätselt.
2: Das saß alles komplett zu. Also als Eva schon sagte, sowas hat sie nicht gesehen. Hier hast du auch noch einen Kamm drum. Wir haben jetzt ja schon x-fach gekämmt. Also ein Großteil geht auch gut ab. Und so einen extremen Lausbefall hatten wir eben noch bei keinem Tier zuvor. Das sind Hunderte.
3: Also ich könnte mir ehrlich gesagt vorstellen, dass er vielleicht in einem Nest gelandet ist. Ne? Also das wäre eigentlich das. Sonst macht er ja einen ganz guten Eindruck jetzt erstmal so auf den ersten Blick. Ne? Aber das ist ja sonst auch schon mal, haben wir auch manchmal bei Hunden, die irgendwie abgehauen sind oder so und die dann wiederkommen mit, also voll mit Zecken. Ne? Und das ist ja halt auch nicht, dass irgendwie sich alle auf den Hund gestürzt haben, sondern irgendwo werden die gewesen sein, ne? Wo unglaublich viele waren. Das fände ich jetzt wirklich am logischsten so, ne?

0: damit auch die kleinen Läuse absterben, die der Kamm nicht herausbefördert. Das bedeutet leider auch Badeverbot.
1: Da Heike ja gerne möchte, dass er jetzt 2 Tage ohne Wasserzugang bleibt, dass die Läuse, also dass das Mittel nicht wieder abgewaschen wird, sondern dass, wenn das aufgetragen wird, das auch wirklich gut einwirken kann, bereiten wir das jetzt vor und dann wird er eingesprüht und dann sehen wir mal, wie viele da runterfallen.
0: Sprüht man wohl den Seehund einfach ein?
2: Einfach in die Hände sprühen und dann halt einreiben, ne, im Gesichtsbereich.
1: Nicht in die Augen und nicht in die
2: Nicht
1: Nase,
2: in die Augen, nicht in den, genau.
1: Sollen wir denn dann trotzdem weiter kämmen oder in der Zeit nicht, damit Doch. Das einwirken kann?
2: Ich würde das trotzdem kämmen. Also das würde ich gleichzeitig laufen lassen. Ne?
1: Gut.
0: 2 Tage sitzt der kleine Heuler Gläun jetzt auf dem Trockenen. Ob es wohl hilft? Diese Krabbeltiere sind den Zootieren zu Diensten. Als Futter. Aber auch sie wollen gefüttert werden.
3: Hier haben wir unsere Heimchen, die ich jetzt gerade versorge mit Vitamine. Denn auch unsere Futtertiere, was denn ja nun mal Futtertiere sind, sind genauso Tiere wie alle anderen. Und die müssen genauso gut versorgt sein wie unsere anderen Tiere, die wir hier haben. Einmal für die Feuchtigkeit und einmal für den Hunger natürlich. Und das ist dann immer frisches Obst und Gemüse, was sie bekommen. Und ja, sie freuen sich da auch immer und belagern es ordentlich.
0: Auch Heimchen haben Lieblingsspeisen.
3: Erstmal Karotte und Apfel.
0: Ob kleine Heimchen mit Beißzangen oder große Tiere mit Fell, Astrid Treptow macht bei einer Sache keinen Unterschied.
3: Es sind alles Tiere für mich. Es ist egal, was es ist. Die wollen alle versorgt werden und da muss ich nun mal meine Hand auch reinhalten. Und sie machen ja auch gar nichts. Wir sind halt Riesen für sie, nicht umgedreht. Sie müssten haben eher Angst vor uns, als dass wir Angst vor ihnen haben müssten. Und da habe ich überhaupt keine Probleme mit. Das ist alles völlig in Ordnung. Und ich freue mich jetzt, dass sie es sofort merken und sofort hingehen und sich ja eben das Nahrhafte holen, was heute denn mal Karotte und Apfel ist.
0: Das ist sowieso gesünder als so manches Essen aus dem Schnellimbiss.
3: Hier geht einmal beiseite.
0: Berührungsängste hat Astrid Treptow nicht. Futter ist Futter, auch wenn es lebt und bizarr aussieht.
3: Das ist eine Stabheuschrecke und gehört zu den Phasmiden. Und man sieht eben, dass sie die Form eines Astes hat. Und das ist für sie in der Natur eben, ja, damit schützt sie sich vor Fressfeinden, weil sie in einem Baum eben eher so aussieht wie ein Ast. Ja, und jetzt bringe ich dich aber zu dem Listaffen.
0: Die haben Hunger. Gleich nebenan.
3: So, mein Schatz. Ja, komm mal her. Ich hab was für dich. Ja, hallo, mein Schatz. Ich hab dir auch was mitgebracht. Ja, guck mal da. Ja, komm mal her. Ja, guck mal, was ich für dich habe. Ja, komm. Ja, komm. Ja, trau dich. Ja, fein. Ist das gut?
0: Eine leckere Stabheuschrecke im Übergangswohnheim. Dem Listaffen schmeckt es.
3: Das ist ein Junge und gab so ein bisschen Schwierigkeiten mit dem Vater, weil er so ein bisschen, ja, beim Heranwachsen ist klar, er wird so ein bisschen aufmüpfiger. Und deswegen haben wir ihn frühzeitig rausgenommen. Und er wartet eigentlich jetzt hier auf die Abholung und dass er in eine neue Familie kommt oder eine neue Familie gründet in Belgien.

0: Bei Krake Axel wurde heute das Becken gereinigt. Überbrücken musste er die kurze Zeit in einer Tonne mit Wasser. Kein Problem für ihn, wie es scheint. Sicherheitscheck durch Tierpfleger Hubert Wehling.
1: Ja. Alles gut überstanden. Ja. Krake hat sich wieder voll eingerichtet, hat sich hier ihre Rohre da hingeschoben. Ist vor einer Viertelstunde aus der großen Tonne rausgekrabbelt, habe ich die Tonne rausgenommen. Fühlt sich wunderbar. Hat ganz

0: Normale Färbung. Ist nicht geschreckt, nicht geschockt. Wieder interessiert.
1: 8 Fangarme hat der Krake. Jeder wird von eigenen Nervensträngen bedient. Dazu 3 Herzen. Praktisch zur Verteidigung die Hautverfärbung.
0: Kraken können ihre Farbe blitzschnell verändern, ja. Und wenn er ganz, ganz dunkel ist, dann ist das für mich ein Zeichen, dass er sich unwohl fühlt, Angst hat oder aggressiv wird. Aber so, diese braune Farbe ist normal. Manchmal ist es auch ganz hell. Da habe ich noch nicht rausgefunden, was das für ein Zeichen sein soll. Aber so reagiert er schon. Wenn wir hier vorbeikommen, ist er sofort vorne eine Scheibe. Wahrscheinlich liegt es auch daran, weil er von uns immer das Futter bekommt. Ich finde Kraken super.
1: Kraken sind sehr intelligent. Ihr Gehirn bewältigt sogar komplizierte Suchaufgaben. Die Voraussage von Fußballsiegen ist bei ihnen dennoch reiner Zufall. In der Seehundstation ist Tierärztin Dr. Heike Poltrock unterwegs zur Visite der Neuankömmlinge.
2: Eingangsuntersuchung steht an. Das ist der ganze Trupp, der gestern im Tagesverlauf und bis in die fast Nacht hinein angekommen ist. Und deswegen ist Heike jetzt heute Morgen für die Eingangsuntersuchung hier. Das ist schon fast der Anfang, die 24. Geht los mit Sabine mit der 23. Aber wir haben auch gleich das Sorgenkind am Wickel. Das ist Jette, die hat nur 7 Kilo und die hat gestern also auch extrem gebuckelt nach der Fütterung. War auch heute Morgen nach der Fütterung schlepplich und ja, ist ebenso klein und nicht tipptopp.
1: Buckeln bedeutet, dass sich Jette wegen Magen-Darm-Schmerzen krümmt.
2: Der Nabel ist auch schon ab, also die ist schon bestimmt eine Woche alt.
3: War die das mit den Hautfalten?
2: Ja, da habe ich aber noch eine zweite von, aber die auch. Also siehst du auch richtig, dass die stehen. Aber du siehst eben, dass sie echt knochig ist und dass die Falten so, auch wenn du die jetzt da hast, also ist schon besser als gestern.
3: Wenn die halt stehen bleiben, dann ist das ein Zeichen für, dass der Organismus halt ausgetrocknet ist, ne? Dass zu wenig Flüssigkeit im Organismus ist. Das ist halt immer und überall quasi so, ne? Das ist bei denen sonst eigentlich nicht richtig so zu sehen, weil die ja auch so eine sehr fettige Haut haben, ne? Also das ist tatsächlich, haben wir ganz selten, ne? Also dass man mal sowas hat, dass man überhaupt die auch so ziehen kann, die Hautfalte, ne?
1: Offenbar war Jette tagelang ohne Nahrung unterwegs. Wie steht es wohl jetzt um ihre Verdauung?
2: Und die Fütterung ist jetzt ja schon wieder über 2 Stunden her. Also deswegen weiß ich nicht, was du hinten noch hörst.
3: Also nicht wirklich irgendwie was Vermehrtes oder so, ne?
2: Aber es sah eben so wirklich nach Bauchweh aus.
3: Ja.
1: Jettes Blutwerte geben auch keinen Hinweis auf eine akute Krankheit.
2: Sagte so, weil das ist alles nicht schlimm, auch so vom Differentialblutbild ja nicht, dass du denkst, hier ist irgendwie ein fieser Infekt.
3: Und der Durchfall, was war das denn?
2: Den haben wir halt gesehen, als sie kam. Die war zugeschissen hinten.
3: Ach so. Und auch aber so war jetzt schon dann das besser.
2: Ja.
1: Jette darf bleiben. Für Tierärztin Heike Poltrock ist die Arbeit in der Seehundstation ein Traumjob.
3: Das Besondere ist, dass es halt, die kriegt man ja sonst überhaupt nicht zu sehen. Ne? Also ich hab die einmal vorher gesehen, als ich mit dem Boot irgendwie da rausgefahren bin irgendwie und an der Sandbänke vorbei. Aber sonst kriegt man die ja halt irgendwie nicht zu Gesicht und so nah ja schon mal gar nicht. Ne? Und es ist halt einfach ein ganz anderer Schnack. Ne? Also nochmal ganz anders als ja sonst irgendwie Wildtiere, irgendwie Rehe und so hast du ja ständig vor den Augen irgendwie. Ne? Also, aber das ist schon, ja, also ich finde das schon sehr besonders. Irgendwie.
1: Nur nicht wieder buckeln, Jette. Am Vormittag wurden diese Entenküken in das Gehege von Hausgans Amy gesetzt. Die schien damit nicht klarzukommen und hat nach dem Lütten geschnappt.
4: Amy!
1: Dagmar Hein hat Amy von Hand aufgezogen. Amy scheint vor Wiedersehensfreude fast zu platzen.
4: Na, Amy! Amy! Mama, mal her. Was hast du denn heute so erlebt? Was so schlimm war das? Ehrlich, oh. Ja, alles ganz furchtbar.
5: Hm? Ach was.
4: Ich glaube, sie fand den Tag gruselig. Ich meine, sie hat ja einerseits jetzt Kollegen dazugekriegt, aber weil sie eben halt keine anderen Gänse kennt, sondern nur Hühner, hat sie Angst vor denen, obwohl die nur wesentlich kleiner sind wie sie. Kann ich mir vorstellen, dass die sich den ganzen Tag ein bisschen gegruselt hat. Oh, Emil braucht ein bisschen Trost jetzt. Das nützt nichts. Braucht sie eigentlich jeden Tag.
1: Amy steht noch eine Bewährungsprobe bevor.
6: Ja, was macht Familie Gans?
4: Jo, Amy hat sich ein bisschen gegruselt, aber war Ruhe den ganzen Nachmittag. Sie hat jetzt gerade ihre Kuschelstunde.
6: Amy, du bist doch die Größte hier. Die hackt die denn die anderen jetzt auch noch?
4: Nee, also gesehen habe ich, die läuft eigentlich nur weg.
6: Es geht ja jetzt natürlich auch darum, dass das ja gleich auch enger ist, wenn die im Häuschen sind, ne?
4: Eben, das war jetzt auch so ein bisschen meine Angst, weil da können die sich ja nun nicht aus dem Weg gehen, ne?
6: Lass uns das mal erstmal ausprobieren. Wir tun die da mal rein und gucken mal, was passiert.
4: Ja.
1: In der Nacht können die kleinen Küken nicht frei herumlaufen. Sonst wären sie sichere Beute für Raubvögel. Wie wird sich Amy wohl im engen Stall verhalten? Der starke Wind der letzten Tage hat viele Seehundbabys von ihren Müttern getrennt. In der Seehundstation treffen die Tiere jetzt im Dutzend ein. Joshua Comes ist einer der Freiwilligen, die jetzt in der Seehundstation aushelfen.
7: Ganz schönes Gewusel hier in der Ecke. Ja, ist grandios. Hier, das ist die 1128. Kam gestern Abend aus St. Peter-Ording hier rein. Und jetzt will ich mal gerade gucken, wie gut er schon frisst. Ist die erste Fütterung jetzt für mich mit ihm. Und ja, das möchte ich mal ausprobieren. Er bekommt momentan Pyretis Hefi, also Heringsfilet. Und mal gucken, wie er sich jetzt so anstellt. Dann machen wir den Mündlein auf.
1: Ohne die mehrmonatigen Freiwilligen wie Joshua könnte die Station nicht so viele Heuler versorgen. Sein Patenheuler Joshua scheint sich ganz gut zu machen.
7: Ja, er schluckt ganz gut ab. Also er zieht das hier richtig gut weg. Jetzt geht es darum, wie er sich danach noch so ein bisschen verhält. Ich bin mal gespannt, wie er gleich im Wasser noch drauf ist. Und ja, macht einen guten Eindruck. Ja. So, jetzt hast du es geschafft. Noch dein Mündlein sauber.
1: Der erste von insgesamt 12 Heulern ist fertig gefüttert.
7: So, und ab ins Wasser mit dir.
1: Joshua Comes bleibt ein Jahr in der Seehundstation. Freiwillig und fast ohne Bezahlung.
7: Ja, ich mache hier ein sogenanntes freiwilliges ökologisches Jahr. Nach der Schule dachte ich mir, was mache ich denn jetzt? Im sozialen Bereich hatte ich schon reingeschaut und dann habe ich mich ein bisschen im Internet informiert und bin auf den Begriff erstmal gestoßen, freiwilliges ökologisches Jahr. Und dann war für mich klar, ich möchte aber in den Norden, so ein bisschen ans Meer, dort die Gegend kennenlernen, die Tiere. Und ja, bin auf die Seehundstation gestoßen von der Einsatzstelle her und dachte, da möchte ich hin. Und ja, toi toi toi, es hat geklappt.
1: Vom Saarland an die Nordseeküste. Für die Heuler und Joshua selbst scheint es sich zu lohnen.
4: Amy, komm, komm hier. Ja, komm, komm hier, die tun dir nichts, da kannst du ruhig dran vorbeigehen.
1: Einzelkind Amy scheint Angst vor Gänseküken zu haben.
4: Komm, Amy.
1: Dabei war sie selbst mal eines.
4: Komm, Amy. Ja, so ist brav. Komm, geh mal nach Hause. Du weißt, wo du hin musst.
1: Wird sie im Stall wieder über die Küken herfallen?
4: So funktioniert das schon ganz gut.
6: Ja, fast.
4: Naja, bis vor die Tür haben wir sie ja schon mal. So.
6: Moin.
1: 7 Gänseküken, ein Zwerghuhn, eine halbstarke Gans.
4: Wenn du möchtest, gerne.
6: Ich leg mich da rein und passe auf die Gänse auf.
4: Ja.
1: Zum ersten Mal zusammen auf engem Raum.
6: Tja, was werdet ihr nun tun? Wie man sieht, ist ja nun Amy ein Riesentier im Vergleich zu den anderen, aber die hat Angst vor denen. Das kann man sehen, drückt sich da in der Ecke, weiß gar nicht so richtig.

0: Aber wieso hackt sie die nicht mehr? Das ist doch schon mal was.
1: Ja, ich habe ja ein bisschen Angst, dass sie die über Nacht hackt. Ich meine, das Beste ist natürlich ins kalte Wasser schmeißen und dass sie sich aneinander gewöhnen. Wäre natürlich auch schade, wenn sie die dann doch platt macht. Ne? Die
0: ja, sind nee.
1: Doch schon um einiges größer. Ach, du bist doch ein Idiot. Bleib doch eben da.
0: Oh Gott, Panik.
2: Eine Scheinattacke ohne Körperkontakt. Der Gänseclan ist schnell wieder beruhigt. Amy eingeschlossen.
1: Morgen früh wissen wir mehr.
2: Nichts zu hören. Es scheint zu klappen. Fischbrei für 12 neu eingetroffene Heuler. Der Jahresjob in der Seehundstation ist kein Picknick.
3: Ja, man sollte auf jeden Fall bereit sein, körperlich zu arbeiten, sich auch nicht vor einigen Putzsachen zu scheuen. Die Tage sind auch gerade in den Sommermonaten mal durchaus ein bisschen länger. Wenn man mal natürlich auch Begeisterung für die Tiere und hier für die Umgebung hat, ist das natürlich absolut auch nicht verkehrt. Ansonsten ja, immer gute Laune mitbringen, immer Spaß an der Arbeit haben, ist immer was Gutes. Und ja, manchmal gibt es halt dann auch Tage, die durchaus mal etwas grauer sind hier im Norden, wo trotzdem viel Arbeit ansteht. Und auch da muss man dann so ein bisschen gemütsresistent sein.
2: Gemütsresistent heißt auch, sich auf die bis zu 15 Praktikanten einstellen, die jedes Jahr in die Seehundstation kommen. Joshua kann das offenbar gut.
4: Ja? Wie läuft das mit dem Schlauch? Ja, sehr gut. Top.
2: Fast alle Praktikanten kommen direkt nach dem Schulabschluss hierher. Die Ausbildung geht hier gleich weiter.
3: Also man lernt hier sehr viel. Man wird vor allem selbstständig, gerade dieser Schritt nach der Schule. Wie geht's weiter? Vielleicht auch mal so ein bisschen von daheim wegzukommen. Neue Leute, neue Arbeitsbereiche kennenlernen. Und das würde ich jedem empfehlen und ich würde es, wenn es nicht langsam von meinem Alter her ein bisschen knapp wird, auch gerne noch mal so ein Jahr wiederholen, weil das halt einfach sehr, ja, erlebnisreich ist.
2: Bewerbungen direkt an die Seehundstation Friedrichskoog oder an einen der Zoos in Bremerhaven und Jaderberg. 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

0: Guten Abend und willkommen zu einer neuen Woche mit Niedersachsen 18 Uhr. Ich grüße Sie in dieser ersten vollen Sommerferienwoche. Das Leben ist so ein bisschen runtergefahren, weniger Verkehr. Und in diese vermeintliche Ruhe hinein sind heute Vormittag Schüsse durch Hannovers Innenstadt gepeitscht. Dort haben Unbekannte einen Juwelier überfallen.
1: Die vier Täter sollen sehr schnell vorgegangen sein und das Juweliergeschäft in Hannovers Kallenberger Neustadt ausgeraubt und verwüstet haben. Der Bereich wurde weiträumig abgesperrt. Es sollen auch Schüsse gefallen sein.
2: Der Inhaber soll den Tätern noch nachgeeilt sein und wurde dabei schwer verletzt. Ist mittlerweile im Krankenhaus und wird dort weiter behandelt. Befragen konnten wir ihn noch nicht.
1: Mit einem Fluchtauto konnten die mutmaßlichen Täter fliehen. Eine Festnahme hat es bisher nicht gegeben. Erst zwei Wochen zuvor wurde schon in der Nähe ein Juweliergeschäft in Hannovers Altstadt überfallen.
2: Wir hatten am 26. Juni auch hier in Hannover nahe des Innenstadtbereichs einen Überfall ebenfalls auf ein Juweliergeschäft. Und auch da prüfen wir natürlich jetzt, gibt es Parallelen zwischen diesen beiden Fällen? Gibt es eventuell sogar deckungsgleiche Täterbeschreibungen?
1: Die Polizei wertet neben Spuren auch Zeugenaussagen und Kameras.

0: Aufzeichnungen aus.
1: Straßen, Brücken, Schienen und Wasserwege, das alles bröckelt in Deutschland seit geraumer Zeit vor sich hin und sorgt für Probleme. Zumindest was den Straßenverkehr in Niedersachsen angeht, soll sich das ändern mit Mitteln aus dem Sondervermögen, Infrastruktur und auch Geldern aus dem Landeshaushalt. Das Land hat heute eine Liste mit 100 Projekten vorgestellt, die jetzt angegangen werden sollen.
2: Die Stedinger Brücke ist 72 Jahre alt und entsprechend sensibel. Auf ihr gilt Tempo 30, Fahrzeuge über 30 Tonnen sind tabu. Wer den Nebenfluss der Weser, die Ocht, umqueren will, muss langsam und bedächtig fahren. Sie ist eine von 10 Brücken, die das Land in den kommenden Jahren sanieren will. Niedersachsen startet in die größte Verkehrsinvestitionsoffensive seit Jahrzehnten. Die Sonderschulden des Bundes machen es möglich. Das meiste fließt in Straßen, aber auch Radwege sollen modernisiert werden.
3: Es muss sich jeder klar machen, wenn wir mehr Geld in die Sanierung von Straße investieren, dann bedeutet das auch erst einmal mehr Baustelle. Deswegen kann man da nur alle Beteiligten auch um Geduld und Verständnis bitten. Es ist die notwendige Grundlage, damit es nachher besser ist.
2: 500 Millionen Euro sollen in den kommenden Jahren in das rund 8000 Kilometer lange Landesstraßennetz fließen. Eine Herausforderung.
4: Im Moment kann es immer noch passieren, dass wir kurzfristig zum Beispiel eine Brücke sperren müssen. Es wird einfach jetzt 2-3 Jahre dauern, bis alles so weit angelaufen ist, dass man sagen kann, das ist jetzt richtig wahrnehmbar, dass es einen Fortschritt gibt.
2: Der Landesstraßenbau wird im kommenden Jahr massiv ausgeweitet. Das Bauvolumen steigt um fast 50%. Nun muss die Bauwirtschaft zeigen, dass sie diesen Projektschub auch bewältigen kann.
1: Welche Projekte beschlossen sind und ob auch Straßen bei Ihnen vor Ort dabei sind, können Sie vom heimischen Sofa gemütlich erfahren in der NDR Niedersachsen-App. Es ist gerade mal eine Woche her, dass wir alle nach dieser wahnsinnigen Hitzewoche durchatmen konnten. Aber für uns hieß es dann Fenster auf, Durchzug, um alles runterzukühlen. Die Natur hat keine Fenster, die Seen und Flüsse sind aufgewärmt. Und das hat Folgen für all die Lebewesen, die da drin wohnen.
5: Die Steine dürfte man eigentlich kaum sehen können. Diese Straße in der Ricklinger Marsch nutzen Fische, zum Teil aus Grönland kommend, als Wanderweg. Heinz Pükernach fehlen hier mindestens 30 cm Wasser. Zu wenig und zu warmes Wasser, gerade für seltene Fischarten.
6: Hier gibt es auch noch kälteliebende Fische, denen natürlich dann, wenn es zu warm wird, auch hier der Sauerstoff fehlt. Und das sind meist Arten, die rote Listearten sind, die man hier in solchen Gewässern eben vorfindet. Deswegen haben die es gerade schwer. Und nicht nur die Stillgewässer.
5: Nebenan die Ricklinger Teiche. Denen geht es zumindest gerade wieder etwas besser.
6: Wir brauchen so ein Wetter wie jetzt, keinen akuten, so über Stunden mal so einen richtig starken Regen, sondern wir brauchen das, wie man auch sieht bei mir, wir brauchen leichten Regen. Und dieser leichte Regen über ein paar Tage, kühle Nächte und Wind. Und schon ist dem Gewässer zumindest erstmal vorübergehend geholfen.
5: Am Steinuder Meer etwa sind während der Hitze Ende Juni etliche große Hechte kollabiert. Dem Anglerverband Niedersachsen zufolge etwa 1000. Der flache Binnensee erhitzte sich teils auf karibische 32 Grad. Nur wenig tiefer der Maschsee. Dem geht's Püker zufolge auch schneller schlecht. Unter anderem wegen Schiffsverkehr und Sport soll er grundsätzlich auf Pegel gehalten werden. Insgesamt kein Aufatmen. Ende der Woche wird es wieder heiß.
1: Uns zugeschaltet ist Hans-Heinrich Schuster vom Seenkompetenzzentrum des Niedersächsischen Landesbetriebs für Wasserwirtschaft, Küsten- und Naturschutz NLWKN. Herr Schuster, sind nur die höheren Temperaturen das Problem oder kommen da noch andere Dinge hinzu?
7: Es sind tatsächlich in erster Linie konkret Stein oder Meer die höheren Temperaturen, die zu dem Hechtsterben geführt haben. Aber es kann lokal, ufernah auch Sauerstoffmangel sein.
1: Was können denn Fischereiverbände oder auch Behörden denn kurzfristig tun, um den Fischen auch zu helfen?
7: Ja, die Möglichkeiten sind begrenzt. Man kann natürlich kleinräumig sehr wohl mit Belüftungsmaßnahmen einwirken, aber das ist auf einem großen See natürlich gar nicht zu machen. Das wäre also nur eine Möglichkeit für Kleingewässer und im Notfall gegebenenfalls Teiche, dass man dort auch Fische rettet, aber das ist halt eine aufwendige Geschichte und hängt an den Angelvereinen.
1: Diese extreme Hitze ist eine Folge der Klimakatastrophe. Das wird uns jetzt also immer wieder ereilen. Müssen wir uns irgendwie darauf einstellen, dass einfach manche Tierarten wie bestimmte Fische schlichtweg aussterben werden?

0: Also es gibt natürlich sehr kälteliebende Fische, da hören die Forellen, da hören die Äschen zu, aber auch die Quappen. Und solche Fische haben natürlich dann zunehmend Probleme. Und ob die jetzt tatsächlich gänzlich verschwinden, wage ich zu bezweifeln. Aber in gewissen Gewässern werden die jetzt schon kritischen Temperaturen dann natürlich, wenn sie lang anhalten, dazu führen, dass sie vielleicht aus diesen Bereichen verschwinden.
1: Sagt Hans-Heinrich Schuster vom Seenkompetenzzentrum des NLWKN. Schönen Dank fürs Gespräch.
0: Danke.
1: Ja, die Klimakatastrophe zwingt uns eine alte Diskussion wieder auf. Sollten wir mit modernen genomischen Techniken das Erbgut von Pflanzen verändern, damit diese die Hitze besser aushalten und nebenbei weniger Pflanzenschutz brauchen? Die EU will die Regeln für diese Techniken lockern. Dabei wird kein artfremdes Erbgut eingeschleust wie in der klassischen Gentechnik. Stattdessen wird das vorhandene Erbgut gezielt verändert. In Einbeck wird daran geforscht.
2: Trockenheit, Dauerregen, Schädlinge, die Folgen des Klimawandels werden immer schlimmer. Wie sollen unsere Pflanzen das aushalten? Die Antwort liegt vielleicht hier in Einbeck, Südniedersachsen. KWS, Deutschlands größter Saatenzüchter, forscht hier an neuen genomischen Techniken. Dabei werden Gene der eigenen Pflanze verändert, um sie resistenter zu machen. Für das Verfahren hat das EU-Parlament die Regeln gelockert, ein Meilenstein.
3: Wir brauchen neue Lösungen und die brauchen wir relativ schnell. Denn diese Veränderungen, gerade diese Krankheitserreger, ändern sich, passen sich sehr, sehr schnell an. Und deswegen ist diese Frage, wie können wir schnell den Landwirten bessere und neue Lösungen bieten, extrem wichtig.
2: Sind neue Genomtechniken also die Lösung? Nur wenige Kilometer entfernt liegt der Biohof von Arndt Berner. Hier baut er Getreide, Kartoffeln und Bohnen an. Von genveränderten Pflanzen hält er wenig, vor allem, weil sie nicht kontrollierbar seien.
4: Die Biene weiß nicht, auf welchem Feld die gentechnisch veränderten Sorten wachsen. Das heißt, es kommt zu einer Auskreuzung. Und dann habe ich nachher Gentechnik in meinem Futter drin und ich muss aber nachweisen im ökologischen Landbau, dass meine Produkte gentechnikfrei sind. Und dann ist das da drinne. Wer bezahlt mir den Schaden?
2: Auch die Arbeitsgemeinschaft Bäuerliche Landwirtschaft kritisiert die Lockerung. Sie sei ein Risiko für Landwirte und Verbraucher und vor allem Geschäftschance für die Konzerne. Die KWS aber ist überzeugt, die neuen Genomtechniken sind Chance für die Landwirtschaft. Derartige Ängste rührten vor allem aus der Debatte um klassische Gentechnik, nicht vergleichbar mit den neuen Verfahren.
3: Und da, glaube ich, hilft sehr stark Aufklärung und die Information darüber, was jetzt wirklich rausgenommen wurde aus dem Gentechnikgesetz, dass das wirklich diese Anwendungen sind, die wir auch mit klassischer Züchtung erreichen könnten. Es dauert da nur länger, aber wir kommen zum gleichen Ergebnis.
2: Die Frage, ob neue Gentechnik oder klassische Züchtung, bleibt wohl vorerst offen. Klar ist nur, der Klimawandel ist da und er zwingt zum Handeln.
1: Und dieses veränderte Klima wirkt sich natürlich auch in der Landwirtschaft aus. Zunehmend müssen sich die Bauern mit Schädlingen und Krankheiten auseinandersetzen, die durch Insekten übertragen werden. Das bedroht Nutztiere, aber auch den Ackerbau. Das wird ein Thema sein, wenn sich die Szene am Wochenende in Tarmstedt zur Landwirtschaftsausstellung trifft.
5: Sie lebt eigentlich in Südfrankreich, denn sie mag es warm. Die Glasflügelzikade. Inzwischen fühlt sie sich auch im Südosten Niedersachsens wohl. Lüder Wessel aus Harbstedt hat zwar noch keins der kleinen Insekten entdeckt, ist sich aber sicher, bald kommt die Zikade auch auf seine Rübenfelder. Leider.
6: Die überträgt praktisch die Krankheiten an die Zuckerrüben. Und diese SPR und Stolbur, das sind zwei verschiedene Krankheiten. Die bewirken beide, dass der Zuckergehalt enorm zurückgeht, sodass das unwirtschaftlich ist und für die Fabriken nicht zu verarbeiten ist.
5: In Ausnahmefällen dürfen Landwirte Insektizide verwenden. Das kritisiert der BUND, der vielfältigere Fruchtfolgen und robustere Sorten fordert. Insekten auch im Kuhstall ein Problem. Gerade ist die Blauzungenkrankheit in Hessen erneut ausgebrochen. Vor 2,5 Jahren grassierte sie in Niedersachsen massiv. Übertragen wird die Krankheit von Gnitzen, das sind Stechmücken. Deren Verbreitung hat nicht nur etwas mit wärmeren Temperaturen zu tun.
7: Dann ist das ja schon so, dass Tiere verbracht werden in den Tiertransporten, sich eben auch Mücken aller Art mitbewegen. Ne? Und das beschleunigt manchmal die Verbreitung.
5: Um Tierseuchen einzudämmen, ist ein Biosicherheitskonzept für Rinderhalter Pflicht. Damit müssen die Betriebe nachweisen, dass sie Hygieneregeln einhalten und darlegen, wer wann

0: zu ihnen auf den Hof kommt.
1: Vor 20 Jahren steckten 3D-Drucker noch in den Kinderschuhen. Da war es schon ein halbes technisches Wunder, dass diese Drucker einen Wachsklumpen produziert haben, der mit viel gutem Willen und zusammengekniffenen Augen so aussah wie ein Drachen. Inzwischen können die Dinger mehr. Angefangen von ganz kleinen, aber erstaunlich realistisch aussehenden Figürchen für Miniaturlandschaften. In der Medizin können gedruckte Prothesen zum Einsatz kommen. Oder bei der Forschung für die ideale Form von Fischkuttern. Sie sehen, die Einsatzvarianten sind vielfältig. Aber das sind alles kleine Dinge, geradezu handhabbar im Vergleich zu dem, was in Selsingen im Landkreis Rothenburg an der Wümme entstanden ist. Dort steht seit kurzem Norddeutschlands erstes mit einem 3D-Drucker hergestelltes Haus. Seit Ende Juni wird es als Büro genutzt und schon bald sollen in Niedersachsen weitere Gebäude auf diese Art gebaut werden.
2: Ein Jahr nach dem Druck der Wände sind auch Dach und Innenausbau fertig. Bauherr Bernd Mergart gefällt es im neuen Bürogebäude, auch wenn die Meinungen dazu auseinandergehen.
3: Das mache ich überhaupt nicht. Und das ist ja, könnte es nicht normal, sieht aus wie ein Betonbunker. Und die anderen sagen dann halt, oh toll, völlig neue Form, ich kann hier ganz was anderes machen. Und das führt halt dazu, dass wir eine gewisse Polarisierung bei den Leuten haben.
2: Die wellenförmigen Druckformen an den Wänden wurden bewusst nicht glatt gezogen, um zu zeigen, dass hier kein Maurer, sondern ein 3D-Drucker am Werk war. Letztes Jahr im Mai hat der 24 Meter lange und 15 Meter breite Portaldrucker in nur 105 Stunden die kompletten Wände des Hauses gedruckt. Für Innenausbau und Dacharbeiten war noch klassisches Handwerk gefragt. Ein Jahr nach Baubeginn ist alles fertig. Bernd Mergart plant bereits weitere Häuser in Norddeutschland mit dem 3D-Drucker zu bauen.
3: Wir haben halt Riesenpotenziale, Kosten einzusparen im Bereich Details, im Bereich Materialien, im Bereich von Mengen, statische Relevanz und auch architektonische Überlegungen spielen da eine Riesenrolle. Also ein Architekt hat hier ganz andere Möglichkeiten.
2: 10% günstiger soll der Hausbau mit dem 3D-Drucker gegenüber konventionellen Bauten werden.
1: So ein Dach über dem Kopf macht sich gut, wenn es regnet. Apropos, wir schauen aufs Wetter. Der Satellit zeigt ein zweigeteiltes Europa. Im Norden tiefer Luftdruck, ein weitläufiges Hochdruckgebiet im Süden. Niedersachsen ist, wir ahnen es, eher Norden. In der Nacht Regen, noch am ehesten an der Elbe, sonst bleibt es trocken. Die Tiefstwerte sinken auf 17 bis 15 Grad. Morgen meist wolkig, östlich der Weser kann es regnen. Die Temperaturen erreichen 20 bis 25 Grad, kann vor allem an der Küste starke Windböen geben. Und der 3-Tage-Trend, nach und nach mehr Sonne und es wird wieder sommerlich warm. Wir sollten alle darauf achten, möglichst viel Bio zu essen. Das ist meist teurer als die herkömmliche Nahrung. Und so kämpfen viele Biohöfe traditionell ums Überleben. Nicht so der Hof Medewege. Der rechnet sich seit 30 Jahren. Was die Besitzer dort anders machen, sehen Sie jetzt in der Nordreportage. Wir sehen uns morgen wieder um 18 Uhr, wenn Sie mögen. Bis dahin wünsche ich Ihnen einen angenehmen Abend. Und tschüss.
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11: Ich hatte eigentlich ursprünglich geplant, einen eigenen Betrieb aufzumachen.
12: Sie sind weggegangen und zurückgekommen.
13: Dass so viele von den Kindern praktisch wieder an den gleichen Ort zurückkehren, das ist schon absolut eine Ausnahme.
12: Aber den Betrieb der Eltern weiterführen kostet Nerven und Geld.
11: Wenn dann einer von denen anrückt und das Wetter nicht stimmt, dann bedeutet das, dass wir 1.000 Euro pro Tag für eine Person

0: zahlen, die vielleicht nicht an dem Tag arbeiten kann.
1: Oft entscheidet die Natur, wie es läuft.
2: Die schon ziemlich schick aussieht, die ist jetzt 18 Monate und 10 Tage und die kommt jetzt dann am Montag zum Bullen.
1: Das Frühjahr ist die härteste Zeit des Jahres.
0: Hier müssen Gurken gepflanzt werden, wir sind schon 2 Wochen hinterher.
1: Wie schaffen es Helena, Jule und Olaf trotzdem, mit Bio in Krisenzeiten erfolgreich zu sein? Wer erntet heute? Wer pflanzt? Was muss unbedingt fertig werden? Auf Hof Medewege bei Schwerin beginnt jeder Arbeitstag mit einer Teambesprechung.
0: Jetzt gerade stehen einfach sehr, sehr viele Ernten an. Wir müssen die Gewächshäuser räumen, bevor dann die Hauptkulturen reinkommen.
1: Bis zum Abend müssen Zwiebel und Fenchel raus. Und der Salat auch noch. Das sind knapp 800 Quadratmeter pro Tunnel und 10 Leute auf Knien. Hier in der Gärtnerei wirtschaftet das Team um Olaf Holz nach Demeter-Richtlinien. Demeter ist mehr als Bio. Kein künstlicher Dünger, keine Chemie. Stattdessen Kreislaufwirtschaft. Und ganz viel Handarbeit. Das kostet Zeit.
0: Der muss jetzt auch weg, weil hier morgen die Gurken reingepflanzt werden sollen. Und da muss noch der Boden bearbeitet werden, alles vorbereitet. Und dann kann morgen hier gepflanzt werden.
1: Olafs Vater Rainer erinnert sich gut an die Anfänge der Gärtnerei. Damals, 1994.
3: Ja, das habe ich an einem kalten, windigen April-Vormittag habe ich Radieschen ausgesät hier als erstes. Aber Radieschen sind schwer anzubauen, weil da muss alles stemmen. Die haben nur wenig Zeit zu wachsen und trotzdem kann viel schief gehen.
1: Rainer ist inzwischen raus, hilft aber bei der Ernte, wenn es knapp wird.
3: Man wünscht sich natürlich als Vater schon, dass die Kinder, die eigenen Kinder das übernehmen. Und wenn es tatsächlich so wird irgendwann. Und ich war immer ein bisschen auch Einzelkämpfer mit meinem Einzelunternehmen. Deswegen freue ich mich sehr, dass das jetzt eine Genossenschaft ist, dass sie es nicht alle alleine machen.
1: Auf Hof Medewege arbeiten heute 15 eigenständige Betriebe zusammen. Viele wurden von der Gründergeneration Anfang der 90er Jahre aufgebaut. Jetzt übernehmen nach und nach die Kinder.
2: Und weiter geht's, komm. Oh, du bist auch dran.
1: So wie Jule Jahn. Nach der Schule war sie ein paar Jahre beim Film. Heute managt sie 70 sensible Kühe.
2: Also die kennen das ja schon. Die sind ja alle schon mal irgendwie mit dem Hänger gefahren und wissen, es geht jetzt auf die. Also ich hoffe, dass sie das wissen, dass es jetzt auf die Weide geht und nicht zum Schlachter.
1: 3 Fersen sollen heute auf die Weide trocken stehen. Das heißt, sie werden 8 Wochen nicht gemolken, bis ihre Kälber geboren sind. Dafür müssen sie im Hänger über Land fahren.
2: Wenn ich mir innerlich sage, so, das klappt jetzt alles gut, dann klappt das auch meistens gut. Oder wenn man ruhig auf die Tiere eingeht oder mit denen spricht, komm, wir machen das jetzt hier zusammen, alles gut. Dann klappt das meistens besser, als wenn man irgendwie hektisch rumfuchtelt oder im Stress ist. Genau, weil es sind einfach Fluchttiere, die haben Angst. Und wenn man ihnen zeigt, dass sie keine Angst haben brauchen und selber keine Angst hat, weil die können auch das Hormon Adrenalin riechen. Also wenn man selber Angst hat, haben die Kühe auch Angst.
1: Hof Medewege hat eine Gesamtfläche von 310 Hektar. Davon 90 Hektar Grünland.
2: Das hier ist übrigens extensives Dauergrünland. Das wird ganz wenig angefasst quasi. Und es wird ganz viel dafür getan, dass da viele Bodenbrüter brüten können und Insekten leben können. Es wird nicht gedüngt, es wird nicht gespritzt, es wird nicht gestriegelt, nicht gewalzt, also es wird einfach nicht eingegriffen. Das ist dann genau eine ganz extensive Beweidung und dafür bekommt man dann Förderung.
1: Und die sorgt für Artenvielfalt. Eine zentrale Rolle in der Demeter-Landwirtschaft spielen gesunde Böden. Wichtig für starke, gesunde Pflanzen und Tiere.
2: So, Luna, viel Spaß. Schönen Urlaub.

0: Ey, ihr klaut jetzt hier das Schrot, ne? Ihr Uschen.
1: Eine Besonderheit auf Demeterhöfen: die Kühe behalten ihre Hörner. Das bedeutet mehr Platzbedarf im Stall und einen höheren Betreuungsaufwand. Demeter ist der einzige Bioverband, der das Enthornen grundsätzlich verbietet. Jule muss jetzt noch mähen. Das Futter für die Kühe kommt vom eigenen Feld. Auch das ist Kreislaufwirtschaft. Das frisch gemähte Gras darf nicht lange liegen. Es muss rein.
0: Wenn das im Ballen ist, erhitzt sich das ja im Ballen, weil das ja Frischmasse ist. Und wir wollen die dann so schnell wie möglich wickeln. Deswegen müssen die jetzt halt schnell vom Acker hierher. Und wenn das Schwatt aber jetzt zu lange da in der Sonne liegt, dann wird es halt zu trocken. Ne? Dann wird es Heu irgendwann. Das wollen wir auch nicht.
1: Jules Unternehmen produziert nicht nur Futter für die Tiere, sondern auch das Getreide der Mühlenbäckerei. Hier ist Helena für Sortiment und Marketing zuständig.
2: Moin!
1: Auch sie hat nach der Schule den Hof verlassen, ging nach Hamburg, jobbte in der Modebranche. Dann hat sie doch ihren Meister gemacht, als Konditorin. Heute führt sie zusammen mit ihren Brüdern das Unternehmen, das der Vater 1997 gegründet hat.
2: Also gerade auch dadurch, dass wir mit den Familien ja auch so gut befreundet sind, die hier noch arbeiten, sind wir eigentlich wie eine große Familie. Und das wollen wir auch immer irgendwo auch mit unseren Mitarbeitern sein. Also die schließen wir irgendwie auch so in unsere Familie gleich mit ein.
1: Leonard war schon als Azubi hier und landesbester Geselle.
3: In der Vorbereitung für die gute Zukunft haben sie mir sehr geholfen. Viel Zeit gegeben zum Üben, immer unterstützt. Bin sehr ehrgeizig, ja, Durchhaltevermögen und einfach liegt mir im Blut. Und generell positives Klima hier hilft auch immer sehr gut, dass einem das Spaß macht, hier zu arbeiten, und dann will man sich auch verbessern.
2: Guten Morgen, ich bin Helena.
4: Ich bin Emilia.
5: Ja, ich bin auch Emilia.
2: Ach so, Doppelpack.
1: 80 Leute arbeiten hier, backen Brot und Brötchen, Kuchen und Torten. Helena und ihr Team denken sich immer wieder neue Leckereien aus. Heute eine Matcha-Torte.
2: Sonst wird es auch nachher im Geschmack einfach zu wenig. Und ich will es jetzt auch einfach so lassen. Matcha ist einfach nach wie vor ein absolutes Trendprodukt.
1: Ob sie ins Sortiment kommt, entscheiden am Ende Helenas Testesser.
2: Ja, es ist echt schön, wie farbintensiv das wird, ne? Freue ich mich wirklich drauf auf das Endergebnis, die schönen roten Himbeeren. Wir haben neulich mal einen Matcha-Cookie gemacht. Jetzt probieren wir mal die Matcha-Torte aus. Und dann sehen wir einfach anhand der Bewertung der Testesser, welche Produkte davon es ins Sortiment schaffen.
1: Neben der Produktentwicklung muss sich Helena auch um ganz alltägliche Probleme kümmern. Gerade ist der Etikettierer kaputt gegangen. Damit es schneller geht, holt sie sich den aus dem Hofladen gegenüber.
2: Und schrauben die das immer auf? Dann weiß ich nicht, wenn ihr das jemand nach Hause genommen habt. Okay. Guten Morgen.
6: Hallo.
2: Gut, wie lange kann ich den ausleihen? Also ist kein Druck hinter. Sind das gelbe Etiketten jetzt? Okay. Gut, dann bis später.
1: Brote, Kuchen und Gebäck aus der Mühlenbäckerei verkaufen sie hier. Der Großteil wird allerdings jede Nacht an Bioläden, Märkte und Cafés ausgeliefert. Bis nach Hamburg und Berlin. Die Mühlenbäckerei ist der umsatzstärkste Betrieb auf dem Hof. 75 Leute wohnen auf dem Hof. Auch Jule. Wenn die Kühe versorgt sind, bringt sie ihre Tochter in die hofeigene Waldorf-Kita. Die kennt sie noch aus ihrer eigenen Kindheit. Das Schild über dem Eingang ist noch original.
0: Fast alle aus der jungen Generation sind hier auch mit mir zusammen aufgewachsen. Wir sind hier zusammen in den Waldorf-Kindergarten gegangen. Der war ja als erstes da quasi. Und das war ja hier so eine verlassene LPG. Wir sind hier eben zusammen ziemlich frei aufgewachsen. Damals war noch nicht so viel Tagestourismus hier. Und

0: unsere Eltern haben ja viel gearbeitet und haben uns auch viel uns selbst spielend überlassen. Als ich klein war, hatten wir hier Maschinen stehen und das war und auch Getreide noch teilweise. Und dann waren hinten riesige Silos, also aus Metall für Getreide. Und hier waren so eine Empore und darunter waren so Schächte, irgendwie so wie so Kellerräume. Und da sind wir auch als Kinder immer reingegangen. Und dann da waren alte Düngemittel, glaube ich, drin oder so. Und also es war gruselig, aber ein Abenteuerspielplatz. Also es ist schon was Besonderes, dass wir alle irgendwie an diesen Ort zurückgefunden haben. Und scheinbar hat ja auch das, was unsere Eltern uns hier vorgelebt und vorgearbeitet haben, irgendwie Früchte getragen, dass uns das so geprägt hat, dass wir zurückgekommen sind und eben in die Fußstapfen treten und die Betriebe jetzt weiterführen. Das ist, glaube ich, schon besonders, ja, dass das so irgendwie meistens in der Familie geblieben ist.
1: Olaf, Jule und Helena kennen sich seit ihrer Kindheit auf dem Hof. Heute tragen sie gemeinsam Verantwortung für die Zukunft des Projekts.
0: Damals, als es noch LPG war. Wir haben ja auch alte Ställe und alte Gebäude übernommen, mit denen man irgendwie klarkommen muss und die man jetzt irgendwie renovieren oder neu bauen oder abreißen muss. Das ist oft dann irgendwie schon auch eine große finanzielle Belastung, ne? Zusätzlich noch.
2: Ich hatte eigentlich ursprünglich geplant, einen eigenen Betrieb aufzumachen, eben um diese Altlasten nicht mitzunehmen, weil meine Vorstellung das schon sehr schön ist, weil ich das auch so vorgelebt bekommen habe, einen Betrieb von Grund auf neu aufzubauen. Andererseits haben wir halt hier schon super viel, worauf wir zurückgreifen können. Aber man muss sich eben dann damit arrangieren.
0: Die Rahmenbedingungen verändern sich ja immer, ne? Also es wird ja alles neu und weiterentwickelt. Und früher gab es natürlich noch nicht irgendwie die Hightech-Gewächshäuser wie heute. Und die Tilwur-Standards haben sich ja auch über die Jahrzehnte jetzt total massiv geändert. Also es ist ja alles viel strenger geworden. Und deswegen würde man ja heute dann auch ganz anders bauen, ne? Und dann ist Umbauen manchmal vielleicht auch teurer als Neubauen.
1: Kurz nach 5 am nächsten Morgen. Die Kühe müssen in den Melkstand. Runter von der Weide, auf den Hof. Jule praktiziert ammengebundene Kälberaufzucht. Der Nachwuchs wird von Kühen ernährt, nicht vom Milchautomaten. Die Ammenaufzucht gilt als besonders tiergerecht. Wirtschaftlich bedeutet sie allerdings weniger Milch pro Kuh.
0: Mein Ziel ist es eigentlich schon, auf 7.500 zu kommen, weil sich das einfach auch sonst nicht rechnet, ne? Also es ist einfach unwirtschaftlich.
1: Ein Melkroboter könnte helfen, ist aber für Mähdewege nicht machbar.
0: Ja, also ein Melkroboter funktioniert nur, wenn man die Weide direkt am Hof hat oder man irgendwie noch einen Melkroboter auf der Weide stehen hat oder so, ne? Also das ist schon schön mit dem Melkroboter, aber für unseren Betrieb leider schwer realisierbar.
1: Auch Olaf würde gerne mehr Technik einsetzen. Modernere Gewächshäuser bauen. Die sind zwar deutlich teurer als die alten Folientunnel, aber auch stabiler.
2: Wir haben hier massive Probleme mit Krähen tatsächlich. Und zwar im Herbst kommen Riesenscharen an Saatkrähen und setzen sich auf die Folie der Tunnel rauf und haben irgendwie einen Spaß daran gefunden, einen Haufen Löcher da rein zu picken, knacken da teilweise Nüsse. Oder sozusagen finden unter der Folie Insekten, die sich dadurch, dass es warm ist, unter der Folie sammeln. Und in Kombination mit dem Wind ist es ganz schlecht, weil wir regelmäßig dadurch unsere Folien verlieren. Und ja, dieses Jahr können wir nicht mehr anders. Wir müssen 4 Tunnel komplett neu mit Folie beziehen. Das ist ein Riesenaufwand und kostet natürlich auch sehr viel Geld. Also Krähen schießen, das dürfen wir hier gar nicht, weil es auch ein befriedetes Gebiet ist. Das geht nicht. Und wir wollen es auch eigentlich nicht. Vergrämungsmaßnahmen, da haben wir schon einiges probiert. Und das ist sehr, sehr schwierig, weil die Krähen einfach enorm schlau sind. Die merken schnell sozusagen, was im Busch ist.
1: Deshalb

0: sucht Olaf nach einer anderen Lösung.
1: Dann sieht man noch so einen Lautsprecher, der kann Krähengeräusche machen und soll die Krähen fernhalten. Ich kann es mal anstellen, dann hört man das. Das ist der Vorführereffekt, ausgerechnet jetzt. Tja, das will nicht. 1000 Euro.
2: Ich würde sagen, wir fangen mit der Mousse an. Danach könnt ihr einmal hier diesen QR-Code scannen und einmal eine kurze Bewertung abgeben. Das dauert nicht lange.
0: 6 Leute aus der Bäckerei, der Konditorei und aus dem Laden sind zur Verkostung gekommen. Auch Julis Bruder Levin vom Hofcafé testet die Matcha-Torte.
3: Weil ich glaube, dass ich die tatsächlich auch gerne als rund irgendwie bei mir haben würde. Mhm. Weil das passt dann eigentlich, glaube ich, ganz gut so mit Mango und Rübli zusammen.
2: Stimmt.
3: Dann habe ich auch so 3 Torten in der Etagere.
2: Und ein schöner Farbkontrast.
3: Ja, genau, auf jeden Fall.
0: Und jetzt noch etwas Neues, der Kardamomknoten. In der Gärtnerei läuft derweil der Jungpflanzenverkauf. Nicht nur Gemüsepflanzen, auch Kräuter von Estragon bis Bergamott. Insgesamt 120 Pflanzensorten. Auch Emilia ist Quereinsteigerin. Sie hat Literaturwissenschaften studiert. Nach Medewege kam sie vor 7 Jahren über ein Praktikum. Und ist geblieben.
4: Und das ist eigentlich schon ganz schön, weil man sieht immer jeden Tag, was man so geschafft hat. Das gefällt mir sehr gut. Und man sieht die Pflanzen, wie sie wachsen. Man kann sich immer frisches Gemüse mitnehmen, schöne Pflanzen nach Hause. Das ist schon sehr schön. Und alle Leute verstehen, was man macht. Das ist auch gut. Ja, das erdet auch, ne? Das macht einen, ja, so in Verbindung mit dem Leben.
0: Viele, die hier kaufen, gärtnern selbst naturnah, kommen regelmäßig. Am Sonntag zahlen alle per Vertrauenskasse.
4: Es sind auf jeden Fall auch oft Leute, die von weiter her kommen. Also eben hatte ich hier 2 Freundinnen, die eine kam aus Wismar, die andere irgendwie aus Lübeck. Und die treffen sich hier einmal im Jahr zum großen Pflanzeneinkauf. Ja, manche kommen aus Schwerin, die kommen dann manchmal 2-3 Mal die Woche und holen dann noch mal einen Spitzkohl nach oder so. Ne? Also es ist ganz unterschiedlich. Manche so kleinen Einkäufer, manche Großeinkäufer von weit her. Ja, also ja, viele kennt man auch schon. Ja, da haben wir eigentlich 2 Sorten. Mhm. Also die Rotkäppchen, die ist auf jeden Fall ist auch sehr ertragreich. Mhm. Wird ein bisschen kleiner, also so bei 55 cm, die wird ein bisschen größer und man muss die gar nicht ausreizen, man kann die einfach so wachsen lassen.
5: Wow, ne? Komfortabel.
4: Also das ist eine ziemliche Tomate für Faule, außer gießen muss man.
5: Ja. Okay, das
4: genau.
5: Krieg ich hin.
0: Olaf hat sich Hilfe geholt. Sie wollen die neue Folie aufspannen. Eigentlich ist das hier ein Job für professionelle Tunnelbauer. Aber bei 760 Quadratmeter Fläche pro Tunnel kann das schon mal teuer werden. Olaf und seine Jungs verzichten lieber auf die Profis.
1: Wenn dann einer von denen anrückt sozusagen und das Wetter nicht stimmt, dann bedeutet das, dass wir 1000 Euro pro Tag für eine Person zahlen, die vielleicht nicht an dem Tag arbeiten kann. Deswegen haben wir uns angewöhnt, eigentlich alle Reparaturen hier am Tunnel selbst zu machen, weil das einfach deutlich günstiger ist für uns. Und es auch sehr praktisch ist, wenn man die Fertigkeiten hat, die Tunnel zu reparieren, weil wir immer wieder Schäden durch Wind etc. haben, dass es einfach ein großer Vorteil ist, wenn wir es selbst erledigen können.
0: Ein modernes Gewächshaus mit automatischer Belüftung und Hartplastikwänden wäre perfekt. Aber schon ein einziges kostet 80.000 Euro. Jule bringt frische Milch aus dem Stall direkt in den Hofladen. Das meiste wird vom Milchlaster abgeholt. 1000 Liter jeden Tag. Weitere 400 Liter bleiben auf dem Hof und werden zu Butter, Käse, Schmand verarbeitet.

0: Renate Holst ist Olafs Oma. Die 91-Jährige kauft jeden Tag hier ein. Frische Milch von Julis Kühen steht auch auf ihrem Einkaufszettel.
1: Auf alle Fälle. Als erstes auf meinem Besorgungszettel. Danke. Gucken kann ich nichts, laufen kann ich nicht.
2: Ach, warum bist du doch fit?
1: Aber ich bin immer noch heiter.
0: Seit 17 Jahren lebt sie hier auf dem Hof.
1: Nehme ich das auch? Also natürlich die Menschen. Ohne die Menschen ist es nichts. Und den See. Und ist einfach ein guter Platz. Ja.
0: Nicht nur Stall und Feld verändern sich. Auch die Vermarktung wird immer wichtiger. Helena setzt auf einen frischen Look fürs Traditionshandwerk. Die Etiketten sollen ein neues Design bekommen.
3: Weil es war ganz lustig, diese beiden Beispiele, die du mir gezeigt hast. Das eine war recht verspielt, das andere war sehr clean und modern. Deswegen habe ich auch einmal zwei Typo-Varianten mitgebracht. Das ist einmal etwas, was ein bisschen ein Ticken eleganter wäre, ein bisschen verspielter und etwas, was moderner wäre, aber nicht zu spießig seriös, sag ich mal, sondern eher rund und trotzdem noch locker.
4: Ja. Wir haben zum Beispiel jetzt im Rahmen unserer neuen Webseite auch unseren Webshop überarbeitet. Wir haben nämlich die Möglichkeit geschaffen, für Endverbraucher Brote nach Hause zu bestellen. Das läuft dann per Postversand. Und der wird auch nochmal in dieser Optik sozusagen angepasst. Mit neuen Bildern, mit dieser grünen Farbe einfach, die uns jetzt schon ein bisschen länger begleitet. Und darauf freuen wir uns auf jeden Fall auch sehr.
0: Olaf will nach den Hummeln sehen, die er gestern zu den Tomaten gebracht hat. Er hat die Nützlinge in Brandenburg gekauft, zur Unterstützung der heimischen Insekten.
5: Schön, dass wir es endlich geschafft haben, dass die Gurken jetzt hier stehen. Gestern noch der Fenchel weggeerntet und jetzt stehen hier die Gurken. Der nächste Stress ist, dass wir alle Gurken, die jetzt hier im Tunnel stehen, anbinden müssen. Also jede einzelne Gurke bekommt eine Schnur und die muss unten an der Gurke dann befestigt werden, damit sie hier aufgeleitet werden kann. Das sind hier pro Tunnel etwa 1200 Pflanzen und das mal 4 oder 5. Das ist so die Anzahl der Tunnel, die jetzt mit Gurken oder Tomaten voll sind. Kann man sich ausrechnen, was das an Arbeit ist.
0: Tomaten gehören zu den Umsatzbringern der Gärtnerei. Ohne Hummeln wachsen die Früchte zwar auch, schmecken aber nicht so gut. Die Bestäubung macht den Unterschied.
5: Direkt die erste Blüte. Das ist ganz klar von der Hummel bestäubt worden hier. Das sieht man hier an diesen leichten Bissspuren. Das sind so braune Verfärbungen an der Blüte. Genau da an der Stelle sieht man die Einbissspuren von der Hummel. Hier haben wir so eine leicht bräunliche Verfärbung. Und bei der Blüte nebenan sieht man das noch nicht.
0: Jule überprüft derweil den Elektrozaun.
6: Also es kommt Strom raus, aber der geht sofort weg. Da irgendwo ist jetzt der Draht am Zaunpfahl. Das müssen wir jetzt einmal checken. Müssen wir jetzt einmal alles abfahren und gucken.
0: Wenn irgendwo ein Draht am Pfahl schleift, fließt der Strom ins Nichts. Und die Kühe büchsen aus.
6: Ja, ist Strom drauf, dann war das doch der.
0: Als nächstes noch die Tränken. Die werden mit Wasser aus dem nahegelegenen Bach gespeist, sind aber auch etwas in die Jahre gekommen. Auch beim Herdenmanagement geht nichts mehr ohne App. Sogar die Familienplanung läuft digital.
6: Und es gibt auch noch eine andere App, wo ich dann die Milchkühe und so ein bisschen das Herdenmanagement drin habe. Und das ist aber hier jetzt einfach rein die Daten und die 433, die ich mir gerade angeschaut habe, die ist schon ziemlich schick aussieht. Die ist jetzt 18 Monate und 10 Tage und die kommt jetzt dann am Montag zum Bullen auf die andere Weide. Supi, dann sind wir fertig.
0: Für Jule und Olaf ist Demeter mehr als ein Verbandssiegel. Es prägt ihre Entscheidungen im Alltag, vom Umgang mit den Tieren bis zur Organisation der Arbeit.
5: Für uns ist natürlich genauso wichtig, was ökologisch passiert.

0: steigenden Personalkosten gucken müssen, dass wir die Arbeit, soweit es geht, mechanisieren. Und der Roder, der kann, wenn er das verspricht, was wir uns erhoffen, kann der Zwiebeln einsammeln maschinell und beispielsweise rote Beete und Sellerie. Und das wäre natürlich eine Riesenerleichterung, weil besonders der Herbst bei uns sehr, sehr anstrengend ist. Wenn wir das ganze Gemüse, was draußen auf dem Feld steht, das wird von Hand rausgezogen und abgedreht. Das ist eine irre Arbeit und ist natürlich auch super anstrengend für den Rücken, für die Knie etc.
1: Die Arbeitstage während der Saison sind lang. Und doch wird jeden Tag neu besprochen, wer welche Aufgaben übernimmt. Früher war mehr Streit, sagen die Gründer. Dass die nächste Generation hier gemeinsam weiterarbeitet, nicht selbstverständlich.
2: Dass so viele von den Kindern praktisch wieder an den gleichen Ort zurückkehren und da irgendwie weitermachen, das ist schon absolut eine Ausnahme. Das gibt es ja selten. Wenn man so guckt, also man sagt ja, zwei Drittel der Hofübernahmen scheitern einfach. Kommen nicht zustande, ob das nur Familie ist oder nicht Familie, ganz egal. Aber so wie es jetzt hier ist, ist es doch also deutlich eine Ausnahme. Da gibt es nur ganz wenige.
1: Und die nächste Generation denkt bereits weiter. Auf dem alten LPG-Gelände soll eine Markthalle entstehen.
3: Das soll so einen Marktscheunencharakter bekommen. Es wird der Hofladen hier einziehen und die Gastronomie und eine Fleischverarbeitung. Es soll halt auch ein schönes Einkaufserlebnis mit Gastronomie, also dass man hier so eine Mahlzeit einnehmen kann und einen schönen Ausblick auf den See hat und die Kinder auf dem Kinderspielplatz spielen können und man danach noch den Bauernhof quasi besuchen kann.

0: Haben Sie auch schon mal drüber nachgedacht, so alles hinzuschmeißen, vielleicht die Familie einzupacken und mal so eine Auszeit vom Alltag hier in Deutschland zu nehmen? Also die Familie, die Sie gleich kennenlernen, die hat genau das gemacht. Fast 4 Jahre sind sie mit ihren 2 Kindern auf ihrem Katamaran von Griechenland bis Panama gesegelt. Katrin Linke und Carsten Brensing, die zeigen uns heute ihr Abenteuer, was wirklich super spannend ist. Also stechen Sie gleich mit uns in See, wir setzen die Segel auch schon in ein paar Minuten. Bis gleich.
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0: Guten Abend. Könnten Sie eigentlich auf alles um Sie herum verzichten? Ihr Heim, Ihr Job, Ihre Freunde und dann für längere Zeit auf einem Segelboot zu leben? Mit 2 Kindern dazu, im schulpflichtigen Alter auf 24 Quadratmetern. Also Katrin Linke und Dr. Carsten Brensing, die haben genau das gemacht und nehmen uns heute so ein bisschen mit an Bord. Herzlich willkommen erst einmal.
4: Hallo.
0: Ihr seid ja auch noch gar nicht so lange wieder hier in Deutschland, halbes Jahr. Ich glaube, Carsten, wir haben sowieso gesagt, du machen wir, ja, so genau. Seid ihr das gewohnt, aber eurer du auch gewesen. Genau, du jetzt 6 Wochen ungefähr.
5: Ja genau, es gab noch so ein paar technische Sachen, die gemacht werden mussten. Ja.
0: Und wie ist das, wenn ihr jetzt so heute, weil so ein trüber norddeutscher Tag so ein bisschen, wenn man so rausblickt und dann die Augen mal schließt und sich so was Schönes vorstellt. Was ist so das Erste, Katrin, was dir in die Augen kommt an einem schönen Bild eben von eurem langen Trip?
4: Wie wir mit den Kindern vorm Steuerstand sitzen und die Kinder rechts und links im Arm, vor uns einfach der Horizont, das blaue Meer, so kleine weiße Häubchen auf dem Meer und die Segel gebläht und es geht einfach vorwärts mit dem Wind.
0: Und Carsten, was sagst du so von diesen fast 4 Jahren?
5: Wir waren ja als letztes jetzt auf den St. Blas-Inseln und insofern ist das vielleicht noch am aktuellsten. Und
0: das ist beim Panama-Kanal die Ecke.
5: Ganz genau. Ne? Und die waren für mich eigentlich das, was ich gedacht habe, wie die ganze Karibik aussieht. Aber das tut sie gar nicht. Aber die sehen so unglaublich karibisch aus. Einfach traumhaft.
0: Das werden wir auch alles uns nachher noch mal ein bisschen genauer angucken. Vor allem war es ja dann auch so, ihr habt auch wirklich alle 4 gesagt, also auch die beiden Kinder waren damals 9, haben alle gesagt, okay, also wenn wir reisen, das machen wir alle zusammen. Ihr habt es, glaube ich, sogar vertraglich auch alles besiegelt.

0: ne? Genau. Was ihr da vorhabt.
1: Da gab es einen Familienvertrag.
0: Ja.
1: Und den mussten alle unterschreiben. Und in dem steht drin, dass wir das machen, solange uns das Spaß macht. Und wenn einer nicht mehr will, dann wird abgebrochen, dann werden die Segel eingeholt.
0: Und das hat sehr, sehr lange gedauert, bis da überhaupt jemand dran gedacht hat, weil es eben so schön war. Also, bevor wir dann gleich die Segel setzen und wirklich das, zusammen das Abenteuer noch mal durchleben, der Blick auf das Gesprächsthema Nummer 1 heute im Norden in den Nachrichten. Die zunächst gegebene und jetzt wieder zurückgenommene rote Karte gegen Stürmer Follarine Balogun bei der Fußball-Weltmeisterschaft. Und da soll eben US-Präsident Donald Trump seine Finger mit im Spiel gehabt haben. Er soll ja angeblich dafür gesorgt haben, dass die Sperre gegen den US-Fußballer aufgehoben wird. Antje Althoff berichtet.
2: Was sich da gerade im Land der unbegrenzten Möglichkeiten zusammenbraut, ist alles andere als weltmeisterlich und sorgt überall, auch bei uns im Norden, für Empörung.
3: Das hat mit Weltmeisterschaft nichts mehr zu tun.
4: Und das ist kein Fußball mehr.
5: Finde ich ungerecht.
6: Das ist Unsinn, das ist Skandal.
7: Das ist nicht richtig, das ist ein absoluter Fauxpas.
2: Aber der Reihe nach. Im Spiel gegen Bosnien-Herzegowina kassiert US-Stürmer Follarine Balogun wegen eines Foulspiels die rote Karte und fliegt vom Platz. Fürs nächste Spiel, das Achtelfinale, heute gegen Belgien, ist er gesperrt. So weit, so schlecht für die Amerikaner. Balogun ist der beste Torschütze im Team und kaum zu ersetzen. Doch gestern Abend dann die Überraschung. Ohne weitere Begründung nimmt die FIFA auf einmal die Entscheidung zurück und setzt die Strafe zur Bewährung aus. Balogun darf gegen Belgien auflaufen.
8: Es ist für die Glaubwürdigkeit des Sports ein Angriff. Und dieser Angriff kommt ja aus der Mitte, nämlich dem organisierenden Verband der FIFA durch Gianni Infantino. Und das ist eben etwas, was dem Sport schlecht tut, was ein ganz übles Bild auf die FIFA wirft.
2: Denn der Entscheidung vorausgegangen war offenbar ein Telefonat zwischen US-Präsident Donald Trump und FIFA-Boss Gianni Infantino, in dem sich Trump persönlich über die rote Karte beschwert haben soll.
8: Es ist ein ungeheuerlicher politischer Übergriff, wenn das denn alles so passiert ist. Dann übernehmen hier Autokraten Einfluss in Entscheidungshoheit des Fußballs, des autonomen Fußballs. Und es ist einfach unerträglich.
2: Und er hat gut lachen, während Donald Trump seinen Erfolg auf Social Media feiert, sich sogar ungeniert bei der FIFA bedankt. Erstarrt der Rest der Fußballwelt in Fassungslosigkeit. DFB und UEFA haben heute Beschwerde eingelegt, quasi der FIFA die rote Karte gezeigt. Ob's was nützt? Heute Nacht müssen die USA im Achtelfinale gegen Belgien ran. Stürmerstar Follarine Balogun wird wohl auflaufen und besonders im Fokus stehen.
0: Also wenn Sie das nicht so mit dem Nachtschlaf haben, um 2 Uhr nachts wissen wir dann mehr, da findet das Achtelfinale statt, die ARD überträgt. Ja, und das, was jetzt als erstes in unserem Nachrichtenüberblick für den Norden passiert, das fand mitten am Vormittag statt, was so recht ungewöhnlich ist. Alicia Elling berichtet.
9: Eine Patronenhülse am Boden, markiert von der Spurensicherung. Eines der Beweismittel, das die Polizei heute nach einem Raubüberfall am helllichten Tag in Hannovers Innenstadt nun auswertet. Kurz vor 11 Uhr am Vormittag fielen bei einem Juwelier am Goetheplatz Schüsse. Mehrere Täter räumten Schmuck aus den Regalen und flüchteten.
10: Der Inhaber ist noch nachgeeilt und wurde dabei verletzt. Anschließend sollen die Täter in ein Fahrzeug gestiegen und weggefahren sein.
9: Der Schwerverletzte wird derzeit im Krankenhaus versorgt. Die Fahndung nach den Kriminellen läuft. Es plätschert idyllisch, intakte Natur, weit gefehlt. Vielen Seen und Flüssen in Niedersachsen geht es schlecht. Trotz des aktuellen Regens sind die Gewässer nach der Rekordhitze im Juni vielerorts zu warm. Und die nächste Hitzewelle am Wochenende steht bereits bevor. Der Anglerverband rät deshalb, lieber ins Freibad als in den See. Denn Fische können oft nicht in kühlere, tiefere Wasserschichten ausweichen.
3: Das sieht dann so aus, dass wir alle, die wir auf den Köpfen der Fische rumtanzen, ohne dass wir das wissen, dass sie Stress haben. Und dieser Stress erzeugt wieder, ich brauche mehr Sauerstoff. Und das führt dann dazu, dass, obwohl vielleicht da noch Sauerstoff da ist, trotzdem die Fische dann an Stress sterben.
9: Erst vor 2 Wochen starben im Steinhuder Meer mehr als 1000 Hechte, nachdem sich Niedersachsens größter See auf über 30 Grad aufgeheizt hatte. Bevor entspannt in den Urlaub gerollt wird, geht's in den unerwarteten Boxenstopp bei der Verkehrspolizei nahe Stralsund. Es ist der Auftakt vieler Schwerpunktkontrollen in Mecklenburg-Vorpommern rund um den sommerlichen Reiseverkehr. Die Beamten nehmen unter anderem Papiere, Reifendruck oder Profiltiefe unter die Lupe.
4: Wir freuen uns sehr, wenn die Leute sich an alles halten und dementsprechend nichts passiert. Weil, ich sag mal, Achslasten und Gesamtgewichte sind ja auch immer interessant, was Bremsverhalten der Fahrzeuge angeht, Lenkverhalten.
9: In Mecklenburg-Vorpommern wird noch den ganzen Juli verstärkt kontrolliert, sowohl stationär als auch mit mobilen Teams.
0: Für sie galten jahrelang die Kollisionsverhütungsregeln und nicht die Straßenverkehrsordnung. Denn auf dem Meer ist alles anders, wie wir heute lernen werden. Unsere Gäste heute, eine Wissenschaftsjournalistin und Autorin und ein Meeresbiologe, Autor und Verhaltensforscher, die als Familie eine ganz tolle Geschichte mitgebracht haben. Ariane Peters stellt sie Ihnen vor.
11: Ein Katamaran, eine Familie. Und die Suche nach Abenteuer. Fast 4 Jahre lang sind Katrin Linke und Carsten Brensing mit ihren Zwillingen auf dem Meer unterwegs. Freiheit statt Bürojob. Von Griechenland über den Atlantik in die Karibik und weiter nach Panama. Mit Stopps auf unbewohnten Inseln. Macht 10.000 Seemeilen auf engstem Raum. Manche Momente bleiben unvergesslich. Vieles läuft anders als geplant. Zwischen Hurricane und Homeschooling kommen die Erfurter immer wieder an ihre Grenzen und gewinnen dabei neue Erkenntnisse.
12: Auf dem Segelboot gibt's immer leckeres Essen. Stimmt das?
11: Wir gehen an Bord für einen Kurswechsel ins Blaue mit Katrin Linke und Carsten Brensing.
0: Schon so schöne Bilder.
1: Ja.
0: Ihr seid ja, ich habe es gerade gesagt, noch nicht so lange hier. Carsten, 6 Wochen, du jetzt ein halbes Jahr. Carsten, gab es was, wo du gedacht hast, das habe ich so richtig vermisst? Also nach so langer Zeit auf diesem Boot, war sowas dabei, wo du...
13: Also wir haben so eine Lieblingseisdiele bei uns in Erfurt, wo wir herkommen. Und es gibt nirgends so vergleichbares Eis. Und ich habe mich wirklich so drauf gefreut. Und als die Familie schon da war, ne, und mir dann immer Fotos geschickt haben, wo sie saßen, das war hart.
0: Ja, aber wahrscheinlich auch komisch, wenn man so lange zusammen war, auf so einem kleinen Raum getrennt zu sein, oder?
1: Ja, das ist schon komisch gewesen, vor allem für die Kinder.
0: Ja, klar.
1: Die haben den Papa natürlich schon vermisst, aber zum Glück kann man ja jeden Tag telefonieren und es gibt ja Videotelefonie. Und
0: genau, egal wo man ist, ne? Weil du ja noch ein bisschen länger in Panama sein musstest. Aber das ist von hinten aufgerollt, wir wollen vorne anfangen. Wir wollen uns erstmal vielleicht die Route angucken, damit man mal so ein Gefühl vielleicht bei Ihnen zu Hause bekommt, wo ihr überall wart eben mit eurem Katamaran. Also vielleicht könnt ihr erklären. Es ging los Griechenland, jetzt sind wir schon Italien rum. Ihr seid sehr schnell unterwegs. So, da Gibraltar. Erzähl mal weiter.
1: Dann waren wir in Portugal, ein halbes Jahr. Von dort ging es dann über die Kanarischen Inseln, haben die alle besucht und dann weiter auf die Kapverden. Und von dort dann einmal 3 Wochen lang über den Atlantischen Ozean. Dauert ein bisschen länger.
0: Ja, 3 Wochen.
1: Dann sind
0: ja.
1: wir die Südkaribik besegelt und anschließend wegen des Hurrikans zu den ABC-Inseln weiter nach Panama.
0: Genau, los ging das Ganze im Sommer 2022. Ich glaube, 2020 war schon das erste Mal der Gedanke da. Wann war denn so dieser Moment, wo ihr gesagt habt, okay, wir wollen aussteigen, wir lassen alles hinter uns. Wann war das?
1: Na, im Prinzip war das, also der Traum ist schon irre lang. Den haben wir schon, seit wir uns kennengelernt haben mit 19, wollten wir unbedingt um die Welt segeln. Und dann endlich der Auslöser, dass wir endlich dann doch losgekommen sind, war im Prinzip Corona, man muss es sagen. Weil der Carsten beobachtet seit vielen Jahren die Preise der Boote und hat dann gesagt, die wären gerade alle billiger, weil keiner reisen kann. Und dann haben wir uns angeguckt und haben gesagt, das ist jetzt unser Zeitfenster, jetzt oder nie. Und die Kinder waren ja auch dank Corona im Homeschooling. Also wir haben denen selber Lesen und Schreiben beibringen dürfen. Und das hat uns dann auch ermutigt, dass wir gedacht haben, okay, wenn wir das jetzt geschafft haben so lange, dann schaffen wir es vielleicht auch noch ein bisschen länger. Mhm. Und wenn wir es jetzt nicht mehr machen, also dann machen wir es vielleicht nie mehr. Dann wollen die Kinder vielleicht nicht mehr, wenn die zurück in der Schule sind und dann Freunde und Hobbys haben. Und ja, dann haben wir gesagt, gut. Jetzt muss es losgehen.
0: Und Freunde und Verwandte haben gesagt, zieht von dannen?
1: Nein.
0: Nee, ne? Das können wir auch nicht vorstellen. Das ist ja auch erstmal ein Schock für die.
1: Freunde schon. Und beim Carsten die Familie auch, weil die wussten, das ist unser Traum. Und die sind auch alle aus Flensburg gebürtig. Da kommen die alle so her. Und die waren immer sehr mit uns. Aber bei mir in der Familie war es schon ein bisschen anders. Also für meinen Papa war das wirklich mit der Faust auf den Tisch hauen und

0: das kannst du doch nicht machen und du kannst doch nicht die Kinder jetzt aus der Schule rausnehmen, du verdirbst denn die ganze Zukunft, das geht überhaupt nicht. Und also das war schon ein schwererer Start, auf alle Fälle.
1: Und wie war das dann mit den Vorbereitungen? Also wie lange dauert das, dass man sowas vorbereitet? Wusstet ihr, dass ihr so lange bleiben wollt? Also fast 4 Jahre oder war das so Open End?
0: Wir wollten eigentlich länger bleiben, ne?
1: Okay. Ah, okay. Es war eigentlich auf noch länger ausgelegt. Ja. Okay. Aber wie hast du die Vorbereitung gestartet, Carsten?
2: Na, die Vorbereitung, das dauert schon eine ganze Weile. Also ich würde sagen, das war wirklich intensiv 1 Jahr lang, wo man halt alle möglichen Sachen plant. Und dann hatten wir ja auch wegen dem Homeschooling, normalerweise muss man ja in Deutschland seine Kinder in die Schule bringen. Das heißt, wir mussten uns darum kümmern, wie wir aus Deutschland ausreisen. Wir sind dann offiziell nach Zypern gereist und sind dann dort halt wohnhaft geworden. Und all solche Sachen, die wollen alle bedacht werden. Und das ist kompliziert, das ist auch eine Weile.
1: Und dieser Moment, als ihr dann wirklich die so Sachen wahrscheinlich verkauft habt und so, ne? Du kannst ja nicht alles behalten, nicht alles einlagern. Ja. Wie war denn das für dich? So, war das immer so ein Straight, du hast gerade schon erzählt, dein Vater hat irgendwie gesagt, ich finde das alles überhaupt nicht gut.
0: Ja, ja, das alles zu verkaufen, die ganzen Kindersachen wegzugeben, abzuspecken, weil wir haben nur eine Garage und in die musste das dann alles reinpassen, der gesamte Hausrat von der ganzen Familie. Und klar haben wir vieles verkauft, das macht aber auch, man dünnt mal aus, das ist auch mal ganz gesund, aber klar, das ist dann so, ich habe schon irgendwie an jedem Spielzeug der Kinder irgendwie gehangen und es fiel mir schon schwer. Und im Buch habe ich auch geschrieben, dass mein Papa kurz vorher gestorben ist, bevor wir weg sind. Und das war für mich dann auch irgendwie so, ja, dieses Loslassen jetzt endgültig wirklich, jetzt geht es wirklich los und alles zu verpacken und ja, machen wir das jetzt, machen wir es wirklich. Also das ist dann schon so, oh Gott, wir tun es.
1: Ja, der hatte eine Krebserkrankung, ne?
0: Genau.
1: Die kam und dann ja, so ein bisschen dieses Loslassen und dann ging es auch los in Griechenland. Wie kann man sich das vorstellen? Also wo habt ihr überhaupt diesen Katamaran her?
2: Na, der kommt aus einer Charterflotte. Also da gibt es verschiedene Flotten oder Firmen, die Katamarane verborgen an Leute, die halt im Urlaub segeln wollen. Und irgendwann sind die Dinger so alt, dass sie sehr viel kosten, weil Dinge kaputt gehen. Mhm. Und dann werden die verkauft. Mhm. Und das ist so der Moment, in dieses Fenster muss man dann halt rein und dann kauft man halt einen Katamaran, von dem man weiß, der ist noch nicht so alt, aber es ist schon einiges zu tun. Und dann geht es halt darum, dass man so einen Katamaran dann ändert, umbaut. Denn es ist was völlig anderes, ob man jetzt von Hafen zu Hafen in einer Segelcharter fährt.
1: Wie viel mal kurz, Carsten, was kostet denn so ein Schiff? Also was muss man da so investieren in diesen Lebenstraum?
2: Na, das sind schon so plus minus 300.000.
1: Okay. Ja. Okay. Und dann ging es aber dann irgendwann los. Aber dann stelle ich mir auch, also ihr habt es umgebaut, ihr habt euch darauf vorbereitet. Wie war denn dann der Moment, wenn man da drauf ist? Katrin, wie ist das?
0: Das war irre. Wir sind ja dann, bevor wir es umgebaut haben, drauf. Wir haben ihn gekauft, sind dann dahin gereist. Unser Gepäck stand noch in Erfurt vor der Tür. Die meisten Sachen, nur so ein paar Taschen hatten wir dabei. Und also dieser Moment jetzt, wir schließen den auf, haben den Schlüssel in der Hand und entern praktisch unser eigenes Boot. Das war schon, ich würde sagen, einer mit der größten Momente überhaupt, weil es halt auch so ein langer Traum war. Ne? Und dann wirklich dazu stehen und die Kinder völlig crazy.
1: Ja, also, und aufgeregt.
0: Aufgeregt, ne? Und dann alle rein und ja, toll, also ein großer Moment.
1: Ja, man sieht jetzt auch hier euren Katamaran, dann hier die Kinder an Bord. Sag doch mal, wie ist denn das so dann gewesen, so in der ersten Zeit da an Bord? Wie hat sich das zurechtgeruckelt vielleicht, auch das Leben da?
0: Naja, wir waren ja erst mal eine ziemlich lange Zeit im Hafen, weil das Boot musste erst umgeschrieben werden auf unseren Namen. Und das dauert in Griechenland länger, als wir dachten. Und dadurch lagen wir noch sehr lange schön geschützt an selbigem Steg und konnten da auch immer hin und her zum Duschen und einkaufen. Also das war noch so easy going. Und irgendwie nach vielen Wochen kamen dann endlich die Sachen aus Deutschland. Das war dann ein Riesengepacke. Also dann das alles zu verstauen, das war auch viel zu viel. Im Nachhinein würde ich sagen, Leute, wenn ihr das macht, lasst die Hälfte davon mindestens zu Hause.
1: So viel mit.
0: Viel zu viel Zeug. War ein Haufen Arbeit dann 2 Tage lang, aber es war dann auch schön, weil jetzt hatte man irgendwie auch so, hatte man es gemütlich und es war mir auch wichtig, alles irgendwie gemütlich zu machen, dass die Kinder sich auch heimisch fühlen, dass es nicht nur praktisch ist, sondern dass eben wirklich ein Wohnzimmer und dass sie ihre Zimmer irgendwie schön machen können mit Lichterketten und ihren Plüschtieren und irgendwie schön Kissen, was sie halt so wollten. Und ja, also es war viel Arbeit, aber es war dann auch irgendwie ein großes Glück.
1: 24 Quadratmeter und ich glaube, jeder hatte ein Zimmer für sich, oder? Also
0: genau.
1: ihr auch, oder?
0: Ja, ja, wir haben das auch, damit der Carsten hat viel gearbeitet dann schon morgens früh, damit er eben wirklich anfangen konnte, auch um 5, um 6 schon zu arbeiten, weil wir uns den Tag ja aufteilen mussten. Wir mussten ja Schule machen, Geld verdienen, Kinder bespaßen, Essen kochen, was eben alles so dazugehört, alles 24 Stunden, 7 Tage die Woche.

0: Und von daher haben wir dann gesagt, jeder kriegt seine eigene Kabine. Dann kann man sich auch mal zurückziehen, wenn es doch mal zu eng wird, und auch mal eine Tür zumachen. Ist auch mal wichtig zwischendurch.
1: Wie habt ihr das denn, wie habt ihr euch aufgeteilt? Weil du sagtest gerade Homeschooling machen, dann irgendwie, du hattest deinen Job, dann muss das Boot irgendwie gut erhalten bleiben. Du hast, glaube ich, die Kinder dann unterrichtet, ne?
0: Na, wir haben das schon geteilt, weil ich ja auch gearbeitet habe und haben das Buch an den Start gebracht und dann auch geschrieben. Wir haben es dann so aufgeteilt, dass ich lesen, schreiben, rechnen, Sachen mache. Und Sprache und eben malen und solche Sachen. Ne? Also die Reise verarbeiten, würde ich mal sagen. Und Carsten hat dann eher Naturwissenschaften oder Knotenkunde oder auch Motorkunde. Wenn es irgendwas gab, was man eben praktisch erklären konnte, dann sind sie dann meistens mit ihm. Und
1: okay. Ja. Also so ein bisschen die Aufteilung. Wart ihr denn in Kontakt auch mit der Schule, dass ihr wusstet, was unterrichtet werden muss?
0: Nee, waren wir gar nicht. Also wir waren, sind raus aus der Schule, raus aus Deutschland, und in dem Moment war klar, jetzt müssen wir uns selber kümmern. Und ja, wir haben dann praktisch im Blindflug gedacht, irgendwie, wir lesen, schreiben. Am Anfang ist ja auch nicht so schwer, erste, zweite, dritte, vierte Klasse.
1: Jetzt sieht man auch gerade, da glaube ich, wird gerade Müll gesammelt. Ne? Also die haben so ein bisschen alles Mögliche im Alltag gemacht, auch woraus sie gelernt haben, oder Carsten?
2: Ja, wir haben versucht, die Reise zu benutzen und jedes Element, was in der Reise war, halt auch als Lernstoff zu verwenden und auch als Erfahrungsstoff. Und auf die Art und Weise ist halt, glaube ich, zumindest für die ein recht reiches Leben draus geworden.
1: Ja, ihr habt ja diese Bücher auch gemacht, ne, mit den Kindern. Ja. Katrin, zeig die bitte mal, das finde ich total schön. Ihr habt also praktisch immer wieder sie reinschreiben lassen, ihre Reiseeindrücke. Ne? Genau. Vielleicht können wir das einmal so in die Kamera halten, dass man das einmal so sehen kann.
0: Ja,
1: Katrin, erzähl mal.
0: Wir hatten halt diese Länderhefte sozusagen und in die haben wir alles eingeschrieben, was uns so begegnet ist. An spannenden Erlebnissen, an Hindernissen, an Menschen, die wir kennengelernt haben, an spannenden Orten, eben auch um so ein bisschen eine Vorstellung von der Reiseroute zu bekommen, dass die Kinder dann von Ziel zu Ziel mit mir praktisch gereist sind. Und ja, und dadurch dann auch gelernt haben, wo sie sind und was dort für Wetterbedingungen sind, was dort für Menschen leben, wie die Menschen da leben, was es dort zu essen gibt und was vielleicht auch nervt.
2: Ja, auch wie gebaut wird. Ne? Also, in Zypern gibt es ziemlich mit die ältesten Häuser auf der Welt. Und da waren wir halt auch und die haben die Jungs dann selber nachmodelliert. Und wir schreiben ja beide Kinderbücher und das ist auch alles voll in die Kinderbücher rein. Da konnte man schön erklären, ja, so hat das angefangen mit dem Bauen und da sind die ersten Häuser entstanden. Es war einfach alles sehr, ja, sehr, sehr greifbar.
1: Wie kommen die heute klar in der Schule? Nur, dass wir mal so ein Verständnis davon haben, wie diese 4 Jahre fast Homeschooling.
0: Die kommen gut klar. Also ja. Ich hatte zwischendurch wirklich viel Unsicherheiten, ob ich das jetzt richtig mache oder wie das richtig machen, ob was fehlt. Und da wir ja auch keinen Lehrplan in dem Sinne hatten, sondern das im Freiflug so war. Wir haben jetzt gerade, sind gerade die Zeugnisse gegeben worden in Thüringen letzten Freitag und wir haben ein Lob der Lehrer bekommen. Es wurde uns ausgerichtet, dass wir es ganz gut gemacht hätten. Also Die kommen gut mit. Der eine ist jetzt schon eingeteilt für Gymnasium und der andere will Realschule machen erstmal und machen sich gut. Sie werden gelobt, dass sie sehr nette Kinder sind, dass sie sehr gut verträgliche Jungs sind und ja, also
1: dass man da vielleicht so ein bisschen die Angst nimmt, weil ich könnte mir vorstellen, dass es auch viele haben, ne? dass wenn man dann zurückkommt mit den Kindern, dass die vielleicht dann nicht klarkommen in der Schule. Ne?
0: Ja.
1: Und ihr habt eben auch, da muss ich noch mal ganz kurz zurückspulen, weil das konnte man vorhin auch kurz sehen, wie du, Carsten, gefühlt an alleine an diesem Katamaran schwimmst. Im Wasser. Ist das Sport gewesen?
2: Nee, das war Fake.
1: Nein, ehrlich? Und ich habe mir gedacht, was macht der da?
2: Naja, wir sind im Atlantik, sind wir wirklich in der Mitte vom Atlantik in der Flaute gekommen.
1: Ja.
2: So, und dann haben wir einfach gedacht, weil wir haben halt auch so einen kleinen YouTube-Kanal, kann man gucken, wie heißt der
0: Instagram.
2: Noch? Instagram,
0: Ocean
2: genau, Ocean Twin. Und da haben wir halt einfach überlegt, was können wir für ein lustiges Bild machen. Und dann habe ich mir die Leine geschnappt und bin halt reingesprungen und bin vor dem Boot gekraut und habe es über den Atlantik gezogen. Ja, also.
1: Und ich habe gleich gedacht, er zieht sein eigenes Boot. Ne?
2: Ja, genau.
0: Also er ist schon wirklich reingesprungen.
1: Ja, aber super. Ja, aber so ein bisschen Sport musstet ihr auch machen, ne? Irgendwie auch für den Kopf, oder? Wenn man so eng ist.
0: Ja.
1: Ich weiß, Katrin, du hattest immer einen Hula-Hoop-Reifen, glaube ich, dabei.
0: Ja, genau.
1: Irgendwie ein bisschen nicht verausbahn.
0: Begeisterte Hula-Hooper.
1: Ja, genau. Cool, da sieht man das auch. Mit dem Ausblick ist das natürlich nicht das Schlechteste.
0: Ja, ich habe schöne Aussichten, die ich jetzt auch ein bisschen vermisse.
1: Habt ihr Wingfoiling zufällig probiert?
0: Das haben wir probiert, ja, genau. Die Jungs waren da ziemlich gut drin, aber Bei ihm lag es an der Badehose und bei mir natürlich an der Brille, dass ich das nicht so gut konnte.
2: Das Segel war viel zu klein. Das Segel war zu klein und das Feuer war nicht groß genug. Nee, das war nicht die Badehose. Aber Katrin hatte ihre eigene Welt.
1: Also, wenn Sie, ich weiß nicht, ob Sie das kennen. Also, man wickt sich ja auf so einem Board, steht über das Wasser und dann hält man eben in diesem Sinne so einen aufblasbaren Flügel.

0: Und es gibt eine Wassersportschule in Großenrode von Tobias Michelsen. Da kann man das eben auch lernen, ob mit oder eben ohne körperliche Einschränkung. Und er hat da auch ganz große Pläne, denn er sucht Teilnehmer für die Para-Wingfoil-Weltmeisterschaft. In Portugal findet die statt. Und das Ganze hat er Sabrina Pfeiffer erzählt.
1: Markus Vogel wagt sich heute zum ersten Mal ans Para-Wingfoilen. Und gleich am Anfang ein Schreckmoment.
2: Markus? Alles gut?
1: Ein paar Stunden vorher. Trockenübung am Yachthafen von Großenbrode.
3: Ganz wichtig, dass die vordere Hand immer höher ist als die hintere. Versuch ruhig noch mal das Steuer ein bisschen zu üben. Das ist es. Das ist so intuitiv. Sehr schön, jetzt.
2: Schön ist es.
3: Da fährt er hin. Oh, elegant.
1: Seit rund 11 Jahren betreibt Tobias Michelsen die inklusive Wassersportschule Sail United für Erwachsene und Kinder mit und ohne Behinderung. Nach einem Surfunfall auf Fuerteventura entgeht er selbst nur knapp dem Rollstuhl. Doch dabei bleibt es nicht.
3: Ich habe so viele schwere Unfälle und Nahtoderlebnisse gehabt und habe das Glück gehabt, ja, dass ich jetzt noch meine Beine und alles bewegen und benutzen kann. Und deswegen wollte ich immer was zurückgeben. Alles an Wassersport hat mir enorm geholfen in langen Reha-Zeiten, mir Hoffnung zu geben, weil Wassersport wirklich so enorm therapeutisch ist. Nicht nur physisch, sondern auch psychisch.
1: Noch eine kurze Sitzanpassung, bevor es für Markus gleich aufs Wasser geht. Auch die Lösung des Gurts will geübt sein.
4: Oh, das geht ziemlich leicht auf. Ja, dann ist gut, ja.
1: Der gebürtige Oberfranke hatte mit 16 einen Mopedunfall und sitzt seitdem im Rollstuhl. Die Aufregung steigt.
5: Ja, Respekt habe ich schon immer. Es soll ja auch nichts passieren, aber es soll ja auch ein bisschen Nervenkitzel sein.
1: Das Adrenalin kommt schneller, als ihm lieb sein dürfte.
6: Ich habe die Balance verloren und stattdessen, dass ich den Kite einfach auslasse, habe ich den festgehalten und dann bin ich umgeplumpt. Ich war blöderweise ein bisschen verdreht, dass ich nicht gleich an diesen Auslöser kam und dann kam auch gleich die Baywatch. Im ersten Moment hast du schon Panik, weil du weißt jetzt nicht, kommt die Nase über Kopf oder nicht. Und das ist dann schon immer ein blödes Gefühl.
1: Der 58-Jährige lässt sich nicht abschrecken und probiert's direkt nochmal. Doch der Wind will heute einfach nicht mitmachen. Ein Mast an Bord soll ihm den nötigen Auftrieb aus dem Wasser geben. Das Ausbalancieren trotzdem ganz schön knifflig.
2: Gutes Bauchmuskeltraining.
6: Du schwimmst einfach über dem Wasser, das ist so toll. Du spürst keine Schläge der Wellen.
2: Wenn man dann draußen ist, dann ist es wunderbar, weil dann brauchst du keine Kraft mehr. Vor allem lang, ne? Und das ohne Sturz. Wunderbar!
3: Jetzt strahle ich auch. Das ist ansteckend. Andere Menschen glücklich machen, macht einen selber auch glücklich. Das ist ja das Tolle.
1: Aus den ersten Versuchen könnte bald schon mehr werden. Tobias Michelsen hofft, Markus für die erste Para-Wingfoil-WM in Portugal begeistern zu können.
3: Ich habe mich erstmal als Begleiter und Trainer angemeldet und ich hoffe ja noch, wir finden Leute, die, ja, wie Markus, die Lust haben, mit mir zu trainieren und dann mit mir zusammen dahin zu fahren.
1: Für Markus nicht ausgeschlossen. Sein erster Flug übers Wasser ist jedenfalls geschafft. Und für Tobias Michelsen der Beweis, warum sich der Einsatz lohnt.
0: Ja, wir haben gerade schon gehört, ihr beiden habt das auch ausprobiert. Und sowieso sind wir gerade noch mal beide drauf gekommen, das Meer hat therapeutische Wirkung, so oder so, ne, auch auf euch gehabt. Aber ihr sagtet gerade so, oh, Respekt vor, ne, dass ihr das macht und alles. Und dann habe ich gerade gedacht, ja, aber als ihr auf den Kapverdischen Inseln wart und irgendwie vor euch den ganzen Atlantik hattet, weil es einmal rübergehen sollte in die Karibik, hattest du gar keine Bauchschmerzen davor mit 2 Kindern im Alter von 9 Jahren an Bord?
7: Also die Verantwortung ist echt ein Punkt. Witzig ist, dass ich früher immer seekrank geworden bin. Aber dann sind wir aufs eigene Boot und ich bin nie wieder seekrank geworden. Und ich glaube, es ist einfach die Verantwortung.
0: Ja, wahrscheinlich. Man denkt sich so, das geht gar nicht, oder? Ja. Und du hast es ja auch wirklich erlebt, dass du total an deine Grenzen gekommen bist, weil Wewerin in Lebensgefahr war, auf dem Atlantik, wo wirklich nichts drumherum war. Ne? Ja. Was ist da passiert?
8: Ja. Wir hatten uns einen Virus eingefangen.

0: auf den Kapverden. Der Vitus war erst krank, hatte über 40 Fieber, dann folgte er. Und der Weverin hat es dann auch irgendwie scheinbar weitergeschleppt. Und nachdem wir 3 Tage los waren, hat er dann Fieber bekommen. Auch 40 Fieber, wie der Vitus war. Dann habe ich gedacht, na ja, dann gebe ich lieber mal ein Medikament, weil sicher ist sicher. Und er hat tatsächlich so eine allergische Reaktion gekriegt und war innerhalb von ein paar Minuten zugequollenes Gesicht, die Augen ganz klein, alles feuerrot, überall Flecken am gesamten Körper mit so weißen Pusteln drin. Also so schnell konnte man gar nicht gucken. Und der quoll immer mehr zu. Und ja, ich habe also wirklich Angst gehabt, dass er wirklich ohnmächtig wird und wir ihn beatmen müssen oder sonst irgendwas. Und habe dann schon eine Beatmenmaske zusammen mit fickrigen Händen zusammengebaut. Und wir haben beim Seenotrettungsdienst in Deutschland angerufen. Da war dann eine Ärztin dran, die gesagt hat, ja, wir sollen mal Fotos schicken. Dann haben wir Fotos gemacht, haben die hingeschickt.
1: Das alles innerhalb weniger Minuten,
0: das Kind immer mit der Angst. Das Kind quillt jetzt gleich zu und kriegt gleich keine Luft mehr irgendwie. Und dann sollten wir wieder anrufen. Dann war die aber nicht mehr erreichbar. Dann hieß es, sie ist im OP. Und ja, also es war wirklich eine der schlimmsten Situationen in meinem Leben, würde ich sagen. Und zum Glück ist es eben dann abgeschwollen, sodass wir gesehen haben, nach 20 Minuten, es wird weniger. Mhm. Und es ist halt Fortschritt da, dass er nicht in den allergischen Schock fällt. Ne? Aber diese Minuten dahin, die möchte ich nicht noch mal erleben.
2: Der Schreck war riesig.
1: Das war ja klar. Ja. Vor allem dieses völlig auf sich alleine gestellt zu sein. Ne? Drumherum nur Wasser.
0: Genau, wir haben dann auch versucht, eben, ob Boote drumherum sind, vielleicht irgendein Kreuzfahrtschiff oder ein Containerschiff, ein größeres, was vielleicht ein Arzt an Bord hat, wo wir vielleicht dann anlegen könnten im Notfall. Aber da war überhaupt nichts, weit und breit nichts. Und zurücksegeln ging eben auch nicht, weil man mit so einem Katamaran einfach nicht die Energie hat in den Motoren, dass man gegen die Welle kann. Ne? Man muss halt wissen, wenn man über den Atlantik segelt, geht es ja immer nur in eine Richtung, rüber halt. Ne? Man kann einfach nicht zurück. Sei denn, man ist ein Kreuzfahrtschiff oder ein Containerschiff.
1: Aber wie ist das denn, weil da gibt es ja auch heftige Unwetter. Wie ist denn das, wenn du sagst, nur in eine Richtung? Im schlechtesten Falle fahre ich ja direkt in so ein Gewitter rein, oder nicht?
2: Also der Atlantik zu der Zeit, wo die meisten Leute über den Atlantik segeln, der ist recht berechenbar. Also im Mittelmeer haben wir um einiges, vom Wetter her, um einiges mehr erlebt als auf dem Atlantik. Das ist eigentlich wirklich, wenn man Glück hat, ist es ein ganz easy Segeln. Man macht einmal die Segel hoch, stellt den Autopilot ein und dann fährt man rüber.
1: Aber so generell Unwetter, jetzt sagtest du gerade, auf dem Mittelmeer war es schlimmer. Was heißt das?
2: Na, wir hatten eine Situation, wo wir 3 Tage im Mittelmeer unterwegs waren und da hatten wir auch noch kein Starlink, also kein Internet unterwegs. Das heißt, also, wir hatten einen Wetterbericht, als wir losgefahren sind und dann erst mal nach ein paar Seemeilen nicht mehr. Und da sind wir in eine wirkliche, ziemlich große Gewitterfront gekommen. Man sieht das dann auf dem Radar und zum Schluss waren überall um uns herum Gewitter. Also wir hatten die Segel schon längst unten, aber es war bedrohlich, weil so ein Boot, da kann halt auch ein Blitz einschlagen. Ja. Und das war schon, das hat sich...
1: Hat man nicht so einen Blitzableiter irgendwie drauf oder bringt das nichts?
2: Wir haben danach einen installiert.
1: Ah, okay. Und was macht man dann? Gehen alle rein in die Kabine und hoffen das Beste? Oder
0: ja, man macht die Tür von innen zu.
1: Ich kann mir das nicht vorstellen. Was tut alle, reagiert man? Ja?
0: Alle wichtigen Geräte in den Backofen, damit man einen faradayschen Käfig hat, damit eben im Zweifelsfall das Handy nicht kaputt geht oder der Laptop, damit man dann wieder Technik halt hat. Und ja, und wettert dann ab und wartet.
1: Und die Kinder, wie reagieren?
0: Die Kinder haben geschlafen, die haben das gar nicht mitbekommen.
1: Oh, das ist immer, die haben immer so einen gesegneten Schlaf.
0: Ja, genau. Die haben am nächsten Morgen, dann habt ihr das mitgekriegt, nö, alles fein. Und ich habe nachts einen halben Herzinfarkt gekriegt, das Rettungszeug parat gehabt und stand schon da so, oh Gott, wir sterben.
1: So. Ihr habt vorhin schon erzählt, bei dieser Atlantiküberquerung, dass man mal irgendwie ein Containerschiff trifft. Aber kennt man da andere Segler? Also trifft man irgendwie, ich meine, der Atlantik ist riesig, aber connectet man sich irgendwie?
2: Wir hatten dann Starlink und wir konnten halt über WhatsApp konnten wir uns austauschen. Aber man trifft sich nicht. Also man hat natürlich trotzdem Radar und AIS, das ist so ein System, wo man sieht, ob andere Boote in der Nähe sind. Das hat man laufen, weil man weiß ja nicht, ob nicht doch irgendjemand kommt, den man nicht kennt. Also weil man da könnte ja auch in sich reinfahren, also muss man schon aufpassen.
1: Ja.
2: Aber im Prinzip begegnet man dann da kaum jemand.
1: Also weil es gibt ja so eine App wirklich extra, ne? für Leute, die eben nur auf diesem Segelschiff leben, wo man sich so ein bisschen socializen kann.
2: Genau.
1: Und ihr habt auch bei der Atlantiküberquerung ein ganz nettes Ehepaar kennengelernt. Die sind gerade im Pazifik unterwegs. Mhm. Und die wollten euch ganz gern grüßen. Wir gucken mal rein.
2: Nein. Wirklich?
3: Ja, schon. Wie ihr wisst, sind wir gerade mitten auf dem Pazifik unterwegs und mitten irgendwo im Nirgendwo.

0: Wir denken gerade jetzt auf der Pazifiküberquerung sehr oft an euch zurück, an die schönen Momente, die wir alle zusammen verbracht haben in den letzten knapp 4 Jahren. Sei es zum Start in Griechenland, als Nathalie mit Katrin zusammen mit den Klapprädern auf Einkaufstour gegangen ist, oder in Madeira dieses mega krasse Feuerwerk.
1: Wir haben uns nicht ständig begleitet, aber wir waren immer wieder zusammen. Wir haben viel gelacht, manchmal auch geweint und waren verzweifelt. Niemals werden wir diese Zeit vergessen.
0: War eine ganz schöne Zeit in Deutschland und hoffentlich bis ganz bald. Macht's gut.
1: Ciao.
2: Oh, süß.
3: Das ist schon süß. Ja, die sind gerade mitten im Pazifik. Ja. Also das ist der Hammer. Die haben gerade Probleme mit dem Wetter, weil da gerade nicht so viel Wind ist, wie sie gehofft hatten. Und es fühlt sich komisch an, die jetzt da zu sehen. Hammer.
2: Ja, wo habt ihr die kennengelernt, Moritz und Nathalie? Griechenland, sagt er.
3: In Griechenland.
2: Er gerade. Okay. Ja. Und wie wichtig waren die dann für euch dann eben in der Zeit auch?
4: Die hatten auch 2 Kinder, eine Tochter und einen Sohn. Und das war natürlich, wer Kinder sieht, rennt sofort hin. Hallo Kinder, ist egal wie alt, alle treffen sich halt immer. Und das waren so die ersten ganz am Anfang. Und die sind auch gerade aufs Boot gezogen und gestartet in ihr Segelleben. Und dadurch war das natürlich irgendwie, alle waren ganz aufgeregt. Und wir sind im Prinzip durchs gesamte Mittelmeer immer wieder mit uns gegenseitig treffen. Manche Strecken auch gemeinsam. Und ja, wir haben uns immer wieder getroffen, später in der Karibik und auch dann später auf den ABC-Inseln und San Blas zum Silvesterfeiern. Letztes Jahr jetzt gerade noch und es ist immer wieder, haben wir uns getroffen und sind uns sehr ans Herz gewachsen.
2: In der Karibik, das war dann der nächste Stop, eben nach diesen 3 Wochen auf dem Atlantik. Wir haben jetzt über Unwetter gesprochen und schlimme Situationen, aber es waren auch ganz viele besondere dabei, ne, auf diesem Atlantik. Oder wenn so drumherum gar nichts ist, Carsten, hast du da was im Kopf?
3: Also wir hatten unseren magischen Moment, den haben wir tatsächlich im Mittelmeer gehabt.
2: Am Mittelmeer?
3: Ja, das war so Avatar-mäßig. Also, ja. Weil es gibt ja dieses Meeresleuchten, wenn man so durchs Wasser
2: dieses
3: greift.
2: Dieses Plankton, was
3: ganz
2: dann so
3: genau,
2: leuchtet.
3: Das leuchtet. Mhm. Und da sind Delfine neben unserem Boot geschwommen, in der Nacht. Mhm. Und die sind durch eine Aura geschwommen, ja, weil dieses Plankton überall geleuchtet hat. Und die waren aber da eigentlich zum Essen. Die haben Sardinen gegessen und die haben die zu uns an die Bordwand getrieben und konnten dort prima jagen. So, und diese Sardinen, wenn man da eine Lampe drauf geleuchtet hat, dann haben wir tausende kleine Lichtpunkte im Wasser gehabt. Es sah aus wie ein Sternenhimmel. Und das war gigantisch, wirklich gigantisch. Da fehlen mir heute noch die Worte, das ist nicht beschreibbar. Wirklich avatarmäßig kommt immer am nächsten. Das war wirklich magisch.
2: Das ist witzig. So ein Moment genau mit diesem Plankton hatte ich auch mal. Der ist auch gefühlt 100 Jahre her, aber das vergisst man nicht tatsächlich.
3: Ja, weil das stimmt. So magisch ist, im wahrsten Sinne des Wortes.
2: Und dann hattet ihr eine super schöne Zeit, erst in der Karibik, die sich aber auch schnell drehte. Weil, obwohl die Hurricane-Saison war, sie ging zum Ende zu, oder?
3: Nee, die ging gerade los.
2: Die ging gerade los.
3: Noch also, nicht damit gerechnet.
2: Ah, ihr habt noch nicht damit gerechnet, so rum war es. Aber dann kam eben einer. Wie war das? Also was ist da genau passiert? Wie musstet ihr auch umplanen?
4: Wir mussten dann umplanen, genau. Also wir waren halt in einem Bereich von der Karibik, wo eigentlich nie einer hinkommt. Grenada, also St. Vincent und die Grenadinen, da sind wir extra hin. Da sind viele Familien auch hin, weil wir dachten, da sind wir safe. Da kommt nie was hin. Und wir haben einen Abend vorher noch so gescherzt und haben gesagt, na, wenn wir da sind, wird es uns ja nicht wundern, wenn dann irgendwie doch ein Hurrikan kommt. Wir haben immer so ein bisschen Glück. Und tatsächlich am nächsten Tag, Vorhersage, ein Hurrikan braut sich zusammen. Und der kam dann auch wirklich immer näher, immer näher. Und dann ging das große Überlegen los, wohin weichen wir aus. Und dann sind wir halt ausgewichen Richtung Tobago und Trinidad. Und am Ende sind wir nach Trinidad und sind wirklich der Hurrikan hinter uns her. Und wir gerade noch so in den Hafen rein, bevor der dann eben wirklich durchgezogen ist. Also sehr angenehm.
2: Der hat eine ziemliche Zerstörung hinterlassen, ne?
4: Ja, ja.
2: Ihr habt dann da mitgeholfen noch. Wie konntet ihr helfen, Carsten?
3: Also das war eigentlich, da haben sich alle Segler dran beteiligt. Also die Stellas jetzt beispielsweise sind mit als Erste losgefahren. Wir hatten Motorschaden, wir konnten nicht gleich mit. Ansonsten haben da ganz viele Leute gesammelt, vom Generator angefahren bis zu einer Schaufel.
2: Jetzt sehen wir gerade noch die Verwüstung dort,
3: genau.
2: Ja.
3: Und wir sind dann mit den Booten einfach in die Karibik hochgesegelt, in den Norden, zu den betroffenen Inseln und haben einfach diese ganzen Spenden verteilt.
2: Mhm, die, ja genau, weil eben die Boote, was man jetzt hier sieht, eben auch so vieles kaputt gegangen ist.
3: Unglaublich, ja. Oder auch Wasser, die hatten kein Wasser. Wir haben unseren Wassermacher über Stunden laufen lassen, damit die dann halt ihr Wasser auffüllen konnten.
2: Den hattet ihr an Bord, ne?
3: Der ja, genau.
2: Eben aus diesem Meerwasser,
3: ja.
2: Trinkwasser
4: gemacht hat. Das ist auch gar nicht so sehr die Boote gewesen, sondern eher die Menschen, die dort leben. Mhm. Weil ich meine, die Boote, viele sind dann einfach nach Hause geflogen oder viele waren auch schon weg. Gerade da, wo jetzt die Verwüstung war, sind auch viele, die ihre Boote rausgenommen haben über die Hurricane Season. Die sind halt kaputt gegangen. Aber schlimmer war es für die Menschen, die wirklich dort leben müssen, die dann einfach, wo es hieß, die haben die nächsten anderthalb Jahre keinen Strom, bis die Leitungen wieder stehen und so weiter, haben die keinen Strom und nichts, da war alles kaputt. Wir haben da Menschen getroffen, die hatten sich in eine Kirche geflüchtet, die ganze Kirche hat es zerlegt. Die haben gerade so überlebt, das habe ich noch nicht gesehen, solche Mauern in Schutt und Asche und Menschen, die dann wirklich geweint haben und gesagt haben, ich habe mein Baby in die Toilette gestopft, damit dem Kind nichts passiert. Und ein anderer hat sich irgendwie mit dem Rücken in die Tür gequetscht, stundenlang, um die Tür der Kirche zuzuhalten, dass die eben nicht aufgedrückt wird und die Menschen, die sich da geflüchtet hatten, in so einem ganz kleinen Raum, dass die da nicht alle irgendwie verletzt werden oder Schlimmeres. Also es war
2: das so der Moment, wo ihr alle gesagt habt, okay, wir brauchen eine Pause von dem Leben an Bord? Oder nee, kam der später?
4: Der kam später. In dem Moment waren wir wirklich noch zum Helfen dann da, haben das gesehen. Es war auch wirklich beeindruckend und es hat auch sehr gut getan, dass man einfach was tun kann. Der Moment kam dann einfach später. Wir sind dann auf Grenada geblieben und wollten da eigentlich auch abwettern, weil wir den Season drauf dann einfach noch die Bahamas und so weiter machen wollten gerne. Aber dann hat der Carsten ganz schwer Dengue-Fieber bekommen und der konnte sich überhaupt nicht bewegen. 10 Tage lang ging es ihm richtig, richtig schlecht und dann fiel auch noch der Generator aus und die Solarenergie hat nicht mehr funktioniert. Und das war wirklich so der Nullpunkt. Irgendwie und nichts dann, ging mehr, der Mann krank, keiner kann was reparieren.
2: Die Kinder auch so langsam im Teenageralter haben auch gesagt, ne, wir könnten uns vorstellen jetzt mal, dass wir eine Pause machen. Und tatsächlich, ihr habt gesagt, okay, es geht zurück nach Erfurt. Und Erfurt ist eben auch ein besonderer Ort. Ihr habt das vorhin schon mal erwähnt. Ihr kennt euch so lange schon und da fing eben die Liebe auch an. Und dort, wo man eventuell auch versteht, warum euer Freiheitsdrang eben so ausgeprägt ist, wie Ariane Peters uns jetzt erzählt.
5: Manchmal sind es Momente, die einen für immer und ewig verbinden. Bei Katrin Linke und Carsten Brensing sind es auch die voller Angst, Unsicherheit und Mut. August 1988. Beide sind 22 und haben Pläne. Fluchtpläne aus der DDR.
6: Ich hatte als Kind die naive Vorstellung, dass ich unbedingt Meeresbiologe werden wollte. Und ich wollte Delfine erforschen. Und das war natürlich in der DDR völlig ausgeschlossen.
5: Auch Katrin Linke sieht im Osten keine Perspektive. Sie ist familiär vorbelastet.
4: Ich durfte nicht studieren damals in der DDR, weil ich aus einer sogenannten, wie ich immer sage, Ausreißerfamilie komme. Verschiedene Geschwister von mir und Familienmitglieder hatten eben Ausreiseantrag gestellt oder waren schon übers Gefängnis, saßen im Gefängnis wegen Fluchtversuchen.
5: Sie Freischwimmer, er Bademeister. Gute Voraussetzung für das, was sie vorhaben. Ein Jahr lang trainieren beide heimlich, tauchen nachts in einem Baggersee und bringen sich mit Laufen in Form. Um dann im Juni 1989 abzuhauen. 12.000 Kilometer durch Osteuropa. Mit gefälschten Visa wollen die Erfurter von Usbekistan nach Japan. Doch ihr Kontaktmann lässt sie sitzen. Plan B platzt ebenso wie alle anderen. Also doch nach Ungarn. Dorthin, wo die Grenze zu Österreich erste Risse bekommt und hunderte DDR-Bürger die Gelegenheit nutzen, um zu fliehen. Aber es soll nicht sein. Bereits am Bahnhof wird das Paar verhaftet, kommt wieder frei und versucht es getrennt. Katrin versteckt in einer Rückbank westdeutscher Studenten. Zittern an der Grenze. Sie schafft es.
7: Als ich drüben war, haben wir einfach nur gebrüllt. Freie Fahrt für freie Bürger.
5: Und Carsten? Er schwimmt in der Nacht. 25 Kilometer, 6 Stunden lang durch die Donau. Während seine Freundin bereits im Westen ist, wird er beinahe geschnappt. Völlig entkräftet schafft er es ans Flussufer in Jugoslawien. Endlich in Freiheit. Eine Plastiktüte, mehr hat Katrin bei ihrer Flucht nicht dabei. Und noch immer keine Gewissheit. Hat Carsten es geschafft? Erst im Aufnahmelager in Gießen finden beide wieder zusammen. Durch Zufall entdeckt sie ihn in der Warteschlange.
4: Als ich wirklich sicher war, dass er es ist, habe ich mich angeschlichen. Und ja, von Zero to Hero, also einfach so von ganz traurig auf, wow, jetzt geht das Leben los, alles ist gut und jetzt können wir durchstarten.
5: Eine filmreife Flucht, die beweist,

0: Wahre Liebe kennt keine Grenzen.
1: Einmal schlucken. Hier kommt so ein bisschen daher der Freiheitsdrang, Carsten, was ich gerade gesagt habe.
2: Das kann gut sein. Also wenn man so aufwächst, dass man sich eingesperrt fühlt. Und, aber natürlich gab es damals das Fernsehen und man hat die Welt gesehen. Ich war fasziniert von der Serie Flipper, bin wahrscheinlich deswegen Meeresbiologe geworden, habe Delfine erforscht. Ja, da will man raus. Das fühlt sich einfach nicht richtig an. Es gab auch viele andere Dinge, die sich einfach nicht richtig angefühlt haben. Und,
1: ja, ich meine so ein bisschen auch dieses, weil 10.000 Seemeilen, 12.000 Kilometer, das sind ja alles so, also ihr habt ja eine unheimliche Kraft in euch, was ihr da jetzt schon so, also wo ihr einfach sagt, wir laufen drauf zu und wir haben ein Ziel. Ich weiß nicht, hängt das miteinander zusammen? Damals wart ihr schon ein Paar, als ihr zusammen los wart?
3: Nee, noch nicht wirklich. Also wir sind eigentlich erst hinterher zusammengekommen. Ich denke schon, dass uns das zusammengeschweißt hat, so ein Erlebnis. Und da waren wir eigentlich eher so, ja, Leidensgenossen, sag ich mal. Wir wollten das Gleiche, das hat gut gepasst und dann sind wir los.
1: Ja, vor allem immer wieder, wir haben es gerade im Film schon gehört, so viele Pläne. Dann letztendlich hat einer funktioniert. Seid ihr eigentlich diese ganze Route, das alles, was ihr da erlebt habt, seid ihr das nochmal abgefahren oder irgendwie abgereist oder an so bestimmte Punkte gereist?
3: Ja, wir waren zum 30-jährigen Mauerfall waren wir nochmal in Ungarn und wir waren auch nochmal an der Donau, wo er reingegangen ist ins Wasser, damit die Kinder das auch mal sehen, weil es ja für die auch Geschichte, die es zu lernen gilt und wo Mama und Papa so herkommen. Genau, und da sind wir auch nochmal über die Grenze gefahren, über die ich damals gefahren bin, in der Rückbank der Mädels und haben das nochmal besucht. Das war sehr berührend.
1: Ja, was hat das mit dir gemacht? Da nochmal so, man geht doch wahrscheinlich in Gedanken dann nochmal unter diese Parkbank, unter diese Rückbank, oder?
3: Ja, naja, schon dieses Gefühl, wie ich da drunter lag und irgendwie Angst hatte, dass ich husten muss, wenn wir genau an der Grenze sind und die Grenzer das dann mitkriegen bei der Kontrolle. Das ist irgendwie so ein Gefühl, das habe ich irgendwie immer noch in mir. Und diese Mädels haben mir dann halt einen Bonbon hintergeschoben. Wir haben gesagt, hier, nimm Bonbon. Das habe ich dann gelutscht. Und wir sind gut durchgekommen und es ist immer noch eine Riesendankbarkeit diesen mutigen Mädels gegenüber. Und ich muss sagen, je älter ich jetzt werde und wo ich auch eigene Kinder habe, sage ich Chapeau, Chapeau, was die da geleistet haben auch. Ne?
1: Aber Chapeau, Chapeau, was ihr auch alles so geleistet habt, also was ihr so, wie ihr so auf die Dinge zugeht und diese tolle Reise, die ihr uns heute erzählt habt. Vielen Dank. Wann geht's weiter? Panama-Kanal wartet auf euch, oder? Okay, morgen zu Gast bei uns der Ernährungsdoc Dr. Jörn Klaassen, da geht es um den Histamin-Masterplan. Ich hätte jetzt gesagt, ihr reist nächstes Jahr weiter. Nein.
2: Gerne. Vorerst nicht.
1: Alles klar. Schönen Abend Ihnen. Bis morgen. Super.
4: Einen guten Abend ins ganze Land und herzlich willkommen zu Hallo Niedersachsen. Wir hoffen, Sie hatten einen angenehmen Tag soweit. Vielleicht waren Sie ein bisschen bummeln in der Stadt, Schaufenster anschauen, ein Eis essen. Und wie muss das dann sein, wenn dann auf einmal Schüsse fallen in unmittelbarer Nähe? Das muss ein heftiger Schock sein. In Hannover ist heute Vormittag ein Juwelier überfallen worden. Die Täter haben dem Inhaber dabei offenbar ins Bein geschossen. Hier sind alle Infos.
5: Die vier Täter sollen sehr schnell vorgegangen sein und das Juweliergeschäft in Hannovers Kallenberger Neustadt ausgeraubt und verwüstet haben. Der Bereich wurde weiträumig abgesperrt. Es sollen auch Schüsse gefallen sein.
6: Der Inhaber soll den Tätern noch nachgeeilt sein und wurde dabei schwer verletzt, ist mittlerweile im Krankenhaus und wird dort weiter behandelt. Befragen konnten wir ihn noch nicht.
5: Mit einem Fluchtauto konnten die mutmaßlichen Täter fliehen. Eine Festnahme hat es bisher nicht gegeben. Erst zwei Wochen zuvor wurde schon in der Nähe ein Juweliergeschäft in Hannovers Altstadt überfallen.
6: Wir hatten am 26. Juni auch hier in Hannover nahe des Innenstadtbereichs einen Überfall ebenfalls auf ein Juweliergeschäft. Und auch da prüfen wir natürlich jetzt, gibt es Parallelen zwischen diesen beiden Fällen? Gibt es eventuell sogar deckungsgleiche Täterbeschreibungen?
5: Die Polizei wertet neben Spuren auch Zeugenaussagen und Kameraaufzeichnungen aus.
4: Diese Zahl ist immer noch astronomisch. 500 Milliarden Euro will Deutschland in kaputte Straßen und Brücken investieren. Mal zum Vergleich. Das ist fast doppelt so viel, wie die Amerikaner umgerechnet auf heutige Kaufkraft für die Mondlandung ausgegeben haben. Und ein Teil dieses Geldes fließt auch nach Niedersachsen. Außerdem sollen vereinfachte Planungsverfahren zusätzlich Schub geben. Und heute hat Verkehrsminister Tonne die konkreten Baupläne vorgestellt.

0: stellt, damit so etwas in Niedersachsen nicht passiert.
1: Dresden vor 2 Jahren. Die Carola-Brücke stürzt ein, wenige Minuten nachdem eine Straßenbahn sie passiert hatte. Zwar wird niemand verletzt, und trotzdem zeigt sich hier drastisch, was passieren kann. Experten warnen seit Jahren vor einem Infrastrukturkollaps. Auch bei uns. Wer hier an der Grenze zu Bremen die Ochtum überqueren will, muss langsam und bedächtig fahren. Die Stedinger Brücke ist 72 Jahre alt und entsprechend sensibel. Auf ihr gilt Tempo 30, Fahrzeuge über 30 Tonnen sind seit 2 Jahren tabu. Das Restaurant Familienspille ist fast so alt wie die Brücke. Dass die erneuert werden muss, ist hier allen klar.
2: Zwischen Bremen und Niedersachsen, der Verkehr, der läuft doch, da muss was gemacht werden. Und wenn die einkracht, ja, dann ist es zu spät.
1: Klar ist aber auch, die Bauarbeiten dürften dem Geschäft zunächst schaden.
3: Das sind bei Baustellen und bei Baumaßnahmen immer die Probleme, dass die Leute sich da nicht trauen zu fahren und dann einfach ausbleiben. So, und das betrifft mich natürlich sehr stark und bei der Brücke natürlich am meisten. So, ich weiß gar nicht, was mit dem Baulärm ist. Ich habe hier noch ein Hotel. Das sind ja alles Faktoren, die natürlich mit reinspielen.
1: Und es kann auch mal mehrere Jahre dauern. Die Stedinger Brücke ist eine von 10 Brücken, die das Land in den kommenden Jahren sanieren will. Niedersachsen startet in die größte Verkehrsinvestitionsoffensive seit Jahrzehnten. Die Sonderschulden des Bundes machen es möglich. Das meiste fließt in Straßen, aber auch Radwege sollen modernisiert werden.
4: Es muss sich jeder klar machen, wenn wir mehr Geld in die Sanierung von Straße investieren, dann bedeutet das auch erst einmal mehr Baustelle. Deswegen kann man da nur alle Beteiligten auch um Geduld und Verständnis bitten. Es ist die notwendige Grundlage, damit es nachher besser ist.
1: 500 Millionen Euro sollen in den kommenden Jahren in das rund 8000 Kilometer lange Straßennetz fließen.
5: Es wird einfach jetzt 2, 3 Jahre dauern, bis alles so weit angelaufen ist, dass man sagen kann, das ist jetzt richtig wahrnehmbar, dass es einen Fortschritt gibt.
1: Ab dem kommenden Jahr wird investiert. Das Volumen im Straßenbau steigt um fast 50%. Viel auf einmal für die Bauwirtschaft, die dann zeigen muss, dass sie diesen Schub auch bewältigen kann.
0: Und kleiner Tipp noch von uns, schauen Sie mal in die NDR Niedersachsen App. Da haben die Online-Kollegen aufgelistet, welche konkreten Baupläne oder Bauprojekte mit dem Geld in Ihrer Kommune angegangen werden sollen. Und weiter mit den Kurznachrichten. Niedersachsens Gefängnisse seien viel zu voll, beklagt die Nationale Stelle zur Verhütung von Folter.
6: Die Überwachungsstelle spricht in ihrem Jahresbericht von menschenunwürdigen Zuständen. In mehreren Bundesländern, darunter Niedersachsen, stießen die Gefängnisse an ihre Kapazitätsgrenzen. So seien etwa in sehende Zellen mehrfach belegt und mit Stockbetten ausgestattet. Eine solche Mehrfachbelegung begünstige Krisen und Konflikte und sei nicht mehr zeitgemäß. Kritik kommt auch vom Verband Niedersächsischer Strafvollzugsbediensteter. Hier wird von 200 bis 300 fehlenden Haftplätzen in Niedersachsen gesprochen. Auch Zahlen des niedersächsischen Justizministeriums bestätigen das. Es fehlen Haftplätze im Land. Das Justizministerium sagt auf unsere Anfrage, dass sie den Bericht sehr ernst nehmen und zum Anlass, Verbesserungsbedarf auch in Niedersachsen auszumachen und entsprechende Maßnahmen zu ergreifen. Ein Lkw-Anhänger ist auf der Autobahn 27 in Brand geraten und vollständig zerstört worden. Der Fahrer konnte zuvor die Zugmaschine noch abkoppeln und in Sicherheit bringen.
7: Bei unserem Eintreffen hatte sich schon ein Rückstau gebildet. Es wurde aber eine gute Rettungsgasse gebildet. Der Lkw-Auflieger brannte tatsächlich von vorne bis hinten lichterloh. Wir sagen dazu in Vollbrand stehend. Und wir haben dann sofort einen Löschangriff mit 2 Rohren vorgenommen.
6: Geladen waren 2 große Trafos, die komplett ausbrannten. Der Gesamtschaden wird über 100.000 Euro geschätzt. Für Löscharbeiten und die notwendigen Aufräum- und Bergungsarbeiten wurde die A27 in Fahrtrichtung Norden gesperrt.
0: Na, das war doch heute mal angenehmes Wetter, oder? Bis zu 25 Grad bei relativ normaler Luftfeuchte. Ein normaler Sommertag in Niedersachsen. Aber vielen steckt die Rekordhitze von vor gut einer Woche noch in den Knochen. Da haben auch Leugner des Klimawandels begriffen, was da auf uns zukommt. Wir schauen heute ausführlicher auf die Folgen und wir fangen an mit den Gewässern. Wie kommen Niedersachsens Flüsse und Seen mit solchen Bedingungen klar? Zuerst ein Überblick.
8: Die Steine dürfte man eigentlich kaum sehen können. Diese Straße in der Ricklinger Marsch nutzen Fische, zum Teil aus Grönland kommend, als Wanderweg. Heinz Pükernach fehlen hier mindestens 30 cm Wasser. Zu wenig und zu warmes Wasser, gerade für seltene Fischarten.

0: Hier gibt es auch noch kälteliebende Fische, denen natürlich dann, wenn es zu warm wird, auch hier der Sauerstoff fehlt. Und das sind meist Arten, die rote Liste-Arten sind, die man hier in solchen Gewässern eben vorfindet. Deswegen haben die es gerade schwer und nicht nur die Stillgewässer.
1: Nebenan die Ricklinger Teiche. Denen geht es zumindest gerade wieder etwas besser.
0: Wir brauchen so ein Wetter wie jetzt keinen akuten, so über Stunden mal so einen richtig starken Regen, sondern wir brauchen das, wie man auch sieht bei mir, wir brauchen leichten Regen. Und dieser leichte Regen über ein paar Tage, kühle Nächte und Wind. Und schon ist dem Gewässer zumindest erstmal vorübergehend geholfen.
1: Am Steinuder Meer etwa sind während der Hitze Ende Juni etliche große Hechte kollabiert. Dem Anglerverband Niedersachsen zufolge etwa 1000. Der flache Binnensee erhitzte sich teils auf karibische 32 Grad. Nur wenig tiefer der Maschsee. Dem geht's Pyker zufolge auch schneller schlecht. Unter anderem wegen Schiffsverkehr und Sport soll er grundsätzlich auf Pegel gehalten werden. Insgesamt kein Aufatmen. Ende der Woche wird es wieder heiß.
2: Und darüber sprechen wir noch mit Hans-Heinrich Schuster vom Seenkompetenzzentrum des Niedersächsischen Landesbetriebes für Wasserwirtschaft. Was haben Sie beobachtet? Was machen mehrere Tage über 35 Grad mit Niedersachsens Gewässern?
3: Ja, das ist natürlich für unsere Gewässer eine Herausforderung, insbesondere bei unseren großen Seen, die ja allesamt die natürlichen Seen relativ flach sind. Wir haben am Starnower Meer zum Beispiel nur etwas über einen Meter durchschnittliche Wassertiefe. Und durch die große Oberausfläche gibt es einen intensiven Energieaustausch mit der Atmosphäre. Und das führt dazu, dass die Wassertemperatur der Lufttemperatur sehr schnell nachfolgt. Und wir konnten das am 19.06. anhand der Daten von unserer Gütemessbrücke schon sehen, dass die Wassertemperatur dort innerhalb von 10 Stunden um sage und schreibe 8 Grad gestiegen ist auf 30 Grad Celsius. Und jetzt insbesondere mit Blick auf die letzte Juniwoche, auf das Wochenende dort, hatten wir dort Wassertemperaturen im Steinhuder Meer von 32 Grad, im Dümmer sogar 35 Grad und im Zwischenahner Meer hatten wir 30 Grad. Und das nicht nur kurzzeitig, sondern lange Temperaturbereiche oberhalb von 25 Grad. Und das stresst natürlich die Gewässer, konkret natürlich auch die Fische, die dann empfindlich sind.
2: Ja, wir haben es gerade gesehen, hat zum Fischsterben auch teilweise geführt. Jetzt gucken wir mal in die Zukunft. Laut den Klimamodellen gibt es solche extremen Hitzewellen bald häufiger. Heißt das, da werden Fischarten ganz aussterben bei uns?
3: Das ist schwer vorherzusagen. Aber es gibt natürlich sehr hitzeempfindliche Arten, die also kältere Gewässer bevorzugen. Dazu gehören sicherlich die Forellen, die Eschen, wenn man auf die Fließgewässer in erster Linie blickt. Aber auch in unseren Stillgewässern gibt es ja die Quappen. Und solche Fische, die vertragen definitiv keine höheren Wassertemperaturen. Und wenn dort regelmäßig, insbesondere mit Blick auf die Fließgewässern oder aber auch die Seen, bei niedrigem Wasser dann die Temperaturen über so lange Zeiträume auf hohem Niveau verharren, dann ist das für solche Tiere extrem kritisch. Und dann ist natürlich auch nicht ausgeschlossen, dass solche Arten irgendwann aus den einen oder anderen Gewässern verschwinden.
2: Abschließend noch, was können wir alle vielleicht besser machen? Weil bei großer Hitze zieht es viele Niedersachsen an die Flüsse, an die Seen. Gibt es etwas, was wir konkret beachten können, um die Lage nicht noch weiter zu verschlimmern?
3: Ja, Gewässer, wo die Fische und Tiere schon gestresst sind, die sollte man vielleicht ein wenig verschonen vom Badetourismus. Aber ansonsten gilt es vor allen Dingen mit Blick in die Zukunft, Maßnahmen zu ergreifen. Und da kann jeder zu beitragen. Da geht es um Wassersparen im Garten, Rasenbewässerung. Der Pool wäre das Stichwort. All das, was dazu führt, dass man Wasser nutzt, zum Beispiel Regenwasser zur Bewässerung und was dazu führt, dass unsere Grundwasserspeicher geschont werden. Das schont natürlich auch die Gewässer, weil die sind abhängig häufig vom Grundwasser. Die brauchen diesen Basisabfluss bei den Flüssen und daran hängen häufig auch größere Seen. Und all das hängt zusammen und der Wasserhaushalt spielt eine wichtige Rolle in der Landschaft.
2: Das berücksichtigen wir. Vielen Dank für die Infos an Hans-Heinrich Schuster vom Seenkompetenzzentrum. Und auch die Landwirtschaft steht vor einer riesen Herausforderung. Noch gut 75 Jahre, so sagen es Modelle voraus, und wir werden hier bei uns in Niedersachsen ein Klima haben wie aktuell in Spanien. Also mediterran statt gemäßigt. Und mit diesem Wandel wandern auch Insekten Richtung Norden. Das passiert jetzt schon. Und das sorgt für Probleme im Stall und auf dem Acker.
4: Dass die Rübenblätter hier so schlapp rumliegen, hat nichts mit einer Krankheit zu tun. Das

0: dass ich die Zuckerrübe praktisch anfassen kann und die so eine Länge ziehen kann.
1: Auch Kartoffeln sind gefährdet, lassen sich nach einer Zikadenattacke oft nicht mehr verarbeiten. Eigentlich ist die Zikade in Südfrankreich zu Hause. Aber weil die Sommer auch bei uns wärmer werden, fühlen sich erste Exemplare bereits im Südosten Niedersachsens wohl. Insekten. Nicht nur auf dem Feld ein Problem, auch im Kuhstall. Gerade ist die Blauzungenkrankheit in Hessen erneut ausgebrochen. Schon vor 2,5 Jahren grassierte sie in Niedersachsen massiv. Landwirtin Marina Pietsch erinnert sich noch, wie schlecht es ihren Tieren ging.
2: Wir hatten einige Totalausfälle, wo uns die Kühe gestorben sind oder dass wir sie eingeschläfert haben, weil es ihnen einfach so schlecht ging. Daraufhin haben wir dann geimpft und aber die haben schon sehr gelitten.
1: Gegen die Blauzungenkrankheit gibt es eine Impfung, die gut schützt. Allerdings bilden sich auch neue Virenstämme. Übertragen wird die Krankheit von Gnitzen. Das sind Stechmücken. Und deren Verbreitung hat nicht nur etwas mit wärmeren Temperaturen zu tun.
3: Blauzunge gab es hier ja früher auch schon, ne? Und dann wurde geimpft gegen den damaligen Stamm. Dann ist es hier nicht mehr aufgetreten. Dann sind in Holland vor 2, 3 Jahren ja die ersten Fälle wieder aufgetreten. Und dann ist das ja schon so, dass Tiere verbracht werden in den Tiertransporten, sich eben auch Mücken aller Art mitbewegen. Ne? Und das beschleunigt manchmal die Verbreitung. Die Mücke an sich macht zwar auch Strecke, aber diese rasante Verbreitung, das ist auch durch Tiertransporte entstanden.
1: Um Tierseuchen einzudämmen, müssen Landwirtin und Tierärztin jetzt jede Menge Papierkram erledigen. Ein Biosicherheitskonzept ist für Rinderhalter Pflicht. Sie müssen Hygienestandards nachweisen und darlegen, wer wann und warum auf den Hof kommt. Zurück auf dem Acker. Landwirt Lüder Wessel ist sich sicher. Spätestens in 2 bis 3 Jahren wird die Zikade auch auf seinen Feldern Unheil anrichten.
0: Die größte Hoffnung legen wir tatsächlich in die Züchtung. Alle Zuchtunternehmen sind mit Riesenschritten dabei, Resistenzen reinzuzüchten. Beim SBR, dem Bakterium, da funktioniert das auch schon ganz gut. Wir haben die Sorten mit weniger Ertrag, aber es ist ein Kompromiss, wo man vielleicht mit leben kann.
1: In Ausnahmefällen dürfen Landwirte auch Insektizide einsetzen, um ihre Ernte zu retten. Das kritisiert der BUND. Besser als chemischer Pflanzenschutz seien vielfältigere Fruchtfolgen und robustere Sorten.
4: Also, das heißt doch, Pflanzen, die weniger Pflanzenschutz brauchen, die Hitze besser aushalten und Ernten sichern trotz Klimawandel. An all dem wird in Einbeck geforscht und da erwartet und erhofft man sich jetzt einen wahren Schub, weil die EU ab 2028 die Regeln für sogenannte neue genomische Techniken lockern will.
5: Trockenheit, Dauerregen, Schädlinge. Die Folgen des Klimawandels werden immer schlimmer. Wie sollen unsere Pflanzen das aushalten? Die Antwort liegt vielleicht hier in Einbeck, Südniedersachsen. KWS, Deutschlands größter Saatenzüchter, forscht hier an neuen genomischen Techniken, will damit Pflanzen schneller fit für die Zukunft machen. Doch viele Landwirte halten davon gar nichts. Weniger Kontrolle, mehr Patente, mehr Risiken, die Ängste sind groß. So stellt sich die Frage, sind neue Genomtechniken Chance oder Risiko für unsere Felder? Einbeck bei Göttingen. Hier forscht die KWS seit Jahren an neuen Züchtungsmethoden. Über 20 verschiedene Kulturpflanzen werden hier kultiviert und weiterentwickelt. Ein Beispiel, der Raps. Seit Jahren wird er vom Rapserdfloh beschädigt, ein Käfer, der sich durch mildere Winter immer mehr ausbreitet. Hier im Labor werden die Sprösslinge deshalb genomtechnisch modifiziert, mit Erfolg.
6: Auf der einen Seite haben wir teilweise sogar die Hälfte von den Pflanzen, die dann abgefressen wurde. Und beim anderen Genome-Editing-Genotypen sehen wir nur so leichte Fraßschäden, sodass diese dann auch auf dem Feld überleben würden.
5: Dem Schädling scheinen die modifizierten Pflanzen schlicht schlechter zu schmecken. Aber wie genau funktioniert das? Neue genomische Techniken sind nicht die klassische Gentechnik. Es wird keine fremde DNA verbaut, sondern die eigenen Gene einer Pflanze verändert. Mithilfe einer Genschere wird genau bestimmt, wo geschnitten wird. Die Pflanze repariert sich dann selbst. Für dieses Verfahren hat das EU-Parlament nun die Regeln gelockert. Ab 2028 sollen solche Pflanzen leichter zugelassen werden. Für die KWS ein Wendepunkt.
7: Jetzt mit der Klarheit vom EU-Parlament, dass dieses Gesetz wirklich in 2 Jahren in der EU in Kraft treten wird, können wir die Projekte im Bereich Forschung und Entwicklung jetzt weiter voranbringen, sodass

0: wir dann in 2 Jahren in den Startlöchern sind und auch Versuche im Feld machen können.
1: Aktuell dauere es etwa 10 Jahre, bis eine Pflanzensorte auf den Markt kommt. Mit den neuen Regeln gehe das nun deutlich schneller, so ließe sich auf Klimawandel besser reagieren.
0: Wir brauchen neue Lösungen und die brauchen wir relativ schnell. Denn diese Veränderungen, gerade diese Krankheitserreger, ändern sich, passen sich sehr, sehr schnell an. Und deswegen ist diese Frage, wie können wir schnell den Landwirten bessere und neue Lösungen bieten, extrem wichtig. Und da helfen uns diese neuen Züchtungsmethoden.
1: Sind die neuen Genomtechniken also die Lösung? Nur wenige Kilometer entfernt liegt der Biohof von Aunt Berna. Seit 7 Generationen baut seine Familie Kartoffeln, Dinkel, Hafer und Ackerbohnen an, mit möglichst wenig Eingriff in die Natur. Von den neuen Genomtechniken hält er wenig, vor allem, weil sich Natur nicht planen ließe.
2: Wir hatten in dem einen Jahr zu viel Wasser, sodass ich die Kartoffeln nicht rausbekommen hatte. Und wir hatten in einem anderen Jahr zu wenig Wasser, sodass die dann nicht gewachsen sind. Was baue ich denn jetzt an? Baue ich jetzt die genomisch veränderte Sorte dann an, wenn ich sie anbauen würde, was ich strikt ablehne, viel Wasser verträgt? Oder baue ich jetzt die an, die Trockenheit verträgt?
1: Die Natur reguliere sich selbst am besten, ohne dass man künstlich eingreifen müsse. Zudem habe er Angst, dass sich Pflanzen später mit den Nachbarfeldern mischen.
2: Die Biene weiß nicht, auf welchem Feld die gentechnisch veränderten Sorten wachsen. Das heißt, es kommt zu einer Auskreuzung. Und dann habe ich nachher Gentechnik in meinem Futter drin und ich muss aber nachweisen im ökologischen Landbau, dass meine Produkte gentechnikfrei sind. Und dann ist das da drinne. Wer bezahlt mir den Schaden?
1: Fragen, die sich auch die Arbeitsgemeinschaft Bäuerliche Landwirtschaft stellt. Die Lockerung sei ein Risiko für Landwirte und Verbraucher.
3: Ich sehe vor allem Chancen für die Konzerne. Die können sich durch Patente ihre Profite sichern und sie haben keinerlei Auflagen mehr, keine Risikoprüfung, keine Schutzmaßnahmen, das fällt alles weg.
1: Die KWS hingegen ist überzeugt, die neuen Genomtechniken sind Chance für die Landwirtschaft. Derartige Ängste rührten vor allem aus der Debatte um klassische Gentechnik, nicht vergleichbar mit den neuen Verfahren.
0: Und da, glaube ich, hilft sehr stark Aufklärung und die Information darüber, was jetzt wirklich rausgenommen wurde aus dem Gentechnikgesetz, dass das wirklich diese Anwendungen sind, die wir auch mit klassischer Züchtung erreichen könnten. Es dauert da nur länger, aber wir kommen zum gleichen Ergebnis.
1: Die Frage, ob Technik vom Labor oder Vielfalt vom Feld, bleibt wohl vorerst offen. Klar ist nur, und da sind sich zumindest beide Seiten einig, der Klimawandel ist da und er zwingt zum Handeln.
4: Vor wenigen Jahren waren 3D-Drucker noch Zukunftsmusik. Mittlerweile haben viele Niedersachsen so ein Gerät zu Hause, um abgebrochene Plastikteile oder Griffe selber herzustellen, statt teuer im Internet einzukaufen. Im Modellbau sind die Drucker gar nicht mehr wegzudenken. Auch das Miniaturwunderland in Hamburg zum Beispiel nutzt die als Ergänzung zum klassischen Modellbau. In der Medizin kommen immer häufiger gedruckte Prothesen zum Einsatz und auch beim Schiffbau erforscht man an Modellen aus dem Drucker, welcher Schiffsrumpf am effektivsten durch das Wasser pflügt. Und in Selsingen im Kreis Rothenburg, da steht seit kurzem Norddeutschlands erstes Gebäude aus einem Mörtel 3D-Drucker. Und schon bald sollen weitere in Niedersachsen folgen.
5: Das mache ich überhaupt nicht. Und das ist ja, könnte es nicht normal, sieht aus wie ein Betonbunker. Und die anderen sagen dann halt, oh toll, völlig neue Form, ich kann hier ganz was anderes machen. Und das führt halt dazu, dass wir eine gewisse Polarisierung bei den Leuten haben. Beim Drucken wurden am Anfang halt große Lunken mitgedruckt, die dazu führten, dass wir den Teilbereich am Anfang wieder abbrechen mussten. Jeder Handwerker musste hier erstmal lernen und seine Erfahrungen machen.
6: Sieht so der Hausbau der Zukunft aus? Und macht der 3D-Druck das Bauen sogar günstiger? Bauherr Bernd Mergert gefällt vor allem die Ruhe in seinem Büro im ersten gedruckten Haus Norddeutschlands.
5: Super Akustik. Ich sage immer, das ist der Eierpappeneffekt. Früher hat man sich eine Eierpappe an die Wand geklebt, damit der Schall nicht so reflektiert wird. Hier haben wir eine Oberfläche, die ist auch relativ inhomogen, also so eine Wellenstruktur. Und dadurch wird der Schall gebrochen.
6: Die Druckformen an den Wänden wurden bewusst nicht glatt gezogen, um zu zeigen, dass hier kein Maurer, sondern ein 3D-Drucker am Werk war. Letztes Jahr im Mai hat der

0: 24 Meter lange und 15 Meter breite Portaldrucker in nur 105 Stunden die kompletten Wände des Hauses gedruckt. Die Betonbauer und Maurer haben auf der Baustelle Kelle gegen Tablet getauscht und den am Computer programmierten Druck kontrolliert.
1: Ohne Rückenschmerzen oder nach Hause kommen und nichts mehr können, weil man sich tot ins Bett gelegt hat und weiß, nächsten Tag der gleiche Kram. Und hier stehst du den nächsten Tag und weißt, okay, die Maschine läuft, funktioniert. Wir können ohne Schmerzen nach Hause fahren. Ne? Und das ist ja eigentlich der Sinn der Sache.
0: Lediglich für Korrekturen und das Einlegen von Edelstahlhaken war während des Drucks noch Handarbeit gefragt. Doch auch wenn alles vorher lange programmiert und geplant war, lief in der Bauphase nicht alles glatt.
2: Es ist falscher Beton angeliefert worden, beziehungsweise falsch eingeblasen in den Trockensilo. Da gab es mal Probleme, sodass wir dann raue Oberflächen mit sehr vielen Lunken hatten. Da mussten wir die Wände tatsächlich wieder abbrechen.
0: Für Innenausbau und Dacharbeiten war noch klassisches Handwerk gefragt. Runde Wände und spezielle Formen, die der 3D-Drucker gebaut hat, brachten da einige Herausforderungen mit sich.
2: Wenn man jetzt den Bodenkanal sieht, da sind elektrische Leitungen drin. Natürlich in der Rundung haben wir das den ganzen nachgearbeitet vom Trockenbauer. Weil so in dem Radius einen Bodenkanal zu bekommen, ist eigentlich nicht möglich.
0: Ein Jahr nach Baubeginn ist alles fertig. Bernd Mergert plant bereits weitere Häuser in Norddeutschland mit dem 3D-Drucker zu bauen.
3: Wir haben halt Riesenpotenziale, Kosten einzusparen im Bereich Details, im Bereich Materialien, im Bereich von Mengen, statische Relevanz und auch architektonische Überlegungen spielen da eine Riesenrolle. Also ein Architekt hat hier ganz andere Möglichkeiten.
0: 10% günstiger soll der Hausbau mit dem 3D-Drucker gegenüber konventionellen Bauten werden. Bei Norddeutschlands ersten gedruckten Haus war das aber aufgrund von Anfangsschwierigkeiten noch nicht der Fall.
4: 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Das sind Niedersachsen, die jetzt in der Ferienzeit die Stellung halten und ohne die es nicht laufen würde im Sommer. Auch da können Sie sich bewerben oder auch jemanden vorschlagen. Vielleicht ja die Kollegin, die gerade allein im Büro sitzt, während die anderen unterwegs sind. Und dann haben wir uns heute auch noch wieder sehr über Ihre Wetterbilder gefreut und haben ein Weilchen überlegt, wen wir dieses Mal auswählen. Maria Ganter hat dann am Ende den Zuschlag bekommen, weil dieses Bild so eine Dramatik hat. Unten wogen die Ähren und oben ein Himmelsgemälde, schreibt Frau Ganter. Sagen wir mal auf jeden Fall die nächste Dusche. Da muss die Ernte weiter warten bei diesem wechselhaften Juliwetter. Claudia Kleinert sagt Ihnen jetzt noch, wie das weitergeht. Und ich sage noch Tschüss Niedersachsen und vielen Dank fürs Einschalten. Bis morgen und Ihnen allen einen entspannten, angenehmen Abend hier in Ihrem NDR.
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6: Hallo und herzlich willkommen zum Wetter für Niedersachsen. Es ist seit ein paar Tagen schon relativ trüb bei uns und man sieht auch, woran das liegt. Dichte Wolkenfelder über dem Norden und Nordosten Europas, weiter nach Südwesten, viel Sonnenschein. Ausgenommen so ein paar hitzige Gewitter über Spanien. Und dieses dichte Wolkenfeld, das wird sich jetzt mehr und mehr nach Südosten verlagern. Hat auch noch ein bisschen Regen dabei Richtung Wochenende. Aber werden die Temperaturen dann auch bei uns wieder ordentlich ansteigen. Im Moment haben wir in Spanien um die 41 Grad, Frankreich 38, im Südwesten Niedersachsens um die 26 Grad. Die Elbe entlang waren es heute nur 19 Grad. Und es geht wieder auf über 30 Grad. Also die Hitze kommt zurück und Sie sehen Richtung Richtung Wochenende kommen wir dann für ein paar Tage über 30 Grad. Wie lange das Ganze anhält, ist noch unsicher. Wie heiß

0: Ist es genau, wird auch unsicher, wahrscheinlich, aber schon so Sonntag, Montag, Temperaturen im Bereich von 32, 33 Grad, hier am Beispiel Hannover. Jetzt in der Nacht haben wir es noch mit ein paar Schauern zu tun. Die allerdings ziehen ab, dann lockert es auf. Von Nordwesten her kommt im Laufe der zweiten Nachthälfte ein neues Wolkenband mit leichtem Regen. Die Temperaturen liegen in den frühen Morgenstunden bei Werten von meist 15 bis 17 Grad. Morgen Vormittag Sonne im Südwesten, nach Norden hin dichte Wolkenfelder. Ab und zu regnet es leicht, Emsland noch meist trocken, aber stark bewölkt. Und im Laufe des Nachmittags wird es dann im Südwesten und im Nordwesten meist trocken sein mit etwas Sonne. Sonst gibt es dichtere Wolkenfelder und ab und zu fällt mal ein einzelner Schauer. Die Temperaturen steigen dazu auf Werte von meist 20 bis 25 Grad. Den Wind wird man deutlich merken. An der Küste kann es stürmische Böen geben. Da ist der Wind auch im Mittel stark unterwegs aus Nordwesten. West, sonst mäßiger bis frischer Wind. Auch da kann hier und da mal eine etwas stärkere Böe dabei sein. Dann bleibt es bei ein paar Restwolken am Mittwoch. Höchstwerte um 22 Grad, nicht allzu häufig Sonne. Die wird dann allerdings wieder Donnerstag und Freitag oft zu sehen sein. 24 Grad Donnerstag, Freitag 29 Grad. Und wie gesagt, dann kommen wir auch wieder in den Bereich von 30 Grad ab dem Wochenende.
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1: 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Heute im Studio Julia Nihari-Kazen.
9: Guten Abend, ich begrüße Sie zur Tagesschau. Die Nähe zwischen US-Präsident Trump und FIFA-Chef Infantino war schon auffällig, als für Trump extra ein FIFA-Friedenspreis erfunden wurde. Jetzt hat Trump offenbar mit einem Anruf bei Infantino Einfluss auf die Fußball-WM genommen. Die Rotsperre gegen den US-Stürmer Balogun wurde aufgehoben, sodass er nun heute Nacht doch beim Spiel gegen Belgien antreten kann. Diese Entscheidung stößt international auf Empörung, auch beim DFB und beim Europäischen Fußballverband UEFA.

0: Am Freitag hatte Bundesfinanzminister Klingbeil seinen Haushaltsentwurf für das kommende Jahr vorgelegt. Und heute hat das Kabinett nun zugestimmt. Damit kann der Bundestag seine Beratungen beginnen und voraussichtlich im Herbst darüber abstimmen. Klingbeil will mehr Schulden aufnehmen als geplant und Rücklagen antasten, die er eigentlich für noch schwierigere Situationen aufheben wollte.
1: Rekordschulden, unter anderem für Rüstungsausgaben, das muss Finanzminister Klingbeil bei der Vorstellung des Haushaltes 2027 erklären und versucht es mit einem Bild aus der Raumfahrt.
2: Dabei keine neuen Schulden zu machen, das geht nicht. Das ist wie ohne Rakete zum Mond fliegen.
1: Insgesamt sollen kommendes Jahr 555 Milliarden Euro ausgegeben werden, 6% mehr als dieses Jahr. Rund 119 Milliarden davon sind neue Schulden. Hinzu kommen weitere Kredite für das Sondervermögen für Infrastruktur und die Bundeswehr. Insgesamt also rund 204 Milliarden Euro an Schulden. Kritik, dass jüngere Generationen diese Kredite zurückzahlen müssen, lässt Klingbeil nicht zu.
2: Es ist sehr im Interesse einer jungen Generation, dass wir uns in diesem Land vor Putin schützen können. Und es ist sehr im Interesse einer jungen Generation, dass wir in Schulen, in Straßen, in Brücken, in Digitalisierung, in den Klimaschutz in diesem Land investieren.
1: Doch gerade im Klima- und Transformationsfonds sollen Gelder gekürzt, Projekte gestrichen werden. Das kritisieren die Grünen.
3: Für uns Grüne ist natürlich der Griff in den Klimafonds ganz besonders bitter. Wir haben gerade einen Dürresommer, einen Hitzesommer. Wir brauchen dringend Klimaanpassungen, damit die Menschen in unserem Land, in den Städten, in den Gemeinden gut leben können.
1: Im Haushaltsausschuss muss Klingbeil auch erklären, warum er sein Finanzpolster, die Rücklage für schlechte Zeiten, verwenden muss. 6,8 Milliarden, knapp 2/3 der Reserve, will er entnehmen. Er begründet das unter anderem mit fehlendem Wirtschaftswachstum. Zusätzliches Geld hingegen sollen Steuererhöhungen auf Tabak und Alkohol bringen. Geplant auch eine Steuer auf zuckerhaltige Getränke und eine Plastikabgabe. Mehr und höhere Steuern, der falsche Weg, sagt die AfD.
4: Es ist wirklich genug Geld da. Der Staat muss lernen, mit dem Geld umzugehen, anstatt jetzt wieder den Bürger noch weiter auszunehmen.
1: Die Regierung habe nicht so sparen können, wie sie sich das selbst vorgenommen hat, stellt auch der Koalitionspartner, die Union, fest.
5: Wir werden weiter sparen müssen. Es bedarf noch mehr Ehrgeiz. Nur dann werden wir diesen Haushalt Schritt für Schritt, ich sag mal, in ein Stadium der Gesundung überführen können.
1: Die neue Sparvorgabe des Finanzministers für den kommenden Haushalt. Alle Ministerien sollen noch mal 2% ihrer Etats im kommenden Jahr kürzen. Bald ist Sommerpause. Erst danach soll der Haushaltsentwurf in den Bundestag.
0: Fragen wir nach bei Matthias Deiß in Berlin. Ist das ein Sparhaushalt, den Finanzminister Klingbeil nun vorlegt, oder nicht?
6: Nein, das ist kein Sparhaushalt. Das behauptet der Finanzminister in dieser Form allerdings auch gar nicht. Klingbeil spricht zwar von Konsolidieren, verweist in erster Linie aber darauf, dass es ihm überhaupt gelungen sei, die Haushaltslücke geschlossen und einen konformen Haushaltsentwurf vorgelegt zu haben. Dafür erhöht er Steuern und Abgaben, verfrühstückt einen Teil der Bundesreserve und verschiebt die Tilgung von Schulden in die Zukunft. Auf größere Einsparungen oder die nennenswerte Streichung von Subventionen konnte sich die Koalition dagegen nicht einigen, auch wenn einige Bundesministerium nun Einbußen hinnehmen müssen. Und so blieb dann am Ende über die geschilderten Maßnahmen hinaus nur noch eins: Schulden aufnehmen. Mehr als 200 Milliarden Euro, so viel wie zuvor erst ein einziges Mal in der Geschichte der Bundesrepublik.
0: Tja, Stichwort Schulden. Deutschland verschuldet sich damit nun ungewohnt hoch. Da ist der Blick ins europäische Ausland interessant. Wie stehen wir denn da im Vergleich?
6: Ja, im europäischen Vergleich steht Deutschland gar nicht so schlecht da. Großbritannien, Frankreich und Italien haben erheblich höhere Schuldenquoten als Deutschland. Wirklich weiter hilft uns das allerdings nicht, denn die steigende Neuverschuldung erhöht die Zinslast. Sie klettert von rund 42 Milliarden Euro im kommenden Jahr auf fast 81 Milliarden Euro im Jahr 2030 und verringert damit den Spielraum für künftige Ausgaben. Dass es in Frankreich und Italien da noch schlechter läuft, ist vielleicht für manche ein Trost, aber keine Lösung.
0: Dankeschön, Matthias Deiß in Berlin.

0: Schneller als über den Haushalt soll über die Reformpläne von Gesundheitsministerin Warken entschieden werden. Die Abstimmung im Bundestag ist noch für diese Woche geplant. Jetzt haben die Regierungsparteien noch Änderungen nachgereicht. Sie betreffen unter anderem die kostenlose Mitversicherung von Ehepartnern. Sie soll nun erst wegfallen, wenn die Kinder älter als 12 Jahre sind. Bislang war das schon mit 6 Jahren vorgesehen. An den Beginn dieses Jahres erinnern sich viele Berlinerinnen und Berliner sicher ungern zurück. Wegen eines Brandanschlages waren 100.000 Menschen tagelang ohne Strom. Ein Blackout, der Schwachstellen beim Katastrophenschutz offengelegt habe, urteilt jetzt eine Kommission. Sie hat Vorschläge für ein besseres Krisenmanagement ausgearbeitet. Dazu gehören ein gemeinsames Lagezentrum mit dem Bund, mehr Übungen mit der Bevölkerung und ein Mobilfunknetz mit einer Notstromversorgung für mindestens 3 Tage. Die beste Abwehr gegen Russlands ballistische Raketen sind US-Patriot-Systeme. Doch davon hat die Ukraine nur wenige. Der dringende Bedarf wird Thema beim morgigen NATO-Gipfel in der Türkei sein. Das kündigte EU-Kommissionspräsidentin von der Leyen heute an. Denn die russischen Luftangriffe auf die Ukraine dauern an. Allein in der Hauptstadt Kiew starben in der vergangenen Nacht mindestens 15 Menschen.
1: Mehr als 20 ballistische Raketen schlagen in Kiew ein. Keine einzige von ihnen können die ukrainischen Luftstreitkräfte in dieser Nacht abwehren. Es fehlen die dafür notwendigen Patriot-Abfangraketen. Die lauten Explosionen folgen dicht aufeinander. Die Erschütterungen heftig. Wieder zerstören russische Angriffe auch Wohnhäuser in mehreren Stadtvierteln. Wir waren nach dem Angriff in unserem Hausflur gefangen, bis die Rettungskräfte uns da rausgeholt haben. Mit einer Kombination aus 68 Raketen verschiedener Typen und 351 Kampfdrohnen hat Russland die Ukraine nach Angaben der ukrainischen Luftwaffe angegriffen. Im Visier die Region Kiew und die Hauptstadt selbst. Es gibt Tote. Wir können zum jetzigen Zeitpunkt noch keine genaue Zahl nennen, weil die Rettungsarbeiten andauern. Wir hoffen, dass niemand mehr unter den Trümmern ist, aber die Wahrscheinlichkeit, dass sich hier oder an anderen Orten Körper finden, ist leider hoch. Der ukrainische Präsident fordert von den NATO-Partnern beim Gipfel in Ankara starke Beschlüsse zur Unterstützung der Luftverteidigung. Die USA und Europa würden über genügend Mittel verfügen, um den russischen Terror zu stoppen. Kiew hat den morgigen 7. Juli zum offiziellen Trauertag erklärt. Es ist aufgrund der vielen getöteten Zivilisten schon der zweite in weniger als einer Woche. UN-Vertreter in der Ukraine zählen im Vergleich zum Vorjahr einen deutlichen Anstieg ziviler Opfer. Sie sehen in den jüngsten russischen Angriffen eine weitere Eskalation und damit eine noch größere Gefahr für die Zivilbevölkerung.
0: Staatstrauer auch im Iran. 6 Tage lang gedenkt die Islamische Republik ihres früheren obersten Führers, Ayatollah Khamenei. Er war zu Beginn des Irankrieges durch einen US-Luftangriff getötet worden. Mehr als 4 Monate hat das Regime mit der Trauerzeremonie gewartet, Beobachtern zufolge, um das Ende der Angriffe abzuwarten. Heute zog nun eine Prozession mit Khameneis Sarg durch Teheran.
2: Seit 3 Tagen zeigen sie ihre Trauer öffentlich. Für heute hat das Regime zu einer riesigen Prozession aufgerufen. Am Mittag ziehen mehrere Millionen durch die Straßen. Sie schwenken rote Fahnen, fordern Rache an den USA und Israel. Wir müssen Rache nehmen für das Blut unseres obersten Führers. Nur deswegen sind wir hier. Der Ruf nach Vergeltung ist orchestriert, doch es gibt auch gemäßigte Stimmen. Ich bin für Verhandlungen, sofern sie mit Würde geführt werden. Mit Würde, vorausgesetzt, dass die Würde Irans gewahrt bleibt. Fast 40 Jahre lang regierte Ali Khamenei Iran mit harter Hand. Er soll für die Tötung Tausender bei den Demonstrationen Anfang des Jahres verantwortlich sein. Nach Einschätzung von Experten war Khamenei bei vielen verhasst.
3: Und dann kommt die Ermordung durch israelische Waffen und damit wird ein unbeliebter Führer in einen Märtyrer verwandelt und das zelebriert das Regime heute auch.
2: Der Höhepunkt der Prozession heute, ein Lastwagen an einem zentralen Platz Teherans inmitten der Menge. Darauf die Särge Khameneis und 4 seiner nächsten Angehörigen, die mit ihm getötet wurden.

0: Doch einer fehlt bei den Feierlichkeiten, Khameneis Nachfolger, sein Sohn Mojtaba. Während einer Zeremonie gestern stehen nur drei seiner Brüder an den Särgen. Experten vermuten, der neue oberste Führer, er wurde beim Angriff auf seinen Vater schwer verletzt und entstellt.
1: Im Südwesten von Frankreich kämpfen hunderte Feuerwehrleute gegen einen Waldbrand in den Pyrenäen. Das Feuer wütet seit mehreren Tagen in einem schwer zugänglichen Gebirgsgebiet an der Grenze zu Spanien. Hitze und trockener Wind fachen die Brände immer wieder an. Etwa 4.600 Hektar Land sind bereits zerstört. Die Behörden riefen 10.000 Menschen in der Region auf, sich in Sicherheit zu bringen. Auch in den kommenden Tagen werden Temperaturen bis 41 Grad erwartet. Für Mexiko ist die Fußball-Weltmeisterschaft vorbei. Nach einer dramatischen Partie gegen England mussten sich die Mitgastgeber mit 2:3 aus dem Turnier verabschieden. Auf die Engländer wartet damit am Samstag im Viertelfinale das norwegische Team. Die Skandinavier hatten sich spektakulär.

0: Und nun die Wettervorhersage für morgen, Dienstag, den 7. Juli.
1: Der Luftdruckunterschied zwischen dem Hoch über der Biskaya und dem umfangreichen Tief wird von kräftigem Wind ausgeglichen. In der Nacht im Norden und Osten immer mal wieder Regen oder Niesel. Es bleibt windig. Auch am Tag vom Norden bis in den Osten Schauer. Sonst bei Sonne und Wolken trocken. Im Südwesten gibt es den meisten Sonnenschein. Dabei starke Böen, an der See einzelne Sturmböen. In der Nacht 20 bis 13 Grad. Am Tag große Temperaturunterschiede 17 bis 19 Grad an den Küsten. Im Breisgau bis 35 Grad. Auch am Mittwoch. Im Südwesten viel Sonne, sonst auch Wolken, dazu im Norden und Osten sowie an den Alpen einzelne Schauer. Auch am Donnerstag ist es im Norden und Osten wolkig, Richtung Westen und Süden viel Sonne. Der Freitag wird verbreitet sonnig bis 36 Grad am Oberrhein.
2: IKEA, Deutschlands Möbelhändler Nummer 1. Fast 1 Million Deutsche besuchen jedes Jahr einen von mehr als 60 IKEA-Standorten. Mit Neuheiten will der Möbelgigant punkten. In 20 Minuten soll der neue Packschrank ohne Werkzeug aufgebaut werden können. Geht das wirklich?
3: Jetzt hänge ich gerade. Zumindest weiß ich jetzt nicht, wie das da rein soll.
2: Mit versteckter Kamera checken wir IKEAs Möbelaufbauservice. Wie gut wird das funktionieren?
4: Es gab eine kurze Einweisung und jetzt scheint er loszulegen tatsächlich.
2: IKEA lockt mit niedrigen Preisen. Aber sind die Möbel wirklich günstiger als die der Konkurrenz?
5: Das ist überraschend.
2: Immer wieder werden giftige Substanzen in Möbeln entdeckt. Wie sieht es bei IKEA aus? Ein Labortest bringt Klarheit. Und wie hat sich die Qualität der IKEA-Möbel über die Jahre verändert?
6: Eine ganz klare Verschlechterung zu den alten Schränken.
2: Marktcheck checkt IKEA. Ein typisch deutscher Vorort. Unser Reporter will wissen, wo wird er hier wohl IKEA-Möbel finden? Immerhin sollen in 3/4 aller Haushalte welche stehen.
7: Guten Tag, wir machen einen IKEA-Check. Haben Sie was von IKEA zu Hause?
8: Ja.
7: Haben Sie was von IKEA zu Hause?
8: Ja, wir haben aber auch ganz viel im Auto, weil wir heute gerade was umtauschen wollen.
7: Ja, warum denn IKEA eigentlich?
8: Einfach, gibt es überall zu kaufen, ist einfach aufzubauen, ist günstig. Man kann einfach sich das ganz gut zusammenstellen. Preis ist auch immer fairer als woanders.
2: In einem Haushalt ist sogar so gut wie alles von IKEA. Unsere Stichprobe bestätigt, IKEA ist irgendwie fast überall. Damit das so bleibt, hat IKEA den Aufbau eines Klassikers vereinfacht, den Packschrank. Und mit ihm eine Sensation. Benötigte man früher für den Aufbau 2 Personen, Werkzeug und viel Zeit, soll es jetzt möglich sein, zumindest den Korpus ohne Werkzeug und allein in nur 20 Minuten aufzubauen. Kann IKEA dieses Versprechen einlösen? Und wie gut ist der Schrank verarbeitet?

0: Unser erster Check, die Qualität. Für diesen Check brauchen wir richtig viel Platz. Den finden wir in der Turnhalle eines Sportvereins. Als Tester treten 4 Vereinsmitglieder an. Der Handballer Marcel Schiller, der Turner Thomas Giemser und die beiden Tennisspielerinnen Suliko Moldenauer und Sonja Kautz. Die 4 sollen gleich jeweils einen Packschrank alleine aufbauen.
1: Also, dass man den neuen Packs in 20 Minuten ganz alleine ohne Werkzeug aufbauen kann, das kann ich mir ehrlich gesagt gar nicht vorstellen.
2: Der Packschrank hat mich allein schon von der Optik her abgeschreckt, weil der so unsagbar viele Einzelteile hat.
3: Bisher habe ich einen Billy aufgebaut, der war relativ easy zum Aufbauen, so ein Packschrank jetzt eher weniger.
4: Ich finde es cool, wenn man den alleine aufbauen könnte in 20 Minuten, weil kann ja auch mal sein, dass man keine Hilfe hat.
0: Wir legen 4 Kartons mit dem neuen Packschrank bereit. Damit unsere Tester nicht beim Nachbarn spicken können, stellen wir Trennwände dazwischen. Werkzeug gibt es keins. Werden die Schränke wirklich in 20 Minuten stehen?
5: Auf die Plätze, fertig, los!

0: glaube, ich hatte es erst falsch rum, jetzt habe ich es richtig rumstehen.
1: Es ist ganz schön schwer. Also wenn man jetzt so ein bisschen kleiner und nicht unbedingt so motorisch geschickt ist, dann ist es nicht so einfach, das Ding aufzustellen.
2: Und schon ist Halbzeit. Während andere noch mit dem Schrankboden kämpfen, ist Thomas schon weiter.
3: Ich mache den Deckel oben drauf. Und das ist ein ganz schönes Gefummel, aber. Fertig.
4: Du bist fertig?
3: Ja, innerhalb von 20 Minuten.
4: Nach 16 Minuten, 16,5 Minuten.
3: Ja, kann man ja auch so, falls ob da noch was fehlen würde. Aber ja. Jetzt müssen wir noch festschrauben und ausnivellieren. Aber ich denke mal, das schenken wir uns.
2: Die anderen sind jedoch auch nach 20 Minuten noch nicht fertig.
5: Ich krieg den einen Schritt nicht hin und daran hapert es gerade, der Rest ist fertig. Und ich probiere es gerade rauszufinden.
4: Ist schwierig.
0: Ist ein bisschen tricky.
2: Schließlich sind auch die Nachzügler fertig. Das Ergebnis? Thomas hat es in 16,5 Minuten geschafft. Die anderen haben rund 30 Minuten gebraucht. Das Werbeversprechen von IKEA mit dem schnellen Aufbau gilt allerdings nur für den Korpus. Fehlt da nicht noch was?
5: Es sieht noch nicht ganz wie ein fertiger Schrank aus. Da fehlen natürlich noch die Zwischenböden, vielleicht eine Kleiderstange und natürlich auch die Türen.
2: Dafür bekommen die vier nun Zubehörteile von uns und Werkzeug. Denn nur der Korpus lässt sich ohne aufbauen.
5: Ja, der geht auch wieder.

0: Nee, das wäre definitiv nicht mehr alleine möglich. Also ich glaube, zu zweit funktioniert es gut. Alleine, hätte ich gesagt, wird es echt schwer.
1: Das Zubehör zu montieren dauert tatsächlich doppelt so lange wie den Korpus aufzubauen. Mehr als 40 Minuten.
2: Und dann finde ich es ziemlich frech von IKEA, dass sie sagen, so ein Schrank kann in 20 Minuten alleine aufgebaut werden. Das stimmt dann einfach nicht.
1: Das Werbeversprechen von IKEA. Eine Mogelpackung? Der Konzern antwortet uns auf Nachfrage.
3: Die neue, einfachere Aufbauweise des Packs animiert viele Menschen, die Zeit beim Aufbauen zu stoppen. Bei unserer Packs-Challenge im vergangenen Jahr hat der Gewinner den Packs in unter 4 Minuten zusammenbauen können.
1: Und wie gut ist der fertige Schrank qualitativ? Das soll für uns ein Experte bewerten. Tischlermeister Dirk Fischer.
4: Also die Rückwand halte ich für einen Schwachpunkt an dem Schrank. Man kann es auch jetzt sehr deutlich erkennen, ist sehr dünn, gibt nach. Ist für die Dichtigkeit vom Schrank natürlich ungünstig, wenn Kleider drin hängen, Staub und so weiter. Die Bänder wirken nicht ganz so stabil, was positiv ist. Sie haben Mechanismus, um eine Dämpfung ein- und auszuschalten.

0: Das heißt, man sieht es mal bei dem Schrank, wenn ich den hier zufallen lasse, ohne Dämpfung. Und hier haben wir ein Band mit Dämpfung. So, also mein Fazit, man muss das im Verhältnis sehen vom Preis zu der Leistung. Für die Preisklasse ist es okay, muss man einfach sagen.
1: Wie das bei anderen Möbeln ist, schauen wir uns später noch an. Niedrige Preise sind ein wichtiges Verkaufsargument des Möbelriesen. 2024 hat IKEA damit geworben, bei 2000 Produkten den Preis zu senken, also bei etwa 20% des Sortiments. Ist die Preisoffensive beim Kunden angekommen? Unser zweiter Check, der Preis. Gerne hätten wir bei IKEA gedreht, das Unternehmen hat das aber abgelehnt. Deshalb fragen wir die Kunden neben der Filiale.
2: Wie finden Sie die Preise bei IKEA?
3: Also für bestimmte Produkte finde ich die super, weil sowas kriegt man selten woanders. Andere Sachen sind so oder so.
4: Man ist ja dann doch immer überrascht, dass es mehr ist, als man geplant hat. Aber mir ist jetzt nicht aufgefallen, dass es günstiger gewesen wäre.
3: Teils, teils. Also es waren viele Sachen dabei, wo extrem günstig sind. Der Rest war einfach normal. Ja.
1: Die Preisentwicklung wollen wir genauer checken lassen, an der Hochschule Würzburg. Dort leitet Professor Carsten Kilian den Studiengang Marken- und Medienmanagement. Er vergleicht die Preise von drei zufällig ausgewählten Möbelstücken, kurz nach der Preissenkung und knapp eineinhalb Jahre später.
5: Schauen wir uns als erstes die Malmkommode an, die kostet aktuell 99,99 Euro. Hat 2024 119 Euro gekostet, ist also 19 Euro günstiger. Das ist ein Minus von 16%. Gehen wir weiter zum Billy-Bücherregal, aktuell 49,99 Euro. 2024 94,99 €, das heißt beachtliche 45 Euro günstiger geworden oder minus 47%. Und als drittes schauen wir uns das Latum-Bettgestell an, kostet aktuell 99 Euro und hat 2024 199 Euro gekostet, ist also 100 Euro günstiger geworden oder minus 50%.
1: Überraschung, alle drei Produkte sind also seit der Preissenkung noch mal günstiger geworden. Doch wie sind die Preissenkungen einzuschätzen? Hat IKEA die Preise vielleicht vorab erhöht? Um das zu überprüfen, vergleichen wir die Preise mit einem älteren IKEA-Katalog aus dem Jahr 2020. Den gibt es noch in gedruckter Form. Die Malmkommode kostet heute 10 Euro mehr als noch 2020. Nächstes Beispiel. Das Billy-Regal hat 2020 59 Euro gekostet. Jetzt liegt der Preis bei 49,99 Euro, also sogar 15% günstiger. Das Latum-Bettgestell hat 2020 noch 99 Euro gekostet und kostet fünf Jahre später noch exakt genauso viel.
5: Interessant ist aber, wenn man die Inflation sich in den letzten fünf Jahren anschaut, dann reden wir von knapp 19% Inflation zusammen addiert. Und damit ist selbst die Malmkommode, die ja um 11% teurer geworden ist, faktisch in Relation zu der 19% Inflation tatsächlich weniger teurer geworden. Die ist also faktisch günstiger geworden, wenn man real die Kaufkraft heute mit der Kaufkraft von vor fünf Jahren vergleicht.
1: Für IKEA-Kunden erstmal erfreulich. Doch wie sind die Preise von IKEA im Vergleich zur Konkurrenz? Wir checken acht zufällig ausgewählte Produkte. Vom Raumtrenner über Kleiderbügel bis hin zum Klappstuhl. Mit ähnlichen Produkten der Konkurrenz. IKEA gegen Poco, Mömax und Roller. Wo zahlt man am wenigsten? Was schätzen die Passanten?
6: Günstigste ist vielleicht der Roller. Dann kommt gleich danach der Poco. Dann kommt Möma und dann die IKEA.
7: Echt, glaubst du, IKEA ist teurer als Mömax? Ich hätte Mömax teurer gesagt.
8: Ich würde jetzt sagen, das teuerste ist IKEA. Kaufe ich gerne ein.
9: Am günstigsten würde ich fast den Poco.
1: Wir rechnen zusammen. Am teuersten waren die Möbel bei Roller mit 115,14 €. Danach folgt mit 94,83 € Mömax.

0: Etwas günstiger, Poco mit 91,33 Euro. Und tatsächlich haben wir die Produkte bei IKEA am günstigsten bekommen, für 83,35 Euro. Damit hätte in Stuttgart kaum einer gerechnet.
1: Ach, spannend.
2: Das ist überraschend.
1: Das finde ich auch überraschend, ja.
3: Ganz ehrlich, ja.
0: Einige Zeit später haben wir die Zahlen nochmal gecheckt. Mittlerweile hat Poco die Preise gesenkt und ist am günstigsten. Dennoch ist IKEA immer noch auf Platz 2.
4: IKEA ist der größte Möbelhändler und damit haben sie natürlich diese Größeneffekte. Sie kaufen mehr ein, sie haben größere Stückzahlen und damit einfach niedrigere Kosten und können diese Kosten als Marktführer an ihre Kunden weitergeben.
0: Unser Fazit in Sachen Preis: IKEA hat seine Preise erhöht, um sie danach werbewirksam wieder zu senken. Inflationsbereinigt ist sogar vieles noch preiswerter geworden. Kunden können dort oft günstiger einkaufen als bei der Konkurrenz. Und wie fing alles an bei IKEA? Der Möbelkonzern ist über 80 Jahre alt, wurde 1943 in einem Dorf im Süden Schwedens gegründet von Ingvar Kamprad. Der Firmenname setzt sich zusammen aus den Anfangsbuchstaben Ingvar Kamprad aus Elmtarit in Agunarit, also dem Namen des Gründers, des Hofs und des Dorfes, aus dem er stammt. 1958 wird das erste Einrichtungshaus in Elmhult in Schweden eröffnet. Anfangs bot IKEA vor allem günstige Haushaltswaren an. 1974 eröffnet dann der erste deutsche IKEA-Markt im Münchner Vorort Eching. Das Erfolgsgeheimnis von IKEA: die Möbel waren günstiger als bei der Konkurrenz. Dafür verlangte IKEA von den Kunden, die Möbel selbst zu Hause zusammenzubauen, damals ein Novum. 1979 werden das legendäre Billigregal und das Sofa Klippan eingeführt. Übrigens, Badezimmerartikel sind bei IKEA nach schwedischen Seen oder Flüssen benannt. Gardinen bekommen immer Frauennamen. Und Sofas, Stühle oder Couchtische tragen schwedische Ortsnamen. In den 90ern expandiert IKEA in die ganze Welt. Heute kann man in mehr als 40 Ländern IKEA-Möbel kaufen. Fast 170.000 Menschen arbeiten für die Möbelhauskette. Gründer Ingvar Kamprad starb 2018 im Alter von 91 Jahren. 4 Jahre vorher war er vom Schwedischen Tagblatt zum besten schwedischen Unternehmer aller Zeiten gekürt worden. Ein Erfolgsrezept von IKEA: Spontankäufe. Viele Kunden kaufen in den Filialen mehr ein als ursprünglich geplant. Wir fragen vor einer Filiale nach.
5: Ja, die schönen Pflanzen sind noch dazugekommen.
6: Haben Sie einfach spontan angelacht?
5: Ja.
6: Was ist noch dazugekommen?
7: Kerzen. Merlich.
6: Und was war der ursprüngliche Plan?
7: Mein Plan war, Servietten zu kaufen eigentlich.
8: Da kauft man immer noch was. Das können wir brauchen, das.
9: Das hat uns angelacht und dann war der Preis eigentlich auch recht günstig. Das sind jetzt 300 Euro und dann ging es in den Einkaufswagen.
0: Wie schafft es IKEA, dass viele Kunden mehr kaufen als ursprünglich geplant? Unser nächster Check: das Marketing. 2500 Schritte sind nötig, um einmal durch die Filiale in Mannheim zu kommen. Das entspricht 1,6 Kilometer. Jede Menge Gelegenheiten für Impulskäufe.
4: Und da kommt natürlich dann etwas zum Tragen. Das ist nämlich diese IKEA-Tasche, über die ich kaum hinüberschauen kann, weil die ist riesengroß. Und dann tue ich eine Sache, zwei Sachen rein und die Tasche fühlt sich einfach wahnsinnig leer an und sagt: füll mich. Die Sachen kosten per se einzeln gar nicht viel, aber in der Summe, wenn dann 10, 12 Sachen da drin sind, die günstig sind, am Ende kostet es doch wieder richtig viel Geld.
0: Doch wie zukunftsfähig ist diese Strategie überhaupt noch? Vor der Pandemie hatte IKEA noch 97 Millionen Besucher jährlich, 2024 nur noch 79,5. Das Problem: viele IKEA-Filialen sind aufgrund ihrer Größe in Industriegebieten außerhalb der Städte. IKEA geht daher mit der City-Initiative einen neuen Weg. Auf seinem YouTube-Kanal stellt IKEA das erste seiner neuen Planungsstudios vor. Mittlerweile gibt es 15 Standorte in Deutschland, meist mitten in der City und damit für alle erreichbar. Drehen dürfen wir auch dort nicht. In den Planungsstudios kann man keine Möbel mitnehmen, sondern nur Küchen oder Einrichtung planen und sich beraten lassen.
4: Wenn der Kunde nicht mehr zu mir kommt, dann muss ich zum Kunden kommen. Im Industriegebiet bin ich wirklich nur sichtbar, wenn ich dorthin fahre. In der Stadt, wenn ich shoppen gehe, einkaufen, Lebensmittel, Kleidung, sehe ich auch immer wieder IKEA. Und dementsprechend, ja, IKEA kommt näher an die Kunden ran. Die Kunden sind in den Innenstädten, also ist IKEA auch dort und kann so neue Zielgruppen erschließen und bestehende an sich binden.
0: Egal ob in der Stadt oder auf dem Land, IKEA wirbt seit Jahrzehnten massiv mit dem schwedischen Image. Auch in den Werbespots wird konsequent mit schwedischem Akzent gesprochen.
3: Was wäre, wenn selbst in der kleinsten Küche ganz große Dinge passieren können? Finde jetzt viele Ideen für deine Küche und dein Alltag wird dir besser schmecken. IKEA.
0: Was dabei die wenigsten wissen, der offizielle Firmensitz ist gar nicht in Schweden. Denn IKEA gehört inzwischen einer Stiftung, die ihren Sitz in den Niederlanden hat. Welche Wirkung hätte es, wenn der Werbespot mit niederländischem Akzent gesprochen wäre? Unsere Moderatorin Hendrike Brenningmeier hat niederländische Wurzeln. Sie soll einen IKEA-Werbespot neu vertonen mit niederländischem Akzent.
10: Was wäre, wenn selbst in der kleinsten Küche ganz große Dinge passieren können? 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IKEA. Ich hoffe, irgendjemand erkennt das als niederländischen Akzent.
0: In der Stuttgarter Fußgängerzone zeigen wir Passanten unseren neu produzierten IKEA-Spot mit niederländischem Akzent.
11: Ich glaube, das ist nicht der Originalton.
12: Falscher Akzent.
13: Was wäre?
14: Nochmal?
12: Falscher Akzent. Holländisch.
14: Richtig. Wo kommt IKEA her?
11: Schweden.
14: Klang das schwedisch?
11: Eher holländisch irgendwie.
14: Und wirkt es irgendwie anders?
11: Ja, absolut.
0: Nun zeigen wir zum Vergleich den Original-Werbespot.
3: In 5 Sekunden können wir dir gar nicht zeigen, was in Küchen so alles passiert.
15: Das macht halt einfach einen ganz anderen Eindruck.
12: Ja, typisch IKEA. Schweden, IKEA gehören zusammen.
14: Und was verbinden Sie mit Schweden?
16: Ja, ein schönes Land, viel Wasser, viel Natur.
2: Sympathisches Völkchen einfach, kennt man so.
0: Die schwedische Herkunft in der Werbung so hervorzuheben, sei ein kluger Schachzug, sagt Professor Carsten Kilian.
4: Da haben wir dieses Semester die Vorlesung. Es ist nahezu genial. Solange Schweden positiv belegt ist als Land. Es ist ein skandinavisches Land, Norden, Natur, Reinheit, Wald, Bäume, die es dort gibt, nachhaltige Forstwirtschaft, all das verbinden wir sicherlich mit Schweden. Die Marke bekommt dadurch einen wahnsinnigen Tiefgang, eine hohe Sympathie von uns und das führt zu wirtschaftlichem Erfolg.
0: IKEA teilt uns mit.
17: Die schwedische Kultur, Traditionen und Kulinarik sind bis heute ein fester Bestandteil von IKEA. Bis heute werden IKEA-Produkte in Älmhult, Schweden, entworfen und entwickelt.
0: Unser Fazit für das Marketing. IKEA setzt voll aufs schwedische Lebensgefühl. Das wirkt bei den Kunden. Mit langen Laufwegen und der großen Tasche werden Spontankäufe ausgelöst. Um die Marke präsenter zu machen, zieht IKEA mit Planungsstudios in die Innenstädte. Zurück zu unserem Qualitätscheck. Und zu Tischlermeister Dirk Fischer. Auf einer Online-Plattform haben wir uns gebrauchte Möbel und bei IKEA ihre aktuell erhältlichen Pendants besorgt. Die müssen der Experte und sein Sohn erstmal aufbauen. Wir wollen wissen, hat sich die Qualität der Möbel über die Jahre verändert? Los geht's mit dem Klassiker Kallax, vor 2014 als Modellreihe Expedit erhältlich. Außer dem Namen hat sich kaum etwas verändert. Das neue Kallax ist etwas kleiner, das spart Material. Ist bei der Verarbeitung etwas anders geworden?
18: Die Schubladen hat sich auch nichts verändert. Wir sehen hier, bewegen sich auf einem niedrigen Niveau. Ist aber wahrscheinlich auch dem Preis geschuldet. Ansonsten Griffe, Ausführung, genau identisch.
0: Und wie sieht es mit der Holzqualität aus? Sohn Michael, ebenfalls Tischlermeister, setzt die Säge an. Es zeigt sich, Holz ist gar nicht so viel drin.
18: Wir sehen beides mal Wabenverbundplatten. Außer der Materialstärke hat sich eigentlich nichts verändert.
0: Die geringere Materialstärke hat übrigens noch einen Nebeneffekt.
18: Alte Schraube, neue Schraube, Natürlich hat man auch Metall gespart.
0: Weiter mit der nächsten IKEA-Ikone, dem Billigregal. Links die zwei alten, mindestens 8 und 17 Jahre alt. Dem Experten fallen zunächst die unterschiedlich großen Bohrungen für die Regalböden auf. Die waren mit 5 mm bei den alten Regalen noch größer. Ein Problem für die Stabilität?
18: Ganz klar, die 5 mm Bohrung ist besser. Sie hat eine größere Oberfläche und dadurch auch mehr Stabilität.
0: Hier können die alten Regale punkten. Verändert hat sich auch die Montage der Rückwand. Bei den älteren Regalen wurde hier noch genagelt. Die Schlagdübel beim neuen Modell geben mehr Stabilität. Das gefällt dem Experten deutlich besser. Beim aktuellen Billy-Modell entdeckt Dirk Fischer dann aber noch ein ziemlich großes Manko. Die neue folierte Oberfläche verursacht einen starken optischen Mangel.
18: Diese Beschädigung an den Kanten resultiert daher bei einer direkten Ummantelung, drücken sich nachher die Späne der Spanplatte nach außen durch und dadurch kommt es zu diesen Fehlstellen.
0: Das Problem gab es bei den alten Regalen nicht.
13: Kantenanleimer, ganz klar besser.
18: Also eine ganz klare Verschlechterung zu den alten Schränken.
0: IKEA antwortet uns auf Nachfrage, dass sich zwar bei weißen Billigregalen nichts verändert habe, aber
17: für andere Farben des Billy wurde das Holzfurnier im Jahr 2022 durch eine hochwertige Papierfolie ersetzt. Während Produkttests mit verschiedenen Generationen dieser Farben unterschiedliche Eindrücke vermitteln können, versichern wir Ihnen, dass alle Versionen sorgfältig entwickelt und getestet wurden.
0: Am Ende heißt es trotzdem Gleichstand zwischen Neu und Alt bei Billy. Zum Schluss checken wir einen richtigen Oldtimer. Dieses Schrankelement für Regale aus der Reihe IWA hat etwa 35 Jahre auf dem Buckel. IWA gibt es immer noch, sieht heute aber deutlich anders aus, vor allem größer. Dirk Fischer inspiziert die Scharniere.
18: Vom Beschlag her haben wir hier ein Lappenband drin, was öffentlich ist, 180 Grad. Bei der neuen Variante haben wir ein Topfband verbaut. Topfband ist die modernere Variante und auch die bessere, weil es auch 3D verstellbar ist. Ich kann also nach allen Richtungen nachher die Front ausrichten.
0: Das Update bei den Scharnieren überzeugt Dirk Fischer. Hier ist neu besser. Am Ende haben die neuen Modelle bei unserem Experten leicht die Nase vorn. Außer beim IWA lässt IKEA aber Innovation vermissen. Wir blicken in die Vergangenheit. 1992 wurde bekannt, dass das Billigregal gesundheitsschädliches Formaldehyd absondert. IKEA reagiert damals und passt die Materialien an. Wie sieht es heute aus? Heidrun Hoffmann und ihr Team von Produktprüfern des Bremer Umweltinstituts untersuchen für uns Wohn- und Schlafzimmermöbel auf schädliche Emissionen. Zunächst nimmt das Team Proben von verschiedenen Holzwerkstoffen und den Bezügen. Getestet werden zwei Schränke aus den Modellreihen Pax und Klepstad, ein Freehitten-Eckbettsofa sowie das Boxspringbett Seeböwig.
19: Wir haben uns auf diese Möbel konzentriert, weil die besonders spannend sind vor dem Hintergrund, dass in einem Schlafzimmer gerade der Luftwechsel oftmals sehr niedrig ist, man sich sehr lange in diesen Räumen aufhält und man in der Regel auch relativ viele Möbel auf engem Raum hat. Und da diese Möbel eben flüchtige organische Verbindungen abgeben können, besteht dann eben das Risiko, dass die sich in diesem Raum anreichern.
0: Wir lassen auf das Lösungsmittel Dimethylformamid untersuchen. Es kann eine Gefahr für die Fortpflanzungsfähigkeit sein. Die Klebstoffe im Holz testen wir auf Aldehyde. Diese können unter anderem zu Schleimhautreizungen sowie Vergiftungen führen. In diesen Prüfkammern werden die Emissionen jetzt gemessen. Geben die Möbelstücke direkt nach dem Auspacken Schadstoffe ab. In 3 Tagen werden wir ein Ergebnis haben. Auch seine Matratzen preist IKEA an, von den härtesten Kritikern getestet. Inklusive Siegel von Stiftung Warentest. Die harten und dazu unabhängigen Tester sitzen hier in Berlin. Dort hat Sarah Vasconi den Überblick. Sie ist zuständig für die Matratzentests der Zeitschrift. Von denen gab es einige seit 2019. Die IKEA-Matratzen lagen bei ihren Tests mit einer durchschnittlichen Gesamtnote von 2,6 immer ziemlich genau im Mittelfeld.

0: für einen erschwinglichen Preis.
1: Und wie gut schneiden die Möbel im Labor ab? Nach 3 Tagen haben wir das Ergebnis. Dimethylformamid wurde bei keiner Probe gefunden. Aber alle Holzwerkstoffe sondern Formaldehyd ab. Beim Packschrank sowie dem Bett Sebüwik sind die Werte am höchsten. Und eine Spanplatte des Bettes emittiert besonders viel des Aldehyds Hexanal.
2: Wir haben eben einfach doch ein recht stark emittierendes Produkt, was eben für ein Schlafzimmer und für diese Anwendung deutlich besser sein könnte. Und man könnte eigentlich auch den Wunsch an IKEA richten, nicht nur Formaldehyd im Blick zu behalten, sondern auch die höheren Aldehyde.
1: IKEA teilt uns mit.
3: Verschiedene Produkttypen werden regelmäßig durch Emissionskammertests überprüft. IKEA hat zwar keine spezifische Vorgabe für die erhöhte Aldehydausprägung von Hexanal. Dennoch wird es als Teil der Gesamtemissionen flüchtiger organischer Verbindungen berücksichtigt. Wir betrachten dies als eine natürliche Emission von Holzfasermaterial.
1: Ist das ein Problem nur kurz nach dem Aufbau oder auch langfristig? Das wollen wir genauer wissen, machen bei den verdächtigen Proben einen Langzeittest. Das Ergebnis nach 28 Tagen in den Prüfkammern: Entwarnung. Die Ausdünstungen von Formaldehyd und Hexanal sind nach den ersten Tagen signifikant zurückgegangen. Grenzwerte werden nicht überschritten.
2: Das ist ein gutes Zeichen. Das heißt, wenn der Schrank länger steht, dann wird im Laufe der Zeit die Emission immer niedriger.
1: Bei guter Belüftung nach der Montage besteht laut der Expertin somit keine Gefahr. Unser Fazit bei der Qualität. Das Versprechen des neuen Expressaufbaus hält IKEA nur teilweise ein. Die Möbelqualität ist insgesamt ordentlich, hat sich im Laufe der Jahre wenig verändert. Bei den Ausdünstungen gibt es im Labor Entwarnung. Normalerweise bauen IKEA-Kunden ihre neuen Möbel selbst auf. Müssen sie aber nicht. Denn über die Plattform TaskRabbit, einer Tochterfirma von IKEA, lässt sich beim Möbelkauf direkt eine Montage dazu buchen. Wie gut funktioniert das? Wir checken den Service bei IKEA. Unser Reporter hat zwar keinerlei handwerkliche Fähigkeiten, trotzdem will er sich bei TaskRabbit für die IKEA-Montage registrieren. Das geht erstaunlich einfach. Überprüft wird nur der Personalausweis.
4: Im Prinzip wäre ich jetzt startklar. Eine Überprüfung von meinen genauen Qualifikationen findet so nicht statt. Ich habe angegeben, dass ich Kleinunternehmer bin und dass ich einen Gewerbeschein besitze. Aber sehen wollte den niemand.
1: Wenn sich bei TaskRabbit grundsätzlich jeder anmelden kann, wie gut klappt dann so eine Möbelmontage? Im Internet finden wir neben vielen guten auch einige schlechte Bewertungen über den IKEA-Aufbauservice TaskRabbit.
5: Möbel kaputt, niemand zahlt. Vorsicht! Die Qualifikation der Tasker ist nicht gesichert.
6: Eine Katastrophe. Der Tasker hatte offenbar keine Erfahrung mit IKEA-Möbel.
5: Tasker total unprofessionell. Drama in 6 Stunden. Bin extrem enttäuscht und sauer.
1: TaskRabbit äußert sich auf Nachfrage nicht. Wir wollen den Aufbauservice checken und machen eine Stichprobe. Unsere Kollegin Sigrid spielt den Lockvogel. Sie hat ein Hemmnis-Tagesbett bestellt, dessen Aufbau als eher anspruchsvoll gilt. Für den Pauschalpreis von 89 Euro bucht sie außerdem einen Monteur für den Aufbau. Der wird ihr beim Online-Kauf über IKEA automatisch zugewiesen. Geliefert ist das Bett schon. Am Aufbauort platzieren wir jetzt versteckte Kameras. Im Stockwerk darüber hat unser Reporter alles genau im Blick. Der Monteur von TaskRabbit kommt pünktlich zum vereinbarten Termin. Und lässt sich von Sigrid erklären, wo das Sofa später stehen soll.
4: Es gab eine kurze Einweisung und jetzt scheint er loszulegen tatsächlich. Also er hält sich jetzt nicht chronologisch 1:1 an die Anleitung, aber wenn es am Ende funktioniert.

0: ist jetzt knapp eine Dreiviertelstunde am Werkeln. Dafür ist er schon ziemlich weit. Ich wäre noch nicht so weit, da bin ich ganz ehrlich. Er hatte jetzt gerade gesagt, dass man den Teppich nicht vor das Hemmnis legen soll, sondern das Hemmnis auf den Teppich stellen, weil sonst kann man das nicht gescheit rausziehen, dann klemmt es. Das ist auch in der Anleitung so beschrieben.
1: Nach gerade mal einer guten Stunde ist der Monteur von TaskRabbit fertig mit der Montage. Wir geben uns zu erkennen.
0: Hallo.
2: Hallo.
0: Hallo. Nicht erschrecken, wir sind von der ARD. Wir testen TaskRabbit tatsächlich.
2: Okay.
0: Und wir haben sie ein bisschen gefilmt beim Aufbau.
2: Okay.
0: Aber so wie es aussieht, haben sie bestanden. Das ging ja richtig schnell tatsächlich.
2: Ja.
0: Herzlichen Glückwunsch.
2: Dankeschön.
0: Ja, machen Sie das hauptberuflich?
2: Mache ich immer hauptberuflich, ja.
0: Okay.
2: Ich habe also jeden Tag also eine Aufträge oder zwei Aufträge. Das kommt immer drauf an. Ja, kleine oder große Aufträge, das ist so.
0: Verstehe. War ja. Das jetzt schwierig?
2: Also nicht schwierig, aber habe ich schon gesagt, also das braucht ungefähr also drei Stunden. Aber weil habe ich also viel aufgebaut, das brauche ich keine Anleitung. Natürlich habe ich viel aufgebaut, deswegen geht ein bisschen schnell.
1: Tatsächlich gibt TaskRabbit die durchschnittliche Aufbauzeit für das Hemmnis-Tagesbett mit 2 Stunden und 45 Minuten an. Unser Monteur hat damit in deutlich kürzerer Zeit gute Arbeit geleistet. Und was ist, wenn man mit einem Möbelstück nach dem Aufbau einfach nicht zufrieden ist? Bei IKEA können Kunden 365 Tage nach dem Kauf ihre Waren zurückgeben, wenn sie nicht ihren Vorstellungen entsprechen. Auch in Filialen, wo sie nicht gekauft wurden. Wie gut das funktioniert, wollen wir ausprobieren und packen einen ganzen Lieferwagen voll mit allen Möbeln aus unseren Checks. Erste Station, IKEA in Sindelfingen. Das aufgebaute Hemmnis-Tagesbett wird anstandslos zurückgenommen. Ein Packschrank aber nicht. Begründung, er sei auseinandergebaut worden. Auf Nachfrage teilt IKEA uns mit, man könne auch demontierte Möbelstücke zurückgeben. Komisch, auf der IKEA-Homepage wird das nicht wirklich klar. Wir fahren weiter nach Karlsruhe. Hier nimmt man unseren auseinandergebauten Schrank zurück. Beim Einrichtungshaus in Ludwigsburg wollen wir jetzt noch so ziemlich alles loswerden, was übrig ist. Und das klappt auch. Ein Kallax-Regal hatte einen Transportschaden. Hier kam man uns kulant mit einem Gutschein über den vollen Kaufpreis entgegen. Ebenso beim zerlegten Packschrank. Nicht schlecht. Zu den unterschiedlichen Testergebnissen in den Filialen antwortet IKEA.
3: Die Beurteilung und Abwicklung erfolgt in unseren Einrichtungshäusern individuell, basierend auf Zustand des Produkts und Rückgabeart. Unterschiedliche Rückgabeerfahrungen können daher im Einzelfall auftreten.
1: Unser Fazit beim Service: Die Montage über TaskRabbit birgt ein gewisses Risiko, läuft bei unserer Stichprobe aber sehr gut. Bei der Rückgabe gibt es trotz Werbeversprechen durchaus Unterschiede in verschiedenen Filialen. IKEA beschäftigt allein in Deutschland mehr als 20.000 Mitarbeiter. Ein großes Unternehmen, das Verantwortung trägt für seine Mitarbeiter und die Umwelt. Unser nächster Check, die Fairness. Bei unseren Recherchen stoßen wir auf den Fall von Ludwig Doblinger. Dem Betriebsrat aus Regensburg wurde 2024 plötzlich außerordentlich gekündigt. IKEA wirft ihm Spesen und sogar Arbeitszeitbetrug vor. Sabine Gatz ist die IKEA-Beauftragte bei der Gewerkschaft Verdi. Sie kennt den Fall gut und vermutet ein anderes Motiv hinter der Kündigung.
4: Also mit Sicherheit hat die Kündigung mit seinem Engagement als Betriebsrat, als europäischer Betriebsrat und Sprecher des Digitalisierungsausschusses, so nenne ich den jetzt mal, der heißt intern anders, zu tun und gleichermaßen aber auch damit, aus unserer Sicht, dass das IKEA-Haus in Regensburg ein starkes Streikhaus, ein sehr engagiertes Streikhaus in der letzten Tarifrunde war.
1: Ludwig Doblinger will sich uns gegenüber nicht äußern. Sein Fall beschäftigt mittlerweile in zweiter Instanz das Landesarbeitsgericht in München. In erster Instanz hatte Ludwig Doblinger noch gewonnen. Wir versuchen, mit anderen Betriebsräten zu sprechen. Aber kurz vor einem verabredeten Interview sagt man uns wieder ab. Zu groß sei die Angst vor Sanktionen, wenn man sich im derzeitigen Klima kritisch gegenüber der Unternehmensführung äußern würde. Doch unser Reporter bekommt interne Dokumente zugespielt. Sie enthalten neue Richtlinien zur Arbeit des Betriebsrats.
4: An dem Papier sieht man, wie die Linie des Unternehmens jetzt ist. Die Betriebsräte sollen eingeschränkt werden in ihren Handlungsmöglichkeiten. Es ist sanktionsorientiert.
1: Früher sei IKEA durchaus ein guter Arbeitgeber gewesen. Doch inzwischen habe sich der Wind in der Unternehmensführung gedreht.
4: Das ist eine Entwicklung, die eigentlich 2022 schon eingesetzt hat. Da hat die Unternehmensführung, die Unternehmensleitung in Deutschland gewechselt. Und seitdem ist erkennbar, dass eben genau die von mir eben beschriebene alte Kultur, gute sozialpartnerschaftliche Kultur, die IKEA gepflegt hat über Jahrzehnte, dass die halt Stück für Stück aufgelöst wird.
1: IKEA sieht das anders.
3: Für IKEA ist der partnerschaftliche Umgang zwischen Landesleitung und Betriebsräten Teil unserer Unternehmenskultur und eine Voraussetzung, um unsere gemeinsamen Ziele zu erreichen. Wir tolerieren keine Verstöße gegen Recht und Gesetz und unterscheiden bei einer Kündigungsentscheidung nicht zwischen Betriebsratsmitgliedern und Mitarbeitenden.
1: Und wie sieht es aus mit der Verantwortung für die Umwelt? Holz ist IKEAs wichtigster Rohstoff. Doch nur ein kleiner Teil davon kommt tatsächlich aus Schweden. Das mit Abstand meiste Rohholz, 29%, stammt aus Polen. Wir wollen wissen, wie nachhaltig ist die Holzwirtschaft dort und machen uns auf den Weg nach Osten. Der größte Teil des polnischen Walds gehört staatlichen Forstunternehmen. Beim Örtchen Barlinek dürfen wir in einer der Förstereien drehen. Der Förster bestätigt uns, dass Holz von hier zu IKEA geliefert wurde. Vor Ort zeigt er uns zunächst Arbeiten bei der Waldpflege. Es werden einzelne kranke Bäume gefällt. An einer anderen Stelle wird neu gepflanzt. Die alten Bäume waren dem Borkenkäfer zum Opfer gefallen. Soweit, so gut. Einige Kilometer weiter aber bietet sich uns dieses Bild. Eine riesige Fläche, auf der kein Baum mehr steht. Ein echter Kahlschlag. Allerdings, so der Förster, soll hier jetzt alles der Natur überlassen werden. Hier treffen wir Alexandra Viktor von Greenpeace Polen. Wie bewertet sie die gerodeten Flächen? Gut für die Natur?
5: Es ist definitiv besser, als sie mit neuen Monokulturen zu bepflanzen. Aber es ist immer noch ein Kahlschlag. Kahlschläge sind keine nachhaltige Weise, Wälder zu bewirtschaften, denn beispielsweise zerstört Kahlschlag den Boden. Und wie Sie sehen, sind keine Bäume übrig geblieben. Und alte Bäume sind für die Biodiversität sehr wichtig.
1: Laut der Aktivistin sei ein solches Vorgehen die Ausnahme. Denn in der Regel werden nach Kahlschlägen so schnell wie möglich Monokulturen neu gepflanzt. Und zwar im großen Stil. Das wird auf Satellitenbildern deutlich.
6: Wir sehen jetzt hier in Polen, etwa südlich der Warte, ziemlich geometrische Muster, gleichartig ausgerichtete kleine kurze Streifen in der Landschaft. Und das sind tatsächlich Flächen, auf denen Bäume verschwunden sind, in diesem Fall forstlich genutzt worden. Das sind Kahlflächen.
1: Pierre Ibisch ist Biologe und Experte für die Auswirkungen von Forstwirtschaft auf die Biodiversität von Wäldern.
6: Hier ist sehr intensiv die Fläche bearbeitet worden, flächig befahren worden, gepflügt worden, damit jetzt hier in Reihe und Glied neue Kiefern gepflanzt werden können.
1: IKEA betont, man lege großen Wert darauf, dass möglichst viel Holz aus Quellen stammt, die durch das Forest Stewardship Council, kurz FSC, zertifiziert sind. Den Standards der Organisation haben sich viele Unternehmen der Holzwirtschaft verpflichtet. Auch der Staatswalddistrikt Stettin, in dem Barlinek liegt. Aber wie nachhaltig sind die Richtlinien des FSC?
6: Das ist eigentlich noch nicht mal der Anspruch von FSC, nachhaltig zu sein. Inzwischen ist die Sprachregelung verantwortungsvoll. Und natürlich verstehen Verbraucherinnen und Verbraucher nicht, dass da eine große Vielfalt auch von Bewirtschaftungsweisen dahinter steht. Unter FSC können sowohl exotische Eukalyptusbäume in Brasilien angebaut werden oder eben auch intensive Plantagenwirtschaft in Brandenburg oder in Polen betrieben werden.
1: Hinzu kommt, die FSC-Richtlinien sind von Land zu Land unterschiedlich.
6: Also in Deutschland wäre es nicht möglich,

0: täglich unter FSC Kahlschläge durchzuführen. In Polen sind 4 Hektar große Kahlschläge erlaubt.
1: IKEA antwortet uns auf Nachfrage.
2: Das Wohlergehen der weltweiten Wälder ist für das IKEA-Geschäft von zentraler Bedeutung. IKEA verpflichtet sich, sicherzustellen, dass das Holz in unseren Produkten aus verantwortungsvoll bewirtschafteten Wäldern stammt.
1: Unser Fazit: In Sachen Fairness bemüht sich IKEA beim Umweltschutz, indem FSC-zertifiziertes Holz verwendet wird. Doch was dahinter steckt, ist für den Verbraucher nicht immer klar. Etliche Betriebsräte haben sich zuletzt mit IKEA vor Gericht gestritten. IKEA bietet überwiegend ordentliche Qualität. In puncto Schadstoffe könnte das Unternehmen noch besser werden. Mit seinem Marketing setzt IKEA voll auf das Schweden-Image und kommt damit bei den Kunden gut an. In den Filialen werden viele zu Spontankäufen verlockt. Der Service funktioniert in unserem Check gut. Die Rückgabebedingungen waren allerdings zum Teil schwer durchschaubar. Die Preise bei IKEA sind niedrig. Viele Produkte sind hier günstiger als bei der Konkurrenz. Marktcheck checkt IKEA.
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8: Unsere Schränke und Schubladen sind oft bis oben hin vollgestopft. 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
9: Das ist ein Staubsauger-Aufsetzer.
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9: Ja.
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12: Der Haushaltstrack mit Yvonne Willix. Ihr Thema heute: Ordnung in Schubladen und Schränken. Das Thema liegt im Trend. Es soll sogar befreiend sein, Schränke nach Farben zu sortieren und Schubladen perfekt zu ordnen. Aber was, wenn der Alltag dazwischen funkt?
8: Wir haben eine Umfrage gestartet. In Schubladen und Schränken lauert große Unordnung. Wahrscheinlich, weil man einfach alles reinstopfen kann und dann keiner mehr die Unordnung sieht. Bevor ich mir das genauer anschaue, baue ich gemeinsam mit meiner Redaktion in einem Einkaufszentrum in Wuppertal ein Testwohnzimmer auf. Der Anblick kommt dem ein oder anderen bestimmt bekannt vor.
13: Haben Sie so eine Schublade, die so in der Art?
14: Also natürlich.
13: Ja?
14: Ja, eine Schubbelschublade nenne ich sie.
13: Ja.
14: Genau, wo Batterien und Kabel und Flyer und Erinnerungsstücke und alles Mögliche drin ist.
13: Stoff.
14: Wie bei mir zu Hause.
13: Ist es so?
14: Ja.
13: Haben Sie so über Ordnungssysteme schon mal nachgedacht? Es gibt ja dann auch für die Schubladen so Einsätze.
15: Ja, das habe ich auch schon mal gesehen, aber irgendwie noch nie umgesetzt.
13: Noch nicht umgesetzt. Nee.
16: Vielleicht ist es auch so ein bisschen Auflehnen dagegen, dass man immer alles ordentlich haben muss, dass man sich denkt, komm, jetzt ist es mir egal, zack, rein damit, Schubfach
13: Anarchie
16: zu.
13: Im eigenen
16: genau.
13: Ja, und deswegen ja. Braucht man ab und zu auch
16: genau,
13: so eine
16: Schublade. Genau, dann kann man, macht man das auf und sagt, ich bin
13: so
16: gar nicht langweilig.
13: Ich bin überhaupt nicht hier ist mein wildes Leben.
17: Manchmal denke ich so, ja, das muss ich noch brauchen.
13: Das heißt, ich höre das schon raus, Sie können sich auch schlecht trennen.
17: Ja, auf jeden Fall. Das war schon als Kind so.
13: Ja?
17: Gestern habe ich auch gehabt, da fehlte mir die Schraube mit Mutter und die hatte ich gehortet.
18: Man muss sie manchmal trennen, wenn man also neue Dinge sich wieder anschafft. Also eins raus und das andere wieder rein.
13: Was machen Sie mit den Sachen, die aussortiert sind, die bei Ihnen im Haus jetzt nichts mehr verloren haben?
19: Entsorgen. Also je nachdem, wenn es Kleidung ist, dann bringe ich das in den Kleidercontainer. Mhm. Schuhe, da gibt es ja auch einen Container für, wo man das hinbringen kann.
13: Sozialkaufhaus, haben Sie da schon mal drüber mal nachgedacht? Oder Secondhand-Shops oder
19: jetzt
13: sowas?
19: Noch nicht. Bis jetzt noch nicht. Das wäre eine gute Idee.
13: Das ist vielleicht noch mal eine Idee.
12: Im Sozialkaufhaus bekommen die Dinge eine zweite Chance. Was hier gebraucht wird und wie man richtig spendet, klärt Yvonne später. Jetzt kümmert sie sich aber erstmal um die Krimskrams-Schublade von Familie Schmidt. Florian und Jenny aus Düsseldorf haben sich bei Yvonne gemeldet. Denn im Alltagsstress bleibt kaum Zeit für langanhaltende Ordnung. Kein Wunder, mit Job, Haushalt und drei Kindern ist das Paar schon ziemlich beschäftigt. Die Kleinen bleiben auf Wunsch der Eltern hinter der Kamera.
20: Impulsmäßig fange ich an, irgendeine Schublade auszuräumen, Schrank auszuräumen, weil ich denke, jetzt habe ich genau die Idee, habe was gesehen, was ich umsetzen kann. Versuche es dann umzusetzen und das scheitert dann relativ, ja, zeitnah.
21: Es kommt immer wieder was Neues dazu. Ja? Und das Neue wieder einzuordnen, schaffen wir meistens von der Zeit her einfach nicht, leider.
20: Es scheitert, wahrscheinlich die Kommunikation zwischen uns beiden oder weil wir verschiedene Ansichten haben von Ordnung. Weil seitdem ich meinen Mann darum bitte, dass er dann die Handtücher falten soll oder die Bettwäsche auch irgendwie nach der Falltechnik einsortieren soll, stellt er das dann eher vor den Schrank, anstatt es einzuräumen.
21: Also ich bin jemand, der so gerne Sachen auf den Haufen legt und dann irgendwann nach einem Monat, nehme ich das alles und dann sortiere ich das alles fein äußerlich ein.
12: Jenny und Florian haben hier ganz unterschiedliche Vorstellungen. Das birgt Streitpotenzial.
20: Das, was ich für logisch empfinde, empfindet er wahrscheinlich nicht für logisch. Und im Alltag, im Trubel irgendwie, denkt er sich, okay, wie war das nochmal? Naja, kann ich nicht abrufen und mache ich gerade so, wie ich denke. Und das Gleiche umgekehrt.
12: Bei Familie Schmidt fehlt ein gemeinsames Ordnungssystem. Jeder räumt so auf, wie er es für richtig hält.
20: Das Ziel wäre, dass eine gewisse Struktur da drin ist, dass es direkt griffbereit ist, weil sobald ich irgendwie irgendwas rausziehe, was nicht oben drauf liegt, kommt mir alles entgegen.
21: Ich würde es vielleicht zusammenfassen als ein Los, ein Gewinn, also ein Griff, ein richtiges Produkt, was man dann in der Hand hat.
12: Es gibt also ein ganz klares Ziel. Eine neue Struktur muss her, die alle in der Familie leben und die am Ende Zeit und Nerven spart.
22: Da helfe ich natürlich gerne.
13: Ich freue mich jetzt auf Familie Schmidt. Die haben sich ja von mir gewünscht, dass sie ein bisschen mehr Ordnung in ihren Haushalt bekommen. Und diese Ordnung, die soll vor allen Dingen bleiben, also langfristig sein. Das ist überhaupt nicht einfach, wenn man kleine Kinder hat. Aber ich habe mir ein paar Tipps überlegt und natürlich auch Ordnungshelfer mit dabei.
12: Aufräumen mit System. 9 Tipps für dauerhafte Ordnung.
13: Gut, dann gucken wir uns mal hier diese Schublade an. Was ist denn da das Problem bei euch?
20: Das ist sehr ein großes Durcheinander. Und da habe ich versucht, halt eine Struktur irgendwie reinzubekommen. Aber ja, das scheitert so alle paar Wochen.
13: Das ist so diese typische Krimskram-Schublade so ein bisschen, ne? Die eigentlich in jedem Haushalt so mit drin ist. Aber es sind eben auch sehr wichtige Sachen da. Also Kabel müssen gefunden werden, Medikamente braucht man auch mal. Wer von euch ist denn der ordentlichere und wer der etwas unordentlichere Typ?
21: Fragst du mich?
13: Ja, ich guck dir ganz intensiv ins Gesicht.
21: Ja, ich würde schon sagen, meine Frau ist da ordentlicher. Ich bin der, der so alle quartalsweise mal aufräumt.
13: Dann ist mal die erste Grundregel, wenn man jetzt sowas vor sich hat, man räumt erstmal alles raus und guckt erstmal, was ist überhaupt da. Mhm. Und das machen wir jetzt als allererstes.
22: Tipp 1, alles muss raus.
12: Denn nur dann weiß man, was man eigentlich hat.
9: Das ist ein Staubsauger.
13: Das gehört auch ganz bestimmt hier rein, ne?
9: Ja.
13: Man fängt an einem Bereich an, nicht an 7 gleichzeitig. Du könntest ja jetzt auch noch in andere Schubladen gucken, sondern ein Bereich wird sich jetzt hier vorgenommen und wir haben alles rausgeräumt, sauber gemacht. So, und jetzt kommt die nächste und meistens schwierigere Aufgabe. Eine Bestandsaufnahme zu machen und zu gucken, was möchte ich denn bitte behalten und was kommt weg? Also braucht ihr wirklich so viele Stifte, wie hier in dieser hier drin sind und schreiben die alle oder könnten da eventuell auch welche weg?
12: Ja. Mhm. Yvonne und Familie Schmidt sortieren aus. Für den Anfang 2 Kisten mit Müll und behalten beschriften.
20: Erschreckend, wie viele Stifte nicht funktionieren.
12: Yvonnes Tipp Nummer 2. Nicht alles auf einmal angehen. Nur mit einem kleinen Bereich im Schrank anfangen.
22: So geht's dann Schritt für Schritt weiter. Stifte, Zettel und Medikamente. Dabei immer fragen, was und wie viel braucht man wirklich?
20: Das sind Vitamine. Mhm. Also braucht man eigentlich nur das Aktuelle, also dass man da irgendwie 2 Packungen dann da hat.
0: Ja, und habt ihr denn die Möglichkeit, noch woanders Medikamente zu
20: haben? Im Apothekerschrank.
0: Okay, und was wollt ihr hier haben? Das könnt ihr ja mal einmal hier unten in diese Kiste reinpacken und den Rest packen wir dann an eine andere Ort und Stelle. Dann würde ich gerne mit euch die Inneneinrichtung einmal so machen, damit du bist hier der Mann für die Schublade, damit du das gleich weiter fortführen kannst.
21: Gerne.
0: Und gut ist eigentlich immer, finde ich, wenn man alles gleich hat. Du hast da ja super mit angefangen mit diesen Kisten und so. Aber wenn die dann alle unterschiedlich sind, dann macht das auch schon wieder nervös, so ein bisschen. Und ich habe jetzt mal welche besorgt, die da optimal reinpassen. 1, 2, 3.
12: Solche Kisten gibt's für unter 2 Euro im Einzelhandel. Yvonne hat auch noch dieses Stecksystem für ca. 14 Euro dabei. Das lässt sich auf jede Schubladengröße anpassen und es entstehen keine Lücken.
0: Weil, ich kenne ja meine Pappenheimer, wenn wir die Stifte nur hier reinmachen, dann rummelst du da Gott weiß was anderes rein. Und dann ist wieder die Ordnung
20: nicht gegeben. Weil zu viel Platz ist.
0: Weil einfach zu viel Platz ist. Der Mensch will den Platz voll machen, obwohl es die gute alte 80-20-Regel gibt. Also man soll Schubladen nur zu 80% voll machen, 20% sollen Luft sein.
12: Mit Tipp Nummer 3 behält man den Überblick. Keine volle Schublade, kein Chaos. Für den Kabelsalat hat Yvonne noch eine kostengünstige Idee.
0: Ihr habt ja unheimlich viele Netzteile und so. Die würde ich vielleicht raustun und einzeln machen. Und dann kann man, weil es einfach hübscher aussieht, dann kann man sich so eine kleine Klorolle nehmen und kann dann hier das Kabel richtig schön drin verschwinden lassen. Und dann ist es eben auch ordentlich. Und dann schreibst du da auch noch drauf, welches Kabel das ist.
20: Das ist
0: und kannst dann eben auch zusätzlich noch überlegen, ob du die alle wirklich brauchst oder ob es das Gerät gar nicht mehr gibt. Ich habe letztens bei mir aussortiert und habe von einer von einem kleinen Spieleding von 1998 so ein ganz komisches Kabel gefunden. Ich habe mich getrennt davon.
12: Alles, was man für die Kabelaufbewahrung braucht, sind Klopapierrollen, farbiges Klebeband und Sticker zum Beschriften. So ist dann auch endlich Schluss mit dem Kabelsalat.
22: Noch mehr Überblick gibt's mit einem Etikettiergerät und der richtigen Beschriftung der Kisten. So hat alles seinen festen Platz. Mein Tipp Nummer 4.
0: Das gehört eigentlich immer mit zum Haushaltscheck. Ich bin davon überzeugt, es wäre mehr Frieden auf der Welt, wenn jede Familie ein Etikettiergerät hätte.
20: Ja.
0: Warum denke ich das wohl?
20: zur Orientierung.
0: Genau.
12: Florian beschriftet die Kisten. Damit sollte klar sein, was wohin gehört. Wie gut das im Alltagsstress klappt, zeigt sich noch. Aus der Krimskrams-Schublade ist mit ein paar Handgriffen und den passenden Ordnungshelfern eine übersichtliche Schublade geworden.
20: Der Anblick gibt mir ein ganz wohliges Gefühl. Also die kleine Jenny hüpft so in meinem Bauch. Das ist echt schön so. Ja, eine Struktur.
0: Das geht mir ähnlich immer. Struktur tut gut und weil es eben auch gleich ist, weil es so eine Ruhe gibt und weil du nicht so das Gefühl hast, so ich mach das auf, ich krieg sofort eine Krise.
20: Und wie kriege ich die Schublade wieder zu?
0: Und die kriege ich, und die Krümmer, die geht ganz einfach wieder zu.
20: Ein Traum.
12: Yvonnes Mission ist aber noch nicht beendet. Die nächste Baustelle, der Kinderzimmerschrank, wartet schon. Dazu später mehr. Vorher geht's für die Verbraucherjournalistin in die Hauptstadt, ins Werkbundarchiv, Museum der Dinge. 20.000 Dinge sind hier ausgestellt.
0: Ja, ich bin hier an einem ganz besonderen Ort. Hier gibt's unheimlich viele Dinge, die hier zur Schau gestellt werden, die vermutlich aussortiert worden sind. Warum fällt es uns im Privathaushalt so schwer, uns zu trennen? Und wie motiviere ich mich nachhaltig zur Ordnung? Ich bin verabredet mit einer Psychologin und die wird mir das hoffentlich erklären.
12: Für Annegret Wolf ist Ordnung viel mehr als ein Lifestyle-Trend. Beim Psychologen. Ordnung beginnt im Kopf.
0: Wir sind hier ja in einem sehr aufgeräumten Ambiente. Warum tut Ordnung unserem Wohlbefinden gut? Ich behaupte das jetzt einfach mal so.

0: Sie dürfen widersprechen.
1: Nee, das passt schon. Ne? Man sagt ja immer so schön, in einer aufgeräumten Umgebung wohnt ein aufgeräumter Geist. Und da ist tendenziell schon was dran. Unser Gehirn mag halt Struktur und Vorhersagbarkeit. Das hat wahrscheinlich auch evolutionäre Gründe. Wenn früher der Säbelzahntiger kam, wir haben die Keule nicht gleich gefunden. Gute Nacht, Marie, sag ich mal. Und Ordnung vermittelt uns so ein Gefühl von Sicherheit. Ne? Also wir wissen, wo was steht. Wir wissen, wo der Schlüssel ist. Da sind nicht diese Mikrostressoren, ungeöffnete Briefe, das Geschirr muss noch abgespült werden. Das sind alles so Sachen, die uns fordern, die Stress verursachen. Und deswegen ist Ordnung eigentlich etwas, hat viel mit Selbstfürsorge zu tun und kann wirklich unserem Wohlbefinden beitragen.
2: Irgendwann kommt ja der Leidensdruck. Und da komm ich dann auch ins Spiel, weil ich oft gefragt werde, oh, wie kann ich Ordnung halten? Ja. Wie motiviere ich mich? Warum kommt das Leben so oft dazwischen? Und diese schöne Ordnung, die hier ist, die ist in einem halben Jahr gar nicht mehr da.
1: Aber wenn der Leidensdruck da ist, hat das häufig damit zu tun, dass wir eben überfordert sind, dass wir es vor allem auch nicht als Routine etabliert haben. Und das finde ich ganz wichtig. Wir müssen das Ordnung halten, das Aufräumen ein bisschen als Routine in den Alltag wieder reinkriegen.
2: So wie Zähneputzen am Morgen. Ne? Genau. Dass man die Dinge, die man sofort erledigt, was halten Sie denn von so Grundregeln? Also es gibt ja so ein paar Regeln. Das, was du in einer Minute erledigen kannst, erledige das sofort.
1: Genau, ich kenne immer so die 2-Minuten-Regel. Da ist noch ein bisschen was drauf. Also alles, was kurz dauert, ne? Kleidung mal schnell aufhängen oder wirklich Geschirr, Teller gleich abspülen beispielsweise, das dauert nicht lang und das ist dann eine Routine und das bedeutet auch, es häuft sich nicht an, weil das ist meist das Problem. Klar, wenn ich den Berg sehe, dann kann ich mich nicht motivieren.
3: Beispiel Kleidung. Keinen Wäscheberg anhäufen, sondern am besten direkt in den Schrank legen. So kommt erst gar kein Chaos zustande. Und wer dranbleibt, entwickelt daraus bald eine Routine. Wichtig, alle Familienmitglieder ziehen am gleichen Strang. Das nützt auch dem Familienfrieden.
1: Also man sollte sich auch immer fragen, warum ist mir Ordnung wichtig oder warum vielleicht auch weniger wichtig? Und die Erfahrung zeigt, das merke ich auch bei meinen Patienten, wenn die über Beziehungskonflikte sprechen, wenn das Thema Ordnung auf den Tisch kommt, steckt da meist irgendwas Tieferliegendes dahinter. Dass ich mich von Schatzi nicht gesehen fühle, dass ich mich nicht wertgeschätzt fühle, ne? Wenn mir Ordnung wichtig ist und der lässt den Müll mal wieder stehen. So. Und das sind dann Dinge, die besprochen werden müssen. Also warum nervt mich das auch so? Und gerade im Zusammenleben, es gibt halt unterschiedliche Ordnungssysteme, aber dann hilft auch so ein klarer Putzplan.
3: Unterschiedliche Bedürfnisse nach Ordnung können im Haushalt schnell zum Streitthema werden. Damit sich alle wohlfühlen, helfen einfache Tricks. Routinen schaffen, die Socken zum Beispiel einfach direkt in die Wäsche packen. Die 2-Minuten-Regel für kleine Aufgaben. Und klare Absprachen, zum Beispiel über Listen oder Putzpläne. Wenn alle mitziehen, fühlt sich jeder gehört und die liegen gebliebene Socke bleibt kein Streitpunkt. Mit klaren Absprachen versucht auch Familie Schmidt weiter zu sortieren. Zurück nach Düsseldorf und zum Kinderzimmerschrank. In dem lagern zum Beispiel Bettwäsche, Handtücher und Medikamente für die Kinder.
4: So, da ist er, der Schrank. Drängendstes Problem.
5: Ja, sehr chaotisch.
4: Ja.
5: Sehr viel. Sehr viel, was wir brauchen, aber nicht regelmäßig.
4: An Medikamenten jetzt?
5: Genau, genau.
4: Das heißt,
5: Cremes, Pflaster.
4: Ja, ich meine, bei 3 Kindern kommt ja das eine oder andere. Ja. Ich würde mal sagen, wir räumen das jetzt mal alles ungesehen raus.
3: Und dann wird nach Kategorien sortiert. Handtücher, Bettwäsche, Kleidung. Dafür kommt die 4-Kisten-Methode zum Einsatz. Eine Behalten-Kiste für alles, was bleibt. Eine Kiste für Spenden, eine für Müll und in die 4. werden die Teile gelegt, bei denen die Entscheidung noch schwer fällt. Florian sortiert in der Zwischenzeit die Medikamente. Was abgelaufen ist, kommt weg. Der Rest wird nach Kategorien sortiert.
4: 1, 2, 3, 4, 5, 6, 7, 8 für ein Baby.
5: Ich glaube 4 oder die Hälfte.
4: Ja,
5: auch reichen.
4: Finde ich gut. Dann sortier doch schon mal. Dann sortier doch. Und die könnte man doch aber eigentlich gut noch spenden, weil die sind ja nicht schlecht.
5: Genau, genau.
4: Dann kannst du die nämlich in die Spendenkiste reinpacken. Mhm.
5: Das ist sogar, glaube ich, von mir eher. Von meinem Kissen. So eine kleinere.
4: Vom Kopfkissen.
5: Habe ich gesucht, ja.
4: Ach, und
5: schön,
4: jetzt,
5: sie wieder
4: und jetzt gefunden. Siehst du. Also kommt zur Behalten-Ecke, ne?
5: Genau.
6: Langsam füllen sich die Kisten, auch die Müllkiste.
5: Vom Emotionalen, oder wenn ich denke, okay, wie sahen die Kinder da drin aus? Und das sind immer schön, wenn ich dann stehe. Ja, das ist Weil ich mir denke, ach, da hat der Große irgendwie das erste Mal drin, ne, als er

0: gestanden hat. Und
1: ja, das stimmt. Ist schon, also da würde mein Herz eher an dem hängen als an diesem jetzt hier.
0: Ja, das war jetzt, sag ich mal, die letzte Geburt, wo sie damit, sag ich mal, empfangen worden ist. Deswegen ist das so eigentlich verrückt, dass man sich an Dingen so festhält. Habe ich ja auch Foto letztendlich, aber irgendwie...
1: Das kannst du nicht wegpacken.
0: Nee, das erst recht nicht, gerade weil es so frisch noch ist.
1: Ja, wenn die damit auf die Welt gekommen ist, dann kommt das natürlich nicht weg.
2: Warum uns das Loslassen emotional so schwer fällt, lässt Yvonne sich später von Psychologin Annegret Wolf erklären. Hier geht's weiter. Der Schrank ist leer. Jetzt heißt es, ihn wieder platzsparend einzuräumen.
3: Das Top-Thema, zu dem ich immer wieder gefragt werde: Spannbetttücher richtig falten. Und es lohnt sich, das einmal zu verinnerlichen.
1: Also, du stülpst dann hier quasi die Hände rein und packst das hier umgekehrt hier rein. Und dann zieht man das hier schon mal gerade. Und dann hast du hier schon mal so eine geradere Kante. So, und dann mache ich es immer so, dass ich das nach oben schlage zur Hälfte und das auch. Und je nachdem, wie viel Platz man dann hat, das ist ja ein etwas größeres, kann man das dann auch so schon wieder wegpacken.
0: Ja, sieht auf jeden Fall schon
1: das
0: besser
1: sieht
0: aus.
1: Schon mal ein bisschen ordentlicher aus, ne?
0: Ja, genau. Kann man sich auch leichter rausziehen.
3: Bett- und Kissenbezüge falte ich immer ineinander. Das spart die nervige Suche.
2: Nächste Kategorie, Kleidung.
1: Was ja immer gut ist, ne, wenn man die jetzt so gestapelt hat im Schrank, also so, ne, wie ich das jetzt mache, und das Kind möchte jetzt den unteren Pullover haben, dann reißt es das hier raus und dann passiert das.
0: Ja, regelmäßig.
1: So,
0: ja.
1: Deswegen finde ich es eigentlich ganz gut, wenn man, reiche mir aus dem Hintergrund, wenn man die in so Boxen reinmacht, kannst du einmal festhalten.
0: Ja, klar.
1: Und wenn wir die gleich ordentlich gefaltet haben, dann kann man die hier so reinstellen und dann könnt ihr die rausziehen, ohne dass dann die anderen alle mit weggehen.
0: Da sieht man auch erst, was alles für, was für Pullover da überhaupt sind.
1: Also, du hast auch hier jetzt wieder eine viel bessere Übersicht, ne?
3: Für mehr Stabilität einfach den unteren Part vom Oberteil in den Kragen stecken.
2: Und damit sind wir bei Tipp 6. Platzsparend falten.
1: Das hier, das ist super praktisch. Weil das kannst du jetzt hier als Trenner daneben machen, weißt du? Dann kannst du hier noch was rein, dann kippt das eben auch nicht alles so schnell um. Und dann hast du das hier noch mal unterteilt, so in einzelne Fächer.
2: Die Boxen gibt's je nach Größe für knapp 3 bis 7 €. Die Trenner kosten im Dreier-Set um die 22 €. Mit den neu sortierten Medikamenten und einheitlichen Kisten sieht der Schrank gleich viel ordentlicher aus.
4: Erster Eindruck, total die Übersicht da. Es wirkt nicht mehr so voll. Viele Sachen sind beschriftet. Es ist einfach noch Platz im Schrank. Ich weiß, dass ich noch mehr reinstecken kann. Und es war bei den anderen Sachen auch so. Also mehr Übersicht, diese 80-20-Regel nehme ich mit. Und ja, Disziplin, wir müssen dranbleiben.
1: Ich habe euch noch Ordnungsmaterialien dagelassen, also Kästen, die ihr ausprobieren könnt. Ich habe euch noch Böden für die Schränke dagelassen, dass ihr da auch noch variieren könnt. Und dann dürft ihr selber loslegen. Und wenn ihr aber stecken bleibt, könnt ihr mich FaceTime oder WhatsAppen. Wir können dann auch noch mal quatschen.
0: Gerne.
1: Aber jetzt kann ich nicht mehr. Ich habe jetzt den ganzen Tag gequatscht. Und ich habe so viel gefaltet.
0: Das
1: hat aber Spaß gemacht.
3: Arbeit, die sich lohnt. In 2 Wochen schaue ich mir an, wie Familie Schmidt weitersortiert hat. Dafür gibt es noch mehr Ordnungshelfer, auch fürs Wohnzimmerfach.
2: Und mit dem Inhalt der Spendenkiste macht Yvonne sich später noch auf zu einer besonderen Einrichtung. Im Internet boomt das Geschäftsmodell Ordnungscoaching. Die Anbieter versprechen individuelle Lösungen für mehr Ordnung in den eigenen 4 Wänden, inklusive innerer Balance. Entweder vor Ort in den eigenen 4 Wänden oder über einen Videocall. Wir checken 3 Online-Coachings zwischen 81 € und 150 € mit versteckter Kamera.
1: Ich bin so froh, dass ich meine Redaktion habe, weil die können dann immer Sachen ausprobieren und testen und haben das jetzt auch gemacht in den letzten 14 Tagen und zwar in Sachen Ordnungscoaches, die es ja zuhauf im Internet zu finden gibt.
3: Clara, Lucy und Leaf haben 3 unterschiedliche Ordnungscoaches online kontaktiert.
2: Ordnungscoaching im Check. Redakteurin Leaf möchte ihren chaotischen Wandschrank neu sortieren.

0: Nach einem kostenlosen Kennenlerngespräch am Telefon gab es im Anschluss einen Videocall.
1: Liebe Liv,
2: ja.
1: Wie lief es bei dir?
2: Bei mir ging es 90 Minuten und in diesen 90 Minuten haben wir einen Schlachtplan erstellt. Mhm. Also ich saß die ganze Zeit am Tisch und habe mit ihr drüber gesprochen, aber bin selber nicht aktiv geworden.
1: War das das Erstgespräch oder war das schon ein richtiges Beratungsgespräch?
2: Das war das richtige Beratungsgespräch. Mhm. Also ich hatte sie dann vorher angerufen und nach einem Termin gefragt und das war auch das Erstgespräch. Da hatte sie dann erstmal gefragt, welcher Bereich ist das, was wünsche ich mir? Und da habe ich ihr dann danach Fotos geschickt und sie hat dann eine Präsentation erstellt.
1: Wie muss ich mir diese Präsentation vorstellen?
2: Sie hat dann diese Fotos gemacht und hat dann dazu ihre Gedanken mit aufgeschrieben.
0: Dieses 90 Minuten Online-Coaching gab es für 150 Euro. Bekommen hat Liv Tipps für eine neue Strukturierung des Schranks und Links zu Produkten, die dabei helfen sollen. Wenn Liv ein Produkt über einen der Links bestellt, gibt es für den Coach vom Hersteller eine Provision.
3: Die Coachin bekommt also Geld fürs Coaching und wenn Liv über ihren Link bestellt.
1: Was gab es denn so an ganz konkreten Tipps, die du auch sofort in deinem Alltag umsetzen konntest?
2: Ich habe auf der einen Seite so Reiserucksäcke. Mhm. Und die hatte ich immer eigentlich, wie man es so reinschiebt. Ne? Du schiebst sie einfach rein und denkst nicht drüber nach.
1: Ja.
2: Und die sind immer, genau wie man hier gut sehen kann, mit diesen ganzen Bändern hängen die darunter. Und da meinte sie, dreh die einfach mal um. Dann zum einen kannst du die gut rausziehen und es sieht geordneter aus, nur weil die Bändchen nicht runterhängen.
1: Das ist natürlich richtig, weil du sofort diese optische Ordnung hast. Ne? Bist du zufrieden gewesen?
2: Also es hat mir Ideen gegeben, wie ich zum Beispiel dieses Bügelbrett woanders hintun kann. Aber ich hätte mir ein bisschen gewünscht, dass wir auch schon zusammen aktiv geworden wären. Mhm. Ja.
0: Zweite Runde. Volontärin Lucy möchte Ordnung in ihrer Schminkschublade. Dafür kontaktiert sie eine weitere Coachin aus dem Internet. Das Ziel? Ein besseres System und Platz auf der Kommode. Auch hier kosten 90 Minuten 150 Euro inklusive kostenlosem Vorgespräch.
1: Was ich jetzt sehe, ist, dass du schon aufräumst mit Anleitung. Ja, du hast den Laptop da stehen.
4: Genau.
1: Ja. Was waren die besten Tipps, die du gekriegt hast?
4: Was ich spannend fand, ist, hat sie gesagt, okay, wir machen erstmal die Schublade da drunter, weil sie diese Sonnenbrillen, die da links waren, die total viel am Platz waren, verstehe ich auch, die sollte ich alle hochkant stellen. Mhm. Ich hatte natürlich viel mehr Platz dann und habe ich daneben dann die Schals so gefaltet und gerollt. Sie hat immer geguckt, wie kann man den Platz anders nutzen, sodass ich natürlich mehr von hier oben in die erste Schublade bekomme.
1: Und ich meine, das Ergebnis lässt sich ja wirklich sehen. Mega. Hat ja das was gebracht, auch so nachhaltig für deinen Alltag?
4: Total. Es sieht immer noch so aus. Mhm. Also das ist für mich ein großer Erfolg, weil ich habe das ganz oft, man räumt ja öfter mal auf, dass das dann nicht so bleibt.
1: Warum glaubst du, dass das so hält?
4: Ich glaube, weil man es einmal richtig gemacht hat. Mhm. Irgendwie. Also ich habe einmal diesen Grundriss gemacht und natürlich ist das jetzt alles auch in Boxen und organisiert. Und natürlich, weil ich mich an die Tricks natürlich auch erinnere.
0: Nach den 90 Minuten ist Lucy mit dem Ergebnis total zufrieden. Im Anschluss bekommt sie noch Tipps und auch Links zu Ordnungshelfern, auch für andere Ecken des Zimmers.
3: Mit Praktikantin Clara kommuniziere ich per Video und schaue mir ihre Aufzeichnung mit der Online-Coachin an. Claras Ordnungsproblem ist der überfüllte Kleiderschrank. Deshalb, alles muss raus.
5: Also wir haben uns jedes Kleidungsstück so ein bisschen einzeln angeguckt und dann überlegt, wie fühlt sich das an, also emotional so ein bisschen. Wir haben überlegt, gibt das einem eher positive Gefühle oder negative Gefühle, passt das gerade noch zu meinem Leben, gehört das eher zu meinem vergangenen Ich? Und dann haben wir eher so überlegt, quasi, ob ich das aussortieren sollte oder eher noch behalten sollte. Wieder eingeräumt haben wir die Sachen dann noch nicht, weil dazu gab es keine Zeit mehr, das sollte ich dann alleine machen. Es ging vor allem um das Ausmisten, was wir aber dann auch so zu Ende geführt haben.
1: Und das war jetzt das Endergebnis, das letzte hier? Mhm. Oh, da bin ich aber jetzt irgendwie nicht so richtig happy mit. Wenn ich das jetzt machen würde, dann würde ich auch sagen, investier mal bitte in Kleiderbügel. Die gleichen Kleiderbügel, das macht schon total viel aus in so einem Kleiderschrank. Wirklich, wenn du gleiche hast. Und ich würde auch hier noch einen Regalboden reinziehen, damit die nicht so hoch stapeln muss.
5: Ich habe schon das Gefühl, dass ich mich jetzt besser von Sachen auf jeden Fall getrennt habe, was mir vorher total schwer gefallen ist. Vielleicht hätte ich mir noch ein paar mehr Tipps zum Einräumen gewünscht. Aber im Großen und Ganzen war das Ausmisten mein Hauptproblem. Deswegen, da hat sie mir schon geholfen in dem Coaching.
0: Preisspanne der drei Testcoachings: 81,25 Euro.

0: bis 150 Euro.
1: Lohnt sich das? Ist das euer Fazit?
2: Man hat natürlich gute Tipps bekommen, aber ich glaube, dann hätte ich mich eher noch mal hingesetzt und mir eben Tipps selber geholt.
1: Bei dir?
3: Ich war sehr überrascht, wie viel es mir geholfen hat. Also deswegen, man könnte sowas noch mal machen, aber es müsste ein bisschen günstiger sein für mich.
0: Das günstigste Coaching hatte Clara. In 90 Minuten wurde aussortiert und überlegt, welche Gefühle einem die Kleidungsstücke geben. Tipps fürs Einräumen gab's aber nicht. Viel ordentlicher sieht der Schrank für den Preis nicht aus. Für 150 Euro hat Leaf zwar Inspiration über eine Präsentation bekommen, umgesetzt wurde im Videocall aber noch nichts. In unserem Check am zufriedensten Lucy. Bei gleichem Preis wie bei Leaf hat sie in dem Coaching ihre Schubladen fertig sortiert.
1: Für mich ist das Fazit tatsächlich, dass so ein Coach natürlich eine unfassbare Motivation sein kann und dass es auch zur Nachhaltigkeit beiträgt, wenn ich tatsächlich eine Menge Geld in die Hand genommen habe, weil ich jeden Tag sehe, boah, das hat ja mal 150 Euro gekostet, das soll jetzt auch gefälligst so bleiben. Also diesen Effekt darf man gar nicht ganz unterschätzen. Aus meiner professionellen Sicht heraus würde ich denken, ach, viele dieser Tipps gibt es natürlich auch in Buchform zu kaufen, findet man im Internet, findet man in TV-Sendungen. Und ganz viel Motivation kann man schon haben, wenn man sich beispielsweise eine Freundin oder einen Freund holt und das gemeinsam macht.
0: Wenn Sie sich für ein Coaching entscheiden, am besten vorher überlegen, welchen Bereich Sie angehen wollen. Im kostenlosen Vorgespräch sollte das Ziel des Termins festgelegt werden. Hier kann auch der erwartbare Umfang des Coachings geklärt werden. Also ist es möglich, in dem Videocall fertig zu werden. So vermeiden Sie Enttäuschungen. Und ganz wichtig, besprechen Sie vorher den Preis und mögliche Folgekosten. Zurück zum Inhalt der Spendenkiste von Familie Schmidt. Wohin damit? Yvonne hat ein bestimmtes Ziel.
1: So, und wenn man dann aussortiert und ausgemistet hat, dann findet man immer Dinge, die sind viel zu schade zum Wegwerfen. Was damit tun? Ich bin mit Jennys Klamotten zu einem Sozialkaufhaus gefahren, um zu schauen, ob ich die hier loswerde und vor allen Dingen, was die überhaupt brauchen und annehmen.
0: Auf fast 800 Quadratmetern finden hier gespendete Dinge ein neues Zuhause. Spenden, aber richtig. Christian Ellmann ist hier der Chef. Bei ihm darf jeder einkaufen, vom Studenten bis zum Rentner.
1: Ich lasse mal mein Körbchen einmal hier stehen. Wahnsinn. Also unfassbar, wie viel hier hängt. Wie viel Durchlauf haben Sie hier?
4: Wir haben in diesem Jahr schon über 65.000 Textilteile verkauft, Einzelteile hier. Ja. Und wir gucken uns die Sachen vorher an. Also alles kommt bei uns in die Sortierung. Da wird das alles von Hand angepackt. Und alles, was in Ordnung ist, also was nicht schimmelig ist, kein Kellerfund oder, das nehmen wir sofort und bringen es hier rein.
1: Wahnsinn, so schön ordentlich nach Farben sortiert. Da habe ich direkt Lust zu stöbern. Und das Beste, die gut erhaltenen Teile finden ein neues Zuhause und landen nicht im Müll. Das ist nachhaltig und spart auch richtig Geld.
0: 20 Mitarbeiter kümmern sich um die gespendete Ware. Bewerten, sortieren und bepreisen die Teile.
1: Ich habe jetzt hier ein paar Sachen mit. Wie ist jetzt hier so das normale Prozedere, wenn Sie sich das jetzt angucken?
4: Genau. Wir würden uns das jetzt anschauen. Was schon mal sehr gut ist, ist es frisch gewaschen. Mhm. Das ist für uns wichtig, dass die Sachen frisch gewaschen sind und wir es sofort wiederverwenden können. Dann würden wir schauen, ist es in irgendeiner Form fehlerhaft, ist eine Naht irgendwie offen oder irgendwas. Das ist aber völlig in Ordnung. Man muss sich das immer so vorstellen, als dass man sich die Frage stellt, würde ich die Sachen noch einem Freund geben? Mhm. Also, dass das so die Faustregel ist. Wenn ich selber sage, nee, das ist nicht mehr in Ordnung, dann würde ich es auch nicht mehr in einen Sozialkaufhaus bringen.
1: Was sind denn Negativbeispiele? Also, was sollte ich auf keinen Fall oder was erleben Sie natürlich hier auch?
4: Wir haben hier zum Beispiel eine kleine Kiste mit Dingen, das ist real heute reingekommen, wo wir sagen, das ist aussortiert, wo wir sagen, das sind Sachen, die würden wir jetzt nicht ins Kaufhaus bringen.
1: Nee. Einzelner Schuh oder was?
4: Nee, da kommt noch der zweite, aber der sieht auch nicht besser aus.

0: Also diese Grundregel, die Sie gesagt haben, wenn ich es in Sozialkaufhaus gebe, dann, wenn ich es einem Freund weitergeben würde, dann kann ich es auch hier hingeben.
1: Ganz,
0: ne?
1: Genau.
0: Ja.
2: In deutschen Schränken liegen rund 2 Milliarden Kleidungsstücke, die fast nie getragen werden. Damit die noch einen Nutzen haben, ist die Empfehlung zum Beispiel von Ökotest, Kleidung am besten in soziale Einrichtungen und Kleiderkammern zu bringen. Seriöse Altkleidercontainer erkennen Sie unter anderem an diesen Siegeln von Verwertung, DZI und BVSE. Die Verbraucherzentrale empfiehlt bei Containern, spenden Sie nur an Sammlungen, die mit einer deutschen Adresse und einer Festnetznummer erreichbar sind.
0: Woran hat es denn einen Mangel? Also was brauchen Sie?
1: Was tatsächlich so ist, ist, dass wir hauptsächlich einen Mangel an Herrenkleidung haben. Mhm. Die Damen kaufen häufiger Kleidung, wechseln häufiger Kleidung. Und was fehlt, ist Herrenkleidung.
0: Ja, ich weiß nicht, ob Sie schon mal versucht haben, in einem Herren den alten Wintermantel von 1966 abzuluxen. Der passt doch noch, der ist doch noch tadellos.
1: Seit der Kommunion passt alles.
3: Ja, genau. Aber warum fällt uns das Trennen eigentlich so schwer?
2: Das lässt sich Yvonne gleich von Psychologin Annegret Wolf erklären.
3: Vorher geht's noch mal zurück zu Jenny und Florian. Das Paar hat mit meinen Tipps weiter sortiert. Wir sind per Videocall verabredet.
4: Wie läuft's denn bei euch mit der Ordnung?
5: Es ist bei mir sehr viel Feuer entfacht. Irgendwie bin ich sehr motiviert. Motivierter als vorher. Und möchte gefühlt das ganze Haus einmal umdrehen. Aber wegen den Zeitkapazitäten irgendwie klappt das dann nicht so. Und dann stoppe ich dann auch immer wieder.
4: Ja, das ist so ein bisschen, glaube ich, typisch, ne? Dass wenn man dann einmal so angefangen hat, dann denkt man, boah, jetzt mache ich aber wirklich vom Dachboden bis zum Keller und das schaffe ich an einem Wochenende und so. Nein, schafft man nicht. Also mein Tipp ist immer, setz dir ein Zeitlimit für dich, so ein realistisches. Also es können 45 Minuten, es können 60 Minuten sein und dann stellst du dir einen Wecker und wenn diese 60 Minuten vorbei sind oder die 45 Minuten, dann machst du den Arbeitsschritt noch zu Ende und dann ist das abgeschlossen. Ist das denn gut mit der Ordnung jetzt? Ist das praktikabel?
6: Bei den Klopapierrollen, das war zwar ganz nett, aber die jedes Mal wieder da reinzustecken und zu trennen vom Netzteil, das ist so ein bisschen unpraktisch. Da müssen wir mal überlegen, was wir da noch anders machen können. Vielleicht hast du da noch einen Hinweis für uns.
4: Ihr hattet ja sehr viele unterschiedliche Ladekabel. Und da überlege ich mir aber auch noch mal was für, dass man da eine schöne Station hat, die vernünftig aussieht. Man hat dann das Kabel immer da drin, aber man sieht keinen Kabelsalat. Habt ihr im Wohnzimmer noch ein bisschen weitergemacht?
5: Ja, das ist echt schön geworden. Ach, da gehe ich sehr gern ran.
4: Ja? Okay, dann freue ich mich drauf, wenn ich das sehen kann.
3: Ich bin wirklich schon sehr neugierig, was Familie Schmidt geschafft hat. Wie das Ergebnis aussieht, das schaue ich mir in ein paar Tagen persönlich an.
2: Zurück im Museum der Dinge in Berlin. Hier verrät Psychologin Annegret Wolf, warum viele Menschen so sehr an Dingen hängen, wie Jenny an den Kinderhandtüchern.
0: Also das Handtuch, oh, da ist damals das Baby aus dem Krankenhaus nach Hause getragen worden und so. Da habe ich natürlich auch gesagt, ja, das darfst du natürlich behalten, weil das super emotional ist.
7: Wir tendieren dazu, wenn wir Dinge besitzen, denen so einen emotionalen Wert beizumessen und manche Menschen eben mehr. Das ist aber so eine Verlustaversion, nennen wir das. Also wirklich diese Angst vor Trennung, weil, ich meine, wir stammen von Jägern und Sammlern ab und früher haben wir es gebraucht für einen harten Winter. Ich muss vorbereitet sein. Wer weiß, was kommt.
0: Wie muss man das denn abwägen?
7: Und da würde ich raten, Erinnerungen draus machen. Wenn es die Erinnerung ist, Foto machen oder ein kleines Stück abschneiden, in ein schönes Album kleben und sich das sammeln. Und ganz praktisch mag ich den Tipp vom Reverse Decluttering, also umgekehrten Ausmisten. Also nicht sich zu fragen, was schmeiße ich weg, sondern was behalte ich? Was hat denn noch Wert für mich?
0: Also quasi ein Perspektivwechsel. Nicht dieser Mangel, oh Gott, ich muss das abgeben und das war damals so schön, sondern eher sagen, oh, das behalte ich, da freue ich mich auch noch in die nächsten Jahre dran.
7: Richtig, das torpediert ja so diese Verlustaversion, diese Angst, oh Gott, dieser Schmerz, ich muss das jetzt loslassen, sondern sagt eben eher, hey, was habe ich schon alles? Und das, was ich dann eben nicht anfasse, komm weg.
3: Mit diesen Tipps fällt Aussortieren emotional direkt leichter. Wie gut klappt das bei Familie Schmidt?
2: Zurück nach Düsseldorf.
0: Ich bin jetzt zum zweiten Mal auf dem Weg zur Familie Schmidt, weil Ordnung machen, das ist gar nicht ganz so schwierig. Viel problematischer ist es, die Ordnung auch zu halten. Und deswegen habe ich Tipps für langfristige Ordnung, damit das Ganze auch nachhaltig bleibt.
2: Jenny und Florian haben in den letzten 2 Wochen fleißig weitersortiert.

0: Das Ergebnis kann sich sehen lassen.
1: Es ist viel mehr Ruhe drin. Und auch bei den ganzen Arzneimitteln irgendwie, da war ich jetzt schon einige Male dran, das war echt hilfreich.
2: Macht Sinn, ne?
1: Ja, und ja. Auch der große Sohn hat das in seinem Kleiderschrank schon angefangen.
2: Echt?
1: Ja.
2: Ach, cool.
1: Weil er wollte mitmachen und hat gefragt, was wir denn hier so machen und hat angefangen, seine Socken zu sortieren. Stoffersocken und Rutschsocken.
3: Von Grund auf, ne?
2: Das ist natürlich gut. Ja, super. Und, aber hast du irgendwie noch Fragen mit der Falterei und mit dem Ganzen?
1: Mhm, wie ich das nochmal flacher irgendwie, die Laken doch flacher hinbekomme. Weil ich gemerkt habe, das, was du gemacht hast, ist wirklich sehr flach. Schöner, so bei mir wird es dann doch wieder ein bisschen kugeliger.
2: Balliger,
1: ja.
2: Also es ist ein bisschen Übungssache. Ich habe euch jetzt mal hier, damit alle die gleiche Falltechnik immer anwenden, das nochmal ausgedruckt quasi, ne? Um das nochmal so ein bisschen zu erläutern. Und das Ding ist, damit das nicht so kugelig wird, man muss wirklich hier diese Spannbett-Gummizüge, die muss man richtig ordentlich gerade machen. Das ist aber wie alles im Leben Übungssache. Mhm. Ich würd euch soweit mal hier lassen, damit jeder so weiß, wie was gefaltet wird.
4: Mit so einer selbstgemachten Anleitung wird die neue Ordnung von allen Familienmitgliedern eingehalten.
0: Wichtig: Ordnungssysteme für alle Mitbewohner klar kommunizieren. Dann bleibt der Schrank auch langfristig ordentlich.
4: Da hilft es auch, bei Handtüchern die geschlossene Seite nach vorne zu legen.
2: Weil wenn du die alle andersrum hast, dann fällt aus dem Stapel wieder was raus. Weißt du, wie ich meine?
3: Naja, dann ziehst du ein anderes
2: Handtuch. Du ziehst das andere dann automatisch mit raus. Und so sieht es auch optisch schon wieder irgendwie ordentlicher aus. Ne?
0: Ordentlicher ist jetzt auch das Wohnzimmerfach, das die Familie mit Yvonnes Gadgets und der Vier-Kisten-Methode neu sortiert hat.
1: Ich gucke mit wirklicher Freude da rein, weil ich weiß, okay, da finde ich das direkt, die Ausweise finde ich direkt da. Und wenn ich es rausziehe, kommt mir nichts anderes entgegen, wo ich dann wieder ein To-Do danach hätte. Daher ist das echt, ja doch, eine Riesenfreude.
3: Das ist ein schön. Guter, kleiner erster Schritt, um sich dem Thema zu nähern.
2: Ja, ja.
3: Oder Überblick, brauche ich nächstes Mal eine halbe Stunde vielleicht nur oder noch eine ganze?
2: Ich glaube ja, dass du eher derjenige bist, der gut schnell Ordnung machen kann, aber wo dann das mit der Disziplin dann schon mal so ein bisschen, ne?
3: Ja. Ja.
2: Und mit der Disziplin, ja, und das ist eben echt gut, wenn man sich dann auch als Paar irgendwie abspricht und sagt, das ist ein wichtiges Thema für uns. Mhm. Wir wollen das nicht als permanentes Streitthema haben. Mhm. Und dass man sich einfach einigt und dann geht dann irgendwann in Fleisch und Blut über. Mhm. Muss man mal ein paar Monate machen. Ich habe euch mal so eine kleine Box noch mal mitgebracht, wo man diese ganzen Sachen, die jetzt einfach nicht verloren gehen soll, wo man später noch mal drauf gucken möchte, wo man die einfach mal reinschmeißen kann. So. Ich mache das jetzt einfach mal hier so exemplarisch. Mhm. Müsst ihr euch am Wochenende mal einmal Zeit nehmen und sagen, so, was ist da eigentlich drin? Wo kommt das hin? Weil ich glaube, bei euch die optische Ruhe gut ist. Mhm. Einmal die Woche müsst ihr euch einen Merker machen. Und dann auch nach der Methode aussortieren, wegschmeißen, kann bleiben oder kommt an Ort und Stelle.
4: Zu diesem Termin kann dann auch regelmäßig ausgemistet werden. Mein Tipp Nummer 8. Und dranbleiben lohnt sich.
0: Auch die Küchenschublade kann sich sehen lassen. Florian ist aber noch nicht rundum happy. Stichwort Kabelaufbewahrung.
2: Deswegen habe ich ja gesagt, ich bringe euch eine kleine Idee mit, die ich im Internet gefunden habe. Und zwar ist das hier so ein Kasten. Ihr seht schon, hier kommen jetzt die Käbelchen raus. Mhm. Und da kannst du das jetzt anschließen. Kannst du dann hier einfach zack reinpacken. Und da drin ist halt eine Steckdose mit der Möglichkeit, das festzumachen. Und dann kannst du das einfach irgendwo reinschieben, da, weiß ich nicht, in die Ecke, wo man es nicht sieht, wo man auch kein Kabel sieht, und schnell deine Geräte dran aufladen.
1: Mhm.
2: Und das ist halt selbst gebastelt, ne? Kostet nicht viel Geld, weil man muss ja echt nicht für jedes Ordnungssystem richtig viel Geld ausgeben.
3: Ja, gibt Inspiration auch für eigene handwerkliche Projekte.
2: So nämlich, ganz genau.
0: Alles, was man dafür braucht, ist ein Schuhkarton, etwas Geschenkpapier zum Bekleben und Ösen mit Ringen aus dem Baumarkt. Die Löcher für die Kabel mit einem Cuttermesser in die Kiste schneiden. Die Ösen mit einem Hammer befestigen. Und dann eine Mehrfachsteckdose in die Kiste legen.
2: Hat das hier alles seinen richtigen Ort oder habt ihr da auch festgestellt, nee, der Ort ist noch nicht richtig, das muss noch mal woanders hin?

0: Also ihr habt ja, das ist auch noch so schön ordentlich hier.
1: Klasse. Sogar die Kinder haben sich da schon bedient.
0: Ja, haben sie sich gefreut daran? Ja. Schön.
1: Und waren direkt interessiert, irgendwie zu gucken, was in welcher Kiste ist. Ja, das ist auf jeden Fall ja, ein Segen.
2: Und das alles hat die Familie in 2 Wochen mit circa 10 Stunden Zeitaufwand geschafft.

0: Ordnung hat einen enormen Einfluss auf uns. Ich finde, es lohnt sich, ein paar einfache Tipps im Kopf zu behalten. Nehmen Sie sich nicht zu viel vor, realistische Ziele. Schon kleine Dinge können Großes bewirken. In diesem Sinne, fröhliches Ordnen.
1: Thema gleich bei uns. US-Präsident Trump greift in die WM ein. Per Anruf beim FIFA-Chef sorgt er dafür, dass eine rote Karte gegen einen US-Fußballspieler zurückgezogen wird. Das empört die gesamte Fußballwelt. Wir schauen auf Reaktionen aus Norddeutschland jetzt bei NDR Info.
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1: Montagabend, herzlich willkommen bei NDR Info. Und wir beginnen diese Sendung mit einem kleinen Auszug aus den Kommentaren. Es reicht. Schämt euch, ein fatales Signal. Die WM stehe jetzt unter einem Generalverdacht. Die rote Linie sei überschritten. Die rote Linie? Bei der roten Karte. Mittlerweile ist klar, US-Präsident Trump hat mit FIFA-Boss Infantino telefoniert und ihn gebeten, die rote Karte gegen den US-Stürmer zurückzuziehen. Und Infantino hat offenbar genau das gemacht. Die Fußballwelt, auch im Norden, ist empört.
6: Das ist Unsinn. Das ist Skandal.
7: Das ist Einflussnahme und das ist kein Fußball mehr.
8: Finde ich ungerecht, ohne mich im Fußball auszukennen. Also geht nicht.
9: Also völlig unerwartet, hätte ich nie gedacht, dass sowas passieren kann.
10: Um diese Szene geht es. Rote Karte für den US-amerikanischen WM-Top-Torjäger Fallerin Balogun nach Videobeweis. Die automatische Folge? Mindestens ein Spiel Sperre. Bei Balogun galt das auch. So lange, bis US-Präsident Donald Trump zum Telefon griff, wie er heute selbst zugab. Er kontaktierte den FIFA-Boss Gianni Infantino, bat um die Rücknahme der Sperre. Gesagt, getan. Der amerikanische Präsident glücklich, Fußball-Deutschland fassungslos.
11: Unter Glaubwürdigkeitsaspekten ein absolutes Desaster. Der Fußballsport ist eben nicht mehr glaubwürdig, weil hier politische Einflussnahme seitens eines Autokraten stattgefunden hat. Das ist für den Fußball und für den Sport auf jeden Fall ein Einschnitt, der nicht hinzunehmen ist. Und aus diesem Grund muss auch etwas passieren.
10: Der DFB fordert nun eine Untersuchung. Die UEFA sieht mit der Entscheidung eine, Zitat, rote Linie überschritten. Die Fußballwelt also geschockt. Erst recht die belgische. Der Achtelfinalgegner der USA hatte Einspruch eingelegt, erfolglos. Belgiens Trainer hielt die Nachricht zunächst für einen Aprilscherz. Und Trump, der bedankte sich online ganz höflich für diese Entscheidung. Tja, und nun? Rot? Oder doch nicht? Oder doch? Was heißt das nun für die nächsten Spiele?
12: Das heißt, wir brauchen keine roten Karten mehr, weil es darf ja dann jeder weiterspielen.
10: Manchmal kann es doch so einfach sein.
1: Sie dürfen es, wenn die Pläne der Bundesregierung durchgehen. Bäckereien und Konditoreien sollen an Sonntagen länger aufhaben dürfen. Das wollen wir auch, sagt heute der Hauptverband des deutschen Einzelhandels. Shoppen sei ein Freizeitvergnügen. Gerade Familien könnten sonntags gemeinsam losziehen. Und der Onlinehandel, der habe ja schon rund um die Uhr geöffnet. Also weg mit dem verkaufsfreien Sonntag, das sagen Betroffene im Norden.
13: Ferienbeginn und Schiedwetter. Die Händler im Kieler Citypark freuen sich über den Andrang. Die meisten Geschäfte sind hier täglich von 9 bis 20 Uhr geöffnet, an 6 Tagen die Woche, nur am Sonntag ist dicht. Die meisten Kundinnen und Kunden, die wir heute treffen, hätten nichts dagegen, wenn sich das ändert.
14: Ich fände es nicht schlecht, wenn sie offen hätten. Also es wäre ja auch besser für den Arbeitsplatz, sage ich jetzt mal, wir haben mehr Arbeitsplätze. Also finde ich in Ordnung jetzt, sage ich jetzt mal.
15: Was dürfen die Geschäfte da selber für

0: sich entscheiden erstmal. Und wenn die jetzt sagen, kollektiv, das ist in Ordnung und auch für die Mitarbeiter, dann sehe ich da nichts Falsches.
1: Vor allen Dingen am Wochenende hat man noch mal Zeit und muss nicht so viel für die Schule lernen und so.
2: Ja, ja.
3: Nach Plänen der Bundesregierung sollen Bäckereien und Bibliotheken sonntags länger öffnen dürfen. Daraufhin fordert der Handelsverband Nord nun auch mehr Freiheiten für alle anderen Geschäfte. Und das würde nicht automatisch dazu führen, dass alle Läden jeden Sonntag öffnen würden.
4: Das wird auch in der Zukunft nur dort von Interesse sein, im stationären Geschäft, wo Frequenzen sind. Denn nur dort lohnt es auch, Geschäfte zu öffnen, wo dort ist es betriebswirtschaftlich sinnvoll. Also so wahnsinnig große Veränderungen wird es dadurch gar nicht geben. Aber es würde Rechtssicherheit geben.
3: Ausnahmen gibt es im Norden bereits, zum Beispiel die verkaufsoffenen Sonntage und die touristisch geprägten Badeorte, in denen die Geschäfte auch sonntags öffnen dürfen. In Niedersachsen und Schleswig-Holstein gelten entsprechende Gesetze. In Mecklenburg-Vorpommern hat das Oberlandesgericht vor kurzem die Bäderregelung gekippt. Das Urteil ist noch nicht rechtskräftig, das Land geht dagegen vor. Kirchen und Gewerkschaften lehnen weitere Aufweichungen des Arbeitsverbots am Sonntag ab.
5: Und wenn Beschäftigte im Land künftig sonntags im Handel arbeiten können, dann kann das jeder andere auch. Dann können es die Versicherungen, dann kann es die Sparkasse, dann muss es jeder können. Und dann verlieren wir das gemeinsame Frei am Sonntag. Und da soll sich jeder die Frage stellen, ob er das wirklich will, nur damit er ab und zu mal sonntags vielleicht noch ein Schwarzbrot kaufen kann.
3: Ob sich die Öffnung des Cityparks an allen Sonntagen wirklich rechnet, ist unklar, heißt es vom Center Management. Alle Händler müssten mitmachen und außerdem sei es auch teuer, die Geschäfte zu öffnen.
6: Das fängt an mit dem Wachdienst, der morgens aufschließen muss. Dann kommt die Reinigungsfirma, die alles sauber macht. Und dann brauchen wir noch die Mitarbeiter in den einzelnen Shops. Also es ist schon ein ganz schön großer Personalapparat, der dann für einen Sonntag wie auch an den anderen Tagen hier eingesetzt wird.
3: Sollte es Pläne geben, die Ladenöffnungszeiten am Sonntag weiter zu lockern, kündigt Verdi an, dagegen vor Gericht zu ziehen.
7: Markus Overmann ist unser Korrespondent in der Hauptstadt. Deine Einschätzung, hat diese Lockerung der Öffnungszeiten eine Chance, auf die Tagesordnung zu kommen?
8: Danach sieht es nicht aus. Also in keiner politischen Schublade hier in Berlin liegt dieser Vorschlag. Weder im Kanzleramt noch im Finanzministerium und auch nicht im Wirtschaftsministerium. Die Bundesregierung hat das nicht auf der To-Do-Liste. Und übrigens, die Bundesregierung besteht ja aus CDU, CSU und SPD. Und da spielen natürlich im Hintergrund die Kirchen und auch die Gewerkschaften ein bisschen mit und haben ein Wörtchen zu reden. Und bei beiden Seiten gilt da der Sonntag als heilig. Da darf nur gearbeitet werden, wenn es wirklich notwendig ist. Aber Bäckereien und Konditoreien, die dürfen natürlich tatsächlich die Öffnungszeiten lockern, das steht fest. Aber um eine Jeanshose zu kaufen oder ein paar Schuhe am Sonntag ganz normal, das wird wohl nicht so kommen.
7: Und insgesamt geht es ja im Moment darum, die Wirtschaft irgendwie wieder anzukurbeln. Das will natürlich auch der Finanzminister. Er hat heute seinen Haushaltsentwurf durchs Kabinett bekommen. Kurz gesagt, eine massive Neuverschuldung und deutliche Einsparungen. Wie ist das denn einzuordnen?
8: Ja, das ist ein dicker Brocken, den er da heute vorgelegt hat. Vor allen Dingen geht es da um gigantische Summen. 555 Milliarden will die Bundesregierung im kommenden Jahr ausgeben. Und da gibt es ein Stichwort, was ganz groß da steht, sind Investitionen. Die Wirtschaft soll angekurbelt werden. Der Bundesfinanzminister Lars Klingbeil hat heute mehrfach betont, wie wichtig das ist, dass die Wirtschaft wieder in Schwung kommen müsse. Und deshalb wolle man die Infrastruktur verbessern. Man will anderen Unternehmen auch aus anderen Ländern zeigen, es lohnt sich hier in Deutschland zu investieren. Damit entstehen Arbeitsplätze, damit werden Steuern wieder bezahlt und dann kommt auch wieder Geld zurück. Also das ist der Plan der Bundesregierung. Investitionen ist ein Riesending in diesem Paket. Da werden gewaltige Summen in die Hand genommen, um hier zu investieren.
7: Aber es gibt auch deutliche Kritik heute, das sei alles nicht solide, die Zinskosten explodieren. Was also, wenn die Wirtschaft nicht anspringt?
8: Dann haben wir ein ganz großes Problem am Hals. Das ist jetzt die dritte Rekordinvestition in Folge, sagt der Finanzminister. Der weiß, wie eng das jetzt werden könnte, wenn im kommenden Jahr die Wirtschaft wieder nicht anspringt oder nur hindümpelt. Dann wird es wirklich verdammt eng. Also das ist jetzt wirklich großes Hoffen und Bangen, dass das funktioniert. Die tun hier wirklich alles, damit die Wirtschaft anspringt. Das ist der Versuch.
7: Danke, Markus Overmann nach Berlin. Und dann beschäftigen uns heute zwei Beutezüge auf Juweliergeschäfte. In Hamburg ein nächtlicher Einbruch, in Hannover ein Überfall am Vormittag. Und dort beginnen wir auch. Hier fielen nämlich Schüsse. Die Verdächtigen sind weiter auf der Flucht.
9: Nach ersten Erkenntnissen waren vier Männer beteiligt. Die Täter sollen sehr schnell vorgegangen sein und das Juweliergeschäft in Hannovers Kahlenberger Neustadt ausgeraubt und verwüstet haben. Dabei sollen auch Schüsse gefallen sein.
10: Der Inhaber soll den Tätern noch nachgeeilt sein und wurde dabei schwer verletzt, ist mittlerweile im Krankenhaus und wird dort weiter behandelt.

0: Mit einem Fluchtauto konnten die Täter fliehen. Eine Festnahme gibt es bisher nicht. Erst vor 2 Wochen wurde schon in der Nähe ein Juweliergeschäft in Hannovers Altstadt überfallen.
1: Wir hatten am 26. Juni auch hier in Hannover nahe des Innenstadtbereichs einen Überfall ebenfalls auf ein Juweliergeschäft. Und auch da prüfen wir natürlich jetzt, gibt es Parallelen zwischen diesen beiden Fällen? Gibt es eventuell sogar deckungsgleiche Täterbeschreibungen?
0: Die Polizei wertet jetzt neben Spuren auch Zeugenaussagen und Kameraaufnahmen aus. Auch in Hamburg-Harburg hatten es Diebe auf einen Juwelier abgesehen, mit einer anderen Vorgehensweise. In der Nacht um etwa 3 Uhr haben sie ein Auto als Rambock benutzt, um den Hintereingang aufzubrechen.
2: Ein Zeuge hat dann 4 bis 5 vermutlich männliche Personen flüchten sehen. Die waren maskiert und trugen Taschen und sind mit 2 bereitgestellten Fahrzeugen dann vom Einsatzort geflüchtet.
0: Alles passierte offenbar innerhalb weniger Minuten. Die Täter sind weiter auf der Flucht. Die Polizei fand zwar einen der Fluchtwagen, aber ohne Insassen. Die Ermittler gehen davon aus, dass die Autos zuvor in Seevetal gestohlen wurden. Für den Inhaber ist der Einbruch ein Schock.
3: Die Polizei ist jetzt dabei. Und, ja.
4: Können Sie denn sagen, wie viel gestohlen wurde?
3: Leider nicht.
0: Erst im Februar wurde hier ganz in der Nähe bei einem Juwelier eingebrochen. Die Polizei prüft auch hier, ob es einen Zusammenhang gibt.
5: Ein Großauftrag für die Werften in Kiel und Wismar. Kanada will wohl bei TKMS 12 U-Boote bestellen. Ein Milliardengeschäft, bei dem sich der Norden nun offenbar durchgesetzt hat.
6: Dieser Rüstungsdeal wäre für die Wirtschaftsstandorte Schleswig-Holstein und Mecklenburg-Vorpommern eine sehr gute Nachricht. Im Ringen um einen 12 U-Boote umfassenden Auftrag hat die Kieler Werft TKMS offenbar das Rennen gemacht. Das berichtet eine kanadische Zeitung aus anonymen Quellen. Das Auftragsvolumen soll bei rund 60 Milliarden Euro liegen. Der einzige Konkurrent war eine Werft in Südkorea. Niedersachsens Gefängnisse sind zu voll. Das beklagt die Nationale Stelle zur Verhütung von Folter. Die Überwachungsstelle spricht in ihrem Jahresbericht von menschenunwürdigen Zuständen. Zellen seien mehrfach belegt und mit Stockbetten ausgestattet. Dies begünstige Krisen und Konflikte. Kritik kommt auch vom Verband Niedersächsischer Strafvollzugsbediensteter. Es würden bis zu 300 Haftplätze im Land fehlen. Auf NDR-Anfrage äußert sich das Justizministerium, diese Einschätzungen würden sie sehr ernst nehmen und zukünftig Maßnahmen ergreifen. Der Streit um den Kaffeegeruch im Hamburger Stadtteil Hamm geht in die nächste Runde. Nach NDR-Informationen hat der Kaffeeröster Chibo jetzt Klage gegen eine Anordnung der Umweltbehörde eingereicht. Der Auslöser? Eigentlich sollten rund 800 Wohnungen neben der Rösterei entstehen. Doch eine EU-Richtlinie untersagt den Wohnungsneubau in Gebieten, in denen es starke Geruchsbelästigungen gibt. Darunter fällt auch der Geruch der Kaffeerösterei. Chibo müsste jetzt auf eigene Kosten umbauen, seine Schornsteine um bis zu 8 Meter erhöhen. Dagegen sträubt sich das Unternehmen. Wie lange das Verfahren dauert, ist unklar.
5: Temperaturen bis 40 Grad, wenig Regen, das haben wir gerade erlebt. Und nicht nur viele Menschen haben da wirklich schwer gelitten, sondern auch die Pflanzenwelt. Wie werden diese Pflanzen klimafest? Daran wird in Niedersachsen geforscht, auch mit Hilfe von Gentechnik. Denn die EU will ab 2028 die Regeln für sogenannte genomische Techniken lockern. Das heißt, hier wird das Erbgut gezielt verändert. Wie schaut also die Branche auf diese Veränderungen?
7: Die Antwort liegt vielleicht hier in Einbeck, Südniedersachsen. KWS, Deutschlands größter Saatenzüchter, forscht hier an neuen genomischen Techniken.
5: So, und da will der Film nicht mehr weiter, deswegen gucken wir jetzt auf die Wetteraussichten. Morgen Vormittag vor allem im Norden und Nordosten gelegentlich Regenschauer, ansonsten meist bewölkt. Dabei betragen die Höchstwerte dann 19 bis 27 Grad. Auch am Nachmittag dann wenig Sonnenschein, örtlich Regen. Der Wind weht mit stürmischen Böen aus westlichen Richtungen. Und am Mittwoch dann trocken und oft sonnig bis 24 Grad. Am Donnerstag freundlich bis höchstens 26 Grad. Und wir hoffen, wir können den Film dann später auf NDR.de nachliefern. Das war also der Tag im Norden etwas bewegt. Hier geht es weiter mit der Frage, Kühlschrank oder doch eine Gefrierkombi? Da gibt es wirklich

0: einiges zu beachten. Und wir sind dann morgen Abend wieder für Sie da hier bei NDR Info mit allen Filmen. Tschüss.
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7: So, wer hilft mir beim Einräumen?
8: Der Einkauf ist erledigt, die Körbe sind voll, nur der Kühlschrank, der ist leider auch voll, rappelvoll. So wird der Wocheneinkauf von Familie Hack zum echten Lebensmittelpuzzle.
7: Wenn wir am Einkaufen waren und die Einkäufe verräumen möchten, dann müssen wir hier und da dann teilweise wieder Sachen ausräumen, um die neuen Einkäufe richtig unterzukriegen.
9: So ein Tetris-Spiel.
7: Ja.
9: Wo hat was Platz?
8: Stopfen und verrücken, das kostet Zeit und Energie. Wie lässt sich das ändern? Praktische Helfer versprechen mehr Platz und Ordnung im Kühlschrank. Und das für kleines Geld. Wäre das eine Option? Oder braucht es einen größeren Kühlschrank? Wie sparsam sind die neuen Geräte? Und wie viel Platz bieten sie?
7: Sieht man hier schon, der hat 268
10: genau,
7: Liter.
10: Richtig.
7: Und der hat schon
10: 312.
7: Das sind 100 Liter mehr, als unser jetziger Kühlschrank hat.
8: Was ist die beste Lösung für die Familie? Wir finden es heraus in preiswert, nützlich, gut. Kühl- und Gefrierkombi. Für mich geht es heute dahin, wo viele Urlaub machen. An dem Bodensee. Denn hier im schönen Überlingen wohnt Familie Hack, die ihren Kühlschrank etwas uncool findet.
11: Das ist jetzt euer bisheriger zu kleiner Kühlschrank.
7: Genau, richtig.
11: Sieht jetzt gar nicht so klein aus.
7: Nee, also eigentlich hat er so eine Standardgröße. Aber ja, für unsere Bedürfnisse hat er einfach zu wenig Stauraum.
11: Zeig mal. Darf ich mal rein?
7: Ja, ja, klar, gerne.
11: Oha.
7: Ja, genau.
11: Oha. Okay, der ist voll.
7: Genau.
11: Da passt wirklich nichts mehr rein.
8: Melanie und Steven kochen und grillen gern. Außerdem lieben sie spontanen Besuch. Und für den muss immer etwas bereitstehen. Essen und genug Partygetränke.
7: Was natürlich auch immer sehr viel Platz wegnimmt, unsere Salate für unsere Kaninchen.
8: Die beiden kuscheligen Mitbewohner lieben Grünzeug jeglicher Art. Natürlich am liebsten frisch. Nur leider blockiert auch das viel Platz im Kühlschrank der Hacks. Etwas unübersichtlich das Ganze.
9: Es ist überraschend, wenn man teilweise Lebensmittel entdeckt und denkt, oh,
11: ja, das haben wir mal gekauft.
9: Ja.
7: Genau. Das ist tatsächlich dann manchmal so eine Entdeckungstour durch den Kühlschrank, die man da dann macht.
11: Also ihr braucht nicht nur mehr Größe, ihr bräuchtet auch irgendwie ein Sortiersystem,
7: ja,
11: oder? Also dass man mehr Durchblick hat.
8: Wie viel Volumen hat denn der Kühlschrank? Ich spicke mal auf das Typenschild. Da steht nämlich bei jedem Gerät das Wichtigste drauf.
11: Was würdet ihr schätzen? Was geht hier in dem Bereich rein?
9: 120 Liter. Bin ich
7: ziemlich schlecht.
11: 120?
7: 100 vielleicht?
12: Ja, vielleicht 120. Ja.
11: Euer Kühlschrank kann mehr, als ihr denkt. 213 Liter Volumen.
7: Was?
11: Nur der obere Teil. Wow. Ja. Wie alt ist denn der Kühlschrank?
9: Der ist 8 bis 9 Jahre alt.
7: Ja.
12: Älter als ich.
11: Ja. Älter als du.
7: Ja.
11: Trotzdem würde ich sagen, sehr, noch einigermaßen jung, aber nicht mehr neu.
9: Vom Alter vom Gerät her denke ich auch mal, dass es in die Jahre kommt und der Stromverbrauch sich dadurch erhöht.
8: Ob er wirklich so viel frisst, finden wir später raus. Und dann wäre da noch der hier. Ein Mini-Kühlschrank extra für Getränke, zum Beispiel wenn Besuch kommt. Unübersehbar, hier lebt ein Fußballfan. Allerdings.
11: Oh, das ist sein Sound?
7: Mhm,
9: ja.
7: Genau. Also hört sich nicht mehr ganz gesund an.
11: Das ist ja lauter als eine Spülmaschine.
7: Ja, richtig, richtig. Deswegen wollten wir den eigentlich auch schon entsorgen.
11: Jetzt wird er noch lauter.
9: Mhm. Ja.
7: Genau.
11: Oh, nee, das hört sich wirklich nicht gesund an.

0: Und an. Okay, dann schauen wir vielleicht mal, kriegt man das ja noch irgendwie repariert? Also das fände ich jetzt eine interessante Frage, bevor man sowas direkt wegwirft.
1: Der Kleine bekommt eine Gnadenfrist. Zurück zum Großen. Was Ihnen bisher gefallen hat, die No-Frost-Funktion. Übrigens, No-Frost heißt keine Eisbildung, Low-Frost dagegen geringe Eisbildung. Bleibt nur noch eine, nicht ganz unwichtige Frage.
0: Ja. Wie viel wärt ihr denn jetzt bereit auszugeben, wenn ihr euch einen neuen Kühlschrank zulegen solltet?
2: Ich sag mal, wenn man dadurch auf Dauer Energie spart, dann hätte ich jetzt so gesagt 600, 700, 800 Euro sowas.
0: Ja. Also dann rechnen wir das doch mal durch und schauen mal, was neuere Kühlschränke an Einsparpotenzial bieten und was die noch für moderne Funktionen haben.
1: Auf in den Fachhandel. 8 Jahre ist der letzte Kühlschrankkauf der Hacks her und seitdem hat sich einiges getan. Immer häufiger zu sehen sogenannte French Doors. Oben kühl, unten Gefrierschrank, jeweils mit Flügeltüren. Anders die Side-by-Side-Modelle. Da ist eine Seite kühl, die andere Gefrierschrank. Leider nichts für die kleine Küche der Hacks. Aber zum Glück gibt's auch schmalere Geräte.
0: Guck mal, obwohl der genauso groß ist wie eurer gefühlt, hat er mehr Volumen.
2: Da ist vielleicht das Gefrierfach auch ein klein bisschen kleiner.
1: Hacks haben leider nur eine 60 cm Nische für ihr Gerät. Aber es ist noch Luft nach oben, Richtung Zimmerdecke. Hoffen wir einfach mal, dass Fachverkäufer Clemente Mollo uns weiterhelfen kann.
3: Sie interessieren sich für einen Kühlschrank?
4: Ja. Genau.
3: Was habt ihr euch denn vorgestellt?
2: Das sollte auf jeden Fall energieeffizient sein.
4: Genau.
3: Okay.
2: Stromsparend.
3: Okay. Ich sag mal so, Standard sind Energieklasse C. Mhm. Es gibt auch B- und A-Geräte.
1: Aber je besser die Klasse, desto teurer. Ein B-Modell für knapp 900 Euro, ein A-Modell für fast 2000. Im Budget der Hacks ist damit nur Klasse C. Besonders viel Stauraum hätte der hier. 100 Liter mehr als bisher.
3: Der Midair hat wirklich viel Innenraum, ziemlich viel Volumen.
4: Ja, genau.
3: Das wäre eine Option.
4: Ja.
1: Die Isolierung ist bei diesem Modell besonders dünn. Zum Vergleich links eine dickere Isolierung, die Platz kostet, aber auch ein bisschen mehr Strom spart. Wie viel Unterschied sowas ausmacht, das rechnen wir später aus.
4: Was hat es denn mit dieser Funktion auf sich?
3: Ja, da können Sie tatsächlich die Feuchtigkeit regulieren.
4: Mhm, okay.
3: für Gemüse und Obst.
4: Mhm, auch wenn man vielleicht doch mal einen nassen Salat
3: oder so in den
4: Kühlschrank legt. Okay.
3: Richtig.
1: Solche frische Fächer sind im Trend. Die Namen der Hersteller sind klangvoll. Mal Biofresh, mal Hyperfresh oder wie hier Humidity Zone. Aber Achtung, genau nachlesen. Es gibt verschiedene Typen, darunter für Fleisch und Fisch. Die sind trocken und haben meist nur knapp über 0 Grad. Und für Obst und Gemüse. Hier herrscht ein eher feuchtes, nicht ganz so kühles Mikroklima.
0: Ihr sucht euch jetzt vielleicht mal eure 3 Favoriten raus. Und dafür würde ich vorschlagen, dass ihr die Kühlschränke beladet, so wie ihr das üblicherweise macht. Weil angucken kann man sich viel, aber am Ende muss es ja auch praktisch passen.
1: Und dafür holen wir jetzt den Wocheneinkauf der Hacks. Ich habe nämlich eine kleine Überraschung ausgehandelt. Die Hacks dürfen ihre 3 Kühlschrankfavoriten im Geschäft damit Probe beladen. Ins Einräumrennen geht das 2 Meter Raumwunder von Midea. Kostet 849 Euro, hat Energieklasse C und 312 Liter Volumen. 100 mehr als aktuell.
4: Fangen wir mit den Getränken an, oder?
2: Die Tür, genau.
0: Macht das normalerweise einer bei euch oder macht ihr das oft zu zweit?
4: Der, wo eigentlich einkaufen geht, das bin in der Regel ich.
0: Ach, okay.
2: Überraschend. Es sei denn, es geht um Fleisch.
4: Genau, da ist dann eher Steven dafür zuständig.
1: Melanie hat nach der Arbeit einen kurzen Heimweg. Steven dagegen ist als Bauleiter fast mehr unterwegs als daheim.
0: Wie kommt ihr mit dem Gemüsefach klar? Weil ich finde oft so ein Kopfsalat oder so ein Eisbergsalat, ich habe immer schon keine Lust, den zu kaufen, weil ich weiß, das Gemüsefach klemmt dann.
2: Er hat ziemlich Volumen.
4: Ja.
2: Aber ich sag mal, ist recht gut eingeräumt, es ist recht hoch, das Fach.
1: Wichtig, Schubladen sollten leicht laufen, dann geht's schneller und die Kälte bleibt drin. So, die Körbe sind leer.
4: Da könnte man gerade noch mal einen Großeinkauf machen.
2: Klar, man hat nie den Kühlschrank leer, wenn man einkaufen geht. Aber ein wahres Raumwunder, ja, muss ich schon sagen.
0: Das lief doch schon mal ganz gut. Dann würde ich sagen, der nächste Kühlschrank ist dran. Okay.
1: Kandidat Nummer 2 von Liebherr, der mit der etwas dickeren Isolierung. 799 Euro, Energieklasse C, auch der wäre etwas größer als der alte. 55 Liter mehr, ob das passt?
2: Machen wir nur die Gurke rein.
0: Ja. Ah, fängt das Tetris-Spiel schon an?
4: Genau, ja. Richtig. Und ich stelle jetzt hier beim Einräumen von dieser Schublade fest, dass die Schublade im Vergleich zu dem anderen Kühlschrank nicht so groß ist.
0: Hatte ihr die Melone eben auch drin?
4: Ja, genau.
2: Wir hatten alles, Grünzeug hatte mir in der Schublade drin.
4: Und die Kiwis, die haben wir hier
2: genau,
4: noch im
2: Korb. Genau, die hatten wir auch noch dabei.
1: Muss das alles überhaupt in den Kühlschrank? Das checken wir später noch. Aber erstmal räumen die Hacks weiter ein wie gewohnt.
4: Ich merke jetzt so beim Verräumen von Fleisch, diese zweite Schublade, dieses zweite Fach, das fehlt einfach, um dann noch ein bisschen mehr Ordnung zu halten und mehr Ordnung reinzukriegen.
1: An ihrem bisherigen Ordnungssystem hängen sie. Die beiden sind Gewohnheitsmenschen.
0: Und?
2: Ich merke schon einen Unterschied.
4: Ja, nicht so viel Platz wie in dem anderen. Natürlich in dem auch deutlich mehr als in unserem jetzigen Kühlschrank.
2: Man merkt natürlich, eine Schublade fehlt. Ja. Eine Schublade ist halt einfach übersichtlich beim Rausnehmen oder beim Reinlegen von Produkten.
1: Ja, schade, dass die zweite Schublade fehlt, aber die 55 Liter mehr Volumen, die würden durchaus reichen. Jetzt der letzte Kandidat.
4: Der ist zwar in der Höhe, genauso wie unserer jetzt, hat aber ein bisschen mehr Volumen. Und hat hier wieder zwei Fächer.
2: Und so eine Feuchtigkeitskontrolle.
4: Genau, das kann man hier sogar regeln, je nachdem, was hier gelagert wird.
1: Ein nettes Frische-Feature. Und er hat auch zwei Schubladen. 749 Euro kostet das Gerät von Samsung. Dafür hätten sie allerdings nur 17 Liter mehr Volumen als vorher. Aber vielleicht überrascht er ja noch beim Einräumen. Endspurt für Team Hack.
0: Also es ist eine kleine Verbesserung zu eurem bisherigen Kühlschrank, würde ich sagen. Ja. Aber auch nur eine kleine.
4: Genau.
2: Man darf natürlich auch nicht vergessen, das war jetzt die Menge am Wocheneinkauf. Und wir haben ja auch noch Bestand im Kühlschrank.
1: Tja, Preis und Funktion wären top, aber vom Volumen her keine wirklich große Verbesserung.
0: Ich glaube, ihr habt jetzt einen guten Eindruck gewonnen, was ihr so erwarten könnt von einem größeren Kühlschrank. Ich würde vorschlagen, wir rechnen mal aus, ob sich das auch finanziell lohnt. Und was das ökologisch bedeutet, da organisiere ich uns einen Experten.
4: Okay, super. Das klingt doch super.
1: Am Tag darauf bringe ich also Verstärkung mit. Jonas Pischner. Er ist Energieberater und hat sogar ein Buch über Stromsparen geschrieben. Der Mann weiß, was sich rechnet.
0: Habt ihr damals beim Kauf darauf geachtet, welche Energieeffizienzklasse der Kühlschrank hat?
2: Also wir haben schon danach geschaut, dass er zumindest A ist.
0: Ist es heute immer noch A, was damals A war?
5: Nein, es ist tatsächlich so, dass dieses Energielabel, was die Familie damals gesehen hat, reformiert wurde.
1: Seit 2021 gilt eine neue Skala. Was früher A++ war, ist heute nur noch B. Der alte Familienkühlschrank bekäme heute statt einem A nur noch ein E. Unter den Klassen steht jeweils der Jahresverbrauch.
0: Sind denn diese Werte, die man im Laden da sieht, wie viel so ein Kühlschrank verbraucht, auch die Werte, die man tatsächlich zu Hause dann hat?
5: Nein, tatsächlich nicht, weil ich ja zu Hause ganz andere Umgebungsbedingungen habe, wie jetzt im Labor gemessen. Aber trotzdem brauche ich ja irgendwas, was ich vergleichen kann. Ja. Also wenn ich im Laden mir ein Gerät raussuche, muss ich die ja vergleichen können.
1: Der Jahresverbrauch auf dem Label wird bei einem leeren und dauerhaft geschlossenen Gerät gemessen. Nicht gerade praxisnah. Im echten Leben ist der Verbrauch daher meist deutlich höher.
0: Was vermutet ihr, was ihr so an Strom ausgibt im Jahr, nur für den Kühlschrank?
4: Nur für den Kühlschrank?
2: Boah, also umgerechnet würde ich behaupten, was wären es sein? 100 Euro?
4: Könnte vielleicht
2: in Euro.
6: 150?
4: Oder lass es 20.
0: 150 mit dem Eis.
1: Wer liegt wohl am nächsten dran? Eine Woche lang hat Familie Hack ein Strommessgerät angeschlossen. Sowas gibt es übrigens schon für rund 8 Euro. Ihr Verbrauch? etwa 10 Kilowattstunden. Aber was heißt das in Euro und aufs Jahr?
0: Dann fangen wir mal an mit eurem Strompreis. Wo liegt ihr da in etwa?
4: Oh, ich meine bei
2: 32 Cent, ja, sowas.
1: Wären bei 52 Wochen mal 10 Kilowattstunden stramme 166,40 Euro im Jahr.
0: Überrascht euch diese Zahl so ein bisschen?
2: Damals beim Erwerb unseres Kühlschranks lag die Herstellerangabe, ich glaube, so um die 245 kW. Und wir sind jetzt doch weit übers Doppelte.
0: Woran könnte das liegen, dass man dann in der Praxis so viel mehr verbraucht, als da auf dem Energielabel damals drauf stand?
5: Ja, einmal kommt es darauf an, wann messe ich diesen Verbrauch. Also wir hatten jetzt eine relativ warme Woche. Das heißt, der Kompressor, also der Kühlschrank, der muss relativ viel arbeiten. Und dann gibt es noch so weitere Faktoren wie, was ist im Kühlschrank drin? Wie oft wird der auf und zu gemacht?
1: Bei den Hacks offenbar ziemlich oft. Würde sich für Sie also ein neuer lohnen? Wir machen den Check mit den dreien aus dem Fachgeschäft. Alle Energieklasse C. Los geht's mit dem günstigsten. Wenn der Realverbrauch auch hier doppelt so hoch liegt wie der Wert auf dem Label, würden Sie 60 Euro Stromkosten im Jahr sparen. Heißt aber auch, den Anschaffungspreis hätten Sie erst nach 12 Jahren wieder raus. Der mittelpreisige kommt nach gleicher Rechnung auf 63 Euro Ersparnis im Jahr. Die Anschaffung würde sich nach 12 bis 13 Jahren rechnen. Und der teuerste und größte, das Raumwunder? Nur 50 Euro Stromsparpotenzial. Der hohe Kaufpreis würde sich erst nach 17 Jahren amortisieren. Autsch.
4: Vor allem bei unserem Favorit, bei diesem Raumwunder, haben mich die 17 Jahre schon etwas schockiert.
1: Laut einer Studie des Öko-Instituts lohnt der Tausch einer Kühl-Gefrier-Kombi finanziell nur, wenn die alte 560 Kilowattstunden oder mehr im Jahr verbraucht. Die Hacks liegen knapp darunter.
0: Allein um Energie zu sparen, würdet ihr jetzt nicht einen neuen Kühlschrank anschaffen. Aber wir haben ja noch das Thema Platz.
4: Ja, deswegen ist ein neuer Kühlschrank trotzdem noch nicht ausgeschlossen.
1: Schauen wir mal. Und apropos Platz. Jetzt bin ich gespannt, was der Mini-Kühlschrank von Steven verbraucht. Jonas misst eine Stunde lang und kommt auf rund 0,08 Kilowattstunden. Macht hochgerechnet.
0: Sind wir bei stramm 17 Euro im Monat?
5: Da kommen wir im Jahr ja hier an die 200 Euro dann.
2: Wahnsinn.
4: Bin schockiert. Ja, das ist für einen einfachen Getränkekühlschrank.
1: Eigentlich nichts für den Dauerbetrieb. In der Stromfresserliga, da wäre er wohl Meister. Liegt's an der Bauart oder daran, dass er ein bisschen defekt ist? Das klären wir später. Vorher hat Jonas einen einfachen Tipp, wie die Familie Strom sparen kann. Stichwort Temperatur.
5: Das ist einmal hier das Gefrierfach unten. Da sind wir hier bei minus 21 Grad von der Einstellung gerade.
0: Ist das gut? Dann braucht man so viel?
5: Ideal wären die minus 18, in dem Fall dann minus 19. Stellen wir das gerade hier auf 19 Grad. Also beim Kühlschrank hier oben wären jetzt eigentlich 7 Grad ausreichend.
0: Warum habt ihr drei eingestellt?
2: Also wir stellen eigentlich im Sommer generell auch ein bisschen kühler.
4: Vielleicht könnten wir uns auf 5 Grad einigen, aber 7 Grad wären hier tatsächlich zu warm.
1: 1 Grad bringt 6% Energieersparnis, sowohl im Kühl- als auch im Gefrierteil. Fast 20 Euro könnten Sie so im Jahr sparen.
4: Wir haben teilweise das Problem, dass uns Lebensmittel, die wir hinten lagern im Kühlschrank, dass es teilweise gefroren ist. Liegt es daran, weil wir den Kühlschrank doch etwas zu kalt gestellt haben? Oder was ist da der Hintergrund?
5: Das kann dadurch kommen, dass einmal die Tür aufgemacht wird, wenn hier sehr viel Luftfeucht im Raum ist. Also warme, nasse Luft kommt dann in den Kühlschrank und dann kondensiert es an der Rückwand, an der kalten. Und klar, wenn ich den Kühlschrank dann sehr kalt eingestellt habe, kann sich dann auch Eis bilden.
1: Mehr feuchte Luft tritt auch ein, wenn die Dichtung schlapp macht.
5: Da kann es dann tatsächlich auch sein, dass die einfach nicht mehr richtig dicht abschließt. Und dadurch, dass da einen Unterdruck gibt im Kühlschrank, zieht der warme Luft dann rein und erwärmt sich immer wieder im Inneren und muss dann nachkühlen. Und dann verbraucht er natürlich mehr.
1: Einen Anhaltspunkt, wie gut die Dichtung hält, gibt dieser Test. Wenn ein Blatt Papier eingeklemmt und dann vorsichtig wieder rausgezogen wird, sollte ein Widerstand zu spüren sein.
5: Ich Jetzt wäre es einfach gut, dass man das mal überprüfen lässt durch einen Fachmann, ob das so noch in Ordnung ist oder ob man vielleicht sogar die Dichtung tauschen könnte, kostengünstig.
0: Ihr könnt jetzt alles mal ein bisschen sacken lassen.
1: Ganz schön viele Infos für die Hacks.
4: Wir haben über unseren Kühlschrank sehr viel gelernt.
2: Genau, und haben ein paar Hausaufgaben.
4: Genau.
2: Zum Optimieren.
0: Dann könnt ihr das jetzt alles mal sacken lassen. Jonas, danke für die Spartipps. Und ich würde mir gerne euren Getränkekühlschrank mal vorknöpfen und schauen, warum macht er so komische Geräusche. Ist der noch zu retten? Vielleicht auch punktuell nur für Champions League-Finale.
1: Dafür habe ich den Mini-Kühlschrank in diese Werkstatt in Überlingen geschickt. Andreas Meyer ist hier sozusagen der Kühlschrankdoktor und kümmert sich seit mehr als 30 Jahren um seine Patienten. Mal sehen, welche Diagnose er dem Mini-Kühlschrank stellt.
0: Der hat ja so komisch laut gebrummt.
6: Genau.
0: Ne? Haben Sie das auch gehört?
6: Das habe ich auch gehört. Darum habe ich auch die Rückhand weggeschraubt. Und dann habe ich festgestellt, dass die Lüfter, der linke Lüfter, schon sehr, er fängt sehr langsam an, rotiert, ist laut. Der hat einen klassischen Lagerschaden, ist einfach verbraucht.
1: Und das nach gerade mal 5 Jahren.
6: Man hört sofort, dass er schon laut ist. Der nächste ist auch schon ziemlich laut. Der linke ist auch, wo ich ihn getestet habe, mehrfach stehen geblieben. Dann habe ich versucht zum Ölen ein bisschen, aber habe leider keinen Erfolg gehabt.
1: Aha, der Lüfter macht also den Lärm, aber das Kühlen, das hat auch nicht mehr so richtig gut funktioniert. Und das Gerät zieht viel Strom. Vielleicht hilft es, dieses oxidierte Teil auszutauschen.
6: Ich hatte eigentlich gedacht, kein Problem, die Anschaffung von diesem Bauteil war bei 18 Euro. Der Lüfter hätte auch nicht viel gekostet. Dann habe ich eigentlich Freude gehabt, das auszutauschen, habe es probiert. Aber ich habe hier im Kältekreislauf ein Problem und das kann ich leider nicht reparieren. Außer wenn ich dieses komplette Bauteil austauschen würde. Aber es ist halt einfach nicht rentabel.
1: Was man wissen muss, der Mini-Kühlschrank ähnelt vom Aufbau eher einer Kühlbox. Er arbeitet ohne Kompressor. 180 Euro hat er seinerzeit gekostet. Reparieren wäre heute teurer.
6: Das heißt, ich habe einen klassischen Totalschaden.
0: Totalschaden?
6: Ja.
0: Oh je. Die nächste Station für diesen Kühlschrank wird entweder ein Deko-Objekt sein.
6: Ein Deko-Objekt oder eine kostenlose Entsorgung, selbstverständlich.
1: Stevens Lieblingskühlschrank ist also nicht zu retten. Aber welche Reparaturen sind bei Standardkühlschränken sinnvoll?
0: Was sind denn so Klassiker, mit denen die Leute zu Ihnen kommen? Was geht kaputt als erstes?
6: Es kann das Licht kaputt gehen, wenn ein Kühlschrank gar nicht mehr funktioniert und ich höre gar nichts, dann würde ich ganz klar sagen, ist der Thermostat kaputt, wo relativ einfach auszutauschen ist.
1: Kosten für das Bauteil zwischen 25 und 40 Euro. Wenn das Gerät auch nach dem Tausch noch nicht kühlt, ist meist das Kühlschrankherz, der sogenannte Kompressor, kaputt.
0: Was kostet so ein Kompressor?
6: Zwischen 300 und 400 Euro. Mehr wie ein Neugerät. Das ist ein klassischer Totalschaden.
0: Das hier tauscht man nicht mehr aus?
6: Nicht mehr aus. Vor 20, 25, 30 Jahren hat man das auch noch gemacht. Aber diese Kosten sind einfach zu hoch geworden. Darum rentiert sich das nicht mehr.
1: Tipp: Kostenvoreinschlag einholen und dann entscheiden, ob es sich rechnet. Was sich meistens lohnt, die Dichtung. Sie ist ein Reparaturklassiker. Ob die auch bei Hacks getauscht werden sollte? Das hat Herr Meyer beim Hausbesuch gecheckt.
0: Zu welchem Ergebnis sind Sie da gekommen?
6: Ich habe die Türen aufgemacht, habe mir angeschaut, die Dichtungen waren nirgends beschädigt. Sie schließen wunderbar, die Federzüge waren auch in Ordnung.
0: Das heißt, die Dichtung muss nicht ausgetauscht werden?
6: Nein, die Dichtung war nicht defekt.
1: Heißt, die vereiste Rückwand kam vor allem durch die zu niedrige Temperatur. Wie man eine kaputte Dichtung ansonsten ganz einfach selbst reparieren kann, das lerne ich jetzt.
0: Soll ich es mal ausprobieren,
6: gerne.
0: Ob ich es hinkriegen würde?
6: Sehr, sehr gerne.
0: Ah, das geht aber wirklich einfach.
6: Sehr schön.
0: So, das ist jetzt wunderbar. Wie so ein Fahrradschlauch irgendwie, ne?
6: Genau.
0: Und jetzt?
6: Jetzt gucken Sie einfach die Nut, schauen Sie die Nut an. Und jetzt fangen Sie in der unteren Nut an, gehen Sie nach rechts. Ich halte Ihnen kurz. So, jetzt gehen Sie nach oben. Super. Sie sehen sehr, sehr schnell. Sie ist sehr groß. Super. Wunderbar. Ich werde Sie morgen einstellen. Aha. Super.
1: Aber nicht jede Dichtung lässt sich so wechseln. Viele sind auch eingeschäumt und fest mit der Tür verbunden.
6: Die große Dichtung würde ich als Endverbraucher nicht selbst wechseln, aber die innere Dichtung kann jeder selber machen.
0: Das wäre auch ein Kriterium, wo man vielleicht beim Kauf darauf achten sollte. Gibt es Ersatzteile für die Dichtung, die man selber austauschen kann?
6: Selbstverständlich.
1: Von Markenherstellern gibt es die Dichtungen oft passgenau nachzukaufen. Und ansonsten schneidet man einfach eine Universaldichtung passend zu. Kosten etwa 10 Euro pro Meter.
0: ganz herzlichen Dank Ihnen. Jetzt muss Familie Hack entscheiden, was mit dem Fußballvereinskühlschrank passieren soll. Vorher organisieren

0: Hier ich uns aber eine Expertin, die uns zeigt, wie wir optimal Ordnung im Kühlschrank halten.
1: Und da ist sie auch schon, Bianca Schuster. Sie lehrt Hauswirtschaft. Im Kühlschrank für System und Ordnung sorgen, das kann sie. Und sie hat auch ein paar clevere Hilfsmittel für den Kühlschrank der Hacks mitgebracht.
0: So, das ist das gute Stück.
2: Ja, dann schauen wir doch mal rein.
0: Genau.
2: Okay, er ist sehr voll. Findest du immer alles in den Kühlschrank?
3: Nicht immer, aber manchmal komme ich auch nicht dran.
0: Ja, ja, wenn es zu weit oben ist, gell? Mhm.
2: Das schauen wir uns das, glaube ich, mal an.
0: Mhm.
2: Räum mal aus.
0: Ja,
2: alles klar.
1: Jedes Fach, jede Schublade und auch die Sachen aus der Tür kommen jeweils in eine separate Box. Und ich bin echt erstaunt, welche Mengen wir da aus dem Kühlschrank der Hacks rausholen. Und natürlich schauen wir auch nach ganz hinten, wo sich ja gerne mal die sogenannten Kühlschrankleichen verstecken. Ob die Hacks wissen, was sie da so alles aufbewahren?
2: Schauen wir uns mal an, was so drin ist. Vor allem spannend, ich habe Tupperdosen auch von weiter hinten rausgeholt.
0: Ja, genau.
2: Die hier standen ganz unten eingebaut.
0: Ja, genau.
4: Das sieht mir nach einem Schulbrot aus.
0: Nein, da sind tatsächlich Grillwürste drin.
4: Echt? Ah, genau. Sind Grillwürste drin?
0: Genau.
4: Genau. Aha. Mhm. Sind die noch gut?
0: Ja, die sind noch gut.
2: Und hier?
0: Da dürfte Gemüse drin sein, welches ich erst gestern abgefüllt habe.
2: Selina, willst du mal schauen? Ah ja, super. Ist ja verrückt, wenn du sagst, du hast es gestern erst abgefüllt, wie weit es aber dann innerhalb von 24 Stunden nach hinten wandert im Kühlschrank.
0: Genau, weil wir doch täglich umräumen und, wie wir es auch schon gesagt haben, Tetris spielen.
4: Also eure Umwursteltechnik ist aufwendig, zeitintensiv auch und unpraktisch, aber es taucht alles irgendwann auf. Ihr habt jetzt hier erstmal keine Kühlschrankleichen.
2: Das ist super, weil es schmeißen doch sehr viele Menschen und im Haushalt viele Lebensmittel weg, die eigentlich noch gut gewesen sind. Ja. Wären, wenn sie nicht vergessen worden sind.
1: Also hat ihr System wenigstens einen Vorteil. So, weiter geht's. Die Gemüsefächer, die werden bei Hacks meist zweckentfremdet als Party-Getränkelager.
4: Also mit ein bisschen aussortieren, umsortieren, sollte es trotzdem nachher wieder reinpassen, aber übersichtlicher sein, sagst du.
2: Das ist das Ziel und der Plan, den wir jetzt vorhaben, ja.
4: So, dann gib alles, Bianca, ne? Jetzt hängt's an dir.
0: Ich bin auch schon sehr gespannt.
1: An die Arbeit. Und damit während der Umräumaktion nichts kaputt geht, kommen die schnell verderblichen Sachen natürlich in eine Kühlbox. Und dann leeren Bianca und Melanie den Kühlschrank komplett aus. Und zwar mit allen Einzelteilen. Denn jetzt wird erstmal sauber gemacht. Und zwar richtig.
2: Und dann schauen wir mal, ob wir alles aus den Rändern hier rausbringen.
0: Ja.
2: Ansonsten habe ich noch mit dabei Zahnstocher und Wattepads.
0: Ja.
2: Weil die sind dann manchmal ganz hilfreich, um dann in die Rillen überall reinzukommen. Wenn du spülst, trockne ich ab.
1: Heißes Wasser und Spülmittel, das reicht für die Böden.
0: Ich wische in der Regel einmal drüber und alle paar Monate nehme ich es komplett raus, so wie wir das jetzt auch machen. Und säuber den Kühlschrank.
2: Das ist schon immer sehr aufwendig. Also alle paar Monate, da bist du, glaube ich, vielen Haushalten voraus. Einmal im Jahr würde ausreichen, komplett gründlich zu reinigen. Und wenn man was verschüttet oder runtertropft oder runterbröselt, wenn man da dann gleich mit einem feuchten Tuch und einem Trockentuch hinterhergeht und das reinigt, dann verschmutzt der auch gar nicht so arg.
1: Um keine Keime in den Kühlschrank zu bringen, unbedingt einen frischen Lappen benutzen. Und immer von oben nach unten und von hinten nach vorne reinigen.
2: Was auch ganz wichtig ist, worauf wir achten müssen, bei der Gummilippe dann, dass wir die sauber machen. Ja. Die neigt auch gerne mal dazu zu schimmeln. Auch da können wir dann mit dem Wattestäbchen reingehen. Und um den Schimmel oder Verfärbungen auch wegzukriegen, da habe ich jetzt einen Hygienereiniger dabei. Man kann auch einen puren Alkohol nehmen. Wenn ich das jetzt dann gleich mache, ziehe ich mir aber zum Schutz für die Haut Handschuhe an.
1: Bei wenig Schmutz reichen auch milde Reiniger. Und, kleiner Trick, beim Reinigen die Gummidichtung leicht massieren. Das macht sie beweglicher. Oft schließt die Tür dann wieder besser.
2: Schau's dir mal an. Wie neu.
0: Ja.
2: Durch das Chlor auch desinfiziert und dann
0: kein
2: Nährboden mehr für Bakterien.
0: Perfekt. Schimmel.
2: Alles weg.
1: Sieht wieder richtig schick aus. Und fürs Reinigen des Gefrierfachs hat Bianca noch einen Extra-Tipp.
2: Am besten Ende November, Anfang Dezember, wenn es draußen auch mal kalt ist, genau. Dann kann man sich das so zwischenlagern. Ihr habt einen No-Frost-Gefrierschrank.

0: Kann aber trotzdem mal sein, dass sich Reifschichten oberhalb im Fach bilden, je nachdem, wie oft man ihn auf und zu macht. Und dann ist es schon sinnvoll, dass man den mal abtaut.
1: Denn jeder Zentimeter Eisschicht kostet 10% mehr Energie im Gefrierbereich. Das Abtauen lohnt sich also. Nur wie?
0: Im Handel werden sogenannte Abtausprays angeboten.
2: Okay.
0: Es ist aber, wenn du den leer geräumt hast, der Strom aus ist, reicht es vollkommen, wenn du ein heißes Wasser nimmst, in den Schüssel füllst, das hier reinstellst. Und dann, wenn noch Eis an den Seitenwänden hängt, nicht mit scharfkantigen Messer oder sowas hantieren. Da ist es besser, dann so einen Gummischaber zu nehmen, damit das Eis zu lösen, damit du dir die Oberfläche vom Gefrierschrank nicht beschädigst.
1: Für große Eisschollen gibt's auch Schaber aus weichem, abgerundetem Blech. Und jetzt kann eingeräumt werden. Aber vorher geht es für mich auf einen Wertstoffhof. Der Mini-Kühlschrank tritt seine Reise in den Recycling-Himmel an. Denn Steven hat beschlossen, sich endgültig von ihm zu trennen. Ich treffe Jörg Zimmermann, Leiter der Wertstoffhöfe in Konstanz.
3: Einmal einen Kühlschrank zu entsorgen, jawohl.
2: Ja.
3: Der kommt aus Container Nummer 15.
2: Aha, okay.
3: Genau, ich helfe beim Ausladen.
2: Das ist gut.
3: Der ist definitiv kaputt.
2: Ja, der hat so viele Fehler, dass eine Reparatur wirklich keinen Sinn mehr macht. Totalschaden waren die Worte.
3: Dann nehmen wir den bei uns an und dann geht er einen weiteren Recyclingweg.
1: Vielleicht lässt sich der Rekordmeister-Kühlschrank nach seinem kurzen Leben ja noch etwas ausschlachten. Zusammen mit den anderen hier.
2: Das sind jetzt aber schon einige Kühlschränke,
3: ja.
2: Nur hier aus der Region.
3: Das ist nur hier aus der Region und wir haben ja 3, 4 Wertstoffhöfe insgesamt,
2: Oh. Wo
3: die gesammelt werden. Oder? Das ist jetzt von hier, nur von diesem Wertstoffhof, sag ich mal, knapp 1,5 Wochen.
2: Oh Wahnsinn, und die sind alle kaputt?
3: Die sind nicht kaputt, also ein Teil wahrscheinlich, aber ein Großteil nicht.
2: Das heißt, die Leute geben die ab, weil?
3: Die holen sich ein Gerät, was effektiver ist, vom Stromverbrauch her, wo weniger Verbrauch. Sie verkleinern sich oder sie brauchen, so wie jetzt da ist, eine große. Vielleicht brauchen die nur eine kleine Gefriertruhe, andere brauchen eine größere.
2: Mhm.
3: Oder einfach, ist auch Mode, dass man das einfach früher austauscht, weil ein neueres Gerät, was da gefällt.
2: Mhm.
3: So ist das.
1: Wahnsinn, etwa 3 Millionen Kühlgeräte werden jährlich in Deutschland entsorgt.
2: Dann tritt er jetzt seinen letzten Lebensweg
3: Jawohl,
2: an.
3: Zur Verwertung.
1: Ja, dann leb wohl. Ob der daneben auch nicht mehr zu retten war?
2: Der ist jetzt kaputt oder wissen wir nicht genau?
3: Wissen wir nicht, müssen wir nachgucken.
2: Können wir das?
3: Also von innen ist jetzt noch nicht so schlimm.
2: Nee.
3: Wir können gerne mal testen, ob er funktioniert.
2: Das würde mich jetzt interessieren.
3: Dann machen wir das. Vorsicht.
2: Ach so, so machen Sie das. Okay, jetzt ist er kaputt.
3: Der hält einiges aus.
2: Ja?
3: Ja, ja.
1: Auch wenn ein neuer Kühlschrank Strom spart, für die Umwelt ist der Austausch eines funktionierenden Gerätes selten gut, trotz Recycling. Denn die Entsorgung, vor allem aber die Herstellung des neuen Gerätes, verbrauchen Energie und Ressourcen. Könnte der hier noch in einer Küche stehen?
3: Nein, der geht tatsächlich nicht mehr.
2: Da kommt nichts, ne?
3: Da kommt nichts mehr. Der hat ausgedient.
2: Okay, also der hat tatsächlich sein Lebensabend erreicht.
3: Jawohl.
2: Verstehe.
3: Das heißt aber nicht, dass er nutzlos ist.
2: Sondern?
3: Weil er wird ja weiterverwertet. Der hat Elektroden drin, die werden ausgebaut, verschiedene Materialien, wie der Motor, der Elektromotor oder der Kühlmotor. Diese Sachen werden alle wiederverwertet. Auch diese Aluminiumhülle, jetzt, wo der hier hat, wird mit Sicherheit wiederverwertet.
1: Immerhin, denn ein Gerät wie dieses hier besteht fast zur Hälfte aus Metallen wie Eisen und Aluminium. Doch kurz vor dem Ende passiert plötzlich ein kleines Kühlschrankwunder.
2: Ja. Jetzt geht er doch.
3: Jetzt geht er doch. Der hat einfach nur ein bisschen Zeit gebraucht.
2: Oder ist es nur die Lampe?
1: Kann das sein, dass der Kühlschrank ausgerechnet in diesem Moment wieder anspringt?
2: Ja, wie alt wird er wohl sein?
3: Ich schätze vielleicht zwischen 8 und 10 Jahren.
2: Nur?
3: Rausbekommen tun sie es natürlich über die Seriennummer.
1: Die finde ich auf dem Typenschild und recherchiere. 12 Jahre ist er alt. Und es tut sich was im Innern.
3: Aber er brummt.
2: Echt? Ich bin noch nie einem Kühlschrank so nahe gekommen, aber
3: irgendwann ist immer das erste Mal.
2: Ach, ja. Jetzt tut er mir fast ein bisschen leid.
3: Ja, er kriegt ja, die Außenhaut wird nicht mehr dieselbe sein, aber er kriegt ja ein zweites Leben.
1: Ob er im Dauerbetrieb noch funktionieren würde, das wissen wir natürlich nicht. Aber eins ist klar, ein Gerät ausmustern, das sollte gut überlegt sein.
2: Der Kühlschrank von Hax, der funktioniert ja auch noch. Mal gucken, ob da am Ende überhaupt ein neuer einziehen wird.
1: Damit zurück zu Haushaltsexpertin Bianca. Denn vielleicht lässt sich ja auch durch geschickte Ordnung mehr im alten Kühlschrank.

0: unterbringen.
1: So haben wir es vorher aus dem Kühlschrank rausgenommen. Ja. Jetzt sortieren wir es mal so ein, wie es eigentlich in den Kühlschrank gehört.
2: Okay, jetzt bin ich mal gespannt.
0: Pro Fach gibt's eine neue leere Box, denn Kühlschrank einräumen, das ist fast eine Wissenschaft für sich.
1: Den Grund hat das, es gibt einen speziellen Platz im Kühlschrank, wo Lebensmittel, wo es empfohlen wird, dass die Lebensmittel gelagert werden.
2: Okay.
1: Da hast du meistens oben das Kühlaggregat. Mhm. Und dann geht im Kühlschrank die Luft von oben, die kalte fällt nach unten auf den untersten Boden. Mhm. Und die warme steigt dann auf der Türseite wieder nach oben. Dadurch ergeben sich verschiedene Temperaturzonen, welche für bestimmte Lebensmittel einfach am besten geeignet sind.
2: Okay.
1: Wir fangen mal mit der Tür an. Es ist in der Tür mit am wärmsten. Da stehen auch die unempfindlichsten Lebensmittel oder auch Getränke bei so um die 10 Grad. Im obersten Fach ist es ja auch mit da noch am wärmsten. Da haben wir so im Schnitt 8 bis 9 Grad.
2: Okay.
0: Ideal für Säure- oder Zuckerhaltiges, wie Marmelade oder Soßen. Die Mitte hat 5 bis 7 Grad, gut für Milchprodukte. Über der Glasplatte ist der kälteste Bereich, mit etwa 2 Grad. Perfekt für Fleisch und leicht Verderbliches. Oder man nutzt dafür entsprechende frische Fächer, die besonders kalt sind.
1: Wir wären soweit fertig mit dem Füllen der Boxen und uns fällt gleich schon auf, Obst und Gemüse haben wir gar nicht so viel.
2: Mhm,
1: und jetzt
2: genau.
1: Sieht man auch, ihr habt euren Kühlschrank ja immer ganz viel die Schubladen dafür benutzt für die Getränke. Und das ist jetzt auch unser Ergebnis. Es bleiben wahnsinnig viele Getränke übrig.
0: Einfacher ist es beim Obst und Gemüse. Da hat Bianca noch einen Tipp.
1: Was wir auch aussortieren können, sind im Gemüsefach so ganz wasserreiche Lebensmittel. Mhm. Müssen gar nicht unbedingt in den Kühlschrank. Denen geht es am besten, wenn sie so zwischen 13 bis 16 Grad gelagert werden in einem kalten Keller oder einer kalten Vorratskammer.
0: Das gilt neben Zucchini auch für Karotten, Paprika und Gurken. Für Fleisch hat ihr aktueller Kühlschrank ein frisches Fach. Das war nur bisher durch die vielen Getränke blockiert.
1: Großes, schweres nach unten.
2: Genau. Ich räume kurz um, dass wir hier den optimalen Platz nutzen können.
1: Da bist du Profi drin.
2: Ja.
0: Aber wir wollen ja nicht nur umräumen, sondern auch ganz neuen Stauraum schaffen. Kühlschrank optimieren ist ja gerade im Trend. Und da sollen diese Produkte helfen. So ein Set zum Ausziehen kostet knapp 36 Euro. Darin wird für Obst und Gemüse ein Mikroklima geschaffen. Bei Melanie zieht hier erstmal unkonventionell Käse ein. Nur knapp 3 Euro kostet diese Sortierbox.
1: Dann ist es nicht mehr ganz so nach hinten gestapelt. Und es ist trotzdem leichter, wenn es so drin steht. Ich weiß nicht, ob es hält, aber es geht nur darum, dass man vielleicht besser rankommt und dann nicht mehr nach hinten räumen muss oder sich die Hälfte rausräumen muss. Ne? Du nimmst dir jetzt hier alles raus, hast deinen Frischkäse in der Hand, bist vielleicht schneller am Frischkäse dran, wenn du nicht vorher alles wegräumen müsstest.
2: Das Gleiche könnten wir vielleicht noch mit dem Joghurt machen.
1: Ja.
2: Wenn wir sowieso eine Linie nach hinten stapeln, wäre das vielleicht auch noch eine ganz gute Möglichkeit, oder?
0: Mal ausprobieren, ob das die Hacks überzeugt.
1: Sagst du, das ist alltagstauglich?
2: Nein,
1: für dich?
2: Überhaupt nicht, weil ich sehe hier, ich habe hier einfach noch viel zu viel Spielraum. Das ist einfach Platz, den man doch im Kühlschrank benötigt. Von daher wäre es jetzt für dieses Gadget für Joghurt, für mich, für meinen alltäglichen Gebrauch nicht geeignet.
0: Vielleicht wäre sowas besser. Die Minischublade nutzt den freien Raum unter einem Kühlschrankfach. Und das ganz ohne Stapeln. Preis knapp 5 Euro.
1: Ich würde es vorschlagen, hier diese kleinen Sachen in dieses kleine Schubfach da reinmachen.
2: Das ist eine sehr gute Idee.
0: Nach und nach findet alles seinen Platz. Nur eine Herausforderung steht noch bevor. Die Getränke. Darunter eine Packung ungeöffneter, haltbarer Eiskaffee.
1: Muss er gekühlt sein, um haltbar zu sein? Du hättest ihn gerne kalt.
2: Ja, genau. Weil da wären wir wieder bei dem Thema, ich muss mich selber einschränken. Und ich bin hier zu Hause und zu Hause möchte man sich doch nicht einschränken.
1: Ja.
0: Okay, aber das macht Veränderungen natürlich nicht ganz so leicht. Vorher, nachher, weniger voll ist er nicht. Das Platzproblem ist nicht gelöst, aber mehr System ist drin. Und richtig positioniert halten die Lebensmittel auch länger. Immerhin. Aber ob das den Hacks reicht?
1: Ich würde sagen, fürs Erste haben wir doch noch mal ein ganz neues Bild da drin, oder?
2: Ja, also wir haben jetzt ja da eine richtige Ordnung geschaffen. Und jetzt wird auch noch mal so wirklich bewusst, wie wenig Platz wir zur Verfügung haben in dem Kühlschrank. Bin ich gespannt, ob es im Alltag funktioniert.
1: Gut.
0: Bianca hat sich gerade verabschiedet. Da kommen Steven und Selina nach Hause. Und was sagen Sie zur Umstrukturierung?
2: Wollt ihr mal aufmachen? Sehe ich schon neben dir.
3: Ist alles geordnet und sauber eingeräumt. Allerdings fallen mir ein paar Sachen ein, die mir regelmäßig einkaufen, die später dann keinen Platz haben werden.
4: Ich finde das jetzt auch gut eingeräumt, weil da oben bin ich ja hinten eigentlich nie dran gekommen. Da muss ich jetzt eigentlich auch nicht mehr hinkommen, weil ich brauche ja sowieso kein Getränk von da oben außer Wasser.
0: Genau, denn da sind jetzt die Erwachsenengetränke.
2: Beim Ordnen der einzelnen Produkte und Lebensmittel habe ich einfach auch wieder festgestellt, der Kühlschrank ist uns einfach zu klein. Mhm.
0: Ist das die finale Entscheidung der Hacks für ein Neugerät? Ein letztes Mal bin ich auf dem Weg zur Familie und wirklich neugierig, wie sie sich am Ende entschieden hat. Wird inzwischen ein neuer Kühlschrank eingezogen sein?
5: Aha, den kenne ich doch.
2: Genau, richtig.
5: Das ist doch euer alter Kühlschrank.
2: Ja, genau.
5: Das heißt, ihr wollt keinen neuen anschaffen?
2: Doch, definitiv. Wir sind uns noch nicht ganz einig, welcher genau.
0: Im Geschäft hatten sie drei ausprobiert. Der größte und teuerste von Midea gefiel ihnen eigentlich am besten.
2: Wir haben uns darüber informiert. Wir haben noch keine Bewertung gefunden, weil uns die Marke ja auch unbekannt ist. Mhm. Und da wir noch keine Erfahrungsberichte gefunden haben, sind wir davon auch wieder weggekommen.
0: Tatsächlich liebäugeln sie jetzt, Überraschung, mit dem kleinsten von Samsung.
2: Er ist im Volumen zwar nur einige Liter größer, waren es 15 Liter, genau. Aber wir möchten den auf jeden Fall auch als Zweitkühlschrank dann behalten. Mhm. Er wurde ja durchgecheckt, er funktioniert einwandfrei und es wäre einfach schade, den für einen Apfel und ein Ei zu verkaufen oder den sogar wegzuschmeißen. Deswegen werden wir den dann auf jeden Fall als Zweitkühlschrank nutzen.
5: Das heißt, da kommen zukünftig eure Getränkevorräte rein und genau. Dann kann man gucken, ob man ihn gerade braucht oder nicht.
2: Genau, richtig.
5: Aha,
2: ja, okay. Das war so unser Plan.
0: Der alte kommt in die Vorratskammer, wird dort im Sommer und bei Bedarf als Zweitkühlschrank genutzt. Der neue soll Hauptkühlschrank werden. Mit 749 Euro ist er im Budget.
5: Ihr hattet ja auch ein bisschen was gelernt zur Stauraumoptimierung.
2: Genau.
5: Darf ich mal reingucken?
2: Ja, gerne.
5: Wow,
2: ja.
5: Das ist aber ein Unterschied,
2: genau,
5: oder?
2: Genau, definitiv. Der Kühlschrank bleibt nicht mehr so lange auf wie davor, weil man ja ständig am Umräumen war und ausräumen und wieder einräumen. Und jetzt macht man den Kühlschrank auf, greift rein, holt es raus, macht den Kühlschrank zu.
0: Biancas Tipps für eine optimale Sortierstruktur haben also gefruchtet. Fast überall.
2: Steven hat große Augen gemacht,
5: ja?
2: Als ich ihm den Kühlschrank gezeigt habe. Ich habe auch schnell gemerkt, so richtig klar komme ich auch nicht. Und deswegen habe ich hier und da dann doch auch wieder etwas umgeräumt, habe aber im Großen und Ganzen die Struktur beibehalten. Und ich würde behaupten, wir kommen jetzt sehr gut klar. Wir halten uns da auch jetzt ganz strikt dran, dass wir hier das Obst und das Gemüse, vor allem auch den Salat lagern. Und was ich für mich jetzt auch schon festgestellt habe, der Salat bleibt länger frisch.
5: Wirklich?
2: Ja.
5: Ah, okay. Ja, dann ist genau. Das hat schon seine Gründe, ne? Hier auf, ja. auf die Bezeichnung zu achten.
2: Genau.
0: Nur die unterste Schublade ist, tja, die Gewohnheit lässt grüßen, vorläufig wieder zum Getränkefach geworden. Und was die Familie im Alltag nicht überzeugen konnte, waren die Organizer.
2: Was wir dann auch für uns festgestellt haben, nach jedem Einkauf mussten wir doch hier und da wieder umräumen. Und das ist jetzt ohne diese Gadgets nicht der Fall.
5: Okay, also für euch ist es leichter, Ordnung zu halten, einfach durch eine klare Struktur im Kühlschrank, wo was hinkommt.
2: Ja.
5: Okay, das klingt alles logisch. Wie findest du den neuen Kühlschrank, Selina? Also den neuen Kühlschrank-Sortierung, muss man ja sagen.
4: Ja, gut.
5: Ja?
4: Also mir fällt es eigentlich leicht, die Sachen zu finden, dann auch wieder einzuräumen.
5: Das freut mich sehr, dass ihr jetzt hier eine gute Lösung für euch gefunden habt. Ja, ich glaube, als Fazit kann man sagen, aus ökologischen Gründen lohnt es

0: oh geil, 20.000 Euro kommen rein. 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
5: Die Papa, die Krawatte.
6: Setz dir eine andere Brille auf, dann sieht die Krawatte auch besser aus.
5: Holen.
6: Mit der Brille nicht sehen. Ja, und ich gehe mal zu meinem. Anna, kommst du bitte? Kommt jeden Augenblick.
7: So. Das Geschenk nicht vergessen. Und ich würde vorschlagen, Sie singen dann einfach noch mal Happy Birthday.
5: Ja. Wollen wir jetzt noch ein zweites Mal?
6: Ich hab dir doch erklärt, dass wir die Fotos für die Kampagne brauchen.
8: Ich hab dir das Kleid schon rausgelegt, es ist oben.
5: Kann ich das hier nicht anlassen?
6: Komm, tu's doch einfach mal, mir zuliebe, ja, müssen wir da alles diskutieren. Wo sind die Kerzen?
5: Ja, der Kuchen ist hart, du wolltest ihn gestern aus dem Eisschrank nehmen.
9: Ich geh jetzt ich hatte, Klo.
6: Nein, du bleibst jetzt mal hier. Ich hatte gestern die Sitzung im Sportverein, danach zwei Geburtstage im Altersheim und du machst mich für den Kuchen verantwortlich.
5: Du hattest aber versprochen, ihn rauszunehmen.
6: Ja, geh du doch ins Altersheim. Feier da mit den Leuten. Meinst du, mir macht das Spaß?
5: Dann mach dir mal die Haare zusammen.
6: Anna? Wo warst du denn gestern, sag mal?
5: In Cortina.
7: Ach, das geht auch ohne Kerzen.
6: Ja, und danach? Die Eisdiele macht um 10 zu?
5: Wir haben meinen Geburtstag reingefeiert. Außerdem darf ich da jetzt eh bis 12 wegbleiben.
6: 12 ist nämlich halb eins.
7: So, dann wären wir ja soweit. So und bitte? Ein bisschen mehr Freude beim Geburtstagskind.

0: 23. Juli 1749. Wir mussten eines 17. Geburtstag heute schon vor dem Frühstück feiern. Seit Papa Bürgermeister werden will, hat er kaum noch Zeit. Wir haben 4-mal Happy Birthday gesungen, weil wir dem Fotografen nie lustig genug waren. Die Fotos sind für einen Prospekt. Der landet bei allen Leuten im Briefkasten und die wählen dann Papa. Das ist Politik. Anna ist glücklich. Endlich hat sie ihre Gitarre bekommen. Die Gitarre braucht sie, weil sie zum Film will. Dazu muss sie ein Lied singen. Es geht da um eine Frau, die unbedingt einen Mercedes möchte. Anna nennt das Casting.
1: Wo steckt denn Clara?
2: Weiß ich doch nicht.
1: Nun mach. Sonst kommst du wieder so spät zur Schule.
0: Wusstest du, dass Hasen mit offenen Augen schlafen? Und im Mittelalter hat man sogar geglaubt, dass Menschen, die viel Hasenfleisch essen, länger wach bleiben. Die Chinesen haben ihre Hasen massenweise geopfert.
3: Warum das denn?
0: Das haben sie gemacht, damit sie selbst länger leben. Hasen werden nämlich manchmal sehr alt. Sie haben ihre Herzen und ihre Augen zusammen mit Zimtzweigen in einem Mörser zerstampft und dann gegessen.
3: Guten Morgen, Herr Neugert.
4: Morgen.
0: Kommst du heute Nachmittag mit schwimmen?
2: Nein, ich muss den Partykeller dekorieren und vorher ist Tanzkurs.
5: So, dann darf Sie bitten, wir nehmen Aufstellung zum Foxtrot.
6: Die Herren fordern die Damen auf. Bitte lassen Sie sich Zeit, das ist doch kein 100-Meter-Lauf. Ach, darf ich ein paar Herren Popfolger bitten, ein wenig auszuhelfen?

0: Kommen Sie. Und keine Angst. Das hat niemand verlangt.
1: Lang, lang, kurz, kurz.

rechte Hand das Herrlichzeitief. Sie ruht zwischen den Schulterblättern der Dame. Und vergessen Sie nie, die schlechtesten Tänzer können die besten Menschen sein.

0: Wolfgang, ich mach noch schnell eine Maschine voll. Ein Viertelstündchen, dann bin ich soweit.
1: Oh, ist viel zu hell. Da siehst du jeden Pickel, das ist scheiße.
2: Hey. Geh ich so als Janice durch?
3: Naja, bisschen abgefuckter könntest du schon sein.
2: Hey.
1: Zu rot. Das ist zu eindeutig.
3: Eindeutig ist doch gut. Hast du eigentlich Kondome hier?
2: Nein. Wieso?
1: Lasst euch nicht stören, bin gleich wieder weg.
2: Ist nicht dein Ernst, oder?
3: Was denn?
2: Ja, hier steigt eine Party und alle glotzen in die Waschmaschine, oder was?
1: Ist doch durch, bevor es losgeht.
4: Anna! Das Klopapier ist alle.
1: Ein vierter kurzer Schnitt würde dir viel besser stehen. Gefärbt hätte ich sie auch nicht.
4: Warst du zuletzt auf dem Klo, Anna?
5: Ich hab dir schon tausendmal gesagt, dass man eine neue Rolle reinlegt, wenn die alte zu Ende geht.
4: Jeder hält sich hier daran, außer dir.
6: Hallo.
7: Hallo.
6: Alles Gute, Anna. Danke.
8: Hi. Lange geht's.
6: Josi.
8: Hi, Anna.
6: Hey. Wow. Dank dir. Hi, Marc.
9: Hallo.
8: Spitzen aus hier.
9: Danke.
8: Fährt dein Alter auch mit?
9: Nee, nee, die fahren auf ein Parteitreffen. Die kommen morgen erst wieder.
8: Geil.
4: Hallo. Die Party findet im Keller statt. Ab hier ist Sperrzone, okay? Anna, ich hab dem Nachbarn schon gesagt, dass du ab 10 Uhr Musik leiser machst, ja? Karin, komm, wir müssen.
1: Komm. Also, Mäuschen, dann feiert schön. Ja. Und wenn was ist, die Nummer vom Hotel hast du ja, ja?
9: Ja, ja, ist ja meine erste Party.
1: Aber die erste ohne uns. Und Anna, für alle Fälle,
9: ja? Oh, gute Idee, ja.
1: Wiedersehen.
9: Also, tschüss.
4: Anna.
9: Papa.
4: Karin, hast du die Autoschlüssel?
1: Ja, ich hab sie doch, Wolfgang, hab ich doch gesagt.
4: Ja. Hallo.
9: Hi.
4: Kennst du die Typen? Wie die aussehen?
10: Haben Sie hier was beobachtet? Dann hat mir nämlich ein Zwerg gestohlen. Hier.
4: Nee, tut mir leid. Meine Tochter feiert heute Geburtstag, aber ab 10 wird's leiser.

0: Vielleicht mal Kondome verteilen? Wer kommt denn noch? Eigentlich nur noch Julia und Annette.
1: Hi.
0: Hi.
1: Du bist die Anna, ne? Henno. Ich bin Freund vom Josi.
2: Und das ist Albert.
1: Das ist mein, hi. Mein Cousin.
2: Und das sind noch ein paar Freunde.
3: Hey, hey, dieses Kind. Hey. Ey, ja, die Kette.
0: Können Sie dann vielleicht auch in den Keller kommen?
3: Ja, gleich. Ey, das ist eine wirklich geniale Sammlung hier. Von deinem Vater.
0: Ja. Ist auch ein bisschen spießig mit seinen Platten.
4: Ich pass schon auf.
0: Ja, also ich meine, also wirklich jetzt, ja. Ein Kratzer und der fliegt aus.
4: Ich behandle wie meine eigenen, okay?

0: diesen scheiß Keller wieder runter?
1: Vergiss es, Anna. Ich helfe dir aufräumen. Dann machen wir eben durch. Jetzt ist eh schon zu spät.
0: Scheiße. Was macht ihr hier?
2: Och, wir machen hier so ein bisschen Platz.
0: Gut. Fühlt euch wie zu Hause.
2: Für mich?
3: Dann Webster. Chet Baker. Miles Davis. Thelonious Monk. Voll der jazz-verliebte Typ. Müsste späte 40er sein und so. Schau mal nach, wo man die ist.
4: Also hier ist nichts.
3: Schaut innen drin nach oder am Cover oder so. Spinnst du? Das ist das Erbste, was rumläuft.
4: 1948. Du hattest recht.
3: Kostet mindestens 100 Mark oder so.
5: Ich war gerade hier in der Gegend und wollte fragen, ob der Uwe da ist.
0: Nee, der Uwe ist nicht da.
5: Ah, gut. Dann gehe ich wieder.

Hier, das ist mein Geschenk. Ja, ist gut. Ist von meinem Bruder aus Holland.

Tüte. Wenn zwei Menschen sich küssen, springen Unmengen von Bazillen von einem Wirt zum nächsten. Nicht umsonst fühlt man sich nach Partys, auf denen viel geküsst wird, müde und leidet unter Kopfschmerzen. In Amerika musste man vor kurzem einen Jungen und ein Mädchen nach einem Kuss im Krankenhaus behandeln. Ihre Zahnspangen hatten sich so fest ineinander verhakt, dass man sie erst dort wieder trennen konnte.

0: Anna?
1: Papa.
2: Sag mal, das darf ja wohl nicht wahr sein. Wie sieht's denn hier aus? Der ganze Teppich. Oh nee.
1: Meine schöne Schale.
0: Das ist die letzte Party, die du hier gefeiert hast. Das schwöre ich dir, Anna.

0: Anna, weißt du, was so ein Plattenspieler kostet?
1: Die sind doch eh viel billiger geworden in der letzten Zeit.
2: Das interessiert mich nicht.
0: Du hast den Keller selbst für die Party hergerichtet. Ist doch viel lustiger auch im Keller.
3: Na toll, ihr feiert auch im Wohnzimmer, nicht im Loch da unten.
0: Anna, da könnt ihr so laut sein, wie ihr wollt. Da seid ihr unter euch, da könnt ihr die Flaschen an die Wände schmeißen und die Kippen auf den Boden. War doch immer zu langweilig und zu spießig hier oben bei uns im Wohnzimmer.
3: Warst du schon mal auf einer Party, wo vorher die Mutter reinkommt und die dämliche Scheiß-Waschmaschine anmacht?
4: Na, schönen Dank auch, aber saubere Wäsche willst du auch haben. Also, nein, wirklich, ich bin so enttäuscht.
0: Anna, das war ausgemacht. Die Party findet im Keller statt und nicht im Wohnzimmer. Das sieht ja aus wie im Schweinestall. Fang an, aufzuräumen!
5: Was ist denn mit dem Kühlschrank los?
4: Sag mal, das gibt's doch nicht.
0: Fies. Anna! Was ist das? Ich frage dich, was das sein soll.
3: Rettich.
0: Was habt ihr gemacht, Anna?
3: Nichts.
0: Für wie blöd hältst du mich eigentlich? Du hast alle Freiheiten hier, Anna. So dumm von dir, das auszunutzen.
3: In welcher Hinsicht bitte?
0: In jeder.
3: Ich hab Freiheiten? Hey, ich bin die Erste, die abends nach Hause muss, ja? Ich muss wegen jedem Scheiß fragen und ich kann von meinem Taschengeld nicht mehr Klamotten kaufen.
0: Anna, du nervst! Tu doch mal, was ich sage.
3: Ich hab keinen Bock! Was mache ich denn? Ich mach doch gar nichts. Es kann dir doch egal sein, ob ich eine halbe Stunde früher oder später komme. Ist mir halt nur nicht egal.
0: Eine halbe Stunde? Anna, es war halb eins, du bist 17. Warte doch noch ein, zwei Jahre, dann hast du dein Abitur, dann kannst du sowieso machen, was du willst.
3: Was soll ich denn warten? Ich will jetzt weggehen.
0: Anna, ich mach dir einen Vorschlag. Wenn wir was ausmachen, Anna, ja, dann halten wir uns beide daran. Okay, das ist doch nicht zu viel verlangt.
3: Okay.
0: Ich meine, du musst mich auch verstehen, ich komme nach Hause, deine Mutter findet ein Glied im Eisschrank, da liegen irgendwelche Loddeln in den Zimmerecken rum, ich finde einen Gartenzwerg auf dem Plattenteller. Ist das dein Hemd? Was ist das?
3: Das habe ich,
0: Karin? Ach so, jetzt verstehe ich auch, warum dein Taschengeld nie ausreicht.
3: Das habe ich Geschenk gekriegt, da kann ich überhaupt
0: nicht. Anna, du lügst doch, du
3: kriegst. Nein, mein Gott!
0: Das ist Hasche, Schier! Ja, warum sagst du nichts dazu?
4: Ja, was soll ich denn da jetzt dazu sagen? Ja,
0: sprich doch mal mit deiner Tochter!
4: Geschenk kriegt sich also wirklich jetzt auf. Also, ich kann das jetzt nicht ertragen.

0: das nicht. Das glaube ich nicht.
1: Entschuldige, ich habe das nicht gewusst.
0: Du fängst jetzt an aufzuräumen, und zwar ohne die Hilfe deiner Mutter. Die hat genug zu tun. Und die ganze nächste Woche bleibst du zu Hause.
1: So, das heißt, ich habe Hausarrest?
0: Genau das.
1: Na toll, ist doch das Casting.
0: Casting kannst du vergessen.
1: Nein, wieso?
2: Weil ich es will!
1: Du hast gesagt, ich darf dahin.
2: Die Klappe.
1: Nein, ich will dahin.
0: Du fängst jetzt an aufzuräumen. Und zwar sofort.
1: Räum du doch auf!

0: Wie viel brauchst du? Ich habe alles mit angehört. 84, 50. Ich habe für Weihnachtsgeschenke gespart.
1: Komm, lass mal Weihnachten.
0: Nimm es ruhig. Sie sind noch lieben.
1: Komm her, Spatz.
0: Versprich mir, dass du wiederkommst, okay?
1: Mach dir keine Sorgen.

0: Ich wusste gar nicht, dass du schon 18 bist.
1: Doch, seit 4 Tagen.
0: Hast du nicht gestern eine Zahnspange?
1: Die habe ich heute Morgen rausbekommen. Führerschein habe ich auch erst seit gestern. Aber der hier beschützt mich.
0: Der Engel?
1: Den hat meine Oma extra weihen lassen. Mein Vater ist mit dem Wagen noch nie was passiert.

0: Und du? Was machst du so in München?
1: Ich werde mich ein bisschen umsehen. Ein paar Freunde besuchen vielleicht.
0: Also dann.
1: Warte. Nachträglich. Zum Geburtstag. Nimm, der bringt Glück.
0: Na gut. Danke. Bis dann.
1: Bis bald.

0: Alter?
1: 17.
0: Beruf?
1: Ich gehe noch zur Schule.
0: Was?
1: 1,70.
2: Ich weiß, dass wir verabredet sind, Gabi. Du, bitte glaub mir, ich hau hier ab,
0: so früh
2: ich kann, ja?
0: Brust, Taille, Hüfte.
2: Schickst du mir die ersten so in 3 Minuten, wenn die was gibt, ja?
0: Ey, klar, Nick. Also, die Maß.
1: Ich weiß nicht so genau.
0: Unterschrift, bitte. Und die nächste.
3: Ja, versprechen kann ich dir nicht, Gabi Maß. Aber ich lass mir was einfallen.
4: Sag mal, ja. Hallo, ihr habt mir ja gestern erst den Text gefaxt.
3: Du, ich muss jetzt wirklich Schluss machen, Gabi.
4: Oh Lord, want to buy me Mercedes-Benz by Fans Old Drive Porsche?
3: Ja, ich bin dein Schweinchen dick, okay?
4: Mein lieber Herr Jesus, ich muss jetzt Schluss machen. Meine Freunde fahren alle Porsche. Ich meine, das richtet sich voll gegen unsere Kunden. Genauso wenig wie ihre Hippie-Freunde Porsches hatten, wollte Janice einen Benz.
5: Ist doch klar, dass Janice kein Mercedes wollte, aber das ist es ja. Genau das ist es.
4: Was ist was?
5: Janice scheißt aufs Establishment. Wir werben dafür. Mit Janice. Ganz ehrlich und direkt. So sehen die Leute, jeder kann Mercedes fahren. Niemand wird ausgegrenzt.

0: Dann hat er mir einen runtergehauen. Ja, zum ersten Mal überhaupt. Dann habe ich meine Sachen gepackt. Ist mir doch völlig egal. Der kann sich schwarz ärgern. Ich lass mich durch einsperren wie so ein Goldhamster. Sag mal, siehst du was gegenüber?
1: Warte mal. Naja, alles ruhig. Der Wagen steht vor der Garage. Geht doch in die Fabrik am alten Flughafen. Na, es geht nicht. Marc hat gesagt, dass er anruft.
0: Lass dir halt eine Ausrede einfallen. Warte mal. Hast du es gehört? Das ist total super, ich bin voll aufgeregt. Oh, warte, ich glaube, ich bin gleich dran.
2: Sag mal, Arno, das sind doch jetzt erst die Probetakes, oder?
3: Ja, logisch. Ich bin echt noch von Idioten umgeben. Hm?
2: Naja, wie du das gerade dem Jeremy verklickert hast, war jedenfalls große Klasse, wirklich.
3: Der Arsch hat recht, keine Ahnung.
2: Hör mal, Arno, ich will mich da jetzt nicht einmischen, aber wenn wir jetzt gar keine richtigen Takes mehr drehen und einfach nur die Probetakes nehmen, so auf Video, das wäre doch viel spontaner. Das ist doch genau, was du wolltest und wir wären viel früher fertig. Arno?
4: Wir lassen einfach alles mitlaufen, wir nehmen die Probetakes.
5: Naja, ich finde, das hat schon was. Das ist unverfälscht und hat Flavor.
0: Es gibt überhaupt keinen Grund zur Aufregung. Sei ganz normal. Genau, was der Kunde ganz will. Du selbst, okay?
4: Und Kinder, sind wir soweit? Gut. Hans, bitte. Nein, nein, nein, nein, nein. Nicht die Gitarre, bitte.
0: Das Instrument brauchen wir nur so als Deko. Soll nur so dein Typ unterstreichen.
5: Aber im Bild soll es schon sein.
4: Und alles auf Anfang. Hans?
6: Was?
4: Bitte? Sigi?
0: Oh, Lord.
4: Aus!
3: Was sind wir im Schultheater?
4: Oder was?
0: Machst du zum ersten Mal, oder? Okay, hör zu. Das ist Arno. Der gibt dir das Zeichen für die Kamera. Dann kommt die Klappe und erst dann fängst du an, ja? Okay. Ist alles ganz einfach.
4: Okay. Ulrike, bitte runter. Und wir gehen auf Anfang. Der Hans kann's, bitte.
6: Läuft.
4: Sigi? Und bitte!

0: Danke.
1: Du kannst sagen, was du willst. Ich rufe jetzt Annas Freundin an.
2: Ich finde das übertrieben.
1: Du willst doch nur nicht, dass jemand denkt, wir wüssten nicht, wo sich unsere Tochter rumtreibt.
2: Genau, sehr gut erkannt.
1: Du hättest ja dieses Casting nicht verbieten dürfen.
2: Die zerstört meine Platten. Ihre Freunde pennen bei uns auf dem Wohnzimmerteppich und schnitzen Pimmel, wenn ihnen langweilig ist.
1: Sie hat sich wochenlang auf dieses Vorspielen gefreut. Wir haben ihr für 1000 Mark eine neue Gitarre gekauft.
2: Und du lässt sie zur Belohnung noch nach München fahren.
1: Warum hast du es nicht gemerkt? Sie hat jeden Tag geübt.
2: Ich möchte wissen, was sie machen, wenn ihnen nicht langweilig ist. Ich wette, dass sie das eine oder andere Mädchen gestern flachgelegt haben. Im Garten, im Hobbyraum, im Wohnzimmer. Oder vielleicht hier. Anna ist erst 17.
1: Weißt du nicht mal, wie alt ich damals war, als wir das erste Mal miteinander geschlafen haben?
2: Da bin ich auf dem Wohnzimmerteppich deiner Eltern.
1: Ist aber wesentlich bequemer gewesen als die Rückbank deines Käfers.
2: Ich muss gehen, der halbe Stadtrat wartet auf mich.
1: Ja, dann musst du jetzt gehen.
2: Nimmt Anna eigentlich die Pille?

0: Ja, jedenfalls dafür, dass das solche Vollidioten sind. Die sind total unprofessionell, echt.
1: Ich fand's halt komisch, dass sie erst Notenblätter verteilen und dass man gar nicht spielen muss.
0: Ja, das ist halt Werbebranche, weißt du? Da gibt's einen Haufen Stümper völlig ohne Plan. Ach, die wissen überhaupt nicht, was sie tun. Hm? Also, wenn du mal einen Job brauchst. Ich kenne da so ein paar Leute bei der Bavaria. Da wird immer was gedreht. Ja, für ein bisschen Kohle verdienen als Komparse in Sommerferien ist das ideal.
1: Echt?
0: Ja, klar. Stellst dich einfach ins Bild rein und sagst mal einen Satz und streichst 200 Mark ein.
1: 200?
0: Ja, klar. Minimum. Mit Spesen mehr. Also, pass auf. Ich lade dich jetzt einfach zum Essen ein und dann besprechen wir das Ganze, okay? Ich muss nur noch mal ganz kurz vorher nach Hause zwei Telefonate führen, aber das geht ganz schnell. Da kannst du einfach mitkommen.
2: Liz Taylor, absolute Hammer-Story. Die hat sich mal in ihrem Wohnwagen einschließen lassen und war für niemanden mehr zu sprechen. Das war bei den Dreharbeiten zu dem Film Cleopatra oder so. Und das ganze Team wartet draußen. Der Produzent geht hin, sie quatscht mit ihm und so weiter. Team wartet weiter draußen, weißt du, inklusive Assyrer her, 500 Mann Statisten. Gut, nach zwei Stunden kommen die beiden raus und es kann weitergehen, als ob nichts gewesen wäre. Was war passiert? Die hat mittags einfach so viel in sich reingestopft, dass sie nicht mehr in ihr Kostüm reingepasst hat.
1: Das war der Wahnsinn.
2: Ja klar, sie war völlig durchgeknallt, die Alte. Später hat sich dann in ihren Vertrag schreiben lassen, dass vor 11 Uhr keine Close-Ups von ihr gedreht werden dürfen.
1: Keine was?
2: Close-Ups, das Gesicht ganz nah. Du hast wunderschöne Augen.
1: Deine Augen sind doch ganz normal.
2: Nein, ehrlich, die sind mir sofort aufgefallen. Ja, dann bestell doch die Heimis, die ihr braucht. Nein, nicht aus der Handkasse. Ja, dann lass dir doch einfach noch 5 Riesen ausbezahlen, okay? Ja, mach ich. Alles klar, ciao. Tut mir leid, 2 Gespräche noch. Mach dir doch einfach schon mal einen Kaffee, wenn du willst. Ich trinke dann auch noch einen mit. Da oben ist... Ja? Ja, Herr Bäumler. Ja, das war aber nicht vereinbart mit den Überstunden. Nein, pauschal natürlich. 1,5 und eine Komplettrenovierung nach den Dreharbeiten. Ja, das ist doch ein Spitzenangebot, oder?
3: War das wirklich nötig, dass du mich da jetzt wegholst? Woher weißt du eigentlich, dass sie in München ist?
4: Ich war bei Melanie. Sie sagt, dass sie in der Diskothek am alten Flughafen ist.
3: Moment mal, ich denke, sie will zu diesem Casting.
4: Ja, auch, aber jetzt ist sie in der Disco und ich möchte gern, dass wir da hinfahren.
3: Ja, aber ich...
5: Viel Glück, Herr Bürgermeister.
3: Ja, noch bin ich nicht. Du merkst doch, ich kann jetzt hier nicht weg.
4: Wolfgang, ich mache mir ernsthaft Sorgen, dass was passiert ist. Wer weiß, was sie vorhat, vielleicht bleibt sie länger weg.
3: Ach, das glaube ich nicht. Spätestens morgen ist sie wieder zurück, weil sie dann pleite ist.
4: Also gut, dann merke ich sie als vermisst.
3: Das steht dann am Montag in der Zeitung. Willst du das?
4: Dann fahre ich eben allein.
3: Karin, warte, warte. Okay, wir fahren zusammen. Ich gehe da jetzt rein und sage, ich muss dringend weg. Irgendein Unglücksfall in der Familie. Und wir fahren zusammen hin und holen sie da raus.
0: Ich war seit 2 Jahren nicht mehr im Urlaub. Vor Monaten das letzte Mal Tennis spielen. Letztes Jahr hatte ich beinahe meinen eigenen Geburtstag verpasst. Ich habe nicht mal Zeit für eine Freundin.
1: Ich hatte gestern Geburtstag.
0: Ehrlich? Lass mich raten, du bist 18 geworden?
1: Schön wär's, 17.
0: Sei doch froh. Ich wäre gern noch mal 17. Papa zahlt für alles, ist doch toll.
1: Ja, nur wenn du kein Mädchen bist und wenn dein Taschengeld über dem Existenzminimum liegt.
0: Hast du eigentlich einen festen Freund?
1: Nö. Ich kann mit den Jungs in meiner Schule nichts anfangen. Ich weiß auch nicht, was mit denen los ist. Die sind so...
0: Jetzt sag schon, wie sind die?
1: Keine Ahnung.
0: Wie stellst du mir deinen Freund so vor?
1: Irgendwie anders.
0: Wie anders?
1: Nicht so kindisch, bisschen reifer, auch nicht so wahnsinnig cool.
0: Käme denn jemand wie ich in Frage?

0: Was ist? Willst du nicht?
1: Doch.
0: Aber?
1: Es geht so schnell.
0: Das ist nicht schnell. Das ist Leidenschaft.

0: Ja?
1: Was? Das glaube ich einfach nicht. Und warum steht die am Bahnhof? Ja, dann soll sie sich einfach ein Taxi nehmen oder sonst was. Ich bin Produktionsleiter und kein Abholservice. Ja. Ja. Du mich auch.
2: Das tut mir so leid, aber ich muss die Kostümhilfe schnell ans Set fahren. Die Kuh steht am Bahnhof und wartet und anrufen kann man die da nicht mehr. Pass auf, du machst jetzt einfach noch einen Kaffee und in einer halben Stunde bin ich zurück. Ich schreib dir nur schnell die Nummer vom Set auf für alle Fälle. Okay. Alles klar? Mach's gut. Ciao.
1: Sorry. Ist zu voll heute.
3: Entschuldigen Sie, ich suche jemanden.
4: Hi.
1: Hi.
3: Ich habe zwar keine Bommelmütze dabei, aber es wäre sehr nett, wenn Sie uns trotzdem reinließen.
1: Das ist nur für Stammgäste.
3: Das wird Sie vielleicht überraschen, aber wir wollen gar nicht Stammgäste werden. Wir suchen unsere Tochter.
1: Das sagen alle über 40.
3: Ich bin erziehungsberechtigt, denn meine Tochter ist minderjährig. Ich habe guten Grund anzunehmen, dass sie da drin ist. Und damit ist die Diskussion für mich beendet!
5: Also ich gehe jetzt da rein und ich rate Ihnen, mich nicht daran zu hindern. Fassen Sie mich nicht an!

0: Wolfgang! Was machst du hier?
1: Ich suche meine Tochter. Anna.
0: Unser Sohn ist abgehauen. Unser Sohn.

0: Hallo? Nick ist ans Set gefahren. Vor einer Stunde oder so. Keine Ursache.
1: Also, was kann ich für Sie tun?
2: Ja, entschuldigen Sie bitte, ich werde wieder ein bisschen. Wir kennen uns nämlich. Ich bin die Mutter von Anna. Anna Schwarz, sie geht doch in ihre Schule.
1: Ach so, ja.
2: Wir suchen die nämlich. Die Anna ist nämlich.
1: Ah, ich suche meinen Sohn, der ist mit meinem Wagen abgehauen. Deshalb bin ich hier, ja. Du, und hast du ihn?
2: Aussichtslos. Wir suchen unsere Tochter. Alter, ist ja Wolfgang. Wolfgang! Und?
3: Keine Spur von Anna.
2: Das ist mein Mann Wolfgang.
3: Freut mich, Sie kennenzulernen.
2: Freut mich. Stell dir vor, wir sind aus derselben Stadt, das ist Annas Lehrer.
3: Ja?
2: Ja, die suchen ihren Sohn.
3: Doch. Wir kennen uns.

0: Hallo.
1: Hallo.
0: Bist du eine Freundin von Nick?
1: Ja.
0: Und wo ist er hin, unser Nick?
1: Der bringt jemand wohin, der kommt jeden Moment wieder.
0: Typisch.

0: Kaffee?
1: Ja, gern. Ich heiße Anna. Ich bin eine Freundin vom Nick.
2: Zille.
1: Was?
2: Ich heiße Zille.
3: Alles weggefressen. Sogar mein Parmaschinken.
2: Wundert dich das?
3: Nee, mich nicht. Was sorgt dafür, dass es keine Einzelfächer mehr gibt und dass jeder nehmen kann, was er will?
2: In einem Anfall von Wohltätigkeit. Ich rede mit Nick, wenn er wiederkommt.
1: Und du zu dritt hier?
3: Ja, aber nicht mehr lang, dann schmeiß ich die Sau raus.
2: Die Wohnung geht auf mich, wenn, dann schmeiße ich ihn raus. Wo ist denn überhaupt Nick?
1: Der bringt nur kurz jemand wohin.
2: Ach, der muss ständig irgendjemanden irgendwo hinbringen.
1: Der hat mir eine Nummer hier gelassen, wo ich ihn erreichen kann, aber der ist ständig besetzt.
3: Würde mir keine allzu großen Hoffnungen machen, dass er so schnell wieder auftaucht.
2: Übernachtest du hier?
1: Nee, ich gehe gleich zum Bahnhof.
3: Wir müssen auch bald los. Wenn du willst, können wir dich ja mitnehmen.
4: Da vorne ist der Bahnhof. An der Ecke lassen wir dich raus, ja?
1: Okay, danke.
3: Hey, wir haben nächstes Wochenende einen Auftritt. Wenn du möchtest, kannst du gern kommen. Kannst auch Freunde mitbringen.
1: Spielst du in der Band?
3: Ja.
1: Na nee, ich glaube nicht, dass ich nächstes Wochenende kann.
3: Schade. Ja, du, aber wenn du willst, kannst du auch heute noch kommen. Ja, wir proben allerdings nur ein bisschen.
1: Würde ich total gerne. Nee, aber ich glaube, ich fahre lieber nach Hause heute. Also, vielen Dank. Vielleicht bis bald.
3: Ja, pass auf dich auf.
1: Ciao.
3: Ciao.

0: gar nicht konnte. Aber Anna ist noch nicht aufgetaucht. Vielleicht war es leichtsinnig, ihr so viel Geld zu leihen. Auch Mama und Papa sind noch nicht zurück. Das ist die zweite Nacht ohne meine Eltern. Man vernachlässigt mich sehr. Untersuchungen zeigen, dass Kinder, die häufig allein sind, Probleme haben, sich zu konzentrieren und sich später in die Gemeinschaft einzugliedern.
1: Wir hätten länger suchen sollen.
2: Ja, wo denn? Es gibt mindestens ein Dutzend hier von diesen Technoschuppen.
1: Es ist wirklich sehr nett, dass Sie uns mit zurücknehmen.
3: Mit dem Zug ist es wirklich sehr umständlich.
1: Ist doch selbstverständlich.
2: Mich deprimiert das, dass die da in diese Baracke gehen, um sich die ganze Nacht den Krach anzuhören. Ist doch vollgepumpt mit Drogen.
1: Wählen doch auch Politiker, die Alkoholiker sind.
3: Unseren Eltern ist es doch vor 25 Jahren ganz genauso vorgekommen. Mein Vater hat mich mal gezwungen, vor seinen Augen einen Hendrix-Poster zu zerreißen.
2: Aber das lässt sich doch gar nicht vergleichen. Hendrix hat immerhin noch Stücke komponiert. Was die heute machen, ist nur wildes Gestampf für die reine Gehirnwäsche.
4: Meine Großmutter hat immer gesagt, ich verstehe die jungen Leute nicht. Die können nichts als Stromgitarre spielen und Haschisch spritzen.
2: Ich finde das gar nicht so komisch. Die meisten Mädchen da drin waren in anders Alter, wenn ich es nur jünger.
1: Ach, vielleicht machen wir uns zu viel Sorgen. Wir haben doch versucht, Simon zur eigenen Verantwortung zu erziehen.
2: Toll. Dann hat er sich aus eigener Verantwortung aus dem Staub gemacht. Anna hat uns wenigstens das Auto da gelassen.
1: Hättest du Anna heute keine runtergehauen, dann wäre sie auch nicht abgehauen.
2: Ach, Karin, komm! Ist die Hand ausgerutscht, eine Urfeige. Im Affekt.
1: Wenn wir zurück sind, dann würden wir gerne mal mit Italiener aussteigen.
5: Ach, ist auch ganz schlecht, ich habe heute früh nichts mehr gegessen.
1: Dann kommt doch mit.
2: Der hat zu. Stadtratsbeschluss, neue Sperrzeiten. Ja, ich habe nicht dafür gestimmt.
1: Wir können ja auch zu uns fahren. Ich habe Kisch eingefroren, das ist ganz lecker. Was meinst du, Wolfgang?
2: Wir freuen uns immer über Gäste.

0: Kann ich auch eins haben?
1: Klar.
0: Danke. Ich zeig dir mal was. Kennst du das?
1: Nee.
0: Das Dosenschießen. Du stichst dir voll rein, setzt an und ziehst auf. Okay? So was machen wir ziemlich oft auf Party. Wir haben einen riesigen Partykeller.
1: Hört sich gut an.
0: Ist auch ziemlich heftig.
1: Was sagen deine Eltern dazu?
0: Ach, die sind absolut locker. Wir sind auch viel weg.
1: Ja, mein Alter hat mir mal Probleme gemacht. Hat mir mal verboten, Mädchen mit nach Hause zu nehmen.
0: Echt?
1: Ja.
0: Ich kann mitbringen, wen ich will. Mein Vater und ich verstehen uns aber auch super gut.
2: Karin? Karin?
3: Ja, das ist das Arbeitszimmer von Wolfgang.
4: Ah ja. Ja, oben haben wir dann noch das Schlafzimmer, das Kinderzimmer, Badezimmer und die Toilette.
3: Seitdem wir die Mikrowelle haben, friere ich sehr viel ein. Kennen Sie Bofrost?
4: Nein, nie gehört.
3: Die liefern tiefgekühlte Sachen an. Da wird Kochen eigentlich überflüssig.
4: Ach, ich koche eigentlich ganz gern. Nur abwaschen finde ich langweilig.
3: Ja, also da haben wir seit einem Jahr den da. Ich habe mir das mal ausgerechnet. Ich habe vorher fast eine halbe Stunde lang pro Tag nur gespült. Das sind pro Woche 3,5 Stunden. Das sind pro Jahr 52 mal 3,5 Stunden lang spülen. Das sind 20 Tage lang

0: 10 Stunden lang nur gespült. Das heißt, 20 Jahre Ehe sind 400 Tage nur gespült.
1: Bei uns spült Oliver.
0: Na, da haben Sie ja, wirklich Glück gehabt mit Ihrem Mann.
1: Ja, er ist gut erzogen. Wir könnten uns doch duzen.
0: Ja, gerne.
1: Johanna.
0: Karin.
2: Mein erster war ein uralter Mercedes Diesel. Geerbt vom Großvater. Ich weiß noch, ich war wie Simon. Ich habe meinen Vater so lange angebettelt, bis er mich auf einem alten Feldweg damit hat fahren lassen. Ohne Führerschein. Ja, Johanna und ich sind dann mit der Kiste noch bis nach Süditalien gekommen, aber da hat sie dann den Geist aufgegeben.
3: Wenn ich mich an verschiedene Lebensabschnitte erinnere, dann fällt mir nicht mehr vieles ein. Aber die Autos, das sehe ich ganz klar vor mir. Zuerst eine Isetta ab 73, der Käfer dann ab 80 Audi. Zuerst ein grüner, ab 85 ein grauer und ab 91 der BMW.
2: Ich habe nach dem Benz nur noch kurz einen Renault gehabt. Und dann schon mein Passat. Boah, ja, 80, ja. Nie besonders gepflegt, aber top in Schuss. Nur seit ein paar Wochen ist die Tanko kaputt. Die Anzeige bleibt ewig auf halb voll und dann plötzlich ist der Tank leer.

0: Also deinen Vater sehe ich. Der steht am Kamin. Nee, da ist noch so eine andere Frau. Rothaarig. Jetzt kommt noch ein Mann. Jetzt prosten sie sich zu. Sieht fast aus wie eine kleine Party.
1: Toll. So wie es aussieht, ist doch alles schiefgelaufen. Meine Eltern machen sich null Sorgen. Ich hänge hier rum. Typ hat mich sitzen lassen. Du, ich weiß nicht mehr, wo ich pennen soll heute Nacht. Nee, nach Hause will ich auch nicht. Mal sehen. Bis dann. Ciao.

0: Das ist ein gutes Stück. Das ist nicht billig.
1: Ich hab sie gar nicht kommen hören.
0: Ich wohne hier. Du solltest die nicht einfach so rumliegen lassen.
1: Sind Sie auch in der Band?
0: Das ist meine Band. Ich habe die Monks gegründet.
1: Monks?
0: Mysterious Monks.
1: Nach dem Jazzmusiker Monk?
0: Kennst du ihn?
1: Das ist die Lieblingsplatte von meinem Vater.
0: Es ist seine beste. Es ist eine frühe Originalpressung. Sein Vater Musiker?
1: Politiker.
0: Monk war ein großartiger Ping-Pong-Spieler. Anfang der 50er hat er Miles Davis besiegt und seine Neffen hat er geschlagen, da war er schon über 60.
1: Ist die viel wert?
0: Ja, zwischen 5 und 6.
1: 1000?
0: Nee, 100. So selten ist die auch nicht.
2: Entschuldigung, Johanna, willst du?
3: Ja, gerne. So, ich habe noch was zu knacken.
4: Oh, das ist eine schöne Farbe.
3: Ja.
4: Oh, Angie. Ich glaube, ich bringe sie raus, sonst frisst sie uns alles noch weg.
5: Nein, sie nimmt alles. Nein, sie frisst auf dem Teller, das soll sie nicht.
4: Ja?
5: Ja,
4: ja. Ich habe mich nochmal umgezogen.
5: Darf ich rauchen?
2: Ja, ja, Karin raucht ja auch.
4: Oh, drehst du mir einen?
5: Ja. Ich beneide Simon. Ich beneide ihn.
6: Wirklich?
5: Gut, es gibt ein paar Vorschriften in dem Alter, in dem er jetzt ist, aber...
2: Ja, die muss es auch geben, oder?
5: Ja, aber so frei ist er nie wieder. Faktum ist doch, ab dem Kauf der ersten gemeinsamen Waschmaschine ist doch alles gelaufen.
7: Ja, das finde ich auch, wenn die Kinder da sind, ist alles gelaufen.
4: Also, das finde ich überhaupt nicht. Ich meine, das dauert ein paar Jahre, danke.
2: Aber das ist doch sehr
4: praktisch. Und dann kann man sich doch wieder den eigenen Sachen zuwenden, oder?
7: Nee, also ich mit meinen zwei Kindern, ich habe keine Zeit. Ich habe fast mehr zu tun als vorher mit den beiden Mädchen. Wirklich?
5: Zwei. So,

0: Du bist doch von zu Hause weggelaufen. Stimmt's?
1: Wo weißt du das?
0: Ich denke, sonst wärst du nicht hier.
1: Ich hatte Krach mit meinem Vater. War so sauer, dass er mir sogar Hausarrest verpassen wollte.
0: Das habe ich alles schon hinter mir.
1: In letzter Zeit halte ich es einfach nicht mehr aus. Ich brauche nur einen Ton zu sagen und schon gibt's Streit. Seit neuestem will er mir sogar vorschreiben, was ich anzuziehen habe. Meine Jacke muss ich jeden Morgen in der Hecke des Nachbarn verstecken, damit ich sie zur Schule anziehen kann.
2: Ich habe mich einmal mit meinem Vater so gefetzt, dass die Nachbarn die Polizei gerufen haben. Kleinstadt. Jeder weiß, was der andere tut. Danach habe ich mich dann auch aus dem Staub gemacht.
1: Das hätte ich nie gedacht, dass du aus der Kleinstadt kommst.
2: Jahrelanges Üben und Vertuschen.
1: Wie war das, als du wieder nach Hause zurück bist nach dem Streit?
2: Bin ich nicht.
1: Hast du überhaupt keinen Kontakt mehr zu deiner Familie?
2: Doch, doch. Manchmal telefoniere ich noch mit meiner kleinen Schwester. Naja, was heißt klein? Die hat seit 3 Jahren schon ihre eigene Tochter. Die hat das letzte Mal Tante Zille zu mir gesagt und wollte, dass ich sie besuchen komme.
1: Wie sage ich den richtigen Namen?
2: Gudrun. Zille kommt von Bazille, weil ich in der Schule immer so ein Schnorrer war. Wenn du Lust hast, kannst du bei uns übernachten, wenn Nick weg ist. Wenn er wiederkommt, dann pennt er eben auf dem Sofa. Geschieht ihm nur recht.
3: Vielleicht sind Anna und Simon zusammen abgehauen.
4: Das kann ich mir nicht vorstellen. Simon interessiert sich erst seit kurzem für Frauen. In der Beziehung ist er ein echter Spätzünder.
5: Ganz der Vater.
4: Was soll das denn jetzt heißen?
3: Sie meint nur damit, dass ich damals schneller war als du.
4: Das heißt aber noch lange nicht, dass ich ein Spätzünder bin.
5: Nein, richtig schüchtern warst du damals.
4: Süß.
5: Das haben wir gestern bei Anna gefunden.
4: Haschisch. Das bisschen. Wir haben das Zeug da früher auch geraucht.
3: Ja, das waren noch ganz andere Zeiten. Ich meine, klar haben wir uns damals die Dinger reingezogen.
5: Du hast Haschisch geraucht? Das hat er mir nie erzählt.
4: Ich glaube es nicht.
3: Kein Grund daran zu zweifeln.
4: Du warst doch ein richtiger Streber. Du hast dich doch noch nicht mal getraut, Zigaretten auf dem Klo zu rauchen.
3: Ich habe schon Joints gedreht, da dachtest du, nur Schwarzafghaner sei eine Hunderasse.
5: Ja, ist es doch auch, oder?
4: Pass mal auf. Wenn du es schaffst, einen Joint zu bauen, der nicht auseinanderfällt, bevor ich ihn anzünde, dann rauche ich ihn. Egal, wie er aussieht.
3: Eine meiner leichtesten Übungen.
5: Wolfgang!

Bis auf ein paar Kleinigkeiten. Und das letzte Finish. Macht das Ding doch einen ganz guten Eindruck.

0: Hab ich auch gedacht, aber da war dann plötzlich die Hölle los.
1: Nick, was ist los?
2: Wohl das Allerletzte. Du schleppst Anna ab, lässt sie in der Küche auf dich warten. Und dann fickst du auch noch mit Claudi rum. Ich dachte, mit Claudi ist Schluss.
3: Gabi, das ist ganz anders, als du denkst.
2: Und wer ist überhaupt Anna?
3: Gabi, bitte halt dich da raus, ja? Das ist superklasse, das ist echt superklasse. Warum mischst du dich überhaupt da und in alles ein?
2: Irgendjemand muss sich ja um deine Freundin kümmern, die du in der Küche vergisst.
3: Das kann dir doch scheißegal sein, wer da in der Küche rumsitzt.
2: Nein, mir ist das nicht scheißegal, ich wohne nämlich hier.
3: Na toll, und wenn es nach dir ginge, hätten wir eine Sperrstunde, oder was? Gabi. Gabi, warte doch.
2: Sag mal, weißt du eigentlich, wie lange du schon mit Putzen dran bist? Ich weiß gar nicht, warum du hier mit draufstehst. Hast du jemals ein einziges Mal gespült? Oder irgendetwas eingekauft? Zum Essen? Oder Klopapier? Das Einzige, wofür du Nachschub sorgst, ist doch Präser.
4: Stimmt.
3: Ach, halt doch dein Maul, weißt du?
5: Blödmann. Wer zahlt das eigentlich, wenn du für dich und deinen Pascha einkaufen gehst? Hat der Blechtrommler irgendwas verdient in den letzten zwei Monaten?
4: Sag mal langsam, du dumme Sau.
5: Gratulation, das ist jetzt dann die zweite für heute. Vielleicht kannst du es einfach nicht ertragen, wenn ihr ab und zu mal ein paar Mädels aufkreuzt.
2: Hör mal, dein Privatleben interessiert mich ein Scheißdreck.
5: Ach so, das war aber früher mal ganz anders. Da warst du ganz scharf drauf, ein Teil meines Privatlebens zu sein.
2: Was soll das denn heißen?
4: Du hast doch was mit ihm gehabt.
5: Oh, das tut mir jetzt aber leid, wenn ich das junge Glück gedrückt haben soll.
4: Wie konntest du nur? Mit dem Wichser.
2: Ja und? Hast du noch nie mit einer anderen Frau geschlafen, oder was?

0: Anna, warte. Ich hatte keine Lust mehr, mir das da oben anzuhören. Mir geht der Typ wirklich auf den Sack. Ich glaube, Zille wirft ihn raus.
1: Das ist echt komisch. Überall, wo ich hinkomme, gibt's Ärger mit Klopapier.
0: Die Mehrheit der Weltbevölkerung kommt ganz ohne Klopapier aus. Hab darüber mal sowas gelesen. Und die Hälfte aller Menschen haben noch nie ein Telefonat geführt.
1: Ach komm, ich telefoniere dauernd.
0: Ich finde ja auch, das Telefon ist eine unglaubliche Erfindung. Ich meine, ich weiß schon, wie es funktioniert irgendwie, aber trotzdem, es haut mich immer wieder um. Dass man von einer stinknormalen Telefonzelle aus überall hin anrufen kann. Ich habe mir vor ein paar Tagen einfach mal ein X-Telefon genommen, die Vorwahl von China gewählt und dann irgendeine Nummer.
1: Und, war jemand dran?
0: Ja, eine Frau. Hat wie Yi gesagt oder sowas ähnliches. Ich hab's nicht verstanden, hab danach aufgelegt. Wo willst du denn jetzt hin?
1: Zum Bahnhof.
0: Aber da fährt er jetzt überhaupt keinen Zug.
1: Das ist kein Problem, ich leg mich irgendwo hin und warte.
0: Ich kenne ein Schwimmbad, ganz in der Nähe hier. Hast du Lust mitzukommen?

0: Entschuldigung, ich würde den hier gern voll tanken, aber ich habe kein Geld. Außer 1,40.
1: Minimum ist 2 Liter.
0: Vielleicht könnten Sie mir ja was leihen. Ich bring's Ihnen morgen wieder. Und wenn ich Ihnen meinen Prima Giro hier lasse? Wie wär's damit? Ist noch fast neu.
1: Interessiert mich nicht.
0: Und die?
1: Nur verpiss dich, du nervst, ja?

0: Irgendwelche Sonderwünsche?
1: Ja, leg doch eins von den ruhigen Monk-Stücken auf, die du früher immer gespielt hast. Ich hab die seit Ewigkeiten nicht mehr gehört.
0: Ich glaube, die habe ich nicht mehr. Ich suche euch was anderes raus.
2: Ihr kennt euch? Darf ich vielleicht mal wissen, was hier los ist?
3: Die beiden waren zusammen. Große Liebe.
2: Ihr wart zusammen? Wann denn?
3: Sommerball 73. Da ist mir Johanna aufgefallen. Sie war gerade 16. Aber in festen Händen.
0: War nur ganz kurze Zeit. Karin, kein Grund, sich aufzuregen.
1: Ja, das tut mir leid, aber...
3: Sollen wir gehen?
0: Nein, nein, komm, ihr bleibt da. Wegen so einer Lappalie. Ich habe mich ja von Johanna getrennt, als ich Karin kennengelernt habe.
3: Er hat mit dir Schluss gemacht? Ich dachte, du hättest ihn wegen mir sitzen lassen.
1: Wieso? Das habe ich doch nie behauptet.
0: Ich gehe mal nach Karin sehen. Karin, Karin, ich finde, du übertreibst ein wenig.
4: Kann ich bitte mal?
0: Ach, tu doch das Ding in den Eischrank, das kann man nicht mehr anbieten.
4: Wieso? Ist doch ganz frisch. Oder glaubst du, Johanna mag Rettich nicht?
0: Ich weiß nicht, ob Johanna Rettich mag.
4: Sonst scheint euch ja ziemlich gut zu kennen. Wie aufmerksam du auf einmal sein kannst.
0: Ich versuche, ein guter Gastgeber zu sein. Ich bin höflich, das ist alles.
4: Hat doch nichts mit Höflichkeit zu tun, wie du den ganzen Abend anstarrst.
0: Das ist völlig absurd, Karin. Wir sind seit 20 Jahren verheiratet.
4: Umso schlimmer, dass du mir nie ein Wort von dir erzählt hast. Steh da wie eine dumme Gans.
0: Das war ein Flirt, eine Jugendliebe. Ich kann dir auch sagen, neben wem ich in der ersten Klasse saß. Das war nichts Ernstes mit Johanna.
4: Dann verstehe ich nicht, warum du mich 20 Jahre lang angelogen hast.
5: So, hier sind noch ein paar Häppchen. Will noch jemand? Warum heißt unsere Tochter eigentlich Anna?
0: Wie bitte?
5: Ich will wissen, warum Anna Anna heißt.
0: Weil wir sie so genannt haben.
5: Nein, du hast sie so genannt. Weißt du noch, wie du sie nennen wolltest, wenn es ein Junge geworden wäre?
0: Keine Ahnung.
5: Du wolltest ihn Johann nennen.
0: Karin, hör mit dem Schwachsinn auf.
5: Du hast deine Tochter nach deiner großen Jugendliebe benannt.
0: Ich erinnere mich ganz genau. Ich wollte sie Maria nennen nach Großmutter. Du hast sie Anna genannt.
5: Du warst doch damit einverstanden.
0: Das ist doch kleinkariert und lächerlich.
5: Ja, natürlich. Du hast ja recht. Du hast ja immer recht. Aber es tut mir einfach weh, verstehst du?
0: Entschuldige bitte, was tut dir weh, wenn ich vor
5: 100
0: Jahren...
5: Dass du mir den ganzen Abend lang was vorgespielt hast. Oh, dass du mich nie für voll nimmst.
6: Alles, was du nicht brauchst, würde ich einfach da lassen. Nur für den Fall, dass wir weglaufen müssen oder so.
7: Gibt's hier Hunde?
6: Nee, mach dir keine Sorgen. Ich war schon oft hier und ist auch noch nie was passiert. B612 ist da hinten links. Siehst du ihn?
7: Nee, ich glaub nicht.
6: Ein türkischer Astronom hat ihn Anfang des Jahrhunderts entdeckt. Darüber hat er dann einen Vortrag gehalten vor dem Internationalen Kongress der Astronomen. Aber er hat einen so schlechten Anzug an, dass ihm niemand geglaubt hat.
7: Wo weiß man denn dann überhaupt, dass das der Planet vom kleinen Prinzen ist?
6: Irgendwann später hat dann ein türkischer Diktator seinem Volk bei Todesstrafe befohlen, nur noch europäische Anzüge zu tragen. Ja, dann hat der Astronom seinen Vortrag in einem vornehmen Maßanzug wiederholt und jeder hat ihm natürlich sofort recht gegeben.
7: Danke, dass du mich mitgenommen hast. Ich war irgendwie so traurig vorhin.
6: Nick, es ist doch gar nicht wert. Die Olle sah denkt doch nur ans Ficken.
7: Wo weißt du das?
6: Wollte etwa nicht mit dir schlafen?
7: Doch.
6: Siehst du? Immer die gleiche Tour bietet irgendwelche Jobs an, aber vorher kommt noch sein Eignungstest. Mich kotzt der Typ so an, ich kann dir gar nicht sagen, wie. Er hat wirklich die beste Aufmerksamkeit.

0: Aussicht von hier. Die Stadt sieht fast aus wie ein Dschungel, findest du nicht? Groß und gefährlich.
1: Ja, ist echt schön. Ich kann mir gut vorstellen, in so einer großen Stadt zu leben.
0: Frage. Warum soll man nach 5 nicht in den Urwald gehen?
1: Weiß ich nicht.
0: Hä?
1: Weiß ich nicht.
2: Weil Elefanten da Fallschirmspringen üben.

0: Entschuldige bitte.
1: Wofür?
0: Ich habe mich doch vorhin so furchtbar aufgeführt. Danke. Ich hatte so eine Wut. Ich habe gedacht, dass der Wolfgang... Danke.
1: Habe ich dich heute angestarrt?
2: Ja, 2-3 Mal vielleicht.
1: Du meinst, ich habe dich richtig angestarrt?
2: Nein, eigentlich ganz kurz, aber lang genug für Karin.
1: Erinnerst du dich an die Nacht im Haus deiner Eltern?
2: Ja. Als du in die leere Blumenvase gepinkelt hast.
1: Naja. Ich hatte solche Angst, deinen Vater aufzuwecken, dass ich mich nicht getraut habe, aufs Klo zu gehen. Mein Gott, das ist 20 Jahre her.
2: Nein, 21. Ich war erst 16. Als ich am nächsten Morgen die Vase leeren wollte, ist alles aufgeflogen. Mein Vater hat mich so verhauen. Ich glaube, der hat sogar überlegt, ob er mich ins Heim steckt. Ich hab den gehasst.
1: Wie Anna mich heute angeschaut hat, als ich eine runtergehauen habe. Aber ich kann sie doch nicht die ganze Nacht rumlaufen lassen. Ich muss sie beschützen.
2: Vielleicht, ich weiß nicht.
3: Komm schon rein, es ist ganz warm. Ich tauche unter und halte die Luft an, bis du dich ausgezogen hast.
4: Versprich es.
3: Ehrenwort. Ich schau nicht.

0: Hey, du schummelst. Ich war noch nicht fertig. Ich
1: konnte die Luft nicht mehr anhalten. Ich wäre sonst ertrunken.
0: Gibt's denn überhaupt niemanden, der hier aufpasst?
1: Bademeister machen keine Nachtschicht.
0: Stell dir mal vor, jemand klaut unsere Klamotten.
1: Dann bleiben wir im Wasser, bis morgen früh die ersten Badegäste kommen und klauen denen die Klamotten. Okay? Anna, warte!

0: Anna!
1: Was ist denn los mit dir? Ich dachte, du wolltest das. Du wolltest doch Erfahrungen sammeln.
2: Aber doch nicht so.
1: Wie denn sonst?
2: Weiß ich nicht.
1: Das ist genau dein Problem, dass du keine Ahnung hast, was du willst.
2: Ich weiß jedenfalls, was ich nicht will.
1: Anna, warte. Ich hab's nicht so gemeint.
2: Wie hast du es denn gemeint?
1: Ich wollte dir jedenfalls nicht wehtun.
2: Hast du aber.

0: 5 Stunden kommt Hering.
1: Hering?
0: Nicht Hering. Herr Hering. Mit E. Er macht die Fotos für die Kampagne.
1: Oh, fein. Kandidat und seine glückliche Familie am Sonntagmorgen im Garten. Jetzt muss er uns mal sehen.
2: Das eröffnet dir völlig neue Wählerschaft.
3: Angie!
0: Erwin.
1: Oh Gott. Das hat sie ja noch nie gemacht.
2: Normalerweise läuft die vor allem weg, was sich bewegt.
0: Ausgerechnet Erwin, der Neugart, der dreht doch durch.
1: Gehst du morgen hin und sagst es ihm?
0: Nee, ich gehe da nicht hin. Ich sag's ihm nicht.
2: Dann sag ich ihm das.
0: Nein, du was? Auch nicht. Du kennst den Neugart nicht. Das ist ein ganz klein karierter, Adidas gestreifter Choleriker.
1: Naja, aber irgendwas müssen wir doch jetzt machen.
0: Wisst ihr was? Wisst ihr, was wir machen? Wir gehen jetzt alle zusammen, jetzt sofort, in den Nachbarsgarten und tun den Erwin zurück in seinen Käfig. Und der Neugart, denkt morgen früh, der wäre dort verendet.
2: Jupp, das ist eine gute Idee. Nein,
1: das doch mal nicht. Der guckt doch mal, wie der aussieht. Der sieht, dass ein Kampf stattgefunden hat.
4: Der gut aus. Ja, der
0: das kann er doch selber gemacht haben. Im Todeskampf. Hasen machen sowas.

0: Nase zuhalten.
1: So. Und jetzt? Ja.
2: So. Der ist schön, der Ring.
3: Hab ich meinem Mann zur Hochzeit geschenkt.
2: Das ist ja wunderbar, der Stein.
3: Das ist ein Brillant. Ja, die Hochzeit war auch sehr schön im Mai, so wie man sich das wünscht. Hochzeitsreise war nach Venedig.
2: Oliver und ich waren nur auf dem Standesamt. Meine Eltern wollten, dass niemand was weiß von der Hochzeit, weil ich schon schwanger war. Kein Hochzeitsgeschenk. Oliver war viel zu

0: Ich bin nervös. Das habe ich mir anders vorgestellt. Das Hotel war sehr schön in Venedig. Aber Wolfgang hat geschnarcht. War vorher gar nicht aufgefallen. Oliver schnarcht auch, aber dann klatsche ich in die Hände, dann wacht er meistens auf.
1: Und wenn nicht?
0: Dann wecke ich ihn.
1: Der Wolfgang braucht seinen Schlaf.
2: So, schon, schon, schon. Komm her, du kleine Wurst, hier. Ah. So wird er nicht trocken, ich glaube.
3: Warte mal, ich glaube, so geht's schneller. Und jetzt verpasse ich dem hier noch eine flotte Föhnfrisur. Totschick. Komm her.
4: Halt mal. Was ist das? Ja? Was ist das?
3: Ich weiß es nicht.
4: Hase auf dem Motorrad.
3: Wolfgang?
2: Ja?
3: Wir werden beobachtet. Clara, komm!
5: 25. Juli, 4.37 Uhr früh. Papa und ein Mann, den ich nicht kenne, haben Erwin geopfert. Der Fremde ist wahrscheinlich ein Priester. Er hat für Erwin einen seltsamen Tanz aufgeführt. Mama liegt mit einer fremden Frau auf dem Wohnzimmerteppich. Papa und der Priester haben ihnen bestimmt irgendein Mittel gegeben. Ich ziehe ernsthaft in Erwägung, die Polizei zu rufen. Anna, wo bist du?

0: Hey.
1: Hm?
0: Was machst denn du hier?
1: Ich warte auf den ersten Zug. Ich war gerade auf dem Rückweg. Da war das Benzin aus. Irgendwas stimmt mit der Tankanzeige nicht.
0: Wieso bist du nicht zu einer Tankstelle?
1: Ich hatte keinen Pfennig Geld mehr.
0: Was mit deinen Freunden?
1: Ich wollte zu spät nicht mehr stören.
0: Und jetzt?
1: Ich werde schwarz fahren. Man kann sich ins Klo einspannen.
0: Ich habe noch ein bisschen Geld, das reicht für eine halbe Tankfüllung.

0: Spock an Captain Kirk.
1: Was gibt Spock?
0: Commander, absolut keine Anzeichen von intelligentem Leben auf diesem Planeten.
1: Scheint sich um irgendeine primitive Kultur zu handeln.
0: Faszinierend.
2: Was gibt's denn da zu lachen?
0: Lieutenant Uhura, wenn Sie sich nicht benehmen können, bleiben Sie das nächste Mal an Bord, verstanden?
1: Immerhin sind wir hier im Auftrag der Intergalaktischen Konföderation.

0: Okay, Scotty. Mission beendet. Beamen Sie uns rauf.
1: Ich glaube, ich muss dir was sagen. Das wird dich bestimmt wundern, aber ich habe keine Freunde in München. Ich habe dich zu Hause an der Straße stehen sehen. Und dann habe ich einfach Olivers Wagen genommen. Ich wollte nur die eine Stunde nach München im Auto neben dir sitzen. Ich habe auch keinen Führerschein. Du hast dich bestimmt gewundert, wieso ich die ganze Zeit so wenig gesagt habe. Das ist einfach, weil immer wenn ich was sagen will, kommt es mir total bescheuert vor, sobald ich den Mund aufmache. Es ist schon 5. Und ich wollte wissen. Nein. Es ist schon 5 und ich wollte. Nein. Erst die Uhr, dann reden. Es ist schon 5 und. Es ist schon nach 5. Und du willst bestimmt ausschlafen, weil du müde bist. Und ich wollte fragen, ob du vielleicht Lust mit mir hättest. Nein! Es ist schon nach 5. Und du willst bestimmt ausschlafen, weil du müde bist. Und ich wollte fragen, ob du Lust hast, in die Eisdiele zu gehen. Heute Nachmittag. Mit mir. Mit mir heute Nachmittag in die Eisdiele zu gehen. Es ist schon nach 5 und du willst bestimmt ausschlafen, weil du müde bist. Und ich wollte fragen, ob du Lust hast, heute Nachmittag mit mir zusammen in die Eisdiele zu gehen.
2: Alles in Ordnung?
1: Alles unter Kontrolle.
3: Bring dich rauf ins Schlafzimmer. Olive. Das ist überhaupt kein Problem.
4: Danke. Das ist nett von dir, aber ich gehe ein bisschen frische Luft schnappen. Mir ist so flau.

0: Ja. Danke fürs Mitnehmen.
1: Schon nach 5.
0: Ja.
1: Du bist bestimmt müde und ich wollte fragen, ob du mit mir zusammen ausschlafen möchtest. Ich meine natürlich, du möchtest bestimmt ausschlafen, weil du müde bist.
0: Ja, ich möchte schon ein bisschen ausschlafen. Aber wenn du Lust hast, könnten wir Eis essen gehen später oder so. Warum soll man nach 5 nicht in den Urwald gehen?
1: Weil die Elefanten dort Fallschirmspringen üben.
0: Ach, kennst du schon.
1: Warte. Warum haben Krokodile flache Schnauzen? Weil sie nach 5 im Urwald waren.
2: Anna ist zurück. Ein Junge hat sie nach Hause gebracht. Sie hat ihn nicht geküsst. Ich glaube, das ist ein gutes Zeichen. Ich hoffe, dass Anna es schafft, Mama und Papa zur Vernunft zu bringen. Das Haus verwahrlost zusehends und ich fürchte, wenn das so weitergeht, kommt jemand vom Jugendamt und bringt mich in ein Heim.
3: Mein Erwin, gestern früh ist er gestorben. Ich hab's nicht übers Herz gebracht, ihn zu essen oder sowas. Ich hab ihn begraben. Das schönste Begräbnis, das je ein Hase hatte. Da hinten. Und heute früh liegt er in seinem Ställchen. Hier, ganz rein, ganz frisch.
0: Versteh ich auch nicht.
3: Das ist ganz übernatürlich. Mein Erwin ist auferstanden. Mein Gott, mein Erwin ist auferstanden.

0: Ich glaube, er ist Priester.
1: Wie kommst du darauf?
0: Die haben recht seltsame Sachen gemacht letzte Nacht. Dagegen war deine Party richtig zivilisiert. Sehr froh, dass du nicht da warst. Hast du Platten kaufen?

0: kann dir alles erklären.
1: Brauchst du nicht.
0: Hast du eine neue Jacke?
2: So, wir wären dann soweit. Die Sonne ist allerdings gleich weg. Ich weiß nicht, ihre Töchter hatten doch so nette Kleider an. Vorgestern. Und die Frau Gemahlin fehlt auch noch?
0: Meine Frau schläft noch.
2: Dass so gut ist ohne die Frau Gemahlin? Im Wahlkampf ist die ganze Familie
0: gefragt. Ich würde sagen, wir bringen das jetzt mal hinter uns. Ich möchte mich nämlich auch noch ein bisschen hinlegen.
3: Also, ich mische mich ungern ein in ihre Familienangelegenheiten, aber... Na gut, wenn Sie meinen. Dann aber ein bisschen freundlicher. Oder?
0: Tja.

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5: IKEA, Deutschlands Möbelhändler Nummer 1. Fast 1 Million Deutsche besuchen jedes Jahr einen von mehr als 60 IKEA-Standorten. Mit Neuheiten will der Möbelgigant punkten. In 20 Minuten soll der

0: der neue Packschrank ohne Werkzeug aufgebaut werden können. Geht das wirklich?
1: Jetzt hänge ich gerade. Zumindest weiß ich jetzt nicht, wie das da rein soll.
0: Mit versteckter Kamera checken wir IKEAs Möbelaufbauservice. Wie gut wird das funktionieren?
2: Es gab eine kurze Einweisung und jetzt scheint er loszulegen tatsächlich.
0: IKEA lockt mit niedrigen Preisen. Aber sind die Möbel wirklich günstiger als die der Konkurrenz?
3: Das ist überraschend.
0: Immer wieder werden giftige Substanzen in Möbeln entdeckt. Wie sieht es bei IKEA aus? Ein Labortest bringt Klarheit. Und wie hat sich die Qualität der IKEA-Möbel über die Jahre verändert?
4: Eine ganz klare Verschlechterung zu den alten Schränken.
0: Marktcheck checkt IKEA. Ein typisch deutscher Vorort. Unser Reporter will wissen, wo wird er hier wohl IKEA-Möbel finden? Immerhin sollen in 3/4 aller Haushalte welche stehen.
5: Guten Tag, wir machen einen IKEA-Check. Haben Sie was von IKEA zu Hause?
6: Ja.
5: Haben Sie was von IKEA zu Hause?
6: Ja, wir haben aber auch ganz viel im Auto, weil wir heute gerade was umtauschen wollen.
5: Ja, warum denn IKEA eigentlich?
6: Einfach, gibt es überall zu kaufen, ist einfach aufzubauen, ist günstig. Man kann einfach sich das ganz gut zusammenstellen. Preis ist auch immer fairer als woanders.
0: In einem Haushalt ist sogar so gut wie alles von IKEA. Unsere Stichprobe bestätigt, IKEA ist irgendwie fast überall. Damit das so bleibt, hat IKEA den Aufbau eines Klassikers vereinfacht, den Packschrank. Und mit ihm eine Sensation. Benötigte man früher für den Aufbau 2 Personen, Werkzeug und viel Zeit, soll es jetzt möglich sein, zumindest den Korpus ohne Werkzeug und allein in nur 20 Minuten aufzubauen. Kann IKEA dieses Versprechen einlösen? Und wie gut ist der Schrank verarbeitet? Unser erster Check, die Qualität. Für diesen Check brauchen wir richtig viel Platz. Den finden wir in der Turnhalle eines Sportvereins. Als Tester treten 4 Vereinsmitglieder an. Der Handballer Marcel Schiller, der Turner Thomas Giemser und die beiden Tennisspielerinnen Suliko Moldenauer und Sonja Kautz. Die 4 sollen gleich jeweils einen Packschrank alleine aufbauen.
7: Also, dass man den neuen Packs in 20 Minuten ganz alleine ohne Werkzeug aufbauen kann, das kann ich mir ehrlich gesagt gar nicht vorstellen.
8: Der Packschrank hat mich allein schon von der Optik her abgeschreckt, weil der so unsagbar viele Einzelteile hat.
9: Bisher habe ich einen Billy aufgebaut, der war relativ easy zum Aufbauen, so ein Packschrank jetzt eher weniger.
10: Ich finde es cool, wenn man den alleine aufbauen könnte in 20 Minuten, weil kann ja auch mal sein, dass man keine Hilfe hat.
0: Wir legen 4 Kartons mit dem neuen Packschrank bereit. Damit unsere Tester nicht beim Nachbarn spicken können, stellen wir Trennwände dazwischen. Werkzeug gibt es keins. Werden die Schränke wirklich in 20 Minuten stehen?
11: Auf die Plätze, fertig, los!

0: glaube, ich hatte es erst falsch rum, jetzt habe ich es richtig rumstehen.
1: Es ist ganz schön schwer. Also wenn man jetzt so ein bisschen kleiner und nicht unbedingt so motorisch geschickt ist, dann ist es nicht so einfach, das Ding aufzustellen.
2: Und schon ist Halbzeit. Während andere noch mit dem Schrankboden kämpfen, ist Thomas schon weiter.
3: Ich mach den Deckel oben drauf. Und das ist ein ganz schönes Gefummel, aber. Fertig.
4: Du bist fertig?
3: Ja, innerhalb von 20 Minuten.
4: Nach 16 Minuten, 16,5 Minuten.
3: Ja, kann man ja auch so, falls ob da noch was fehlen würde, aber. Ja. Jetzt müssen wir ihn auch festschrauben und ausnivellieren, aber ich denke mal, das schenken wir uns.
2: Die anderen sind jedoch auch nach 20 Minuten noch nicht fertig.
5: Ich krieg den einen Schritt nicht hin und daran hapert es gerade, der Rest ist fertig. Und ich probiere es

0: herauszufinden.
1: Ist schwierig?
2: Ist ein bisschen tricky.
3: Schließlich sind auch die Nachzügler fertig. Das Ergebnis? Thomas hat es in 16,5 Minuten geschafft. Die anderen haben rund 30 Minuten gebraucht. Das Werbeversprechen von IKEA mit dem schnellen Aufbau gilt allerdings nur für den Korpus. Fehlt da nicht noch was?
0: Es sieht noch nicht ganz wie ein fertiger Schrank aus. Da fehlen natürlich noch die Zwischenböden, vielleicht eine Kleiderstange und natürlich auch die Türen.
3: Dafür bekommen die vier nun Zubehörteile von uns und Werkzeug. Denn nur der Korpus lässt sich ohne aufbauen.
0: Ja, der geht auch.

0: Nee, das wäre definitiv nicht mehr alleine möglich. Also ich glaube, zu zweit funktioniert es gut. Alleine, wie gesagt, wird es echt schwer.
1: Das Zubehör zu montieren dauert tatsächlich doppelt so lange wie den Korpus aufzubauen. Mehr als 40 Minuten.
2: Und dann finde ich es ziemlich frech von IKEA, dass sie sagen, so ein Schrank kann in 20 Minuten alleine aufgebaut werden. Das stimmt dann einfach nicht.
1: Das Werbeversprechen von IKEA. Eine Mogelpackung? Der Konzern antwortet uns auf Nachfrage.
3: Die neue, einfachere Aufbauweise des Packs animiert viele Menschen, die Zeit beim Aufbauen zu stoppen. Bei unserer Packs-Challenge im vergangenen Jahr hat der Gewinner den Packs in unter 4 Minuten zusammenbauen können.
1: Und wie gut ist der fertige Schrank qualitativ? Das soll für uns ein Experte bewerten. Tischlermeister Dirk Fischer.
4: Also die Rückwand halte ich für einen Schwachpunkt an dem Schrank. Man kann es auch jetzt sehr deutlich erkennen, ist sehr dünn, gibt nach. Ist für die Dichtigkeit vom Schrank natürlich ungünstig, wenn Kleider drin hängen, Staub und so weiter. Die Bänder wirken nicht ganz so stabil, was positiv ist. Sie haben Mechanismus, um eine Dämpfung ein- und auszuschalten. Das heißt, man sieht es mal bei dem Schrank, wenn ich den hier zufallen lasse, ohne Dämpfung. Und hier haben wir ein Band mit Dämpfung. So, also mein Fazit, man muss das im Verhältnis sehen vom Preis zu der Leistung. Für die Preisklasse ist es okay, muss man einfach sagen.
1: Wie das bei anderen Möbeln ist, schauen wir uns später noch an. Niedrige Preise sind ein wichtiges Verkaufsargument des Möbelriesen. 2024 hat IKEA damit geworben, bei 2000 Produkten den Preis zu senken, also bei etwa 20% des Sortiments. Ist die Preisoffensive beim Kunden angekommen? Unser zweiter Check, der Preis. Gerne hätten wir bei IKEA gedreht, das Unternehmen hat das aber abgelehnt. Deshalb fragen wir die Kunden neben der Filiale.
5: Wie finden Sie die Preise bei IKEA?
6: Also für bestimmte Produkte finde ich die super, weil sowas kriegt man selten woanders. Andere Sachen sind so oder so.
7: Man ist ja dann doch immer überrascht, dass es mehr ist, als man geplant hat. Aber mir ist jetzt nicht aufgefallen, dass günstiger gewesen wäre.
6: Teils, teils. Also es waren viele Sachen dabei, wo extrem günstig sind. Der Rest war einfach normal.
1: Die Preisentwicklung wollen wir genauer checken lassen. An der Hochschule Würzburg. Dort leitet Professor Carsten Kilian den Studiengang Marken- und Medienmanagement. Er vergleicht die Preise von 3 zufällig ausgewählten Möbelstücken. Kurz nach der Preissenkung und knapp 1,5 Jahre später.
8: Schauen wir uns als erstes die Malm-Kommode an. Die kostet aktuell 99,99 Euro. Hat 2024 119 € gekostet, ist also 19 € günstiger. Das ist ein Minus von 16%. Gehen wir weiter zum Billy-Bücherregal, aktuell 49,99 €. 2024 94,99 €, das heißt beachtliche 45 € günstiger geworden oder minus 47%. Und als drittes schauen wir uns das Latum Bettgestell an, kostet aktuell 99 € und hat 2024 199 € gekostet, ist also 100 € günstiger geworden oder minus 5%.

0: 50%.
1: Überraschung, alle drei Produkte sind also seit der Preissenkung noch mal günstiger geworden. Doch wie sind die Preissenkungen einzuschätzen? Hat IKEA die Preise vielleicht vorab erhöht? Um das zu überprüfen, vergleichen wir die Preise mit einem älteren IKEA-Katalog aus dem Jahr 2020. Den gibt es noch in gedruckter Form. Die Malmkommode kostet heute 10 Euro mehr als noch 2020. Nächstes Beispiel. Das Billigregal hat 2020 59 Euro gekostet. Jetzt liegt der Preis bei 49,99 Euro, also sogar 15% günstiger. Das Latum-Bettgestell hat 2020 noch 99 Euro gekostet und kostet 5 Jahre später noch exakt genauso viel.
2: Interessant ist aber, wenn man die Inflation sich in den letzten 5 Jahren anschaut, dann reden wir von knapp 19% Inflation zusammenaddiert. Und damit ist selbst die Malmkommode, die ja um 11% teurer geworden ist, faktisch in Relation zu der 19% Inflation tatsächlich weniger teurer geworden, die ist also faktisch günstiger geworden, wenn man real die Kaufkraft heute mit der Kaufkraft von vor 5 Jahren vergleicht.
1: Für IKEA-Kunden erstmal erfreulich. Doch wie sind die Preise von IKEA im Vergleich zur Konkurrenz? Wir checken 8 zufällig ausgewählte Produkte. Vom Raumtrenner über Kleiderbügel bis hin zum Klappstuhl mit ähnlichen Produkten der Konkurrenz. IKEA gegen Poco, Mömax und Roller. Wo zahlt man am wenigsten? Was schätzen die Passanten?
3: Günstigste ist vielleicht der Roller. Dann kommt gleich danach der Poco. Dann kommt Möma und dann die IKEA.
4: Echt, glaubst du, IKEA ist teurer als Mömax? Ich hätte Mömax teurer gesagt.
5: Ich würde jetzt sagen, das teuerste ist IKEA. Kaufe ich gerne ein.
6: Am günstigsten würde ich fast den Poco.
1: Wir rechnen zusammen. Am teuersten waren die Möbel bei Roller mit 115,14 Euro. Danach folgt mit 94,83 Euro Mömax. Etwas günstiger Poco mit 91,33 Euro. Und tatsächlich haben wir die Produkte bei IKEA am günstigsten bekommen. Für 83,35 Euro. Damit hätte in Stuttgart kaum einer gerechnet.
4: Ach, spannend.
7: Das ist überraschend.
4: Das finde ich auch überraschend, ja.
6: Ganz ehrlich, ja.
1: Einige Zeit später haben wir die Zahlen noch mal gecheckt. Mittlerweile hat Poco die Preise gesenkt und ist am günstigsten. Dennoch ist IKEA immer noch auf Platz 2.
2: IKEA ist der größte Möbelhändler und damit haben sie natürlich diese Größeneffekte. Sie kaufen mehr ein, sie haben größere Stückzahlen und damit einfach niedrigere Kosten und können diese Kosten als Marktführer an ihre Kunden weitergeben.
1: Unser Fazit in Sachen Preis: IKEA hat seine Preise erhöht, um sie danach werbewirksam wieder zu senken. Inflationsbereinigt ist sogar vieles noch preiswerter geworden. Kunden können dort oft günstiger einkaufen als bei der Konkurrenz. Und wie fing alles an bei IKEA? Der Möbelkonzern ist über 80 Jahre alt, wurde 1943 in einem Dorf im Süden Schwedens gegründet von Ingvar Kamprad. Der Firmenname setzt sich zusammen aus den Anfangsbuchstaben Ingvar Kamprad aus Elmtarit in Agunarit, also dem Namen des Gründers, des Hofs und des Dorfes, aus dem er stammt. 1958 wird das erste Einrichtungshaus in Elmhult in Schweden eröffnet. Anfangs bot IKEA vor allem günstige Haushaltswaren an. 1974 eröffnet dann der erste deutsche IKEA-Markt im Münchner Vorort Eching. Das Erfolgsgeheimnis von IKEA: die Möbel waren günstiger als bei der Konkurrenz. Dafür verlangte IKEA von den Kunden, die Möbel selbst zu Hause zusammenzubauen, damals ein Novum. 1979 werden das legendäre Billigregal und das Sofa Klippan eingeführt. Übrigens, Badezimmerartikel sind bei IKEA nach schwedischen Seen oder Flüssen benannt. Gardinen bekommen immer Frauennamen. Und Sofas, Stühle oder Couchtische tragen schwedische Ortsnamen. In den 90ern expandiert IKEA in die ganze Welt. Heute kann man in mehr als 40 Ländern IKEA-Möbel kaufen. Fast 170.000 Menschen arbeiten für die Möbelhauskette. Gründer Ingvar Kamprad starb 2018 im Alter von 91 Jahren. 4 Jahre vorher war

0: war er vom schwedischen Tagblatt zum besten schwedischen Unternehmer aller Zeiten gekürt worden. Ein Erfolgsrezept von IKEA: Spontankäufe. Viele Kunden kaufen in den Filialen mehr ein als ursprünglich geplant. Wir fragen vor einer Filiale nach.
1: Ja, die schönen Pflanzen sind noch dazugekommen.
2: Haben Sie einfach spontan angelacht?
1: Ja.
2: Was ist noch dazugekommen?
3: Kerzen. Mehr nicht.
2: Und was war der ursprüngliche Plan?
3: Mein Plan war, Servietten zu kaufen eigentlich.
4: Da kauft man immer noch was. Das könnte brauchen, das.
5: Es hat uns angelacht und dann war der Preis eigentlich auch recht günstig. Das sind jetzt 300 Euro und ja, dann ging es in den Einkaufswagen.
0: Wie schafft es IKEA, dass viele Kunden mehr kaufen als ursprünglich geplant? Unser nächster Check, das Marketing. 2500 Schritte sind nötig, um einmal durch die Filiale in Mannheim zu kommen. Das entspricht 1,6 Kilometer. Jede Menge Gelegenheiten für Impulskäufe.
6: Und da kommt natürlich dann etwas zum Tragen. Das ist nämlich diese IKEA-Tasche, über die ich kaum hinüberschauen kann, weil die ist riesengroß. Und dann tue ich eine Sache, zwei Sachen rein und die Tasche fühlt sich einfach wahnsinnig leer an und sagt, füll mich. Die Sachen kosten per se einzeln gar nicht viel, aber in der Summe, wenn dann 10, 12 Sachen da drin sind, die günstig sind, am Ende kostet es doch wieder richtig viel Geld.
0: Doch wie zukunftsfähig ist diese Strategie überhaupt noch? Vor der Pandemie hatte IKEA noch 97 Millionen Besucher jährlich, 2024 nur noch 79,5. Das Problem? Viele IKEA-Filialen sind aufgrund ihrer Größe in Industriegebieten außerhalb der Städte. IKEA geht daher mit der City-Initiative einen neuen Weg. Auf seinem YouTube-Kanal stellt IKEA das erste seiner neuen Planungsstudios vor. Mittlerweile gibt es 15 Standorte in Deutschland, meist mitten in der City und damit für alle erreichbar. Drehen dürfen wir auch dort nicht. In den Planungsstudios kann man keine Möbel mitnehmen, sondern nur Küchen oder Einrichtung planen und sich beraten lassen.
6: Wenn der Kunde nicht mehr zu mir kommt, dann muss ich zum Kunden kommen. Im Industriegebiet bin ich wirklich nur sichtbar, wenn ich dorthin fahre. In der Stadt, wenn ich shoppen gehe, einkaufen, Lebensmittel, Kleidung, sehe ich auch immer wieder IKEA. Und dementsprechend, ja, IKEA kommt näher an die Kunden ran. Die Kunden sind in den Innenstädten, also ist IKEA auch dort und kann so neue Zielgruppen erschließen und bestehende an sich binden.
0: Egal ob in der Stadt oder auf dem Land, IKEA wirbt seit Jahrzehnten massiv mit dem schwedischen Image. Auch in den Werbespots wird konsequent mit schwedischem Akzent gesprochen.
7: Was wäre, wenn selbst in der kleinsten Küche ganz große Dinge passieren können? Finde jetzt viele Ideen für deine Küche und dein Alltag wird dir besser schmecken. IKEA.
0: Was dabei die wenigsten wissen, der offizielle Firmensitz ist gar nicht in Schweden. Denn IKEA gehört inzwischen einer Stiftung, die ihren Sitz in den Niederlanden hat. Welche Wirkung hätte es, wenn der Werbespot mit niederländischem Akzent gesprochen wäre? Unsere Moderatorin Hendrike Brenningmeier hat niederländische Wurzeln. Sie soll einen IKEA-Werbespot neu vertonen mit niederländischem Akzent.
8: Was wäre, wenn selbst in der kleinsten Küche ganz große Dinge passieren können? Finde jetzt viele Ideen für deine Küche und dein Alltag wird dir besser schmecken. IKEA. Ich hoffe, irgendjemand erkennt das als niederländischen Akzent.
0: In der Stuttgarter Fußgängerzone zeigen wir Passanten unseren neu produzierten IKEA-Spot mit niederländischem Akzent.
9: Ich glaube, das ist nicht der Originalton.
10: Falscher Akzent.
2: Nochmal?
10: Falscher Akzent. Holländisch.
2: Richtig. Wo kommt IKEA her?
9: Schweden.
2: Klang das schwedisch?
9: Eher holländisch irgendwie.
2: Und wirkt es irgendwie anders?
9: Ja, absolut.
0: Nun zeigen wir zum Vergleich den Original-Werbespot.
7: In 5 Sekunden können wir dir gar nicht zeigen, was in Küchen so alles passiert.
11: Das macht halt einfach einen ganz anderen Eindruck.
10: Ja, typisch IKEA. Schweden, IKEA gehören zusammen.
2: Und was verbinden Sie mit Schweden?
12: Ja, ein schönes Land, viel Wasser, viel Natur.
13: Sympathisches Völkchen einfach, kennt man so.
0: Die schwedische Herkunft in der Werbung so hervorzuheben, sei ein kluger Schachzug, sagt Professor Carsten Kilian.
14: Da haben wir dieses Semester die Vorlesung
6: Es ist

0: nahezu genial. Solange Schweden positiv belegt ist als Land. Es ist ein skandinavisches Land, Norden, Natur, Reinheit, Wald, Bäume, die es dort gibt, nachhaltige Forstwirtschaft, all das verbinden wir sicherlich mit Schweden. Und die Marke bekommt dadurch einen wahnsinnigen Tiefgang, eine hohe Sympathie von uns und das führt zu wirtschaftlichem Erfolg.
1: IKEA teilt uns mit.
2: Die schwedische Kultur, Traditionen und Kulinarik sind bis heute ein fester Bestandteil von IKEA. Bis heute werden IKEA-Produkte in Älmhult, Schweden, entworfen und entwickelt.
1: Unser Fazit für das Marketing. IKEA setzt voll aufs schwedische Lebensgefühl. Das wirkt bei den Kunden. Mit langen Laufwegen und der großen Tasche werden Spontankäufe ausgelöst. Um die Marke präsenter zu machen, zieht IKEA mit Planungsstudios in die Innenstädte. Zurück zu unserem Qualitätscheck. Und zu Tischlermeister Dirk Fischer. Auf einer Online-Plattform haben wir uns gebrauchte Möbel und bei IKEA ihre aktuell erhältlichen Pendants besorgt. Die müssen der Experte und sein Sohn erstmal aufbauen. Wir wollen wissen, hat sich die Qualität der Möbel über die Jahre verändert? Los geht's mit dem Klassiker Kallax, vor 2014 als Modellreihe Expedit erhältlich. Außer dem Namen hat sich kaum etwas verändert. Das neue Kallax ist etwas kleiner, das spart Material. Ist bei der Verarbeitung etwas anders geworden?
3: Die Schubladen hat sich auch nichts verändert. Wir sehen hier, bewegen sich auf einem niedrigen Niveau. Ist aber wahrscheinlich auch dem Preis geschuldet. Ansonsten Griffe, Ausführung, genau identisch.
1: Und wie sieht es mit der Holzqualität aus? Sohn Michael, ebenfalls Tischlermeister, setzt die Säge an. Es zeigt sich, Holz ist gar nicht so viel drin.
3: Wir sehen beides mal Wabenverbundplatten. Außer der Materialstärke hat sich eigentlich nichts verändert.
1: Die geringere Materialstärke hat übrigens noch einen Nebeneffekt.
3: Alte Schraube, neue Schraube. Natürlich hat man auch Metall gespart.
1: Weiter mit der nächsten IKEA-Ikone, dem Billigregal. Links die zwei alten, mindestens 8 und 17 Jahre alt. Dem Experten fallen zunächst die unterschiedlich großen Bohrungen für die Regalböden auf. Die waren mit 5 mm bei den alten Regalen noch größer. Ein Problem für die Stabilität?
3: Ganz klar, die 5 mm Bohrung ist besser. Sie hat eine größere Oberfläche und dadurch auch mehr Stabilität.
1: Hier können die alten Regale punkten. Verändert hat sich auch die Montage der Rückwand. Bei den älteren Regalen wurde hier noch genagelt. Die Schlagdübel beim neuen Modell geben mehr Stabilität. Das gefällt dem Experten deutlich besser. Beim aktuellen Billy-Modell entdeckt Dirk Fischer dann aber noch ein ziemlich großes Manko. Die neue folierte Oberfläche verursacht einen starken optischen Mangel.
3: Diese Beschädigung an den Kanten resultiert daher, bei einer direkten Ummantelung drücken sich nachher die Späne der Spanplatte nach außen durch und dadurch kommt es zu diesen Fehlstellen.
1: Das Problem gab es bei den alten Regalen nicht.
3: Kantenanleimer, ganz klar besser. Also eine ganz klare Verschlechterung zu den alten Schränken.
1: IKEA antwortet uns auf Nachfrage, dass sich zwar bei weißen Billigregalen nichts verändert habe, aber
2: für andere Farben des Billy wurde das Holzfurnier im Jahr 2022 durch eine hochwertige Papierfolie ersetzt. Während Produkttests mit verschiedenen Generationen dieser Farben unterschiedliche Eindrücke vermitteln können, versichern wir Ihnen, dass alle Versionen sorgfältig entwickelt und getestet wurden.
1: Am Ende heißt es trotzdem Gleichstand zwischen Neu und Alt bei Billy. Zum Schluss checken wir einen richtigen Oldtimer. Dieses Schrankelement für Regale aus der Reihe IWA hat etwa 35 Jahre auf dem Buckel. IWA gibt es immer noch, sieht heute aber deutlich anders aus, vor allem größer. Dirk Fischer inspiziert die Scharniere.
3: Vom Beschlag her haben wir hier ein Lappenband drin, was öffnenbar ist, 180 Grad. Bei der neuen Variante haben wir ein Topfband verbaut. Topfband ist die modernere Variante und auch die bessere, weil es auch 3D verstellbar ist. Ich kann also nach allen Richtungen nachher die Front ausrichten.
1: Das Update bei den Scharnieren überzeugt Dirk Fischer.

0: Teamproben von verschiedenen Holzwerkstoffen und den Bezügen. Getestet werden zwei Schränke aus den Modellreihen Pax und Klepstad, ein Freehitten-Eckbettsofa sowie das Boxspringbett Säböwig.
1: Wir haben uns auf diese Möbel konzentriert, weil die besonders spannend sind vor dem Hintergrund, dass in einem Schlafzimmer gerade der Luftwechsel oftmals sehr niedrig ist, man sich sehr lange in diesen Räumen aufhält und man in der Regel auch relativ viele Möbel auf engem Raum hat. Und da diese Möbel eben flüchtige organische Verbindungen abgeben können, besteht dann eben das Risiko, dass die sich in diesem Raum anreichern.
0: Wir lassen auf das Lösungsmittel Dimethylformamid untersuchen. Es kann eine Gefahr für die Fortpflanzungsfähigkeit sein. Die Klebstoffe im Holz testen wir auf Aldehyde. Diese können unter anderem zu Schleimhautreizungen sowie Vergiftungen führen. In diesen Prüfkammern werden die Emissionen jetzt gemessen. Geben die Möbelstücke direkt nach dem Auspacken Schadstoffe ab. In 3 Tagen werden wir ein Ergebnis haben. Auch seine Matratzen preist IKEA an, von den härtesten Kritikern getestet. Inklusive Siegel von Stiftung Warentest. Die harten und dazu unabhängigen Tester sitzen hier in Berlin. Dort hat Sarah Vasconi den Überblick. Sie ist zuständig für die Matratzentests der Zeitschrift. Von denen gab es einige seit 2019. Die IKEA-Matratzen lagen bei ihren Tests mit einer durchschnittlichen Gesamtnote von 2,6 immer ziemlich genau im Mittelfeld. In den vergangenen Jahren zeigt der Trend aber nach oben.
2: Im Schnitt sind die IKEA-Matratzen besser geworden seit 2019. Wir hatten damals ein paar Geruchsprobleme, da scheint sich wirklich was gebessert zu haben. Und auch die Liegeeigenschaften sind besser geworden.
0: Und sie sind mit durchschnittlich knapp 200 Euro meist günstiger als die Konkurrenz.
2: Die IKEA-Matratzen sind eigentlich im Preiseinstieg, so im Anfang des Mittelsegmentes, und sind ziemlich gute Produkte für einen erschwinglichen Preis.
0: Und wie gut schneiden die Möbel im Labor ab? Nach 3 Tagen haben wir das Ergebnis. Dimethylformamid wurde bei keiner Probe gefunden. Aber alle Holzwerkstoffe sondern Formaldehyd ab. Beim Packschrank sowie dem Bett Säböwig sind die Werte am höchsten. Und eine Spanplatte des Bettes emittiert besonders viel des Aldehyds Hexanal.
1: Wir haben eben einfach doch ein recht stark emittierendes Produkt, was eben für ein Schlafzimmer und für diese Anwendung deutlich besser sein könnte. Und man könnte eigentlich auch den Wunsch an IKEA richten, nicht nur Formaldehyd im Blick zu behalten, sondern auch die höheren Aldehyde.
0: IKEA teilt uns mit:
3: Verschiedene Produkttypen werden regelmäßig durch Emissionskammertests überprüft. IKEA hat zwar keine spezifische Vorgabe für die erhöhte Aldehydausprägung von Hexanal. Dennoch wird es als Teil der Gesamtemissionen flüchtiger organischer Verbindungen berücksichtigt. Wir betrachten dies als eine natürliche Emission von Holzfasermaterial.
0: Ist das ein Problem nur kurz nach dem Aufbau oder auch langfristig? Das wollen wir genauer wissen, machen bei den verdächtigen Proben einen Langzeittest. Das Ergebnis nach 28 Tagen in den Prüfkammern: Entwarnung. Die Ausdünstungen von Formaldehyd und Hexanal sind nach den ersten Tagen signifikant zurückgegangen. Grenzwerte werden nicht überschritten.
1: Das ist ein gutes Zeichen. Das heißt, wenn der Schrank länger steht, dann wird im Laufe der Zeit die Emission immer niedriger.
0: Bei guter Belüftung nach der Montage besteht laut der Expertin somit keine Gefahr. Unser Fazit bei der Qualität: Das Versprechen des neuen Expressaufbaus hält IKEA nur teilweise ein. Die Möbelqualität ist insgesamt ordentlich, hat sich im Laufe der Jahre wenig verändert. Bei den Ausdünstungen gibt es im Labor Entwarnung. Normalerweise bauen IKEA-Kunden ihre neuen Möbel selbst auf. Müssen sie aber nicht. Denn über die Plattform TaskRabbit, einer Tochterfirma von IKEA, lässt sich beim Möbelkauf direkt eine Montage dazu buchen. Wie gut funktioniert das? Wir checken den Service bei IKEA. Unser Reporter hat zwar keinerlei handwerkliche Fähigkeiten, trotzdem will er sich bei TaskRabbit für die IKEA-Montage registrieren. Das geht erstaunlich einfach. Überprüft wird

0: nur der Personalausweis.
1: Im Prinzip wäre ich jetzt startklar. Eine Überprüfung von meinen genauen Qualifikationen findet so nicht statt. Ich habe angegeben, dass ich Kleinunternehmer bin und dass ich einen Gewerbeschein besitze. Aber sehen wollte den niemand.
0: Wenn sich bei TaskRabbit grundsätzlich jeder anmelden kann, wie gut klappt dann so eine Möbelmontage? Im Internet finden wir neben vielen guten auch einige schlechte Bewertungen über den IKEA-Aufbauservice TaskRabbit.
2: Möbel kaputt, niemand zahlt. Vorsicht! Die Qualifikation der Tasker ist nicht gesichert.
3: Eine Katastrophe. Der Tasker hatte offenbar keine Erfahrung mit IKEA-Möbel.
2: Tasker total unprofessionell. Drama in 6 Stunden. Bin extrem enttäuscht und sauer.
0: TaskRabbit äußert sich auf Nachfrage nicht. Wir wollen den Aufbauservice checken und machen eine Stichprobe. Unsere Kollegin Sigrid spielt den Lockvogel. Sie hat ein Hemmnis-Tagesbett bestellt, dessen Aufbau als eher anspruchsvoll gilt. Für den Pauschalpreis von 89 Euro bucht sie außerdem einen Monteur für den Aufbau. Der wird ihr beim Online-Kauf über IKEA automatisch zugewiesen. Geliefert ist das Bett schon. Am Aufbauort platzieren wir jetzt versteckte Kameras. Im Stockwerk darüber hat unser Reporter alles genau im Blick. Der Monteur von TaskRabbit kommt pünktlich zum vereinbarten Termin. Und lässt sich von Sigrid erklären, wo das Sofa später stehen soll.
1: Es gab eine kurze Einweisung und jetzt scheint er loszulegen tatsächlich. Also er hält sich jetzt nicht chronologisch 1:1 an die Anleitung, aber wenn es am Ende funktioniert. Er ist jetzt knapp eine Dreiviertelstunde am Werkeln, dafür ist er schon ziemlich weit. Ich wäre noch nicht so weit, da bin ich ganz ehrlich. Er hatte jetzt gerade gesagt, dass man den Teppich nicht vor das Hemmnis legen soll, sondern das Hemmnis auf den Teppich stellen, weil sonst kann man das nicht gescheit rausziehen, dann klemmt es. Das ist auch in der Anleitung so beschrieben.
0: Nach gerade mal einer guten Stunde ist der Monteur von TaskRabbit fertig mit der Montage. Wir geben uns zu erkennen.
4: Hallo.
5: Hallo.
4: Hallo. Nicht erschrecken, wir sind von der ARD. Wir testen TaskRabbit tatsächlich.
5: Okay.
4: Und wir haben sie ein bisschen gefilmt beim Aufbau.
5: Okay.
4: Aber so wie es aussieht, haben sie bestanden. Das ging ja richtig schnell tatsächlich.
5: Ja.
4: Herzlichen Glückwunsch.
5: Dankeschön.
4: Machen Sie das hauptberuflich?
5: Mache ich immer hauptberuflich, ja.
4: Okay.
5: Ich habe also jeden Tag also 1 Aufträge oder 2 Aufträge. Das kommt immer drauf an. Ja? Kleine oder große Aufträge, das ist so.
4: Verstehe. War das jetzt schwierig?
5: Also nicht schwierig, aber habe ich schon gesagt, also das braucht ungefähr also 2 bis 3 Stunden. Aber weil habe ich also viel aufgebaut, das brauche ich keine Anleitung. Natürlich habe ich viel aufgebaut, deswegen geht ein bisschen schnell.
0: Tatsächlich gibt TaskRabbit die durchschnittliche Aufbauzeit für das Hemmnis-Tagesbett mit 2 Stunden und 45 Minuten an. Unser Monteur hat damit in deutlich kürzerer Zeit gute Arbeit geleistet. Und was ist, wenn man mit einem Möbelstück nach dem Aufbau einfach nicht zufrieden ist? Bei IKEA können Kunden 365 Tage nach dem Kauf ihre Waren zurückgeben, wenn sie nicht ihren Vorstellungen entsprechen. Auch in Filialen, wo sie nicht gekauft wurden. Wie gut das funktioniert, wollen wir ausprobieren und packen einen ganzen Lieferwagen voll mit allen Möbeln aus unseren Checks. Erste Station, IKEA in Sindelfingen. Das aufgebaute Hemmnis-Tagesbett wird anstandslos zurückgenommen. Ein Packschrank aber nicht. Begründung, er sei auseinandergebaut worden. Auf Nachfrage teilt IKEA uns mit, man könne auch demontierte Möbelstücke zurückgeben. Komisch, auf der IKEA-Homepage wird das nicht wirklich klar. Wir fahren weiter nach Karlsruhe. Hier nimmt man unseren auseinandergebauten Schrank

0: zurück. Beim Einrichtungshaus in Ludwigsburg wollen wir jetzt noch so ziemlich alles loswerden, was übrig ist. Und das klappt auch. Ein Kallax-Regal hatte einen Transportschaden. Hier kam man uns kulant mit einem Gutschein über den vollen Kaufpreis entgegen. Ebenso beim zerlegten Packschrank. Nicht schlecht. Zu den unterschiedlichen Testergebnissen in den Filialen antwortet IKEA:
1: Die Beurteilung und Abwicklung erfolgt in unseren Einrichtungshäusern individuell, basierend auf Zustand des Produkts und Rückgabeart. Unterschiedliche Rückgabeerfahrungen können daher im Einzelfall auftreten.
0: Unser Fazit beim Service: Die Montage über TaskRabbit birgt ein gewisses Risiko, läuft bei unserer Stichprobe aber sehr gut. Bei der Rückgabe gibt es trotz Werbeversprechen durchaus Unterschiede in verschiedenen Filialen. IKEA beschäftigt allein in Deutschland mehr als 20.000 Mitarbeiter. Ein großes Unternehmen, das Verantwortung trägt für seine Mitarbeiter und die Umwelt. Unser nächster Check: die Fairness. Bei unseren Recherchen stoßen wir auf den Fall von Ludwig Doblinger. Dem Betriebsrat aus Regensburg wurde 2024 plötzlich außerordentlich gekündigt. IKEA wirft ihm Spesen- und sogar Arbeitszeitbetrug vor. Sabine Gatz ist die IKEA-Beauftragte bei der Gewerkschaft Verdi. Sie kennt den Fall gut und vermutet ein anderes Motiv hinter der Kündigung.
2: Also mit Sicherheit hat die Kündigung mit seinem Engagement als Betriebsrat, als europäischer Betriebsrat und Sprecher des Digitalisierungsausschusses, so nenne ich den jetzt mal, der heißt intern anders, zu tun und gleichermaßen aber auch damit, aus unserer Sicht, dass das IKEA-Haus in Regensburg ein starkes Streikhaus, ein sehr engagiertes Streikhaus in der letzten Tarifrunde war.
0: Ludwig Doblinger will sich uns gegenüber nicht äußern. Sein Fall beschäftigt mittlerweile in zweiter Instanz das Landesarbeitsgericht in München. In erster Instanz hatte Ludwig Doblinger noch gewonnen. Wir versuchen, mit anderen Betriebsräten zu sprechen. Aber kurz vor einem verabredeten Interview sagt man uns wieder ab. Zu groß sei die Angst vor Sanktionen, wenn man sich im derzeitigen Klima kritisch gegenüber der Unternehmensführung äußern würde. Doch unser Reporter bekommt interne Dokumente zugespielt. Sie enthalten neue Richtlinien zur Arbeit des Betriebsrats.
2: An dem Papier sieht man, wie die Linie des Unternehmens jetzt ist. Die Betriebsräte sollen eingeschränkt werden in ihren Handlungsmöglichkeiten. Es ist sanktionsorientiert.
0: Früher sei IKEA durchaus ein guter Arbeitgeber gewesen. Doch inzwischen habe sich der Wind in der Unternehmensführung gedreht.
2: Es ist eine Entwicklung, die eigentlich 2022 schon eingesetzt hat. Da hat die Unternehmensführung, die Unternehmensleitung in Deutschland gewechselt. Und seitdem ist erkennbar, dass eben genau die von mir eben beschriebene alte Kultur, gute sozialpartnerschaftliche Kultur, die IKEA gepflegt hat über Jahrzehnte, dass die halt Stück für Stück aufgelöst wird.
0: IKEA sieht das anders.
1: Für IKEA ist der partnerschaftliche Umgang zwischen Landesleitung und Betriebsräten Teil unserer Unternehmenskultur und eine Voraussetzung, um unsere gemeinsamen Ziele zu erreichen. Wir tolerieren keine Verstöße gegen Recht und Gesetz und unterscheiden bei einer Kündigungsentscheidung nicht zwischen Betriebsratsmitgliedern und Mitarbeitenden.
0: Und wie sieht es aus mit der Verantwortung für die Umwelt? Holz ist IKEAs wichtigster Rohstoff. Doch nur ein kleiner Teil davon kommt tatsächlich aus Schweden. Das mit Abstand meiste Rohholz, 29%, stammt aus Polen. Wir wollen wissen, wie nachhaltig ist die Holzwirtschaft dort, und machen uns auf den Weg nach Osten. Der größte Teil des polnischen Walds gehört staatlichen Forstunternehmen. Beim Örtchen Barlinek dürfen wir in einer der Förstereien drehen. Der Förster bestätigt uns, dass Holz von hier zu IKEA geliefert wurde. Vor Ort zeigt er uns zunächst Arbeiten bei der Waldpflege. Es werden einzelne kranke Bäume gefällt. An einer anderen Stelle wird neu gepflanzt. Die alten Bäume waren dem Borkenkäfer zum Opfer gefallen. Soweit, so gut. Einige Kilometer weiter aber bietet sich uns dieses Bild. Eine riesige Fläche, auf der kein Baum mehr steht. Ein echter Kahlschlag. Allerdings, so der Förster, soll hier jetzt alles der Natur überlassen werden. Hier treffen wir Alexandra Viktor von Greenpeace Polen. Wie bewertet sie die gerodeten Flächen? Gut für die Natur?
3: Es ist definitiv besser, als sie mit neuen Monokulturen

0: Kulturen zu bepflanzen. Aber es ist immer noch ein Kahlschlag. Kahlschläge sind keine nachhaltige Weise, Wälder zu bewirtschaften, denn beispielsweise zerstört Kahlschlag den Boden. Und wie Sie sehen, sind keine Bäume übrig geblieben. Und alte Bäume sind für die Biodiversität sehr wichtig.
1: Laut der Aktivistin sei ein solches Vorgehen die Ausnahme. Denn in der Regel werden nach Kahlschlägen so schnell wie möglich Monokulturen neu gepflanzt. Und zwar im großen Stil. Das wird auf Satellitenbildern deutlich.
2: Wir sehen jetzt hier in Polen, etwa südlich der Warte, ziemlich geometrische Muster, gleichartig ausgerichtete kleine kurze Streifen in der Landschaft. Und das sind tatsächlich Flächen, auf denen Bäume verschwunden sind, in diesem Fall forstlich genutzt worden. Das sind Kahlflächen.
1: Pierre Ibisch ist Biologe und Experte für die Auswirkungen von Forstwirtschaft auf die Biodiversität von Wäldern.
2: Hier ist sehr intensiv die Fläche bearbeitet worden, flächig befahren worden, gepflügt worden, damit jetzt hier in Reihe und Glied neue Kiefern gepflanzt werden können.
1: IKEA betont, man lege großen Wert darauf, dass möglichst viel Holz aus Quellen stammt, die durch das Forest Stewardship Council, kurz FSC, zertifiziert sind. Den Standards der Organisation haben sich viele Unternehmen der Holzwirtschaft verpflichtet. Auch der Staatswalddistrikt Stettin, in dem Barlinek liegt. Aber wie nachhaltig sind die Richtlinien des FSC?
2: Das ist eigentlich noch nicht mal der Anspruch von FSC, nachhaltig zu sein. Inzwischen ist die Sprachregelung verantwortungsvoll. Und natürlich verstehen Verbraucherinnen und Verbraucher nicht, dass da eine große Vielfalt auch von Bewirtschaftungsweisen dahinter steht. Unter FSC können sowohl exotische Eukalyptusbäume in Brasilien angebaut werden oder eben auch intensive Plantagenwirtschaft in Brandenburg oder in Polen betrieben werden.
1: Hinzu kommt, die FSC-Richtlinien sind von Land zu Land unterschiedlich.
2: Also in Deutschland wäre es nicht möglich, unter FSC Kahlschläge durchzuführen. In Polen sind 4 Hektar große Kahlschläge erlaubt.
1: IKEA antwortet uns auf Nachfrage.
3: Das Wohlergehen der weltweiten Wälder ist für das IKEA-Geschäft von zentraler Bedeutung. IKEA verpflichtet sich, sicherzustellen, dass das Holz in unseren Produkten aus verantwortungsvoll bewirtschafteten Wäldern stammt.
1: Unser Fazit: In Sachen Fairness bemüht sich IKEA beim Umweltschutz, indem FSC-zertifiziertes Holz verwendet wird. Doch was dahinter steckt, ist für den Verbraucher nicht immer klar. Etliche Betriebsräte haben sich zuletzt mit IKEA vor Gericht gestritten. IKEA bietet überwiegend ordentliche Qualität. In puncto Schadstoffe könnte das Unternehmen noch besser werden. Mit seinem Marketing setzt IKEA voll auf das Schweden-Image und kommt damit bei den Kunden gut an. In den Filialen werden viele zu Spontankäufen verlockt. Der Service funktioniert in unserem Check gut. Die Rückgabebedingungen waren allerdings zum Teil schwer durchschaubar. Die Preise bei IKEA sind niedrig. Viele Produkte sind hier günstiger als bei der Konkurrenz. Marktcheck checkt IKEA.
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12: So, wer hilft mir beim Einräumen?
13: Der Einkauf ist erledigt, die Körbe sind voll, nur der Kühlschrank, der ist leider auch voll, rappelvoll. So wird der Wocheneinkauf von Familie Hack zum echten Lebensmittelpuzzle.

0: wenn wir einkaufen waren und die Einkäufe verräumen möchten, dann müssen wir hier und da dann teilweise wieder Sachen ausräumen, um die neuen Einkäufe richtig unterzukriegen.
1: So ein Tetris-Spiel.
0: Ja.
1: Wo hat was Platz?
2: Stopfen und verrücken, das kostet Zeit und Energie. Wie lässt sich das ändern? Praktische Helferversprechen, mehr Platz und Ordnung im Kühlschrank. Und das für kleines Geld. Wäre das eine Option? Oder braucht es einen größeren Kühlschrank? Wie sparsam sind die neuen Geräte? Und wie viel Platz bieten sie?
0: Sieht man hier schon, der hat 268
3: genau,
0: Liter.
3: Richtig.
0: Und der hat schon
3: 312.
0: Das sind 100 Liter mehr, als unser jetziger Kühlschrank hat.
2: Was ist die beste Lösung für die Familie? Wir finden es heraus in preiswert, nützlich, gut. Kühl- und Gefrierkombi. Für mich geht es heute dahin, wo viele Urlaub machen. An dem Bodensee. Denn hier im schönen Überlingen wohnt Familie Hack, die ihren Kühlschrank etwas uncool findet.
4: Das ist jetzt euer bisheriger zu kleiner Kühlschrank.
0: Genau, richtig.
4: Sieht jetzt gar nicht so klein aus.
0: Nee, also eigentlich hat er so eine Standardgröße. Aber ja, für unsere Bedürfnisse hat er einfach zu wenig Stauraum.
4: Zeig mal. Darf ich mal rein?
0: Ja, ja, klar, gerne.
4: Oha.
0: Ja, genau.
4: Oha. Okay, der ist voll.
0: Genau.
4: Da passt wirklich nichts mehr rein.
2: Melanie und Steven kochen und grillen gern. Außerdem lieben sie spontanen Besuch. Und für den muss immer etwas bereitstehen. Essen und genug Partygetränke.
0: Was natürlich auch immer sehr viel Platz wegnimmt, unsere Salate für unsere Kaninchen.
2: Die beiden kuscheligen Mitbewohner lieben Grünzeug jeglicher Art. Natürlich am liebsten frisch. Nur leider blockiert auch das viel Platz im Kühlschrank der Hacks. Etwas unübersichtlich das Ganze.
1: Es ist überraschend, wenn man teilweise Lebensmittel entdeckt und denkt, oh,
4: ja, das haben wir mal gekauft.
1: Ja.
0: Genau. Und das ist tatsächlich dann manchmal so eine Entdeckungstour durch den Kühlschrank, die man da dann macht.
4: Also ihr braucht nicht nur mehr Größe, ihr bräuchtet auch irgendwie ein Sortiersystem, ja, oder? Also dass man mehr Durchblick hat.
2: Wie viel Volumen hat denn der Kühlschrank? Ich spicke mal auf das Typenschild. Da steht nämlich bei jedem Gerät das Wichtigste drauf.
4: Was würdet ihr schätzen? Was geht hier in dem Bereich rein?
1: 120 Liter. Bin ich
0: ziemlich schlecht.
4: 120?
0: 100 vielleicht?
5: Ja, vielleicht 120. Ja.
4: Euer Kühlschrank kann mehr, als ihr denkt. 213 Liter Volumen.
0: Was?
4: Nur der obere Teil. Wow. Ja. Wie alt ist denn der Kühlschrank?
1: Der ist 8 bis 9 Jahre alt.
0: Ja.
5: Älter als ich.
4: Ja. Älter als du.
0: Ja.
4: Trotzdem würde ich sagen, sehr, noch einigermaßen jung, aber nicht mehr neu.
1: Vom Alter vom Gerät her denke ich auch mal, dass es in die Jahre kommt und der Stromverbrauch sich dadurch erhöht.
2: Ob er wirklich so viel frisst, finden wir später raus. Und dann wäre da noch der hier. Ein Mini-Kühlschrank extra für Getränke, zum Beispiel wenn Besuch kommt. Unübersehbar, hier lebt ein Fußballfan. Allerdings.
4: Oh, das ist sein Sound?
0: Mhm, ja. Genau. Also hört sich nicht mehr ganz gesund an.
4: Das ist ja lauter als eine Spülmaschine.
0: Ja, richtig, richtig. Deswegen wollten wir den eigentlich auch schon entsorgen.
4: Jetzt wird er noch lauter.
1: Mhm. Ja.
0: Genau.
4: Oh, nee, das hört sich wirklich nicht gesund an. Okay, dann schauen wir vielleicht mal, kriegt man das ja noch irgendwie repariert? Also das fände ich jetzt eine interessante Frage, bevor man sowas direkt wegwirft.
2: Der Kleine bekommt eine Gnadenfrist. Zurück zum Großen. Was Ihnen bisher gefallen hat, die No-Frost-Funktion. Übrigens, No Frost heißt keine Eisbildung, Low Frost dagegen geringe Eisbildung. Bleibt nur noch eine nicht ganz unwichtige Frage.
4: Ja. Wie viel wärt ihr denn jetzt bereit auszugeben, wenn ihr euch einen neuen Kühlschrank zulegen solltet?
1: Ich sag mal, wenn man dadurch auf Dauer Energie spart, dann hätte ich jetzt so gesagt 600, 700, 800 Euro sowas.
4: Ja. Also dann rechnen wir das doch mal durch und schauen mal, was neuere Kühlschränke an Einsparpotenzial bieten und was die noch für moderne Funktionen haben.
2: Auf in den Fachhandel. 8 Jahre ist der letzte Kühlschrankkauf der Hacks her und seitdem hat sich einiges getan. Immer häufiger zu sehen, sogenannte French Doors. Oben kühl, unten Gefrierschrank, jeweils mit Flügeltüren.

0: Anders die Side-by-Side-Modelle. Da ist eine Seite kühl, die andere Gefrierschrank. Leider nichts für die kleine Küche der Hacks. Aber zum Glück gibt's auch schmalere Geräte.
1: Guck mal, obwohl der genauso groß ist wie eurer gefühlt, hat er mehr Volumen.
2: Da ist vielleicht das Gefrierfachhauen ein klein bisschen kleiner.
0: Hacks haben leider nur eine 60 cm Nische für ihr Gerät. Aber es ist noch Luft nach oben, Richtung Zimmerdecke. Hoffen wir einfach mal, dass Fachverkäufer Clemente Mollo uns weiterhelfen kann.
3: Sie interessieren sich für einen Kühlschrank?
4: Ja. Genau.
3: Was habt ihr euch denn vorgestellt?
2: Das sollte auf jeden Fall energieeffizient sein.
4: Genau.
3: Okay.
2: Stromsparend.
3: Okay. Ich sag mal so, Standard sind Energieklasse C. Mhm. Es gibt auch B- und A-Geräte.
0: Aber je besser die Klasse, desto teurer. Ein B-Modell für knapp 900 Euro, ein A-Modell für fast 2000. Im Budget der Hacks ist damit nur Klasse C. Besonders viel Stauraum hätte der hier. 100 Liter mehr als bisher.
3: Der Midea hat wirklich viel Innenraum, ja. ziemlich viel Volumen.
4: Ja, genau.
3: Das wäre eine Option.
4: Ja.
0: Die Isolierung ist bei diesem Modell besonders dünn. Zum Vergleich links eine dickere Isolierung, die Platz kostet, aber auch ein bisschen mehr Strom spart. Wie viel Unterschied sowas ausmacht, das rechnen wir später aus.
4: Was hat es denn mit dieser Funktion auf sich?
3: Ja, da können Sie tatsächlich die Feuchtigkeit regulieren, für Gemüse und Obst.
4: Mhm. Auch wenn man vielleicht doch mal einen nassen Salat oder so in den Kühlschrank legt.
3: Okay. Richtig.
0: Solche frische Fächer sind im Trend. Die Namen der Hersteller sind klangvoll. Mal Biofresh, mal Hyperfresh oder wie hier Humidity Zone. Aber Achtung, genau nachlesen. Es gibt verschiedene Typen, darunter für Fleisch und Fisch. Die sind trocken und haben meist nur knapp über 0 Grad. Und für Obst und Gemüse? Hier herrscht ein eher feuchtes, nicht ganz so kühles Mikroklima.
1: Ihr sucht euch jetzt vielleicht mal eure drei Favoriten raus. Und dafür würde ich vorschlagen, dass ihr die Kühlschränke beladet, so wie ihr das üblicherweise macht. Weil angucken kann man sich viel, aber am Ende muss es ja auch praktisch passen.
0: Und dafür holen wir jetzt den Wocheneinkauf der Hacks. Ich habe nämlich eine kleine Überraschung ausgehandelt. Die Hacks dürfen ihre drei Kühlschrankfavoriten im Geschäft damit Probe beladen. Ins Einräumrennen geht das 2 Meter Raumwunder von Midea. Kostet 849 Euro, hat Energieklasse C und 312 Liter Volumen. 100 mehr als aktuell.
1: Fangen wir mal mit den Getränken an, oder?
2: In die Tür, genau.
1: Macht das normalerweise einmal einer bei euch oder macht ihr das oft zu zweit?
4: Der, wo eigentlich einkaufen geht, das bin in der Regel ich.
1: Ach, okay.
2: Sei denn, es geht um Fleisch.
4: Genau, da ist dann eher Steven dafür zuständig.
0: Melanie hat nach der Arbeit einen kurzen Heimweg. Steven dagegen ist als Bauleiter fast mehr unterwegs als daheim.
1: Wie kommt ihr mit dem Gemüsefach klar? Weil ich finde oft, so ein Kopfsalat oder so ein Eisbergsalat, ich habe immer schon keine Lust, den zu kaufen, weil ich weiß, das Gemüsefach klemmt dann.
2: Er hat ziemlich Volumen.
4: Ja.
2: Aber ich sag mal, es ist recht gut eingeräumt, es ist recht hoch, das Fach.
0: Wichtig, Schubladen sollten leicht laufen, dann geht's schneller und die Kälte bleibt drin. So, die Körbe sind leer.
4: Da könnte man gerade noch mal einen Großeinkauf machen.
2: Klar, man hat nie den Kühlschrank leer, wenn man einkaufen geht. Aber ein wahres Raumwunder,
4: ja,
2: muss ich schon sagen.
1: Das lief doch schon mal ganz gut. Dann würde ich sagen, der nächste Kühlschrank ist dran. Okay.
0: Kandidat Nummer 2 von Liebherr. Der mit der etwas dickeren Isolierung. 799 Euro, Energieklasse C. Auch der wäre etwas größer als der alte. 55 Liter mehr. Ob das passt?
2: Machen wir nur die Gurke rein.
4: Ja.
1: Ah, fängt das Tetris-Spiel schon an?
4: Genau, richtig. Und ich stelle jetzt hier beim Einräumen von dieser Schublade fest, dass die Schublade im Vergleich zu dem anderen Kühlschrank nicht so groß ist.
1: Hatte ihr die Melone eben auch drin?
4: Ja, genau.
2: Wir hatten alles Grünzeug hatte mir in der Schublade drin.
4: Und die Kiwis, die haben wir hier
2: noch
4: im Korb.
2: Genau, die hatten wir auch noch dabei.
0: Muss das alles überhaupt in den Kühlschrank? Das checken wir später noch. Aber erstmal räumen die Hacks weiter ein wie gewohnt.
4: Ich merke jetzt so beim Verräumen von Fleisch, diese zweite Schublade, dieses zweite Fach, das fehlt einfach, um dann noch ein bisschen mehr Ordnung zu halten und mehr Ordnung reinzukriegen.
0: An ihrem bisherigen Ordnung

0: Nervensystem hängen sie. Die beiden sind Gewohnheitsmenschen.
1: Und?
2: Merkt schon einen Unterschied.
1: Ja, nicht so viel Platz wie in dem anderen. Natürlich in dem auch deutlich mehr als in unserem jetzigen Kühlschrank.
2: Man merkt natürlich, eine Schublade fehlt. Ja. Eine Schublade ist halt einfach übersichtlich beim Rausnehmen oder beim Reinlegen von Produkten.
0: Ja, schade, dass die zweite Schublade fehlt, aber die 55 Liter mehr Volumen, die würden durchaus reichen. Jetzt der letzte Kandidat.
1: Der ist zwar in der Höhe, genauso wie unserer jetzt, hat aber ein bisschen mehr Volumen. Und hat hier wieder zwei Fächer. Gell?
2: Und so eine Feuchtigkeitskontrolle.
1: Genau, das kann man hier sogar regeln, je nachdem, was hier gelagert wird.
0: Ein nettes, frisches Feature. Und er hat auch zwei Schubladen. 749 Euro kostet das Gerät von Samsung. Dafür hätten sie allerdings nur 17 Liter mehr Volumen als vorher. Aber vielleicht überrascht er ja noch beim Einräumen. Endspurt für Team Hack.
3: Also es ist eine kleine Verbesserung zu eurem bisherigen Kühlschrank, würde ich sagen. Ja. Aber auch nur eine kleine.
2: Genau. Man darf natürlich auch nicht vergessen, das war jetzt die Menge am Wocheneinkauf. Und wir haben da auch noch Bestand im Kühlschrank.
0: Tja, Preis und Funktion wären top, aber vom Volumen her keine wirklich große Verbesserung.
3: Ich glaube, ihr habt jetzt einen guten Eindruck gewonnen, was ihr so erwarten könnt von einem größeren Kühlschrank. Ich würde vorschlagen, wir rechnen mal aus, ob sich das auch finanziell lohnt und was das ökologisch bedeutet. Da organisiere ich uns einen Experten.
1: Okay, super. Das klingt doch super.
0: Am Tag darauf bringe ich also Verstärkung mit. Jonas Pischner. Er ist Energieberater und hat sogar ein Buch übers Stromsparen geschrieben. Der Mann weiß, was sich rechnet.
3: Habt ihr damals beim Kauf darauf geachtet, welche Energieeffizienzklasse der Kühlschrank hat?
2: Also wir haben schon danach geschaut, dass er zumindest A ist.
3: Ist es heute immer noch A, was damals A war?
4: Nein, es ist tatsächlich so, dass dieses Energielabel, was die Familie damals gesehen hat, reformiert wurde.
0: Seit 2021 gilt eine neue Skala. Was früher A++ war, ist heute nur noch B. Der alte Familienkühlschrank bekäme heute statt einem A nur noch ein E. Unter den Klassen steht jeweils der Jahresverbrauch.
3: Sind denn diese Werte, die man im Laden da sieht, wie viel so ein Kühlschrank verbraucht, auch die Werte, die man tatsächlich zu Hause dann hat?
4: Nein, tatsächlich nicht, weil ich ja zu Hause ganz andere Umgebungsbedingungen habe, wie jetzt im Labor gemessen. Aber trotzdem brauche ich ja irgendwas, was ich vergleichen kann. Ja. Also wenn ich im Laden mir ein Gerät raussuche, muss ich die ja vergleichen können.
0: Der Jahresverbrauch auf dem Label wird bei einem leeren und dauerhaft geschlossenen Gerät gemessen. Nicht gerade praxisnah. Im echten Leben ist der Verbrauch daher meist deutlich höher.
3: Was vermutet ihr, was ihr so an Strom ausgibt im Jahr, nur für den Kühlschrank?
1: Nur für den Kühlschrank?
2: Also umgerechnet würde ich behaupten, was wären es sein? 100 Euro?
1: Könnte vielleicht
2: kommen.
5: 150?
1: Oder lass es 20.
3: 150 mit dem Eis.
0: Wer liegt wohl am nächsten dran? Eine Woche lang hat Familie Hack ein Strommessgerät angeschlossen. Sowas gibt es übrigens schon für rund 8 Euro. Ihr Verbrauch? Etwa 10 Kilowattstunden. Aber was heißt das in Euro und aufs Jahr?
3: Dann fangen wir mal an mit eurem Strompreis. Wo liegt ihr da in etwa?
2: Oh, ich meine bei 32 Cent, ja, sowas in den Dreh rum.
0: Wären bei 52 Wochen mal 10 Kilowattstunden stramme 166,40 Euro im Jahr.
3: Überrascht euch diese Zahl so ein bisschen?
2: Damals beim Erwerb unseres Kühlschranks lag die Herstellerangabe, ich glaube, so um die 245 kW. Und wir sind jetzt doch weit übers Doppelte.
3: Woran könnte das liegen, dass man dann in der Praxis so viel mehr verbraucht, als da auf dem Energielabel damals drauf stand?
4: Ja, einmal kommt es darauf an, wann messe ich diesen Verbrauch. Also wir hatten jetzt eine relativ warme Woche. Das heißt, der Kompressor, also der Kühlschrank, der muss relativ viel arbeiten. Und dann gibt es so noch so weitere Faktoren wie, was ist im Kühlschrank drin? Wie oft wird der auf und zu gemacht?
0: Bei den Hacks offenbar ziemlich oft. Würde sich für Sie also ein neuer lohnen? Wir machen den Check mit den dreien aus dem Fachgeschäft. Alle Energieklasse C. Los geht's mit dem günstigsten. Wenn der Realverbrauch auch hier doppelt so hoch liegt wie der Wert auf dem Label, würden

0: könnten Sie 60 Euro Stromkosten im Jahr sparen. Heißt aber auch, den Anschaffungspreis hätten Sie erst nach 12 Jahren wieder raus. Der mittelpreisige kommt nach gleicher Rechnung auf 63 Euro Ersparnis im Jahr. Die Anschaffung würde sich nach 12 bis 13 Jahren rechnen. Und der teuerste und größte, das Raumwunder? Nur 50 Euro Stromsparpotenzial. Der hohe Kaufpreis würde sich erst nach 17 Jahren amortisieren. Autsch.
1: Vor allem bei unserem Favorit, bei diesem Raumwunder, haben mich die 17 Jahre jetzt schon etwas schockiert.
0: Laut einer Studie des Öko-Instituts lohnt der Tausch einer Kühl-Gefrier-Kombi finanziell nur, wenn die alte 560 Kilowattstunden oder mehr im Jahr verbraucht. Die Hacks liegen knapp darunter.
2: Allein um Energie zu sparen, würdet ihr jetzt nicht einen neuen Kühlschrank anschaffen. Genau. Aber wir haben ja noch das Thema Platz.
1: Ja, deswegen ist ein neuer Kühlschrank trotzdem noch nicht ausgeschlossen.
0: Schauen wir mal. Und apropos Platz. Jetzt bin ich gespannt, was der Mini-Kühlschrank von Steven verbraucht. Jonas misst eine Stunde lang und kommt auf rund 0,08 Kilowattstunden. Macht hochgerechnet.
3: Sind wir bei strammen 17 Euro im Monat?
4: Da kommen wir im Jahr ja hier an die 200 Euro dann.
5: Wahnsinn.
1: Bin schockiert. Ja, das ist für einen einfachen Getränkekühlschrank.
0: Eigentlich nichts für den Dauerbetrieb. In der Stromfresserliga, da wäre er wohl Meister. Liegt's an der Bauart oder daran, dass er ein bisschen defekt ist? Das klären wir später. Vorher hat Jonas einen einfachen Tipp, wie die Familie Strom sparen kann. Stichwort Temperatur.
4: Das ist einmal hier das Gefrierfach unten. Da sind wir hier bei minus 21 Grad von der Einstellung gerade.
3: Ist das gut? Braucht man so viel?
4: Ideal wären die minus 18, in dem Fall dann minus 19. Stellen wir das gerade hier auf 19 Grad. Also beim Kühlschrank hier oben wären jetzt eigentlich 7 Grad ausreichend.
3: Warum habt ihr 3 eingestellt?
5: Also wir stellen eigentlich im Sommer generell auch ein bisschen kühler.
1: Vielleicht könnten wir uns auf 5 Grad einigen, aber 7 Grad wären mir tatsächlich zu warm.
0: 1 Grad bringt 6% Energieersparnis, sowohl im Kühl- als auch im Gefrierteil. Fast 20 Euro könnten Sie so im Jahr sparen.
1: Wir haben teilweise das Problem, dass uns Lebensmittel, die wir hinten lagern im Kühlschrank, dass es teilweise gefroren ist. Liegt es daran, weil wir den Kühlschrank doch etwas zu kalt gestellt haben? Oder was ist da der Hintergrund?
4: Das kann dadurch kommen, dass einmal die Tür aufgemacht wird, wenn hier sehr viel Luftfeucht im Raum ist. Also warme, nasse Luft kommt dann in den Kühlschrank und dann kondensiert es an der Rückwand, an der kalten. Und klar, wenn ich den Kühlschrank dann sehr kalt eingestellt habe, kann sich dann auch Eis bilden.
0: Mehr feuchte Luft tritt auch ein, wenn die Dichtung schlapp macht.
4: Da kann es dann tatsächlich auch sein, dass die einfach nicht mehr richtig dicht abschließt. Und dadurch, dass da einen Unterdruck gibt im Kühlschrank, zieht der warme Luft dann rein und erwärmt sich immer wieder im Inneren und muss dann nachkühlen. Und dann verbraucht er natürlich mehr.
0: Einen Anhaltspunkt, wie gut die Dichtung hält, gibt dieser Test. Wenn ein Blatt Papier eingeklemmt und dann vorsichtig wieder rausgezogen wird, sollte ein Widerstand zu spüren sein.
4: Jetzt wäre es einfach gut, dass man das mal überprüfen lässt durch einen Fachmann, ob das so noch in Ordnung ist oder ob man vielleicht sogar die Dichtung tauschen könnte, kostengünstig.
3: Ihr könnt das jetzt alles mal ein bisschen sacken lassen.
0: Ganz schön viele Infos für die Hacks.
1: Wir haben über unseren Kühlschrank sehr viel gelernt.
5: Genau, und haben ein paar Hausaufgaben.
1: Genau.
5: Zum Optimieren.
3: Dann könnt ihr das jetzt alles mal sacken lassen. Jonas, danke für die Spartipps. Und ich würde mir gerne euren Getränkekühlschrank mal vorknöpfen und schauen, warum macht er so komische Geräusche. Ist der noch zu retten? Vielleicht auch punktuell nur für Champions League-Finale.
0: Dafür habe ich den Mini-Kühlschrank in diese Werkstatt in Überlingen geschickt. Andreas Meyer ist hier sozusagen der Kühlschrankdoktor und kümmert sich seit mehr als 30 Jahren um seine Patienten. Mal sehen, welche Diagnose er dem Mini-Kühlschrank stellt.
3: Der hat ja so komisch laut gebrummt.
6: Genau.
3: Ne? Haben Sie das auch gehört?
6: Das habe ich auch gehört. Darum habe ich auch die Rückwand weggeschraubt. Und dann habe ich festgestellt, dass die Lüfter, der linke Lüfter, schon sehr, er fängt sehr langsam an, rotiert, ist laut. Der hat einen klassischen Lagerschaden, ist einfach verbraucht.
0: Und das nach gerade mal 5 Jahren.
6: Man hört sofort, dass es schon laut ist. Der nächste ist auch schon ziemlich laut. Der linke ist auch, wo ich ihn getestet habe, mehrfach stehen geblieben. Dann habe ich einen Versuch zum Ölen ein bisschen, aber habe leider keinen Erfolg gehabt.
0: Aha, der Lüfter macht also den Lärm, aber das Kühlen, das hat auch nicht mehr so richtig gut funktioniert. Und das Gerät zieht viel Strom. Vielleicht hilft es, dieses oxidierte Teil auszutauschen.
6: Ich hatte eigentlich gedacht, kein Problem, die Anschaffung von diesem Bauteil war bei 18 Euro. Der Lüfter hätte auch nicht viel gekostet. Dann habe ich eigentlich Freude gehabt, das auszutauschen, habe es probiert. Aber ich habe hier im Kältekreislauf ein Problem und das kann ich leider nicht reparieren. Außer wenn ich dieses komplette Bauteil austauschen würde. Aber es ist halt einfach nicht rentabel.
0: Was man wissen muss, der Mini-Kühlschrank ähnelt vom Aufbau eher einer Kühlbox. Er arbeitet ohne Kompressor. 180 Euro hat er seinerzeit gekostet. Reparieren wäre heute teurer.
6: Das heißt, ich habe einen klassischen Totalschaden.
3: Totalschaden?
6: Ja.
3: Oh je. Die nächste Station für diesen Kühlschrank wird entweder ein Dekoobjekt sein.
6: Ein Dekoobjekt oder eine kostenlose Entsorgung, selbstverständlich.
0: Stevens Lieblingskühlschrank ist also nicht zu retten. Aber welche Reparaturen sind bei Standardkühlschränken sinnvoll?
3: Was sind denn so Klassiker, mit denen die Leute zu Ihnen kommen? Was geht kaputt als erstes?
6: Es kann das Licht kaputt gehen, wenn ein Kühlschrank gar nicht mehr funktioniert und ich höre gar nichts, dann würde ich ganz klar sagen, ist der Thermostat kaputt, wo relativ einfach auszutauschen ist.
0: Kosten für das Bauteil zwischen 25 und 40 Euro. Wenn das Gerät auch nach dem Tausch noch nicht kühlt, ist meist das Kühlschrankherz, der sogenannte Kompressor, kaputt.
3: Was kostet so ein Kompressor?
6: Zwischen 300 und 400 Euro. Mehr wie ein Neugerät. Ist ein klassischer Totalschaden.
3: Das hier tauscht man nicht mehr aus?
6: Nicht mehr aus. Vor 20, 25, 30 Jahren hat man das auch noch gemacht. Aber diese Kosten sind einfach zu hoch geworden. Darum rentiert sich das nicht mehr.
0: Tipp: Kostenvoreinschlag einholen und dann entscheiden, ob es sich rechnet. Was sich meistens lohnt, die Dichtung. Sie ist ein Reparaturklassiker. Ob die auch bei Hacks getauscht werden sollte? Das hat Herr Meier beim Hausbesuch gecheckt.
3: Zu welchem Ergebnis sind Sie da gekommen?
6: Ich habe die Türen aufgemacht, habe mir angeschaut, die Dichtungen waren nirgends beschädigt. Sie schließen wunderbar, die Federzüge waren auch in Ordnung.
3: Das heißt, die Dichtung muss nicht ausgetauscht werden?
6: Nein, die Dichtung war nicht defekt.
0: Heißt, die vereiste Rückwand kam vor allem durch die zu niedrige Temperatur. Wie man eine kaputte Dichtung ansonsten ganz einfach selbst reparieren kann, das lerne ich jetzt.
3: Soll ich es mal ausprobieren, ob ich es hinkriegen würde?
6: Sehr, sehr gerne.
3: Ah, das geht aber wirklich einfach.
6: Sehr schön.
3: So, das ist jetzt wunderbar. Wie so ein Fahrradschlauch irgendwie, ne?
6: Genau.
3: Und jetzt?
6: Jetzt gucken Sie einfach die Nut, schauen Sie die Nut an. Und jetzt fangen Sie in der unteren Nut an, gehen Sie nach rechts. Ich halte Ihnen kurz. So, jetzt gehen Sie nach oben. Super. Sie sehen sehr, sehr schnell. Sie ist sehr groß. Super. Wunderbar. Ich werde sie morgen einstellen. Super.
0: Aber nicht jede Dichtung lässt sich so wechseln. Viele sind auch eingeschäumt und fest mit der Tür verbunden.
6: Die große Dichtung würde ich als Endverbraucher nicht selbst wechseln, aber die innere Dichtung kann jeder selber machen.
3: Das wäre auch ein Kriterium, wo man vielleicht beim Kauf darauf achten sollte. Gibt es Ersatzteile für die Dichtung, die man selber austauschen kann?
6: Selbstverständlich.
0: Von Markenherstellern gibt es die Dichtungen oft passgenau nachzukaufen. Und ansonsten schneidet man einfach eine Universaldichtung passend zu. Kosten etwa 10 Euro pro Meter.
3: Ganz herzlichen Dank Ihnen. Jetzt muss Familie Hack entscheiden, was mit dem Fußballvereinskühlschrank passieren soll. Vorher organisiere ich uns aber eine Expertin, die uns zeigt, wie wir optimal Ordnung im Kühlschrank halten.
0: Und da ist sie auch schon, Bianca Schuster. Sie lehrt Hauswirtschaft. Im Kühlschrank für System und Ordnung sorgen, das kann sie. Und sie hat auch ein paar clevere Hilfsmittel für den Kühlschrank der Hacks mitgebracht.
1: So, das ist das gute Stück.
3: Ja, dann schauen wir doch mal rein.
1: Genau. Okay, er ist sehr voll. Findest du immer alles in den Kühlschrank?
7: Nicht immer, aber manchmal komme ich auch nicht dran.
1: Ja, wenn es zu weit oben ist, gell?
3: Mhm. Dann schauen wir uns das, glaube ich, mal an.
1: Mhm.
3: Räum mal aus.
1: Ja,
3: alles flach.
0: Jedes Fach, jede Schublade und auch die Sachen aus der Tür kommen jeweils in eine separate Box. Und ich bin echt erstaunt, welche Mengen wir da aus dem Kühlschrank der Hacks rausholen. Und natürlich schauen wir auch nach ganz hinten, wo sich ja gerne mal die sogenannten Kühlschrankleichen verstecken. Ob die Hacks wissen, was sie da so alles aufbewahren?
3: Schauen wir uns mal an.
8: was so drin ist. Vor allem spannend, ich habe Tupperdosen auch von weiter hinten rausgeholt.
1: Ja, genau.
8: Die hier stand ganz unten eingebaut.
1: Ja, genau.
2: Das sieht mir nach einem Schulbrot aus.
1: Nein, da sind tatsächlich Grillwürste drin.
2: Echt? Ah, da genau. Sind Grillwürste drin?
1: Genau. Genau.
2: Aha. Mhm. Sind die noch gut?
1: Ja, die sind noch gut.
8: Und hier?
1: Da dürfte Gemüse drin sein, welches ich erst gestern abgefüllt habe.
8: Selina, wirst du mal schauen. Ah ja, super. Ist ja verrückt, wenn du sagst, du hast es gestern erst abgefüllt, wie weit es aber dann innerhalb von 24 Stunden nach hinten wandert im Kühlschrank.
1: Genau, weil wir doch täglich umräumen und, wie wir es auch schon gesagt haben, Tetris spielen.
2: Also eure Umwursteltechnik ist aufwendig, zeitintensiv auch und unpraktisch, aber es taucht alles irgendwann auf. Ihr habt jetzt hier erstmal keine Kühlschrankleichen.
8: Das ist super, weil es schmeißen doch sehr viele Menschen und im Haushalt viele Lebensmittel weg, die eigentlich noch gut gewesen sind. Ja. Wären, wenn sie nicht vergessen worden sind.
0: Also hat ihr System wenigstens einen Vorteil. So, weiter geht's. Die Gemüsefächer, die werden bei Hacks meist zweckentfremdet als Party-Getränkelager.
2: Also mit ein bisschen Aussortieren, Umsortieren sollte es trotzdem nachher wieder reinpassen, aber übersichtlicher sein, sagst du.
8: Das ist das Ziel und der Plan, den wir jetzt vorhaben, ja.
2: So, dann gib alles, Bianca. Ne? Jetzt hängt's an dir.
1: Ich bin auch schon sehr gespannt.
0: An die Arbeit. Und damit während der Umräumaktion nichts kaputt geht, kommen die schnell verderblichen Sachen natürlich in eine Kühlbox. Und dann leeren Bianca und Melanie den Kühlschrank komplett aus. Und zwar mit allen Einzelteilen. Denn jetzt wird erstmal sauber gemacht. Und zwar richtig.
8: Und dann schauen wir mal, ob wir alles aus den Rändern hier rausbringen. Ja. Ansonsten habe ich noch mit dabei Zahnstocher und Wattepads.
1: Ja.
8: Weil die sind dann manchmal ganz hilfreich, um dann in die Rillen überall reinzukommen. Wenn du spülst, trockne ich ab.
0: Heißes Wasser und Spülmittel, das reicht für die Böden.
1: Ich wische in der Regel einmal drüber und alle paar Monate nehme ich es komplett raus, so wie wir das jetzt auch machen. Und säuber den Kühlschrank.
8: Das ist schon immer sehr aufwendig. Also alle paar Monate, da bist du, glaube ich, vielen Haushalten voraus. Einmal im Jahr würde ausreichen, komplett gründlich zu reinigen. Und wenn man was verschüttet oder runtertropft oder runterbröselt, wenn man da dann gleich mit einem feuchten Tuch und einem Trockentuch hinterher geht und das reinigt, dann verschmutzt der auch gar nicht so arg.
0: Um keine Keime in den Kühlschrank zu bringen, unbedingt einen frischen Lappen benutzen. Und immer von oben nach unten und von hinten nach vorne reinigen.
8: Was auch ganz wichtig ist, worauf wir achten müssen, bei der Gummilippe dann, dass wir die sauber machen. Ja. Die neigt auch gerne mal dazu zu schimmeln. Auch da können wir dann mit dem Wattestäbchen reingehen. Und um den Schimmel oder Verfärbungen auch wegzukriegen, da habe ich jetzt einen Hygienereiniger dabei. Man kann auch einen puren Alkohol nehmen. Wenn ich das jetzt dann gleich mache, ziehe ich mir aber zum Schutz für die Haut Handschuhe an.
0: Bei wenig Schmutz reichen auch milde Reiniger. Und, kleiner Trick, beim Reinigen die Gummidichtung leicht massieren. Das macht sie beweglicher. Oft schließt die Tür dann wieder besser.
8: Schau es dir mal an. Wie neu.
1: Ja.
8: Durch das Chlor auch desinfiziert und dann kein Nährboden mehr für Bakterien.
1: Herr Schimmel,
8: alles weg.
0: Sieht wieder richtig schick aus. Und fürs Reinigen des Gefrierfachs hat Bianca noch einen Extra-Tipp.
8: Am besten Ende November, Anfang Dezember, wenn es draußen auch mal kalt ist, dann kann man sich das so zwischenlagern. Ihr habt einen No-Frost-Gefrierschrank. Es kann aber trotzdem mal sein, dass sich Reifschichten oberhalb im Fach bilden, je nachdem, wie oft man ihn auf und zu macht. Und dann ist es schon sinnvoll, dass man den mal abtaut.
0: Denn jeder Zentimeter Eisschicht kostet 10% mehr Energie im Gefrierbereich. Das Abtauen lohnt sich also. Nur wie?
8: Im Handel werden sogenannte Abtausprays angeboten.
1: Okay.
8: Es ist aber, wenn du den leer geräumt hast, der Strom aus ist, reicht es vollkommen, wenn du ein heißes Wasser nimmst, in den Schüssel füllst, das hier reinstellst. Und dann, wenn noch Eis an den Seitenwänden hängt, nicht mit scharfkantigen Messer oder sowas hantieren. Da ist es besser, dann so einen Gummischaber zu nehmen, damit das Eis zu lösen, damit du dir die Oberfläche vom Gefrierschrank nicht beschädigst.
0: Für große Eisschollen gibt es auch Schaber aus weichem, abgerundetem Blech. Und jetzt kann eingeräumt werden. Aber vorher geht es für mich auf einen Wertstoffhof. Der Mini-Kühlschrank tritt seine Reise in den Recycling-Himmel an. Denn Steven hat beschlossen, sich endgültig von ihm zu trennen. Ich treffe

0: für Jörg Zimmermann, Leiter der Wertstoffhöfe in Konstanz.
1: Einmal einen Kühlschrank zu entsorgen, jawohl.
2: Ja.
1: Der kommt aus Container Nummer 15.
2: Aha, okay.
1: Genau, ich helfe beim Ausladen.
2: Das ist gut.
1: Der ist definitiv kaputt.
2: Ja, der hat so viele Fehler, dass eine Reparatur wirklich keinen Sinn mehr macht. Totalschaden waren die Worte.
1: Dann nehmen wir den bei uns an und dann geht er einen weiteren Recyclingweg.
0: Vielleicht lässt sich der Rekordmeister-Kühlschrank nach seinem kurzen Leben ja noch etwas ausschlachten. Zusammen mit den anderen hier.
2: Das sind jetzt aber schon einige Kühlschränke, nur hier aus der Region.
1: Das ist nur hier aus der Region und wir haben ja 3, 4 Wertstoffhöfe insgesamt, wo die gesammelt werden. Oder? Und das ist jetzt von hier, nur von diesem Wertstoffhof, sag ich mal, knapp 1,5 Wochen.
2: Oh Wahnsinn, und die sind alle kaputt?
1: Die sind nicht kaputt, also ein Teil wahrscheinlich, aber ein Großteil nicht.
2: Das heißt, die Leute geben die ab, weil?
1: Sie holen sich ein Gerät, was effektiver ist, vom Stromverbrauch her, wo weniger Verbrauch. Sie verkleinern sich oder sie brauchen, so wie es da ist, eine große. Vielleicht brauchen die nur eine kleine Gefriertruhe, andere brauchen eine größere. Mhm. Oder einfach, ist auch Mode, dass man das einfach früher austauscht, weil einem ein neueres Gerät besser gefällt.
2: Mhm.
1: So ist das.
0: Wahnsinn, etwa 3 Millionen Kühlgeräte werden jährlich in Deutschland entsorgt.
2: Dann tritt der jetzt seinen letzten Lebensweg an?
1: Zur Verwertung.
0: Ja, dann leb wohl. Ob der daneben auch nicht mehr zu retten war?
2: Der ist jetzt kaputt oder wissen wir nicht genau?
1: Wissen wir nicht, müssen wir nachgucken.
2: Können wir das
1: Also von innen ist jetzt noch nicht so schlimm.
2: Nee.
1: Wir können gerne mal testen, ob er funktioniert.
2: Das würde mich jetzt interessieren.
1: Dann machen wir das. Vorsicht.
2: Ach so, so machen Sie das. Okay, jetzt ist er kaputt.
1: Der hält einiges aus.
2: Ja?
1: Ja, ja.
0: Auch wenn ein neuer Kühlschrank Strom spart, für die Umwelt ist der Austausch eines funktionierenden Gerätes selten gut, trotz Recycling. Denn die Entsorgung, vor allem aber die Herstellung des neuen Gerätes, verbrauchen Energie und Ressourcen. Könnte der hier noch in einer Küche stehen?
1: Nein, der geht tatsächlich nicht mehr.
2: Da kommt nichts, ne?
1: Da kommt nichts mehr. Der hat ausgedient.
2: Okay, also der hat tatsächlich seinen Lebensabend erreicht.
1: Jawohl.
2: Verstehe.
1: Das heißt aber nicht, dass er nutzlos ist.
2: Sondern?
1: Weil er wird ja weiterverwertet. Der hat Elektroden drin, die werden ausgebaut, verschiedene Materialien, wie der Motor, der Elektromotor, also der Kühlmotor. Diese Sachen werden alle wiederverwertet. Auch diese Aluminiumhülle, jetzt, wo der hier hat, wird mit Sicherheit wiederverwertet.
0: Immerhin, denn ein Gerät wie dieses hier besteht fast zur Hälfte aus Metallen wie Eisen und Aluminium. Doch kurz vor dem Ende passiert plötzlich ein kleines Kühlschrankwunder.
2: Ja. Jetzt geht er doch?
1: Jetzt geht er doch. Der hat einfach nur ein bisschen Zeit gebraucht.
2: Oder ist es nur die Lampe?
0: Kann das sein, dass der Kühlschrank ausgerechnet in diesem Moment wieder anspringt?
2: Ja, wie alt wird er wohl sein?
1: Ich schätze vielleicht zwischen 8 und 10 Jahren.
2: Nur?
1: Rausbekommen tun sie es natürlich über die Seriennummer.
0: Die finde ich auf dem Typenschild und recherchiere. 12 Jahre ist er alt und es tut sich was im Innern.
1: Aber er brummt.
2: Echt? Ich bin noch nie am Kühlschrank so nahe gekommen, aber
1: irgendwann ist immer das erste Mal.
2: Ach, jetzt tut er mir fast ein bisschen leid.
1: Ja, er kriegt ja, die Außenhaut wird nicht mehr dieselbe sein, aber er kriegt ja ein zweites Leben.
0: Ob er im Dauerbetrieb noch funktionieren würde, das wissen wir natürlich nicht. Aber eins ist klar, ein Gerät ausmustern, das sollte gut überlegt sein.
2: Der Kühlschrank von Hax, der funktioniert ja auch noch. Mal gucken, ob da am Ende überhaupt ein neuer einziehen wird.
0: Damit zurück zu Haushaltsexpertin Bianca. Denn vielleicht lässt sich ja auch durch geschickte Ordnung mehr im alten Kühlschrank unterbringen.
3: So haben wir es vorher aus dem Kühlschrank rausgenommen.
4: Ja. Jetzt sortieren wir es mal so ein, wie es eigentlich in den Kühlschrank gehört.
3: Okay, jetzt bin ich mal gespannt.
0: Pro Fach gibt's eine neue leere Box. Denn Kühlschrank einräumen, das ist fast eine Wissenschaft für sich.
4: Den Grund hat das, es gibt einen speziellen Platz im Kühlschrank, wo Lebensmittel, wo es empfohlen wird, dass die Lebensmittel gelagert werden.
3: Okay.
4: Da hast du meistens oben das Kühlaggregat und dann geht im Kühlschrank die Luft von oben, die kalte fällt nach unten auf den untersten Boden und die warme steigt dann auf der Türseite wieder nach oben. Dadurch ergeben sich verschiedene Temperaturzonen, welche für bestimmte Lebensmittel einfach am besten geeignet sind.
3: Okay.
4: Wir fangen mal mit der Tür an. Es ist in der Tür mit am wärmsten. Da stehen auch die unempfindlichsten Lebensmittel oder auch Getränke bei so um die 10 Grad. Im obersten Fach ist es ja auch mit da noch am wärmsten, da haben wir so im Schnitt 8 bis 9 Grad.
3: Okay.
0: Ideal für Säure- oder Zuckerhaltiges, wie Marmelade oder Soßen. Die Mitte hat 5 bis 7 Grad, gut für Milchprodukte. Über der Glasplatte ist der kälteste Bereich, mit etwa 2 Grad. Perfekt für Fleisch und leicht Verderbliches, Oder man

0: Nutzt dafür entsprechende frische Fächer, die besonders kalt sind.
1: Wir wären soweit fertig mit dem Füllen der Boxen und uns fällt gleich schon auf. Obst und Gemüse haben wir gar nicht so viel. Mhm, und jetzt sieht man auch, ihr habt euren Kühlschrank ja immer ganz viel die Schubladen dafür benutzt für die Getränke und das ist auch unser Ergebnis. Es bleiben wahnsinnig viele Getränke übrig.
0: Einfacher ist es beim Obst und Gemüse. Da hat Bianca noch einen Tipp.
1: Was wir auch aussortieren können, sind im Gemüsefach so ganz wasserreiche Lebensmittel. Mhm. Müssen gar nicht unbedingt in den Kühlschrank. Denen geht es am besten, wenn sie so zwischen 13 bis 16 Grad gelagert werden in dem kalten Keller oder einer kalten Vorratskammer.
0: Das gilt neben Zucchini auch für Karotten, Paprika und Gurken. Für Fleisch hat ihr aktueller Kühlschrank ein Frischefach. Das war nur bisher durch die vielen Getränke blockiert.
1: Großes, schweres nach unten.
2: Genau. Ich räume kurz um, dass wir hier den optimalen Platz nutzen können.
1: Da bist du Profi drin.
2: Ja.
0: Aber wir wollen ja nicht nur umräumen, sondern auch ganz neuen Stauraum schaffen. Kühlschrank optimieren ist ja gerade im Trend. Und da sollen diese Produkte helfen. So ein Set zum Ausziehen kostet knapp 36 Euro. Darin wird für Obst und Gemüse ein Mikroklima geschaffen. Bei Melanie zieht hier erstmal unkonventionell Käse ein. Nur knapp 3 Euro kostet diese Sortierbox.
1: Dann ist es nicht mehr ganz so nach hinten gestapelt. Und es ist trotzdem leichter, wenn es so drin steht. Ich weiß nicht, ob es fällt, aber es geht nur darum, dass man vielleicht besser rankommt und dann nicht mehr nach hinten räumen muss oder sich die Hälfte rausräumen muss. Ne? Du nimmst dir jetzt hier alles raus, hast den Frischkäse in der Hand, bist vielleicht schneller am Frischkäse dran, wenn du nicht vorher alles wegräumen müsstest.
2: Das Gleiche könnten wir vielleicht noch mit dem Joghurt machen.
1: Ja.
2: Wenn wir sowieso eine Linie nach hinten stapeln, wäre das vielleicht auch noch eine ganz gute Möglichkeit, oder?
0: Mal ausprobieren, ob das die Hacks überzeugt.
1: Sagst du, das ist alltagstauglich?
2: Nein,
1: für dich?
2: Überhaupt nicht, weil ich sehe hier, ich habe hier einfach noch viel zu viel Spielraum. Das ist einfach Platz, den man doch im Kühlschrank benötigt. Von daher wäre es jetzt für dieses Gadget für Joghurt, für mich, für meinen alltäglichen Gebrauch nicht geeignet.
0: Vielleicht wäre sowas besser. Die Minischublade nutzt den freien Raum unter einem Kühlschrankfach. Und das ganz ohne Stapeln. Preis knapp 5 Euro.
1: Ich würde es vorschlagen, hier diese kleinen Sachen in dieses kleine Schubfach da rein machen.
2: Das ist eine sehr gute Idee.
0: Nach und nach findet alles seinen Platz. Nur eine Herausforderung steht noch bevor. Die Getränke. Darunter eine Packung ungeöffneter, haltbarer Eiskaffee.
1: Muss er gekühlt sein, um haltbar zu sein? Du hättest ihn gerne kalt.
2: Ja, genau. Weil da wären wir wieder bei dem Thema, ich muss mich selber einschränken. Und ich bin hier zu Hause und zu Hause möchte man sich doch nicht einschränken.
1: Ja.
0: Okay, aber das macht Veränderungen natürlich nicht ganz so leicht. Vorher, nachher, weniger voll ist er nicht. Das Platzproblem ist nicht gelöst, aber mehr System ist drin. Und richtig positioniert halten die Lebensmittel auch länger. Immerhin. Aber ob das den Hacks reicht?
1: Ich würde sagen, fürs Erste haben wir doch noch mal ein ganz neues Bild da drin, oder?
2: Ja, also wir haben jetzt ja da eine richtige Ordnung geschaffen. Und jetzt wird auch noch mal so wirklich bewusst, wie wenig Platz wir zur Verfügung haben in dem Kühlschrank. Bin ich gespannt, ob es im Alltag funktioniert.
1: Gut.
0: Bianca hat sich gerade verabschiedet. Da kommen Steven und Selina nach Hause. Und was sagen Sie zur Umstrukturierung?
2: Wollt ihr mal aufmachen? Sehe ich schon den.
3: Ist alles geordnet und sauber eingeräumt. Allerdings fallen mir ein paar Sachen ein, die mir regelmäßig einkaufen, die später dann keinen Platz haben werden.
4: Ich finde das jetzt auch gut eingeräumt, weil da oben bin ich ja hinten eigentlich nie dran gekommen. Da muss ich jetzt eigentlich auch nicht mehr hinkommen, weil ich brauche ja sowieso kein Getränk von da oben außer Wasser.
0: Genau, denn da sind jetzt die erwachsenen Getränke.
2: Beim Ordnen der einzelnen Produkte und Lebensmittel habe ich einfach auch wieder festgestellt, der Kühlschrank ist uns einfach zu klein.
3: Mhm.
0: Ist das die finale Entscheidung der Hacks für ein Neugerät?

0: unbekannt ist. Mhm. Und da wir noch keine Erfahrungsberichte gefunden haben, sind wir davon auch wieder weggekommen.
1: Tatsächlich liebäugeln sie jetzt, Überraschung, mit dem kleinsten von Samsung.
0: Er ist im Volumen zwar nur einige Liter größer, waren es 15 Liter, genau. Aber wir möchten den auf jeden Fall auch als Zeitkühlschrank dann behalten. Mhm. Er wurde ja durchgecheckt, er funktioniert einwandfrei und es wäre einfach schade, den für ein Apfel und ein Ei zu verkaufen oder den sogar wegzuschmeißen. Deswegen werden wir den dann auf jeden Fall als Zweitkühlschrank nutzen.
2: Das heißt, da kommen zukünftig eure Getränkevorräte rein und dann kann man gucken, ob man ihn gerade braucht oder nicht.
0: Genau, richtig.
2: Aha,
0: ja, okay. Das war so unser Plan.
1: Der alte kommt in die Vorratskammer, wird dort im Sommer und bei Bedarf als Zweitkühlschrank genutzt. Der neue soll Hauptkühlschrank werden. Mit 749 Euro ist er im Budget.
2: Ihr hattet ja auch ein bisschen was gelernt zur Stauraumoptimierung.
0: Genau.
2: Darf ich mal reingucken?
0: Ja, gerne.
2: Wow,
0: ja.
2: Das ist aber ein Unterschied,
0: genau,
2: oder?
0: Genau, definitiv. Der Kühlschrank bleibt nicht mehr so lange auf wie davor, weil man ja ständig am Umräumen war und ausräumen und wieder einräumen. Und jetzt macht man den Kühlschrank auf, greift rein, holt es raus, macht den Kühlschrank zu.
1: Biancas Tipps für eine optimale Sortierstruktur haben also gefruchtet. Fast überall.
0: Steven hat große Augen gemacht,
2: ja?
0: Als ich ihm den Kühlschrank gezeigt habe. Ich habe auch schnell gemerkt, so richtig klar komme ich auch nicht. Und deswegen habe ich hier und da dann doch auch wieder etwas umgeräumt, habe aber im Großen und Ganzen die Struktur beibehalten. Und ich würde behaupten, wir kommen jetzt sehr gut klar. Wir halten uns da auch jetzt ganz strikt dran, dass wir hier das Obst und das Gemüse, vor allem auch den Salat lagern. Und was ich für mich jetzt auch schon festgestellt habe, der Salat bleibt länger frisch.
2: Wirklich?
0: Ja.
2: Ah, okay. Ja, dann ist das schon, das hat schon seine Gründe, ne? Hier auf die Bezeichnung zu achten.
0: Genau.
1: Nur die unterste Schublade ist, tja, die Gewohnheit lässt grüßen, vorläufig wieder zum Getränkefach geworden. Und was die Familie im Alltag nicht überzeugen konnte, waren die Organizer.
0: Was wir dann auch für uns festgestellt haben, nach jedem Einkauf mussten wir doch hier und da wieder umräumen. Und das ist jetzt ohne diese Gadgets nicht der Fall.
2: Okay, also für euch ist es leichter, Ordnung zu halten, einfach durch eine klare Struktur im Kühlschrank, wo was hinkommt.
0: Ja.
2: Okay, das klingt alles logisch. Wie findest du den neuen Kühlschrank, Selina? Also den neuen Kühlschrank-Sortierung, muss man ja sagen.
3: Ja, gut.
2: Ja?
3: Also mir fällt es eigentlich leicht, die Sachen zu finden, dann auch wieder einzuräumen.
2: Das freut mich sehr, dass ihr jetzt hier eine gute Lösung für euch gefunden habt. Ja, ich glaube, als Fazit kann man sagen, aus ökologischen Gründen lohnt es sich in den seltensten Fällen, einen funktionierenden Kühlschrank auszutauschen, wenn man die ganze Produktionskette mit bedenkt. Aus finanziellen Gründen, was den Strompreis angeht, amortisiert sich ein neuer Kühlschrank im mittleren Preissegment auch erst, ja, oft nach mehr als 10 Jahren. Das sollte man sich also gut überlegen. Was aber auf jeden Fall hilft, ist ein gutes Ordnungssystem, denn auch dadurch lässt sich Platz und Energie sparen.
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9: Eingefroren, lange haltbar und schnell zubereitet. Tiefkühlprodukte sind zunehmend gefragt.
10: Es hat dann auch schon so ein Kultpotenzial.
11: Der Klassiker mit Fischstäbchen zusammen, ein bisschen Spiegelei oder Rührei. Geht immer.
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9: Was Verbraucher aus der Truhe holen, ist aber nur so gut wie das frische Produkt.
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0: Spinaternte. Landwirt André Wohlers aus Vechta ist einer der wenigen in Niedersachsen, die das empfindliche Gemüse anbauen.
1: Also von Höhe ist das gut, meine ich.
2: Ja.
1: Es ist gut eingestellt so.
2: Ja, ja.
1: Nee, das passt. Macht er gut.
0: Zur Ernte kommt Ludger Niemann von der Tiefkühlfirma dazu. Sein Job? Eine erste Qualitätskontrolle auf dem Feld. Das Schwierige, schneidet die Erntemaschine die Blätter zu tief ab, sind zu viele Stängel im Spinat. Ein Qualitätsverlust. Und wenn er blüht, darf der Spinat nicht mehr geerntet werden. Dann verliert die Pflanze Geschmack.
3: Die ersten Ansätze, aber die hätten auch noch jetzt bei dem Wetter 3-4 Tage Zeit gehabt. Ne?
1: Ja, aber
3: und die bleiben ja auch eigentlich auf dem Acker, ne?
1: Ja, wenn man hier das sieht. Ne?
0: Das Ernteteam arbeitet unter Zeitdruck. Die Spinatblätter welken sehr schnell.
3: Naja, passt das. Nee, der Zeitraum erwischt jetzt. Ne?
1: Erntetermin ist ideal, würde ich sagen.
3: Ja, wir fragen gleich mal Jonas, was er dazu sagt.
1: Ja, da kommt er schon.
3: Ja.
0: Ludger Niemann plant den Anbau und organisiert die Ernte für den Tiefkühlspinat.
3: Moin Jonas.
1: Moin.
3: Wie sieht's aus?
4: Sehr gut.
3: Ja.
1: Wie viele Container hast du jetzt weg?
4: Sechs.
3: Sechs. Das ist der siebte jetzt.
1: Das ist der siebte.
3: Hast du eine Hektarzelle an?
1: Was meinst du, wie lange musst du noch?
4: Nachmittag.
1: Ja, das passt
3: kommt
1: ja eigentlich.
3: Kommt nochmal 6 und 7 dazu, ja. Das passt.
1: Passt eigentlich mit der Produktion.
3: Ja,
1: dann.
3: Ja. Man auch.
0: André Wohlers Ziel heute? 12 Container. Mehr als 100 Tonnen. Ob der Landwirt das schafft, hängt vor allem von Jonas Grave ab. Er fährt die 15 Meter lange Erntemaschine. Die Anforderungen sind hoch. Wenig Stängel, keine gelben Blätter. Weder Insekten noch Unkraut dürfen mitgeerntet werden. Gerade mal 115 Betriebe in Niedersachsen bauen Spinat an. Ein Nischenprodukt.
5: Getreide, das kennt halt jeder. Und Spinat, das ist immer so ein bisschen was Eigenes. Ich finde, die Spinatpflanze ist es auch eine Pflanze für sich selber, die dann, wie soll ich sagen, es ist halt nicht so einfach.
0: Der Landwirt und sein Ernteteam müssen just in time liefern. Alle halten per Handy permanent Kontakt zur Produktion.
3: Der Spinat ist so eine kleine Diva. Also er muss immer alles und reichlich zur Verfügung haben. Das heißt Wärme, er braucht seinen Dünger, er braucht Niederschlag. Er braucht die, ja, und das fängt beim Drillen schon an. Wenn er unglücklich reinkommt, dann läuft er nicht auf, dann haben wir Partien. Man kann es hier so ein bisschen sehen, wo er ein bisschen ungleichmäßig hoch steht, weil das ist letztendlich dann auch der Ertrag, der letztendlich kommt. Ne?
0: Jonas Grave kippt die nächsten 4 Tonnen ab. So viel passt in den Behälter der Erntemaschine. Der siebte Container für heute. Bis jetzt läuft es gut für Landwirt André Wohlers. Container Nummer 6 kommt gerade bei dem 2 Kilometer entfernten Tiefkühlproduzenten an. Andrea Rode ist Ingenieurin für Lebensmitteltechnologie und hier im Werk verantwortlich für die Qualität.
6: -20 Grad haben wir, ist kalt genug, also gefühlt ist die Ware kühler. Hervorragende Qualität, A-Qualität, der kann abkippen.
0: Mindestens eine Stichprobe nehmen die Qualitätsmanagerin und ihre Kollegin aus jedem Container, der angeliefert wird.
6: So sieht es gut aus, ne?
7: Ja.
6: Wenig gelbe, Stielanteil passt. Es sind keine Insekten zu erkennen, keine Fremdkörper, alles frische Ware vom Feld. So.
0: Im Labor schauen sich die beiden die Probe dann genauer an.
6: So, jetzt schauen wir nach gelben Blättern, was hinterher der Kunde nicht haben möchte.
0: Bereits seit 10 Jahren leitet Andrea Rode die Qualitätssicherung.
8: Auch der Stielanteil, man sieht es, ist äußerst gering. Ungefähr ein bisschen mehr als meine Hand breit, das wären 15%. Ich denke, dass wir hier so bei 10% landen werden.
0: Fremdkörper in Tiefkühlprodukten sorgen immer wieder für große Rückrufaktionen. Eine Gefahr für die Verbraucher und ein Imageverlust. Das will Andrea Rode durch viele Kontrollen vermeiden.

0: Einen Hasen hatten wir hier schon.
1: Tierische Fremdkörper. Eine Maus.
0: Das kann ein Erntefahrer nicht sehen auf der Fläche. Es liegt mittlerweile alles Mögliche auf dem Acker, das nun nicht nur Zigarettenstummel oder Bonbonpapier, es liegt Glas mittlerweile auf dem Acker. Jeder Radfahrer meint oder Fußgänger meint, das eben rüberwerfen zu müssen. Und das ist, damit haben wir halt dann zu kämpfen. Wo Laub drin liegt oder Holz oder so, dann wird dieser Teil der Erntefläche gesperrt. Der darf nicht geerntet werden. Sollte dann trotzdem diese Fremdkörper hier ankommen, fahren wir sofort wieder auf den Acker und sehen, was passiert. Oder hören auch auf, komplett auf, mit der Fläche zu ernten.
2: Den ersten Test hat der Spinat bestanden. Bevor die Blätter in die Produktion dürfen, muss Andrea Rode noch den Nitratwert bestimmen. Bremerhaven, seit 1959 Hauptstadt der Fischstäbchen und Sitz eines der größten europäischen Produzenten von Tiefkühllebensmitteln. Chefentwickler Andreas Herd muss die Alaska-Seelachsfilets im Blick haben. Die kommen direkt vom Schiff, in 7,5-Kilo-Blöcken, einzeln verpackt.
3: Das Wichtigste ist natürlich, dass keine Fremdkörper, also Kartonage, Verpackungsreste an dem Fischblock haften. Damit wir das nicht weiter in den Prozess verschleppen, wird hier fürsorglich darauf geachtet, dass das nicht eintritt natürlich. Das ist eine automatische Anlage, die das entmantelt. Und dennoch haben wir noch mal dort zwei Kollegen stehen, die das noch mal prüfen.
2: Wegen der lauten Maschinen tragen die Mitarbeitenden einen Gehörschutz. Am Ende der Schicht sollen über 1 Million Fischstäbchen vom Band laufen.
3: Moin. Und wir sind die Blöcke? Bitte? Wir sind die Blöcke?
4: Gut.
3: Ja?
4: Sehr gut, ja. Ist nicht immer so.
3: Ja?
4: Manchmal ist das so, aber die sind sehr gerade. Gut.
3: Ja, sehr gut.
2: Was aussieht wie eine Marmorplatte, ist gefrorener Fisch. Jeder Block ist exakt 48,2 mal 25,4 cm groß und 6,27 cm hoch.
3: Ja, die sehen sehr gut aus, das stimmt. Schön gerade, plan alles.
4: Auch sehr guter Fisch.
3: Ja.
2: In jedem Block stecken rund 100 Filets. Daraus machen Diamantsägen 378 Fischstäbchen. Nur wenn die Maße stimmen, können die Maschinen die Blöcke richtig verarbeiten. Und Andreas Herd vermeidet Verluste.

0: Seit mehr als 60 Jahren wird Fisch direkt nach dem Fang geschlachtet, filiert und noch auf dem Schiff eingefroren. Ein Tiefkühlhit bis heute. Privatpersonen in Deutschland kaufen Fisch meistens nicht frisch, mariniert oder geräuchert, sondern in der gefrorenen Version. Christoph Elbert aus Hannover ist Koch und Gastronom. Und einer der wenigen, die handgemachte Fischstäbchen auf der Karte haben.
1: Was hast du denn hier Tolles? Die habt ihr ja nicht so oft, ne? Herkuleskeule, Drachenkopf. Ja, das nächste Mal, wenn ich eine Bouillabaisse mache. Aber heute brauche ich Lachs. Sag mir, was hast du da?
2: Ich habe drei Größen da. Einmal 3 bis 4 Kilo, 4 bis 5 Kilo und 5 bis 6 Kilo habe ich da.
1: Okay. Wo kommen die her? Aus
2: Norwegen.
1: Norwegen, ne? Super. Zeig mir mal bitte einen. Zeig mir mal von den größten einen. Oh, ist ein Prachtstück. Mach mal auf bitte den Bauch, da will ich mal reingucken. Okay, super. Dann überprüfe ich kurz den Glanz. Hat das noch eine Schleimhaut? Ich achte darauf, ob es einen Geruch gibt, der mir entgegenströmt. Das Auge ist wichtig. Die sehen super aus hier, die Jungs. Da nehmen wir auf jeden Fall was von mit. Sag mal, ohne irgendwie mich beschweren zu wollen, hier sagtest du, das sind die größten, aber der sieht viel größer aus.
2: Ja, das täuscht. Der
1: das täuscht.
2: Ist halt ein bisschen dicker.
1: Ah, okay.
2: Und je größer werden,
1: desto länger sind die.
2: Meistens sind die Länge.
1: Ah, oh, cool. Gut, pass auf, dann gib mir bitte, was sollst du machen? Ich nehme von jedem ein.
2: Gerne.
1: Ja? Machst du mir fertig?
0: Vor 16 Jahren kam Christoph Elbert auf die Idee mit dem frischen Fischstäbchen.
1: So, machst du mir ein bisschen schön Eis rein, dass ich die gut transportieren kann. Top.
0: Seitdem sind seine Fischstäbchen vom frischen Fjordlachs ein Bestseller in seinem Restaurant. Die will er aus diesen Fischen vom Großmarkt zubereiten.